0: Jetzt 2026, 100 Jahre Bauhaus und Dessau, endlich wieder Gelegenheit, eine lange Tafel bzw. ein Tischformat anzubieten.
1: Wer neugierig auf das Format geworden ist, kann sich noch bis zum 31. August unter der E-Mail-Adresse maren.springer-hoffmann@dessau-roßlau.de melden. Noch gibt es freie Plätze für alle, die einen eigenen Tisch gestalten und Tischpate werden möchten.
0: Ein Tischpate ist sozusagen zuständig für eine Bierzeltgarnitur und der Tischpate bietet quasi mindestens 4 Gästen Platz an seinem Tisch. Er gestaltet den Tisch als Verein, als Unternehmen. Er präsentiert sich sozusagen, bringt auch Speisen und Getränke mit nach den Vorgaben vom Gesundheitsamt und bietet dann quasi Platz und auch um quasi ins Gespräch zu kommen, mit den Gästen, um sich vorzustellen, um zu zeigen, ich bin Teil der Stadtgesellschaft, ich bin Teil des Jubiläums und mache hier gerne mit und zeige die Vielfalt von Dessau-Roßlau.
1: Bei der Informationsveranstaltung ging es um alle wichtigen Fragen rund um die Aufgabe der Tischpaten, vom Auf- und Abbau bis hin zu den Vorgaben für die Gestaltung und Bewirtung. Kreativität ist erwünscht, allerdings gibt es auch einige Regeln. So sind unter anderem Parteiwerbung, Spirituosen mit mehr als 15% Alkohol und das Umstellen der Tische nicht erlaubt. Außerdem müssen bei der Ausgabe von Speisen und Getränken bestimmte Hygiene- und Gesundheitsvorgaben beachtet werden.
0: Es ist ein Merkblatt des Gesundheitsamtes zu bestätigen. Auf diesem Merkblatt, das erhält man bei mir, Tischinteressenten oder Tischpaten müssen dieses Merkblatt bestätigen. Bei diesem Merkblatt geht es teilweise um ganz selbstverständliche Dinge, dass man sich die Hände wäscht, dass man einen Spuckschutz anbietet, dass die Speisen durchgegart, gebraten, gedünstet sein müssen. Man darf keine Sahnetorten anbieten, keine Mayonnaiseprodukte, alles was leicht verderblich ist, darf man nicht mitbringen.
1: Am 3. September kann dann ab 18 Uhr auf dem Marktplatz gemeinsam gefeiert, gegessen und getrunken werden. Ob als Tischpate oder Besucher, die Festtafel 100 steht für Weltoffenheit, Toleranz und die Vielfalt der Stadt und soll gemeinsam mit allen Beteiligten auf das Bauhausfest einstimmen.
2: Am vergangenen Wochenende stand neben der ersten Runde des DFB-Pokals auch der RAN 1 RBW-Kreispokal im Fokus. In den K.O.-Spielen kämpften die Mannschaften um den begehrten Henkelpott. Dabei waren auch zahlreiche Teams aus Dessau-Roßlau und der Region im Einsatz. Der SV Germania 08 Roßlau setzte sich mit 8:2 beim Paschlewer SV durch. Der Dessauer SV 97 gewann mit 4:0 beim VfB Preußen-Krepin. Die SG Emporwaldersee musste sich hingegen dem TSV Blau-Weiß-Brena deutlich mit 0:7 geschlagen geben. Der FC Stahl-Aken feierte einen 2:1 Erfolg nach Verlängerung beim SV Gölzau. Noch deutlicher gewann Fortschritt Garitz. Beim SV Schwarz-Weiß-Radegast setzte sich das Team mit 11:0 durch. Der TuS Dessau-Kochstedt gewann mit 4:2 beim SV Blau-Weiß-Basdorf. Ebenfalls erfolgreich war der SV Mildensee, der den SV Wulfen klar mit 7:0 bezwang. Die SG Grün-Weiß-Dessau musste sich dagegen dem SV Friedersdorf mit 2:4 geschlagen geben. Und auch der TSV 1894 Mosigkau war am vergangenen Wochenende im RAN 1 RBW-Kreispokal gefordert. In ihrem ersten Pflichtspiel der neuen Saison empfingen die Mosigkauer den höherklassigen SV 1922 Puchröser. Die Kreisoberligamannschaft hoffte dabei natürlich auf die Pokalsensation gegen den favorisierten Gegner.
3: Der RAN 1 RBW-Kreispokal machte am 23. August auch in Mosigkau Halt. Der TSV begrüßte den SV 1922 Puchröser aus der Landesklasse zum Pokalduell in der zweiten Runde. Für die Mosigkauer war klar, dass es gegen das Team aus dem Landkreis Anhalt-Bitterfeld richtig schwer wird. Und die Gäste werden hier auch sofort ihrer Favoritenrolle gerecht. Die Partie findet fast ausschließlich in der Hälfte der Mosigkauer statt. In der 12. Minute kann sich dann Bogdan Skyba erstmals gut durchsetzen. Der Ball in die Mitte auf Stanislav Litwin und die Führung für Puchröser. Das Spiel gerade wieder angepfiffen und die Hausherren verlieren das Leder in der eigenen Hälfte. Volodymyr Herz, steckt durch auf Christos

Paschos und der erhöht auf 2:0. Zwei Minuten später ein hoher Ball Richtung Mosigkauer Strafraum. Sebastian Zellners Klärungsversuch misslingt. Bogdan Skübar rüber auf Stanislav Litwin. 3:0. Was ist denn hier los? Innerhalb von 3 Minuten 3 Treffer für die Gastmannschaft. Mosigkau muss hier mal aufwachen, wenn noch was gehen soll. Nach einigen unglücklichen Aktionen verhindert TSV-Keeper Sebastian Zellner dann immerhin das 4:0 nach Schuss von Volodymyr Herz. Doch der nächste Gästetreffer lässt nicht lange auf sich warten. 29. Minute und nach einem Einwurf gibt es Handelfmeter gegen Mosigkau. Bogdan Skübar, der bisher 2 Tore vorbereitet hat, tritt an und trägt sich auch selber in die Torschützenliste ein. Und wiederum nur 1 Minute später der nächste Vorstoß des Teams in Rot. Die dürfen hier ungestört kombinieren. Bogdan Skübar legt ab auf Volodymyr Herz und der schweißt den Pass genau ins rechte Eck. 5:0 nach 30 Minuten. Die Mosigkauer können hier überhaupt nicht mithalten. 36. Minute, Ecke für Pochröser durch Oleksi Hulovic und Thorsten Schubert nickt in der Mitte ein. Es wird ein richtiges Debakel für den TSV, wenn das hier so weitergeht. Und gerne würden wir auch mal auf die andere Spielfeldseite schauen, nur da gibt es einfach nichts zu zeigen. In der 39. Minute nochmal das Gästeteam. Dennis Kunück mit dem hohen Ball, Oleksi Hulovic zu Finn Wittig, dessen Schuss noch abgefälscht und Bogdan Skübar staubt noch ab. Mit einer 7:0 Führung für Pochröser geht es dann in die Kabine. Die Hausherren haben heute einen rabenschwarzen Tag erwischt und der Sieger steht hier schon lange fest. Trotzdem schauen wir nochmal in den zweiten Durchgang. Ganze 12 Minuten bleiben die Mosigkauer ohne Gegentor. Doch dann ist es Dennis Kunick, der auf 8:0 erhöht. 2 Minuten danach bedient Lorenz Hessler Niklas Hänisch. Der macht es ganz abgezockt und schiebt ins lange Eck ein. Gegenwehr kommt von den Gastgebern kaum noch. 66. Minute. Ein missglückter Klärungsversuch vom TSV landet in den Füßen von Patrick Walter und der macht es hier zweistellig. Und dann nochmal eine Ecke für die Gäste. Tom Richter auf den komplett freien Patrick Walter, der sein Doppelpack schnürt. Mosigkau-Schlussmann Sebastian Zellner, der an diesem Nachmittag von seiner Hintermannschaft komplett allein gelassen wurde, darf sich dann immerhin nochmal auszeichnen. Einen Freistoß von Dennis Kunück hält er souverän. Lorenz Hessler hat dann noch das 12:0 auf dem Fuß, verpasst aber knapp. Das war's dann aber. Mosigkau hat hier heute die eigenen Grenzen ganz klar aufgezeigt bekommen. Mit 11:0 gewinnen die Gäste aus dem Landkreis Anhalt-Bitterfeld und ziehen in die dritte Runde des RAN 1 RBW-Kreispokals ein. Für Pochröser steht am 28. August der Auftakt in der Landesklasse zu Hause gegen Gröbern auf dem Plan. Der TSV Mosigkau muss einen Tag später beim SV Wulfen ran. Das erste Liga-Heimspiel der Saison für die Mosigkauer gibt es dann am 13. September gegen Aachen. Am 21. August ereignete sich gegen 19.46 Uhr auf der BAB 9 zwischen den Anschlussstellen Kürzwick und Köselitz in Fahrtrichtung Berlin ein Verkehrsunfall mit einem beteiligten Fahrzeug. Ein 58-jähriger Fahrzeugführer befuhr mit seinem PKW Mercedes-Benz den linken Fahrstreifen. Während der Fahrt verlor er die Kontrolle über das Fahrzeug und kollidierte anschließend mit der rechten Leitplanke. Der Fahrer wurde bei dem Unfall leicht verletzt und vor Ort medizinisch behandelt. Der PKW war nicht mehr fahrbereit und musste abgeschleppt werden. Der entstandene Gesamtschaden wird auf etwa 32.000 Euro geschätzt. Und das waren die aktuellen Nachrichten aus der RAN 1 Redaktion. Wir schauen jetzt noch auf den Wetterbericht und die Meldungen aus der Region. Morgen begrüßt Sie dann an gleicher Stelle meine Kollegin Zoe Müller. Bis dahin haben Sie eine schöne Zeit und auf Wiedersehen.

0: Morgen erwarten wir einen entspannten Tag mit 24 Grad, also etwas kühler als gestern. Der Himmel bleibt teils sonnig, schließt sich aber zum Abend hin durch eine schwache Brise aus dem Osten. Mit Regen ist zum Glück nicht zu rechnen. Die kommenden Tage verlaufen ähnlich mit einem Höchstwert von 29 Grad. Somit haben wir eine angenehme trockene Restwoche.
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5: Herr Bauer, die Ferien sind zu Ende. Wir sind ja jetzt mitten im Sommerinterview. Die Ferien sind zu Ende. Schule hat begonnen, aber der Salzlandkreis war ja nicht untätig in der Ferienzeit. Was kann man dann berichten aus den Schulen im Kreis?
6: Also vielleicht auch mal im Rückspiegel und noch ganz aktuell. Die Ferien waren schön. Ich glaube, das Wetter hat gut gepasst. Viele Aktivitäten waren in der Region. Und das zeigt mir natürlich auch, dass man viele Familien wirklich auch viel erleben konnten. Und die Freibäder, die haben natürlich in der Region auch viel ausgemacht. Und die haben klar starken Zustrom gehabt. Und das ist ein deutliches Signal für wow. Und untätig waren wir auch nicht, weil natürlich Urlaubszeit, Ferienzeit spielt auch eine Rolle. Aber das Thema Investitionen in verschiedene Bereiche ist ja immer wichtig, weil wir kennen das ja oft, Investitionsstau, und dann wird es am Ende viel, viel teurer. Dem sind wir uns natürlich bewusst, und das ist, auch wenn es immer schwerfällt, wird ja oft gejammert, kein Geld da. Es ist natürlich eine Frage immer, Geld im Überfluss, was bedeutet das eigentlich überhaupt? Ja? Ich glaube, wir müssen damit umgehen, dass gewisse Ressourcen zur Verfügung stehen und wo investieren wir die? Und das Thema Bildung ist für uns sehr, sehr wichtig. Ich hatte es ja vorhin schon skizziert. Das ist im Prinzip die Investition für die Kinder, die ja groß werden, ein Lebensgefühl entwickeln, Bildung erlangen. Und irgendwann hier in den Wirtschaftsalltag einsteigen oder in den Studium. Vielleicht werden sie auch Professor hier an der Hochschule. Also das ist vieles möglich. Und das braucht aber Grundlagen. Und darum investieren wir natürlich in unsere Schulen, zum Beispiel Wertehaltung. Ja, es wird saniert, es wird renoviert, es wird gereinigt. Das sind ja alles Aufgaben, die oft hinter den Kulissen stattfinden. Und da kann ich nur den Mitarbeiterinnen und Mitarbeitern auch Danke sagen für die, ich glaube, für die Feinfühligkeit zu sagen, auch mal dahinter zu gucken, wo man vielleicht nicht jeden Tag hinschaut. Und wir haben große Schulprojekte über verschiedene Förderprogramme, die ich jetzt gar nicht alle eingehen möchte und den Zuschauer damit belasten möchte. Aber ich möchte das Signal natürlich setzen, dass wir neben Sanierung, Renovierung auch reinvestieren in große Maßnahmen. Ein Grundschul- und Sekundarschulzentrum in Seeland. Dort werden wir viel investieren mit der Gemeinde dort, ca. 5 Millionen Euro. Das zeigt, dass auch der ländliche Raum, in der Begrifflichkeit störe ich mich sowieso, was ist ländlicher Raum? Ja, wir sind in 70% in Sachsen-Anhalt ländlicher Raum. Und das macht uns, glaube ich, auch aus.

0: Und das hat aber die Aufgabe, damit man sich beschäftigt, dass Kinder auch vor Ort zur Schule gehen können. Ja, die Diskussion, die ist ja auch wie, ich sag mal, fast wie so ein Leierkasten, ob das immer alles gut war. Und das finde ich auch gut, dass man mittlerweile sagt, wir brauchen Schulen im ländlichen Raum und sich vielleicht mal über neue Modelle unterhält oder Ideen, aber nicht die Schullandschaft immer zum Spielball der Politik macht. Wir müssen mal eine Kontinuität haben, dass wir sagen, die Schule, die heute hier investiert wird, in die investiert wird, die bleibt auch. Ja, und nicht die Frage, ja, was ist in 3 Jahren, wird mein Kind hier eingeschult und übermorgen muss es vielleicht wieder in eine andere Schule, hat ja auch was mit für Entwicklung mit den Kindern zu tun. Ja, und darum starkes Signal im ländlichen Raum. Und wenn wir weitergehen auf der Investitionslandschaft in dem Bildungsstandort, dann gehen wir über Kalbe. Kalbe ist ja eine Einheitsgemeinde in unserer Region, circa 8.500 Einwohner. Mag ich mich vielleicht in der Zahl nicht ganz, vielleicht sind wir auch 9, also möchte jetzt gar nicht mich in der Zahl festmachen, aber es ist eine kleine, schicke Einheitsgemeinde, in dem wir auch sagen, dort wird in den Gymnasialstandort investiert. Wir wollen, dass im ländlichen Raum auch ein Gymnasium besteht, nicht nur in den Mittelzentren, weil das ist ja immer, das ist die Frage, wo wohnen Familien? Mobilität ist so eine Frage. Man könnte natürlich sagen, wir haben nur noch ein Mittelzentrum. Aber dann wird natürlich der ÖPNV auch teurer. Wir müssen die Kinder mehr durch die Gegend fahren. Das mag für den einen oder anderen vielleicht ein Argument sein, ja, das kostet halt Geld, ja. Aber ich glaube, Kinder nur über Land fahren zu lassen, ist nicht unbedingt der Auftrag, den wir haben. Wir möchten Kinder natürlich auch vor Ort zu haben, weil wir stärken damit die Sportvereine vor Ort. Wir stärken damit auch die regionale Lebensqualität und. Es gelingt natürlich nicht überall, weil irgendwo muss man einen Standort festlegen. Ja? Und Kalbe ist ein etablierter Standort für ein Gymnasium. Und darum haben wir uns da entschieden, stark zu investieren. Circa 10 Millionen Euro werden dort investiert in den nächsten, ja, ich sag mal, 2, 3 Jahren. Und das nicht zu konkret zu machen in dem Sinne, weil bei Bau, wissen Sie selber, so einem alten Projekt oder Objekt kann das eine oder andere noch passieren. Aber weiter über Kalbe, dann nach Bernburg. Wir haben hier eine Förderschule. Dort investieren wir auch 5 Millionen Euro in eine, ich glaube, in eine Zielgruppe, wo man sagen, wir brauchen dringend die Unterstützung, wir brauchen die Ausbildung für die Pädagogen, die dort jeden Tag in jedem Bereich herausragende Arbeit leisten, aber die sich natürlich auch wohlfühlen müssen. Und da haben wir gesagt, den Standort in der Stadt Bernburg. Das heißt auch integriert, nicht irgendwo am Rand. Wir sehen, dass Schulen im Zentrum sein sollten. Kurze Laufwege, merkbar. Ja, und das macht auch ein Lebensgefühl aus. Das sind so die Projekte, die wir jetzt am Stegreif so haben. Und es passiert aber noch viel, viel mehr nebenbei, ob das in die IT-Ausstattung ist und viele andere Sachen, die wir machen. Ich glaube, da sind wir gut aufgestellt. Das ist förmlich der Ruf zu jungen Familien, zieht in den Salzlandkreis. Und baut euch hier die Zukunft auf und das glaubt eine Riesenchance.
1: Und dennoch müssen einige Kinder auspendeln, heißt also Stichwort Gastschulbeiträge, 400.000 Euro müssen gezahlt werden. Wie steht denn der Landrat dazu?
0: Ja, wenn ich salopp sagen würde, finde ich das manchmal argwöhnisch und Witz, aber weil ich einfach sage, wir haben eine Schullandschaft Sachsen-Anhalt, ich sage mal, wir haben eine Bildungslandschaft Deutschland und dann streiten wir uns drum. Wenn ein Kind von A nach B in Berufsschule geht, dann sollen Gastschulbeiträge bezahlen. Also für den Fachmann kann man das vielleicht in eine Erklärkurve bringen. Für den Betrachter und die Bürgerinnen und Bürger ist es eigentlich verrückt, dass wir, wenn wir Finanzen vom Land bekommen für unsere Aufgaben, dann auf einmal wieder was abgeben, weil ein Oberzentrum vielleicht schon wieder Arbeiten macht für die ganze Region. Ja. Und das ist eigentlich ein Punkt, den müssen wir auch stark diskutieren. Und weil eigentlich das Land Gastschulbeiträge abgeschafft hat, ist für mich die Frage natürlich, warum bringt man sowas wieder auf die politische Agenda? Manchmal kommt mir das dann vor, als ob man nach Auswegen sucht, andere Probleme zu lösen. Aber ich glaube, auf dem Rücken von Kindern oder von Aufgabenträgern ist es der falsche Weg. Zu sagen, wie konsolidiere ich auf Kosten anderer, mag im ersten Moment klug klingen und auf Schulter klopfen, aber für mich klingt es wirklich, wie ich es am Anfang gesagt habe, schon wie ein kleiner Witz. Und da müssen wir dringend dran arbeiten, weil ich glaube, das Geld von A nach B zu verschieben, da haben wir andere Aufgaben.
1: Herr Bauer, es war ein sehr heißer, ja, kann man fast sagen, sehr langer Sommer.
0: Mit allen Erlebnissen.

0: mit allen Erlebnissen. Und auf jeden Fall Erlebnisse, und zwar die Seepferdchenkurse. Was hat sich denn da eigentlich dahinter so abgespielt?
1: Also um das auch in die richtige Bahn, auch im Verständnis zu bringen, wir machen ja als Landkreis nicht aktiv Kurse. Wir haben uns ja Partner gesucht, die vielfältig sind, die die Aufgaben sowieso auch oft machen. ASB in der Region, die DLRG, aber auch unsere Sportschwimmvereine in Aschersleben, Bernburg, Nienburg, und. Also gibt es ja viele, und wir stehen ganz am Anfang. Und wir stehen dann am Anfang, dass wir niederschwellig Angebote geben wollen, wo Eltern sagen: Mensch, mein Kind kann noch schwimmen, aber wir wollen einen haben, der das einmal mal anschaut. Ich kriege dann, wenn es passt, ein Zertifikat. Die reine Schwimmausbildung können wir gar nicht gewährleisten. Dazu wollen wir ja auch die Tür öffnen in Richtung dieser Partner, die wir haben, dass Eltern auch die Vereine, die Institutionen kennenlernen und sagen: Mensch, dort mache ich meinen Kurs. Ich finde Möglichkeiten, schwimmen zu lernen, weil wir stellen schon fest, auch wenn es eine Pflichtaufgabe in dem Schulsportunterricht ist, dass viele Kinder gar nicht so richtig schwimmen können. Und die Frage ist natürlich auch, wir können warten, wir können sagen, ja, das ist eine Pflichtaufgabe, ist nicht unsere Aufgabe. Ja, das ist mir gesellschaftlich zu einfach. Wir haben, glaube ich, alle die Aufgabe zu schauen, dass es keine Badeunfälle gibt. Der Badeunfall hat ja nichts unbedingt damit zu tun, nur dass es ein Kind ist. Wir haben Badeunfälle auch von vielen Erwachsenen, die gerade Hitze oder ich sage mal die klimatischen Bedingungen gar nicht so ernst nehmen und sagen, ich habe vergessen, was zu trinken, oder ich gehe, weil ich gerade so geschwitzt habe, ins kalte Wasser und kühle mich ab. Ja, ist vielleicht in dem Moment eine gute Situation, aber da passieren halt viele Badeunfälle oder Gewässer falsch einschätzen und. Das kennen wir ja alles aus unserer eigenen Erziehung und Entwicklung. Aber ich glaube auch, dass gerade in Corona die ein oder anderen Sachen passiert sind und vielleicht nicht passiert sind, wo man sagt, da müssen wir aufpassen, dass wirklich eine Gruppe uns nicht entfällt. Aber dass das Thema Schwimmen lernen immer wieder auf unserer Agenda steht. Darum sage ich, ich bin Ihnen dankbar, dass Sie so erfreut waren, als Sie die Pressemitteilung gelesen haben. Ich sage mal, das ist eigentlich gar kein Hochrecktorn. Das ist eigentlich eine normale gesellschaftliche Beschreibung, wo wir gesagt haben, wir wollen aber als Landkreis uns voranstellen, Partner suchen und eigentlich schon wieder Türen öffnen, weil wir geben dem ASB, den WLAG und den Wassersport- und Schwimmverein die Chance auch wieder, dass Eltern sie sehen. Also die Arbeit, wir wollen auch, dass die Arbeit der Vereine gesehen wird, gewertschätzt, und vielleicht der eine sagt, da habe ich doch Lust, ich möchte auch mal diese Sicherheits, jetzt komme ich gar nicht auf den Fachbegriff, aber das ist ja egal, ich möchte hier beim DLRG einmal diese, wie der Rettungsschwimmer auch mal tragen oder auch mal oben auf dem Turm sitzen. Ich glaube schon, dass es auch eine Chance ist für die Zukunft der Freibäder, dass wir sagen, junge Kinder, die heute schwimmen lernen, die vielleicht Mitglied im DLRG werden oder die Lukas Mertens nacheifern wollen, unseren Olympiasieger.
0: Der ja im Übrigen Schirmherr ist, ne? Oder so, also
1: Genau,
0: mit
1: den
0: sie
1: durften wir
0: begleitet.
1: gewinnen, weil er auch ein Kind der Region ist. Auch da könnte man sagen, ja, der ist ja Magdeburger, warum macht er das nicht in Magdeburg? Ich glaube, Lukas Mertens würde es überall machen, wenn er gefragt wird und seine Zeit das natürlich zulässt. Weil ich sehe ihn wirklich als Kind der Region, und wir müssen einfach auch da aufhören, an Kreis- oder Gemeindegrenzen hängen zu bleiben. Das ist eine gesellschaftliche Verantwortung. Schwimmen. So einfach es klingt, so wertvoll und wichtig ist es aber, in dieses Projekt zu investieren. Und das ist ja auch nicht, dass ich sage, wir investieren da Tausende. Wir geben Rahmenbedingungen. Wir unterstützen dank auch der Medienlandschaft hier in der Region, auch dank Ihnen, das in die Region, dass wir sagen, wir brauchen uns einander, und das geht nur miteinander. Und wenn das alle Eltern wissen, dann ist es auch eine Chance für Eltern zu sagen, ich kann mein Kind da mal vorzeigen, kriegt sein Seepferdchen und fühle ich mich da auch ganz anders. Fachleute sollen das einschätzen. Und ich glaube, das ist eine Renaissance dann auch für Schwimm- und Sportvereine, und so eine Idole wie Lukas Mertens braucht man.

0: Ich begrüße Sie recht herzlich zu unserer Dienstagsausgabe der Zeitnah-Nachrichten hier auf RAN 1. Anlässlich seines runden Geburtstags bat Dirk Hayer seine Gäste statt Geschenken um Spenden für einen guten Zweck. Dabei kamen überraschende 5.575 Euro zusammen. Die Spende geht an den Förderverein der Anhaltischen Gemäldegalerie und des Georgengartens Dessau und ermöglicht die Restaurierung von zwei Landschaftsgemälden des niederländischen Malers Jakob Grimmer aus dem 16. Jahrhundert. Die beiden Werke, die einst im gotischen Haus im Wörlitzer Park hingen, werden nun fachgerecht restauriert. Da mehr Geld als erwartet zusammenkam, kann zusätzlich ein Gemälde des Malers Justus Junker aus dem 18. Jahrhundert aufgearbeitet werden. Dirk Hayer verbindet mit der Aktion nicht nur seine persönliche Beziehung zur Kulturstiftung Dessau-Wörlitz, sondern vor allem der Wunsch, nachhaltig etwas für den Erhalt der Kunst zu tun. Sein Wunsch, solche Spendenaktionen dürfen gerne Nachahmer finden, denn der Unterstützungsbedarf ist groß. Im Herbst sollen die restaurierten Gemälde wieder in neuem Glanz zu sehen sein. Nach mehreren Jahren kehrt die Festtafel 100 im Rahmen des Bauhausjubiläums nach Dessau-Roßlau zurück. Am 3. September ab 18 Uhr stehen auf dem Marktplatz 100 Tische. Vereine, Institutionen, Initiativen, Studierende und Privatpersonen laden dazu ein, Platz zu nehmen, gemeinsam zu essen und zu trinken und miteinander ins Gespräch zu kommen. Am Montag fand für die Tischpaten, Interessenten und Unentschlossene eine Informationsveranstaltung im Ratssaal des Rathauses statt.
1: 100 Jahre Bauhaus. Das steht in diesem Jahr ganz besonders im Mittelpunkt. Mit der Festtafel 100 findet am 3. September eine Veranstaltung im Rahmen des Jubiläums statt. Um über das Konzept und die Aufgaben der Tischpaten zu informieren, fand am 24. August eine Informationsveranstaltung für Tischpaten, Interessierte und Unentschlossene im Ratssaal des Rathauses statt.
2: Wir bieten eine Festtafel mit 100 Tischen auf dem Marktplatz der Stadt Dessau-Roßlau und wir werden die Tische als 100, also in einer Zahl 100, auf den Marktplatz stellen und Tischpaten übernehmen da jeweils einen Tisch. Diese Tischpaten, das sind Vereine, Institutionen, Unternehmen aus Dessau, auch Privatpersonen, die gerne Tischpate sein wollen, die gerne Teil des Jubiläums 100 Jahre Bauhaus sein wollen und die gerne zeigen wollen, wie vielfältig Dessau ist. Wir haben von 18 bis 20 Uhr diese Festtafel auf dem Marktplatz und es ist ja ein Donnerstagabend. Das Publikum erwartet natürlich unsere Open Stage, unser Konzert und das verschiebt sich etwas. Wir haben eine Band, die mobil ist, die an den Tischen spielen kann und die um 20 Uhr dann am angestammten Podestplatz das Konzert dann spielt bis 21.30 Uhr.
1: Die Festtafel 100 soll in diesem Jahr das Bauhausfest am 4. und 5. September einläuten. Ganz neu ist das Format in der Bauhausstadt allerdings nicht.
2: Wir hatten dieses Tafelformat schon zweimal in Dessau-Roßlau. Einmal 2017 zum Reformationsjubiläum, 500 Jahre Reformation. Wir hatten eine lange Tafel auf der Zerbsterstraße mit über 200 Tischen von der Marienkirche zur katholischen Kirche. Und zwei Jahre später hatten wir 100 Tische auf der Kavalierstraße zum Bauhausjubiläum, das wir damals schon hatten. Und ganz oft haben wir schon gehört, oh, wir möchten das gerne nochmal machen. Es kam leider die Corona-Zeit dazwischen und jetzt 2026, 100 Jahre Bauhaus in Dessau, endlich wieder Gelegenheit, eine lange Tafel bzw. ein Tischformat anzubieten.
1: Wer neugierig auf das Format geworden ist, kann sich noch bis zum 31. August unter der E-Mail-Adresse maren.springer-hoffmann@dessau-roßlau.de melden. Noch gibt es freie Plätze für alle, die einen eigenen Tisch gestalten und Tischpate werden möchten.
2: Ein Tischpate ist sozusagen zuständig für eine Bierzeltgarnitur und der Tischpate bietet quasi mindestens 4 Gästen Platz an seinem Tisch. Er gestaltet den Tisch als Verein, als Unternehmen. Er präsentiert sich sozusagen, bringt auch Speisen und Getränke mit nach den Vorgaben vom Gesundheitsamt.

0: Gesundheitsamt und bietet dann quasi Platz und auch um quasi ins Gespräch zu kommen mit den Gästen, um sich vorzustellen, um zu zeigen, ich bin Teil der Stadtgesellschaft, ich bin Teil des Jubiläums und mache hier gerne mit und zeige die Vielfalt von Dessau-Roßlau.
1: Bei der Informationsveranstaltung ging es um alle wichtigen Fragen rund um die Aufgabe der Tischpaten, vom Auf- und Abbau bis hin zu den Vorgaben für die Gestaltung und Bewirtung. Kreativität ist erwünscht, allerdings gibt es auch einige Regeln. So sind unter anderem Parteiwerbung, Spirituosen mit mehr als 15% Alkohol und das Umstellen der Tische nicht erlaubt. Außerdem müssen bei der Ausgabe von Speisen und Getränken bestimmte Hygiene- und Gesundheitsvorgaben beachtet werden.
0: Es ist ein Merkblatt des Gesundheitsamtes zu bestätigen. Auf diesem Merkblatt, das erhält man bei mir, Tischinteressenten oder Tischpaten müssen dieses Merkblatt bestätigen. Bei diesem Merkblatt geht es teilweise um ganz selbstverständliche Dinge, dass man sich die Hände wäscht, dass man einen Spuckschutz anbietet, dass die Speisen durchgegart, gebraten, gedünstet sein müssen. Man darf keine Sahnetorten anbieten, keine Mayonnaiseprodukte, alles was leicht verderblich ist, darf man nicht mitbringen.
1: Am 3. September kann dann ab 18 Uhr auf dem Marktplatz gemeinsam gefeiert, gegessen und getrunken werden. Ob als Tischpate oder Besucher, die Festtafel 100 steht für Weltoffenheit, Toleranz und die Vielfalt der Stadt und soll gemeinsam mit allen Beteiligten auf das Bauhausfest einstimmen.
2: Am vergangenen Wochenende stand neben der ersten Runde des DFB-Pokals auch der RAN 1 RBW-Kreispokal im Fokus. In den K.O.-Spielen kämpften die Mannschaften um den begehrten Henkelpott. Dabei waren auch zahlreiche Teams aus Dessau-Roßlau und der Region im Einsatz. Der SV Germania 08 Roßlau setzte sich mit 8:2 beim Paschlever SV durch. Der Dessauer SV 97 gewann mit 4:0 beim VfB Preußen-Krepin. Die SG Emporwaldersee musste sich hingegen dem TSV Blau-Weiß-Brena deutlich mit 0:7 geschlagen geben. Der FC Stahl-Aken feierte einen 2:1 Erfolg nach Verlängerung beim SV Gölzau. Noch deutlicher gewann Fortschritt Garitz. Beim SV Schwarz-Weiß-Radegast setzte sich das Team mit 11:0 durch. Der TuS Dessau-Kochstedt gewann mit 4:2 beim SV Blau-Weiß-Basdorf. Ebenfalls erfolgreich war der SV Mildensee, der den SV Wulfen klar mit 7:0 bezwang. Die SG Grün-Weiß-Dessau musste sich dagegen dem SV Friedersdorf mit 2:4 geschlagen geben. Und auch der TSV 1894 Mosigkau war am vergangenen Wochenende im RAN 1 RBW-Kreispokal gefordert. In ihrem ersten Pflichtspiel der neuen Saison empfingen die Mosigkauer den höherklassigen SV 1922 Pochröser. Die Kreisoberligamannschaft hoffte dabei natürlich auf die Pokalsensation gegen den favorisierten Gegner. Der RAN 1 RBW-Kreispokal machte am 23. August auch in Mosigkau Halt. Der TSV begrüßte den SV 1922 Pochröser aus der Landesklasse zum Pokalduell in der zweiten Runde. Für die Mosigkauer war klar, dass es gegen das Team aus dem Landkreis Anhalt-Bitterfeld richtig schwer wird. Und die Gäste werden hier auch sofort ihrer Favoritenrolle gerecht. Die Partie findet fast ausschließlich in der Hälfte der Mosigkauer statt. In der 12. Minute kann sich dann Bogdan Sküber erstmals gut durchsetzen. Der Ball in die Mitte auf Stanislav Litwin und die Führung für Pochröser. Das Spiel gerade wieder angepfiffen und die Hausherren verlieren das Leder in der eigenen Hälfte. Volodymyr Herz steckt durch auf Christos Paschos und der erhöht auf 2:0. Zwei Minuten später ein hoher Ball Richtung Mosigkauer Strafraum. Sebastian Zellners Klärungsversuch misslingt. Bogdan Sküber rüber auf Stanislav Litwin. 3:0. Was ist denn hier los? Innerhalb von 3 Minuten 3 Treffer für die Gastmannschaft. Mosigkau muss hier mal aufwachen, wenn noch was gehen soll. Nach einigen unglücklichen Aktionen verhindert TSV-Keeper Sebastian Zellner dann immerhin das 4:0 nach Schuss von Volodymyr Herz. Doch der nächste Gästetreffer lässt nicht lange auf sich warten. 29. Minute und nach einem Einwurf gibt es Handelfmeter gegen Mosigkau. Bogdan Skuba, der bisher 2 Tore vorbereitet hat.

tritt an und trägt sich auch selber in die Torschützenliste ein. Und wiederum nur eine Minute später, der nächste Vorstoß des Teams in Rot. Die dürfen hier ungestört kombinieren. Bogdan Skuber legt ab auf Volodymyr Herz und der schweißt den Pass genau ins rechte Eck. 5:0 nach 30 Minuten. Die Mosigkauer können hier überhaupt nicht mithalten. 36. Minute, Ecke für Pochröser durch Oleksi Hulovic und Thorsten Schubert nickt in der Mitte ein. Es wird ein richtiges Debakel für den TSV, wenn das hier so weitergeht. Und gerne würden wir auch mal auf die andere Spielfeldseite schauen, nur da gibt es einfach nichts zu zeigen. In der 39. Minute nochmal das Gästeteam. Dennis Kunück mit dem hohen Ball, Oleksi Hulovic zu Finn Wittig, dessen Schuss noch abgefälscht und Bogdan Skuber staubt noch ab. Mit einer 7:0 Führung für Pochröser geht es dann in die Kabine. Die Hausherren haben heute einen rabenschwarzen Tag erwischt und der Sieger steht hier schon lange fest. Trotzdem schauen wir nochmal in den zweiten Durchgang. Ganze 12 Minuten bleiben die Mosigkauer ohne Gegentor, doch dann ist es Dennis Kunick, der auf 8:0 erhöht. 2 Minuten danach bedient Lorenz Hessler Niklas Hänisch. Der macht es ganz abgezockt und schiebt ins lange Eck ein. Gegenwehr kommt von den Gastgebern kaum noch. 66. Minute. Ein missglückter Klärungsversuch vom TSV landet in den Füßen von Patrick Walter und der macht es hier zweistellig. Und dann nochmal eine Ecke für die Gäste. Tom Richter auf den komplett freien Patrick Walter, der sein Doppelpack schnürt. Mosigkau-Schlussmann Sebastian Zellner, der an diesem Nachmittag von seiner Hintermannschaft komplett allein gelassen wurde, darf sich dann immerhin nochmal auszeichnen. Einen Freistoß von Dennis Kunück hält er souverän. Lorenz Hessler hat dann noch das 12:0 auf dem Fuß, verpasst aber knapp. Das war's dann aber. Mosigkau hat hier heute die eigenen Grenzen ganz klar aufgezeigt bekommen. Mit 11:0 gewinnen die Gäste aus dem Landkreis Anhalt-Bitterfeld und ziehen in die dritte Runde des RAN 1 RBW-Kreispokals ein. Für Pochröser steht am 28. August der Auftakt in der Landesklasse zu Hause gegen Gröbern auf dem Plan. Der TSV Mosigkau muss einen Tag später beim SV Wulfen ran. Das erste Liga-Heimspiel der Saison für die Mosigkauer gibt es dann am 13. September gegen Aachen. Am 21. August ereignete sich gegen 19.46 Uhr auf der BAB 9 zwischen den Anschlussstellen Kürzwick und Köselitz in Fahrtrichtung Berlin ein Verkehrsunfall mit einem beteiligten Fahrzeug. Ein 58-jähriger Fahrzeugführer befuhr mit seinem PKW Mercedes-Benz den linken Fahrstreifen. Während der Fahrt verlor er die Kontrolle über das Fahrzeug und kollidierte anschließend mit der rechten Leitplanke. Der Fahrer wurde bei dem Unfall leicht verletzt und vor Ort medizinisch behandelt. Der PKW war nicht mehr fahrbereit und musste abgeschleppt werden. Der entstandene Gesamtschaden wird auf etwa 32.000 Euro geschätzt. Und das waren die aktuellen Nachrichten aus der RAN 1 Redaktion. Wir schauen jetzt noch auf den Wetterbericht und die Meldungen aus der Region. Morgen begrüßt Sie dann an gleicher Stelle meine Kollegin Zoe Müller. Bis dahin haben Sie eine schöne Zeit und auf Wiedersehen.

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2: Morgen erwarten wir einen entspannten Tag mit 24 Grad, also etwas kühler als gestern. Der Himmel bleibt teils sonnig, schließt sich aber zum Abend hin durch eine schwache Brise aus dem Osten. Mit Regen ist zum Glück nicht zu rechnen. Die kommenden Tage verlaufen ähnlich mit einem Höchstwert von 29 Grad. Somit haben wir eine angenehme trockene Restwoche.
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7: Herr Bauer, die Ferien sind zu Ende. Wir sind ja jetzt mitten im Sommerinterview. Die Ferien sind zu Ende. Schule hat begonnen, aber der Salzlandkreis war ja nicht untätig in der Ferienzeit. Was kann man denn berichten aus den Schulen im Kreis?
8: Also vielleicht auch mal im Rückspiegel und noch ganz aktuell. Die Ferien waren schön. Ich glaube, das Wetter hat gut gepasst. Viele Aktivitäten waren in der Region. Und das zeigt mir natürlich auch, dass man viele Familien wirklich auch viel erleben konnten. Und die Freibäder, die haben natürlich in der Region auch viel ausgemacht und die haben klar einen starken Zustrom gehabt. Und das ist ein deutliches Signal für wow. Und untätig waren wir auch nicht, weil natürlich Urlaubszeit, Ferienzeit spielt auch eine Rolle. Aber das Thema Investitionen in verschiedene Bereiche ist ja immer wichtig, weil wir kennen das ja oft, Investitionsstau, und dann wird es am Ende viel, viel teurer. Dem sind wir uns natürlich bewusst, und das ist, auch wenn es immer schwerfällt, wird ja oft gejammert, kein Geld da. Es ist natürlich eine Frage immer, Geld im Überfluss, was bedeutet das eigentlich überhaupt? Ja? Ich glaube, wir müssen damit umgehen, dass gewisse Ressourcen zur Verfügung stehen und wo investieren wir die? Und das Thema Bildung ist für uns sehr, sehr wichtig. Ich hatte es ja vorhin schon skizziert. Das ist im Prinzip die Investition für die Kinder, die ja groß werden, ein Lebensgefühl entwickeln, Bildung erlangen und irgendwann hier in den Wirtschaftsalltag einsteigen oder in den Studium. Vielleicht werden sie auch Professor hier an der Hochschule. Also das ist vieles möglich. Und das braucht aber Grundlagen. Und darum investieren wir natürlich in unsere Schulen, zum Beispiel Wertehaltung. Ja, es wird saniert, es wird renoviert, es wird gereinigt. Das sind ja alles Aufgaben, die oft hinter den Kulissen stattfinden. Und da kann ich nur den Mitarbeiterinnen und Mitarbeitern auch Danke sagen für die ich glaube, für die Feinfühligkeit zu sagen, auch mal dahinter zu gucken, wo man vielleicht nicht jeden Tag hinschaut. Und wir haben große Schulprojekte über verschiedene Förderprogramme, die ich jetzt gar nicht alle eingehen möchte und den Zuschauer damit belasten möchte. Aber ich möchte das Signal natürlich setzen, dass wir neben Sanierung, Renovierung auch reinvestieren in große Maßnahmen. Ein Grundschul- und Sekundarschulzentrum in der Einheitsgemeinde Seeland. Dort werden wir viel investieren mit der Gemeinde dort, ca. 5 Millionen Euro. Das zeigt, dass auch der ländliche Raum, in der Begrifflichkeit störe ich mich sowieso, was ist ländlicher Raum? Ja, wir sind in 70% in Sachsen-Anhalt ländlicher Raum und das macht uns, glaube ich, auch aus. Und das hat aber die Aufgabe, damit man sich beschäftigt, dass Kinder auch vor Ort zur Schule gehen können. Ja, die Diskussion, die ist ja auch wie, ich sag mal, fast wie so ein Leierkasten, ob das immer alles gut war. Und das finde ich auch gut, dass man mittlerweile sagt, wir brauchen Schulen im ländlichen Raum und sich vielleicht mal über neue Modelle unterhält oder Ideen, aber nicht die Schullandschaft immer zum Spielball der Politik macht. Wir müssen mal eine Kontinuität haben, dass wir sagen, die Schule, die heute hier investiert wird, in die investiert wird, die bleibt auch. Ja, und nicht die Frage, ja, was ist in 3 Jahren, wird mein Kind hier eingeschult und übermorgen muss es vielleicht wieder in eine andere Schule, hat ja auch was mit für Entwicklung mit den Kindern zu tun. Ja, und darum starkes Signal im ländlichen Raum. Und wenn wir weitergehen auf der Investitionslandschaft in dem Bildungsstandort, dann gehen wir über Kalbe. Kalbe ist ja eine Einheitsgemeinde in unserer Region, ca. 8.500 Einwohner. Mag ich mich vielleicht in der Zahl nicht ganz, vielleicht sind wir auch 9, also möchte ich jetzt gar nicht mich in der Zahl festmachen. Aber es ist eine kleine, schicke Einheitsgemeinde, in dem wir auch sagen, dort wird in den Gymnasialstandort investiert. Wir wollen, dass im ländlichen Raum auch ein Gymnasium besteht, nicht nur in den Mittelzentren, weil das ist ja immer, das ist die Frage, wo wohnen Familien? Mobilität ist so eine Frage. Man könnte natürlich sagen, wir haben nur noch im Mittelzentrum, aber dann wird natürlich der ÖPNV auch teurer. Wir müssen die Kinder mehr durch die Gegend fahren. Das mag für den einen oder anderen vielleicht ein Argument sein, ja, das kostet halt Geld, ja. Aber ich glaube, Kinder nur über Land fahren zu lassen, ist nicht unbedingt der Auftrag, den wir haben. Wir möchten Kinder natürlich auch vor Ort zu haben, weil wir stärken damit die Sportvereine fort. Wir stärken damit auch die regionale Lebensqualität und. Es gelingt natürlich nicht überall, weil irgendwo muss man einen Standort festlegen. Ja? Und Kalbe ist ein etablierter Standort für ein Gymnasium. Und darum haben wir uns da entschieden, stark zu investieren. Circa 10 Millionen Euro werden dort investiert in den nächsten, ja, ich sag mal, 2-3 Jahren, um das nicht zu konkret zu machen in dem Sinne, weil bei Bau wissen Sie selber, so einem alten Projekt oder Objekt kann das eine oder andere noch passieren. Aber weiter über Kalbe, dann nach Bernburg. Wir haben hier eine Förderschule. Dort investieren wir auch 5 Millionen Euro in eine, ich glaube, in eine Zielgruppe, wo man sagen, wir brauchen dringend die Unterstützung. Wir brauchen die Ausbildung für die Pädagogen, die dort jeden Tag in jedem Bereich herausragende Arbeit leisten, aber die sich natürlich auch wohlfühlen müssen. Und da haben wir gesagt, den Standort in der Stadt Bernburg, das heißt auch integriert, nicht irgendwo am Rand. Wir sehen, dass Schulen im Zentrum sein sollten. Kurze Laufwege, merkbar, ja, und das macht ja auch ein Lebensgefühl aus. Das sind so die Projekte, die wir jetzt am Stegreif so haben. Und es passiert aber noch viel, viel mehr nebenbei, ob das in die IT-Ausstattung ist und viele andere Sachen, die wir machen. Ich glaube, das sind wir gut aufgestellt. Das ist förmlich der Ruf zu jungen Familien, zieht in den Salzlandkreis und baut euch hier die Zukunft auf. Und das ist, glaube ich, eine Riesenchance.
7: Und dennoch müssen einige Kinder auspendeln. Heißt also, Stichwort Gastschulbeiträge, 400.000 Euro müssen gezahlt werden. Wie steht denn der Landrat dazu?
8: Ja, wenn ich salopp sagen würde, finde ich das manchmal argwöhnlich und Witz. Aber weil ich einfach sage, wir haben eine Schullandschaft, Sachsen-Anhalt. Ich sag mal, wir haben eine Bildungslandschaft Deutschland. Und dann streiten wir uns drum, wenn ein Kind von A nach B in der Berufsschule geht, dann sollen Gastschulbeiträge bezahlen. Also für den Fachmann kann man das vielleicht in eine Erklärkurve bringen. Für den Betrachter und die Bürgerinnen und Bürger ist es eigentlich verrückt, dass wir, wenn wir Finanzen vom Land bekommen für unsere Aufgaben, dann auf einmal wieder was abgeben, weil ein Oberzentrum vielleicht schon wieder Arbeiten macht für die ganze Region. Ja? Und das ist eigentlich ein Punkt, den können wir Die müssen wir auch stark diskutieren. Und weil eigentlich das Land Gastschulbeiträge abgeschafft hat, ist für mich die Frage natürlich, warum bringt man sowas wieder auf die politische Agenda? Manchmal kommt mir das dann vor, als ob man nach Auswegen sucht, andere Probleme zu lösen. Aber ich glaube, auf dem Rücken von Kindern oder von Aufgabenträgern ist es der falsche Weg. Zu sagen, wie konsolidiere ich auf Kosten anderer, mag im ersten Moment klug klingen und auf Schulter klopfen. Aber für mich klingt es wirklich, wie ich es am Anfang gesagt habe, schon wie ein kleiner Witz. Und da müssen wir dringend dran arbeiten, weil ich glaube, das Geld von A nach B zu verschieben, da haben wir andere Aufgaben.
7: Herr Bauer, es war ein sehr heißer, ja, kann man fast sagen, sehr langer Sommer.
8: Mit allen Erlebnissen.
7: Mit allen Erlebnissen und auf jeden Fall Erlebnisse, und zwar die Seepferdchenkurse. Was hat sich denn da eigentlich dahinter so abgespielt?
8: Also um das auch in die richtige Bahn auch im Verständnis zu bringen. Wir machen ja als Landkreis nicht aktiv Kurse. Wir haben uns ja Partner gesucht, die vielfältig sind, die die Aufgaben sowieso auch oft machen. ASB in der Region, die DLRG, aber auch unsere Sportschwimmvereine in Aschersleben, Bernburg, Nienburg und. Also gibt es ja viele und wir stehen ganz am Anfang. Und wir stehen dann am Anfang, dass wir niederschwellig Angebote geben wollen, wo Eltern sagen, Mensch, mein Kind kann noch schwimmen, aber wir wollen einen haben, der das einmal mal anschaut. Ich kriege dann, wenn es passt, ein Zertifikat. Die reine Schwimmausbildung können wir gar nicht gewährleisten. Dazu wollen wir ja auch die Tür öffnen in Richtung dieser Partner, die wir haben, dass Eltern auch die Vereine, die Institutionen kennenlernen und sagen, Mensch, dort mache ich meinen Kurs. Ich finde Möglichkeiten, schwimmen zu lernen, weil wir stellen schon fest, auch wenn es eine Pflichtaufgabe in dem Schulsportunterricht ist, dass viele Kinder gar nicht so richtig schwimmen können. Und die Frage ist natürlich auch, wir können warten, wir können sagen, ja, das ist so eine Pflichtaufgabe, ist nicht unsere Aufgabe. Ja, das ist mir gesellschaftlich zu einfach. Wir haben, glaube ich, alle die Aufgabe zu schauen, dass es keine Badunfälle gibt. Der Badunfall hat ja nichts unbedingt damit zu tun, nur dass es ein Kind ist. Wir haben Badunfälle auch von vielen Erwachsenen, die gerade Hitze oder ich sage mal die klimatischen Bedingungen gar nicht so ernst nehmen und sagen, ich habe vergessen, was zu trinken oder ich gehe, weil ich gerade so geschwitzt habe, ins kalte Wasser und kühle mich ab. Ja, ist vielleicht in dem Moment eine gute Situation, aber da passieren halt viele Badunfälle oder Gewässer falsch einschätzen und. Das kennen wir ja alles aus unserer eigenen Erziehung und Entwicklung. Aber ich glaube auch, dass gerade in Corona die ein oder anderen Sachen passiert sind und vielleicht nicht passiert sind, wo man sagt, da müssen wir aufpassen, dass wirklich eine Gruppe uns nicht entfällt. Aber dass das Thema Schwimmen lernen immer wieder auf unserer Agenda steht. Darum sage ich, ich bin Ihnen dankbar, dass Sie so erfreut waren, als Sie die Pressemitteilung gelesen haben. Ich sage mal, das ist eigentlich gar kein Hochrektor. Das ist eigentlich eine normale gesellschaftliche Beschreibung, wo wir gesagt haben, wir wollen aber als Landkreis uns voranstellen, Partner suchen und eigentlich schon wieder Türen öffnen, weil wir geben dem ASB, den WLAG und den Wassersport- und Schwimmverein die Chance auch wieder, dass Eltern sie sehen. Also die Arbeit, wir wollen auch, dass die Arbeit der Vereine gesehen wird, gewertschätzt und vielleicht der eine sagt, da habe ich doch Lust, ich möchte auch mal diese Sicherheits, jetzt komme ich gar nicht auf den Fachbegriff, aber das ist ja egal, ich möchte hier beim DLRG einmal diese, wie der Rettungsschwimmer auch mal tragen oder auch mal oben auf dem Turm sitzen. Ich glaube schon, dass es auch eine Chance ist für die Zukunft der Freibäder, dass wir sagen, junge Kinder, die heute schwimmen lernen, die vielleicht Mitglied im DLRG werden oder die Lukas Mertens nacheifern wollen, unseren Olympiasieger.
7: Der ja im Übrigen Schirmherr ist, ne? Oder so mit.
8: Genau, den durften wir gewinnen, weil er auch ein Kind der Region ist. Auch da könnte man sagen, ja, der ist ja Magdeburger, warum macht er das nicht in Magdeburg? Ich glaube, Lukas Mertens würde es überall machen, wenn er gefragt wird und seine Zeit das natürlich zulässt. Weil ich sehe ihn wirklich als Kind der Region und wir müssen einfach auch da aufhören, an Kreis- oder Gemeindegrenzen hängen zu bleiben. Das ist eine gesellschaftliche Verantwortung. Schwimmen, so einfach es klingt, so wertvoll und wichtig ist es aber, in dieses Projekt zu investieren. Und das ist ja auch nicht, dass ich sage, wir investieren da Tausende. Wir geben Rahmenbedingungen. Wir unterstützen dank auch der Medienlandschaft hier in der Region, auch dank Ihnen, das in die Region, dass wir sagen, wir brauchen uns einander. Und das geht nur miteinander. Und wenn das alle Eltern wissen, dann ist es auch eine Chance für Eltern zu sagen, ich kann mein Kind da mal vorzeigen, kriegt sein Seepferdchen und fühle ich mich da auch ganz anders. Fachleute sollen das einschätzen. Und ich glaube, das ist eine Renaissance dann auch für Schwimm- und Sportvereine. Und so eine Idole wie Lukas Mertens brauchen wir.

0: Ich begrüße Sie recht herzlich zu unserer Dienstagsausgabe der Zeitnahen Nachrichten hier auf RAN 1. Anlässlich seines runden Geburtstags bat Dirk Hayer seine Gäste statt Geschenken um Spenden für einen guten Zweck. Dabei kamen überraschende 5.575 Euro zusammen. Die Spende geht an den Förderverein der Anhaltischen Gemäldegalerie und des Georgengartens Dessau und ermöglicht die Restaurierung von zwei Landschaftsgemälden des niederländischen Malers Jakob Grimmer aus dem 16. Jahrhundert. Die beiden Werke, die einst im gotischen Haus im Wörlitzer Park hingen, werden nun fachgerecht restauriert. Da mehr Geld als erwartet zusammenkam, kann zusätzlich ein Gemälde des Malers Justus Junker aus dem 18. Jahrhundert aufgearbeitet werden. Dirk Hayer verbindet mit der Aktion nicht nur seine persönliche Beziehung zur Kulturstiftung Dessau-Wörlitz, sondern vor allem der Wunsch, nachhaltig etwas für den Erhalt der Kunst zu tun. Sein Wunsch, solche Spendenaktionen dürfen gerne Nachahmer finden, denn der Unterstützungsbedarf ist groß. Im Herbst sollen die restaurierten Gemälde wieder in neuem Glanz zu sehen sein. Nach mehreren Jahren kehrt die Festtafel 100 im Rahmen des Bauhausjubiläums nach Dessau-Roßlau zurück. Am 3. September ab 18 Uhr stehen auf dem Marktplatz 100 Tische. Vereine, Institutionen, Initiativen, Studierende und Privatpersonen laden dazu ein, Platz zu nehmen, gemeinsam zu essen und zu trinken und miteinander ins Gespräch zu kommen. Am Montag fand für die Tischpaten, Interessenten und Unentschlossene eine Informationsveranstaltung im Ratssaal des Rathauses statt.
1: 100 Jahre Bauhaus. Das steht in diesem Jahr ganz besonders im Mittelpunkt. Mit der Festtafel 100 findet am 3. September eine Veranstaltung im Rahmen des Jubiläums statt. Um über das Konzept und die Aufgaben der Tischpaten zu informieren, fand am 24. August eine Informationsveranstaltung für Tischpaten, Interessierte und Unentschlossene im Ratssaal des Rathauses statt.
2: Wir bieten eine Festtafel mit 100 Tischen auf dem Marktplatz der Stadt Dessau-Roßlau und wir werden die Tische als 100, also in einer Zahl 100, auf den Marktplatz stellen und Tischpaten übernehmen da jeweils einen Tisch. Diese Tischpaten, das sind Vereine, Institutionen, Unternehmen aus Dessau, auch Privatpersonen, die gerne Tischpate sein wollen, die gerne Teil des Jubiläums 100 Jahre Bauhaus sein wollen und die gerne zeigen wollen, wie vielfältig Dessau ist. Wir haben von 18 bis 20 Uhr diese Festtafel auf dem Marktplatz und es ist ja ein Donnerstagabend. Das Publikum erwartet natürlich unsere Open Stage, unser Konzert und das verschiebt sich etwas. Wir haben eine Band, die mobil ist, die an den Tischen spielen kann und die um 20 Uhr dann am angestammten Podestplatz das Konzert dann spielt bis 21.30 Uhr.
1: Die Festtafel 100 soll in diesem Jahr das Bauhausfest am 4. und 5. September einläuten. Ganz neu ist das Format in der Bauhausstadt allerdings nicht.
2: Wir hatten dieses Tafelformat schon zweimal in Dessau-Roßlau. Einmal 2017 zum Reformationsjubiläum, 500 Jahre Reformation. Wir hatten eine lange Tafel auf der Zerbsterstraße mit über 200 Tischen von der Marienkirche zur katholischen Kirche. Und zwei Jahre später hatten wir 100 Tische auf der Kavalierstraße zum Bauhausjubiläum, das wir damals schon hatten. Und ganz oft haben wir schon gehört, oh, wir möchten das gerne nochmal machen. Es kam leider die Corona-Zeit dazwischen und jetzt, 2026, 100 Jahre Bauhaus in Dessau, endlich wieder Gelegenheit, eine lange Tafel bzw. ein Tischformat anzubieten.
1: Wer neugierig auf das Format geworden ist, kann sich noch bis zum 31. August unter der E-Mail-Adresse maren.springer-hoffmann@dessau-roßlau.de melden. Noch gibt es freie Plätze für alle, die einen eigenen Tisch gestalten und Tischpate werden möchten.
2: Ein Tischpate ist sozusagen zuständig für eine Bierzeltgarnitur und der Tischpate bietet quasi mindestens 4 Gästen Platz an seinem Tisch. Er gestaltet den Tisch als Verein, als Unternehmen. Er präsentiert sich sozusagen, bringt auch Speisen und Getränke mit nach den Vorgaben vom Gesundheitsamt und

0: und bietet dann quasi Platz und auch um quasi ins Gespräch zu kommen mit den Gästen, um sich vorzustellen, um zu zeigen, ich bin Teil der Stadtgesellschaft, ich bin Teil des Jubiläums und mache hier gerne mit und zeige die Vielfalt von Dessau-Roßlau.
1: Bei der Informationsveranstaltung ging es um alle wichtigen Fragen rund um die Aufgabe der Tischpaten, vom Auf- und Abbau bis hin zu den Vorgaben für die Gestaltung und Bewirtung. Kreativität ist erwünscht, allerdings gibt es auch einige Regeln. So sind unter anderem Parteiwerbung, Spirituosen mit mehr als 15% Alkohol und das Umstellen der Tische nicht erlaubt. Außerdem müssen bei der Ausgabe von Speisen und Getränken bestimmte Hygiene- und Gesundheitsvorgaben beachtet werden.
0: Es ist ein Merkblatt des Gesundheitsamtes zu bestätigen. Auf diesem Merkblatt, das erhält man bei mir, Tischinteressenten oder Tischpaten müssen dieses Merkblatt bestätigen. Bei diesem Merkblatt geht es teilweise um ganz selbstverständliche Dinge, dass man sich die Hände wäscht, dass man einen Spuckschutz anbietet, dass die Speisen durchgegart, gebraten, gedünstet sein müssen. Man darf keine Sahnetorten anbieten, keine Mayonnaiseprodukte, alles, was leicht verderblich ist, darf man nicht mitbringen.
1: Am 3. September kann dann ab 18 Uhr auf dem Marktplatz gemeinsam gefeiert, gegessen und getrunken werden. Ob als Tischpate oder Besucher, die Festtafel 100 steht für Weltoffenheit, Toleranz und die Vielfalt der Stadt und soll gemeinsam mit allen Beteiligten auf das Bauhausfest einstimmen.
2: Am vergangenen Wochenende stand neben der ersten Runde des DFB-Pokals auch der RAN 1 RBW-Kreispokal im Fokus. In den K.O.-Spielen kämpften die Mannschaften um den begehrten Henkelpott. Dabei waren auch zahlreiche Teams aus Dessau-Roßlau und der Region im Einsatz. Der SV Germania 08 Roßlau setzte sich mit 8:2 beim Paschlewer SV durch. Der Dessauer SV 97 gewann mit 4:0 beim VfB Preußen-Krepin. Die SG Empor-Waldersee musste sich hingegen dem TSV Blau-Weiß-Brena deutlich mit 0:7 geschlagen geben. Der FC Stahl-Aken feierte einen 2:1 Erfolg nach Verlängerung beim SV Gölzau. Noch deutlicher gewann Fortschritt Garitz. Beim SV Schwarz-Weiß-Radegast setzte sich das Team mit 11:0 durch. Der TuS Dessau-Kochstedt gewann mit 4:2 beim SV Blau-Weiß-Basdorf. Ebenfalls erfolgreich war der SV Mildensee, der den SV Wulfen klar mit 7:0 bezwang. Die SG Grün-Weiß-Dessau musste sich dagegen dem SV Friedersdorf mit 2:4 geschlagen geben. Und auch der TSV 1894 Mosigkau war am vergangenen Wochenende im RAN 1 RBW-Kreispokal gefordert. In ihrem ersten Pflichtspiel der neuen Saison empfingen die Mosigkauer den höherklassigen SV 1922 Pochröser. Die Kreisoberligamannschaft hoffte dabei natürlich auf die Pokalsensation gegen den favorisierten Gegner.
3: Der RAN 1 RBW-Kreispokal machte am 23. August auch in Mosigkau Halt. Der TSV begrüßte den SV 1922 Pochröser aus der Landesklasse zum Pokalduell in der zweiten Runde. Für die Mosigkauer war klar, dass es gegen das Team aus dem Landkreis Anhalt-Bitterfeld richtig schwer wird. Und die Gäste werden hier auch sofort ihrer Favoritenrolle gerecht. Die Partie findet fast ausschließlich in der Hälfte der Mosigkauer statt. In der 12. Minute kann sich dann Bogdan Skyba erstmals gut durchsetzen. Der Ball in die Mitte auf Stanislav Litwin und die Führung für Pochröser. Das Spiel gerade wieder angepfiffen und die Hausherren verlieren das Leder in der eigenen Hälfte. Volodymyr Herz steckt durch auf Christos Paschos und der erhöht auf 2:0. 2 Minuten später ein hoher Ball Richtung Mosigkauer Strafraum. Sebastian Zellners Klärungsversuch misslingt. Bogdan Skyba rüber auf Stanislav Litwin. 3:0. Was ist denn hier los? Innerhalb von 3 Minuten 3 Treffer für die Gastmannschaft. Mosigkau muss hier mal aufwachen, wenn noch was gehen soll. Nach einigen unglücklichen Aktionen verhindert TSV-Keeper Sebastian Zellner dann immerhin das 4:0 nach Schuss von Volodymyr Herz. Doch der nächste Gästetreffer lässt nicht lange auf sich warten. 29. Minute und nach einem Einwurf gibt es Handelfmeter gegen Mosigkau. Bogdan Skyba, der bisher 2 Tore vorbereitet hat, tritt an und trägt sich auch selbst.

selber in die Torschützenliste ein. Und wiederum nur eine Minute später der nächste Vorstoß des Teams in Rot. Die dürfen hier ungestört kombinieren. Bogdan Skuba legt ab auf Volodymyr Herz und der schweißt den Pass genau ins rechte Eck. 5:0 nach 30 Minuten. Die Mosigkauer können hier überhaupt nicht mithalten. 36. Minute, Ecke für Puchröser durch Oleksi Hulovic und Thorsten Schubert nickt in der Mitte ein. Es wird ein richtiges Debakel für den TSV, wenn das hier so weitergeht. Und gerne würden wir auch mal auf die andere Spielfeldseite schauen, nur da gibt es einfach nichts zu zeigen. In der 39. Minute nochmal das Gästeteam. Dennis Kunück mit dem hohen Ball, Oleksi Hulovic zu Finn Wittig, dessen Schuss noch abgefälscht und Bogdan Skuba staubt noch ab. Mit einer 7:0 Führung für Puchröser geht es dann in die Kabine. Die Hausherren haben heute einen rabenschwarzen Tag erwischt und der Sieger steht hier schon lange fest. Trotzdem schauen wir nochmal in den zweiten Durchgang. Ganze 12 Minuten bleiben die Mosigkauer ohne Gegentor, doch dann ist es Dennis Kunick, der auf 8:0 erhöht. 2 Minuten danach bedient Lorenz Hessler Niklas Hänisch, der macht es ganz abgezockt und schiebt ins lange Eck ein. Gegenwehr kommt von den Gastgebern kaum noch. 66. Minute. Ein missglückter Klärungsversuch vom TSV landet in den Füßen von Patrick Walter und der macht es hier zweistellig. Und dann nochmal eine Ecke für die Gäste. Tom Richter auf den komplett freien Patrick Walter, der sein Doppelpack schnürt. Mosigkau-Schlussmann Sebastian Zellner, der an diesem Nachmittag von seiner Hintermannschaft komplett allein gelassen wurde, darf sich dann immerhin nochmal auszeichnen. Einen Freistoß von Dennis Kunück hält er souverän. Lorenz Hessler hat dann noch das 12:0 auf dem Fuß, verpasst aber knapp. Das war's dann aber. Mosigkau hat hier heute die eigenen Grenzen ganz klar aufgezeigt bekommen. Mit 11:0 gewinnen die Gäste aus dem Landkreis Anhalt-Bitterfeld und ziehen in die dritte Runde des RAN 1 RBW-Kreispokals ein. Für Puchröser steht am 28. August der Auftakt in der Landesklasse zu Hause gegen Gröbern auf dem Plan. Der TSV Mosigkau muss einen Tag später beim SV Wulfen ran. Das erste Liga-Heimspiel der Saison für die Mosigkauer gibt es dann am 13. September gegen Aachen. Am 21. August ereignete sich gegen 19.46 Uhr auf der BAB 9 zwischen den Anschlussstellen Kürzwick und Köselitz in Fahrtrichtung Berlin ein Verkehrsunfall mit einem beteiligten Fahrzeug. Ein 58-jähriger Fahrzeugführer befuhr mit seinem PKW Mercedes-Benz den linken Fahrstreifen. Während der Fahrt verlor er die Kontrolle über das Fahrzeug und kollidierte anschließend mit der rechten Leitplanke. Der Fahrer wurde bei dem Unfall leicht verletzt und vor Ort medizinisch behandelt. Der PKW war nicht mehr fahrbereit und musste abgeschleppt werden. Der entstandene Gesamtschaden wird auf etwa 32.000 Euro geschätzt. Und das waren die aktuellen Nachrichten aus der RAN 1 Redaktion. Wir schauen jetzt noch auf den Wetterbericht und die Meldungen aus der Region. Morgen begrüßt Sie dann an gleicher Stelle meine Kollegin Zoe Müller. Bis dahin haben Sie eine schöne Zeit und auf Wiedersehen.

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4: Herr Bauer, die Ferien sind zu Ende. Wir sind ja jetzt mitten im Sommerinterview. Die Ferien sind zu Ende. Schule hat begonnen, aber der Salzlandkreis war ja nicht untätig in der Ferienzeit. Was kann man denn berichten aus den Schulen im Kreis?
5: Also vielleicht auch mal im Rückspiegel und noch ganz aktuell. Die Ferien waren schön. Ich glaube, das Wetter hat gut gepasst. Viele Aktivitäten waren in der Region. Und das zeigt mir natürlich auch, dass viele Familien wirklich auch viel erleben konnten. Und die Freibäder, die haben natürlich in der Region auch viel ausgemacht. Und die haben klar einen starken Zustrom gehabt. Und das ist ein deutliches Signal für wow. Und untätig waren wir auch nicht, weil natürlich Urlaubszeit, Ferienzeit spielt auch eine Rolle. Aber das Thema Investitionen in verschiedene Bereiche ist ja immer wichtig, weil wir kennen das ja oft, Investitionsstau, und dann wird es am Ende viel, viel teurer. Dem sind wir uns natürlich bewusst, und das ist, auch wenn es immer schwerfällt, wird ja oft gejammert, kein Geld da. Es ist natürlich eine Frage immer, Geld im Überfluss, was bedeutet das eigentlich überhaupt? Ja? Ich glaube, wir müssen damit umgehen, dass gewisse Ressourcen zur Verfügung stehen. Und wo investieren wir die? Und das Thema Bildung ist für uns sehr, sehr wichtig. Ich hatte es ja vorhin schon skizziert. Das ist im Prinzip die Investition für die Kinder, die ja groß werden, ein Lebensgefühl entwickeln, Bildung erlangen und irgendwann hier in den Wirtschaftsalltag einsteigen oder in den Studium. Vielleicht werden sie auch Professor hier an der Hochschule. Also das ist vieles möglich. Und das braucht aber Grundlagen. Und darum investieren wir natürlich in unsere Schulen. Zum Beispiel Wertehaltung, ja, es wird saniert, es wird renoviert, es wird gereinigt. Das sind ja alles Aufgaben, die oft hinter den Kulissen stattfinden. Und da kann ich nur den Mitarbeiterinnen und Mitarbeitern auch Danke sagen für die Feinfühligkeit zu sagen, auch mal dahinter zu gucken, wo man vielleicht nicht jeden Tag hinschaut. Und wir haben große Schulprojekte über verschiedene Förderprogramme, die ich jetzt gar nicht alle eingehen möchte und den Zuschauer damit belasten möchte. Aber ich möchte das Signal natürlich setzen, dass wir neben Sanierung, Renovierung auch reinvestieren in große Maßnahmen. Ein Grundschul- und Sekundarschulzentrum in der Einheitsgemeinde Seeland. Dort werden wir viel investieren mit der Gemeinde dort, ca. 5 Millionen Euro. Das zeigt, dass auch der ländliche Raum, in der Begrifflichkeit störe ich mich sowieso, was ist ländlicher Raum? Ja, wir sind in 70% in Sachsen-Anhalt ländlicher Raum. Und das macht uns, glaube ich, auch aus. Und das hat aber die Aufgabe, damit man sich beschäftigt, dass Kinder auch vor Ort zur Schule gehen können. Ja, die Diskussion, die ist ja auch fast wie so ein Leierkasten, ob das immer alles gut war. Und das finde ich auch gut, dass man mittlerweile sagt, wir brauchen Schulen im ländlichen Raum und sich vielleicht mal über neue Modelle unterhält oder Ideen, aber nicht die Schullandschaft immer zum Spielball der Politik macht. Wir müssen mal eine Kontinuität haben, dass wir sagen, die Schule, die heute hier investiert wird, in die investiert wird, die bleibt auch. Ja, und nicht die Frage, ja, was ist in 3 Jahren, wird mein Kind hier eingeschult und übermorgen muss es vielleicht wieder in eine andere Schule. Hat ja auch was mit für Entwicklung mit den Kindern zu tun. Ja, und darum starkes Signal im ländlichen Raum. Und wenn wir weitergehen auf der Investitionslandschaft,

0: in dem Bildungsstandort. Dann gehen wir über Kalbe. Kalbe ist ja eine Einheitsgemeinde in unserer Region, ca. 8.500 Einwohner. Mag ich mich vielleicht in der Zahl nicht ganz, vielleicht sind wir auch 9, also möchte ich jetzt gar nicht mich in der Zahl festmachen. Aber es ist eine kleine, schicke Einheitsgemeinde, in dem wir auch sagen, dort wird in den Gymnasialstandort investiert. Wir wollen, dass im ländlichen Raum auch ein Gymnasium besteht, nicht nur in den Mittelzentren, weil das ist ja immer, das ist die Frage, wo wohnen Familien? Mobilität ist so eine Frage. Man könnte natürlich sagen, wir haben nur noch im Mittelzentrum, aber dann wird natürlich der ÖPNV auch teurer. Wir müssen die Kinder mehr durch die Gegend fahren. Das mag für den einen oder anderen vielleicht ein Argument sein, ja, das kostet halt Geld, ja, aber ich glaube, Kinder nur über Land fahren zu lassen, ist nicht unbedingt der Auftrag, den wir haben. Wir möchten Kinder natürlich auch vor Ort zu haben, weil wir stärken damit die Sportvereine vor Ort. Wir stärken damit auch die regionale Lebensqualität und, und. Es gelingt natürlich nicht überall, weil irgendwo muss man einen Standort festlegen. Ja? Und Kalbe ist ein etablierter Standort für ein Gymnasium und darum haben wir uns da entschieden, stark zu investieren. Circa 10 Millionen Euro werden dort investiert in den nächsten, ja, ich sag mal 2, 3 Jahren, um das nicht zu konkret zu machen in dem Sinne, weil bei Bau wissen Sie selber, so einem alten Projekt oder Objekt kann das ein oder andere noch passieren. Aber weiter über Kalbe, dann nach Bernburg. Wir haben hier eine Förderschule. Dort investieren wir auch 5 Millionen Euro in eine, ich glaube, in eine Zielgruppe, wo man sagen, wir brauchen dringend die Unterstützung, wir brauchen die Ausbildung für die Pädagogen, die dort jeden Tag in jedem Bereich herausragende Arbeit leisten, aber die sich natürlich auch wohlfühlen müssen. Und da haben wir gesagt, den Standort in der Stadt Bernburg, das heißt auch integriert, nicht irgendwo am Rand. Wir sehen, dass Schulen im Zentrum sein sollten, kurze Laufwege, merkbar, ja, und das macht auch ein Lebensgefühl aus. Das sind so die Projekte, die wir jetzt am Stegreif so haben. Und es passiert aber noch viel, viel mehr nebenbei, ob das in die IT-Ausstattung ist und viele andere Sachen, die wir machen. Ich glaube, da sind wir gut aufgestellt. Das ist förmlich der Ruf zu jungen Familien, zieht in den Salzlandkreis und baut euch hier die Zukunft auf. Und das glaube ich, eine Riesenchance.
1: Und dennoch müssen einige Kinder auspendeln, heißt also Stichwort Gastschulbeiträge, 400.000 Euro müssen gezahlt werden. Wie steht denn der Landrat dazu?
0: Ja. Wenn ich salopp sagen würde, finde ich das manchmal argwöhnisch und Witz, aber weil ich einfach sage, wir haben eine Schullandschaft Sachsen-Anhalt, ich sage mal, wir haben eine Bildungslandschaft Deutschland und dann streiten wir uns drum, wenn ein Kind von A nach B in der Berufsschule geht, dann sollen Gastschulbeiträge bezahlen. Also für den Fachmann kann man das vielleicht in eine Erklärkurve bringen, für den Betrachter und die Bürgerinnen und Bürger ist es eigentlich verrückt, dass wir, wenn wir Finanzen vom Land bekommen für unsere Aufgaben, dann auf einmal wieder was abgeben, weil ein Oberzentrum vielleicht schon wieder Arbeiten macht für die ganze Region. Ja? Und das ist eigentlich ein Punkt, den müssen wir auch stark diskutieren. Und weil eigentlich das Land Gastschulbeiträge abgeschafft hat, ist für mich die Frage natürlich, warum bringt man sowas wieder auf die politische Agenda? Manchmal kommt mir das dann vor, als ob man nach Auswegen sucht, andere Probleme zu lösen. Aber ich glaube, auf dem Rücken von Kindern oder von Aufgabenträgern ist es der falsche Weg. Zu sagen, wie konsolidiere ich auf Kosten anderer, mag im ersten Moment klug klingen und auf Schulter klopfen. Aber für mich klingt es wirklich, wie ich es am Anfang gesagt habe, schon wie ein kleiner Witz. Und da müssen wir dringend dran arbeiten, weil ich glaube, das Geld von A nach B zu verschieben, da haben wir andere Aufgaben.
1: Herr Bauer, es war ein sehr heißer, ja, kann man fast sagen, sehr langer Sommer.
0: Mit allen Erlebnissen.
1: Mit allen Erlebnissen und auf jeden Fall Erlebnisse, und zwar die Seepferdchenkurse. Was hat sich denn da eigentlich dahinter so abgespielt?
0: Also um das auch in die richtige Bahn, auch im Verständnis zu bringen. Wir machen ja als Landkreis nicht aktiv Kurse. Wir haben uns ja Partner gesucht, die vielfältig sind, die die Aufgaben sowieso auch oft machen. ASB in der Region, die DLRG. Aber auch unsere Sportschwimmvereine in Aschersleben, Bernburg, Nienburg und, und. Also gibt es ja viele und wir stehen ganz am Anfang. Und wir stehen dann am Anfang, dass wir niederschwellig Angebote geben wollen, wo Eltern sagen, Mensch, mein Kind kann noch schwimmen, aber wir wollen einen haben, der das einmal mal anschaut. Ich kriege dann

0: es passt als Zertifikat. Die reine Schwimmausbildung können wir gar nicht gewährleisten. Dazu wollen wir ja auch die Tür öffnen in Richtung dieser Partner, die wir haben, dass Eltern auch die Vereine, die Institutionen kennenlernen und sagen, Mensch, dort mache ich meinen Kurs. Ich finde Möglichkeiten, schwimmen zu lernen, weil wir stellen schon fest, auch wenn es eine Pflichtaufgabe in dem Schulsportunterricht ist, dass viele Kinder gar nicht so richtig schwimmen können. Und die Frage ist natürlich auch, wir können warten, wir können sagen, ja, das ist so eine Pflichtaufgabe, ist nicht unsere Aufgabe. Ja, das ist mir gesellschaftlich zu einfach. Wir haben, glaube ich, alle die Aufgabe zu schauen, dass es keine Badeunfälle gibt. Der Badeunfall hat ja nichts unbedingt damit zu tun, nur dass es ein Kind ist. Wir haben Badeunfälle auch von vielen Erwachsenen, die gerade Hitze oder ich sage mal die klimatischen Bedingungen gar nicht so ernst nehmen und sagen, ich habe vergessen, was zu trinken oder ich gehe, weil ich gerade so geschwitzt habe, ins kalte Wasser und kühle mich ab. Ja, ist vielleicht in dem Moment eine gute Situation, aber da passieren halt viele Badeunfälle oder Gewässer falsch einschätzen und. Das kennen wir ja alles aus unserer eigenen Erziehung und Entwicklung. Aber ich glaube auch, dass gerade in Corona die ein oder anderen Sachen passiert sind und vielleicht nicht passiert sind, wo man sagt, da müssen wir aufpassen, dass wirklich eine Gruppe uns nicht entfällt. Aber dass das Thema Schwimmen lernen immer wieder auf unserer Agenda steht. Darum sage ich, ich bin Ihnen dankbar, dass Sie so erfreut waren, als Sie die Pressemitteilung gelesen haben. Ich sage mal, das ist eigentlich gar kein Hochrektor. Das ist eigentlich eine normale gesellschaftliche Beschreibung, wo wir gesagt haben, wir wollen aber als Landkreis uns voranstellen, Partner suchen und eigentlich schon wieder Türen öffnen, weil wir geben dem ASB, den WLAG und den Wassersport- und Schwimmverein die Chance auch wieder, dass Eltern sie sehen. Also die Arbeit, wir wollen auch, dass die Arbeit der Vereine gesehen wird, gewertschätzt und vielleicht der eine sagt, da habe ich doch Lust, ich möchte auch mal Sicherheits, jetzt komme ich gar nicht auf den Fachbegriff, aber das ist ja egal, ich möchte hier beim DLRG einmal diese, wie der Rettungsschwimmer auch mal tragen oder mal oben auf dem Turm sitzen. Ich glaube schon, dass es auch eine Chance ist für die Zukunft der Freibäder, dass wir sagen, junge Kinder, die heute schwimmen lernen, die vielleicht Mitglied im DLRG werden oder die Lukas Mertens nacheifern wollen, unseren Olympiasieger.
1: Der ja im Übrigen Schirmherr ist, ne? Oder so mit.
0: Genau, den durften wir gewinnen, weil er auch ein Kind der Region ist. Auch da könnte man sagen, ja, der ist ja Magdeburger, warum macht er das nicht in Magdeburg? Ich glaube, Lukas Mertens würde es überall machen, wenn er gefragt wird und seine Zeit das natürlich zulässt. Weil ich sehe ihn wirklich als Kind der Region und wir müssen einfach auch da aufhören, an Kreis- oder Gemeindegrenzen hängen zu bleiben. Das ist eine gesellschaftliche Verantwortung. Schwimmen, so einfach es klingt, so wertvoll und wichtig ist es aber, in dieses Projekt zu investieren. Und das ist ja auch nicht, dass ich sage, wir investieren da Tausende. Wir geben Rahmenbedingungen, wir unterstützen dank auch der Medienlandschaft hier in der Region, auch dank Ihnen, das in die Region, dass wir sagen, wir brauchen uns einander und das geht nur miteinander. Und wenn das alle Eltern wissen, dann ist es auch eine Chance für Eltern zu sagen, ich kann mein Kind da mal vorzeigen, kriege ich da Seepferdchen und fühle ich mich da auch ganz anders. Fachleute sollen das einschätzen. Und ich glaube, das ist eine Renaissance dann auch für Schwimm- und Sportvereine. Und so eine Idole wie Lukas Mertens brauchen wir.

0: Ich begrüße Sie recht herzlich zu unserer Dienstagsausgabe der Zeitnahen Nachrichten hier auf RAN 1. Anlässlich seines runden Geburtstags bat Dirk Heyer seine Gäste statt Geschenken um Spenden für einen guten Zweck. Dabei kamen überraschende 5.575 Euro zusammen. Die Spende geht an den Förderverein der Anhaltischen Gemäldegalerie und des Georgengartens Dessau und ermöglicht die Restaurierung von zwei Landschaftsgemälden des niederländischen Malers Jakob Grimmer aus dem 16. Jahrhundert. Die beiden Werke, die einst im gotischen Haus im Wörlitzer Park hingen, werden nun fachgerecht restauriert. Da mehr Geld als erwartet zusammenkam, kann zusätzlich ein Gemälde des Malers Justus Junker aus dem 18. Jahrhundert aufgearbeitet werden. Dirk Heyer verbindet mit der Aktion nicht nur seine persönliche Beziehung zur Kulturstiftung Dessau-Wörlitz, sondern vor allem der Wunsch, nachhaltig etwas für den Erhalt der Kunst zu tun. Sein Wunsch, solche Spendenaktionen dürfen gerne Nachahmer finden, denn der Unterstützungsbedarf ist groß. Im Herbst sollen die restaurierten Gemälde wieder in neuem Glanz zu sehen sein. Nach mehreren Jahren kehrt die Festtafel 100 im Rahmen des Bauhausjubiläums nach Dessau-Roßlau zurück. Am 3. September ab 18 Uhr stehen auf dem Marktplatz 100 Tische. Vereine, Institutionen, Initiativen, Studierende und Privatpersonen laden dazu ein, Platz zu nehmen, gemeinsam zu essen und zu trinken und miteinander ins Gespräch zu kommen. Am Montag fand für die Tischpaten, Interessenten und Unentschlossene eine Informationsveranstaltung im Ratssaal des Rathauses statt.
1: 100 Jahre Bauhaus. Das steht in diesem Jahr ganz besonders im Mittelpunkt. Mit der Festtafel 100 findet am 3. September eine Veranstaltung im Rahmen des Jubiläums statt. Um über das Konzept und die Aufgaben der Tischpaten zu informieren, fand am 24. August eine Informationsveranstaltung für Tischpaten, Interessierte und Unentschlossene im Ratssaal des Rathauses statt.
2: Wir bieten eine Festtafel mit 100 Tischen auf dem Marktplatz der Stadt Dessau-Roßlau und wir werden die Tische als 100, also in einer Zahl 100, auf den Marktplatz stellen und Tischpaten übernehmen da jeweils einen Tisch. Diese Tischpaten, das sind Vereine, Institutionen, Unternehmen aus Dessau, auch Privatpersonen, die gerne Tischpate sein wollen, die gerne Teil des Jubiläums 100 Jahre Bauhaus sein wollen und die gerne zeigen wollen, wie vielfältig Dessau ist. Wir haben von 18 bis 20 Uhr diese Festtafel auf dem Marktplatz und es ist ja ein Donnerstagabend. Das Publikum erwartet natürlich unsere Open Stage, unser Konzert und das verschiebt sich etwas. Wir haben eine Band, die mobil ist, die an den Tischen spielen kann und die um 20 Uhr dann am angestammten Podestplatz das Konzert dann spielt bis 21.30 Uhr.
1: Die Festtafel 100 soll in diesem Jahr das Bauhausfest am 4. und 5. September einläuten. Ganz neu ist das Format in der Bauhausstadt allerdings nicht.
2: Wir hatten dieses Tafelformat schon zweimal in Dessau-Roßlau. Einmal 2017 zum Reformationsjubiläum, 500 Jahre Reformation. Wir hatten eine lange Tafel auf der Zerbster Straße mit über 200 Tischen von der Marienkirche zur katholischen Kirche. Und zwei Jahre später hatten wir 100 Tische auf der Kavalierstraße zum Bauhausjubiläum, das wir damals schon hatten. Und ganz oft haben wir schon gehört, oh, wir möchten das gerne nochmal machen. Es kam leider die Corona-Zeit dazwischen und jetzt 2026, 100 Jahre Bauhaus in Dessau, endlich wieder Gelegenheit, eine lange Tafel bzw. ein Tischformat anzubieten.
1: Wer neugierig auf das Format geworden ist, kann sich noch bis zum 31. August unter der E-Mail-Adresse maren.springer-hoffmann@dessau-roßlau.de melden. Noch gibt es freie Plätze für alle, die einen eigenen Tisch gestalten und Tischpate werden möchten.
2: Ein Tischpate ist sozusagen zuständig für eine Bierzeltgarnitur und der Tischpate bietet quasi mindestens 4 Gästen Platz an seinem Tisch. Er gestaltet den Tisch als Verein, als Unternehmen, er präsentiert sich sozusagen, bringt auch Speisen und Getränke mit nach den Vorgaben vom Gesundheitsamt und bietet dann quasi Platz und auch um quasi ins Gespräch zu kommen, mit den Gästen, um sich vorzustellen, um zu zeigen, ich bin Teil der Stadtgesellschaft, ich bin Teil des Jubiläums und mache hier gerne mit und zeige die Vielfalt von Dessau-Roßlau.
1: Bei der Informationsveranstaltung ging es um alle wichtigen Fragen rund um die Aufgabe der Tischpaten, vom Auf- und Abbau bis hin zu den Vorgaben für die Gestaltung und Bewirtung. Kreativität ist erwünscht, allerdings gibt es auch einige Regeln. So sind unter anderem Parteiwerbung, Spirituosen mit mehr als 15% Alkohol und das Umstellen der Tische nicht erlaubt. Außerdem müssen bei der Ausgabe von Speisen und Getränken bestimmte Hygiene- und Gesundheitsvorgaben beachtet werden.
2: Es ist ein Merkblatt des Gesundheitsamtes zu bestätigen. Auf diesem Merkblatt, das erhält man bei mir, Tischinteressenten oder Tischpaten müssen dieses Merkblatt bestätigen. Bei diesem Merkblatt geht es teilweise um ganz selbstverständliche Dinge, dass man sich die Hände wäscht, dass man einen Spuckschutz anbietet, dass die Speisen durchgegart, gebraten, gedünstet sein müssen. Man darf keine Sahnetorten anbieten, keine Mayonnaiseprodukte, alles, was leicht verderblich ist, das darf man nicht mitbringen.
1: Am 3. September kann dann ab 18 Uhr auf dem Marktplatz gemeinsam gefeiert, gegessen und getrunken werden. Ob als Tischpate oder Besucher, die Festtafel 100 steht für Weltoffenheit, Toleranz und die Vielfalt der Stadt und soll gemeinsam mit allen Beteiligten auf das Bauhausfest einstimmen.
0: Am vergangenen Wochenende stand neben der ersten Runde des DFB-Pokals auch der RAN 1 RBW-Kreispokal im Fokus. In den K.O.-Spielen kämpften die Mannschaften um den begehrten Henkelpott. Dabei waren auch zahlreiche Teams aus Dessau-Roßlau und der Region im Einsatz. Der SV Germania 08 Roßlau setzte sich mit 8:2 beim Paschlewer SV durch. Der Dessauer SV 97 gewann mit 4:0 beim VfB Preußen-Krepin. Die SG Empor-Waldersee musste sich hingegen dem TSV Blau-Weiß-Brenner deutlich mit 0:7 geschlagen geben. Der FC Stahl-Aken feierte einen 2:1 Erfolg nach Verlängerung beim SV Gölzau. Noch deutlicher gewann Fortschritt Garitz. Beim SV Schwarz-Weiß Radegast setzte sich das Team mit 11:0 durch. Der TuS Dessau-Kochstedt gewann mit 4:2 beim SV Blau-Weiß Basdorf. Ebenfalls erfolgreich war der SV Mildensee, der den SV Wulfen klar mit 7:0 bezwang. Die SG Grün-Weiß Dessau musste sich dagegen dem SV Friedersdorf mit 2:4 geschlagen geben. Und auch der TSV 1894 Mosigkau war am vergangenen Wochenende im RAN 1 RBW-Kreispokal gefordert. In ihrem ersten Pflichtspiel der neuen Saison empfingen die Mosigkauer den höherklassigen SV 1922 Puchröser. Die Kreisoberligamannschaft hoffte dabei natürlich auf die Pokalsensation gegen den favorisierten Gegner.
3: Der RAN 1 RBW-Kreispokal machte am 23. August auch in Mosigkau Halt. Der TSV begrüßte den SV 1922 Puchröser aus der Landesklasse zum Pokalduell in der zweiten Runde. Für die Mosigkauer war klar, dass es gegen das Team aus dem Landkreis Anhalt-Bitterfeld richtig schwer wird. Und die Gäste werden hier auch sofort ihrer Favoritenrolle gerecht. Die Partie findet fast ausschließlich in der Hälfte der Mosigkauer statt. In der 12. Minute kann sich dann Bogdan Sküber erstmals gut durchsetzen. Der Ball in die Mitte auf Stanislav Litwin und die Führung für Puchröser. Das Spiel gerade wieder angepfiffen und die Hausherren verlieren das Leder in der eigenen Hälfte. Volodymyr Herz steckt durch auf Christos Paschos und der erhöht auf 2:0. 2 Minuten später ein hoher Ball Richtung Mosigkauer Strafraum. Sebastian Zellners Klärungsversuch misslingt. Bogdan Sküber rüber auf Stanislav Litwin. 3:0. Was ist denn hier los? Innerhalb von 3 Minuten 3 Treffer für die Gastmannschaft. Mosigkau muss hier mal aufwachen, wenn noch was gehen soll. Nach einigen unglücklichen Aktionen verhindert TSV-Keeper Sebastian Zellner dann immerhin das 4:0 nach Schuss von Volodymyr Herz. Doch der nächste Gästetreffer lässt nicht lange auf sich warten. 29. Minute und nach einem Einwurf gibt es Handelfmeter gegen Mosigkau. Bogdan Sküber, der bisher 2 Tore vorbereitet hat, tritt an und trägt sich auch selber in die Torschützenliste ein. Und wiederum nur 1 Minute später der nächste Vorstoß des Teams in Rot. Die dürfen hier ungestört kombinieren. Bogdan Skuba legt ab auf Volodymyr Herz und er schweißt den Pass genau ins rechte Eck. 5:0 nach 30 Minuten. Die Mosigkauer können hier überhaupt nicht mithalten. 36. Minute, Ecke für Pochosa durch Oleksi Hulovic und Thorsten Schubert nickt in der Mitte ein. Es wird ein richtiges Debakel für den TSV, wenn das hier so weitergeht. Und gerne würden wir auch mal auf die andere Spielfeldseite schauen, nur da gibt es einfach nichts zu zeigen. In der 39. Minute nochmal das Gästeteam. Dennis Kunück mit dem hohen

Ball. Oleksij Hulovic zu Finn Wittig, dessen Schuss noch abgefälscht und Bogdan Skuber staubt noch ab. Mit einer 7:0 Führung für Puchröser geht es dann in die Kabine. Die Hausherren haben heute einen rabenschwarzen Tag erwischt und der Sieger steht hier schon lange fest. Trotzdem schauen wir nochmal in den zweiten Durchgang. Ganze 12 Minuten bleiben die Mosigkauer ohne Gegentor. Doch dann ist es Dennis Kunig, der auf 8:0 erhöht. 2 Minuten danach bedient Lorenz Hessler Niklas Hänisch. Der macht es ganz abgezockt und schiebt ins lange Eck ein. Gegenwehr kommt von den Gastgebern kaum noch. 66. Minute. Ein missglückter Klärungsversuch vom TSV landet in den Füßen von Patrick Walter und der macht es hier zweistellig. Und dann nochmal eine Ecke für die Gäste. Tom Richter auf den komplett freien Patrick Walter, der sein Doppelpack schnürt. Mosigkau-Schlussmann Sebastian Zellner, der an diesem Nachmittag von seiner Hintermannschaft komplett alleingelassen wurde, darf sich dann immerhin nochmal auszeichnen. Einen Freistoß von Dennis Kunig hält er souverän. Lorenz Hessler hat dann noch das 12:0 auf dem Fuß, verpasst aber knapp. Das war's dann aber. Mosigkau hat hier heute die eigenen Grenzen ganz klar aufgezeigt bekommen. Mit 11:0 gewinnen die Gäste aus dem Landkreis Anhalt-Bitterfeld und ziehen in die dritte Runde des RAN 1 RBW-Kreispokals ein. Für Puchröser steht am 28. August der Auftakt in der Landesklasse zu Hause gegen Gröbern auf dem Plan. Der TSV Mosigkau muss einen Tag später beim SV Wulfen ran. Das erste Liga-Heimspiel der Saison für die Mosigkauer gibt es dann am 13. September gegen Aachen. Am 21. August ereignete sich gegen 19.46 Uhr auf der BAB 9 zwischen den Anschlussstellen Kürzwick und Köselitz in Fahrtrichtung Berlin ein Verkehrsunfall mit einem beteiligten Fahrzeug. Ein 58-jähriger Fahrzeugführer befuhr mit seinem PKW Mercedes-Benz den linken Fahrstreifen. Während der Fahrt verlor er die Kontrolle über das Fahrzeug und kollidierte anschließend mit der rechten Leitplanke. Der Fahrer wurde bei dem Unfall leicht verletzt und vor Ort medizinisch behandelt. Der PKW war nicht mehr fahrbereit und musste abgeschleppt werden. Der entstandene Gesamtschaden wird auf etwa 32.000 Euro geschätzt. Und das waren die aktuellen Nachrichten aus der RAN 1 Redaktion. Wir schauen jetzt noch auf den Wetterbericht und die Meldungen aus der Region. Morgen begrüßt Sie dann an gleicher Stelle meine Kollegin Zoe Müller. Bis dahin haben Sie eine schöne Zeit und auf Wiedersehen.

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2: Morgen erwarten wir einen entspannten Tag mit 24 Grad, also etwas kühler als gestern. Der Himmel bleibt teils sonnig, schließt sich aber zum Abend hin durch eine schwache Brise aus dem Osten. Mit Regen ist zum Glück nicht zu rechnen. Die kommenden Tage verlaufen ähnlich mit einem Höchstwert von 29 Grad. Somit haben wir eine angenehme trockene Restwoche.
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7: Herr Bauer, die Ferien sind zu Ende. Wir sind ja jetzt mitten im Sommerinterview. Die Ferien sind zu Ende. Schule hat begonnen, aber der Salzlandkreis war ja nicht untätig in der Ferienzeit. Was kann man dann berichten aus den Schulen im Kreis?
8: Also vielleicht auch mal im Rückspiegel und noch ganz aktuell. Die Ferien waren schön. Ich glaube, das Wetter hat gut gepasst. Viele Aktivitäten waren in der Region. Und das zeigt mir natürlich auch, dass man viele Familien wirklich auch viel erleben konnten. Und die Freibäder, die haben natürlich in der Region auch viel ausgemacht. Und die haben klar einen starken Zustrom gehabt. Und das ist ein deutliches Signal für wow. Und untätig waren wir auch nicht, weil natürlich Urlaubszeit, Ferienzeit spielt auch eine Rolle. Aber das Thema Investitionen in verschiedene Bereiche ist ja immer wichtig, weil wir kennen das ja oft, Investitionsstau, und dann wird es am Ende viel, viel teurer. Dem sind wir uns natürlich bewusst, und das ist, auch wenn es immer schwerfällt, wird ja oft gejammert, kein Geld da. Es ist natürlich eine Frage immer, Geld im Überfluss, was bedeutet das eigentlich überhaupt? Ja? Ich glaube, wir müssen damit umgehen, dass gewisse Ressourcen zur Verfügung stehen. Und wo investieren wir die? Und das Thema Bildung ist für uns sehr, sehr wichtig. Ich hatte es ja vorhin schon skizziert. Das ist im Prinzip die Investition für die Kinder, die ja groß werden, ein Lebensgefühl entwickeln, Bildung erlangen und irgendwann hier in den Wirtschaftsalltag einsteigen oder in den Studium. Vielleicht werden sie auch Professor hier an der Hochschule. Also das ist vieles möglich. Und das braucht aber Grundlagen. Und darum investieren wir natürlich in unsere Schulen. Zum Beispiel Wertehaltung, ja, es wird saniert, es wird renoviert, es wird gereinigt. Das sind ja alles Aufgaben, die oft hinter den Kulissen stattfinden. Und da kann ich nur den Mitarbeiterinnen und Mitarbeitern auch Danke sagen für die ich glaube, für die Feinfühligkeit zu sagen, auch mal dahinter zu gucken, wo man vielleicht nicht jeden Tag hinschaut. Und wir haben große Schulprojekte über verschiedene Förderprogramme, die ich jetzt gar nicht alle eingehen möchte und den Zuschauer damit belasten möchte. Aber ich möchte das Signal natürlich setzen, dass wir neben Sanierung, Renovierung auch reinvestieren in große Maßnahmen. Ein Grundschul- und Sekundarschulzentrum in der Einrichtung in Seeland. Dort werden wir viel investieren mit der Gemeinde dort, ca. 5 Millionen Euro. Das zeigt, dass auch der ländliche Raum, in der Begrifflichkeit störe ich mich sowieso, was ist ländlicher Raum? Ja, wir sind in 70% in Sachsen-Anhalt ländlicher Raum und das macht uns, glaube ich, auch aus. Und das hat aber die Aufgabe, damit man sich beschäftigt, dass Kinder auch vor Ort zur Schule gehen können. Ja, die Diskussion, die ist ja auch wie, ich sag mal, fast wie so ein Leierkasten, ob das immer alles gut war. Und das finde ich auch gut, dass man mittlerweile sagt, wir brauchen Schulen im ländlichen Raum und sich vielleicht mal über neue Modelle unterhält oder Ideen, aber nicht die Schullandschaft immer zum Spielball der Politik macht. Wir müssen mal eine Kontinuität haben, dass wir sagen, die Schule, die heute hier investiert wird, in die investiert wird, die bleibt auch. Ja, und nicht die Frage, ja, was ist in 3 Jahren, wird mein Kind hier eingeschult und übermorgen muss es vielleicht wieder in eine andere Schule, hat ja auch was mit für Entwicklung mit den Kindern zu tun. Ja, und darum starkes Signal im ländlichen Raum. Und wenn wir weitergehen auf der Investitionslandschaft,

0: in dem Bildungsstandort. Dann gehen wir über Kalbe. Kalbe ist ja eine Einheitsgemeinde in unserer Region, ca. 8500 Einwohner. Mag ich mich vielleicht in der Zahl nicht ganz, vielleicht sind wir auch 9, also möchte ich jetzt gar nicht mich in der Zahl festmachen. Aber es ist eine kleine, schicke Einheitsgemeinde, in dem wir auch sagen, dort wird in den Gymnasialstandort investiert. Wir wollen, dass im ländlichen Raum auch ein Gymnasium besteht, nicht nur in den Mittezentren, weil das ist ja immer das ist die Frage, wo wohnen Familien? Mobilität ist so eine Frage. Man könnte natürlich sagen, wir haben nur noch ein Mittezentrum, aber dann wird natürlich der ÖPNV auch teurer. Wir müssen die Kinder mehr durch die Gegend fahren. Das mag für den einen oder anderen vielleicht ein Argument sein, ja, das kostet halt Geld, ja. Aber ich glaube, Kinder nur über Land fahren zu lassen, ist nicht unbedingt der Auftrag, den wir haben. Wir möchten Kinder natürlich auch vor Ort zu haben, weil wir stärken damit die Sportvereine fort. Wir stärken damit auch die regionale Lebensqualität und. Es gelingt natürlich nicht überall, weil irgendwo muss man einen Standort festlegen. Ja? Und Kalbe ist ein etablierter Standort für ein Gymnasium. Und darum haben wir uns da entschieden, stark zu investieren. Circa 10 Millionen Euro werden dort investiert in den nächsten, ja, ich sag mal, 2, 3 Jahren, um das nicht zu konkret zu machen in dem Sinne, weil bei Bau wissen Sie selber, so einem alten Projekt oder Objekt kann das eine oder andere noch passieren. Aber weiter über Kalbe, dann nach Bernburg. Wir haben hier eine Förderschule. Dort investieren wir auch 5 Millionen Euro in eine, ich glaube, in eine Zielgruppe, wo man sagen, wir brauchen dringend die Unterstützung, wir brauchen die Ausbildung für die Pädagogen, die dort jeden Tag in jedem Bereich herausragende Arbeit leisten, aber die sich natürlich auch wohlfühlen müssen. Und da haben wir gesagt, den Standort in der Stadt Bernburg, das heißt auch integriert, nicht irgendwo am Rand. Wir sehen, dass Schulen im Zentrum sein sollten, kurze Laufwege, merkbar, ja, und das macht ja auch ein Lebensgefühl aus. Das sind so die Projekte, die wir jetzt am Stegreif so haben. Und es passiert aber noch viel, viel mehr nebenbei, ob das in die IT-Ausstattung ist und viele andere Sachen, die wir machen. Ich glaube, da sind wir gut aufgestellt. Das ist förmlich der Ruf zu jungen Familien, zieht in den Salzlandkreis und baut euch hier die Zukunft auf. Und das ist, glaube ich, eine Riesenchance.
1: Und dennoch müssen einige Kinder auspendeln. Heißt also, Stichwort Gastschulbeiträge, 400.000 Euro müssen gezahlt werden. Wie steht denn der Landrat dazu?
0: Ja, wenn ich salopp sagen würde, finde ich das manchmal argwöhnig und Witz. Aber weil ich einfach sage, wir haben eine Schullandschaft Sachsen-Anhalt. Ich sage mal, wir haben eine Bildungslandschaft Deutschland. Und dann streiten wir uns drum, wenn ein Kind von A nach B in der Berufsschule geht, dann sollen Gastschulbeiträge bezahlen. Also für den Fachmann kann man das vielleicht in eine Erklärkurve bringen. Für den Betrachter und die Bürgerinnen und Bürger ist es eigentlich verrückt, dass wir, wenn wir Finanzen vom Land bekommen für unsere Aufgaben, dann auf einmal wieder was abgeben, weil ein Oberzentrum vielleicht schon wieder Arbeiten macht für die ganze Region. Ja. Und das ist eigentlich ein Punkt, den müssen wir auch stark diskutieren. Und weil eigentlich das Land Gastschulbeiträge abgeschafft hat, ist für mich die Frage natürlich, warum bringt man sowas wieder auf die politische Agenda? Manchmal kommt mir das dann vor, als ob man nach Auswegen sucht, andere Probleme zu lösen. Aber ich glaube, auf dem Rücken von Kindern oder von Aufgabenträgern ist es der falsche Weg. Zu sagen, wie konsolidiere ich auf Kosten anderer, mag im ersten Moment klug klingen und auf Schulter klopfen, aber für mich klingt es wirklich, wie ich es am Anfang gesagt habe, schon wie ein kleiner Witz. Und da müssen wir dringend dran arbeiten, weil ich glaube, das Geld von A nach B zu verschieben, da haben wir andere Aufgaben.
1: Herr Bauer, es war ein sehr heißer, ja, kann man fast sagen, sehr langer Sommer.
0: Mit allen Erlebnissen.
1: Mit allen Erlebnissen und auf jeden Fall Erlebnisse, und zwar die Seepferdchenkurse. Was hat sich denn da eigentlich dahinter so abgespielt?
0: Also um das auch in die richtige Bahn auch im Verständnis zu bringen, wir machen ja als Landkreis nicht aktiv Kurse. Wir haben uns ja Partner gesucht, die vielfältig sind, die Aufgaben sowieso auch oft machen. ASB in der Region, die DLRG. Aber auch unsere Sportschwimmvereine in Aschersleben, Bernburg, Nienburg und. Also gibt es ja viele und wir stehen ganz am Anfang. Und wir stehen dann am Anfang, dass wir niederschwellig Angebote geben wollen, wo Eltern sagen, Mensch, mein Kind kann noch schwimmen, aber wir wollen einen haben, der das einmal mal anschaut. Ich kriege dann, wenn

0: Es passt ein Zertifikat. Die reine Schwimmausbildung können wir gar nicht gewährleisten. Dazu wollen wir ja auch die Tür öffnen in Richtung dieser Partner, die wir haben, dass Eltern auch die Vereine, die Institutionen kennenlernen und sagen, Mensch, dort mache ich meinen Kurs. Ich finde Möglichkeiten, schwimmen zu lernen, weil wir stellen schon fest, auch wenn es eine Pflichtaufgabe in dem Schulsportunterricht ist, dass viele Kinder gar nicht so richtig schwimmen können. Und die Frage ist natürlich auch, wir können warten, wir können sagen, ja, das ist so eine Pflichtaufgabe, ist nicht unsere Aufgabe, ja, das ist mir gesellschaftlich zu einfach. Wir haben, glaube ich, alle die Aufgabe zu schauen, dass es keine Badunfälle gibt. Der Badunfall hat ja nichts unbedingt damit zu tun, nur dass es ein Kind ist. Wir haben Badunfälle auch von vielen Erwachsenen, die gerade Hitze oder ich sage mal die klimatischen Bedingungen gar nicht so ernst nehmen und sagen, ich habe vergessen, was zu trinken oder ich gehe, weil ich gerade so geschwitzt habe, ins kalte Wasser und kühle mich ab. Ja, ist vielleicht in dem Moment eine gute Situation, aber da passieren halt viele Badunfälle oder Gewässer falsch einschätzen und. Das kennen wir ja alles aus unserer eigenen Erziehung und Entwicklung. Aber ich glaube auch, dass gerade in Corona die ein oder anderen Sachen passiert sind und vielleicht nicht passiert sind, wo man sagt, da müssen wir aufpassen, dass wirklich eine Gruppe uns nicht entfällt. Aber dass das Thema Schwimmen lernen immer wieder auf unserer Agenda steht. Darum sage ich, ich bin Ihnen dankbar, dass Sie so erfreut waren, als Sie die Pressemitteilung gelesen haben. Ich sage mal, das ist eigentlich gar kein Hochrektor. Das ist eigentlich eine normale gesellschaftliche Beschreibung, wo wir gesagt haben, wir wollen aber als Landkreis uns voranstellen, Partner suchen und eigentlich schon wieder Türen öffnen, weil wir geben dem ASB, den WLAG und den Wassersport- und Schwimmverein die Chance auch wieder, dass Eltern sie sehen. Also die Arbeit, wir wollen auch, dass die Arbeit der Vereine gesehen wird, gewertschätzt und vielleicht der eine sagt, da habe ich doch Lust, ich möchte auch mal diese Sicherheits, jetzt komme ich gar nicht auf den Fachbegriff, aber das ist ja egal, ich möchte hier beim DLRG einmal diese, wie der Rettungsschwimmer auch mal tragen oder auch mal oben auf dem Turm sitzen. Ich glaube schon, dass es auch eine Chance ist für die Zukunft der Freibäder, dass wir sagen, junge Kinder, die heute schwimmen lernen, die vielleicht Mitglied im DLRG wären oder die Lukas Mertens nacheifern wollen, unseren Olympiasieger.
1: Der ja im Übrigen Schirmherr ist, ne? Oder so also mit.
0: Genau, den durften wir gewinnen, weil er auch ein Kind der Region ist. Auch da könnte man sagen, ja, der ist ja Magdeburger, warum macht er das nicht in Magdeburg? Ich glaube, Lukas Mertens würde es überall machen, wenn er gefragt wird und seine Zeit das natürlich zulässt. Weil ich sehe ihn wirklich als Kind der Region und wir müssen einfach auch da aufhören, an Kreis- oder Gemeindegrenzen hängen zu bleiben. Das ist eine gesellschaftliche Verantwortung. Schwimmen. So einfach es klingt, so wertvoll und wichtig ist es aber, in dieses Projekt zu investieren. Und das ist ja auch nicht, dass ich sage, wir investieren da Tausende. Wir geben Rahmenbedingungen. Wir unterstützen dank auch der Medienlandschaft hier in der Region, auch dank Ihnen, das in die Region, dass wir sagen, wir brauchen uns einander und das geht nur miteinander. Und wenn das alle Eltern wissen, dann ist es auch eine Chance für Eltern zu sagen, ich kann mein Kind da mal vorzeigen, kriegt sein Seepferdchen und fühle ich mich da auch ganz anders. Ja. Fachleute sollen das einschätzen. Und ich glaube, das ist eine Renaissance dann auch für Schwimm- und Sportvereine. Und so eine Idole wie Lukas Mertens brauchen wir.

Ich begrüße Sie recht herzlich zu unserer Dienstagsausgabe der Zeitnah-Nachrichten hier auf RAN 1. Anlässlich seines runden Geburtstags bat Dirk Hayer seine Gäste statt Geschenken um Spenden für einen guten Zweck. Dabei kamen überraschende 5.575 Euro zusammen. Die Spende geht an den Förderverein der Anhaltischen Gemäldegalerie und des Georgengartens Dessau und ermöglicht die Restaurierung von zwei Landschaftsgemälden des niederländischen Malers Jakob Grimmer aus dem 16.

0: Jahrhundert. Die beiden Werke, die einst im gotischen Haus im Wörlitzer Park hingen, werden nun fachgerecht restauriert. Da mehr Geld als erwartet zusammenkam, kann zusätzlich ein Gemälde des Malers Justus Junker aus dem 18. Jahrhundert aufgearbeitet werden. Dirk Haier verbindet mit der Aktion nicht nur seine persönliche Beziehung zur Kulturstiftung Dessau-Wörlitz, sondern vor allem der Wunsch, nachhaltig etwas für den Erhalt der Kunst zu tun. Sein Wunsch, solche Spendenaktionen dürfen gerne Nachahmer finden, denn der Unterstützungsbedarf ist groß. Im Herbst sollen die restaurierten Gemälde wieder in neuem Glanz zu sehen sein. Nach mehreren Jahren kehrt die Festtafel 100 im Rahmen des Bauhausjubiläums nach Dessau-Roßlau zurück. Am 3. September ab 18 Uhr stehen auf dem Marktplatz 100 Tische. Vereine, Institutionen, Initiativen, Studierende und Privatpersonen laden dazu ein, Platz zu nehmen, gemeinsam zu essen und zu trinken und miteinander ins Gespräch zu kommen. Am Montag fand für die Tischpaten, Interessenten und Unentschlossene eine Informationsveranstaltung im Ratssaal des Rathauses statt.
1: 100 Jahre Bauhaus. Das steht in diesem Jahr ganz besonders im Mittelpunkt. Mit der Festtafel 100 findet am 3. September eine Veranstaltung im Rahmen des Jubiläums statt. Um über das Konzept und die Aufgaben der Tischpaten zu informieren, fand am 24. August eine Informationsveranstaltung für Tischpaten, Interessierte und Unentschlossene im Ratssaal des Rathauses statt.
2: Wir bieten eine Festtafel mit 100 Tischen auf dem Marktplatz der Stadt Dessau-Roßlau und wir werden die Tische als 100, also in einer Zahl 100, auf den Marktplatz stellen und Tischpaten übernehmen da jeweils einen Tisch. Diese Tischpaten, das sind Vereine, Institutionen, Unternehmen aus Dessau, auch Privatpersonen, die gerne Tischpate sein wollen, die gerne Teil des Jubiläums 100 Jahre Bauhaus sein wollen und die gerne zeigen wollen, wie vielfältig Dessau ist. Wir haben von 18 bis 20 Uhr diese Festtafel auf dem Marktplatz und es ist ja ein Donnerstagabend. Das Publikum erwartet natürlich unsere Open Stage, unser Konzert und das verschiebt sich etwas. Wir haben eine Band, die mobil ist, die an den Tischen spielen kann und die um 20 Uhr dann am angestammten Podestplatz das Konzert dann spielt bis 21.30 Uhr.
1: Die Festtafel 100 soll in diesem Jahr das Bauhausfest am 4. und 5. September einläuten. Ganz neu ist das Format in der Bauhausstadt allerdings nicht.
2: Wir hatten dieses Tafelformat schon zweimal in Dessau-Roßlau. Einmal 2017 zum Reformationsjubiläum, 500 Jahre Reformation. Wir hatten eine lange Tafel auf der Zerbsterstraße mit über 200 Tischen von der Marienkirche zur katholischen Kirche. Und zwei Jahre später hatten wir 100 Tische auf der Kavalierstraße zum Bauhausjubiläum, das wir damals schon hatten. Und ganz oft haben wir schon gehört, oh, wir möchten das gerne nochmal machen. Es kam leider die Corona-Zeit dazwischen und jetzt 2026, 100 Jahre Bauhaus in Dessau, endlich wieder Gelegenheit, eine lange Tafel bzw. ein Tischformat anzubieten.
1: Wer neugierig auf das Format geworden ist, kann sich noch bis zum 31. August unter der E-Mail-Adresse maren.springer-hoffmann@dessau-roßlau.de melden. Noch gibt es freie Plätze für alle, die einen eigenen Tisch gestalten und Tischpate werden möchten.
2: Ein Tischpate ist sozusagen zuständig für eine Bierzeltgarnitur und der Tischpate bietet quasi mindestens 4 Gästen Platz an seinem Tisch. Er gestaltet den Tisch als Verein, als Unternehmen, er präsentiert sich sozusagen, bringt auch Speisen und Getränke mit nach den Vorgaben vom Gesundheitsamt und bietet dann quasi Platz und auch um quasi ins Gespräch zu kommen mit den Gästen, um sich vorzustellen, um zu zeigen, ich bin Teil der Stadtgesellschaft, ich bin Teil des Jubiläums und mache hier gerne mit und zeige die Vielfalt von Dessau-Roßlau.
1: Bei der Informationsveranstaltung ging es um alle wichtigen Fragen rund um die Aufgabe der Tischpaten, vom Auf- und Abbau bis hin zu den Vorgaben für die Gestaltung und Bewirtung. Kreativität ist erwünscht. Allerdings gibt es auch einige Regeln. So sind unter anderem Parteiwerbung, Spirituosen mit mehr als 15% Alkohol und das Umstellen der Tische nicht erlaubt. Außerdem müssen bei der Ausgabe von Speisen und Getränken bestimmte Hygiene- und Gesundheitsvorgaben beachtet werden.
2: Es ist ein Merkblatt des Gesundheitsamtes zu bestätigen. Auf diesem Merkblatt, das erhält man bei mir, Tischinteressenten oder Tischpaten müssen dieses Merkblatt bestätigen. Bei diesem Merkblatt geht es teilweise um ganz selbstverständliche Dinge, dass man sich die Hände wäscht, dass man einen Spuckschutz anbietet, dass die Speisen durchgegart, gebraten, gedünstet sein müssen. Man darf keine Sahnetorten anbieten, keine Mayonnaiseprodukte, alles, was leicht verderblich ist, darf man nicht mitbringen.
1: Am 3. September kann dann ab 18 Uhr auf dem Marktplatz gemeinsam gefeiert, gegessen und getrunken werden. Ob als Tischpate oder Besucher, die Festtafel 100 steht für Weltoffenheit, Toleranz und die Vielfalt der Stadt und soll gemeinsam mit allen Beteiligten auf das Bauhausfest einstimmen.
0: Am vergangenen Wochenende stand neben der ersten Runde des DFB-Pokals auch der RAN 1 RBW-Kreispokal im Fokus. In den K.O.-Spielen kämpften die Mannschaften um den begehrten Henkelpott. Dabei waren auch zahlreiche Teams aus Dessau-Roßlau und der Region im Einsatz. Der SV Germania 08 Roßlau setzte sich mit 8:2 beim Paschlever SV durch. Der Dessauer SV 97 gewann mit 4:0 beim VfB Preußen-Krepin. Die SG Empor-Waldersee musste sich hingegen dem TSV Blau-Weiß-Brena deutlich mit 0:7 geschlagen geben. Der FC Stahl-Aken feierte einen 2:1 Erfolg nach Verlängerung beim SV Gölzau. Noch deutlicher gewann Fortschritt Garitz. Beim SV Schwarz-Weiß-Radegast setzte sich das Team mit 11:0 durch. Der TuS Dessau-Kochstedt gewann mit 4:2 beim SV Blau-Weiß-Basdorf. Ebenfalls erfolgreich war der SV Mildensee, der den SV Wulfen klar mit 7:0 bezwang. Die SG Grün-Weiß-Dessau musste sich dagegen dem SV Friedersdorf mit 2:4 geschlagen geben. Und auch der TSV 1894 Mosigkau war am vergangenen Wochenende im RAN 1 RBW-Kreispokal gefordert. In ihrem ersten Pflichtspiel der neuen Saison empfingen die Mosigkauer den höherklassigen SV 1922 Pochröser. Die Kreisoberligamannschaft hoffte dabei natürlich auf die Pokalsensation gegen den favorisierten Gegner.
3: Der RAN 1 RBW-Kreispokal machte am 23. August auch in Mosigkau Halt. Der TSV begrüßte den SV 1922 Pochröser aus der Landesklasse zum Pokalduell in der zweiten Runde. Für die Mosigkauer war klar, dass es gegen das Team aus dem Landkreis Anhalt-Bitterfeld richtig schwer wird. Und die Gäste werden hier auch sofort ihrer Favoritenrolle gerecht. Die Partie findet fast ausschließlich in der Hälfte der Mosigkauer statt. In der 12. Minute kann sich dann Bogdan Sküber erstmals gut durchsetzen. Der Ball in die Mitte auf Stanislav Litwin und die Führung für Pochröser. Das Spiel gerade wieder angepfiffen und die Hausherren verlieren das Leder in der eigenen Hälfte. Volodymyr Herz steckt durch auf Christos Paschos und der erhöht auf 2:0. 2 Minuten später ein hoher Ball Richtung Mosigkauer Strafraum. Sebastian Zellners Klärungsversuch misslingt. Bogdan Sküber rüber auf Stanislav Litwin. 3:0. Was ist denn hier los? Innerhalb von 3 Minuten 3 Treffer für die Gastmannschaft. Mosigkau muss hier mal aufwachen, wenn noch was gehen soll. Nach einigen unglücklichen Aktionen verhindert TSV-Keeper Sebastian Zellner dann immerhin das 4:0 nach Schuss von Volodymyr Herz. Doch der nächste Gästetreffer lässt nicht lange auf sich warten. 29. Minute und nach einem Einwurf gibt es Handelfmeter gegen Mosigkau. Bogdan Sküber, der bisher 2 Tore vorbereitet hat, tritt an und trägt sich auch selber in die Torschützenliste ein. Und wiederum nur 1 Minute später der nächste Vorstoß des Teams in Rot. Die dürfen hier ungestört kombinieren. Bogdan Sküber legt ab auf Volodymyr Herz und der schweißt den Pass genau ins rechte Eck. 5:0 nach 30 Minuten. Die Mosigkauer können hier überhaupt nicht mithalten. 36. Minute, Ecke für Pochröser durch Oleksi Hulovic und Thorsten Schubert nickt in der Mitte ein. Es wird ein richtiges Debakel für den TSV, wenn das hier so weitergeht. Und gerne würden wir auch mal auf die andere Spielfeldseite schauen, nur da gibt es einfach nichts zu zeigen. In der 39. Minute nochmal das Gästeteam. Dennis Kunig mit dem hohen Ball.

Ball. Oleksij Hulovic zu Finn Wittig, dessen Schuss noch abgefälscht und Bogdan Skuba staubt noch ab. Mit einer 7:0 Führung für Puchröser geht es dann in die Kabine. Die Hausherren haben heute einen rabenschwarzen Tag erwischt und der Sieger steht hier schon lange fest. Trotzdem schauen wir nochmal in den zweiten Durchgang. Ganze 12 Minuten bleiben die Mosigkauer ohne Gegentor. Doch dann ist es Dennis Kunig, der auf 8:0 erhöht. 2 Minuten danach bedient Lorenz Hessler Niklas Hänisch. Der macht es ganz abgezockt und schiebt ins lange Eck ein. Gegenwehr kommt von den Gastgebern kaum noch. 66. Minute. Ein missglückter Klärungsversuch vom TSV landet in den Füßen von Patrick Walter und der macht es hier zweistellig. Und dann nochmal eine Ecke für die Gäste. Tom Richter auf den komplett freien Patrick Walter, der sein Doppelpack schnürt. Mosigkau-Schlussmann Sebastian Zellner, der an diesem Nachmittag von seiner Hintermannschaft komplett allein gelassen wurde, darf sich dann immerhin nochmal auszeichnen. Einen Freistoß von Dennis Kunig hält er souverän. Lorenz Hessler hat dann noch das 12:0 auf dem Fuß, verpasst aber knapp. Das war's dann aber. Mosigkau hat hier heute die eigenen Grenzen ganz klar aufgezeigt bekommen. Mit 11:0 gewinnen die Gäste aus dem Landkreis Anhalt-Bitterfeld und ziehen in die dritte Runde des RAN 1 RBW-Kreispokals ein. Für Puchröser steht am 28. August der Auftakt in der Landesklasse zu Hause gegen Gröbern auf dem Plan. Der TSV Mosigkau muss einen Tag später beim SV Wulfen ran. Das erste Liga-Heimspiel der Saison für die Mosigkauer gibt es dann am 13. September gegen Aachen. Am 21. August ereignete sich gegen 19.46 Uhr auf der BAB 9 zwischen den Anschlussstellen Kürzwick und Köselitz in Fahrtrichtung Berlin ein Verkehrsunfall mit einem beteiligten Fahrzeug. Ein 58-jähriger Fahrzeugführer befuhr mit seinem PKW Mercedes-Benz den linken Fahrstreifen. Während der Fahrt verlor er die Kontrolle über das Fahrzeug und kollidierte anschließend mit der rechten Leitplanke. Der Fahrer wurde bei dem Unfall leicht verletzt und vor Ort medizinisch behandelt. Der PKW war nicht mehr fahrbereit und musste abgeschleppt werden. Der entstandene Gesamtschaden wird auf etwa 32.000 Euro geschätzt. Und das waren die aktuellen Nachrichten aus der RAN 1 Redaktion. Wir schauen jetzt noch auf den Wetterbericht und die Meldungen aus der Region. Morgen begrüßt Sie dann an gleicher Stelle meine Kollegin Zoe Müller. Bis dahin haben Sie eine schöne Zeit und auf Wiedersehen.

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2: Morgen erwarten wir einen entspannten Tag mit 24 Grad, also etwas kühler als gestern. Der Himmel bleibt teils sonnig, schließt sich aber zum Abend hin durch eine schwache Brise aus dem Osten. Mit Regen ist zum Glück nichts zu rechnen. Die kommenden Tage verlaufen ähnlich mit einem Höchstwert von 29 Grad. Somit haben wir eine angenehme trockene Restwoche.
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4: Herr Bauer, die Ferien sind zu Ende. Wir sind ja jetzt mitten im Sommerinterview. Die Ferien sind zu Ende. Schule hat begonnen, aber der Salzlandkreis war ja nicht untätig in der Ferienzeit. Was kann man denn berichten aus den Schulen im Kreis?
5: Also vielleicht auch mal im Rückspiegel und noch ganz aktuell. Die Ferien waren schön. Ich glaube, das Wetter hat gut gepasst. Viele Aktivitäten waren in der Region. Und das zeigt mir natürlich auch, dass man viele Familien wirklich auch viel erleben konnten. Und die Freibäder, die haben natürlich in der Region auch viel ausgemacht. Und die haben klar einen starken Zustrom gehabt. Und das ist ein deutliches Signal für wow. Und untätig waren wir auch nicht, weil natürlich Urlaubszeit, Ferienzeit spielt auch eine Rolle. Aber das Thema Investitionen in verschiedene Bereiche ist ja immer wichtig, weil wir kennen das ja oft, Investitionsstau, und dann wird es am Ende viel, viel teurer. Dem sind wir uns natürlich bewusst, und das ist, auch wenn es immer schwerfällt, wird ja oft gejammert, kein Geld da. Es ist natürlich eine Frage immer, Geld im Überfluss, was bedeutet das eigentlich überhaupt? Ja? Ich glaube, wir müssen damit umgehen, dass gewisse Ressourcen zur Verfügung stehen. Und wo investieren wir die? Und das Thema Bildung ist für uns sehr, sehr wichtig. Ich hatte es ja vorhin schon skizziert. Das ist im Prinzip die Investition für die Kinder, die ja groß werden, ein Lebensgefühl entwickeln, Bildung erlangen und irgendwann hier in den Wirtschaftsalltag einsteigen oder in den Studium. Vielleicht werden sie auch Professor hier an der Hochschule. Also das ist vieles möglich. Und das braucht aber Grundlagen. Und darum investieren wir natürlich in unsere Schulen. Zum Beispiel Wertehaltung, ja, es wird saniert, es wird renoviert, es wird gereinigt. Das sind ja alles Aufgaben, die oft hinter den Kulissen stattfinden. Und da kann ich nur den Mitarbeiterinnen und Mitarbeitern auch Danke sagen für die, ich glaube, für die Feinfühligkeit zu sagen, auch mal dahinter zu gucken, wo man vielleicht nicht jeden Tag hinschaut. Und wir haben große Schulprojekte über verschiedene Förderprogramme, die ich jetzt gar nicht alle eingehen möchte und den Zuschauer damit belasten möchte. Aber ich möchte das Signal natürlich setzen, dass wir neben Sanierung, Renovierung auch reinvestieren in große Maßnahmen. Ein Grundschul- und Sekundarschulzentrum in der Einheitsgemeinde Seeland. Dort werden wir viel investieren mit der Gemeinde dort, ca. 5 Millionen Euro. Das zeigt, dass auch der ländliche Raum, in der Begrifflichkeit störe ich mich sowieso, was ist ländlicher Raum? Ja, wir sind in 70% in Sachsen-Anhalt ländlicher Raum. Und das macht uns, glaube ich, auch aus. Und das hat aber die Aufgabe, damit man sich beschäftigt, dass Kinder auch vor Ort zur Schule gehen können. Ja, die Diskussion, die ist ja auch wie, ich sag mal, fast wie so ein Leierkasten, ob das immer alles gut war. Und das finde ich auch gut, dass man mittlerweile sagt, wir brauchen Schulen im ländlichen Raum und sich vielleicht mal über neue Modelle unterhält oder Ideen, aber nicht die Schullandschaft immer zum Spielball der Politik macht. Wir müssen mal eine Kontinuität haben, dass wir sagen, die Schule, die heute hier investiert wird, in die investiert wird, die bleibt auch. Ja, und nicht die Frage, ja, was ist in 3 Jahren, wird mein Kind hier eingeschult und übermorgen muss es vielleicht wieder in eine andere Schule. Hat ja auch was mit für Entwicklung mit den Kindern zu tun. Ja, und darum starkes Signal im ländlichen Raum. Und wenn wir weitergehen auf der Investitionslandschaft in dem Bildungsstandort, dann gehen wir über Kalbe. Kalbe ist ja eine Einheitsgemeinde in unserer Region, ca. 8.500 Einwohner. Mag ich mich vielleicht in der Zahl nicht ganz, vielleicht sind wir auch 9, also möchte jetzt gar nicht mich in der Zahl festmachen. Aber es ist eine kleine, schicke Einheitsgemeinde, in dem wir auch sagen, dort wird in den Gymnasialstandort investiert. Wir wollen, dass im ländlichen Raum auch ein Gymnasium besteht, nicht nur in den Mittelzentren, weil das ist ja immer das ist die Frage, wo wohnen Familien? Mobilität ist so eine Frage. Man könnte natürlich sagen, wir haben nur noch im Mittelzentrum. Aber dann wird natürlich der ÖPNV auch teurer. Wir müssen die Kinder mehr durch die Gegend fahren. Das mag für den einen oder anderen vielleicht ein Argument sein, ja, das kostet halt Geld.

0: Ja, aber ich glaube, Kinder nur über Land fahren zu lassen, ist nicht unbedingt der Auftrag, den wir haben. Wir möchten Kinder natürlich auch vor Ort zu haben, weil wir stärken damit die Sportvereine vor Ort. Wir stärken damit auch die regionale Lebensqualität und, und. Es gelingt natürlich nicht überall, weil irgendwo muss man einen Standort festlegen. Ja? Und Calbe ist ein etablierter Standort für ein Gymnasium und darum haben wir uns da entschieden, stark zu investieren. Circa 10 Millionen Euro werden dort investiert in den nächsten, ja, ich sag mal, 2, 3 Jahren, um das nicht zu konkret zu machen in dem Sinne, weil bei Bau wissen Sie selber, so einem alten Projekt oder Objekt kann das eine oder andere noch passieren. Aber weiter über Calbe, dann nach Bernburg. Wir haben hier eine Förderschule. Dort investieren wir auch 5 Millionen Euro in eine, ich glaube, in eine Zielgruppe, wo man sagen, wir brauchen dringend die Unterstützung, wir brauchen die Ausbildung für die Pädagogen, die dort jeden Tag in jedem Bereich herausragende Arbeit leisten, aber die sich natürlich auch wohlfühlen müssen. Und da haben wir gesagt, den Standort in der Stadt Bernburg, das heißt auch integriert, nicht irgendwo am Rand. Wir sehen, dass Schulen im Zentrum sein sollten, kurze Laufwege merkbar, ja, und das macht auch ein Lebensgefühl aus. Das sind so die Projekte, die wir jetzt am Stegreif so haben. Und es passiert aber noch viel, viel mehr nebenbei, ob das in die IT-Ausstattung ist und viele andere Sachen, die wir machen. Ich glaube, da sind wir gut aufgestellt. Das ist förmlich der Ruf zu jungen Familien, zieht in den Salzlandkreis und baut euch hier die Zukunft auf. Und das ist, glaube ich, eine Riesenchance.
1: Und dennoch müssen einige Kinder auspendeln, heißt also Stichwort Gastschulbeiträge, 400.000 Euro müssen gezahlt werden. Wie steht denn der Landrat dazu?
0: Ja. Wenn ich salopp sagen würde, finde ich das manchmal argwöhnisch und Witz, aber weil ich einfach sage, wir haben eine Schullandschaft Sachsen-Anhalt, ich sage mal, wir haben eine Bildungslandschaft Deutschland und dann streiten wir uns drum, wenn ein Kind von A nach B in der Berufsschule geht, dann sollen Gastschulbeiträge bezahlen. Also für den Fachmann kann man das vielleicht in eine Erklärkurve bringen, für den Betrachter und die Bürgerinnen und Bürger ist es eigentlich verrückt, dass wir, wenn wir Finanzen vom Land bekommen für unsere Aufgaben, dann auf einmal wieder was abgeben, weil ein Oberzentrum vielleicht schon wieder Arbeiten macht für die ganze Region. Ja? Und das ist eigentlich ein Punkt, den müssen wir auch stark diskutieren. Und weil eigentlich das Land Gastschulbeiträge abgeschafft hat, ist für mich die Frage natürlich, warum bringt man sowas wieder auf die politische Agenda? Manchmal kommt mir das dann vor, als ob man nach Auswegen sucht, andere Probleme zu lösen. Aber ich glaube, auf dem Rücken von Kindern oder von Aufgabenträgern ist es der falsche Weg. Zu sagen, wie konsolidiere ich auf Kosten anderer, mag im ersten Moment klug klingen und auf Schulter klopfen, aber für mich klingt es wirklich, wie ich es am Anfang gesagt habe, schon wie ein kleiner Witz. Und da müssen wir dringend dran arbeiten, weil ich glaube, das Geld von A nach B zu verschieben, da haben wir andere Aufgaben.
1: Herr Bauer, es war ein sehr heißer, ja, kann man fast sagen, sehr langer Sommer.
0: Mit allen Erlebnissen.
1: Mit allen Erlebnissen und auf jeden Fall Erlebnisse, und zwar die Seepferdchenkurse. Was hat sich denn da eigentlich dahinter so abgespielt?
0: Also um das auch in die richtige Bahn, auch im Verständnis zu bringen, wir machen ja als Landkreis nicht aktiv Kurse. Wir haben uns ja Partner gesucht, die vielfältig sind, die die Aufgaben sowieso auch oft machen. ASB in der Region, die DLRG. Aber auch unsere Sportschwimmvereine in Aschersleben, Bernburg, Nienburg und, und. Also gibt es ja viele und wir stehen ganz am Anfang. Und wir stehen dann am Anfang, dass wir niederschwellig Angebote geben wollen, wo Eltern sagen, Mensch, mein Kind kann noch schwimmen, aber wir wollen einen haben, der das einmal mal anschaut. Ich kriege dann, wenn es passt, ein Zertifikat. Die reine Schwimmausbildung können wir gar nicht gewährleisten. Dazu wollen wir ja auch die Tür öffnen in Richtung dieser Partner, die wir haben, dass Eltern auch die Vereine, die Institutionen kennenlernen und sagen, Mensch, dort mache ich meinen Kurs. Ich finde Möglichkeiten, schwimmen zu lernen, weil wir stellen schon fest, auch wenn es eine Pflichtaufgabe in dem Schulsportunterricht ist, dass viele Kinder gar nicht so richtig schwimmen können. Und die Frage ist natürlich auch, wir können warten, wir können sagen, ja, das ist so eine Pflichtaufgabe, ist nicht unsere Aufgabe. Ja, das ist mir gesellschaftlich zu einfach. Wir haben, glaube ich, alle die Aufgabe zu schauen, dass es keine Badeunfälle gibt. Der Badeunfall hat ja nichts unbedingt damit zu tun, nur dass es ein Kind ist. Wir haben Badeunfälle auch von vielen Erwachsenen, die gerade Hitze oder ich sage mal die klimatischen Bedingungen gar nicht so ernst nehmen und sagen, ich habe vergessen, was zu trinken oder ich gehe, weil ich gerade so geschwitzt habe, ins kalte Wasser und kühle mich ab. Ja, ist vielleicht in dem Moment eine gute Situation, aber da passieren halt viele Bahnunfälle oder Gewässer falsch einschätzen und. Das kennen wir ja alles aus unserer eigenen Erziehung und Entwicklung. Aber ich glaube auch, dass gerade in Corona die ein oder anderen Sachen passiert sind und vielleicht nicht passiert sind, wo man sagt, da müssen wir aufpassen, dass wirklich eine Gruppe uns nicht entfällt. Aber dass das Thema Schwimmen lernen immer wieder auf unserer Agenda steht. Darum sage ich, ich bin Ihnen dankbar, dass Sie so erfreut waren, als Sie die Pressemitteilung gelesen haben. Ich sage mal, das ist eigentlich gar kein Hochrektor. Das ist eigentlich eine normale gesellschaftliche Beschreibung, wo wir gesagt haben, wir wollen aber als Landkreis uns voranstellen, Partner suchen und eigentlich schon wieder Türen öffnen, weil wir geben dem ASB, den WLAG und den Wassersport- und Schwimmverein die Chance auch wieder, dass Eltern sie sehen. Also die Arbeit, wir wollen auch, dass die Arbeit der Vereine gesehen wird, gewertschätzt und vielleicht der eine sagt, da habe ich doch Lust, ich möchte auch mal Sicherheits, jetzt komme ich gar nicht auf den Fachbegriff, aber das ist ja egal, ich möchte hier beim DLRG einmal diese, wie der Rettungsschwimmer auch mal tragen oder mal oben auf dem Turm sitzen. Ich glaube schon, dass es auch eine Chance ist für die Zukunft der Freibäder, dass wir sagen, junge Kinder, die heute schwimmen lernen, die vielleicht Mitglied im DLRG werden oder die Lukas Mertens nacheifern wollen, unseren Olympiasieger.
1: Der ja im Übrigen Schirmherr ist, ne? Oder so also mit.
0: Genau, den durften wir gewinnen, weil er auch ein Kind der Region ist. Auch da könnte man sagen, ja, der ist ja Magdeburger, warum macht er das nicht in Magdeburg? Ich glaube, Lukas Mertens würde es überall machen, wenn er gefragt wird und seine Zeit das natürlich zulässt. Weil ich sehe ihn wirklich als Kind der Region und wir müssen einfach auch da aufhören, an Kreis- oder Gemeindegrenzen hängen zu bleiben. Das ist eine gesellschaftliche Verantwortung. Schwimmen, so einfach es klingt, so wertvoll und wichtig ist es aber, in dieses Projekt zu investieren. Und das ist ja auch nicht, dass ich sage, wir investieren da Tausende. Wir geben Rahmenbedingungen, wir unterstützen dank auch der Medienlandschaft hier in der Region, auch dank Ihnen, das in die Region, dass wir sagen, wir brauchen uns einander und das geht nur miteinander. Und wenn das alle Eltern wissen, dann ist es auch eine Chance für Eltern zu sagen, ich kann mein Kind da mal vorzeigen, kriege ich sein Seepferdchen und fühle ich mich da auch ganz anders. Fachleute sollen das einschätzen und ich glaube, das ist eine Renaissance dann auch für Schwimm- und Sportvereine und so eine Idole wie Lukas Mertens brauchen wir.

Ich begrüße Sie recht herzlich zu unserer Dienstagsausgabe der Zeitnahen Nachrichten hier auf RAN 1. Anlässlich seines runden Geburtstags bat Dirk Hayer seine Gäste statt Geschenken um Spenden für einen guten Zweck. Dabei kamen überraschende 5.575 Euro zusammen. Die Spende geht an den Förderverein der Anhaltischen Gemäldegalerie und des Georgengartens Dessau und ermöglicht die Restaurierung von zwei Landschaftsgemälden des niederländischen Malers Jakob Grimmer aus dem 16. Jahrhundert. Die beiden Werke, die einst im gotischen Haus im Wörlitzer Park hingen, werden nun fachgerecht restauriert. Da mehr Geld als erwartet zusammenkam, kann zusätzlich ein Gemälde des Malers Justus Junker aus dem 18. Jahrhundert aufgearbeitet werden. Dirk Hayer verbindet mit der Aktion nicht nur seine persönliche Beziehung zur Kulturstiftung Dessau-Wörlitz, sondern vor allem der Wunsch, nachhaltig etwas für den Erhalt der Kunst zu tun. Sein Wunsch, solche Spendenaktionen dürfen gerne Nachahmer finden, denn der Unterstützungsbedarf ist groß. Im Herbst sollen die restaurierten Gemälde wieder in neuem Glanz zu sehen sein. Nach mehreren Jahren kehrt die Festtafel 100 im Rahmen des Bauhausjubiläums nach Dessau-Roßlau zurück. Am 3. September ab 18

0: 18 Uhr stehen auf dem Marktplatz 100 Tische. Vereine, Institutionen, Initiativen, Studierende und Privatpersonen laden dazu ein, Platz zu nehmen, gemeinsam zu essen und zu trinken und miteinander ins Gespräch zu kommen. Am Montag fand für die Tischpaten, Interessenten und Unentschlossene eine Informationsveranstaltung im Ratssaal des Rathauses statt.
1: 100 Jahre Bauhaus. Das steht in diesem Jahr ganz besonders im Mittelpunkt. Mit der Festtafel 100 findet am 3. September eine Veranstaltung im Rahmen des Jubiläums statt. Um über das Konzept und die Aufgaben der Tischpaten zu informieren, fand am 24. August eine Informationsveranstaltung für Tischpaten, Interessierte und Unentschlossene im Ratssaal des Rathauses statt.
2: Wir bieten eine Festtafel mit 100 Tischen auf dem Marktplatz der Stadt Dessau-Roßlau und wir werden die Tische als 100, also in einer Zahl 100, auf den Marktplatz stellen und Tischpaten übernehmen da jeweils einen Tisch. Diese Tischpaten, das sind Vereine, Institutionen, Unternehmen aus Dessau, auch Privatpersonen, die gerne Tischpate sein wollen, die gerne Teil des Jubiläums 100 Jahre Bauhaus sein wollen und die gerne zeigen wollen, wie vielfältig Dessau ist. Wir haben von 18 bis 20 Uhr diese Festtafel auf dem Marktplatz und es ist ja ein Donnerstagabend. Das Publikum erwartet natürlich unsere Open Stage, unser Konzert und das verschiebt sich etwas. Wir haben eine Band, die mobil ist, die an den Tischen spielen kann und die um 20 Uhr dann am angestammten Podestplatz das Konzert dann spielt bis 21.30 Uhr.
1: Die Festtafel 100 soll in diesem Jahr das Bauhausfest am 4. und 5. September einläuten. Ganz neu ist das Format in der Bauhausstadt allerdings nicht.
2: Wir hatten dieses Tafelformat schon zweimal in Dessau-Roßlau. Einmal 2017 zum Reformationsjubiläum, 500 Jahre Reformation. Wir hatten eine lange Tafel auf der Zerbsterstraße mit über 200 Tischen von der Marienkirche zur katholischen Kirche. Und zwei Jahre später hatten wir 100 Tische auf der Kavalierstraße zum Bauhausjubiläum, das wir damals schon hatten. Und ganz oft haben wir schon gehört, oh, wir möchten das gerne nochmal machen. Es kam leider die Corona-Zeit dazwischen und jetzt 2026, 100 Jahre Bauhaus in Dessau, endlich wieder Gelegenheit, eine lange Tafel bzw. ein Tischformat anzubieten.
1: Wer neugierig auf das Format geworden ist, kann sich noch bis zum 31. August unter der E-Mail-Adresse maren.springer-hoffmann@dessau-roßlau.de melden. Noch gibt es freie Plätze für alle, die einen eigenen Tisch gestalten und Tischpate werden möchten.
2: Ein Tischpate ist sozusagen zuständig für eine Bierzeltgarnitur und der Tischpate bietet quasi mindestens 4 Gästen Platz an seinem Tisch. Er gestaltet den Tisch als Verein, als Unternehmen. Er präsentiert sich sozusagen, bringt auch Speisen und Getränke mit nach den Vorgaben vom Gesundheitsamt und bietet dann quasi Platz und auch um quasi ins Gespräch zu kommen mit den Gästen, um sich vorzustellen, um zu zeigen, ich bin Teil der Stadtgesellschaft, ich bin Teil des Jubiläums und mache hier gerne mit und zeige die Vielfalt von Dessau-Roßlau.
1: Bei der Informationsveranstaltung ging es um alle wichtigen Fragen rund um die Aufgabe der Tischpaten, vom Auf- und Abbau bis hin zu den Vorgaben für die Gestaltung und Bewirtung. Kreativität ist erwünscht. Allerdings gibt es auch einige Regeln. So sind unter anderem Parteiwerbung, Spirituosen mit mehr als 15% Alkohol und das Umstellen der Tische nicht erlaubt. Außerdem müssen bei der Ausgabe von Speisen und Getränken bestimmte Hygiene- und Gesundheitsvorgaben beachtet werden.
2: Es ist ein Merkblatt des Gesundheitsamtes zu bestätigen. Auf diesem Merkblatt, das erhält man bei mir, Tischinteressenten oder Tischpaten müssen dieses Merkblatt bestätigen. Bei diesem Merkblatt geht es teilweise um ganz selbstverständliche Dinge, dass man sich die Hände wäscht, dass man einen Spuckschutz anbietet, dass die Speisen durchgegart, gebraten, gedünstet sein müssen. Man darf keine Sahnetorten anbieten, keine Mayonnaiseprodukte, alles, was leicht verderblich ist, das darf man nicht mitbringen.
1: Am 3. September kann dann ab 18 Uhr auf dem Marktplatz gemeinsam gefeiert, gegessen und getrunken werden. Ob als Tischpate oder Besucher, die Festtafel 100 steht für Weltoffenheit, Toleranz und die Vielfalt der Stadt und soll gemeinsam mit allen Beteiligten auf das Bauhausfest einstimmen.
0: Am vergangenen Wochenende stand neben der ersten Runde des DFB-Pokals auch der RAN 1 RBW-Kreispokal im Fokus. In den K.O.-Spielen kämpften die Mannschaften um den begehrten Henkelpott. Dabei waren auch zahlreiche Teams aus Dessau-Roßlau und der Region im Einsatz. Der SV Germania 08 Roßlau setzte sich mit 8:2 beim Paschlever SV durch. Der Dessauer SV 97 gewann mit 4:0 beim VfB Preußen-Krepin. Die SG Empor-Waldersee musste sich hingegen dem TSV Blau-Weiß-Brenner deutlich mit 0:7 geschlagen geben. Der FC Stahl Aachen feierte einen 2:1 Erfolg nach Verlängerung beim SV Gölzau. Noch deutlicher gewann Fortschritt Garitz. Beim SV Schwarz-Weiß-Radegast setzte sich das Team mit 11:0 durch. Der TuS Dessau-Kochstedt gewann mit 4:2 beim SV Blau-Weiß-Basdorf. Ebenfalls erfolgreich war der SV Mildensee, der den SV Wulfen klar mit 7:0 bezwang. Die SG Grün-Weiß-Dessau musste sich dagegen dem SV Friedersdorf mit 2:4 geschlagen geben. Und auch der TSV 1894 Mosigkau war am vergangenen Wochenende im RAN 1 RBW-Kreispokal gefordert. In ihrem ersten Pflichtspiel der neuen Saison empfingen die Mosigkauer den höherklassigen SV 1922 Pochröser. Die Kreisoberligamannschaft hoffte dabei natürlich auf die Pokalsensation gegen den favorisierten Gegner. Der RAN 1 RBW-Kreispokal machte am 23. August auch in Mosigkau Halt. Der TSV begrüßte den SV 1922 Pochröser aus der Landesklasse zum Pokalduell in der zweiten Runde. Für die Mosigkauer war klar, dass es gegen das Team aus dem Landkreis Anhalt-Bitterfeld richtig schwer wird. Und die Gäste werden hier auch sofort ihrer Favoritenrolle gerecht. Die Partie findet fast ausschließlich in der Hälfte der Mosigkauer statt. In der 12. Minute kann sich dann Bogdan Skübar erstmals gut durchsetzen. Der Ball in die Mitte auf Stanislav Litwin und die Führung für Pochröser. Das Spiel gerade wieder angepfiffen. Und die Hausherren verlieren das Leder in der eigenen Hälfte. Volodymyr Herz steckt durch auf Christos Paschos und der erhöht auf 2:0. Zwei Minuten später ein hoher Ball Richtung Mosigkauer Strafraum. Sebastian Zellners Klärungsversuch misslingt. Bogdan Skübar rüber auf Stanislav Litwin. 3:0. Was ist denn hier los? Innerhalb von 3 Minuten 3 Treffer für die Gastmannschaft. Mosigkau muss hier mal aufwachen, wenn noch was gehen soll. Nach einigen unglücklichen Aktionen verhindert TSV-Keeper Sebastian Zellner dann immerhin das 4:0 nach Schuss von Volodymyr Herz. Doch der nächste Gästetreffer lässt nicht lange auf sich warten. 29. Minute und nach einem Einwurf gibt es Handelfmeter gegen Mosigkau. Bogdan Skübar, der bisher 2 Tore vorbereitet hat, tritt an und trägt sich auch selber in die Torschützenliste ein. Und wiederum nur 1 Minute später der nächste Vorstoß des Teams in Rot. Die dürfen hier ungestört kombinieren. Bogdan Skübar legt ab auf Volodymyr Herz und der schweißt den Pass genau ins rechte Eck. 5:0 nach 30 Minuten. Die Mosigkauer können hier überhaupt nicht mithalten. 36. Minute, Ecke für Pochröser durch Oleksi Hulovic und Thorsten Schubert nickt in der Mitte ein. Es wird ein richtiges Debakel für den TSV, wenn das hier so weitergeht. Und gerne würden wir auch mal auf die andere Spielfeldseite schauen, nur da gibt es einfach nichts zu zeigen. In der 39. Minute nochmal das Gästeteam. Dennis Kunück mit dem hohen Ball, Oleksi Hulovic zu Finn Wittig, dessen Schuss noch abgefälscht und Bogdan Skübar staubt noch ab. Mit einer 7:0 Führung für Pochröser geht es dann in die Kabine. Die Hausherren haben heute einen rabenschwarzen Tag erwischt und der Sieger steht hier schon lange fest. Trotzdem schauen wir nochmal in den zweiten Durchgang. Ganze 12 Minuten bleiben die Mosigkauer ohne Gegentor, doch dann ist es Dennis Kunick, der auf 8:0 erhöht. 2 Minuten danach bedient Lorenz Hessler Niklas Hänisch. Der macht es ganz abgezockt und schiebt ins lange Eck ein.
3: Gegenwehr kommt von den Gastgebern kaum noch. 66. Minute. Ein missglückter Klärungsversuch vom TSV landet in den Füßen von

0: Patrick Walter und der macht es hier zweistellig. Und dann nochmal eine Ecke für die Gäste. Tom Richter auf den komplett freien Patrick Walter, der sein Doppelpack schnürt. Musikhaus-Schlussmann Sebastian Zellner, der an diesem Nachmittag von seiner Hintermannschaft komplett allein gelassen wurde, darf sich dann immerhin nochmal auszeichnen. Einen Freistoß von Dennis Kunig hält er souverän. Lorenz Hessler hat dann noch das 12:0 auf dem Fuß, verpasst aber knapp. Das war's dann aber. Mosigkau hat hier heute die eigenen Grenzen ganz klar aufgezeigt bekommen. Mit 11:0 gewinnen die Gäste aus dem Landkreis Anhalt-Bitterfeld und ziehen in die dritte Runde des Rang 1 RBW-Kreispokals ein. Für Pochröser steht am 28. August der Auftakt in der Landesklasse zu Hause gegen Gröbern auf dem Plan. Der TSV Mosigkau muss einen Tag später beim SV Wulfen ran. Das erste Liga-Heimspiel der Saison für die Mosigkauer gibt es dann am 13. September gegen Aachen.
1: Am 21. August ereignete sich gegen 19.46 Uhr auf der BAB 9 zwischen den Anschlussstellen Kürswick und Köselitz in Fahrtrichtung Berlin ein Verkehrsunfall mit einem beteiligten Fahrzeug. Ein 58-jähriger Fahrzeugführer befuhr mit seinem PKW Mercedes-Benz den linken Fahrstreifen. Während der Fahrt verlor er die Kontrolle über das Fahrzeug und kollidierte anschließend mit der rechten Leitplanke. Der Fahrer wurde bei dem Unfall leicht verletzt und vor Ort medizinisch behandelt. Der PKW war nicht mehr fahrbereit und musste abgeschleppt werden. Der entstandene Gesamtschaden wird auf etwa 32.000 Euro geschätzt. Und das waren die aktuellen Nachrichten aus der RAN 1 Redaktion. Wir schauen jetzt noch auf den Wetterbericht und die Meldungen aus der Region. Morgen begrüßt Sie dann an gleicher Stelle meine Kollegin Zoe Müller. Bis dahin haben Sie eine schöne Zeit und auf Wiedersehen.

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2: Morgen erwarten wir einen entspannten Tag mit 24 Grad, also etwas kühler als gestern. Der Himmel bleibt teils sonnig, schließt sich aber zum Abend hin durch eine schwache Brise aus dem Osten. Mit Regen ist zum Glück nicht zu rechnen. Die kommenden Tage verlaufen ähnlich mit einem Höchstwert von 29 Grad. Somit haben wir eine angenehme trockene Restwoche.
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4: Herr Bauer, die Ferien sind zu Ende. Wir sind ja jetzt mitten im Sommerinterview. Die Ferien sind zu Ende. Schule hat begonnen, aber der Salzlandkreis war ja nicht untätig in der Ferienzeit. Was kann man denn berichten aus den Schulen im Kreis?
5: Also vielleicht auch mal im Rückspiegel und noch ganz aktuell. Die Ferien waren schön. Ich glaube, das Wetter hat gut gepasst. Viele Aktivitäten waren in der Region. Und das zeigt man natürlich auch, dass man viele Familien wirklich auch viel erleben konnten. Und die Freibäder, die haben natürlich in der Region auch viel ausgemacht. Und die haben klar einen starken Zustrom gehabt. Und das ist ein deutliches Signal für wow. Und untätig waren wir auch nicht, weil natürlich Urlaubszeit, Ferienzeit spielt auch eine Rolle. Aber das Thema Investitionen in verschiedene Bereiche ist ja immer wichtig, weil wir kennen das ja oft, Investitionsstau, und dann wird es am Ende viel, viel teurer. Dem sind wir uns natürlich bewusst, und das ist, auch wenn es immer schwerfällt, wird ja oft gejammert, kein Geld da. Es ist natürlich eine Frage immer, Geld im Überfluss, was bedeutet das eigentlich überhaupt? Ja? Ich glaube, wir müssen damit umgehen, dass gewisse Ressourcen zur Verfügung stehen. Und wo investieren wir die? Und das Thema Bildung ist für uns sehr, sehr wichtig. Ich hatte es ja vorhin schon skizziert. Das ist im Prinzip die Investition für die Kinder, die ja groß werden, ein Lebensgefühl entwickeln, Bildung erlangen und irgendwann hier in den Wirtschaftsalltag einsteigen oder in den Studium. Vielleicht werden sie auch Professor hier an der Hochschule. Also das ist vieles möglich. Und das braucht aber Grundlagen. Und darum investieren wir natürlich in unsere Schulen. Zum Beispiel Wertehaltung, ja, es wird saniert, es wird renoviert, es wird gereinigt. Das sind ja alles Aufgaben, die oft hinter den Kulissen stattfinden. Und da kann ich nur den Mitarbeitern und Mitarbeitern auch Danke sagen für die, ich glaube, für die Feinfühligkeit zu sagen, auch mal dahinter zu gucken, wo man vielleicht nicht jeden Tag hinschaut. Und wir haben große Schulprojekte über verschiedene Förderprogramme, die ich jetzt gar nicht alle eingehen möchte und den Zuschauer damit belasten möchte. Aber ich möchte das Signal natürlich setzen, dass wir neben Sanierung, Renovierung auch reinvestieren in große Maßnahmen. Ein Grundschul- und Sekundarschulzentrum in der Einrichtung in Seeland. Dort werden wir viel investieren mit der Gemeinde dort, ca. 5 Millionen Euro. Das zeigt, dass auch der ländliche Raum, in der Begrifflichkeit störe ich mich sowieso, was ist ländlicher Raum? Ja, wir sind in 70% in Sachsen-Anhalt ländlicher Raum. Und das macht uns, glaube ich, auch aus. Und das hat aber die Aufgabe, damit man sich beschäftigt, dass Kinder auch vor Ort zur Schule gehen können. Ja, die Diskussion, die ist ja auch wie, ich sag mal, fast wie so ein Leierkasten, ob das immer alles gut war. Und das finde ich auch gut, dass man mittlerweile sagt, wir brauchen Schulen im ländlichen Raum und sich vielleicht mal über neue Modelle unterhält oder Ideen, aber nicht die Schullandschaft immer zum Spielball der Politik macht. Wir müssen mal eine Kontinuität haben, dass wir sagen, die Schule, die heute hier investiert wird, in die investiert wird, die bleibt auch. Ja, und nicht die Frage, ja, was ist in 3 Jahren, wird mein Kind hier eingeschult und übermorgen muss es vielleicht wieder in eine andere Schule. Hat ja auch was mit für Entwicklung mit den Kindern zu tun. Ja, und darum starkes Signal im ländlichen Raum. Und wenn wir weitergehen auf der Investitionslandschaft in dem Bildungsstandort, dann gehen wir über Kalbe. Kalbe ist ja eine Einheitsgemeinde in unserer Region, ca. 8.500 Einwohner. Mag ich mich vielleicht in der Zahl nicht ganz, vielleicht sind wir auch 9, also möchte jetzt gar nicht mich in der Zahl festmachen. Aber es ist eine kleine, schicke Einheitsgemeinde, in dem wir auch sagen, dort wird in den Gymnasialstandort investiert. Wir wollen, dass im ländlichen Raum auch ein Gymnasium besteht, nicht nur in den Mittelzentren, weil das ist ja immer, das ist die Frage, wo wohnen Familien? Mobilität ist so eine Frage. Man könnte natürlich sagen, wir haben nur noch im Mittelzentrum. Aber dann wird natürlich der ÖPNV auch teurer. Wir müssen die Kinder mehr durch die Gegend fahren. Das mag für den einen oder anderen vielleicht ein Argument sein, ja, das kostet halt Geld.

0: Ja, aber ich glaube, Kinder nur über Land fahren zu lassen, ist nicht unbedingt der Auftrag, den wir haben. Wir möchten Kinder natürlich auch vor Ort zu haben, weil wir stärken damit die Sportvereine vor Ort. Wir stärken damit auch die regionale Lebensqualität und, und. Es gelingt natürlich nicht überall, weil irgendwo muss man einen Standort festlegen. Ja? Und Calbe ist ein etablierter Standort für ein Gymnasium. Und darum haben wir uns da entschieden, stark zu investieren. Circa 10 Millionen Euro werden dort investiert in den nächsten, ja, ich sag mal, 2, 3 Jahren, um das nicht zu konkret zu machen in dem Sinne, weil bei Bau wissen Sie selber, so einem alten Projekt oder Objekt kann das eine oder andere noch passieren. Aber weiter über Calbe, dann nach Bernburg. Wir haben hier eine Förderschule. Dort investieren wir auch 5 Millionen Euro in eine, ich glaube, in eine Zielgruppe, wo man sagen, wir brauchen dringend die Unterstützung, wir brauchen die Ausbildung für die Pädagogen, die dort jeden Tag in jedem Bereich herausragende Arbeit leisten, aber die sich natürlich auch wohlfühlen müssen. Und da haben wir gesagt, den Standort in der Stadt Bernburg, das heißt auch integriert, nicht irgendwo am Rand. Wir sehen, dass Schulen im Zentrum sein sollten, kurze Laufwege, merkbar, ja, und das macht auch ein Lebensgefühl aus. Das sind so die Projekte, die wir jetzt am Stegreif so haben. Und es passiert aber noch viel, viel mehr nebenbei, ob das in die IT-Ausstattung ist und viele andere Sachen, die wir machen. Ich glaube, da sind wir gut aufgestellt. Das ist förmlich der Ruf zu jungen Familien, zieht in den Salzlandkreis und baut euch hier die Zukunft auf. Und das ist, glaube ich, eine Riesenchance.
1: Und dennoch müssen einige Kinder auspendeln, heißt also Stichwort Gastschulbeiträge, 400.000 Euro müssen gezahlt werden. Wie steht denn der Landrat dazu?
0: Ja. Wenn ich salopp sagen würde, finde ich das manchmal argwöhnisch und Witz, aber weil ich einfach sage, wir haben eine Schullandschaft Sachsen-Anhalt, ich sage mal, wir haben eine Bildungslandschaft Deutschland und dann streiten wir uns drum, wenn ein Kind von A nach B in Berufsschule geht, dann sollen Gastschulbeiträge bezahlen. Also für den Fachmann kann man das vielleicht in eine Erklärkurve bringen, für den Betrachter und die Bürgerinnen und Bürger ist es eigentlich verrückt, dass wir, wenn wir Finanzen vom Land bekommen für unsere Aufgaben, dann auf einmal wieder was abgeben, weil ein Oberzentrum vielleicht schon wieder Arbeiten macht für die ganze Region. Ja? Und das ist eigentlich ein Punkt, den müssen wir auch stark diskutieren. Und weil eigentlich das Land Gastschulbeiträge abgeschafft hat, ist für mich die Frage natürlich, warum bringt man sowas wieder auf die politische Agenda? Manchmal kommt mir das dann vor, als ob man nach Auswegen sucht, andere Probleme zu lösen. Aber ich glaube, auf dem Rücken von Kindern oder von Aufgabenträgern ist es der falsche Weg. Zu sagen, wie konsolidiere ich auf Kosten anderer, mag im ersten Moment klug klingen und auf Schulter klopfen. Aber für mich klingt es wirklich, wie ich es am Anfang gesagt habe, schon wie ein kleiner Witz. Und da müssen wir dringend dran arbeiten, weil ich glaube, das Geld von A nach B zu verschieben, da haben wir andere Aufgaben.
1: Herr Bauer, es war ein sehr heißer, ja, kann man fast sagen, sehr langer Sommer.
0: Mit allen Erlebnissen.
1: Mit allen Erlebnissen und auf jeden Fall Erlebnisse, und zwar die Seepferdchenkurse. Was hat sich denn da eigentlich dahinter so abgespielt?
0: Also um das auch in die richtige Bahn, auch im Verständnis zu bringen, wir machen ja als Landkreis nicht aktiv Kurse. Wir haben uns ja Partner gesucht, die vielfältig sind, die Aufgaben sowieso auch oft machen. ASB in der Region, die DLRG. Aber auch unsere Sportschwimmvereine in Aschersleben, Bernburg, Nienburg und, und. Also gibt es ja viele und wir stehen ganz am Anfang. Und wir stehen dann am Anfang, dass wir niederschwellig Angebote geben wollen, wo Eltern sagen, Mensch, mein Kind kann noch schwimmen, aber wir wollen einen haben, der das einmal mal anschaut. Ich kriege dann, wenn es passt, ein Zertifikat. Die reine Schwimmausbildung können wir gar nicht gewährleisten. Dazu wollen wir ja auch die Tür öffnen in Richtung dieser Partner, die wir haben, dass Eltern auch die Vereine, die Institutionen kennenlernen und sagen, Mensch, dort mache ich meinen Kurs. Ich finde Möglichkeiten, schwimmen zu lernen, weil wir stellen schon fest, auch wenn es eine Pflichtaufgabe in dem Schulsportunterricht ist, dass viele Kinder gar nicht so richtig schwimmen können. Und die Frage ist natürlich auch, wir können warten, wir können sagen, ja, das ist so Pflichtaufgabe, ist nicht unsere Aufgabe. Ja, das ist mir gesellschaftlich zu einfach. Wir haben, glaube ich, alle die Aufgabe zu schauen, dass es keine Badeunfälle gibt. Der Badeunfall hat ja nichts unbedingt damit zu tun, nur dass es ein Kind ist. Wir haben Badeunfälle auch von vielen Erwachsenen, die gerade Hitze oder ich sage mal die klimatischen Bedingungen gar nicht so ernst nehmen und sagen, ich habe vergessen, was zu trinken, oder ich gehe, weil ich gerade so geschwitzt habe, ins kalte Wasser und kühle mich ab. Ja, ist vielleicht in dem Moment eine gute Situation, aber da passieren halt viele Bahnunfälle oder Gewässer falsch einschätzen und. Das kennen wir ja alles aus unserer eigenen Erziehung und Entwicklung. Aber ich glaube auch, dass gerade in Corona die ein oder anderen Sachen passiert sind und vielleicht nicht passiert sind, wo man sagt, da müssen wir aufpassen, dass wirklich eine Gruppe uns nicht entfällt. Aber dass das Thema Schwimmen lernen immer wieder auf unserer Agenda steht. Darum sage ich, ich bin Ihnen dankbar, dass Sie so erfreut waren, als Sie die Pressemitteilung gelesen haben. Ich sage mal, das ist eigentlich gar kein Hochrektoren. Das ist eigentlich eine normale gesellschaftliche Beschreibung, wo wir gesagt haben, wir wollen aber als Landkreis uns voranstellen, Partner suchen und eigentlich schon wieder Türen öffnen, weil wir geben dem ASB, den WLAG und den Wassersport- und Schwimmverein die Chance auch wieder, dass Eltern sie sehen. Also die Arbeit, wir wollen auch, dass die Arbeit der Vereine gesehen wird, gewertschätzt und vielleicht der eine sagt, da habe ich doch Lust, ich möchte auch mal diese Sicherheits, jetzt komme ich gar nicht auf den Fachbegriff, aber das ist ja egal, ich möchte hier beim DLRG einmal diese, wie der Rettungsschwimmer auch mal tragen oder mal oben auf dem Turm sitzen. Ich glaube schon, dass es auch eine Chance ist für die Zukunft der Freibäder, dass wir sagen, junge Kinder, die heute schwimmen lernen, die vielleicht Mitglied im DLRG werden oder die Lukas Mertens nacheifern wollen, unseren Olympiasieger.
1: Der ja im Übrigen Schirmherr ist, ne? Oder so mit.
0: Genau, den durften wir gewinnen, weil er auch ein Kind der Region ist. Auch da könnte man sagen, ja, der ist ja Magdeburger, warum macht er das nicht in Magdeburg? Ich glaube, Lukas Mertens würde es überall machen, wenn er gefragt wird und seine Zeit das natürlich zulässt. Weil ich sehe ihn wirklich als Kind der Region und wir müssen einfach auch da aufhören, an Kreis- oder Gemeindegrenzen hängen zu bleiben. Das ist eine gesellschaftliche Verantwortung. Schwimmen, so einfach es klingt, so wertvoll und wichtig ist es aber, in dieses Projekt zu investieren. Und das ist ja auch nicht, dass ich sage, wir investieren da Tausende. Wir geben Rahmenbedingungen, wir unterstützen dank auch der Medienlandschaft hier in der Region, auch dank Ihnen, das in die Region, dass wir sagen, wir brauchen uns einander und das geht nur miteinander. Und wenn das alle Eltern wissen, dann ist es auch eine Chance für Eltern zu sagen, ich kann mein Kind da mal vorzeigen, kriegt sein Seepferdchen und fühle ich mich da auch ganz anders. Fachleute sollen das einschätzen. Und ich glaube, das ist eine Renaissance dann auch für Schwimm- und Sportvereine. Und so eine Idole wie Lukas Mertens brauchen wir.

0: Ich begrüße Sie recht herzlich zu unserer Dienstagsausgabe der Zeitnahnachrichten hier auf RAN 1. Anlässlich seines runden Geburtstags bat Dirk Haya seine Gäste statt Geschenken um Spenden für einen guten Zweck. Dabei kamen überraschende 5.575 Euro zusammen. Die Spende geht an den Förderverein der Anhaltischen Gemäldegalerie und des Georgengartens Dessau und ermöglicht die Restaurierung von zwei Landschaftsgemälden des niederländischen Malers Jakob Grimmer aus dem 16. Jahrhundert. Die beiden Werke, die einst im gotischen Haus im Wörlitzer Park hingen, werden nun fachgerecht restauriert. Da mehr Geld als erwartet zusammenkam, kann zusätzlich ein Gemälde des Malers Justus Junker aus dem 18. Jahrhundert aufgearbeitet werden. Dirk Haya verbindet mit der Aktion nicht nur seine persönliche Beziehung zur Kulturstiftung Dessau-Wörlitz, sondern vor allem der Wunsch, nachhaltig etwas für den Erhalt der Kunst zu tun. Sein Wunsch, solche Spendenaktionen dürfen gerne Nachahmer finden, denn der Unterstützungsbedarf ist groß. Im Herbst sollen die restaurierten Gemälde wieder in neuem Glanz zu sehen sein. Nach mehreren Jahren kehrt die Festtafel 100 im Rahmen des Bauhausjubiläums nach Dessau-Roßlau zurück. Am 3. September ab 18 Uhr stehen auf dem Marktplatz 100 Tische. Vereine, Institutionen, Initiativen, Studierende und Privatpersonen laden dazu ein, Platz zu nehmen, gemeinsam zu essen und zu trinken und miteinander ins Gespräch zu kommen. Am Montag fand für die Tischpaten, Interessenten und Unentschlossene eine Informationsveranstaltung im Ratssaal des Rathauses statt.
1: 100 Jahre Bauhaus. Das steht in diesem Jahr ganz besonders im Mittelpunkt. Mit der Festtafel 100 findet am 3. September eine Veranstaltung im Rahmen des Jubiläums statt. Um über das Konzept und die Aufgaben der Tischpaten zu informieren, fand am 24. August eine Informationsveranstaltung für Tischpaten, Interessierte und Unentschlossene im Ratssaal des Rathauses statt.
2: Wir bieten eine Festtafel mit 100 Tischen auf dem Marktplatz der Stadt Dessau-Roßlau und wir werden die Tische als 100, also in einer Zahl 100, auf den Marktplatz stellen und Tischpaten übernehmen da jeweils einen Tisch. Diese Tischpaten, das sind Vereine, Institutionen, Unternehmen aus Dessau, auch Privatpersonen, die gerne Tischpate sein wollen, die gerne Teil des Jubiläums 100 Jahre Bauhaus sein wollen und die gerne zeigen wollen, wie vielfältig Dessau ist. Wir haben von 18 bis 20 Uhr diese Festtafel auf dem Marktplatz und es ist ja ein Donnerstagabend. Das Publikum erwartet natürlich unsere Open Stage, unser Konzert und das verschiebt sich etwas. Wir haben eine Band, die mobil ist, die an den Tischen spielen kann und die um 20 Uhr dann am angestammten Podestplatz das Konzert dann spielt bis 21.30 Uhr.
1: Die Festtafel 100 soll in diesem Jahr das Bauhausfest am 4. und 5. September einläuten. Ganz neu ist das Format in der Bauhausstadt allerdings nicht.
2: Wir hatten dieses Tafelformat schon zweimal in Dessau-Roßlau, einmal 2017 zum Reformationsjubiläum, 500 Jahre Reformation. Wir hatten eine lange Tafel auf der Zerbsterstraße mit über 200 Tischen von der Marienkirche zur katholischen Kirche. Und zwei Jahre später hatten wir 100 Tische auf der Kavalierstraße zum Bauhausjubiläum, das wir damals schon hatten. Und ganz oft haben wir schon gehört, oh, wir möchten das gerne nochmal machen. Es kam leider die Corona-Zeit dazwischen und jetzt 2026, 100 Jahre Bauhaus in Dessau, endlich wieder Gelegenheit, eine lange Tafel bzw. ein Tischformat anzubieten.
1: Wer neugierig auf das Format geworden ist, kann sich noch bis zum 31. August unter der E-Mail-Adresse maren.springer-hoffmann@dessau-roßlau.de melden. Noch gibt es freie Plätze für alle, die einen eigenen Tisch gestalten und Tischpate werden möchten.
2: Ein Tischpate ist sozusagen zuständig für eine Bierzeltgarnitur und der Tischpate bietet quasi mindestens 4 Gästen Platz an seinem Tisch. Er gestaltet den Tisch als Verein, als Unternehmen, er präsentiert sich sozusagen, bringt auch Speisen und Getränke mit nach den Vorgaben vom Gesundheitsamt und bietet dann quasi Platz und auch um quasi ins Gespräch zu kommen, mit den Gästen, um sich vorzustellen, um zu zeigen, ich bin Teil der Stadtgesellschaft, ich bin Teil des Jubiläums und mache hier gerne mit und zeige die Vielfalt von Dessau-Roßlau.
1: Bei der Informationsveranstaltung ging es um alle wichtigen Fragen rund um die Aufgabe der Tischpaten, vom Auf- und Abbau bis hin zu den Vorgaben für die Gestaltung und Bewirtung. Kreativität ist erwünscht, allerdings gibt es auch einige Regeln. So sind unter anderem Parteiwerbung, Spirituosen mit mehr als 15% Alkohol und das Umstellen der Tische nicht erlaubt. Außerdem müssen bei der Ausgabe von Speisen und Getränken bestimmte Hygiene- und Gesundheitsvorgaben beachtet werden.
2: Es ist ein Merkblatt des Gesundheitsamtes zu bestätigen. Auf diesem Merkblatt, das erhält man bei mir, Tischinteressenten oder Tischpaten müssen dieses Merkblatt bestätigen. Bei diesem Merkblatt geht es teilweise um ganz selbstverständliche Dinge, dass man sich die Hände wäscht, dass man einen Spuckschutz anbietet, dass die Speisen durchgegart, gebraten, gedünstet sein müssen. Man darf keine Sahnetorten anbieten, keine Mayonnaiseprodukte, alles, was leicht verderblich ist, darf man nicht mitbringen.
1: Am 3. September kann dann ab 18 Uhr auf dem Marktplatz gemeinsam gefeiert, gegessen und getrunken werden.

0: Ob als Tischpate oder Besucher, die Festtafel 100 steht für Weltoffenheit, Toleranz und die Vielfalt der Stadt und soll gemeinsam mit allen Beteiligten auf das Bauhausfest einstimmen.
1: Am vergangenen Wochenende stand neben der ersten Runde des DFB-Pokals auch der Ran 1 RBW-Kreispokal im Fokus. In den K.O.-Spielen kämpften die Mannschaften um den begehrten Henkelpott. Dabei waren auch zahlreiche Teams aus Dessau-Roßlau und der Region im Einsatz. Der SV Germania 08 Roßlau setzte sich mit 8:2 beim Paschlever SV durch. Der Dessauer SV 97 gewann mit 4:0 beim VfB Preußen-Krepin. Die SG Emporwaldersee musste sich hingegen dem TSV Blau-Weiß-Brenner deutlich mit 0:7 geschlagen geben. Der FC Stahl-Aken feierte einen 2:1 Erfolg nach Verlängerung beim SV Gölzau. Noch deutlicher gewann Fortschritt Garitz. Beim SV Schwarz-Weiß-Radegast setzte sich das Team mit 11:0 durch. Der TuS Dessau-Kochstedt gewann mit 4:2 beim SV Blau-Weiß-Basdorf. Ebenfalls erfolgreich war der SV Mildensee, der den SV Wulfen klar mit 7:0 bezwang. Die SG Grün-Weiß-Dessau musste sich dagegen dem SV Friedersdorf mit 2:4 geschlagen geben. Und auch der TSV 1894 Mosigkau war am vergangenen Wochenende im Ran 1 RBW-Kreispokal gefordert. In ihrem ersten Pflichtspiel der neuen Saison empfingen die Mosigkauer den höherklassigen SV 1922 Pochröser. Die Kreisoberligamannschaft hoffte dabei natürlich auf die Pokalsensation gegen den favorisierten Gegner. Der Ran 1 RBW-Kreispokal machte am 23. August auch in Mosigkau Halt. Der TSV begrüßte den SV 1922 Pochröser aus der Landesklasse zum Pokalduell in der zweiten Runde. Für die Mosigkauer war klar, dass es gegen das Team aus dem Landkreis Anhalt-Bitterfeld richtig schwer wird. Und die Gäste werden hier auch sofort ihrer Favoritenrolle gerecht. Die Partie findet fast ausschließlich in der Hälfte der Mosigkauer statt. In der 12. Minute kann sich dann Bogdan Sküber erstmals gut durchsetzen. Der Ball in die Mitte auf Stanislav Litwin und die Führung für Pochröser. Das Spiel gerade wieder angepfiffen und die Hausherren verlieren das Leder in der eigenen Hälfte. Volodymyr Herz steckt durch auf Christos Paschos und der erhöht auf 2:0. Zwei Minuten später ein hoher Ball Richtung Mosigkauer Strafraum. Sebastian Zellners Klärungsversuch misslingt. Bogdan Sküber rüber auf Stanislav Litwin. 3:0. Was ist denn hier los? Innerhalb von 3 Minuten 3 Treffer für die Gastmannschaft. Mosigkau muss hier mal aufwachen, wenn noch was gehen soll. Nach einigen unglücklichen Aktionen verhindert TSV-Keeper Sebastian Zellner dann immerhin das 4:0 nach Schuss von Volodymyr Herz. Doch der nächste Gästetreffer lässt nicht lange auf sich warten. 29. Minute und nach einem Einwurf gibt es Handelfmeter gegen Mosigkau. Bogdan Sküber, der bisher 2 Tore vorbereitet hat, tritt an und trägt sich auch selber in die Torschützenliste ein. Und wiederum nur 1 Minute später der nächste Vorstoß des Teams in Rot. Die dürfen hier ungestört kombinieren. Bogdan Sküber legt ab auf Volodymyr Herz und der schweißt den Pass genau ins rechte Eck. 5:0 nach 30 Minuten. Die Mosigkauer können hier überhaupt nicht mithalten. 36. Minute, Ecke für Pochröser durch Oleksi Hulovic und Thorsten Schubert nickt in der Mitte ein. Es wird ein richtiges Debakel für den TSV, wenn das hier so weitergeht. Und gerne würden wir auch mal auf die andere Spielfeldseite schauen, nur da gibt es einfach nichts zu zeigen. In der 39. Minute nochmal das Gästeteam. Dennis Kunück mit dem hohen Ball, Oleksi Hulovic zu Finn Wittig, dessen Schuss noch abgefälscht und Bogdan Sküber staubt noch ab. Mit einer 7:0 Führung für Pochröser geht es dann in die Kabine. Die Hausherren haben heute einen rabenschwarzen Tag erwischt. Und der Sieger steht hier schon lange fest. Trotzdem schauen wir nochmal in den zweiten Durchgang. Ganze 12 Minuten bleiben die Mosigkauer ohne Gegentor. Doch dann ist es Dennis Kunick, der auf 8:0 erhöht. 2 Minuten danach bedient Lorenz Hessler Niklas Hänisch. Der macht es ganz abgezockt und schiebt ins lange Eck ein. Gegenwehr kommt von den Gastgebern kaum noch. 66. Minute. Ein missglückter Klärungsversuch vom TSV landet in den Füßen von

Patrick Walter und der macht es hier zweistellig. Und dann nochmal eine Ecke für die Gäste. Tom Richter auf den komplett freien Patrick Walter, der sein Doppelpack schnürt. Musikhaus Schlussmann Sebastian Zellner, der an diesem Nachmittag von seiner Hintermannschaft komplett allein gelassen wurde, darf sich dann immerhin nochmal auszeichnen. Einen Freistoß von Dennis Kunig hält er souverän. Lorenz Hessler hat dann noch das 12:0 auf dem Fuß, verpasst aber knapp. Das war's dann aber. Mosigkau hat hier heute die eigenen Grenzen ganz klar aufgezeigt bekommen. Mit 11:0 gewinnen die Gäste aus dem Landkreis Anhalt-Bitterfeld und ziehen in die dritte Runde des RAN 1 RBW-Kreispokals ein. Für Pochröser steht am 28. August der Auftakt in der Landesklasse zu Hause gegen Gröbern auf dem Plan. Der TSV Mosigkau muss einen Tag später beim SV Wulfen ran. Das erste Liga-Heimspiel der Saison für die Mosigkauer gibt es dann am 13. September gegen Aachen. Am 21. August ereignete sich gegen 19.46 Uhr auf der BAB 9 zwischen den Anschlussstellen Kürzwick und Köselitz in Fahrtrichtung Berlin ein Verkehrsunfall mit einem beteiligten Fahrzeug. Ein 58-jähriger Fahrzeugführer befuhr mit seinem PKW Mercedes-Benz den linken Fahrstreifen. Während der Fahrt verlor er die Kontrolle über das Fahrzeug und kollidierte anschließend mit der rechten Leitplanke. Der Fahrer wurde bei dem Unfall leicht verletzt und vor Ort medizinisch behandelt. Der PKW war nicht mehr fahrbereit und musste abgeschleppt werden. Der entstandene Gesamtschaden wird auf etwa 32.000 Euro geschätzt. Und das waren die aktuellen Nachrichten aus der RAN 1 Redaktion. Wir schauen jetzt noch auf den Wetterbericht und die Meldungen aus der Region. Morgen begrüßt Sie dann an gleicher Stelle meine Kollegin Zoe Müller. Bis dahin haben Sie eine schöne Zeit und auf Wiedersehen.

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2: Morgen erwarten wir einen entspannten Tag mit 24 Grad, also etwas kühler als gestern. Der Himmel bleibt teils sonnig, schließt sich aber zum Abend hin durch eine schwache Brise aus dem Osten. Mit Regen ist zum Glück nicht zu rechnen. Die kommenden Tage verlaufen ähnlich mit einem Höchstwert von 29 Grad. Somit haben wir eine angenehme trockene Restwoche.
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0: Herr Bauer, die Ferien sind zu Ende. Wir sind ja jetzt mitten im Sommerinterview. Die Ferien sind zu Ende. Schule hat begonnen, aber der Salzlandkreis war ja nicht untätig in der Ferienzeit. Was kann man dann berichten aus den Schulen im Kreis?
1: Also vielleicht auch mal im Rückspiegel und noch ganz aktuell. Die Ferien waren schön. Ich glaube, das Wetter hat gut gepasst. Viele Aktivitäten waren in der Region. Und das zeigt mir natürlich auch, dass man viele Familien wirklich auch viel erleben konnten. Und die Freibäder, die haben natürlich in der Region auch viel ausgemacht und die haben klar starken Zustrom gehabt. Und das ist ein deutliches Signal für wow. Und untätig waren wir auch nicht, weil natürlich Urlaubszeit, Ferienzeit spielt auch eine Rolle. Aber das Thema Investitionen in verschiedene Bereiche ist ja immer wichtig, weil wir kennen das ja oft, Investitionsstau, und dann wird es am Ende viel, viel teurer. Dem sind wir uns natürlich bewusst, und das ist, auch wenn es immer schwerfällt, wird ja oft gejammert, kein Geld da. Es ist natürlich eine Frage immer, Geld im Überfluss, was bedeutet das eigentlich überhaupt? Ja? Ich glaube, wir müssen damit umgehen, dass gewisse Ressourcen zur Verfügung stehen und wo investieren wir die? Und das Thema Bildung ist für uns sehr, sehr wichtig. Ich hatte es ja vorhin schon skizziert. Das ist im Prinzip die Investition für die Kinder, die ja groß werden, ein Lebensgefühl entwickeln, Bildung erlangen und irgendwann hier in den Wirtschaftsalltag einsteigen oder in den Studium. Vielleicht werden sie auch Professor hier an der Hochschule. Also das ist vieles möglich und das braucht aber Grundlagen. Und darum investieren wir natürlich in unsere Schulen, zum Beispiel Wertehaltung. Ja, es wird saniert, es wird renoviert, es wird gereinigt. Das sind ja alles Aufgaben, die oft hinter den Kulissen stattfinden. Und da kann ich nur den Mitarbeiterinnen und Mitarbeitern auch Danke sagen für die, ich glaube, für die Feinfühligkeit zu sagen, auch mal dahinter zu gucken, wo man vielleicht nicht jeden Tag hinschaut. Und wir haben große Schulprojekte über verschiedene Förderprogramme, die ich jetzt gar nicht alle eingehen möchte und den Zuschauer damit belasten möchte. Aber ich möchte das Signal natürlich setzen, dass wir neben Sanierung, Renovierung auch reinvestieren in große Maßnahmen. Ein Grundschul- und Sekundarschulzentrum in der Einrichtung in Seeland. Dort werden wir viel investieren mit der Gemeinde dort, ca. 5 Millionen Euro. Das zeigt, dass auch der ländliche Raum, in der Begrifflichkeit störe ich mich sowieso, was ist ländlicher Raum? Ja, wir sind in 70% in Sachsen-Anhalt ländlicher Raum und das macht uns, glaube ich, auch aus. Und das hat aber die Aufgabe, damit man sich beschäftigt, dass Kinder auch vor Ort zur Schule gehen können. Ja, die Diskussion, die ist ja auch wie, ich sag mal, fast wie so ein Leierkasten, ob das immer alles gut war. Und das finde ich auch gut, dass man mittlerweile sagt, wir brauchen Schulen im ländlichen Raum und sich vielleicht mal über neue Modelle unterhält oder Ideen, aber nicht die Schullandschaft immer zum Spielball der Politik macht. Wir müssen mal eine Kontinuität haben, dass wir sagen, die Schule, die heute hier investiert wird, in die investiert wird, die bleibt auch. Ja, und nicht die Frage, ja, was ist in 3 Jahren, wird mein Kind hier eingeschult und übermorgen muss es vielleicht wieder in eine andere Schule, hat ja auch was mit für Entwicklung mit den Kindern zu tun. Ja, und darum starkes Signal im ländlichen Raum. Und wenn wir weitergehen auf der Investitionslandschaft in dem Bildungsstandort, dann gehen wir über Kalbe. Kalbe ist ja eine Einheitsgemeinde in unserer Region, ca. 8.500 Einwohner. Mag ich mich vielleicht in der Zahl nicht ganz, vielleicht sind wir auch 9, also möchte jetzt gar nicht mich in der Zahl festmachen. Aber es ist eine kleine, schicke Einheitsgemeinde, in dem wir auch sagen, dort wird in den Gymnasialstandort investiert. Wir wollen, dass im ländlichen Raum auch ein Gymnasium besteht, nicht nur in den Mittezentren, weil das ist ja immer, das ist die Frage, wo wohnen Familien? Mobilität ist so eine Frage. Man könnte natürlich sagen, wir haben nur noch ein Mittezentrum, aber dann wird natürlich der ÖPNV auch teurer. Wir müssen die Kinder mehr durch die Gegend fahren. Das mag für den einen oder anderen vielleicht ein Argument sein, ja, das kostet halt Geld, ja, aber ich glaube, Kinder nur über Land fahren zu lassen, ist nicht unbedingt der Auftrag, den wir haben. Wir möchten Kinder natürlich auch vor Ort zu haben, weil wir stärken damit die Sportvereine vor Ort. Wir stärken damit auch die regionale Lebensqualität und. Es gelingt natürlich nicht überall, weil irgendwo muss man einen Standort festlegen. Ja? Und Kalbe ist ein etablierter Standort für ein Gymnasium. Und darum haben wir uns da entschieden, stark zu investieren. Circa 10 Millionen Euro werden dort investiert in den nächsten, ja, ich sag mal 2, 3 Jahren, um das nicht zu konkret zu machen in dem Sinne, weil bei Bau wissen Sie selber, so einem alten Projekt oder Objekt kann das eine oder andere noch passieren. Aber weiter über Kalbe, dann nach Bernburg,

0: Wir haben hier eine Förderschule. Dort investieren wir auch 5 Millionen Euro in eine, ich glaube, in eine Zielgruppe, wo man sagen, wir brauchen dringend die Unterstützung, wir brauchen die Ausbildung für die Pädagogen, die dort jeden Tag in jedem Bereich herausragende Arbeit leisten und die sich natürlich auch wohlfühlen müssen. Und da haben wir gesagt, den Standort in der Stadt Bernburg, das heißt auch integriert, nicht irgendwo am Rand. Wir sehen, dass Schulen im Zentrum sein sollten, kurze Laufwege, merkbar, ja, und das macht ja auch ein Lebensgefühl aus. Das sind so die Projekte, die wir jetzt am Stegreif so haben. Und es passiert aber noch viel, viel mehr nebenbei, ob das in die IT-Ausstattung ist und viele andere Sachen, die wir machen. Ich glaube, da sind wir gut aufgestellt. Das ist förmlich der Ruf zu jungen Familien, zieht in den Salzlandkreis und baut euch hier die Zukunft auf. Und das glaubt eine Riesenchance.
1: Und dennoch müssen einige Kinder auspendeln, heißt also Stichwort Gastschulbeiträge, 400.000 Euro müssen gezahlt werden. Wie steht denn der Landrat dazu?
0: Ja, wenn ich salopp sagen würde, finde ich das manchmal argwöhnisch und Witz, aber weil ich einfach sage, wir haben eine Schullandschaft Sachsen-Anhalt, ich sage mal, wir haben eine Bildungslandschaft Deutschland und dann streiten wir uns drum, wenn ein Kind von A nach B in der Berufsschule geht, dann sollen Gastschulbeiträge bezahlen. Also für den Fachmann kann man das vielleicht in eine Erklärkurve bringen, für den Betrachter. Und die Bürgerinnen und Bürger, es ist eigentlich verrückt, dass wir, wenn wir Finanzen vom Land bekommen für unsere Aufgaben, dann auf einmal wieder was abgeben, weil ein Oberzentrum vielleicht schon wieder Arbeiten macht für die ganze Region. Ja? Und das ist eigentlich ein Punkt, den müssen wir auch stark diskutieren. Und weil eigentlich das Land Gastschulbeiträge abgeschafft hat, ist für mich die Frage natürlich, warum bringt man sowas wieder auf die politische Agenda. Manchmal kommt mir das dann vor, als ob man nach Auswegen sucht, andere Probleme zu lösen. Aber ich glaube, auf dem Rücken von Kindern oder von Aufgabenträgern ist es der falsche Weg. Zu sagen, wie konsolidiere ich auf Kosten anderer, mag im ersten Moment klug klingen und auf Schulter klopfen, aber für mich klingt es wirklich, wie ich es am Anfang gesagt habe, schon wie ein kleiner Witz. Und da müssen wir dringend dran arbeiten, weil ich glaube, das Geld von A nach B zu verschieben, da haben wir andere Aufgaben.
1: Herr Bauer, es war ein sehr heißer, ja, kann man fast sagen, sehr langer Sommer.
0: Mit allen Erlebnissen.
1: Mit allen Erlebnissen und auf jeden Fall Erlebnisse, und zwar die Seepferdchenkurse. Was hat sich denn da eigentlich dahinter so abgespielt?
0: Also um das auch in die richtige Bahn, auch im Verständnis zu bringen, wir machen ja als Landkreis nicht aktiv Kurse. Wir haben uns ja Partner gesucht, die vielfältig sind, die die Aufgaben sowieso auch oft machen. ASB in der Region, die DLRG. Aber auch unsere Sportschwimmvereine in Aschersleben, Bernburg, Nienburg und. Also gibt es ja viele und wir stehen ganz am Anfang. Und wir stehen dann am Anfang, dass wir niederschwellig Angebote geben wollen, wo Eltern sagen, Mensch, mein Kind kann noch schwimmen, aber wir wollen einen haben, der das einmal mal anschaut. Ich kriege dann, wenn es passt, ein Zertifikat. Die reine Schwimmausbildung können wir gar nicht gewährleisten. Dazu wollen wir ja auch die Tür öffnen in Richtung dieser Partner, die wir haben, dass Eltern auch die Vereine, die Institutionen kennenlernen und sagen, Mensch, dort mache ich meinen Kurs. Ich finde Möglichkeiten, schwimmen zu lernen, weil wir stellen schon fest, auch wenn es eine Pflichtaufgabe in dem Schulsportunterricht ist, dass viele Kinder gar nicht so richtig schwimmen können. Und die Frage ist natürlich auch, wir können warten, wir können sagen, ja, das ist eine Pflichtaufgabe, das ist nicht unsere Aufgabe. Ja, das ist mir gesellschaftlich zu einfach. Wir haben, glaube ich, alle die Aufgabe zu schauen, dass es keine Badeunfälle gibt. Der Badeunfall hat ja nichts unbedingt damit zu tun, nur dass es ein Kind ist. Wir haben Badeunfälle auch von vielen Erwachsenen, die gerade Hitze oder ich sage mal die klimatischen Bedingungen gar nicht so ernst nehmen und sagen, ich habe vergessen, was zu trinken oder ich gehe, weil ich gerade so geschwitzt habe, ins kalte Wasser und kühle mich ab. Ja, ist vielleicht in dem Moment eine gute Situation, aber da passieren halt viele Badeunfälle oder Gewässer falsch einschätzen und. Das kennen wir ja alles aus unserer eigenen Erziehung und Entwicklung. Aber ich glaube auch, dass gerade in Corona die ein oder anderen Sachen passiert sind und vielleicht nicht passiert sind, wo man sagt, da müssen wir aufpassen, dass wirklich eine Gruppe uns nicht entfällt. Aber dass das Thema Schwimmen lernen immer wieder auf unserer Agenda steht. Darum sage ich bin Ihnen dankbar, dass Sie so erfreut waren, als Sie die Pressemitteilung gelesen haben. Ich sage mal, das ist eigentlich gar kein Hochrecktorn. Das ist eigentlich eine normale gesellschaftliche Beschreibung, wo wir gesagt

0: gesagt haben, wir wollen aber als Landkreis uns voranstellen, Partner suchen und eigentlich schon wieder Türen öffnen, weil wir geben dem ASB, den WLAG und den Wassersport- und Schwimmverein die Chance auch wieder, dass Eltern sie sehen. Also die Arbeit, wir wollen auch, dass die Arbeit der Vereine gesehen wird, gewertschätzt und vielleicht der eine sagt, da habe ich doch Lust, ich möchte auch mal diese Sicherheits, jetzt komme ich gar nicht auf den Fachbegriff, aber das ist ja egal, ich möchte hier beim DLRG einmal diese, wie der Rettungsschwimmer auch mal tragen oder auch mal oben auf dem Turm sitzen. Ich glaube schon, dass es auch eine Chance ist für die Zukunft der Freibäder, dass wir sagen, junge Kinder, die heute schwimmen lernen, die vielleicht Mitglied im DLRG werden oder die Lukas Mertens nacheifern wollen, unseren Olympiasieger.
1: Der ja im Übrigen Schirmherr ist, ne? Oder so mit
0: Genau,
1: dieser
0: den
1: Aktion
0: durften wir
1: begleitet.
0: gewinnen, weil er auch ein Kind der Region ist. Auch da könnte man sagen, ja, der ist ja Magdeburger, warum macht er das nicht in Magdeburg? Ich glaube, Lukas Mertens würde es überall machen, wenn er gefragt wird und seine Zeit das natürlich zulässt. Weil ich sehe ihn wirklich als Kind der Region und wir müssen einfach auch da aufhören, an Kreis- oder Gemeindegrenzen hängen zu bleiben. Das ist eine gesellschaftliche Verantwortung. Schwimmen, so einfach es klingt, so wertvoll und wichtig ist es aber, in dieses Projekt zu investieren. Und das ist ja auch nicht, dass ich sage, wir investieren da Tausende. Wir geben Rahmenbedingungen, wir unterstützen dank auch der Medienlandschaft hier in der Region, auch dank Ihnen, das in die Region, dass wir sagen, wir brauchen uns einander und das geht nur miteinander. Und wenn das alle Eltern wissen, dann ist es auch eine Chance für Eltern zu sagen, ich kann mein Kind da mal vorzeigen, kriegt sein Seepferdchen und fühle ich mich da auch ganz anders. Fachleute sollen das einschätzen. Und ich glaube, das ist eine Renaissance dann auch für Schwimm- und Sportvereine. Und so eine Idole wie Lukas Mertens braucht man.

0: Ich begrüße Sie recht herzlich zu unserer Dienstagsausgabe der Zeitnahen Nachrichten hier auf RAN 1. Anlässlich seines runden Geburtstags bat Dirk Haya seine Gäste statt Geschenken um Spenden für einen guten Zweck. Dabei kamen überraschende 5.575 Euro zusammen. Die Spende geht an den Förderverein der Anhaltischen Gemäldegalerie und des Georgengartens Dessau und ermöglicht die Restaurierung von zwei Landschaftsgemälden des niederländischen Malers Jakob Grimmer aus dem 16. Jahrhundert. Die beiden Werke, die einst im gotischen Haus im Wörlitzer Park hingen, werden nun fachgerecht restauriert. Da mehr Geld als erwartet zusammenkam, kann zusätzlich ein Gemälde des Malers Justus Junker aus dem 18. Jahrhundert aufgearbeitet werden. Dirk Haya verbindet mit der Aktion nicht nur seine persönliche Beziehung zur Kulturstiftung Dessau-Wörlitz, sondern vor allem der Wunsch, nachhaltig etwas für den Erhalt der Kunst zu tun. Sein Wunsch, solche Spendenaktionen dürfen gerne Nachahmer finden, denn der Unterstützungsbedarf ist groß. Im Herbst sollen die restaurierten Gemälde wieder in neuem Glanz zu sehen sein. Nach mehreren Jahren kehrt die Festtafel 100 im Rahmen des Bauhausjubiläums nach Dessau-Roßlau zurück. Am 3. September ab 18 Uhr stehen auf dem Marktplatz 100 Tische. Vereine, Institutionen, Initiativen, Studierende und Privatpersonen laden dazu ein, Platz zu nehmen, gemeinsam zu essen und zu trinken und miteinander ins Gespräch zu kommen. Am Montag fand für die Tischpaten, Interessenten und Unentschlossene eine Informationsveranstaltung im Ratssaal des Rathauses statt.
1: 100 Jahre Bauhaus. Das steht in diesem Jahr ganz besonders im Mittelpunkt. Mit der Festtafel 100 findet am 3. September eine Veranstaltung im Rahmen des Jubiläums statt. Um über das Konzept und die Aufgaben der Tischpaten zu informieren, fand am 24. August eine Informationsveranstaltung für Tischpaten, Interessierte und Unentschlossene im Ratssaal des Rathauses statt.
2: Wir bieten eine Festtafel mit 100 Tischen auf dem Marktplatz der Stadt Dessau-Roßlau und wir werden die Tische als 100, also in einer Zahl 100, auf den Marktplatz stellen und Tischpaten übernehmen da jeweils einen Tisch. Diese Tischpaten, das sind Vereine, Institutionen, Unternehmen aus Dessau, auch Privatpersonen, die gerne Tischpate sein wollen, die gerne Teil des Jubiläums 100 Jahre Bauhaus sein wollen und die gerne zeigen wollen, wie vielfältig Dessau ist. Wir haben von 18 bis 20 Uhr diese Festtafel auf dem Marktplatz und es ist ja ein Donnerstagabend. Das Publikum erwartet natürlich unsere Open Stage, unser Konzert und das verschiebt sich etwas. Wir haben eine Band, die mobil ist, die an den Tischen spielen kann und die um 20 Uhr dann am angestammten Podestplatz das Konzert dann spielt bis 21.30 Uhr.
1: Die Festtafel 100 soll in diesem Jahr das Bauhausfest am 4. und 5. September einläuten. Ganz neu ist das Format in der Bauhausstadt allerdings nicht.
2: Wir hatten dieses Tafelformat schon zweimal in Dessau-Roßlau, einmal 2017 zum Reformationsjubiläum, 500 Jahre Reformation. Wir hatten eine lange Tafel auf der Zerbsterstraße mit über 200 Tischen von der Marienkirche zur katholischen Kirche. Und zwei Jahre später hatten wir 100 Tische auf der Kavalierstraße zum Bauhausjubiläum, das wir damals schon hatten. Und ganz oft haben wir schon gehört, oh, wir möchten das gerne nochmal machen. Es kam leider die Corona-Zeit dazwischen und jetzt 2026, 100 Jahre Bauhaus in Dessau, endlich wieder Gelegenheit, eine lange Tafel bzw. ein Tischformat anzubieten.
1: Wer neugierig auf das Format geworden ist, kann sich noch bis zum 31. August unter der E-Mail-Adresse maren.springer-hoffmann@dessau-roßlau.de melden. Noch gibt es freie Plätze für alle, die einen eigenen Tisch gestalten und Tischpate werden möchten.
2: Ein Tischpate ist sozusagen zuständig für eine Bierzeltgarnitur und der Tischpate bietet quasi mindestens 4 Gästen Platz an seinem Tisch. Er gestaltet den Tisch als Verein, als Unternehmen, er präsentiert sich sozusagen, bringt auch Speisen und Getränke mit nach den Vorgaben vom Gesundheitsamt und bietet dann quasi Platz und auch um quasi ins Gespräch zu kommen, mit den Gästen, um sich vorzustellen, um zu zeigen, ich bin Teil der Stadtgesellschaft, ich bin Teil des Jubiläums und mache hier gerne mit und zeige die Vielfalt von Dessau-Roßlau.
1: Bei der Informationsveranstaltung ging es um alle wichtigen Fragen rund um die Aufgabe der Tischpaten, vom Auf- und Abbau bis hin zu den Vorgaben für die Gestaltung und Bewirtung. Kreativität ist erwünscht, allerdings gibt es auch einige Regeln. So sind unter anderem Parteiwerbung, Spirituosen mit mehr als 15% Alkohol und das Umstellen der Tische nicht erlaubt. Außerdem müssen bei der Ausgabe von Speisen und Getränken bestimmte Hygiene- und Gesundheitsvorgaben beachtet werden.
2: Es ist ein Merkblatt des Gesundheitsamtes zu bestätigen. Auf diesem Merkblatt, das erhält man bei mir, Tischinteressenten oder Tischpaten müssen dieses Merkblatt bestätigen. Bei diesem Merkblatt geht es teilweise um ganz selbstverständliche Dinge, dass man sich die Hände wäscht, dass man einen Spuckschutz anbietet, dass die Speisen durchgegart, gebraten, gedünstet sein müssen. Man darf keine Sahnetorten anbieten, keine Mayonnaiseprodukte, alles, was leicht verderblich ist, darf man nicht mitbringen.
1: Am 3. September kann dann ab 18 Uhr auf dem Marktplatz gemeinsam gefeiert, gegessen und getrunken werden. Ob als Tischpate oder Besucher, die Festtafel 100 steht für Weltoffenheit, Toleranz und die Vielfalt der Stadt und soll gemeinsam mit allen Beteiligten auf das Bauhausfest einstimmen.
0: Am vergangenen Wochenende stand neben der ersten Runde des DFB-Pokals auch der RAN 1 RBW-Kreispokal im Fokus. In den K.O.-Spielen kämpften die Mannschaften um den begehrten Henkelpott. Dabei waren auch zahlreiche Teams aus Dessau-Roßlau und der Region im Einsatz. Der SV Germania 08 Roßlau setzte sich mit 8:2 beim Paschlewer SV durch. Der Dessauer SV 97 gewann mit 4:0 beim VfB Preußen-Krepin. Die SG Empor-Waldersee musste sich hingegen dem TSV Blau-Weiß-Brena deutlich mit 0:7 geschlagen geben. Der FC Stahl-Aken feierte einen 2:1 Erfolg nach Verlängerung beim SV Gölzau. Noch deutlicher gewann Fortschritt Garitz. Beim SV Schwarz-Weiß-Radegast setzte sich das Team mit 11:0 durch. Der TuS Dessau-Kochstedt gewann mit 4:2 beim SV Blau-Weiß-Basdorf. Ebenfalls erfolgreich war der SV Mildensee, der den SV Wulfen klar mit 7:0 bezwang. Die SG Grün-Weiß-Dessau musste sich dagegen dem SV Friedersdorf mit 2:4 geschlagen geben. Und auch der TSV 1894 Mosigkau war am vergangenen Wochenende im RAN 1 RBW-Kreispokal gefordert. In ihrem ersten Pflichtspiel der neuen Saison empfingen die Mosigkauer den höherklassigen SV 1922 Pochröser. Die Kreisoberligamannschaft hoffte dabei natürlich auf die Pokalsensation gegen den favorisierten Gegner.
3: Der RAN 1 RBW-Kreispokal machte am 23. August auch in Mosigkau Halt. Der TSV begrüßte den SV 1922 Pochröser aus der Landesklasse zum Pokalduell in der zweiten Runde. Für die Mosigkauer war klar, dass es gegen das Team aus dem Landkreis Anhalt-Bitterfeld richtig schwer wird. Und die Gäste werden hier auch sofort ihrer Favoritenrolle gerecht. Die Partie findet fast ausschließlich in der Hälfte der Mosigkauer statt. In der 12. Minute kann sich dann Bogdan Skyber erstmals gut durchsetzen. Der Ball in die Mitte auf Stanislav Litwin und die Führung für Pochröser. Das Spiel gerade wieder angepfiffen und die Hausherren verlieren das Leder in der eigenen Hälfte. Volodymyr Herz steckt durch auf Christos Paschos und der erhöht auf 2:0. 2 Minuten später ein hoher Ball Richtung Mosigkauer Strafraum. Sebastian Zellners Klärungsversuch misslingt. Bogdan Skyber rüber auf Stanislav Litwin. 3:0. Was ist denn hier los? Innerhalb von 3 Minuten 3 Treffer für die Gastmannschaft. Mosigkau muss hier mal aufwachen, wenn noch was gehen soll. Nach einigen unglücklichen Aktionen verhindert TSV-Keeper Sebastian Zellner dann immerhin das 4:0 nach Schuss von Volodymyr Herz. Doch der nächste Gästetreffer lässt nicht lange auf sich warten. 29. Minute und nach einem Einwurf gibt es Handelfmeter gegen Mosigkau. Bogdan Skyber, der bisher 2 Tore vorbereitet hat, tritt an und trägt sich auch selber in die Torschützenliste ein. Und wiederum nur 1 Minute später der nächste Vorstoß des Teams in Rot. Die dürfen hier ungestört kombinieren. Bogdan Skyber legt ab auf Volodymyr Herz und er schweißt den Pass genau ins rechte Eck. 5:0 nach 30 Minuten. Die Mosigkauer können hier überhaupt nicht mithalten. 36. Minute, Ecke für Puchröser durch Oleksi Hulovic und Thorsten Schubert nickt in der Mitte ein. Es wird ein richtiges Debakel für den TSV, wenn das hier so weitergeht. Und gerne würden wir auch mal auf die andere Spielfeldseite schauen, nur da gibt es einfach nichts zu zeigen. In der 39. Minute nochmal das Gästeteam. Dennis Kunück mit dem hohen Ball, Oleksi Hulovic zu Finn Wittig, dessen Schuss noch abgefälscht und Bogdan Skyber staubt noch ab. Mit einer 7:0 Führung für Puchröser geht es dann in die Kabine. Die Hausherren haben heute einen rabenschwarzen Tag erwischt und der Sieger steht hier schon lange fest. Trotzdem schauen wir nochmal in den zweiten Durchgang. Ganze 12 Minuten bleiben die Mosigkauer ohne Gegentor. Doch dann ist es Dennis Kunick, der auf 8:0 erhöht. 2 Minuten danach bedient Lorenz Hessler Niklas Hänisch. Der macht es ganz abgezockt und schiebt ins lange Eck ein. Gegenwehr kommt von den Gastgebern kaum noch. 66. Minute. Ein missglückter Klärungsversuch vom TSV landet in den Füßen von Patrick Walter und der macht es hier zweistellig. Und dann nochmal eine Ecke für die Gäste. Tom Richter auf den komplett freien Patrick Walter, der sein Doppelpack schnürt. Mosigkau-Schlussmann Sebastian Zellner, der an diesem Nachmittag von seiner Hintermannschaft komplett alleingelassen wurde, darf sich dann immerhin nochmal auszeichnen. Einen Freistoß von Dennis Kunück hält er souverän. Lorenz Hessler hat dann noch das 12:0 auf dem Fuß, verpasst aber knapp. Das war's dann aber. Mosigkau hat hier heute die eigenen Grenzen ganz klar aufgezeigt bekommen. Mit 11:0 gewinnen die Gäste aus dem Landkreis Anhalt-Bitterfeld und ziehen in die dritte Runde des RAN 1 RBW-Kreispokals ein. Für Puchröser steht am 28. August der Auftakt in der Landesklasse zu Hause gegen Gröbern auf dem Plan. Der TSV Mosigkau muss einen Tag später beim SV Wulfen ran. Das erste Liga-Heimspiel der Saison für die Mosigkauer gibt es dann am 13. September gegen Aachen.
0: Am 21. August ereignete sich gegen 19.46 Uhr auf der BAB 9 zwischen den Anschlussstellen Kürzwick und Köselitz in Fahrtrichtung Berlin ein Verkehrsunfall mit einem beteiligten Fahrzeug. Ein 58-jähriger Fahrzeugführer befuhr mit seinem PKW Mercedes-Benz den linken Fahrstreifen. Während der Fahrt verlor er die Kontrolle über das Fahrzeug und kollidierte anschließend mit der rechten Leitplanke. Der Fahrer wurde bei dem Unfall leicht verletzt und vor Ort medizinisch behandelt. Der PKW war nicht mehr fahrbereit und musste abgeschleppt werden. Der entstandene Gesamtschaden wird auf etwa 32.000 Euro geschätzt. Und das waren die aktuellen Nachrichten aus der RAN 1 Redaktion. Wir schauen jetzt noch auf den Wetterbericht und die Meldungen aus der Region. Morgen begrüßt Sie dann an gleicher Stelle meine Kollegin Zoe Müller. Bis dahin haben Sie eine schöne Zeit und auf Wiedersehen.

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2: Morgen erwarten wir einen entspannten Tag mit 24 Grad, also etwas kühler als gestern. Der Himmel bleibt teils sonnig, schließt sich aber zum Abend hin durch eine schwache Brise aus dem Osten. Mit Regen ist zum Glück nicht zu rechnen. Die kommenden Tage verlaufen ähnlich mit einem Höchstwert von 29 Grad. Somit haben wir eine angenehme trockene Restwoche.
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7: Herr Bauer, die Ferien sind zu Ende. Wir sind ja jetzt mitten im Sommerinterview. Die Ferien sind zu Ende. Schule hat begonnen, aber der Salzlandkreis war ja nicht untätig in der Ferienzeit. Was kann man denn berichten aus den Schulen im Kreis?
8: Also vielleicht auch mal im Rückspiegel und noch ganz aktuell. Die Ferien waren schön. Ich glaube, das Wetter hat gut gepasst. Viele Aktivitäten waren in der Region. Und das zeigt man natürlich auch, dass man viele Familien wirklich auch viel erleben konnten. Und die Freibäder, die haben natürlich in der Region auch viel ausgemacht. Und die haben klar einen starken Zustrom gehabt. Und das ist ein deutliches Signal für wow. Und untätig waren wir auch nicht, weil natürlich Urlaubszeit, Ferienzeit spielt auch eine Rolle. Aber das Thema Investitionen in verschiedene Bereiche ist ja immer wichtig, weil wir kennen das ja oft, Investitionsstau, und dann wird es am Ende viel, viel teurer. Dem sind wir uns natürlich bewusst, und das ist, auch wenn es immer schwerfällt, wird ja oft gejammert, kein Geld da. Es ist natürlich eine Frage immer, Geld im Überfluss, was bedeutet das eigentlich überhaupt? Ja? Ich glaube, wir müssen damit umgehen, dass gewisse Ressourcen zur Verfügung stehen und wo investieren wir die? Und das Thema Bildung ist für uns sehr, sehr wichtig. Ich hatte es ja vorhin schon skizziert. Das ist im Prinzip die Investition für die Kinder, die ja groß werden, ein Lebensgefühl entwickeln, Bildung erlangen und irgendwann hier in den Wirtschaftsalltag einsteigen oder in den Studium. Vielleicht werden sie auch Professor hier an der Hochschule. Also das ist vieles möglich. Und das braucht aber Grundlagen. Und darum investieren wir natürlich in unsere Schulen, zum Beispiel Wertehaltung. Ja, es wird saniert, es wird renoviert, es wird gereinigt. Das sind ja alles Aufgaben, die oft hinter den Kulissen stattfinden. Und da kann ich nur den Mitarbeiterinnen und Mitarbeitern auch Danke sagen für die, ich glaube, für die Feinfühligkeit zu sagen, auch mal dahinter zu gucken, wo man vielleicht nicht jeden Tag hinschaut. Und wir haben große Schulprojekte über verschiedene Förderprogramme, die ich jetzt gar nicht alle eingehen möchte und den Zuschauer damit belasten möchte. Aber ich möchte das Signal natürlich setzen, dass wir neben Sanierung, Renovierung auch reinvestieren in große Maßnahmen. Ein Grundschul- und Sekundarschulzentrum in der Einrichtung in Seeland. Dort werden wir viel investieren mit der Gemeinde dort, ca. 5 Millionen Euro. Das zeigt, dass auch der ländliche Raum, in der Begrifflichkeit störe ich mich sowieso, was ist ländlicher Raum? Ja, wir sind in 70% in Sachsen-Anhalt ländlicher Raum und das macht uns, glaube ich, auch aus. Und das hat aber die Aufgabe, damit man sich beschäftigt, dass Kinder auch vor Ort zur Schule gehen können. Ja, die Diskussion, die ist ja auch wie, ich sag mal, fast wie so ein Leierkasten, ob das immer alles gut war. Und das finde ich auch gut, dass man mittlerweile sagt, wir brauchen Schulen im ländlichen Raum und sich vielleicht mal über neue Modelle unterhält oder Ideen, aber nicht die Schullandschaft immer zum Spielball der Politik macht. Wir müssen mal eine Kontinuität haben, dass wir sagen, die Schule, die heute hier investiert wird, in die investiert wird, die bleibt auch. Ja, und nicht die Frage, ja, was ist in 3 Jahren, wird mein Kind hier eingeschult und übermorgen muss es vielleicht wieder in eine andere Schule, hat ja auch was mit für Entwicklung mit den Kindern zu tun. Ja, und darum starkes Signal im ländlichen Raum. Und wenn wir weitergehen auf der Investitionslandschaft in dem Bildungsstandort, dann gehen wir über Kalbe. Kalbe ist ja eine Einheitsgemeinde in unserer Region, ca. 8.500 Einwohner. Mag ich mich vielleicht in der Zahl nicht ganz, vielleicht sind wir auch 9, also möchte jetzt gar nicht mich in der Zahl festmachen. Aber es ist eine kleine, schicke Einheitsgemeinde, in dem wir auch sagen, dort wird in den Gymnasialstandort investiert. Wir wollen, dass im ländlichen Raum auch ein Gymnasium besteht, nicht nur in den Mittezentren, weil das ist ja immer, das ist die Frage, wo wohnen Familien? Mobilität ist so eine Frage. Man könnte natürlich sagen, wir haben nur noch ein Mittezentrum, aber dann wird natürlich der ÖPNV auch teurer. Wir müssen die Kinder mehr durch die Gegend fahren. Das mag für den einen oder anderen vielleicht ein Argument sein, ja, das kostet halt Geld, ja. Aber ich glaube, Kinder nur über Land fahren zu lassen, ist nicht unbedingt der Auftrag, den wir haben. Wir möchten Kinder natürlich auch vor Ort zu haben, weil wir stärken damit die Sportvereine vor Ort. Wir stärken damit auch die regionale Lebensqualität und. Es gelingt natürlich nicht überall, weil irgendwo muss man einen Standort festlegen. Ja? Und Kalbe ist ein etablierter Standort für ein Gymnasium. Und darum haben wir uns da entschieden, stark zu investieren. Circa 10 Millionen Euro werden dort investiert in den nächsten, ja, ich sag mal, 2-3 Jahren, um das nicht zu konkret zu machen in dem Sinne, weil bei Bau, wissen Sie selber, so einem alten Projekt oder Objekt kann das eine oder andere noch passieren. Aber weiter über Kalbe, dann nach Bernburg. Wir haben hier eine Förderschule. Dort investieren wir auch 5 Millionen Euro in eine, ich glaube, in eine Zielgruppe, wo man sagen, wir brauchen dringend die Unterstützung. Wir brauchen die Ausbildung für die Pädagogen, die dort jeden Tag in jedem Bereich herausragende Arbeit leisten. Aber die sich natürlich auch wohlfühlen müssen. Und da haben wir gesagt, den Standort in der Stadt Bernburg, das heißt auch integriert, nicht irgendwo am Rand. Wir sehen, dass Schulen im Zentrum sein sollten. Kurze Laufwege, merkbar. Ja, und das macht auch ein Lebensgefühl aus. Das sind so die Projekte, die wir jetzt am Stegreif so haben. Und es passiert aber noch viel, viel mehr nebenbei, ob das in die IT-Ausstattung ist und viele andere Sachen, die wir machen. Ich glaube, das sind wir gut aufgestellt. Das ist förmlich der Ruf zu jungen Familien, zieht in den Salzlandkreis und baut euch hier die Zukunft auf. Und das ist, glaube ich, eine Riesenchance.
7: Und dennoch müssen einige Kinder auspendeln. Heißt also, Stichwort Gastschulbeiträge, 400.000 Euro müssen gezahlt werden. Wie steht denn der Landrat dazu?
8: Ja, wenn ich salopp sagen würde, finde ich das manchmal argwöhnlich und Witz. Aber weil ich einfach sage, wir haben eine Schullandschaft, Sachsen-Anhalt. Ich sage mal, wir haben eine Bildungslandschaft Deutschland. Und dann streiten wir uns drum, wenn ein Kind von A nach B in der Berufsschule geht, dann sollen Gastschulbeiträge bezahlen. Also für den Fachmann kann man das vielleicht in eine Erklärkurve bringen. Für den Betrachter und die Bürgerinnen und Bürger ist es eigentlich verrückt, dass wir, wenn wir Finanzen vom Land bekommen für unsere Aufgaben, dann auf einmal wieder was abgeben, weil ein Oberzentrum vielleicht schon wieder Arbeiten macht für die ganze Region. Ja. Und das ist eigentlich ein Punkt, den können wir Die müssen wir auch stark diskutieren. Und weil eigentlich das Land Gastschulbeiträge abgeschafft hat, ist für mich die Frage natürlich, warum bringt man sowas wieder auf die politische Agenda? Manchmal kommt mir das dann vor, als ob man nach Auswegen sucht, andere Probleme zu lösen. Aber ich glaube, auf dem Rücken von Kindern oder von Aufgabenträgern ist es der falsche Weg. Zu sagen, wie konsolidiere ich auf Kosten anderer, mag im ersten Moment klug klingen und auf Schulter klopfen. Aber für mich klingt es wirklich, wie ich es am Anfang gesagt habe, schon wie ein kleiner Witz. Mhm. Und da müssen wir dringend dran arbeiten, weil ich glaube, das Geld von A nach B zu verschieben, da haben wir andere Aufgaben.
7: Herr Bauer, es war ein sehr heißer, ja, kann man fast sagen, sehr langer Sommer.
8: Mit allen Erlebnissen.
7: Mit allen Erlebnissen und auf jeden Fall Erlebnisse, und zwar die Seepferdchenkurse. Was hat sich denn da eigentlich dahinter so abgespielt?
8: Also um das auch in die richtige Bahn auch im Verständnis zu bringen. Wir machen ja als Landkreis nicht aktiv Kurse. Wir haben uns ja Partner gesucht, die vielfältig sind, die die Aufgaben sowieso auch oft machen. ASB in der Region, die DLRG, aber auch unsere Sportschwimmvereine in Aschersleben, Bernburg, Nienburg und. Also gibt es ja viele und wir stehen ganz am Anfang. Und wir stehen dann am Anfang, dass wir niederschwellig Angebote geben wollen, wo Eltern sagen, Mensch, mein Kind kann noch schwimmen, aber wir wollen einen haben, der das einmal mal anschaut. Ich kriege dann, wenn es passt, ein Zertifikat. Die reine Schwimmausbildung können wir gar nicht gewährleisten. Dazu wollen wir ja auch die Tür öffnen in Richtung dieser Partner, die wir haben, dass Eltern auch die Vereine, die Institutionen kennenlernen und sagen, Mensch, dort mache ich meinen Kurs. Ich finde Möglichkeiten, schwimmen zu lernen, weil wir stellen schon fest, auch wenn es eine Pflichtaufgabe in dem Schulsportunterricht ist, dass viele Kinder gar nicht so richtig schwimmen können. Und die Frage ist natürlich auch, wir können warten, wir können sagen, ja, das ist eine Pflichtaufgabe, das ist nicht unsere Aufgabe. Ja, das ist mir gesellschaftlich zu einfach. Wir haben, glaube ich, alle die Aufgabe zu schauen, dass es keine Badeunfälle gibt. Der Badeunfall hat ja nichts unbedingt damit zu tun, nur dass es ein Kind ist. Wir haben Badeunfälle auch von vielen Erwachsenen, die gerade Hitze oder ich sag mal die klimatischen Bedingungen gar nicht so ernst nehmen und sagen, ich habe vergessen, was zu trinken, oder ich gehe, weil ich gerade so geschwitzt habe, ins kalte Wasser und kühle mich ab. Ja, ist vielleicht in dem Moment eine gute Situation, aber da passieren halt viele Badeunfälle oder Gewässer falsch einschätzen und. Das kennen wir ja alles aus unserer eigenen Erziehung und Entwicklung. Aber ich glaube auch, dass gerade in Corona die ein oder anderen Sachen passiert sind und vielleicht nicht passiert sind, wo man sagt, da müssen wir aufpassen, dass wirklich eine Gruppe uns nicht entfällt. Aber dass das Thema Schwimmen lernen immer wieder auf unserer Agenda steht. Darum sage ich, ich bin Ihnen dankbar, dass Sie so erfreut waren, als Sie die Pressemitteilung gelesen haben. Ich sage mal, das ist eigentlich gar kein Hochrektoren. Das ist eigentlich eine normale gesellschaftliche Beschreibung, wo wir gesagt,

0: gesagt haben, wir wollen aber als Landkreis uns voranstellen, Partner suchen und eigentlich schon wieder Türen öffnen, weil wir geben dem ASB, den WLAG und den Wassersport- und Schwimmverein die Chance auch wieder, dass Eltern sie sehen. Also die Arbeit, wir wollen auch, dass die Arbeit der Vereine gesehen wird, gewertschätzt und vielleicht der eine sagt, da habe ich doch Lust, ich möchte auch mal diese Sicherheits, jetzt komme ich gar nicht auf den Fachbegriff, aber das ist ja egal, ich möchte hier beim DLRG einmal diese, wie der Rettungsschwimmer auch mal tragen oder auch mal oben auf dem Turm sitzen. Ich glaube schon, dass es auch eine Chance ist für die Zukunft der Freibäder, dass wir sagen, junge Kinder, die heute schwimmen lernen, die vielleicht Mitglied im DLRG werden oder die Lukas Mertens nacheifern wollen, unseren Olympiasieger.
1: Der ja im Übrigen Schirmherr ist, ne? Oder so
0: Genau,
1: mit der
0: den
1: Aktion
0: durften wir
1: begleitet.
0: gewinnen, weil er auch ein Kind der Region ist. Auch da könnte man sagen, ja, der ist ja Magdeburger, warum macht er das nicht in Magdeburg? Ich glaube, Lukas Mertens würde es überall machen, wenn er gefragt wird und seine Zeit das natürlich zulässt. Weil ich sehe ihn wirklich als Kind der Region und wir müssen einfach auch da aufhören, an Kreis- oder Gemeindegrenzen hängen zu bleiben. Das ist eine gesellschaftliche Verantwortung. Schwimmen. So einfach es klingt, so wertvoll und wichtig ist es aber, in dieses Projekt zu investieren. Und das ist ja auch nicht, dass ich sage, wir investieren da Tausende. Wir geben Rahmenbedingungen. Wir unterstützen dank auch der Medienlandschaft hier in der Region, auch dank Ihnen, das in die Region, dass wir sagen, wir brauchen uns einander und das geht nur miteinander. Und wenn das alle Eltern wissen, dann ist es auch eine Chance für Eltern zu sagen, ich kann mein Kind da mal vorzeigen, kriegt sein Seepferdchen und fühle ich mich da auch ganz anders. Fachleute sollen das einschätzen. Und ich glaube, das ist eine Renaissance dann auch für Schwimm- und Sportvereine. Und so eine Idole wie Lukas Mertens braucht man.

0: Ich begrüße Sie recht herzlich zu unserer Dienstagsausgabe der Zeitnah-Nachrichten hier auf RAN 1. Anlässlich seines runden Geburtstags bat Dirk Hayer seine Gäste statt Geschenken um Spenden für einen guten Zweck. Dabei kamen überraschende 5.575 Euro zusammen. Die Spende geht an den Förderverein der Anhaltischen Gemäldegalerie und des Georgengartens Dessau und ermöglicht die Restaurierung von zwei Landschaftsgemälden des niederländischen Malers Jakob Grimmer aus dem 16. Jahrhundert. Die beiden Werke, die einst im gotischen Haus im Wörlitzer Park hingen, werden nun fachgerecht restauriert. Da mehr Geld als erwartet zusammenkam, kann zusätzlich ein Gemälde des Malers Justus Junker aus dem 18. Jahrhundert aufgearbeitet werden. Dirk Hayer verbindet mit der Aktion nicht nur seine persönliche Beziehung zur Kulturstiftung Dessau-Wörlitz, sondern vor allem der Wunsch, nachhaltig etwas für den Erhalt der Kunst zu tun. Sein Wunsch, solche Spendenaktionen dürfen gerne Nachahmer finden, denn der Unterstützungsbedarf ist groß. Im Herbst sollen die restaurierten Gemälde wieder in neuem Glanz zu sehen sein. Nach mehreren Jahren kehrt die Festtafel 100 im Rahmen des Bauhausjubiläums nach Dessau-Roßlau zurück. Am 3. September ab 18 Uhr stehen auf dem Marktplatz 100 Tische. Vereine, Institutionen, Initiativen, Studierende und Privatpersonen laden dazu ein, Platz zu nehmen, gemeinsam zu essen und zu trinken und miteinander ins Gespräch zu kommen. Am Montag fand für die Tischpaten, Interessenten und Unentschlossene eine Informationsveranstaltung im Ratssaal des Rathauses statt.
1: 100 Jahre Bauhaus. Das steht in diesem Jahr ganz besonders im Mittelpunkt. Mit der Festtafel 100 findet am 3. September eine Veranstaltung im Rahmen des Jubiläums statt. Um über das Konzept und die Aufgaben der Tischpaten zu informieren, fand am 24. August eine Informationsveranstaltung für Tischpaten, Interessierte und Unentschlossene im Ratssaal des Rathauses statt.
2: Wir bieten eine Festtafel mit 100 Tischen auf dem Marktplatz der Stadt Dessau-Roßlau und wir werden die Tische als 100, also in einer Zahl 100, auf den Marktplatz stellen und Tischpaten übernehmen da jeweils einen Tisch. Diese Tischpaten, das sind Vereine, Institutionen, Unternehmen aus Dessau, auch Privatpersonen, die gerne Tischpate sein wollen, die gerne Teil des Jubiläums 100 Jahre Bauhaus sein wollen und die gerne zeigen wollen, wie vielfältig Dessau ist. Wir haben von 18 bis 20 Uhr diese Festtafel auf dem Marktplatz und es ist ja ein Donnerstagabend. Das Publikum erwartet natürlich unsere Open Stage, unser Konzert und das verschiebt sich etwas. Wir haben eine Band, die mobil ist, die an den Tischen spielen kann und die um 20 Uhr dann am angestammten Podestplatz das Konzert dann spielt bis 21.30 Uhr.
1: Die Festtafel 100 soll in diesem Jahr das Bauhausfest am 4. und 5. September einläuten. Ganz neu ist das Format in der Bauhausstadt allerdings nicht.
2: Wir hatten dieses Tafelformat schon zweimal in Dessau-Roßlau, einmal 2017 zum Reformationsjubiläum, 500 Jahre Reformation. Wir hatten eine lange Tafel auf der Zerbsterstraße mit über 200 Tischen von der Marienkirche zur katholischen Kirche. Und zwei Jahre später hatten wir 100 Tische auf der Kavalierstraße zum Bauhausjubiläum, das wir damals schon hatten. Und ganz oft haben wir schon gehört, oh, wir möchten das gerne nochmal machen. Es kam leider die Corona-Zeit dazwischen und jetzt 2026, 100 Jahre Bauhaus in Dessau, endlich wieder Gelegenheit, eine lange Tafel bzw. ein Tischformat anzubieten.
1: Wer neugierig auf das Format geworden ist, kann sich noch bis zum 31. August unter der E-Mail-Adresse maren.springer-hoffmann@dessau-roßlau.de melden. Noch gibt es freie Plätze für alle, die einen eigenen Tisch gestalten und Tischpate werden möchten.
2: Ein Tischpate ist sozusagen zuständig für eine Bierzeltgarnitur und der Tischpate bietet quasi mindestens 4 Gästen Platz an seinem Tisch. Er gestaltet den Tisch als Verein, als Unternehmen, er präsentiert sich sozusagen, bringt auch Speisen und Getränke mit nach den Vorgaben vom Gesundheitsamt und bietet dann quasi Platz und auch um quasi ins Gespräch zu kommen, mit den Gästen, um sich vorzustellen, um zu zeigen, ich bin Teil der Stadtgesellschaft, ich bin Teil des Jubiläums und mache hier gerne mit und zeige die Vielfalt von Dessau-Roßlau.
1: Bei der Informationsveranstaltung ging es um alle wichtigen Fragen rund um die Aufgabe der Tischpaten, vom Auf- und Abbau bis hin zu den Vorgaben für die Gestaltung und Bewirtung. Kreativität ist erwünscht, allerdings gibt es auch einige Regeln. So sind unter anderem Parteiwerbung, Spirituosen mit mehr als 15% Alkohol und das Umstellen der Tische nicht erlaubt. Außerdem müssen bei der Ausgabe von Speisen und Getränken bestimmte Hygiene- und Gesundheitsvorgaben beachtet werden.
2: Es ist ein Merkblatt des Gesundheitsamtes zu bestätigen. Auf diesem Merkblatt, das erhält man bei mir, Tischinteressenten oder Tischpaten müssen dieses Merkblatt bestätigen. Bei diesem Merkblatt geht es teilweise um ganz selbstverständliche Dinge, dass man sich die Hände wäscht, dass man einen Spuckschutz anbietet, dass die Speisen durchgegart, gebraten, gedünstet sein müssen. Man darf keine Sahnetorten anbieten, keine Mayonnaise-Produkte, alles, was leicht verderblich ist, das darf man nicht mitbringen.
1: Am 3. September kann dann ab 18 Uhr auf dem Marktplatz gemeinsam gefeiert, gegessen und getrunken werden. Ob als Tischpate oder Besucher, die Festtafel 100 steht für Weltoffenheit, Toleranz und die Vielfalt der Stadt und soll gemeinsam mit allen Beteiligten auf das Bauhausfest einstimmen.
0: Am vergangenen Wochenende stand neben der ersten Runde des DFB-Pokals auch der RAN 1 RBW-Kreispokal im Fokus. In den K.O.-Spielen kämpften die Mannschaften um den begehrten Henkelpott. Dabei waren auch zahlreiche Teams aus Dessau-Roßlau und der Region im Einsatz. Der SV Germania 08 Roßlau setzte sich mit 8:2 beim Paschlewer SV durch. Der Dessauer SV 97 gewann mit 4:0 beim VfB Preußen-Krepin. Die SG Empor-Waldersee musste sich hingegen dem TSV Blau-Weiß-Brena deutlich mit 0:7 geschlagen geben. Der FC Stahl Aachen feierte einen 2:1 Erfolg nach Verlängerung beim SV Gölzau. Noch deutlicher gewann Fortschritt Garitz. Beim SV Schwarz-Weiß Radegast setzte sich das Team mit 11:0 durch. Der TuS Dessau-Kochstedt gewann mit 4:2 beim SV Blau-Weiß Basdorf. Ebenfalls erfolgreich war der SV Mildensee, der den SV Wulfen klar mit 7:0 bezwang. Die SG Grün-Weiß Dessau musste sich dagegen dem SV Friedersdorf mit 2:4 geschlagen geben. Und auch der TSV 1894 Mosigkau war am vergangenen Wochenende im RAN 1 RBW-Kreispokal gefordert. In ihrem ersten Pflichtspiel der neuen Saison empfingen die Mosigkauer den höherklassigen SV 1922 Puchröser. Die Kreisoberligamannschaft hoffte dabei natürlich auf die Pokalsensation gegen den favorisierten Gegner.
3: Der RAN 1 RBW-Kreispokal machte am 23. August auch in Mosigkau Halt. Der TSV begrüßte den SV 1922 Puchröser aus der Landesklasse zum Pokalduell in der zweiten Runde. Für die Mosigkauer war klar, dass es gegen das Team aus dem Landkreis Anhalt-Bitterfeld richtig schwer wird. Und die Gäste werden hier auch sofort ihrer Favoritenrolle gerecht. Die Partie findet fast ausschließlich in der Hälfte der Mosigkauer statt. In der 12. Minute kann sich dann Bogdan Sküber erstmals gut durchsetzen, der Ball in die Mitte auf Stanislav Litwin und die Führung für Puchröser. Das Spiel gerade wieder angepfiffen und die Hausherren verlieren das Leder in der eigenen Hälfte. Volodymyr Herz steckt durch auf Christos Paschos und der erhöht auf 2:0. 2 Minuten später ein hoher Ball Richtung Mosigkauer Strafraum. Sebastian Zellners Klärungsversuch misslingt. Bogdan Sküber rüber auf Stanislav Litwin. 3:0. Was ist denn hier los? Innerhalb von 3 Minuten 3 Treffer für die Gastmannschaft. Mosigkau muss hier mal aufwachen, wenn noch was gehen soll. Nach einigen unglücklichen Aktionen verhindert TSV-Keeper Sebastian Zellner dann immerhin das 4:0 nach Schuss von Volodymyr Herz. Doch der nächste Gästetreffer lässt nicht lange auf sich warten. 29. Minute und nach einem Einwurf gibt es Handelfmeter gegen Mosigkau. Bogdan Sküber, der bisher 2 Tore vorbereitet hat, tritt an und trägt sich auch selber in die Torschützenliste ein. Und wiederum nur 1 Minute später der nächste Vorstoß des Teams in Rot. Die dürfen hier ungestört kombinieren. Bogdan Skyber legt ab auf Volodymyr Herz und er schweißt den Pass genau ins rechte Eck. 5:0 nach 30 Minuten. Die Mosigkauer können hier überhaupt nicht mithalten. 36. Minute, Ecke für Pochröser durch Oleksi Hulovic und Thorsten Schubert nickt in der Mitte ein. Es wird ein richtiges Debakel für den TSV, wenn das hier so weitergeht. Und gerne würden wir auch mal auf die andere Spielfeldseite schauen, nur da gibt es einfach nichts zu zeigen. In der 39. Minute nochmal das Gästeteam. Dennis Kunück mit dem hohen Ball, Oleksi Hulovic zu Finn Wittig, dessen Schuss noch abgefälscht und Bogdan Skyber staubt noch ab. Mit einer 7:0 Führung für Pochröser geht es dann in die Kabine. Die Hausherren haben heute einen rabenschwarzen Tag erwischt und der Sieger steht hier schon lange fest. Trotzdem schauen wir nochmal in den zweiten Durchgang. Ganze 12 Minuten bleiben die Mosigkauer ohne Gegentor. Doch dann ist es Dennis Kunick, der auf 8:0 erhöht. 2 Minuten danach bedient Lorenz Hessler Niklas Hänisch. Der macht es ganz abgezockt und schiebt ins lange Eck ein. Gegenwehr kommt von den Gastgebern kaum noch. 66. Minute. Ein missglückter Klärungsversuch vom TSV landet in den Füßen von Patrick Walter und der macht es hier zweistellig. Und dann nochmal eine Ecke für die Gäste. Tom Richter auf den komplett freien Patrick Walter, der sein Doppelpack schnürt. Mosigkau-Schlussmann Sebastian Zellner, der an diesem Nachmittag von seiner Hintermannschaft komplett allein gelassen wurde, darf sich dann immerhin nochmal auszeichnen. Einen Freistoß von Dennis Kunück hält er souverän. Lorenz Hessler hat dann noch das 12:0 auf dem Fuß, verpasst aber knapp. Das war's dann aber. Mosigkau hat hier heute die eigenen Grenzen ganz klar aufgezeigt bekommen. Mit 11:0 gewinnen die Gäste aus dem Landkreis Anhalt-Bitterfeld und ziehen in die dritte Runde des RAN 1 RBW-Kreispokals ein. Für Pochröser steht am 28. August der Auftakt in der Landesklasse zu Hause gegen Gröbern auf dem Plan. Der TSV Mosigkau muss einen Tag später beim SV Wulfen ran. Das erste Liga-Heimspiel der Saison für die Mosigkauer gibt es dann am 13. September gegen Aachen.
0: Am 21. August ereignete sich gegen 19.46 Uhr auf der BAB 9 zwischen den Anschlussstellen Kürzwick und Köselitz in Fahrtrichtung Berlin ein Verkehrsunfall mit einem beteiligten Fahrzeug. Ein 58-jähriger Fahrzeugführer befuhr mit seinem PKW Mercedes-Benz den linken Fahrstreifen. Während der Fahrt verlor er die Kontrolle über das Fahrzeug und kollidierte anschließend mit der rechten Leitplanke. Der Fahrer wurde bei dem Unfall leicht verletzt und vor Ort medizinisch behandelt. Der PKW war nicht mehr fahrbereit und musste abgeschleppt werden. Der entstandene Gesamtschaden wird auf etwa 32.000 Euro geschätzt. Und das waren die aktuellen Nachrichten aus der RAN 1 Redaktion. Wir schauen jetzt noch auf den Wetterbericht und die Meldungen aus der Region. Morgen begrüßt Sie dann an gleicher Stelle meine Kollegin Zoe Müller. Bis dahin haben Sie eine schöne Zeit und auf Wiedersehen.

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2: Morgen erwarten wir einen entspannten Tag mit 24 Grad, also etwas kühler als gestern. Der Himmel bleibt teils sonnig, schließt sich aber zum Abend hin durch eine schwache Brise aus dem Osten. Mit Regen ist zum Glück nicht zu rechnen. Die kommenden Tage verlaufen ähnlich mit einem Höchstwert von 29 Grad. Somit haben wir eine angenehme trockene Restwoche.
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Natürlich Urlaubszeit, Ferienzeit spielt auch eine Rolle, aber das Thema Investitionen in verschiedene Bereiche ist ja immer wichtig, weil wir kennen das ja oft, Investitionsstau, und dann wird es am Ende viel, viel teurer. Dem sind wir uns natürlich bewusst, und das ist, auch wenn es immer schwerfällt, wird ja oft gejammert, kein Geld da. Es ist natürlich eine Frage immer, Geld im Überfluss, was bedeutet das eigentlich überhaupt? Ja, ich glaube, wir müssen damit umgehen, dass gewisse Ressourcen zur Verfügung stehen. Und wo investieren wir die? Und das Thema Bildung ist für uns sehr, sehr wichtig. Ich hatte es ja vorhin schon skizziert. Das ist im Prinzip die Investition für die Kinder, die ja groß werden, ein Lebensgefühl entwickeln, Bildung erlangen und irgendwann hier in den Wirtschaftsalltag einsteigen oder in den Studium. Vielleicht werden sie auch Professor hier an der Hochschule. Also das ist vieles möglich. Und das braucht aber Grundlagen. Und darum investieren wir natürlich in unsere Schulen. Zum Beispiel Wertehaltung, ja, es wird saniert, es wird renoviert, es wird gereinigt. Das sind ja alles Aufgaben, die oft hinter den Kulissen stattfinden. Und da kann ich nur den Mitarbeiterinnen und Mitarbeitern noch Danke sagen für die, ich glaube, für die Feinfühligkeit zu sagen, auch mal dahinter zu gucken, wo man vielleicht nicht jeden Tag hinschaut. Und wir haben große Schulprojekte über verschiedene Förderprogramme, die ich jetzt gar nicht alle eingehen möchte und den Zuschauer damit belasten möchte. Aber ich möchte das Signal natürlich setzen, dass wir neben Sanierung, Renovierung auch reinvestieren in große Maßnahmen. Ein Grundschul- und Sekundarschulzentrum in der Einrichtung in Seeland. Dort werden wir viel investieren mit der Gemeinde dort, ca. 5 Millionen Euro. Das zeigt, dass auch der ländliche Raum, in der Begrifflichkeit störe ich mich sowieso, was ist ländlicher Raum? Ja, wir sind in 70% in Sachsen-Anhalt ländlicher Raum. Und das macht uns, glaube ich, auch aus. Und das hat aber die Aufgabe, damit man sich beschäftigt, dass Kinder auch vor Ort zur Schule gehen können. Ja, die Diskussion, die ist ja auch wie, ich sag mal, fast wie so ein Leierkasten, ob das immer alles gut war. Und das finde ich auch gut, dass man mittlerweile sagt, wir brauchen Schulen im ländlichen Raum und sich vielleicht mal über neue Modelle unterhält oder Ideen, aber nicht die Schullandschaft immer zum Spielball der Politik macht. Wir müssen mal eine Kontinuität haben, dass wir sagen, die Schule, die heute hier investiert wird, in die investiert wird, die bleibt auch. Ja, und nicht die Frage, ja, was ist in 3 Jahren, wird mein Kind hier eingeschult und übermorgen muss es vielleicht wieder in eine andere Schule, hat ja auch was mit für Entwicklung mit den Kindern zu tun. Ja, und darum starkes Signal im ländlichen Raum. Und wenn wir weitergehen auf der Investitionslandschaft in den Bildungsstandort, dann gehen wir über Kalbe. Kalbe ist ja eine Einheitsgemeinde in unserer Region, ca. 8.500 Einwohner. Mag ich mich vielleicht in der Zahl nicht ganz, vielleicht sind wir auch 9, also möchte jetzt gar nicht mich in der Zahl festmachen. Aber es ist eine kleine, schicke Einheitsgemeinde, in dem wir auch sagen, dort wird in den Gymnasialstandort investiert. Wir wollen, dass im ländlichen Raum auch ein Gymnasium besteht, nicht nur in den Mittelzentren, weil das ist ja immer, das ist die Frage, wo wohnen Familien? Mobilität ist so eine Frage. Man könnte natürlich sagen, wir haben nur noch im Mittelzentrum. Aber dann wird natürlich der ÖPNV auch teurer. Wir müssen die Kinder mehr durch die Gegend fahren. Das mag für den einen oder anderen vielleicht ein Argument sein, ja, das kostet halt Geld, ja. Aber ich glaube, Kinder nur über Land fahren zu lassen, ist nicht unbedingt der Auftrag, den wir haben. Wir möchten Kinder natürlich auch vor Ort zu haben, weil wir stärken damit die Sportvereine vor Ort. Wir stärken damit auch die regionale Lebensqualität und, und. Es gelingt natürlich nicht überall, weil irgendwo muss man einen Standort festlegen. Ja? Und Kalbe ist ein etablierter Standort für ein Gymnasium. Und darum haben wir uns da entschieden, stark zu investieren. Circa 10 Millionen Euro werden dort investiert in den nächsten, ja, ich sag mal, 2, 3 Jahren. Und das nicht zu konkret zu machen in dem Sinne, weil bei Bau wissen Sie selber, so einem alten Projekt oder Objekt kann das eine oder andere noch passieren. Aber weiter über Kalbe, dann nach Bernburg. Wir haben hier eine Förderschule. Dort investieren wir auch 5 Millionen Euro in eine, ich glaube, in eine Zielgruppe, wo man sagen, wir brauchen dringend die Unterstützung, wir brauchen die Ausbildung für die Pädagogen, die dort jeden Tag in jedem Bereich herausragende Arbeit leisten, aber die sich natürlich auch wohlfühlen müssen. Und da haben wir gesagt, den Standort in der Stadt Bernburg. Das heißt auch integriert, nicht irgendwo am Rand. Wir sehen, dass Schulen im Zentrum sein sollten. Kurze Laufwege, merkbar. Ja, und das macht auch ein Lebensgefühl aus. Das sind so die Projekte, die wir jetzt am Stegreif so haben. Und es passiert aber noch viel, viel mehr nebenbei, ob das in die IT-Ausstattung ist und viele andere Sachen, die wir machen. Ich glaube, da sind wir gut aufgestellt.
Das ist förmlich der Ruf zu jungen Familien, zieht in den Salzland.

0: Kongress und baut euch hier die Zukunft auf. Und das ist, glaube ich, eine Riesenchance.
1: Und dennoch müssen einige Kinder auspendeln. Heißt also, Stichwort Gastschulbeiträge, 400.000 Euro müssen gezahlt werden. Wie steht denn der Landrat dazu?
0: Ja, wenn ich salopp sagen würde, finde ich das manchmal argwöhnig und Witz. Aber weil ich einfach sage, wir haben eine Schullandschaft, Sachsen-Anhalt. Ich sag mal, wir haben eine Bildungslandschaft Deutschland. Und dann streiten wir uns drum, wenn ein Kind von A nach B in der Berufsschule geht, dann sollen Gastschulbeiträge bezahlen. Also für den Fachmann kann man das vielleicht in eine Erklärkurve bringen. Für den Betrachter und die Bürgerinnen und Bürger ist es eigentlich verrückt, dass wir, wenn wir Finanzen vom Land bekommen für unsere Aufgaben, dann auf einmal wieder was abgeben, weil ein Oberzentrum vielleicht schon wieder Arbeiten macht für die ganze Region. Ja. Und das ist eigentlich ein Punkt, den müssen wir auch stark diskutieren. Und weil eigentlich das Land Gastschulbeiträge abgeschafft hat, ist für mich die Frage natürlich, warum bringt man sowas wieder auf die politische Agenda? Manchmal kommt mir das dann vor, als ob man nach Auswegen sucht, andere Probleme zu lösen. Aber ich glaube, auf dem Rücken von Kindern oder von Aufgabenträgern ist es der falsche Weg. Zu sagen, wie konsolidiere ich auf Kosten anderer, mag im ersten Moment klug klingen und auf Schulter klopfen, aber für mich klingt es wirklich, wie ich es am Anfang gesagt habe, schon wie ein kleiner Witz. Und da müssen wir dringend dran arbeiten, weil ich glaube, das Geld von A nach B zu verschieben, da haben wir andere Aufgaben.
1: Herr Bauer, es war ein sehr heißer, ja, kann man fast sagen, sehr langer Sommer.
0: Mit allen Erlebnissen.
1: Mit allen Erlebnissen und auf jeden Fall Erlebnisse, und zwar die Seepferdchenkurse. Was hat sich denn da eigentlich dahinter so abgespielt?
0: Also um das auch in die richtige Bahn auch im Verständnis zu bringen. Wir machen ja als Landkreis nicht aktiv Kurse. Wir haben uns ja Partner gesucht, die vielfältig sind, die Aufgaben sowieso auch oft machen. ASB in der Region, die DLRG. Aber auch unsere Sportschwimmvereine in Aschersleben, Bernburg, Nienburg und. Also gibt es ja viele und wir stehen ganz am Anfang. Und wir stehen dann am Anfang, dass wir niederschwellig Angebote geben wollen, wo Eltern sagen, Mensch, mein Kind kann noch schwimmen, aber wir wollen einen haben, der das einmal mal anschaut. Ich kriege dann, wenn es passt, ein Zertifikat. Die reine Schwimmausbildung können wir gar nicht gewährleisten. Dazu wollen wir ja auch die Tür öffnen in Richtung dieser Partner, die wir haben, dass Eltern auch die Vereine, die Institutionen kennenlernen und sagen, Mensch, dort mache ich meinen Kurs. Ich finde Möglichkeiten, schwimmen zu lernen, weil wir stellen schon fest, auch wenn es eine Pflichtaufgabe in dem Schulsportunterricht ist, dass viele Kinder gar nicht so richtig schwimmen können. Und die Frage ist natürlich auch, wir können warten, wir können sagen, ja, das ist so eine Pflichtaufgabe, ist nicht unsere Aufgabe. Ja, das ist mir gesellschaftlich zu einfach. Wir haben, glaube ich, alle die Aufgabe zu schauen, dass es keine Badeunfälle gibt. Der Badeunfall hat ja nichts unbedingt damit zu tun, nur dass es ein Kind ist. Wir haben Badeunfälle auch von vielen Erwachsenen, die gerade Hitze oder ich sag mal die klimatischen Bedingungen gar nicht so ernst nehmen und sagen, ich habe vergessen was zu trinken oder ich gehe, weil ich gerade so geschwitzt habe, ins kalte Wasser und kühle mich ab. Ja, ist vielleicht in dem Moment eine gute Situation, aber da passieren halt viele Badeunfälle oder Gewässer falsch einschätzen und. Das kennen wir ja alles aus unserer eigenen Erziehung und Entwicklung. Aber ich glaube auch, dass gerade in Corona die ein oder anderen Sachen passiert sind und vielleicht nicht passiert sind, wo man sagt, da müssen wir aufpassen, dass wirklich eine Gruppe uns nicht entfällt. Aber dass das Thema Schwimmen lernen immer wieder auf unserer Agenda steht. Darum sage ich, ich bin Ihnen dankbar, dass Sie so erfreut waren, als Sie die Pressemitteilung gelesen haben. Ich sage mal, das ist eigentlich gar kein Hochrektoren. Das ist eigentlich eine normale gesellschaftliche Beschreibung, wo wir gesagt haben, wir wollen aber als Landkreis uns voranstellen, Partner suchen und eigentlich schon wieder Türen öffnen, weil wir geben dem ASB, den WLAG und den Wassersport- und Schwimmverein die Chance auch wieder, dass Eltern sie sehen. Also die Arbeit, wir wollen auch, dass die Arbeit der Vereine gesehen wird, gewertschätzt und vielleicht der eine sagt, da habe ich doch Lust, ich möchte auch mal diese Sicherheits, jetzt komme ich gar nicht auf den Fachbegriff, aber das ist ja egal, ich möchte hier beim DLRG einmal diese wie der Rettungsschwimmer auch mal tragen oder mal oben auf dem Turm sitzen. Ich glaube schon, dass es auch eine Chance ist für die Zukunft der Freibäder, dass wir sagen, junge Kinder, die heute schwimmen lernen, die vielleicht Mitglied im DLRG wären oder die Lukas Mertens nacheifern wollen,

0: unseren Olympiasieger.
1: Der ja im Übrigen Schirmherr ist, ne? Oder also
0: Genau,
1: mit der
0: den
1: Aktion
0: durften wir
1: begleitet.
0: gewinnen, weil er auch ein Kind der Region ist. Auch da könnte man sagen, ja, der ist ja Magdeburger, warum macht er das nicht in Magdeburg? Ich glaube, Lukas Mertens würde es überall machen, wenn er gefragt wird und seine Zeit das natürlich zulässt. Weil ich sehe ihn wirklich als Kind der Region und wir müssen einfach auch da aufhören, an Kreis- oder Gemeindegrenzen hängen zu bleiben. Das ist eine gesellschaftliche Verantwortung. Schwimmen. So einfach es klingt, so wertvoll und wichtig ist es aber, in dieses Projekt zu investieren. Und das ist ja auch nicht, dass ich sage, wir investieren da Tausende. Wir geben Rahmenbedingungen, wir unterstützen dank auch der Medienlandschaft hier in der Region, auch dank Ihnen, das in die Region, dass wir sagen, wir brauchen uns einander und das geht nur miteinander. Und wenn das alle Eltern wissen, dann ist es auch eine Chance für Eltern zu sagen, ich kann mein Kind da mal vorzeigen, kriegt sein Seepferdchen und fühle ich mich da auch ganz anders. Fachleute sollen das einschätzen. Und ich glaube, das ist eine Renaissance dann auch für Schwimm- und Sportvereine. Und so eine Idole wie Lukas Mertens braucht man.

0: Ich begrüße Sie recht herzlich zu unserer Dienstagsausgabe der Zeitnahen Nachrichten hier auf RAN 1. Anlässlich seines runden Geburtstags bat Dirk Heyer seine Gäste statt Geschenken um Spenden für einen guten Zweck. Dabei kamen überraschende 5.575 Euro zusammen. Die Spende geht an den Förderverein der Anhaltischen Gemäldegalerie und des Georgengartens Dessau und ermöglicht die Restaurierung von zwei Landschaftsgemälden des niederländischen Malers Jakob Grimmer aus dem 16. Jahrhundert. Die beiden Werke, die einst im gotischen Haus im Wörlitzer Park hingen, werden nun fachgerecht restauriert. Da mehr Geld als erwartet zusammenkam, kann zusätzlich ein Gemälde des Malers Justus Junker aus dem 18. Jahrhundert aufgearbeitet werden. Dirk Heyer verbindet mit der Aktion nicht nur seine persönliche Beziehung zur Kulturstiftung Dessau-Wörlitz, sondern vor allem der Wunsch, nachhaltig etwas für den Erhalt der Kunst zu tun. Sein Wunsch, solche Spendenaktionen dürfen gerne Nachahmer finden, denn der Unterstützungsbedarf ist groß. Im Herbst sollen die restaurierten Gemälde wieder in neuem Glanz zu sehen sein. Nach mehreren Jahren kehrt die Festtafel 100 im Rahmen des Bauhausjubiläums nach Dessau-Roßlau zurück. Am 3. September ab 18 Uhr stehen auf dem Marktplatz 100 Tische. Vereine, Institutionen, Initiativen, Studierende und Privatpersonen laden dazu ein, Platz zu nehmen, gemeinsam zu essen und zu trinken und miteinander ins Gespräch zu kommen. Am Montag fand für die Tischpaten, Interessenten und Unentschlossene eine Informationsveranstaltung im Ratssaal des Rathauses statt.
1: 100 Jahre Bauhaus. Das steht in diesem Jahr ganz besonders im Mittelpunkt. Mit der Festtafel 100 findet am 3. September eine Veranstaltung im Rahmen des Jubiläums statt. Um über das Konzept und die Aufgaben der Tischpaten zu informieren, fand am 24. August eine Informationsveranstaltung für Tischpaten, Interessierte und Unentschlossene im Ratssaal des Rathauses statt.
2: Wir bieten eine Festtafel mit 100 Tischen auf dem Marktplatz der Stadt Dessau-Roßlau und wir werden die Tische als 100, also in einer Zahl 100, auf den Marktplatz stellen und Tischpaten übernehmen da jeweils einen Tisch. Diese Tischpaten, das sind Vereine, Institutionen, Unternehmen aus Dessau, auch Privatpersonen, die gerne Tischpate sein wollen, die gerne Teil des Jubiläums 100 Jahre Bauhaus sein wollen und die gerne zeigen wollen, wie vielfältig Dessau ist. Wir haben von 18 bis 20 Uhr diese Festtafel auf dem Marktplatz und es ist ja ein Donnerstagabend. Das Publikum erwartet natürlich unsere Open Stage, unser Konzert und das verschiebt sich etwas. Wir haben eine Band, die mobil ist, die an den Tischen spielen kann und die um 20 Uhr dann am angestammten Podestplatz das Konzert dann spielt bis 21.30 Uhr.
1: Die Festtafel 100 soll in diesem Jahr das Bauhausfest am 4. und 5. September einläuten. Ganz neu ist das Format in der Bauhausstadt allerdings nicht.
2: Wir hatten dieses Tafelformat schon zweimal in Dessau-Roßlau. Einmal 2017 zum Reformationsjubiläum, 500 Jahre Reformation. Wir hatten eine lange Tafel auf der Zerbsterstraße mit über 200 Tischen von der Marienkirche zur katholischen Kirche. Und zwei Jahre später hatten wir 100 Tische auf der Kavalierstraße zum Bauhausjubiläum, das wir damals schon hatten. Und ganz oft haben wir schon gehört, oh, wir möchten das gerne nochmal machen. Es kam leider die Corona-Zeit dazwischen und jetzt 2026, 100 Jahre Bauhaus in Dessau, endlich wieder Gelegenheit, eine lange Tafel bzw. ein Tischformat anzubieten.
1: Wer neugierig auf das Format geworden ist, kann sich noch bis zum 31. August unter der E-Mail-Adresse maren.springer-hoffmann@dessau-roßlau.de melden. Noch gibt es freie Plätze für alle, die einen eigenen Tisch gestalten und Tischpate werden möchten.
2: Ein Tischpate ist sozusagen zuständig für eine Bierzeltgarnitur und der Tischpate bietet quasi mindestens 4 Gästen Platz an seinem Tisch. Er gestaltet den Tisch als Verein, als Unternehmen. Er präsentiert sich sozusagen, bringt auch Speisen und Getränke mit nach den Vorgaben vom Gesundheitsamt und bietet dann quasi Platz und auch um quasi ins Gespräch zu kommen, mit den Gästen, um sich vorzustellen, um zu zeigen, ich bin Teil der Stadtgesellschaft, ich bin Teil des Jubiläums und mache hier gerne mit und zeige die Vielfalt von Dessau-Roßlau.
1: Bei der Informationsveranstaltung ging es um alle wichtigen Fragen rund um die Aufgabe der Tischpaten, vom Auf- und Abbau bis hin zu den Vorgaben für die Gestaltung und Bewirtung. Kreativität ist erwünscht, allerdings gibt es auch einige Regeln. So sind unter anderem Parteiwerbung, Spirituosen mit mehr als 15% Alkohol und das Umstellen der Tische nicht erlaubt. Außerdem müssen bei der Ausgabe von Speisen und Getränken bestimmte Hygiene- und Gesundheitsvorgaben beachtet werden.
2: Es ist ein Merkblatt des Gesundheitsamtes zu bestätigen. Auf diesem Merkblatt, das erhält man bei mir, Tischinteressenten oder Tischpaten müssen dieses Merkblatt bestätigen. Bei diesem Merkblatt geht es teilweise um ganz selbstverständliche Dinge, dass man sich die Hände wäscht, dass man einen Spuckschutz anbietet, dass die Speisen durchgegart, gebraten, gedünstet sein müssen. Man darf keine Sahnetorten anbieten, keine Mayonnaiseprodukte, alles, was leicht verderblich ist, darf man nicht mitbringen.
1: Am 3. September kann dann ab 18 Uhr auf dem Marktplatz gemeinsam gefeiert, gegessen und getrunken werden. Ob als Tischpate oder Besucher, die Festtafel 100 steht für Weltoffenheit, Toleranz und die Vielfalt der Stadt und soll gemeinsam mit allen Beteiligten auf das Bauhausfest einstimmen.
0: Am vergangenen Wochenende stand neben der ersten Runde des DFB-Pokals auch der RAN 1 RBW-Kreispokal im Fokus. In den K.O.-Spielen kämpften die Mannschaften um den begehrten Henkelpott. Dabei waren auch zahlreiche Teams aus Dessau-Roßlau und der Region im Einsatz. Der SV Germania 08 Roßlau setzte sich mit 8:2 beim Paschlewer SV durch. Der Dessauer SV 97 gewann mit 4:0 beim VfB Preußen-Krepin. Die SG Empor-Waldersee musste sich hingegen dem TSV Blau-Weiß-Brena deutlich mit 0:7 geschlagen geben. Der FC Stahl-Aken feierte einen 2:1 Erfolg nach Verlängerung beim SV Gölzau. Noch deutlicher gewann Fortschritt Garitz. Beim SV Schwarz-Weiß-Radegast setzte sich das Team mit 11:0 durch. Der TuS Dessau-Kochstedt gewann mit 4:2 beim SV Blau-Weiß-Basdorf. Ebenfalls erfolgreich war der SV Mildensee, der den SV Wulfen klar mit 7:0 bezwang. Die SG Grün-Weiß-Dessau musste sich dagegen dem SV Friedersdorf mit 2:4 geschlagen geben. Und auch der TSV 1894 Mosigkau war am vergangenen Wochenende im RAN 1 RBW-Kreispokal gefordert. In ihrem ersten Pflichtspiel der neuen Saison empfingen die Mosigkauer den höherklassigen SV 1922 Pochröser. Die Kreisoberligamannschaft hoffte dabei natürlich auf die Pokalsensation gegen den favorisierten Gegner.
3: Der RAN 1 RBW-Kreispokal machte am 23. August auch in Mosigkau Halt. Der TSV begrüßte den SV 1922 Pochröser aus der Landesklasse zum Pokalduell in der zweiten Runde. Für die Mosigkauer war klar, dass es gegen das Team aus dem Landkreis Anhalt-Bitterfeld richtig schwer wird. Und die Gäste werden hier auch sofort ihrer Favoritenrolle gerecht. Die Partie findet fast ausschließlich in der Hälfte der Mosigkauer statt. In der 12. Minute kann sich dann Bogdan Skübar erstmals gut durchsetzen. Der Ball in die Mitte auf Stanislav Litwin und die Führung für Pochröser. Das Spiel gerade wieder angepfiffen und die Hausherren verlieren das Leder in der eigenen Hälfte. Volodymyr Herz steckt durch auf Christos Paschos und der erhöht auf 2:0. 2 Minuten später ein hoher Ball Richtung Mosigkauer Strafraum. Sebastian Zellners Klärungsversuch misslingt. Bogdan Skübar rüber auf Stanislav Litwin. 3:0. Was ist denn hier los? Innerhalb von 3 Minuten 3 Treffer für die Gastmannschaft. Mosigkau muss hier mal aufwachen, wenn noch was gehen soll. Nach einigen unglücklichen Aktionen verhindert TSV-Keeper Sebastian Zellner dann immerhin das 4:0 nach Schuss von Volodymyr Herz. Doch der nächste Gästetreffer lässt nicht lange auf sich warten. 29. Minute und nach einem Einwurf gibt es Handelfmeter gegen Mosigkau. Bogdan Skübar, der bisher 2 Tore vorbereitet hat, tritt an und trägt sich auch selber in die Torschützenliste ein. Und wiederum nur 1 Minute später der nächste Vorstoß des Teams in Rot. Die dürfen hier ungestört kombinieren. Bogdan Skyber legt ab auf Volodymyr Herz und er schweißt den Pass genau ins rechte Eck. 5:0 nach 30 Minuten. Die Mosigkauer können hier überhaupt nicht mithalten. 36. Minute, Ecke für Pochröser durch Oleksi Hulovic und Thorsten Schubert nickt in der Mitte ein. Es wird ein richtiges Debakel für den TSV, wenn das hier so weitergeht. Und gerne würden wir auch mal auf die andere Spielfeldseite schauen, nur da gibt es einfach nichts zu zeigen. In der 39. Minute nochmal das Gästeteam. Dennis Kunück mit dem hohen Ball, Oleksi Hulovic zu Finn Wittig, dessen Schuss noch abgefälscht und Bogdan Skyber staubt noch ab. Mit einer 7:0 Führung für Pochröser geht es dann in die Kabine. Die Hausherren haben heute einen rabenschwarzen Tag erwischt und der Sieger steht hier schon lange fest. Trotzdem schauen wir nochmal in den zweiten Durchgang. Ganze 12 Minuten bleiben die Mosigkauer ohne Gegentor. Doch dann ist es Dennis Kunick, der auf 8:0 erhöht. 2 Minuten danach bedient Lorenz Hessler Niklas Hänisch. Der macht es ganz abgezockt und schiebt ins lange Eck ein. Gegenwehr kommt von den Gastgebern kaum noch. 66. Minute. Ein missglückter Klärungsversuch vom TSV landet in den Füßen von Patrick Walter und der macht es hier zweistellig. Und dann nochmal eine Ecke für die Gäste. Tom Richter auf den komplett freien Patrick Walter, der sein Doppelpack schnürt. Mosigkau-Schlussmann Sebastian Zellner, der an diesem Nachmittag von seiner Hintermannschaft komplett allein gelassen wurde, darf sich dann immerhin nochmal auszeichnen. Einen Freistoß von Dennis Kunück hält er souverän. Lorenz Hessler hat dann noch das 12:0 auf dem Fuß, verpasst aber knapp. Das war's dann aber. Mosigkau hat hier heute die eigenen Grenzen ganz klar aufgezeigt bekommen. Mit 11:0 gewinnen die Gäste aus dem Landkreis Anhalt-Bitterfeld und ziehen in die dritte Runde des RAN 1 RBW-Kreispokals ein. Für Pochröser steht am 28. August der Auftakt in der Landesklasse zu Hause gegen Gröbern auf dem Plan. Der TSV Mosigkau muss einen Tag später beim SV Wulfen ran. Das erste Liga-Heimspiel der Saison für die Mosigkauer gibt es dann am 13. September gegen Aachen.
0: Am 21. August ereignete sich gegen 19.46 Uhr auf der BAB 9 zwischen den Anschlussstellen Kürzwick und Köselitz in Fahrtrichtung Berlin ein Verkehrsunfall mit einem beteiligten Fahrzeug. Ein 58-jähriger Fahrzeugführer befuhr mit seinem PKW Mercedes-Benz den linken Fahrstreifen. Während der Fahrt verlor er die Kontrolle über das Fahrzeug und kollidierte anschließend mit der rechten Leitplanke. Der Fahrer wurde bei dem Unfall leicht verletzt und vor Ort medizinisch behandelt. Der PKW

war nicht mehr fahrbereit und musste abgeschleppt werden. Der entstandene Gesamtschaden wird auf etwa 32.000 Euro geschätzt. Und das waren die aktuellen Nachrichten aus der RAN1-Redaktion. Wir schauen jetzt noch auf den Wetterbericht und die Meldungen aus der Region. Morgen begrüßt Sie dann an gleicher Stelle meine Kollegin Zoe Müller. Bis dahin haben Sie eine schöne Zeit und auf Wiedersehen.

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2: Morgen erwarten wir einen entspannten Tag mit 24 Grad, also etwas kühler als gestern. Der Himmel bleibt teils sonnig, schließt sich aber zum Abend hin durch eine schwache Brise aus dem Osten. Mit Regen ist zum Glück nicht zu rechnen. Die kommenden Tage verlaufen ähnlich mit einem Höchstwert von 29 Grad. Somit haben wir eine angenehme trockene Restwoche.
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7: Herr Bauer, die Ferien sind zu Ende. Wir sind ja jetzt mitten im Sommerinterview. Die Ferien sind zu Ende. Schule hat begonnen, aber der Salzlandkreis war ja nicht untätig in der Ferienzeit. Was kann man denn berichten aus den Schulen im Kreis?
8: Also vielleicht auch mal im Rückspiegel und noch ganz aktuell. Die Ferien waren schön. Ich glaube, das Wetter hat gut gepasst. Viele Aktivitäten waren in der Region. Und das zeigt mir natürlich auch, dass man viele Familien wirklich auch viel erleben konnten. Und die Freibäder, die haben natürlich in der Region auch viel ausgemacht. Und die haben klar einen starken Zustrom gehabt. Und das ist ein deutliches Signal für wow. Und untätig waren wir auch nicht, weil

Natürlich Urlaubszeit, Ferienzeit spielt auch eine Rolle, aber das Thema Investitionen in verschiedene Bereiche ist ja immer wichtig, weil wir kennen das ja oft, Investitionsstau, und dann wird es am Ende viel, viel teurer. Dem sind wir uns natürlich bewusst, und das ist, auch wenn es immer schwerfällt, wird ja oft gejammert, kein Geld da. Es ist natürlich eine Frage immer, Geld im Überfluss, was bedeutet das eigentlich überhaupt? Ja, ich glaube, wir müssen damit umgehen, dass gewisse Ressourcen zur Verfügung stehen. Und wo investieren wir die? Und das Thema Bildung ist für uns sehr, sehr wichtig. Ich hatte es ja vorhin schon skizziert. Das ist im Prinzip die Investition für die Kinder, die ja groß werden, ein Lebensgefühl entwickeln, Bildung erlangen und irgendwann hier in den Wirtschaftsalltag einsteigen oder in den Studium. Vielleicht werden sie auch Professor hier an der Hochschule. Also das ist vieles möglich. Und das braucht aber Grundlagen. Und darum investieren wir natürlich in unsere Schulen. Zum Beispiel Wertehaltung, ja, es wird saniert, es wird renoviert, es wird gereinigt. Das sind ja alles Aufgaben, die oft hinter den Kulissen stattfinden. Und da kann ich nur den Mitarbeiterinnen und Mitarbeitern auch Danke sagen für die, ich glaube, für die Feinfühligkeit zu sagen, auch mal dahinter zu gucken, wo man vielleicht nicht jeden Tag hinschaut. Und wir haben große Schulprojekte über verschiedene Förderprogramme, die ich jetzt gar nicht alle eingehen möchte und den Zuschauer damit belasten möchte. Aber ich möchte das Signal natürlich setzen, dass wir neben Sanierung, Renovierung auch reinvestieren in große Maßnahmen. Ein Grundschul- und Sekundarschulzentrum in der Einrichtung in Seeland. Dort werden wir viel investieren mit der Gemeinde dort, ca. 5 Millionen Euro. Das zeigt, dass auch der ländliche Raum, in der Begrifflichkeit störe ich mich sowieso, was ist ländlicher Raum? Ja, wir sind in 70% in Sachsen-Anhalt ländlicher Raum. Und das macht uns, glaube ich, auch aus. Und das hat aber die Aufgabe, damit man sich beschäftigt, dass Kinder auch vor Ort zur Schule gehen können. Ja, die Diskussion, die ist ja auch wie, ich sag mal, fast wie so ein Leierkasten, ob das immer alles gut war. Und das finde ich auch gut, dass man mittlerweile sagt, wir brauchen Schulen im ländlichen Raum und sich vielleicht mal über neue Modelle unterhält oder Ideen, aber nicht die Schullandschaft immer zum Spielball der Politik macht. Wir müssen mal eine Kontinuität haben, dass wir sagen, die Schule, die heute hier investiert wird, in die investiert wird, die bleibt auch. Ja, und nicht die Frage, ja, was ist in 3 Jahren, wird mein Kind hier eingeschult und übermorgen muss es vielleicht wieder in eine andere Schule, hat ja auch was mit für Entwicklung mit den Kindern zu tun. Ja, und darum starkes Signal im ländlichen Raum. Und wenn wir weitergehen auf der Investitionslandschaft in dem Bildungsstandort, dann gehen wir über Kalbe. Kalbe ist ja eine Einheitsgemeinde in unserer Region, ca. 8.500 Einwohner. Mag ich mich vielleicht in der Zahl nicht ganz, vielleicht sind wir auch 9, also möchte ich jetzt gar nicht mich in der Zahl festmachen, aber es ist eine kleine, schicke Einheitsgemeinde, in dem wir auch sagen, dort wird in den Gymnasialstandort investiert. Wir wollen, dass im ländlichen Raum auch ein Gymnasium besteht, nicht nur in den Mittelzentren, weil das ist ja immer, das ist die Frage, wo wohnen Familien? Mobilität ist so eine Frage. Man könnte natürlich sagen, wir haben nur noch im Mittelzentrum. Aber dann wird natürlich der ÖPNV auch teurer. Wir müssen die Kinder mehr durch die Gegend fahren. Das mag für den einen oder anderen vielleicht ein Argument sein, ja, das kostet halt Geld, ja. Aber ich glaube, Kinder nur über Land fahren zu lassen, ist nicht unbedingt der Auftrag, den wir haben. Wir möchten Kinder natürlich auch vor Ort zu haben, weil wir stärken damit die Sportvereine vor Ort. Wir stärken damit auch die regionale Lebensqualität und. Es gelingt natürlich nicht überall, weil irgendwo muss man einen Standort festlegen. Ja? Und Kalbe ist ein etablierter Standort für ein Gymnasium. Und darum haben wir uns da entschieden, stark zu investieren. Circa 10 Millionen Euro werden dort investiert in den nächsten, ja, ich sag mal, 2, 3 Jahren. Und das nicht zu konkret zu machen in dem Sinne, weil bei Bau wissen Sie selber, so einem alten Projekt oder Objekt kann das eine oder andere noch passieren. Aber weiter über Kalbe, dann nach Bernburg. Wir haben hier eine Förderschule. Dort investieren wir auch 5 Millionen Euro in eine, ich glaube, in eine Zielgruppe, wo man sagen, wir brauchen dringend die Unterstützung, wir brauchen die Ausbildung für die Pädagogen, die dort jeden Tag in jedem Bereich herausragende Arbeit leisten, aber die sich natürlich auch wohlfühlen müssen. Und da haben wir gesagt, den Standort in der Stadt Bernburg. Das heißt auch integriert, nicht irgendwo am Rand. Wir sehen, dass Schulen im Zentrum sein sollten. Kurze Laufwege, merkbar. Ja, und das macht auch ein Lebensgefühl aus. Das sind so die Projekte, die wir jetzt am Stegreif so haben. Und es passiert aber noch viel, viel mehr nebenbei, ob das in die IT-Ausstattung ist und viele andere Sachen, die wir machen. Ich glaube, da sind wir gut aufgestellt.
Das ist förmlich der Ruf zu jungen Familien, zieht in den Salzsand.

0: und baut euch hier die Zukunft auf. Und das ist, glaube ich, eine Riesenchance.
1: Und dennoch müssen einige Kinder auspendeln, heißt also Stichwort Gastschulbeiträge, 400.000 Euro müssen gezahlt werden. Wie steht denn der Landrat dazu?
0: Ja, wenn ich salopp sagen würde, finde ich das manchmal argwöhnisch und Witz, aber weil ich einfach sage, wir haben eine Schullandschaft Sachsen-Anhalt, ich sage mal, wir haben eine Bildungslandschaft Deutschland und dann streiten wir uns drum, wenn ein Kind von A nach B in Berufsschule geht, dann sollen Gastschulbeiträge bezahlen. Also für den Fachmann kann man das vielleicht in eine Erklärkurve bringen, für den Betrachter und die Bürgerinnen und Bürger ist es eigentlich verrückt, dass wir, wenn wir Finanzen vom Land bekommen für unsere Aufgaben, dann auf einmal wieder was abgeben, weil ein Oberzentrum vielleicht schon wieder Arbeiten macht für die ganze Region. Ja? Und das ist eigentlich ein Punkt, den müssen wir auch stark diskutieren. Und weil eigentlich das Land Gastschulbeiträge abgeschafft hat, ist für mich die Frage natürlich, warum bringt man sowas wieder auf die politische Agenda? Manchmal kommt mir das dann vor, als ob man nach Auswegen sucht, andere Probleme zu lösen. Aber ich glaube, auf dem Rücken von Kindern oder von Aufgabenträgern ist es der falsche Weg. Zu sagen, wie konsolidiere ich auf Kosten anderer, mag im ersten Moment klug klingen und auf Schulter klopfen, aber für mich klingt es wirklich, wie ich es am Anfang gesagt habe, schon wie ein kleiner Witz. Und da müssen wir dringend dran arbeiten, weil ich glaube, das Geld von A nach B zu verschieben, da haben wir andere Aufgaben.
1: Herr Bauer, es war ein sehr heißer, ja, kann man fast sagen, sehr langer Sommer.
0: Mit allen Erlebnissen.
1: Mit allen Erlebnissen und auf jeden Fall Erlebnisse, und zwar die Seepferdchenkurse. Was hat sich denn da eigentlich dahinter so abgespielt?
0: Also um das auch in die richtige Bahn, auch im Verständnis zu bringen, wir machen ja als Landkreis nicht aktiv Kurse. Wir haben uns ja Partner gesucht, die vielfältig sind, die Aufgaben sowieso auch oft machen. ASB in der Region, die DLRG. Aber auch unsere Sportschwimmvereine in Aschersleben, Bernburg, Nienburg und. Also gibt es ja viele und wir stehen ganz am Anfang. Und wir stehen dann am Anfang, dass wir niederschwellig Angebote geben wollen, wo Eltern sagen, Mensch, mein Kind kann noch schwimmen, aber wir wollen einen haben, der das einmal mal anschaut. Ich kriege dann, wenn es passt, ein Zertifikat. Die reine Schwimmausbildung können wir gar nicht gewährleisten. Dazu wollen wir ja auch die Tür öffnen in Richtung dieser Partner, die wir haben. Dass Eltern auch die Vereine, die Institutionen kennenlernen und sagen, Mensch, dort mache ich meinen Kurs. Ich finde Möglichkeiten, schwimmen zu lernen, weil wir stellen schon fest, auch wenn es eine Pflichtaufgabe in dem Schulsportunterricht ist, dass viele Kinder gar nicht so richtig schwimmen können. Und die Frage ist natürlich auch, wir können warten, wir können sagen, ja, das ist so eine Pflichtaufgabe, ist nicht unsere Aufgabe. Ja, das ist mir gesellschaftlich zu einfach. Wir haben, glaube ich, alle die Aufgabe zu schauen, dass es keine Badeunfälle gibt. Der Badeunfall hat ja nichts unbedingt damit zu tun, nur dass es ein Kind ist. Wir haben Badeunfälle auch von vielen Erwachsenen, die gerade Hitze oder ich sag mal die klimatischen Bedingungen gar nicht so ernst nehmen und sagen, ich habe vergessen, was zu trinken oder ich gehe, weil ich gerade so geschwitzt habe, ins kalte Wasser und kühle mich ab. Ja, ist vielleicht in dem Moment eine gute Situation, aber da passieren halt viele Badeunfälle oder Gewässer falsch einschätzen und. Das kennen wir ja alles aus unserer eigenen Erziehung und Entwicklung. Aber ich glaube auch, dass gerade in Corona die ein oder anderen Sachen passiert sind und vielleicht nicht passiert sind, wo man sagt, da müssen wir aufpassen, dass wirklich eine Gruppe uns nicht entfällt. Aber dass das Thema Schwimmen lernen immer wieder auf unserer Agenda steht. Darum sage ich bin Ihnen dankbar, dass Sie so erfreut waren, als Sie die Pressemitteilung gelesen haben. Ich sage mal, das ist eigentlich gar kein Hochrecktorn. Das ist eigentlich eine normale gesellschaftliche Beschreibung, wo wir gesagt haben, wir wollen aber als Landkreis uns voranstellen. Partner suchen und eigentlich schon wieder Türen öffnen, weil wir geben dem ASB, den WLAG und den Wassersport- und Schwimmverein die Chance auch wieder, dass Eltern sie sehen. Also die Arbeit, wir wollen auch, dass die Arbeit der Vereine gesehen wird, gewertschätzt und vielleicht der eine sagt, da habe ich doch Lust, ich möchte auch mal diese Sicherheits, jetzt komme ich gar nicht auf den Fachbegriff, aber das ist ja egal, ich möchte hier beim DLRG einmal diese wie der Rettungsschwimmer auch mal tragen oder auch mal oben auf dem Turm sitzen. Ich glaube schon, dass es auch eine Chance ist für die Zukunft der Freibäder, dass wir sagen, junge Kinder, die heute schwimmen lernen, die vielleicht Mitglied im DLRG werden oder die Lukas Mertens nacheifern wollen.

0: unseren Olympiasieger.
1: Der ja im Übrigen Schirmherr ist, ne? Oder also mit
0: Genau,
1: dieser
0: den
1: Aktion
0: durften wir
1: begleitet.
0: gewinnen, weil er auch ein Kind der Region ist. Auch da könnte man sagen, ja, der ist ja Magdeburger, warum macht er das nicht in Magdeburg? Ich glaube, Lukas Mertens würde es überall machen, wenn er gefragt wird und seine Zeit das natürlich zulässt. Weil ich sehe ihn wirklich als Kind der Region und wir müssen einfach auch da aufhören, an Kreis- oder Gemeindegrenzen hängen zu bleiben. Das ist eine gesellschaftliche Verantwortung. Schwimmen. So einfach es klingt, so wertvoll und wichtig ist es aber, in dieses Projekt zu investieren. Und das ist ja auch nicht, dass ich sage, wir investieren da Tausende. Wir geben Rahmenbedingungen. Wir unterstützen dank auch der Medienlandschaft hier in der Region, auch dank Ihnen, das in die Region, dass wir sagen, wir brauchen uns einander und das geht nur miteinander. Und wenn das alle Eltern wissen, dann ist es auch eine Chance für Eltern zu sagen, ich kann mein Kind da mal vorzeigen, kriegt sein Seepferdchen und fühle ich mich da auch ganz anders. Fachleute sollen das einschätzen. Und ich glaube, das ist eine Renaissance dann auch für Schwimm- und Sportvereine. Und so eine Idole wie Lukas Mertens brauchen wir.

0: Ich begrüße Sie recht herzlich zu unserer Dienstagsausgabe der Zeitnah-Nachrichten hier auf RAN 1. Anlässlich seines runden Geburtstags bat Dirk Hayer seine Gäste statt Geschenken um Spenden für einen guten Zweck. Dabei kamen überraschende 5.575 Euro zusammen. Die Spende geht an den Förderverein der Anhaltischen Gemäldegalerie und des Georgengartens Dessau und ermöglicht die Restaurierung von zwei Landschaftsgemälden des niederländischen Malers Jakob Grimmer aus dem 16. Jahrhundert. Die beiden Werke, die einst im gotischen Haus im Wörlitzer Park hingen, werden nun fachgerecht restauriert. Da mehr Geld als erwartet zusammenkam, kann zusätzlich ein Gemälde des Malers Justus Junker aus dem 18. Jahrhundert aufgearbeitet werden. Dirk Hayer verbindet mit der Aktion nicht nur seine persönliche Beziehung zur Kulturstiftung Dessau-Wörlitz, sondern vor allem der Wunsch, nachhaltig etwas für den Erhalt der Kunst zu tun. Sein Wunsch, solche Spendenaktionen dürfen gerne Nachahmer finden, denn der Unterstützungsbedarf ist groß. Im Herbst sollen die restaurierten Gemälde wieder in neuem Glanz zu sehen sein. Nach mehreren Jahren kehrt die Festtafel 100 im Rahmen des Bauhausjubiläums nach Dessau-Roßlau zurück. Am 3. September ab 18 Uhr stehen auf dem Marktplatz 100 Tische. Vereine, Institutionen, Initiativen, Studierende und Privatpersonen laden dazu ein, Platz zu nehmen, gemeinsam zu essen und zu trinken und miteinander ins Gespräch zu kommen. Am Montag fand für die Tischpaten, Interessenten und Unentschlossene eine Informationsveranstaltung im Ratssaal des Rathauses statt.
1: 100 Jahre Bauhaus. Das steht in diesem Jahr ganz besonders im Mittelpunkt. Mit der Festtafel 100 findet am 3. September eine Veranstaltung im Rahmen des Jubiläums statt. Um über das Konzept und die Aufgaben der Tischpaten zu informieren, fand am 24. August eine Informationsveranstaltung für Tischpaten, Interessierte und Unentschlossene im Ratssaal des Rathauses statt.
2: Wir bieten eine Festtafel mit 100 Tischen auf dem Marktplatz der Stadt Dessau-Roßlau und wir werden die Tische als 100, also in einer Zahl 100, auf den Marktplatz stellen und Tischpaten übernehmen da jeweils einen Tisch. Diese Tischpaten, das sind Vereine, Institutionen, Unternehmen aus Dessau, auch Privatpersonen, die gerne Tischpate sein wollen, die gerne Teil des Jubiläums 100 Jahre Bauhaus sein wollen und die gerne zeigen wollen, wie vielfältig Dessau ist. Wir haben von 18 bis 20 Uhr diese Festtafel auf dem Marktplatz und es ist ja ein Donnerstagabend. Das Publikum erwartet natürlich unsere Open Stage, unser Konzert und das verschiebt sich etwas. Wir haben eine Band, die mobil ist, die an den Tischen spielen kann und die um 20 Uhr dann am angestammten Podestplatz das Konzert dann spielt bis 21.30 Uhr.
1: Die Festtafel 100 soll in diesem Jahr das Bauhausfest am 4. und 5. September einläuten. Ganz neu ist das Format in der Bauhausstadt allerdings nicht.
2: Wir hatten dieses Tafelformat schon zweimal in Dessau-Roßlau. Einmal 2017 zum Reformationsjubiläum, 500 Jahre Reformation. Wir hatten eine lange Tafel auf der Zerbsterstraße mit über 200 Tischen von der Marienkirche zur katholischen Kirche. Und zwei Jahre später hatten wir 100 Tische auf der Kavalierstraße zum Bauhausjubiläum, das wir damals schon hatten. Und ganz oft haben wir schon gehört, oh, wir möchten das gerne nochmal machen. Es kam leider die Corona-Zeit dazwischen und jetzt, 2026, 100 Jahre Bauhaus in Dessau, endlich wieder Gelegenheit, eine lange Tafel bzw. ein Tischformat anzubieten.
1: Wer neugierig auf das Format geworden ist, kann sich noch bis zum 31. August unter der E-Mail-Adresse maren.springer-hoffmann@dessau-roßlau.de melden. Noch gibt es freie Plätze für alle, die einen eigenen Tisch gestalten und Tischpate werden möchten.
2: Ein Tischpate ist sozusagen zuständig für eine Bierzeltgarnitur und der Tischpate bietet quasi mindestens 4 Gästen Platz an seinem Tisch. Er gestaltet den Tisch als Verein, als Unternehmen, er präsentiert sich sozusagen, bringt auch Speisen und Getränke mit nach den Vorgaben vom Gesundheitsamt und bietet dann quasi Platz und auch um quasi ins Gespräch zu kommen, mit den Gästen, um sich vorzustellen, um zu zeigen, ich bin Teil der Stadtgesellschaft, ich bin Teil des Jubiläums und mache hier gerne mit und zeige die Vielfalt von Dessau-Roßlau.
1: Bei der Informationsveranstaltung ging es um alle wichtigen Fragen rund um die Aufgabe der Tischpaten, vom Auf- und Abbau bis hin zu den Vorgaben für die Gestaltung und Bewirtung. Kreativität ist erwünscht, allerdings gibt es auch einige Regeln. So sind unter anderem Parteiwerbung, Spirituosen mit mehr als 15% Alkohol und das Umstellen der Tische nicht erlaubt. Außerdem müssen bei der Ausgabe von Speisen und Getränken bestimmte Hygiene- und Gesundheitsvorgaben beachtet werden.
2: Es ist ein Merkblatt des Gesundheitsamtes zu bestätigen. Auf diesem Merkblatt, das erhält man bei mir, Tischinteressenten oder Tischpaten müssen dieses Merkblatt bestätigen. Bei diesem Merkblatt geht es teilweise um ganz selbstverständliche Dinge, dass man sich die Hände wäscht, dass man einen Spuckschutz anbietet, dass die Speisen durchgegart, gebraten, gedünstet sein müssen. Man darf keine Sahnetorten anbieten, keine Mayonnaiseprodukte, alles, was leicht verderblich ist, darf man nicht mitbringen.
1: Am 3. September kann dann ab 18 Uhr auf dem Marktplatz gemeinsam gefeiert, gegessen und getrunken werden. Ob als Tischpate oder Besucher, die Festtafel 100 steht für Weltoffenheit, Toleranz und die Vielfalt der Stadt und soll gemeinsam mit allen Beteiligten auf das Bauhausfest einstimmen.
0: Am vergangenen Wochenende stand neben der ersten Runde des DFB-Pokals auch der RAN 1 RBW-Kreispokal im Fokus. In den K.O.-Spielen kämpften die Mannschaften um den begehrten Henkelpott. Dabei waren auch zahlreiche Teams aus Dessau-Roßlau und der Region im Einsatz. Der SV Germania 08 Roßlau setzte sich mit 8:2 beim Paschlever SV durch. Der Dessauer SV 97 gewann mit 4:0 beim VfB Preußen-Krepin. Die SG Emporwaldersee musste sich hingegen dem TSV Blau-Weiß-Brena deutlich mit 0:7 geschlagen geben. Der FC Stahl-Aken feierte einen 2:1 Erfolg nach Verlängerung beim SV Gölzau. Noch deutlicher gewann Fortschritt Garitz. Beim SV Schwarz-Weiß-Radegast setzte sich das Team mit 11:0 durch. Der TuS Dessau-Kochstedt gewann mit 4:2 beim SV Blau-Weiß-Basdorf. Ebenfalls erfolgreich war der SV Mildensee, der den SV Wulfen klar mit 7:0 bezwang. Die SG Grün-Weiß-Dessau musste sich dagegen dem SV Friedersdorf mit 2:4 geschlagen geben. Und auch der TSV 1894 Mosigkau war am vergangenen Wochenende im RAN 1 RBW-Kreispokal gefordert. In ihrem ersten Pflichtspiel der neuen Saison empfingen die Mosigkauer den höherklassigen SV 1922 Pochröser.

0: Die Kreisoberligamannschaft hoffte dabei natürlich auf die Pokalsensation gegen den favorisierten Gegner.
1: Der RAN 1 RBW Kreispokal machte am 23. August auch in Mosigkau Halt. Der TSV begrüßte den SV 1922 Puchhöser aus der Landesklasse zum Pokalduell in der zweiten Runde. Für die Mosigkauer war klar, dass es gegen das Team aus dem Landkreis Anhalt-Bitterfeld richtig schwer wird. Und die Gäste werden hier auch sofort ihrer Favoritenrolle gerecht. Die Partie findet fast ausschließlich in der Hälfte der Mosigkauer statt. In der 12. Minute kann sich dann Bogdan Skübar erstmals gut durchsetzen. Der Ball in die Mitte auf Stanislav Litwin und die Führung für Puchhöser. Das Spiel gerade wieder angepfiffen und die Hausherren verlieren das Leder in der eigenen Hälfte. Volodymyr Herz steckt durch auf Christos Paschos und der erhöht auf 2:0. Zwei Minuten später ein hoher Ball Richtung Mosigkauer Strafraum. Sebastian Zellners Klärungsversuch misslingt. Bogdan Skübar rüber auf Stanislav Litwin. 3:0. Was ist denn hier los? Innerhalb von 3 Minuten 3 Treffer für die Gastmannschaft. Mosigkau muss hier mal aufwachen, wenn noch was gehen soll. Nach einigen unglücklichen Aktionen verhindert TSV-Keeper Sebastian Zellner dann immerhin das 4:0 nach Schuss von Volodymyr Herz. Doch der nächste Gästetreffer lässt nicht lange auf sich warten. 29. Minute und nach einem Einwurf gibt es Handelfmeter gegen Mosigkau. Bogdan Skübar, der bisher 2 Tore vorbereitet hat, tritt an und trägt sich auch selber in die Torschützenliste ein. Und wiederum nur 1 Minute später der nächste Vorstoß des Teams in Rot. Die dürfen hier ungestört kombinieren. Bogdan Skübar legt ab auf Volodymyr Herz und der schweißt den Pass genau ins rechte Eck. 5:0 nach 30 Minuten. Die Mosigkauer können hier überhaupt nicht mithalten. 36. Minute, Ecke für Puchhöser durch Oleksi Hulovic und Thorsten Schubert nickt in der Mitte ein. Es wird ein richtiges Debakel für den TSV, wenn das hier so weitergeht. Und gerne würden wir auch mal auf die andere Spielfeldseite schauen, nur da gibt es einfach nichts zu zeigen. In der 39. Minute nochmal das Gästeteam. Dennis Kunück mit dem hohen Ball, Oleksi Hulovic zu Finn Wittig, dessen Schuss noch abgefälscht und Bogdan Skübar staubt noch ab. Mit einer 7:0 Führung für Puchhöser geht es dann in die Kabine. Die Hausherren haben heute einen rabenschwarzen Tag erwischt und der Sieger steht hier schon lange fest. Trotzdem schauen wir nochmal in den zweiten Durchgang. Ganze 12 Minuten bleiben die Mosigkauer ohne Gegentor, doch dann ist es Dennis Kunick, der auf 8:0 erhöht. 2 Minuten danach bedient Lorenz Hessler Niklas Hänisch, der macht es ganz abgezockt und schiebt ins lange Eck ein. Gegenwehr kommt von den Gastgebern kaum noch. 66. Minute. Ein missglückter Klärungsversuch vom TSV landet in den Füßen von Patrick Walter und der macht es hier zweistellig. Und dann nochmal eine Ecke für die Gäste. Tom Richter auf den komplett freien Patrick Walter, der sein Doppelpack schnürt. Mosigkau-Schlussmann Sebastian Zellner, der an diesem Nachmittag von seiner Hintermannschaft komplett allein gelassen wurde, darf sich dann immerhin nochmal auszeichnen. Einen Freistoß von Dennis Kunück hält er souverän. Lorenz Hessler hat dann noch das 12:0 auf dem Fuß, verpasst aber knapp. Das war's dann aber. Mosigkau hat hier heute die eigenen Grenzen ganz klar aufgezeigt bekommen. Mit 11:0 gewinnen die Gäste aus dem Landkreis Anhalt-Bitterfeld und ziehen in die dritte Runde des RAN 1 RBW Kreispokals ein. Für Puchhöser steht am 28. August der Auftakt in der Landesklasse zu Hause gegen Gröbern auf dem Plan. Der TSV Mosigkau muss einen Tag später beim SV Wulfen ran. Das erste Liga-Heimspiel der Saison für die Mosigkauer gibt es dann am 13. September gegen Aachen.
0: Am 21. August ereignete sich gegen 19.46 Uhr auf der BAB 9 zwischen den Anschlussstellen Kürswick und Köselitz in Fahrtrichtung Berlin ein Verkehrsunfall mit einem beteiligten Fahrzeug. Ein 58-jähriger Fahrzeugführer befuhr mit seinem PKW Mercedes-Benz den linken Fahrstreifen. Während der Fahrt verlor er die Kontrolle über das Fahrzeug und kollidierte anschließend mit der rechten Leitplanke. Der Fahrer wurde bei dem Unfall leicht verletzt und vor Ort medizinisch behandelt. Der Pkw war nicht mehr fahrbereit und musste abgeschleppt werden. Der entstandene Gesamtschaden wird auf etwa 32.000 Euro geschätzt. Und das waren die aktuellen Nachrichten aus der RAN1-Redaktion. Wir schauen jetzt noch auf den Wetterbericht und die Meldungen aus der Region. Morgen begrüßt Sie dann an gleicher Stelle meine Kollegin Zoe Müller. Bis dahin haben Sie eine schöne Zeit und auf Wiedersehen.

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2: Morgen erwarten wir einen entspannten Tag mit 24 Grad, also etwas kühler als gestern. Der Himmel bleibt teils sonnig, schließt sich aber zum Abend hin durch eine schwache Brise aus dem Osten. Mit Regen ist zum Glück nicht zu rechnen. Die kommenden Tage verlaufen ähnlich mit einem Höchstwert von 29 Grad. Somit haben wir eine angenehme trockene Restwoche.
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7: Herr Bauer, die Ferien sind zu Ende. Wir sind ja jetzt mitten im Sommerinterview. Die Ferien sind zu Ende. Schule hat begonnen, aber der Salzlandkreis war ja nicht untätig in der Ferienzeit. Was kann man denn berichten aus den Schulen im Kreis?
8: Also vielleicht auch mal im Rückspiegel und noch ganz aktuell. Die Ferien waren schön. Ich glaube, das Wetter hat gut gepasst. Viele Aktivitäten waren in der Region. Und das zeigt mir natürlich auch, dass man viele Familien wirklich auch viel erleben konnten. Und die Freibäder, die haben natürlich in der Region auch viel ausgemacht. Und die haben klar einen starken Zustrom gehabt. Und das ist ein deutliches Signal für wow. Und untätig waren wir auch nicht, weil natürlich

0: Grundlagen. Und darum investieren wir natürlich in unsere Schulen, zum Beispiel Wertehaltung. Ja, es wird saniert, es wird renoviert, es wird gereinigt. Das sind ja alles Aufgaben, die oft hinter den Kulissen stattfinden. Und da kann ich nur den Mitarbeiterinnen und Mitarbeitern auch Danke sagen für die, ich glaube, für die Feinfühligkeit zu sagen, auch mal dahinter zu gucken, wo man vielleicht nicht jeden Tag hinschaut. Und wir haben große Schulprojekte über verschiedene Förderprogramme, die ich jetzt gar nicht alle eingehen möchte und den Zuschauer damit belasten möchte. Aber ich möchte das Signal natürlich setzen, dass wir neben Sanierung, Renovierung auch reinvestieren in große Maßnahmen. Ein Grundschul- und Sekundarschulzentrum in der Einrichtung in Seeland. Dort werden wir viel investieren mit der Gemeinde dort, ca. 5 Millionen Euro. Das zeigt, dass auch der ländliche Raum, in der Begrifflichkeit störe ich mich sowieso, was ist ländlicher Raum? Ja, wir sind in 70% in Sachsen-Anhalt ländlicher Raum und das macht uns, glaube ich, auch aus. Und das hat aber die Aufgabe, damit man sich beschäftigt, dass Kinder auch vor Ort zur Schule gehen können. Ja, die Diskussion, die ist ja auch wie, ich sag mal, fast wie so ein Leierkasten, ob das immer alles gut war. Und das finde ich auch gut, dass man mittlerweile sagt, wir brauchen Schulen im ländlichen Raum und sich vielleicht mal über neue Modelle unterhält oder Ideen, aber nicht die Schullandschaft immer zum Spielball der Politik macht. Wir müssen mal eine Kontinuität haben, dass wir sagen, die Schule, die heute hier investiert wird, in die investiert wird, die bleibt auch. Ja, und nicht die Frage, ja, was ist in 3 Jahren, wird mein Kind hier eingeschult und übermorgen muss es vielleicht wieder in eine andere Schule, hat ja auch was mit für Entwicklung mit den Kindern zu tun. Ja, und darum starkes Signal im ländlichen Raum. Und wenn wir weitergehen auf der Investitionslandschaft in dem Bildungsstandort, dann gehen wir über Kalbe. Kalbe ist ja eine Einheitsgemeinde in unserer Region, ca. 8.500 Einwohner. Mag ich mich vielleicht in der Zahl nicht ganz, vielleicht sind wir auch 9, also möchte jetzt gar nicht mich in der Zahl festmachen. Aber es ist eine kleine, schicke Einheitsgemeinde, in dem wir auch sagen, dort wird in den Gymnasialstandort investiert. Wir wollen, dass im ländlichen Raum auch ein Gymnasium besteht, nicht nur in den Mittelzentren, weil das ist ja immer, das ist die Frage, wo wohnen Familien? Mobilität ist so eine Frage. Man könnte natürlich sagen, wir haben nur noch im Mittelzentrum. Aber dann wird natürlich der ÖPNV auch teurer. Wir müssen die Kinder mehr durch die Gegend fahren. Das mag für den einen oder anderen vielleicht ein Argument sein, ja, das kostet halt Geld, ja. Aber ich glaube, Kinder nur über Land fahren zu lassen, ist nicht unbedingt der Auftrag, den wir haben. Wir möchten Kinder natürlich auch vor Ort zu haben, weil wir stärken damit die Sportvereine vor Ort. Wir stärken damit auch die regionale Lebensqualität und. Es gelingt natürlich nicht überall, weil irgendwo muss man einen Standort festlegen. Ja? Und Kalbe ist ein etablierter Standort für ein Gymnasium. Und darum haben wir uns da entschieden, stark zu investieren. Circa 10 Millionen Euro werden dort investiert in den nächsten, ja, ich sag mal, 2, 3 Jahren, um das nicht zu konkret zu machen in dem Sinne, weil bei Bau wissen Sie selber, so einem alten Projekt oder Objekt kann das eine oder andere noch passieren. Aber weiter über Kalbe, dann nach Bernburg. Wir haben hier eine Förderschule. Dort investieren wir auch 5 Millionen Euro in eine, ich glaube, in eine Zielgruppe, wo man sagen, wir brauchen dringend die Unterstützung, wir brauchen die Ausbildung für die Pädagogen, die dort jeden Tag in jedem Bereich herausragende Arbeit leisten, aber die sich natürlich auch wohlfühlen müssen. Und da haben wir gesagt, den Standort in der Stadt Bernburg. Das heißt auch integriert, nicht irgendwo am Rand. Wir sehen, dass Schulen im Zentrum sein sollten. Kurze Laufwege, merkbar. Ja, und das macht auch ein Lebensgefühl aus. Das sind so die Projekte, die wir jetzt am Stegreif so haben. Und es passiert aber noch viel, viel mehr nebenbei, ob das in die IT-Ausstattung ist und viele andere Sachen, die wir machen. Ich glaube, wir sind gut aufgestellt. Das ist förmlich der Ruf zu jungen Familien, zieht in den Salzlandkreis. Und baut euch hier die Zukunft auf und das ist, glaube ich, eine Riesenchance.
1: Und dennoch müssen einige Kinder auspendeln, heißt also Stichwort Gastschulbeiträge, 400.000 Euro müssen gezahlt werden. Wie steht denn der Landrat dazu?
0: Ja, wenn ich salopp sagen würde, finde ich das manchmal argwöhnisch und Witz, aber weil ich einfach sage, wir haben eine Schullandschaft Sachsen-Anhalt, ich sage mal, wir haben eine Bildungslandschaft Deutschland und dann streiten wir uns drum. Wenn ein Kind von A nach B in Berufsschule geht, dann sollen Gastschulbeiträge bezahlen. Also für den Fachmann kann man das vielleicht in eine Erklärkurve bringen. Für den Betrachter und die Bürgerinnen und Bürger ist es eigentlich verrückt, dass wir, wenn wir

0: Finanzen vom Land bekommen für unsere Aufgaben, dann auf einmal wieder was abgeben, weil ein Oberzentrum vielleicht schon wieder Arbeiten macht für die ganze Region. Ja? Und das ist eigentlich ein Punkt, den müssen wir auch stark diskutieren. Und weil eigentlich das Land Gastschulbeiträge abgeschafft hat, ist für mich die Frage natürlich, warum bringt man sowas wieder auf die politische Agenda? Manchmal kommt mir das dann vor, als ob man nach Auswegen sucht, andere Probleme zu lösen. Aber ich glaube, auf dem Rücken von Kindern oder von Aufgabenträgern ist es der falsche Weg. Zu sagen, wie konsolidiere ich auf Kosten anderer, mag im ersten Moment klug klingen und auf Schulter klopfen. Aber für mich klingt es wirklich, wie ich es am Anfang gesagt habe, schon wie ein kleiner Witz. Und da müssen wir dringend dran arbeiten, weil ich glaube, das Geld von A nach B zu verschieben, da haben wir andere Aufgaben.
1: Herr Bauer, es war ein sehr heißer, ja, kann man fast sagen, sehr langer Sommer.
0: Mit allen Erlebnissen.
1: Mit allen Erlebnissen und auf jeden Fall Erlebnisse, und zwar die Seepferdchenkurse. Was hat sich denn da eigentlich dahinter so abgespielt?
0: Also um das auch in die richtige Bahn auch im Verständnis zu bringen. Wir machen ja als Landkreis nicht aktiv Kurse. Wir haben uns ja Partner gesucht, die vielfältig sind, die die Aufgaben sowieso auch oft machen. ASB in der Region, die DLRG, aber auch unsere Sportschwimmvereine in Aschersleben, Bernburg, Nienburg und. Also gibt es ja viele und wir stehen ganz am Anfang. Und wir stehen dann am Anfang, dass wir niederschwellig Angebote geben wollen, wo Eltern sagen, Mensch, mein Kind kann noch schwimmen, aber wir wollen einen haben, der das einmal mal anschaut. Ich kriege dann, wenn es passt, ein Zertifikat. Die reine Schwimmausbildung können wir gar nicht gewährleisten. Dazu wollen wir ja auch die Tür öffnen in Richtung dieser Partner, die wir haben, dass Eltern auch die Vereine, die Institutionen kennenlernen und sagen, Mensch, dort mache ich meinen Kurs. Ich finde Möglichkeiten, schwimmen zu lernen, weil wir stellen schon fest, auch wenn es eine Pflichtaufgabe in dem Schulsportunterricht ist, dass viele Kinder gar nicht so richtig schwimmen können. Und die Frage ist natürlich auch, wir können warten, wir können sagen, ja, das ist eine Pflichtaufgabe, ist nicht unsere Aufgabe. Ja, das ist mir gesellschaftlich zu einfach. Wir haben, glaube ich, alle die Aufgabe zu schauen, dass es keine Badunfälle gibt. Der Badunfall hat ja nichts unbedingt damit zu tun, nur dass es ein Kind ist. Wir haben Badunfälle auch von vielen Erwachsenen, die gerade Hitze oder ich sage mal die klimatischen Bedingungen gar nicht so ernst nehmen und sagen, ich habe vergessen, was zu trinken, oder ich gehe, weil ich gerade so geschwitzt habe, ins kalte Wasser und kühle mich ab. Ja, ist vielleicht in dem Moment eine gute Situation, aber da passieren halt viele Badunfälle oder Gewässer falsch einschätzen und. Das kennen wir ja alles aus unserer eigenen Erziehung und Entwicklung. Aber ich glaube auch, dass gerade in Corona die ein oder anderen Sachen passiert sind und vielleicht nicht passiert sind, wo man sagt, da müssen wir aufpassen, dass wirklich eine Gruppe uns nicht entfällt. Aber dass das Thema Schwimmen lernen immer wieder auf unserer Agenda steht. Darum sage ich, ich bin Ihnen dankbar, dass Sie so erfreut waren, als Sie die Pressemitteilung gelesen haben. Ich sage mal, das ist eigentlich gar kein Hochrektoren. Das ist eigentlich eine normale gesellschaftliche Beschreibung, wo wir gesagt haben, wir wollen aber als Landkreis uns voranstellen, Partner suchen und eigentlich schon wieder Türen öffnen, weil wir geben dem ASB, den WLAG und den Wassersport- und Schwimmverein die Chance auch wieder, dass Eltern sie sehen. Also die Arbeit, wir wollen auch, dass die Arbeit der Vereine gesehen wird, gewertschätzt und vielleicht der eine sagt, da habe ich doch Lust, ich möchte auch mal diese Sicherheits, jetzt komme ich gar nicht auf den Fachbegriff, aber das ist ja egal, ich möchte hier beim DLRG einmal diese, wie der Rettungsschwimmer auch mal tragen oder mal oben auf dem Turm sitzen. Ich glaube schon, dass es auch eine Chance ist für die Zukunft der Freibäder, dass wir sagen, junge Kinder, die heute schwimmen lernen, die vielleicht Mitglied im DLRG wären oder die Lukas Mertens nacheifern wollen, unseren Olympiasieger.
1: Der ja im Übrigen Schirmherr ist, ne? Oder so mit.
0: Genau, den durften wir gewinnen, weil er auch ein Kind der Region ist. Auch da könnte man sagen, ja, der ist ja Magdeburger, warum macht er das nicht in Magdeburg? Ich glaube, Lukas Mertens würde es überall machen, wenn er gefragt wird und seine Zeit das natürlich zulässt. Weil ich sehe ihn wirklich als Kind der Region und wir müssen einfach auch da aufhören, an Kreis- oder Gemeindegrenzen hängen zu bleiben. Das ist eine gesellschaftliche Verantwortung. Schwimmen, so einfach es klingt, so wertvoll und wichtig ist es aber, in dieses Projekt zu investieren. Und das ist ja auch nicht, dass ich sage, wir investieren da Tausende. Wir geben Rahmenbedingungen. Wir unterstützen dank auch der Medienlandschaft hier in der Region, auch dank Ihnen, das in die Region, dass wir sagen, Wir brauchen uns einander und das geht nur miteinander. Und wenn das alle Eltern wissen, dann ist es auch eine Chance für Eltern zu sagen, ich kann mein Kind da mal vorzeigen, kriegt sein Seepferdchen und fühle ich mich da auch ganz anders. Ja. Fachleute sollen das einschätzen. Und ich glaube, das ist eine Renaissance dann auch für Schwimm- und Sportvereine. Und so eine Idole wie Lukas Mertens brauchen wir.

0: Ich begrüße Sie recht herzlich zu unserer Dienstagsausgabe der Zeitnah-Nachrichten hier auf RAN 1. Anlässlich seines runden Geburtstags bat Dirk Hayer seine Gäste statt Geschenken um Spenden für einen guten Zweck. Dabei kamen überraschende 5.575 Euro zusammen. Die Spende geht an den Förderverein der Anhaltischen Gemäldegalerie und des Georgengartens Dessau und ermöglicht die Restaurierung von zwei Landschaftsgemälden des niederländischen Malers Jakob Grimmer aus dem 16. Jahrhundert. Die beiden Werke, die einst im gotischen Haus im Wörlitzer Park hingen, werden nun fachgerecht restauriert. Da mehr Geld als erwartet zusammenkam, kann zusätzlich ein Gemälde des Malers Justus Junker aus dem 18. Jahrhundert aufgearbeitet werden. Dirk Hayer verbindet mit der Aktion nicht nur seine persönliche Beziehung zur Kulturstiftung Dessau-Wörlitz, sondern vor allem der Wunsch, nachhaltig etwas für den Erhalt der Kunst zu tun. Sein Wunsch, solche Spendenaktionen dürfen gerne Nachahmer finden, denn der Unterstützungsbedarf ist groß. Im Herbst sollen die restaurierten Gemälde wieder in neuem Glanz zu sehen sein. Nach mehreren Jahren kehrt die Festtafel 100 im Rahmen des Bauhausjubiläums nach Dessau-Roßlau zurück. Am 3. September ab 18 Uhr stehen auf dem Marktplatz 100 Tische. Vereine, Institutionen, Initiativen, Studierende und Privatpersonen laden dazu ein, Platz zu nehmen, gemeinsam zu essen und zu trinken und miteinander ins Gespräch zu kommen. Am Montag fand für die Tischpaten, Interessenten und Unentschlossene eine Informationsveranstaltung im Ratssaal des Rathauses statt.
1: 100 Jahre Bauhaus. Das steht in diesem Jahr ganz besonders im Mittelpunkt. Mit der Festtafel 100 findet am 3. September eine Veranstaltung im Rahmen des Jubiläums statt. Um über das Konzept und die Aufgaben der Tischpaten zu informieren, fand am 24. August eine Informationsveranstaltung für Tischpaten, Interessierte und Unentschlossene im Ratssaal des Rathauses statt.
2: Wir bieten eine Festtafel mit 100 Tischen auf dem Marktplatz der Stadt Dessau-Roßlau und wir werden die Tische als 100, also in einer Zahl 100, auf den Marktplatz stellen und Tischpaten übernehmen da jeweils einen Tisch. Diese Tischpaten, das sind Vereine, Institutionen, Unternehmen aus Dessau, auch Privatpersonen, die gerne Tischpate sein wollen, die gerne Teil des Jubiläums 100 Jahre Bauhaus sein wollen und die gerne zeigen wollen, wie vielfältig Dessau ist. Wir haben von 18 bis 20 Uhr diese Festtafel auf dem Marktplatz und es ist ja ein Donnerstagabend. Das Publikum erwartet natürlich unsere Open Stage, unser Konzert und das verschiebt sich etwas. Wir haben eine Band, die mobil ist, die an den Tischen spielen kann und die um 20 Uhr dann am angestammten Podestplatz das Konzert dann spielt bis 21.30 Uhr.
1: Die Festtafel 100 soll in diesem Jahr das Bauhausfest am 4. und 5. September einläuten. Ganz neu ist das Format in der Bauhausstadt allerdings nicht.
2: Wir hatten dieses Tafelformat schon zweimal in Dessau-Roßlau, einmal 2017 zum Reformationsjubiläum, 500 Jahre Reformation. Wir hatten eine lange Tafel auf der Zerbsterstraße mit über 200 Tischen von der Marienkirche zur katholischen Kirche. Und zwei Jahre später hatten wir 100 Tische auf

0: der Kavalierstraße zum Bauhausjubiläum, das wir damals schon hatten. Und ganz oft haben wir schon gehört, oh, wir möchten das gerne nochmal machen. Es kam leider die Corona-Zeit dazwischen. Und jetzt, 2026, 100 Jahre Bauhaus in Dessau, endlich wieder Gelegenheit, eine lange Tafel bzw. ein Tischformat anzubieten.
1: Wer neugierig auf das Format geworden ist, kann sich noch bis zum 31. August unter der E-Mail-Adresse maren.springer-hoffmann@dessau-roßlau.de melden. Noch gibt es freie Plätze für alle, die einen eigenen Tisch gestalten und Tischpate werden möchten.
0: Ein Tischpate ist sozusagen zuständig für eine Bierzeltgarnitur. Und der Tischpate bietet quasi mindestens 4 Gästen Platz an seinem Tisch. Er gestaltet den Tisch als Verein, als Unternehmen. Er präsentiert sich sozusagen, bringt auch Speisen und Getränke mit nach den Vorgaben vom Gesundheitsamt und bietet dann quasi Platz und auch um quasi ins Gespräch zu kommen. Mit den Gästen, um sich vorzustellen, um zu zeigen, ich bin Teil der Stadtgesellschaft, ich bin Teil des Jubiläums und mache hier gerne mit und zeige die Vielfalt von Dessau-Roßlau.
1: Bei der Informationsveranstaltung ging es um alle wichtigen Fragen rund um die Aufgabe der Tischpaten, vom Auf- und Abbau bis hin zu den Vorgaben für die Gestaltung und Bewirtung. Kreativität ist erwünscht, allerdings gibt es auch einige Regeln. So sind unter anderem Parteiwerbung, Spirituosen mit mehr als 15% Alkohol und das Umstellen der Tische nicht erlaubt. Außerdem müssen bei der Ausgabe von Speisen und Getränken bestimmte Hygiene- und Gesundheitsvorgaben beachtet werden.
0: Es ist ein Merkblatt des Gesundheitsamtes zu bestätigen. Auf diesem Merkblatt, das erhält man bei mir, Tischinteressenten oder Tischpaten müssen dieses Merkblatt bestätigen. Bei diesem Merkblatt geht es teilweise um ganz selbstverständliche Dinge, dass man sich die Hände wäscht, dass man einen Spuckschutz anbietet, dass die Speisen durchgegart, gebraten, gedünstet sein müssen. Man darf keine Sahnetorten anbieten, keine Mayonnaiseprodukte, alles, was leicht verderblich ist, darf man nicht mitbringen.
1: Am 3. September kann dann ab 18 Uhr auf dem Marktplatz gemeinsam gefeiert, gegessen und getrunken werden. Ob als Tischpate oder Besucher, die Festtafel 100 steht für Weltoffenheit, Toleranz und die Vielfalt der Stadt und soll gemeinsam mit allen Beteiligten auf das Bauhausfest einstimmen.
2: Am vergangenen Wochenende stand neben der ersten Runde des DFB-Pokals auch der RAN 1 RBW-Kreispokal im Fokus. In den K.O.-Spielen kämpften die Mannschaften um den begehrten Henkelpott. Dabei waren auch zahlreiche Teams aus Dessau-Roßlau und der Region im Einsatz. Der SV Germania 08 Roßlau setzte sich mit 8:2 beim Paschlever SV durch. Der Dessauer SV 97 gewann mit 4:0 beim VfB Preußen-Krepin. Die SG Emporwaldersee musste sich hingegen dem TSV Blau-Weiß-Brenner deutlich mit 0:7 geschlagen geben. Der FC Stahl-Aken feierte einen 2:1 Erfolg nach Verlängerung beim SV Gölzau. Noch deutlicher gewann Fortschritt Garitz. Beim SV Schwarz-Weiß-Radegast setzte sich das Team mit 11:0 durch. Der TuS Dessau-Kochstedt gewann mit 4:2 beim SV Blau-Weiß-Basdorf. Ebenfalls erfolgreich war der SV Mildensee, der den SV Wulfen klar mit 7:0 bezwang. Die SG Grün-Weiß-Dessau musste sich dagegen dem SV Friedersdorf mit 2:4 geschlagen geben. Und auch der TSV 1894 Mosigkau war am vergangenen Wochenende im RAN 1 RBW-Kreispokal gefordert. In ihrem ersten Pflichtspiel der neuen Saison empfingen die Mosigkauer den höherklassigen SV 1922 Pochröser. Die Kreisoberligamannschaft hoffte dabei natürlich auf die Pokalsensation gegen den favorisierten Gegner. Der RAN 1 RBW-Kreispokal machte am 23. August auch in Mosigkau Halt. Der TSV begrüßte den SV 1922 Pochröser aus der Landesklasse zum Pokalduell in der zweiten Runde. Für die Mosigkauer war klar, dass es gegen das Team aus dem Landkreis Anhalt-Bitterfeld richtig schwer wird. Und die Gäste werden hier auch sofort ihrer Favoritenrolle gerecht. Die Partie findet fast ausschließlich in der Hälfte der Mosigkauer statt. In der 12. Minute kann sich dann Bogdan Sküber erstmals gut durchsetzen.
3: Der Ball in die Mitte auf Stanislav Litwin und die Führung für Puchrösa. Das Spiel gerade wieder angepfiffen und die Hausherren verlieren das Leder in der eigenen Hälfte. Volodymyr Herz steckt durch auf Christos Paschos und der erhöht auf 2:0. Zwei Minuten später ein hoher Ball Richtung Mosigkauer Strafraum. Sebastian Zellners Klärungsversuch misslingt. Bogdan Sküber rüber auf Stanislav Litwin. 3:0. Was ist denn hier los? Innerhalb von 3 Minuten 3 Treffer für die Gastmannschaft. Mosigkau muss hier mal aufwachen, wenn noch was gehen soll. Nach einigen unglücklichen Aktionen verhindert TSV-Keeper Sebastian Zellner dann immerhin das 4:0 nach Schuss von Volodymyr Herz. Doch der nächste Gästetreffer lässt nicht lange auf sich warten. 29. Minute und nach einem Einwurf gibt es Handelfmeter gegen Mosigkau. Bogdan Sküber, der bisher 2 Tore vorbereitet hat, tritt an und trägt sich auch selber in die Torschützenliste ein. Und wiederum nur 1 Minute später der nächste Vorstoß des Teams in Rot. Die dürfen hier ungestört kombinieren. Bogdan Sküber legt ab auf Volodymyr Herz und der schweißt den Pass genau ins rechte Eck. 5:0 nach 30 Minuten. Die Mosigkauer können hier überhaupt nicht mithalten. 36. Minute, Ecke für Puchrösa durch Oleksi Hulovic und Thorsten Schubert nickt in der Mitte ein. Es wird ein richtiges Debakel für den TSV, wenn das hier so weitergeht. Und gerne würden wir auch mal auf die andere Spielfeldseite schauen, nur da gibt es einfach nichts zu zeigen. In der 39. Minute nochmal das Gästeteam. Dennis Kunück mit dem hohen Ball, Oleksi Hulovic zu Finn Wittig, dessen Schuss noch abgefälscht und Bogdan Sküber staubt noch ab. Mit einer 7:0 Führung für Puchrösa geht es dann in die Kabine. Die Hausherren haben heute einen rabenschwarzen Tag erwischt. Und der Sieger steht hier schon lange fest. Trotzdem schauen wir nochmal in den zweiten Durchgang. Ganze 12 Minuten bleiben die Mosigkauer ohne Gegentor. Doch dann ist es Dennis Kunick, der auf 8:0 erhöht. 2 Minuten danach bedient Lorenz Hessler Niklas Hänisch. Der macht es ganz abgezockt und schiebt ins lange Eck ein. Gegenwehr kommt von den Gastgebern kaum noch. 66. Minute. Ein missglückter Klärungsversuch vom TSV landet in den Füßen von Patrick Walter und der macht es hier zweistellig. Und dann nochmal eine Ecke für die Gäste. Tom Richter auf den komplett freien Patrick Walter, der sein Doppelpack schnürt. Mosigkau-Schlussmann Sebastian Zellner, der an diesem Nachmittag von seiner Hintermannschaft komplett allein gelassen wurde, darf sich dann immerhin nochmal auszeichnen. Einen Freistoß von Dennis Kunück hält er souverän. Lorenz Hessler hat dann noch das 12:0 auf dem Fuß, verpasst aber knapp. Das war's dann aber. Mosigkau hat hier heute die eigenen Grenzen ganz klar aufgezeigt bekommen. Mit 11:0 gewinnen die Gäste aus dem Landkreis Anhalt-Bitterfeld und ziehen in die 3. Runde des RAN 1 RBW-Kreispokals ein. Für Puchrösa steht am 28. August der Auftakt in der Landesklasse zu Hause gegen Gröbern auf dem Plan. Der TSV Mosigkau muss einen Tag später beim SV Wulfen ran. Das erste Liga-Heimspiel der Saison für die Mosigkauer gibt es dann am 13. September gegen Aachen.
2: Am 21. August ereignete sich gegen 19.46 Uhr auf der BAB 9 zwischen den Anschlussstellen Kürzwick und Köselitz in Fahrtrichtung Berlin ein Verkehrsunfall mit einem beteiligten Fahrzeug. Ein 58-jähriger Fahrzeugführer befuhr mit seinem PKW Mercedes-Benz den linken Fahrstreifen. Während der Fahrt verlor er die Kontrolle über das Fahrzeug und kollidierte anschließend mit der rechten Leitplanke. Der Fahrer wurde bei dem Unfall leicht verletzt und vor Ort medizinisch behandelt. Der PKW war nicht mehr fahrbereit und musste abgeschleppt werden. Der entstandene Gesamtschaden wird auf etwa 32.000 Euro geschätzt. Und das waren die aktuellen Nachrichten aus der RAN 1 Redaktion. Wir schauen jetzt noch auf den Wetterbericht und die Meldungen aus der Region. Morgen begrüßt Sie dann an gleicher Stelle meine Kollegin Zoe Müller. Bis dahin haben Sie eine schöne Zeit und auf Wiedersehen.

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2: Morgen erwarten wir einen entspannten Tag mit 24 Grad, also etwas kühler als gestern. Der Himmel bleibt teils sonnig, schließt sich aber zum Abend hin durch eine schwache Brise aus dem Osten. Mit Regen ist zum Glück nicht zu rechnen. Die kommenden Tage verlaufen ähnlich mit einem Höchstwert von 29 Grad. Somit haben wir eine angenehme trockene Restwoche.
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7: Herr Bauer, die Ferien sind zu Ende. Wir sind ja jetzt mitten im Sommerinterview. Die Ferien sind zu Ende. Schule hat begonnen, aber der Salzlandkreis war ja nicht untätig in der Ferienzeit. Was kann man denn berichten aus den Schulen im Kreis?
8: Also vielleicht auch mal im Rückspiegel und noch ganz aktuell. Die Ferien waren schön. Ich glaube, das Wetter hat gut gepasst. Viele Aktivitäten waren in der Region. Und das zeigt man natürlich auch, dass man viele Familien wirklich auch viel erleben konnten. Und die Freibäder, die haben natürlich in der Region auch viel ausgemacht. Und die haben klar einen starken Zustrom gehabt. Und das ist ein deutliches Signal für wow. Und untätig waren wir auch nicht, weil natürlich Urlaubszeit, Ferienzeit spielt auch eine Rolle. Aber das Thema Investitionen in verschiedene Bereiche ist ja immer wichtig, weil wir kennen das ja oft, Investitionsstau, und dann wird es am Ende viel, viel teurer. Dem sind wir uns natürlich bewusst, und das ist, auch wenn es immer schwerfällt, wird ja oft gejammert, kein Geld da. Es ist natürlich eine Frage immer, Geld im Überfluss, was bedeutet das eigentlich überhaupt? Ja? Ich glaube, wir müssen damit umgehen, dass gewisse Ressourcen zur Verfügung stehen. Und wo investieren wir die? Und das Thema Bildung ist für uns sehr, sehr wichtig. Ich hatte es ja vorhin schon skizziert. Das ist im Prinzip die Investition für die Kinder, die ja groß werden, ein Lebensgefühl entwickeln, Bildung erlangen und irgendwann hier in den Wirtschaftsalltag einsteigen oder in den Studium. Vielleicht werden sie auch Professor hier an der Hochschule. Also das ist vieles möglich. Und das braucht aber Grund.

0: Grundlagen. Und darum investieren wir natürlich in unsere Schulen, zum Beispiel Wertehaltung. Ja, es wird saniert, es wird renoviert, es wird gereinigt. Das sind ja alles Aufgaben, die oft hinter den Kulissen stattfinden. Und da kann ich nur den Mitarbeiterinnen und Mitarbeitern auch Danke sagen für die, ich glaube, für die Feinfühligkeit zu sagen, auch mal dahinter zu gucken, wo man vielleicht nicht jeden Tag hinschaut. Und wir haben große Schulprojekte über verschiedene Förderprogramme, die ich jetzt gar nicht alle eingehen möchte und den Zuschauer damit belasten möchte. Aber ich möchte das Signal natürlich setzen, dass wir neben Sanierung, Renovierung auch reinvestieren in große Maßnahmen. Ein Grundschul- und Sekundarschulzentrum in der Einrichtung Seeland. Dort werden wir viel investieren mit der Gemeinde dort, ca. 5 Millionen Euro. Das zeigt, dass auch der ländliche Raum, in der Begrifflichkeit störe ich mich sowieso, was ist ländlicher Raum? Ja, wir sind in 70% in Sachsen-Anhalt ländlicher Raum und das macht uns, glaube ich, auch aus. Und das hat aber die Aufgabe, damit man sich beschäftigt, dass Kinder auch vor Ort zur Schule gehen können. Ja, die Diskussion, die ist ja auch wie, ich sag mal, fast wie so ein Leierkasten, ob das immer alles gut war. Und das finde ich auch gut, dass man mittlerweile sagt, wir brauchen Schulen im ländlichen Raum und sich vielleicht mal über neue Modelle unterhält oder Ideen, aber nicht die Schullandschaft immer zum Spielball der Politik macht. Wir müssen mal eine Kontinuität haben, dass wir sagen, die Schule, die heute hier investiert wird, in die investiert wird, die bleibt auch. Ja, und nicht die Frage, ja, was ist in 3 Jahren, wird mein Kind hier eingeschult und übermorgen muss es vielleicht wieder in eine andere Schule, hat ja auch was mit für Entwicklung mit den Kindern zu tun. Ja, und darum starkes Signal im ländlichen Raum. Und wenn wir weitergehen auf der Investitionslandschaft in dem Bildungsstandort, dann gehen wir über Kalbe. Kalbe ist ja eine Einheitsgemeinde in unserer Region, ca. 8.500 Einwohner. Mag ich mich vielleicht in der Zahl nicht ganz, vielleicht sind wir auch 9, also möchte jetzt gar nicht mich in der Zahl festmachen. Aber es ist eine kleine, schicke Einheitsgemeinde, in dem wir auch sagen, dort wird in den Gymnasialstandort investiert. Wir wollen, dass im ländlichen Raum auch ein Gymnasium besteht, nicht nur in den Mittelzentren, weil das ist ja immer, das ist die Frage, wo wohnen Familien? Mobilität ist so eine Frage. Man könnte natürlich sagen, wir haben nur noch im Mittelzentrum. Aber dann wird natürlich der ÖPNV auch teurer. Wir müssen die Kinder mehr durch die Gegend fahren. Das mag für den einen oder anderen vielleicht ein Argument sein, ja, das kostet halt Geld, ja. Aber ich glaube, Kinder nur über Land fahren zu lassen, ist nicht unbedingt der Auftrag, den wir haben. Wir möchten Kinder natürlich auch vor Ort zu haben, weil wir stärken damit die Sportvereine vor Ort. Wir stärken damit auch die regionale Lebensqualität und, und. Es gelingt natürlich nicht überall, weil irgendwo muss man einen Standort festlegen. Ja? Und Kalbe ist ein etablierter Standort für ein Gymnasium. Und darum haben wir uns da entschieden, stark zu investieren. Circa 10 Millionen Euro werden dort investiert in den nächsten, ja, ich sag mal, 2, 3 Jahren, um das nicht zu konkret zu machen in dem Sinne, weil bei Bau wissen Sie selber, so einem alten Projekt oder Objekt kann das eine oder andere noch passieren. Aber weiter über Kalbe, dann nach Bernburg. Wir haben hier eine Förderschule. Dort investieren wir auch 5 Millionen Euro in eine, ich glaube, in eine Zielgruppe, wo man sagen, wir brauchen dringend die Unterstützung, wir brauchen die Ausbildung für die Pädagogen, die dort jeden Tag in jedem Bereich herausragende Arbeit leisten, aber die sich natürlich auch wohlfühlen müssen. Und da haben wir gesagt, den Standort in der Stadt Bernburg. Das heißt auch integriert, nicht irgendwo am Rand. Wir sehen, dass Schulen im Zentrum sein sollten. Kurze Laufwege, merkbar. Ja, und das macht ja auch ein Lebensgefühl aus. Das sind so die Projekte, die wir jetzt am Stegreif so haben. Und es passiert aber noch viel, viel mehr nebenbei, ob das in die IT-Ausstattung ist und viele andere Sachen, die wir machen. Ich glaube, da sind wir gut aufgestellt. Das ist förmlich der Ruf zu jungen Familien, zieht in den Salzlandkreis. Und baut euch hier die Zukunft auf und das ist, glaube ich, eine Riesenchance.
1: Und dennoch müssen einige Kinder auspendeln, heißt also Stichwort Gastschulbeiträge, 400.000 Euro müssen gezahlt werden. Wie steht denn der Landrat dazu?
0: Ja, wenn ich salopp sagen würde, finde ich das manchmal argwöhnisch und Witz, aber weil ich einfach sage, wir haben eine Schullandschaft Sachsen-Anhalt, ich sage mal, wir haben eine Bildungslandschaft Deutschland und dann streiten wir uns drum. Wenn ein Kind von A nach B in der Berufsschule geht, dann sollen Gastschulbeiträge bezahlen. Also für den Fachmann kann man das vielleicht in eine Erklärkurve bringen. Für den Betrachter und die Bürgerinnen und Bürger ist es eigentlich verrückt, dass wir, wenn wir Finanzen vom Land bekommen für unsere Aufgaben, dann auf einmal wieder was abgeben, weil ein Oberzentrum vielleicht schon wieder Arbeiten macht für die ganze Region. Ja? Und das ist eigentlich ein Punkt, den müssen wir auch stark diskutieren. Und weil eigentlich das Land Gastschulbeiträge abgeschafft hat, ist für mich die Frage natürlich, warum bringt man sowas wieder auf die politische Agenda? Manchmal kommt mir das dann vor, als ob man nach Auswegen sucht, andere Probleme zu lösen. Aber ich glaube, auf dem Rücken von Kindern oder von Aufgabenträgern ist es der falsche Weg. Zu sagen, wie konsolidiere ich auf Kosten anderer, mag im ersten Moment klug klingen und auf Schulter klopfen. Aber für mich klingt es wirklich, wie ich es am Anfang gesagt habe, schon wie ein kleiner Witz. Mhm. Und da müssen wir dringend dran arbeiten, weil ich glaube, das Geld von A nach B zu verschieben, da haben wir andere Aufgaben.
1: Herr Bauer, es war ein sehr heißer, ja, kann man fast sagen, sehr langer Sommer.
0: Mit allen Erlebnissen.
1: Mit allen Erlebnissen und auf jeden Fall Erlebnisse, und zwar die Seepferdchenkurse. Was hat sich denn da eigentlich dahinter so abgespielt?
0: Also um das auch in die richtige Bahn auch im Verständnis zu bringen. Wir machen ja als Landkreis nicht aktiv Kurse. Wir haben uns ja Partner gesucht, die vielfältig sind, die die Aufgaben sowieso auch oft machen. ASB in der Region, die DLRG, aber auch unsere Sportschwimmvereine in Aschersleben, Bernburg, Nienburg und. Also gibt es ja viele und wir stehen ganz am Anfang. Und wir stehen dann am Anfang, dass wir niederschwellig Angebote geben wollen, wo Eltern sagen, Mensch, mein Kind kann noch schwimmen, aber wir wollen einen haben, der das einmal mal anschaut. Ich kriege dann, wenn es passt, ein Zertifikat. Die reine Schwimmausbildung können wir gar nicht gewährleisten. Dazu wollen wir ja auch die Tür öffnen in Richtung dieser Partner, die wir haben, dass Eltern auch die Vereine, die Institutionen kennenlernen und sagen, Mensch, dort mache ich meinen Kurs. Ich finde Möglichkeiten, schwimmen zu lernen, weil wir stellen schon fest, auch wenn es eine Pflichtaufgabe in dem Schulsportunterricht ist, dass viele Kinder gar nicht so richtig schwimmen können. Und die Frage ist natürlich auch, wir können warten, wir können sagen, ja, das ist so eine Pflichtaufgabe, ist nicht unsere Aufgabe. Ja, das ist mir gesellschaftlich zu einfach. Wir haben, glaube ich, alle die Aufgabe zu schauen, dass es keine Badeunfälle gibt. Der Badeunfall hat ja nichts unbedingt damit zu tun, nur dass es ein Kind ist. Wir haben Badeunfälle auch von vielen Erwachsenen, die gerade Hitze oder ich sag mal die klimatischen Bedingungen gar nicht so ernst nehmen und sagen, ich habe vergessen was zu trinken oder ich gehe, weil ich gerade so geschwitzt habe, ins kalte Wasser und kühle mich ab. Ja, ist vielleicht in dem Moment eine gute Situation, aber da passieren halt viele Badeunfälle oder Gewässer falsch einschätzen und. Das kennen wir ja alles aus unserer eigenen Erziehung und Entwicklung. Aber ich glaube auch, dass gerade in Corona die ein oder anderen Sachen passiert sind und vielleicht nicht passiert sind, wo man sagt, da müssen wir aufpassen, dass wirklich eine Gruppe uns nicht entfällt. Aber dass das Thema Schwimmen lernen immer wieder auf unserer Agenda steht. Darum sage ich, ich bin Ihnen dankbar, dass Sie so erfreut waren, als Sie die Pressemitteilung gelesen haben. Ich sage mal, das ist eigentlich gar kein Hochrektor. Das ist eigentlich eine normale gesellschaftliche Beschreibung, wo wir gesagt haben, wir wollen aber als Landkreis uns voranstellen, Partner suchen und eigentlich schon wieder Türen öffnen, weil wir geben dem ASB, den WLAG und den Wassersport- und Schwimmverein die Chance auch wieder, dass Eltern sie sehen. Also die Arbeit, wir wollen auch, dass die Arbeit der Vereine gesehen wird, gewertschätzt und vielleicht der eine sagt, da habe ich doch Lust, ich möchte auch mal diese Sicherheits, jetzt komme ich gar nicht auf den Fachbegriff, aber das ist ja egal, ich möchte hier beim DLAG einmal diese wie der Rettungsschwimmer auch mal tragen oder mal oben auf dem Turm sitzen. Ich glaube schon, dass es auch eine Chance ist für die Zukunft der Freibäder, dass wir sagen, junge Kinder, die heute schwimmen lernen, die vielleicht Mitglied im DLRG werden oder die Lukas Mertens nacheifern wollen, unseren Olympiasieger.
1: Der ja im Übrigen Schirmherr ist, ne? Oder so mit.
0: Genau, den durften wir gewinnen, weil er auch ein Kind der Region ist. Auch da könnte man sagen, ja, der ist ja Magdeburger, warum macht er das nicht in Magdeburg? Ich glaube, Lukas Mertens würde es überall machen, wenn er gefragt wird und seine Zeit das natürlich zulässt. Weil ich sehe ihn wirklich als Kind der Region und wir müssen einfach auch da aufhören, an Kreis- oder Gemeindegrenzen hängen zu bleiben. Das ist eine gesellschaftliche Verantwortung. Schwimmen, so einfach es klingt, so wertvoll und wichtig ist es aber, in dieses Projekt zu investieren. Und das ist ja auch nicht, dass ich sage, wir investieren da Tausende. Wir geben Rahmenbedingungen, wir unterstützen dank auch der Medienlandschaft hier in der Region, auch dank Ihnen, dass in die Region, dass wir sagen, Wir brauchen uns einander und das geht nur miteinander. Und wenn das alle Eltern wissen, dann ist es auch eine Chance für Eltern zu sagen, ich kann mein Kind da mal vorzeigen, kriege ich da Seepferdchen und fühle ich mich da auch ganz anders. Ja. Fachleute sollen das einschätzen. Und ich glaube, das ist eine Renaissance dann auch für Schwimm- und Sportvereine. Und so eine Idole wie Lukas Mertens brauchen wir

0: Ich begrüße Sie recht herzlich zu unserer Dienstagsausgabe der Zeitnah-Nachrichten hier auf RAN 1. Anlässlich seines runden Geburtstags bat Dirk Hayer seine Gäste statt Geschenken um Spenden für einen guten Zweck. Dabei kamen überraschende 5.575 Euro zusammen. Die Spende geht an den Förderverein der Anhaltischen Gemäldegalerie und des Georgengartens Dessau und ermöglicht die Restaurierung von zwei Landschaftsgemälden des niederländischen Malers Jakob Grimmer aus dem 16. Jahrhundert. Die beiden Werke, die einst im gotischen Haus im Wörlitzer Park hingen, werden nun fachgerecht restauriert. Da mehr Geld als erwartet zusammenkam, kann zusätzlich ein Gemälde des Malers Justus Junker aus dem 18. Jahrhundert aufgearbeitet werden. Dirk Hayer verbindet mit der Aktion nicht nur seine persönliche Beziehung zur Kulturstiftung Dessau-Wörlitz, sondern vor allem der Wunsch, nachhaltig etwas für den Erhalt der Kunst zu tun. Sein Wunsch, solche Spendenaktionen dürfen gerne Nachahmer finden, denn der Unterstützungsbedarf ist groß. Im Herbst sollen die restaurierten Gemälde wieder in neuem Glanz zu sehen sein. Nach mehreren Jahren kehrt die Festtafel 100 im Rahmen des Bauhausjubiläums nach Dessau-Roßlau zurück. Am 3. September ab 18 Uhr stehen auf dem Marktplatz 100 Tische. Vereine, Institutionen, Initiativen, Studierende und Privatpersonen laden dazu ein, Platz zu nehmen, gemeinsam zu essen und zu trinken und miteinander ins Gespräch zu kommen. Am Montag fand für die Tischpaten, Interessenten und Unentschlossene eine Informationsveranstaltung im Ratssaal des Rathauses statt.
1: 100 Jahre Bauhaus. Das steht in diesem Jahr ganz besonders im Mittelpunkt. Mit der Festtafel 100 findet am 3. September eine Veranstaltung im Rahmen des Jubiläums statt. Um über das Konzept und die Aufgaben der Tischpaten zu informieren, fand am 24. August eine Informationsveranstaltung für Tischpaten, Interessierte und Unentschlossene im Ratssaal des Rathauses statt.
2: Wir bieten eine Festtafel mit 100 Tischen auf dem Marktplatz der Stadt Dessau-Roßlau und wir werden die Tische als 100, also in einer Zahl 100, auf den Marktplatz stellen und Tischpaten übernehmen da jeweils einen Tisch. Diese Tischpaten, das sind Vereine, Institutionen, Unternehmen aus Dessau, auch Privatpersonen, die gerne Tischpate sein wollen, die gerne Teil des Jubiläums 100 Jahre Bauhaus sein wollen und die gerne zeigen wollen, wie vielfältig Dessau ist. Wir haben von 18 bis 20 Uhr diese Festtafel auf dem Marktplatz und es ist ja ein Donnerstagabend. Das Publikum erwartet natürlich unsere Open Stage, unser Konzert und das verschiebt sich etwas. Wir haben eine Band, die mobil ist, die an den Tischen spielen kann und die um 20 Uhr dann am angestammten Podestplatz das Konzert dann spielt bis 21.30 Uhr.
1: Die Festtafel 100 soll in diesem Jahr das Bauhausfest am 4. und 5. September einläuten. Ganz neu ist das Format in der Bauhausstadt allerdings nicht.
2: Wir hatten dieses Tafelformat schon zweimal in Dessau-Roßlau, einmal 2017 zum Reformationsjubiläum, 500 Jahre Reformation. Wir hatten eine lange Tafel auf der Zerbsterstraße mit über 200 Tischen von der Marienkirche zur katholischen Kirche. Und zwei Jahre später hatten wir 100 Tische auf der Kavalierstraße zum Bauhausjubiläum, das wir damals schon hatten. Und ganz oft haben wir schon gehört, oh, wir möchten das gerne nochmal machen. Es kam leider die Corona-Zeit dazwischen und jetzt 2026, 100 Jahre Bauhaus in Dessau, endlich wieder Gelegenheit, eine lange Tafel bzw. ein Tischformat anzubieten.
1: Wer neugierig auf das Format geworden ist, kann sich noch bis zum 31. August unter der E-Mail-Adresse maren.springer-hoffmann@dessau-roßlau.de melden. Noch gibt es freie Plätze für alle, die einen eigenen Tisch gestalten und Tischpate werden möchten.
2: Ein Tischpate ist sozusagen zuständig für eine Bierzeltgarnitur und der Tischpate bietet quasi mindestens 4 Gästen Platz an seinem Tisch. Er gestaltet den Tisch als Verein, als Unternehmen, er präsentiert sich sozusagen, bringt auch Speisen und Getränke mit nach den Vorgaben vom Gesundheitsamt und bietet dann quasi Platz und auch um quasi ins Gespräch zu kommen, mit den Gästen, um sich vorzustellen, um zu zeigen, ich bin Teil der Stadtgesellschaft, ich bin Teil des Jubiläums und mache hier gerne mit und zeige die Vielfalt von Dessau-Roßlau.
1: Bei der Informationsveranstaltung ging es um alle wichtigen Fragen rund um die Aufgabe der Tischpaten, vom Auf- und Abbau bis hin zu den Vorgaben für die Gestaltung und Bewirtung. Kreativität ist erwünscht, allerdings gibt es auch einige Regeln. So sind unter anderem Parteiwerbung, Spirituosen mit mehr als 15% Alkohol und das Umstellen der Tische nicht erlaubt. Außerdem müssen bei der Ausgabe von Speisen und Getränken bestimmte Hygiene- und Gesundheitsvorgaben beachtet werden.
2: Es ist ein Merkblatt des Gesundheitsamtes zu bestätigen. Auf diesem Merkblatt, das erhält man bei mir, Tischinteressenten oder Tischpaten müssen dieses Merkblatt bestätigen. Bei diesem Merkblatt geht es teilweise um ganz selbstverständliche Dinge, dass man sich die Hände wäscht, dass man einen Spuckschutz anbietet, dass die Speisen durchgegart, gebraten, gedünstet sein müssen. Man darf keine Sahnetorten anbieten, keine Mayonnaiseprodukte, alles, was leicht verderblich ist, das darf man nicht mitbringen.
1: Am 3. September kann dann ab 18 Uhr auf dem Marktplatz gemeinsam gefeiert, gegessen und getrunken werden. Ob als Tischpate oder Besucher, die Festtafel 100 steht für Weltoffenheit, Toleranz und die Vielfalt der Stadt und soll gemeinsam mit allen Beteiligten auf das Bauhausfest einstimmen.
0: Am vergangenen Wochenende stand neben der ersten Runde des DFB-Pokals auch der Ran 1 RBW-Kreispokal im Fokus. In den K.O.-Spielen kämpften die Mannschaften um den begehrten Henkelpott. Dabei waren auch zahlreiche Teams aus Dessau-Roßlau und der Region im Einsatz. Der SV Germania 08 Roßlau setzte sich mit 8:2 beim Paschlever SV durch. Der Dessauer SV 97 gewann mit 4:0 beim VfB Preußen-Krepin. Die SG Empor-Waldersee musste sich hingegen dem TSV Blau-Weiß-Brenner deutlich mit 0:7 geschlagen geben. Der FC Stahl-Aachen feierte einen 2:1 Erfolg nach Verlängerung beim SV Gölzau. Noch deutlicher gewann Fortschritt Garitz. Beim SV Schwarz-Weiß Radegast setzte sich das Team mit 11:0 durch. Der TuS Dessau-Kochstedt gewann mit 4:2 beim SV Blau-Weiß Basdorf. Ebenfalls erfolgreich war der SV Mildensee, der den SV Wulfen klar mit 7:0 bezwang. Die SG Grün-Weiß Dessau musste sich dagegen dem SV Friedersdorf mit 2:4 geschlagen geben. Und auch der TSV 1894 Mosigkau war am vergangenen Wochenende im Ran 1 RBW-Kreispokal gefordert. In ihrem ersten Pflichtspiel der neuen Saison empfingen die Mosigkauer den höherklassigen SV 1922 Pochröser. Die Kreisoberligamannschaft hoffte dabei natürlich auf die Pokalsensation gegen den favorisierten Gegner. Der Ran 1 RBW-Kreispokal machte am 23. August auch in Mosigkau Halt. Der TSV begrüßte den SV 1922 Pochröser aus der Landesklasse zum Pokalduell in der zweiten Runde. Für die Mosigkauer war klar, dass es gegen das Team aus dem Landkreis Anhalt-Bitterfeld richtig schwer wird. Und die Gäste werden hier auch sofort ihrer Favoritenrolle gerecht. Die Partie findet fast ausschließlich in der Hälfte der Mosigkauer statt. In der 12. Minute kann sich dann Bogdan Skyba erstmals gut durchsetzen. Der Ball in die Mitte auf Stanislav Litwin

und die Führung für Puchröser. Das Spiel gerade wieder angepfiffen und die Hausherren verlieren das Leder in der eigenen Hälfte. Volodymyr Herz steckt durch auf Christos Paschos und der erhöht auf 2:0. Zwei Minuten später ein hoher Ball Richtung Mosigkauer Strafraum. Sebastian Zellners Klärungsversuch misslingt. Bogdan Sküber rüber auf Stanislav Litwin. 3:0. Was ist denn hier los? Innerhalb von 3 Minuten 3 Treffer für die Gastmannschaft. Mosigkau muss hier mal aufwachen, wenn noch was gehen soll. Nach einigen unglücklichen Aktionen verhindert TSV-Keeper Sebastian Zellner dann immerhin das 4:0 nach Schuss von Volodymyr Herz. Doch der nächste Gästetreffer lässt nicht lange auf sich warten. 29. Minute und nach einem Einwurf gibt es Handelfmeter gegen Mosigkau. Bogdan Sküber, der bisher 2 Tore vorbereitet hat, tritt an und trägt sich auch selber in die Torschützenliste ein. Und wiederum nur 1 Minute später der nächste Vorstoß des Teams in Rot. Die dürfen hier ungestört kombinieren. Bogdan Sküber legt ab auf Volodymyr Herz und der schweißt den Pass genau ins rechte Eck. 5:0 nach 30 Minuten. Die Mosigkauer können hier überhaupt nicht mithalten. 36. Minute, Ecke für Puchröser durch Oleksi Hulovic und Thorsten Schubert nickt in der Mitte ein. Es wird ein richtiges Debakel für den TSV, wenn das hier so weitergeht. Und gerne würden wir auch mal auf die andere Spielfeldseite schauen, nur da gibt es einfach nichts zu zeigen. In der 39. Minute nochmal das Gästeteam. Dennis Kunück mit dem hohen Ball, Oleksi Hulovic zu Finn Wittig, dessen Schuss noch abgefälscht und Bogdan Sküber staubt noch ab. Mit einer 7:0 Führung für Puchröser geht es dann in die Kabine. Die Hausherren haben heute einen rabenschwarzen Tag erwischt. Und der Sieger steht hier schon lange fest. Trotzdem schauen wir nochmal in den zweiten Durchgang. Ganze 12 Minuten bleiben die Mosigkauer ohne Gegentor. Doch dann ist es Dennis Kunick, der auf 8:0 erhöht. 2 Minuten danach bedient Lorenz Hessler Niklas Hänisch. Der macht es ganz abgezockt und schiebt ins lange Eck ein. Gegenwehr kommt von den Gastgebern kaum noch. 66. Minute. Ein missglückter Klärungsversuch vom TSV landet in den Füßen von Patrick Walter und der macht es hier zweistellig. Und dann nochmal eine Ecke für die Gäste. Tom Richter auf den komplett freien Patrick Walter, der sein Doppelpack schnürt. Mosigkau-Schlussmann Sebastian Zellner, der an diesem Nachmittag von seiner Hintermannschaft komplett allein gelassen wurde, darf sich dann immerhin nochmal auszeichnen. Einen Freistoß von Dennis Kunück hält er souverän. Lorenz Hessler hat dann noch das 12:0 auf dem Fuß, verpasst aber knapp. Das war's dann aber. Mosigkau hat hier heute die eigenen Grenzen ganz klar aufgezeigt bekommen. Mit 11:0 gewinnen die Gäste aus dem Landkreis Anhalt-Bitterfeld und ziehen in die 3. Runde des RAN 1 RBW-Kreispokals ein. Für Puchröser steht am 28. August der Auftakt in der Landesklasse zu Hause gegen Gröbern auf dem Plan. Der TSV Mosigkau muss einen Tag später beim SV Wulfen ran. Das erste Liga-Heimspiel der Saison für die Mosigkauer gibt es dann am 13. September gegen Aachen. Am 21. August ereignete sich gegen 19.46 Uhr auf der BAB 9 zwischen den Anschlussstellen Kürzwick und Köselitz in Fahrtrichtung Berlin ein Verkehrsunfall mit einem beteiligten Fahrzeug. Ein 58-jähriger Fahrzeugführer befuhr mit seinem PKW Mercedes-Benz den linken Fahrstreifen. Während der Fahrt verlor er die Kontrolle über das Fahrzeug und kollidierte anschließend mit der rechten Leitplanke. Der Fahrer wurde bei dem Unfall leicht verletzt und vor Ort medizinisch behandelt. Der PKW war nicht mehr fahrbereit und musste abgeschleppt werden. Der entstandene Gesamtschaden wird auf etwa 32.000 Euro geschätzt. Und das waren die aktuellen Nachrichten aus der RAN 1 Redaktion. Wir schauen jetzt noch auf den Wetterbericht und die Meldungen aus der Region. Morgen begrüßt Sie dann an gleicher Stelle meine Kollegin Zoe Müller. Bis dahin haben Sie eine schöne Zeit und auf Wiedersehen.

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2: Morgen erwarten wir einen entspannten Tag mit 24 Grad, also etwas kühler als gestern. Der Himmel bleibt teils sonnig, schließt sich aber zum Abend hin durch eine schwache Brise aus dem Osten. Mit Regen ist zum Glück nicht zu rechnen. Die kommenden Tage verlaufen ähnlich mit einem Höchstwert von 29 Grad. Somit haben wir eine angenehme trockene Restwoche.
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7: Herr Bauer, die Ferien sind zu Ende. Wir sind ja jetzt mitten im Sommerinterview. Die Ferien sind zu Ende. Schule hat begonnen, aber der Salzlandkreis war ja nicht untätig in der Ferienzeit. Was kann man denn berichten aus den Schulen im Kreis?
8: Also vielleicht auch mal im Rückspiegel und noch ganz aktuell. Die Ferien waren schön. Ich glaube, das Wetter hat gut gepasst. Viele Aktivitäten waren in der Region. Und das zeigt mir natürlich auch, dass man viele Familien wirklich auch viel erleben konnten. Und die Freibäder, die haben natürlich in der Region auch viel ausgemacht. Und die haben klar einen starken Zustrom gehabt. Und das ist ein deutliches Signal für wow. Und untätig waren wir auch nicht, weil natürlich Urlaubszeit, Ferienzeit spielt auch eine Rolle. Aber das Thema Investitionen in verschiedene Bereiche ist ja immer wichtig, weil wir kennen das ja oft, Investitionsstau, und dann wird es am Ende viel, viel teurer. Dem sind wir uns natürlich bewusst, und das ist, auch wenn es immer schwerfällt, wird ja oft gejammert, kein Geld da. Es ist natürlich eine Frage immer, Geld im Überfluss, was bedeutet das eigentlich überhaupt? Ja? Ich glaube, wir müssen damit umgehen, dass gewisse Ressourcen zur Verfügung stehen. Und wo investieren wir die? Und das Thema Bildung ist für uns sehr, sehr wichtig. Ich hatte es ja vorhin schon skizziert. Das ist im Prinzip die Investition für die Kinder, die ja groß werden, ein Lebensgefühl entwickeln, Bildung erlangen und irgendwann hier in den Wirtschaftsalltag einsteigen oder in den Studium. Vielleicht werden sie auch Professor hier an der Hochschule. Also das ist vieles möglich. Und das braucht aber Grund.

0: Das zeigt, dass auch der ländliche Raum, in der Begrifflichkeit störe ich mich sowieso, was ist ländlicher Raum? Ja, wir sind in 70% in Sachsen-Anhalt ländlicher Raum und das macht uns, glaube ich, auch aus. Und das hat aber die Aufgabe, damit man sich beschäftigt, dass Kinder auch vor Ort zur Schule gehen können. Ja, die Diskussion, die ist ja auch wie, ich sag mal, fast wie so ein Leierkasten, ob das immer alles gut war. Und das finde ich auch gut, dass man mittlerweile sagt, wir brauchen Schulen im ländlichen Raum und sich vielleicht mal über neue Modelle unterhält oder Ideen, aber nicht die Schullandschaft immer zum Spielball der Politik macht. Wir müssen mal eine Kontinuität haben, dass wir sagen, die Schule, die heute hier investiert wird, in die investiert wird, die bleibt auch. Ja, und nicht die Frage, ja, was ist in 3 Jahren, wird mein Kind hier eingeschult und übermorgen muss es vielleicht wieder in eine andere Schule, hat ja auch was mit für Entwicklung mit den Kindern zu tun. Ja, und darum starkes Signal im ländlichen Raum. Und wenn wir weitergehen auf der Investitionslandschaft in dem Bildungsstandort, dann gehen wir über Kalbe. Kalbe ist ja eine Einheitsgemeinde in unserer Region, circa 8.500 Einwohner. Mag ich mich vielleicht in der Zahl nicht ganz, vielleicht sind wir auch 9, also möchte jetzt gar nicht mich in der Zahl festmachen. Aber es ist eine kleine, schicke Einheitsgemeinde, in dem wir auch sagen, dort wird in den Gymnasialstandort investiert. Wir wollen, dass im ländlichen Raum auch ein Gymnasium besteht, nicht nur in den Mittelzentren, weil das ist ja immer, das ist die Frage, wo wohnen Familien? Mobilität ist so eine Frage. Man könnte natürlich sagen, wir haben nur noch ein Mittelzentrum. Aber dann wird natürlich der ÖPNV auch teurer. Wir müssen die Kinder mehr durch die Gegend fahren. Das mag für den einen oder anderen vielleicht ein Argument sein, ja, das kostet halt Geld, ja. Aber ich glaube, Kinder nur über Land fahren zu lassen, ist nicht unbedingt der Auftrag, den wir haben. Wir möchten Kinder natürlich auch vor Ort zu haben, weil wir stärken damit die Sportvereine vor Ort. Wir stärken damit auch die regionale Lebensqualität und, und. Es gelingt natürlich nicht überall, weil irgendwo muss man einen Standort festlegen. Ja? Und Kalbe ist ein etablierter Standort für ein Gymnasium. Und darum haben wir uns da entschieden, stark zu investieren. Circa 10 Millionen Euro werden dort investiert in den nächsten, ja, ich sag mal, 2, 3 Jahren. Und das nicht zu konkret zu machen in dem Sinne, weil bei Bau wissen Sie selber, so einem alten Projekt oder Objekt kann das eine oder andere noch passieren. Aber weiter über Kalbe, dann nach Bernburg. Wir haben hier eine Förderschule. Dort investieren wir auch 5 Millionen Euro in eine, ich glaube, in eine Zielgruppe, wo man sagen, wir brauchen dringend die Unterstützung. Wir brauchen die Ausbildung für die Pädagogen, die dort jeden Tag in jedem Bereich herausragende Arbeit leisten, aber die sich natürlich auch wohlfühlen müssen. Und da haben wir gesagt, den Standort in der Stadt Bernburg. Das heißt auch integriert, nicht irgendwo am Rand. Wir sehen, dass Schulen im Zentrum sein sollten. Kurze Laufwege, merkbar. Ja, und das macht ja auch ein Lebensgefühl aus. Das sind so die Projekte, die wir jetzt am Stegreif so haben. Und es passiert aber noch viel, viel mehr nebenbei, ob das in die IT-Ausstattung ist und viele andere Sachen, die wir machen. Ich glaube, da sind wir gut aufgestellt. Das ist förmlich der Ruf zu jungen Familien, zieht in den Salzlandkreis. Und baut euch hier die Zukunft auf und das glaubt eine Riesenchance.
1: Und dennoch müssen einige Kinder auspendeln, heißt also Stichwort Gastschulbeiträge, 400.000 Euro müssen gezahlt werden. Wie steht denn der Landrat dazu?
0: Ja, wenn ich salopp sagen würde, finde ich das manchmal argwöhnisch und Witz, aber weil ich einfach sage, wir haben eine Schullandschaft Sachsen-Anhalt, ich sage mal, wir haben eine Bildungslandschaft Deutschland und dann streiten wir uns drum. Wenn ein Kind von A nach B in Berufsschule geht, dann sollen Gastschulbeiträge bezahlen. Also für den Fachmann kann man das vielleicht in eine Erklärkurve bringen. Für den Betrachter und die Bürgerinnen und Bürger ist es eigentlich verrückt, dass wir, wenn wir Finanzen vom Land bekommen für unsere Aufgaben, dann auf einmal wieder was abgeben, weil ein Oberzentrum vielleicht schon wieder Arbeiten macht für die ganze Region. Ja. Und das ist eigentlich ein Punkt, den müssen wir auch stark diskutieren. Und weil eigentlich das Land Gastschulbeiträge abgeschafft hat, ist für mich die Frage natürlich, warum bringt man sowas wieder auf die politische Agenda? Manchmal kommt mir das dann vor, als ob man nach Auswegen sucht, andere Probleme zu lösen. Aber ich glaube, auf dem Rücken von Kindern oder von Aufgabenträgern ist es der falsche Weg. Zu sagen, wie konsolidiere ich auf Kosten anderer, mag im ersten Moment klug klingen und auf Schulter klopfen, aber für mich klingt es wirklich, wie ich es am Anfang gesagt habe, schon wie ein kleiner Witz. Und da müssen wir dringend dran arbeiten.

0: Weil ich glaube, das Geld von A nach B zu verschieben, da waren andere Aufgaben.
1: Herr Bauer, es war ein sehr heißer, ja, kann man fast sagen, sehr langer Sommer.
0: Mit allen Erlebnissen.
1: Mit allen Erlebnissen und auf jeden Fall Erlebnisse, und zwar die Seepferdchenkurse. Was hat sich denn da eigentlich dahinter so abgespielt?
0: Also um das auch in die richtige Bahn, auch im Verständnis zu bringen. Wir machen ja als Landkreis nicht aktiv Kurse. Wir haben uns ja Partner gesucht, die vielfältig sind, die die Aufgaben sowieso auch oft machen. ASB in der Region, die DLRG, aber auch unsere Sportschwimmvereine in Aschersleben, Bernburg, Nienburg und. Also gibt es ja viele und wir stehen ganz am Anfang. Und wir stehen dann am Anfang, dass wir niederschwellig Angebote geben wollen, wo Eltern sagen, Mensch, mein Kind kann noch schwimmen, aber wir wollen einen haben, der das einmal mal anschaut. Ich kriege dann, wenn es passt, ein Zertifikat. Die reine Schwimmausbildung können wir gar nicht gewährleisten. Dazu wollen wir ja auch die Tür öffnen in Richtung dieser Partner, die wir haben, dass Eltern auch die Vereine, die Institutionen kennenlernen und sagen, Mensch, dort mache ich meinen Kurs. Ich finde Möglichkeiten, schwimmen zu lernen, weil wir stellen schon fest, auch wenn es eine Pflichtaufgabe in dem Schulsportunterricht ist, dass viele Kinder gar nicht so richtig schwimmen können. Und die Frage ist natürlich auch, wir können warten, wir können sagen, ja, das ist so eine Pflichtaufgabe, ist nicht unsere Aufgabe. Ja, das ist mir gesellschaftlich zu einfach. Wir haben, glaube ich, alle die Aufgabe zu schauen, dass es keine Badeunfälle gibt. Der Badeunfall hat ja nichts unbedingt damit zu tun, nur dass es ein Kind ist. Wir haben Badeunfälle auch von vielen Erwachsenen, die gerade Hitze oder ich sage mal die klimatischen Bedingungen gar nicht so ernst nehmen und sagen, ich habe vergessen, was zu trinken. Oder ich gehe, weil ich gerade so geschwitzt habe, ins kalte Wasser und kühle mich ab. Ja, ist vielleicht in dem Moment eine gute Situation, aber da passieren halt viele Badeunfälle. Oder Gewässer falsch einschätzen und. Das kennen wir ja alles aus unserer eigenen Erziehung und Entwicklung. Aber ich glaube auch, dass gerade in Corona die ein oder anderen Sachen passiert sind und vielleicht nicht passiert sind, wo man sagt, da müssen wir aufpassen, dass wirklich eine Gruppe uns nicht entfällt. Aber dass das Thema Schwimmen lernen immer wieder auf unserer Agenda steht. Darum sage ich, ich bin Ihnen dankbar, dass Sie so erfreut waren, als Sie die Pressemitteilung gelesen haben. Ich sage mal, das ist eigentlich gar kein Hochrecktorn. Das ist eigentlich eine normale gesellschaftliche Beschreibung, wo wir gesagt haben, wir wollen aber als Landkreis uns voranstellen, Partner suchen und eigentlich schon wieder Türen öffnen, weil wir geben dem ASB, den WLAG und den Wassersport- und Schwimmverein die Chance auch wieder, dass Eltern sie sehen. Also die Arbeit, wir wollen auch, dass die Arbeit der Vereine gesehen wird, gewertschätzt und vielleicht der eine sagt, da habe ich doch Lust, ich möchte auch mal diese Sicherheits, jetzt komme ich gar nicht auf den Fachbegriff, aber das ist ja egal, ich möchte hier beim DLRG einmal diese, wie der Rettungsschwimmer auch mal tragen oder auch mal oben auf dem Turm sitzen. Ich glaube schon, dass es auch eine Chance ist für die Zukunft der Freibäder, dass wir sagen, junge Kinder, die heute schwimmen lernen, die vielleicht Mitglied im DLRG werden oder die Lukas Mertens nacheifern wollen, unseren Olympiasieger.
1: Der ja im Übrigen Schirmherr ist, ne? Oder so, also mit
0: Genau,
1: dieser
0: den
1: Aktion
0: durften wir
1: begleitet.
0: gewinnen, weil er auch ein Kind der Region ist. Auch da könnte man sagen, ja, der ist ja Magdeburger, warum macht er das nicht in Magdeburg? Ich glaube, Lukas Mertens würde es überall machen, wenn er gefragt wird und seine Zeit das natürlich zulässt. Weil ich sehe ihn wirklich als Kind der Region und wir müssen einfach auch da aufhören, an Kreis- oder Gemeindegrenzen hängen zu bleiben. Das ist eine gesellschaftliche Verantwortung. Schwimmen. So einfach es klingt, so wertvoll und wichtig ist es aber, in dieses Projekt zu investieren. Und das ist ja auch nicht, dass ich sage, wir investieren da Tausende. Wir geben Rahmenbedingungen. Wir unterstützen dank auch der Medienlandschaft hier in der Region, auch dank Ihnen, das in die Region, dass wir sagen, wir brauchen uns einander und das geht nur miteinander. Und wenn das alle Eltern wissen, dann ist es auch eine Chance für Eltern zu sagen, ich kann mein Kind da mal vorzeigen, kriegt sein Seepferdchen und fühle ich mich da auch ganz anders. Ja. Fachleute sollen das einschätzen. Und ich glaube, das ist eine Renaissance dann auch für Schwimm- und Sportvereine. Und so eine Idole wie Lukas Mertens braucht man.

0: Ich begrüße Sie recht herzlich zu unserer Dienstagsausgabe der Zeitnah-Nachrichten hier auf RAN 1. Anlässlich seines runden Geburtstags bat Dirk Hayer seine Gäste statt Geschenken um Spenden für einen guten Zweck. Dabei kamen überraschende 5.575 Euro zusammen. Die Spende geht an den Förderverein der Anhaltischen Gemäldegalerie und des Georgengartens Dessau und ermöglicht die Restaurierung von zwei Landschaftsgemälden des niederländischen Malers Jakob Grimmer aus dem 16. Jahrhundert. Die beiden Werke, die einst im gotischen Haus im Wörlitzer Park hingen, werden nun fachgerecht restauriert. Da mehr Geld als erwartet zusammenkam, kann zusätzlich ein Gemälde des Malers Justus Junker aus dem 18. Jahrhundert aufgearbeitet werden. Dirk Hayer verbindet mit der Aktion nicht nur seine persönliche Beziehung zur Kulturstiftung Dessau-Wörlitz, sondern vor allem der Wunsch, nachhaltig etwas für den Erhalt der Kunst zu tun. Sein Wunsch, solche Spendenaktionen dürfen gerne Nachahmer finden, denn der Unterstützungsbedarf ist groß. Im Herbst sollen die restaurierten Gemälde wieder in neuem Glanz zu sehen sein. Nach mehreren Jahren kehrt die Festtafel 100 im Rahmen des Bauhausjubiläums nach Dessau-Roßlau zurück. Am 3. September ab 18 Uhr stehen auf dem Marktplatz 100 Tische. Vereine, Institutionen, Initiativen, Studierende und Privatpersonen laden dazu ein, Platz zu nehmen, gemeinsam zu essen und zu trinken und miteinander ins Gespräch zu kommen. Am Montag fand für die Tischpaten, Interessenten und Unentschlossene eine Informationsveranstaltung im Ratssaal des Rathauses statt.
1: 100 Jahre Bauhaus. Das steht in diesem Jahr ganz besonders im Mittelpunkt. Mit der Festtafel 100 findet am 3. September eine Veranstaltung im Rahmen des Jubiläums statt. Um über das Konzept und die Aufgaben der Tischpaten zu informieren, fand am 24. August eine Informationsveranstaltung für Tischpaten, Interessierte und Unentschlossene im Ratssaal des Rathauses statt.
2: Wir bieten eine Festtafel mit 100 Tischen auf dem Marktplatz der Stadt Dessau-Roßlau und wir werden die Tische als 100, also in einer Zahl 100, auf den Marktplatz stellen und Tischpaten übernehmen da jeweils einen Tisch. Diese Tischpaten, das sind Vereine, Institutionen, Unternehmen aus Dessau, auch Privatpersonen, die gerne Tischpate sein wollen, die gerne Teil des Jubiläums 100 Jahre Bauhaus sein wollen und die gerne zeigen wollen, wie vielfältig Dessau ist. Wir haben von 18 bis 20 Uhr diese Festtafel auf dem Marktplatz und es ist ja ein Donnerstagabend. Das Publikum erwartet natürlich unsere Open Stage, unser Konzert und das verschiebt sich etwas. Wir haben eine Band, die mobil ist, die an den Tischen spielen kann und die um 20 Uhr dann am angestammten Podestplatz das Konzert dann spielt bis 21.30 Uhr.
1: Die Festtafel 100 soll in diesem Jahr das Bauhausfest am 4. und 5. September einläuten. Ganz neu ist das Format in der Bauhausstadt allerdings nicht.
2: Wir hatten dieses Tafelformat schon zweimal in Dessau-Roßlau, einmal 2017 zum Reformationsjubiläum, 500 Jahre Reformation. Wir hatten eine lange Tafel auf der Zerbster Straße mit über 200 Tischen von der Marienkirche zur katholischen Kirche. Und zwei Jahre später hatten wir 100 Tische auf der Kavalierstraße zum Bauhausjubiläum, das wir damals schon hatten. Und ganz oft haben wir schon gehört, oh, wir möchten das gerne nochmal machen. Es kam leider die Corona-Zeit dazwischen und jetzt 2026, 100 Jahre Bauhaus in Dessau, endlich wieder Gelegenheit, eine lange Tafel bzw. ein Tischformat anzubieten.
1: Wer neugierig auf das Format geworden ist, kann sich noch bis zum 31. August unter der E-Mail-Adresse maren.springer-hoffmann@dessau-roßlau.de melden. Noch gibt es freie Plätze für alle, die einen eigenen Tisch gestalten und Tischpate werden möchten.
2: Ein Tischpate ist sozusagen zuständig für eine Bierzeltgarnitur und der Tischpate bietet quasi mindestens 4 Gästen Platz an seinem Tisch. Er gestaltet den Tisch als Verein, als Unternehmen, er präsentiert sich sozusagen, bringt auch Speisen und Getränke mit nach den Vorgaben vom Gesundheitsamt und bietet dann quasi Platz und auch um quasi ins Gespräch zu kommen, mit den Gästen, um sich vorzustellen, um zu zeigen, ich bin Teil der Stadtgesellschaft, ich bin Teil des Jubiläums und mache hier gerne mit und zeige die Vielfalt von Dessau-Roßlau.
1: Bei der Informationsveranstaltung ging es um alle wichtigen Fragen rund um die Aufgabe der Tischpaten, vom Auf- und Abbau bis hin zu den Vorgaben für die Gestaltung und Bewirtung. Kreativität ist erwünscht, allerdings gibt es auch einige Regeln. So sind unter anderem Parteiwerbung, Spirituosen mit mehr als 15% Alkohol und das Umstellen der Tische nicht erlaubt. Außerdem müssen bei der Ausgabe von Speisen und Getränken bestimmte Hygiene- und Gesundheitsvorgaben beachtet werden.
2: Es ist ein Merkblatt des Gesundheitsamtes zu bestätigen. Auf diesem Merkblatt, das erhält man bei mir, Tischinteressenten oder Tischpaten müssen dieses Merkblatt bestätigen. Bei diesem Merkblatt geht es teilweise um ganz selbstverständliche Dinge, dass man sich die Hände wäscht, dass man einen Spuckschutz anbietet, dass die Speisen durchgegart, gebraten, gedünstet sein müssen. Man darf keine Sahnetorten anbieten, keine Mayonnaiseprodukte, alles, was leicht verderblich ist, das darf man nicht mitbringen.
1: Am 3. September kann dann ab 18 Uhr auf dem Marktplatz gemeinsam gefeiert, gegessen und getrunken werden. Ob als Tischpate oder Besucher, die Festtafel 100 steht für Weltoffenheit, Toleranz und die Vielfalt der Stadt und soll gemeinsam mit allen Beteiligten auf das Bauhausfest einstimmen.
0: Am vergangenen Wochenende stand neben der ersten Runde des DFB-Pokals auch der RAN 1 RBW-Kreispokal im Fokus. In den K.O.-Spielen kämpften die Mannschaften um den begehrten Henkelpott. Dabei waren auch zahlreiche Teams aus Dessau-Roßlau und der Region im Einsatz. Der SV Germania 08 Roßlau setzte sich mit 8:2 beim Paschlewer SV durch. Der Dessauer SV 97 gewann mit 4:0 beim VfB Preußen-Krepin. Die SG Empor-Waldersee musste sich hingegen dem TSV Blau-Weiß-Brena deutlich mit 0:7 geschlagen geben. Der FC Stahl-Aken feierte einen 2:1 Erfolg nach Verlängerung beim SV Gölzau. Noch deutlicher gewann Fortschritt Garitz. Beim SV Schwarz-Weiß-Radegast setzte sich das Team mit 11:0 durch. Der TuS Dessau-Kochstedt gewann mit 4:2 beim SV Blau-Weiß-Basdorf. Ebenfalls erfolgreich war der SV Mildensee, der den SV Wulfen klar mit 7:0 bezwang. Die SG Grün-Weiß-Dessau musste sich dagegen dem SV Friedersdorf mit 2:4 geschlagen geben. Und auch der TSV 1894 Mosigkau war am vergangenen Wochenende im RAN 1 RBW-Kreispokal gefordert. In ihrem ersten Pflichtspiel der neuen Saison empfingen die Mosigkauer den höherklassigen SV 1922 Puchröser. Die Kreisoberligamannschaft hoffte dabei natürlich auf die Pokalsensation gegen den favorisierten Gegner.
3: Der RAN 1 RBW-Kreispokal machte am 23. August auch in Mosigkau Halt. Der TSV begrüßte den SV 1922 Puchröser aus der Landesklasse zum Pokalduell in der zweiten Runde. Für die Mosigkauer war klar, dass es gegen das Team aus dem Landkreis Anhalt-Bitterfeld richtig schwer wird. Und die Gäste werden hier auch sofort ihrer Favoritenrolle gerecht. Die Partie findet fast ausschließlich in der Hälfte der Mosigkauer statt. In der 12. Minute kann sich dann Bogdan Skyba erstmals gut durchsetzen. Der Ball in die Mitte auf Stanislav Litwin und die Führung für Puchröser. Das Spiel gerade wieder angepfiffen und die Hausherren verlieren das Leder in der eigenen Hälfte. Volodymyr Herz steckt durch auf Christos Paschos und der erhöht auf 2:0. 2 Minuten später ein hoher Ball Richtung Mosigkauer Strafraum. Sebastian Zellners Klärungsversuch misslingt. Bogdan Skyba rüber auf Stanislav Litwin. 3:0. Was ist denn hier los? Innerhalb von 3 Minuten 3 Treffer für die Gastmannschaft. Mosigkau muss hier mal aufwachen, wenn noch was gehen soll. Nach einigen unglücklichen Aktionen verhindert TSV-Keeper Sebastian Zellner dann immerhin das 4:0 nach Schuss von Volodymyr Herz. Doch der nächste Gästetreffer lässt nicht lange auf sich warten. 29. Minute und nach einem Einwurf gibt es Handelfmeter gegen Mosigkau. Bogdan Skyba, der bisher 2 Tore vorbereitet hat, tritt an und trägt sich auch selber in die Torschützenliste ein. Und wiederum nur 1 Minute später der nächste Vorstoß des Teams in Rot. Die dürfen hier ungestört kombinieren. Bogdan Skyber legt ab auf Volodymyr Herz und er schweißt den Pass genau ins rechte Eck. 5:0 nach 30 Minuten. Die Mosigkauer können hier überhaupt nicht mithalten. 36. Minute, Ecke für Pochröser durch Oleksi Hulovic und Thorsten Schubert nickt in der Mitte ein. Es wird ein richtiges Debakel für den TSV, wenn das hier so weitergeht. Und gerne würden wir auch mal auf die andere Spielfeldseite schauen, nur da gibt es einfach nichts zu zeigen. In der 39. Minute nochmal das Gästeteam. Dennis Kunück mit dem hohen Ball, Oleksi Hulovic zu Finn Wittig, dessen Schuss noch abgefälscht und Bogdan Skyber staubt noch ab. Mit einer 7:0 Führung für Pochröser geht es dann in die Kabine. Die Hausherren haben heute einen rabenschwarzen Tag erwischt und der Sieger steht hier schon lange fest. Trotzdem schauen wir nochmal in den zweiten Durchgang. Ganze 12 Minuten bleiben die Mosigkauer ohne Gegentor. Doch dann ist es Dennis Kunick, der auf 8:0 erhöht. 2 Minuten danach bedient Lorenz Hessler Niklas Hänisch. Der macht es ganz abgezockt und schiebt ins lange Eck ein. Gegenwehr kommt von den Gastgebern kaum noch. 66. Minute. Ein missglückter Klärungsversuch vom TSV landet in den Füßen von Patrick Walter und der macht es hier zweistellig. Und dann nochmal eine Ecke für die Gäste. Tom Richter auf den komplett freien Patrick Walter, der sein Doppelpack schnürt. Mosigkau-Schlussmann Sebastian Zellner, der an diesem Nachmittag von seiner Hintermannschaft komplett alleingelassen wurde, darf sich dann immerhin nochmal auszeichnen. Einen Freistoß von Dennis Kunück hält er souverän. Lorenz Hessler hat dann noch das 12:0 auf dem Fuß, verpasst aber knapp. Das war's dann aber. Mosigkau hat hier heute die eigenen Grenzen ganz klar aufgezeigt bekommen. Mit 11:0 gewinnen die Gäste aus dem Landkreis Anhalt-Bitterfeld und ziehen in die dritte Runde des RAN 1 RBW-Kreispokals ein. Für Pochröser steht am 28. August der Auftakt in der Landesklasse zu Hause gegen Gröbern auf dem Plan. Der TSV Mosigkau muss einen Tag später beim SV Wulfen ran. Das erste Liga-Heimspiel der Saison für die Mosigkauer gibt es dann am 13. September gegen Aachen.
0: Am 21. August ereignete sich gegen 19.46 Uhr auf der BAB 9 zwischen den Anschlussstellen Kürzwick und Köselitz in Fahrtrichtung Berlin ein Verkehrsunfall mit einem beteiligten Fahrzeug. Ein 58-jähriger Fahrzeugführer befuhr mit seinem PKW Mercedes-Benz den linken Fahrstreifen. Während der Fahrt verlor er die Kontrolle über das Fahrzeug und kollidierte anschließend mit der rechten Leitplanke. Der Fahrer wurde bei dem Unfall leicht verletzt und vor Ort medizinisch behandelt. Der PKW war nicht mehr fahrbereit und musste abgeschleppt werden. Der entstandene Gesamtschaden wird auf etwa 32.000 Euro geschätzt. Und das waren die aktuellen Nachrichten aus der RAN 1 Redaktion. Wir schauen jetzt noch auf den Wetterbericht und die Meldungen aus der Region. Morgen begrüßt Sie dann an gleicher Stelle meine Kollegin Zoe Müller. Bis dahin haben Sie eine schöne Zeit und auf Wiedersehen.

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1: Morgen erwarten wir einen entspannten Tag mit 24 Grad, also etwas kühler als gestern. Der Himmel bleibt teils sonnig, schließt sich aber zum Abend hin durch eine schwache Brise aus dem Osten. Mit Regen ist zum Glück nicht zu rechnen. Die kommenden Tage verlaufen ähnlich mit einem Höchstwert von 29 Grad. Somit haben wir eine angenehme trockene Restwoche.
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6: Herr Bauer, die Ferien sind zu Ende. Wir sind ja jetzt mitten im Sommerinterview. Die Ferien sind zu Ende. Schule hat begonnen, aber der Salzlandkreis war ja nicht untätig in der Ferienzeit. Was kann man denn berichten aus den Schulen im Kreis?
7: Also vielleicht auch mal im Rückspiegel und noch ganz aktuell. Die Ferien waren schön. Ich glaube, das Wetter hat gut gepasst. Viele Aktivitäten waren in der Region. Und das zeigt mir natürlich auch, dass man viele Familien wirklich auch viel erleben konnten. Und die Freibäder, die haben natürlich in der Region auch viel ausgemacht. Und die haben klar einen starken Zustrom gehabt. Und das ist ein deutliches Signal für wow. Und untätig waren wir auch nicht, weil natürlich Urlaubszeit, Ferienzeit spielt auch eine Rolle. Aber das Thema Investitionen in verschiedene Bereiche ist ja immer wichtig, weil wir kennen das ja oft, Investitionsstau, und dann wird es am Ende viel, viel teurer. Dem sind wir uns natürlich bewusst, und das ist, auch wenn es immer schwerfällt, wird ja oft gejammert, kein Geld da. Es ist natürlich eine Frage immer, Geld im Überfluss, was bedeutet das eigentlich überhaupt? Ja? Ich glaube, wir müssen damit umgehen, dass gewisse Ressourcen zur Verfügung stehen. Und wo investieren wir die? Und das Thema Bildung ist für uns sehr, sehr wichtig. Ich hatte es ja vorhin schon skizziert. Das ist im Prinzip die Investition für die Kinder, die ja groß werden, ein Lebensgefühl entwickeln, Bildung erlangen und irgendwann hier in den Wirtschaftsalltag einsteigen oder in den Studium. Vielleicht werden sie auch Professor hier an der Hochschule. Also das ist vieles möglich. Und das braucht aber Grundlagen. Und darum investieren wir natürlich in unsere Schulen. Zum Beispiel Wertehaltung, ja, es wird saniert, es wird renoviert, es wird gereinigt. Das sind ja alles Aufgaben, die oft hinter den Kulissen stattfinden. Und da kann ich nur den Mitarbeiterinnen und Mitarbeitern auch Danke sagen für die, ich glaube, für die Feinfühligkeit zu sagen, auch mal dahinter zu gucken, wo man vielleicht nicht jeden Tag hinschaut. Und wir haben große Schulprojekte über verschiedene Förderprogramme, die ich jetzt gar nicht alle eingehen möchte und den Zuschauer damit belasten möchte. Aber ich möchte das Signal natürlich setzen, dass wir neben Sanierung, Renovierung auch reinvestieren in große Maßnahmen. Ein Grundschul- und Sekundarschulzentrum in der Einrichtung in Seeland. Dort werden wir viel investieren mit der Gemeinde dort, ca. 5 Millionen Euro.

0: Das zeigt, dass auch der ländliche Raum, in der Begrifflichkeit störe ich mich sowieso, was ist ländlicher Raum? Ja, wir sind in 70% in Sachsen-Anhalt ländlicher Raum und das macht uns, glaube ich, auch aus. Und das hat aber die Aufgabe, damit man sich beschäftigt, dass Kinder auch vor Ort zur Schule gehen können. Ja, die Diskussion, die ist ja auch wie, ich sag mal, fast wie so ein Leierkasten, ob das immer alles gut war. Und das finde ich auch gut, dass man mittlerweile sagt, wir brauchen Schulen im ländlichen Raum und sich vielleicht mal über neue Modelle unterhält oder Ideen, aber nicht die Schullandschaft immer zum Spielball der Politik macht. Wir müssen mal eine Kontinuität haben, dass wir sagen, die Schule, die heute hier investiert wird, in die investiert wird, die bleibt auch. Ja, und nicht die Frage, ja, was ist in 3 Jahren, wird mein Kind hier eingeschult und übermorgen muss es vielleicht wieder in eine andere Schule, hat ja auch was mit für Entwicklung mit den Kindern zu tun. Ja, und darum starkes Signal im ländlichen Raum. Und wenn wir weitergehen auf der Investitionslandschaft in dem Bildungsstandort, dann gehen wir über Kalbe. Kalbe ist ja eine Einheitsgemeinde in unserer Region, ca. 8.500 Einwohner. Mag ich mich vielleicht in der Zahl nicht ganz, vielleicht sind wir auch neun, also möchte jetzt gar nicht mich in der Zahl festmachen. Aber es ist eine kleine, schicke Einheitsgemeinde, in dem wir auch sagen, dort wird in den Gymnasialstandort investiert. Wir wollen, dass im ländlichen Raum auch ein Gymnasium besteht, nicht nur in den Mittelzentren, weil das ist ja immer, das ist die Frage, wo wohnen Familien? Mobilität ist so eine Frage. Man könnte natürlich sagen, wir haben nur noch im Mittelzentrum. Aber dann wird natürlich der ÖPNV auch teurer. Wir müssen die Kinder mehr durch die Gegend fahren. Das mag für den einen oder anderen vielleicht ein Argument sein, ja, das kostet halt Geld, ja. Aber ich glaube, Kinder nur über Land fahren zu lassen, ist nicht unbedingt der Auftrag, den wir haben. Wir möchten Kinder natürlich auch vor Ort zu haben, weil wir stärken damit die Sportvereine vor Ort. Wir stärken damit auch die regionale Lebensqualität und, und. Es gelingt natürlich nicht überall, weil irgendwo muss man einen Standort festlegen. Ja? Und Kalbe ist ein etablierter Standort für ein Gymnasium. Und darum haben wir uns da entschieden, stark zu investieren. Circa 10 Millionen Euro werden dort investiert in den nächsten, ja, ich sag mal, 2, 3 Jahren. Und das nicht zu konkret zu machen in dem Sinne, weil bei Bau wissen Sie selber, so einem alten Projekt oder Objekt kann das eine oder andere noch passieren. Aber weiter über Kalbe, dann nach Bernburg. Wir haben hier eine Förderschule. Dort investieren wir auch 5 Millionen Euro in eine, ich glaube, in eine Zielgruppe, wo man sagen, wir brauchen dringend die Unterstützung, wir brauchen die Ausbildung für die Pädagogen, die dort jeden Tag in jedem Bereich herausragende Arbeit leisten, aber die sich natürlich auch wohlfühlen müssen. Und da haben wir gesagt, den Standort in der Stadt Bernburg. Das heißt auch integriert, nicht irgendwo am Rand. Wir sehen, dass Schulen im Zentrum sein sollten. Kurze Laufwege, merkbar. Ja, und das macht auch ein Lebensgefühl aus. Das sind so die Projekte, die wir jetzt am Stegreif so haben. Und es passiert aber noch viel, viel mehr nebenbei, ob das in die IT-Ausstattung ist und viele andere Sachen, die wir machen. Ich glaube, das sind wir gut aufgestellt. Das ist förmlich der Ruf zu jungen Familien, zieht in den Salzlandkreis. Und baut euch hier die Zukunft auf und das glaubt eine Riesenchance.
1: Und dennoch müssen einige Kinder auspendeln, heißt also Stichwort Gastschulbeiträge, 400.000 Euro müssen gezahlt werden. Wie steht denn der Landrat dazu?
0: Ja, wenn ich salopp sagen würde, finde ich das manchmal argwöhnisch und Witz, aber weil ich einfach sage, wir haben eine Schullandschaft Sachsen-Anhalt, ich sag mal, wir haben eine Bildungslandschaft Deutschland und dann streiten wir uns drum. Wenn ein Kind von A nach B in der Berufsschule geht, dann sollen Gastschulbeiträge bezahlen. Also für den Fachmann kann man das vielleicht in eine Erklärkurve bringen. Für den Betrachter und die Bürgerinnen und Bürger ist es eigentlich verrückt, dass wir, wenn wir Finanzen vom Land bekommen für unsere Aufgaben, dann auf einmal wieder was abgeben, weil ein Oberzentrum vielleicht schon wieder Arbeiten macht für die ganze Region. Ja? Und das ist eigentlich ein Punkt, den müssen wir auch stark diskutieren. Und weil eigentlich das Land Gastschulbeiträge abgeschafft hat, ist für mich die Frage natürlich, warum bringt man sowas wieder auf die politische Agenda? Manchmal kommt mir das dann vor, als ob man nach Auswegen sucht, andere Probleme zu lösen. Aber ich glaube, auf dem Rücken von Kindern oder von Aufgabenträgern ist es der falsche Weg. Zu sagen, wie konsolidiere ich auf Kosten anderer, mag im ersten Moment klug klingen und auf Schulter klopfen, aber für mich klingt es wirklich, wie ich es am Anfang gesagt habe, schon wie ein kleiner Witz. Und da müssen wir dringend dran arbeiten.

0: Weil ich glaube, das Geld von A nach B zu verschieben, da waren andere Aufgaben.
1: Herr Bauer, es war ein sehr heißer, ja, kann man fast sagen, sehr langer Sommer.
0: Mit allen Erlebnissen.
1: Mit allen Erlebnissen und auf jeden Fall Erlebnisse, und zwar die Seepferdchenkurse. Was hat sich denn da eigentlich dahinter so abgespielt?
0: Also um das auch in die richtige Bahn, auch im Verständnis zu bringen. Wir machen ja als Landkreis nicht aktiv Kurse. Wir haben uns ja Partner gesucht, die vielfältig sind, die die Aufgaben sowieso auch oft machen. ASB in der Region, die DLRG, aber auch unsere Sportschwimmvereine in Aschersleben, Bernburg, Nienburg, und. Also gibt es ja viele und wir stehen ganz am Anfang. Und wir stehen dann am Anfang, dass wir niederschwellig Angebote geben wollen, wo Eltern sagen, Mensch, mein Kind kann noch schwimmen, aber wir wollen einen haben, der das einmal mal anschaut. Ich kriege dann, wenn es passt, ein Zertifikat. Die reine Schwimmausbildung können wir gar nicht gewährleisten. Dazu wollen wir ja auch die Tür öffnen in Richtung dieser Partner, die wir haben, dass Eltern auch die Vereine, die Institutionen kennenlernen und sagen, Mensch, dort mache ich meinen Kurs. Ich finde Möglichkeiten, schwimmen zu lernen, weil wir stellen schon fest, auch wenn es eine Pflichtaufgabe in dem Schulsportunterricht ist, dass viele Kinder gar nicht so richtig schwimmen können. Und die Frage ist natürlich auch, wir können warten, wir können sagen, ja, das ist so eine Pflichtaufgabe, das ist nicht unsere Aufgabe, ja, das ist mir gesellschaftlich zu einfach. Wir haben, glaube ich, alle die Aufgabe zu schauen, dass es keine Badeunfälle gibt. Der Badeunfall hat ja nichts unbedingt damit zu tun, nur dass es ein Kind ist. Wir haben Badeunfälle auch von vielen Erwachsenen, die gerade Hitze oder ich sage mal die klimatischen Bedingungen gar nicht so ernst nehmen und sagen, ich habe vergessen, was zu trinken oder ich gehe, weil ich gerade so geschwitzt habe, ins kalte Wasser und kühle mich ab. Ja, ist vielleicht in dem Moment eine gute Situation, aber da passieren halt viele Badeunfälle oder Gewässer falsch einschätzen und. Das kennen wir ja alles aus unserer eigenen Erziehung und Entwicklung. Aber ich glaube auch, dass gerade in Corona die ein oder anderen Sachen passiert sind und vielleicht nicht passiert sind, wo man sagt, da müssen wir aufpassen, dass wirklich eine Gruppe uns nicht entfällt. Aber dass das Thema Schwimmen lernen immer wieder auf unserer Agenda steht. Darum sage ich, ich bin Ihnen dankbar, dass Sie so erfreut waren, als Sie die Pressemitteilung gelesen haben. Ich sage mal, das ist eigentlich gar kein Hochrektor. Das ist eigentlich eine normale gesellschaftliche Beschreibung, wo wir gesagt haben, wir wollen aber als Landkreis uns voranstellen, Partner suchen und eigentlich schon wieder Türen öffnen, weil wir geben dem ASB, den WLAG und den Wassersport- und Schwimmverein die Chance auch wieder, dass Eltern sie sehen. Also die Arbeit, wir wollen auch, dass die Arbeit der Vereine gesehen wird, gewertschätzt und vielleicht der eine sagt, da habe ich doch Lust, ich möchte auch mal Sicherheits, jetzt komme ich gar nicht auf den Fachbegriff, aber das ist ja egal. Ich möchte hier beim DLRG einmal diese, wie der Rettungsschwimmer auch mal tragen oder auch mal oben auf dem Turm sitzen. Ich glaube schon, dass es auch eine Chance ist für die Zukunft der Freibäder, dass wir sagen, junge Kinder, die heute schwimmen lernen, die vielleicht Mitglied im DLRG werden oder die Lukas Mertens nacheifern wollen, unseren Olympiasieger.
1: Der ja im Übrigen Schirmherr ist, ne? Oder so, also mit
0: Genau,
1: dieser
0: den
1: Aktion
0: durften wir
1: begleitet.
0: gewinnen, weil er auch ein Kind der Region ist. Auch da könnte man sagen, ja, der ist ja Magdeburger, warum macht er das nicht in Magdeburg? Ich glaube, Lukas Mertens würde es überall machen, wenn er gefragt wird und seine Zeit das natürlich zulässt. Weil ich sehe ihn wirklich als Kind der Region und wir müssen einfach auch da aufhören, an Kreis- oder Gemeindegrenzen hängen zu bleiben. Das ist eine gesellschaftliche Verantwortung. Schwimmen. So einfach es klingt. So wertvoll und wichtig ist es aber, in dieses Projekt zu investieren. Und das ist ja auch nicht, dass ich sage, wir investieren da Tausende. Wir geben Rahmenbedingungen. Wir unterstützen dank auch der Medienlandschaft hier in der Region, auch dank Ihnen, das in die Region, dass wir sagen, wir brauchen uns einander. Und das geht nur miteinander. Und wenn das alle Eltern wissen, dann ist es auch eine Chance für Eltern zu sagen, ich kann mein Kind da mal vorzeigen, kriegt sein Seepferdchen und fühle ich mich da auch ganz anders. Fachleute sollen das einschätzen. Und ich glaube, das ist eine Renaissance dann auch für Schwimm- und Sportvereine. Und so eine Idole wie Lukas Mertens braucht man.

0: Ich begrüße Sie recht herzlich zu unserer Dienstagsausgabe der Zeitnah-Nachrichten hier auf RAN 1. Anlässlich seines runden Geburtstags bat Dirk Hayer seine Gäste statt Geschenken um Spenden für einen guten Zweck. Dabei kamen überraschende 5.575 Euro zusammen. Die Spende geht an den Förderverein der Anhaltischen Gemäldegalerie und des Georgengartens Dessau und ermöglicht die Restaurierung von zwei Landschaftsgemälden des niederländischen Malers Jakob Grimmer aus dem 16. Jahrhundert. Die beiden Werke, die einst im gotischen Haus im Wörlitzer Park hingen, werden nun fachgerecht restauriert. Da mehr Geld als erwartet zusammenkam, kann zusätzlich ein Gemälde des Malers Justus Junker aus dem 18. Jahrhundert aufgearbeitet werden. Dirk Hayer verbindet mit der Aktion nicht nur seine persönliche Beziehung zur Kulturstiftung Dessau-Wörlitz, sondern vor allem der Wunsch, nachhaltig etwas für den Erhalt der Kunst zu tun. Sein Wunsch, solche Spendenaktionen dürfen gerne Nachahmer finden, denn der Unterstützungsbedarf ist groß. Im Herbst sollen die restaurierten Gemälde wieder in neuem Glanz zu sehen sein. Nach mehreren Jahren kehrt die Festtafel 100 im Rahmen des Bauhausjubiläums nach Dessau-Roßlau zurück. Am 3. September ab 18 Uhr stehen auf dem Marktplatz 100 Tische. Vereine, Institutionen, Initiativen, Studierende und Privatpersonen laden dazu ein, Platz zu nehmen, gemeinsam zu essen und zu trinken und miteinander ins Gespräch zu kommen. Am Montag fand für die Tischpaten, Interessenten und Unentschlossene eine Informationsveranstaltung im Ratssaal des Rathauses statt.
1: 100 Jahre Bauhaus. Das steht in diesem Jahr ganz besonders im Mittelpunkt. Mit der Festtafel 100 findet am 3. September eine Veranstaltung im Rahmen des Jubiläums statt. Um über das Konzept und die Aufgaben der Tischpaten zu informieren, fand am 24. August eine Informationsveranstaltung für Tischpaten, Interessierte und Unentschlossene im Ratssaal des Rathauses statt.
2: Wir bieten eine Festtafel mit 100 Tischen auf dem Marktplatz der Stadt Dessau-Roßlau und wir werden die Tische als 100, also in einer Zahl 100, auf den Marktplatz stellen und Tischpaten übernehmen da jeweils einen Tisch. Diese Tischpaten, das sind Vereine, Institutionen, Unternehmen aus Dessau, auch Privatpersonen, die gerne Tischpate sein wollen, die gerne Teil des Jubiläums 100 Jahre Bauhaus sein wollen und die gerne zeigen wollen, wie vielfältig Dessau ist. Wir haben von 18 bis 20 Uhr diese Festtafel auf dem Marktplatz und es ist ja ein Donnerstagabend. Das Publikum erwartet natürlich unsere Open Stage, unser Konzert und das verschiebt sich etwas. Wir haben eine Band, die mobil ist, die an den Tischen spielen kann und die um 20 Uhr dann am angestammten Podestplatz das Konzert dann spielt bis 21.30 Uhr.
1: Die Festtafel 100 soll in diesem Jahr das Bauhausfest am 4. und 5. September einläuten. Ganz neu ist das Format in der Bauhausstadt allerdings nicht.
2: Wir hatten dieses Tafelformat schon zweimal in Dessau-Roßlau. Einmal 2017 zum Reformationsjubiläum, 500 Jahre Reformation. Wir hatten eine lange Tafel auf der Zerbsterstraße mit über 200 Tischen von der Marienkirche zur katholischen Kirche. Und zwei Jahre später hatten wir 100 Tische auf der Kavalierstraße zum Bauhausjubiläum, das wir damals schon hatten. Und ganz oft haben wir schon gehört, oh, wir möchten das gerne nochmal machen. Es kam leider die Corona-Zeit dazwischen und jetzt, 2026, 100 Jahre Bauhaus in Dessau, endlich wieder Gelegenheit, eine lange Tafel bzw. ein Tischformat anzubieten.
1: Wer neugierig auf das Format geworden ist, kann sich noch bis zum 31. August unter der E-Mail-Adresse maren.springer-hoffmann@dessau-roßlau.de melden. Noch gibt es freie Plätze für alle, die einen eigenen Tisch gestalten und Tischpate werden möchten.
2: Ein Tischpate ist sozusagen zuständig für eine Bierzeltgarnitur und der Tischpate bietet quasi mindestens 4 Gästen Platz an seinem Tisch. Er gestaltet den Tisch als Verein, als Unternehmen, er präsentiert sich sozusagen, bringt auch Speisen und Getränke mit nach den Vorgaben vom Gesundheitsamt und bietet dann quasi Platz und auch um quasi ins Gespräch zu kommen, mit den Gästen, um sich vorzustellen, um zu zeigen, ich bin Teil der Stadtgesellschaft, ich bin Teil des Jubiläums und mache hier gerne mit und zeige die Vielfalt von Dessau-Roßlau.
1: Bei der Informationsveranstaltung ging es um alle wichtigen Fragen rund um die Aufgabe der Tischpaten, vom Auf- und Abbau bis hin zu den Vorgaben für die Gestaltung und Bewirtung. Kreativität ist erwünscht, allerdings gibt es auch einige Regeln. So sind unter anderem Parteiwerbung, Spirituosen mit mehr als 15% Alkohol und das Umstellen der Tische nicht erlaubt. Außerdem müssen bei der Ausgabe von Speisen und Getränken bestimmte Hygiene- und Gesundheitsvorgaben beachtet werden.
2: Es ist ein Merkblatt des Gesundheitsamtes zu bestätigen. Auf diesem Merkblatt, das erhält man bei mir, Tischinteressenten oder Tischpaten müssen dieses Merkblatt bestätigen. Bei diesem Merkblatt geht es teilweise um ganz selbstverständliche Dinge, dass man sich die Hände wäscht, dass man einen Spuckschutz anbietet, dass die Speisen durchgegart, gebraten, gedünstet sein müssen. Man darf keine Sahnetorten anbieten, keine Mayonnaiseprodukte, alles, was leicht verderblich ist, das darf man nicht mitbringen.
1: Am 3. September kann dann ab 18 Uhr auf dem Marktplatz gemeinsam gefeiert, gegessen und getrunken werden. Ob als Tischpate oder Besucher, die Festtafel 100 steht für Weltoffenheit, Toleranz und die Vielfalt der Stadt und soll gemeinsam mit allen Beteiligten auf das Bauhausfest einstimmen.
0: Am vergangenen Wochenende stand neben der ersten Runde des DFB-Pokals auch der RAN 1 RBW-Kreispokal im Fokus. In den K.O.-Spielen kämpften die Mannschaften um den begehrten Henkelpott. Dabei waren auch zahlreiche Teams aus Dessau-Roßlau und der Region im Einsatz. Der SV Germania 08 Roßlau setzte sich mit 8:2 beim Paschlever SV durch. Der Dessauer SV 97 gewann mit 4:0 beim VfB Preußen-Krepin. Die SG Emporwaldersee musste sich hingegen dem TSV Blau-Weiß-Brenner deutlich mit 0:7 geschlagen geben. Der FC Stahl-Aken feierte einen 2:1 Erfolg nach Verlängerung beim SV Gölzau. Noch deutlicher gewann Fortschritt Garitz. Beim SV Schwarz-Weiß Radegast setzte sich das Team mit 11:0 durch. Der TuS Dessau-Kochstedt gewann mit 4:2 beim SV Blau-Weiß Basdorf. Ebenfalls erfolgreich war der SV Mildensee, der den SV Wulfen klar mit 7:0 bezwang. Die SG Grün-Weiß Dessau musste sich dagegen dem SV Friedersdorf mit 2:4 geschlagen geben. Und auch der TSV 1894 Mosigkau war am vergangenen Wochenende im RAN 1 RBW-Kreispokal gefordert. In ihrem ersten Pflichtspiel der neuen Saison empfingen die Mosigkauer den höherklassigen SV 1922 Pochröser. Die Kreisoberligamannschaft hoffte dabei natürlich auf die Pokalsensation gegen den favorisierten Gegner. Der RAN 1 RBW-Kreispokal machte am 23. August auch in Mosigkau Halt. Der TSV begrüßte den SV 1922 Pochröser aus der Landesklasse zum Pokalduell in der zweiten Runde. Für die Mosigkauer war klar, dass es gegen das Team aus dem Landkreis Anhalt-Bitterfeld richtig schwer wird. Und die Gäste werden hier auch sofort ihrer Favoritenrolle gerecht. Die Partie findet fast ausschließlich in der Hälfte der Mosigkauer statt. In der 12. Minute kann sich dann Bogdan Sküber erstmals gut durchsetzen. Der Ball in die Mitte auf Stanislav Litwin und die Führung für Pochröser. Das Spiel gerade wieder angepfiffen und die Hausherren verlieren das Leder in der eigenen Hälfte. Volodymyr Herz steckt durch auf Christos Paschos und der erhöht auf 2:0. Zwei Minuten später ein hoher Ball Richtung Mosigkauer Strafraum. Sebastian Zellners Klärungsversuch misslingt. Bogdan Sküber rüber auf Stanislav Litwin. 3:0. Was ist denn hier los? Innerhalb von 3 Minuten 3 Treffer für die Gastmannschaft. Mosigkau muss hier mal aufwachen, wenn noch was gehen soll. Nach einigen unglücklichen Aktionen verhindert TSV-Keeper Sebastian Zellner dann immerhin das 4:0 nach Schuss von Volodymyr Herz. Doch der nächste

Erste Treffer lässt nicht lange auf sich warten. 29. Minute und nach einem Einwurf gibt es Handelfmeter gegen Mosigkau. Bogdan Skuber, der bisher 2 Tore vorbereitet hat, tritt an und trägt sich auch selber in die Torschützenliste ein. Und wiederum nur eine Minute später der nächste Vorstoß des Teams in Rot. Die dürfen hier ungestört kombinieren. Bogdan Skuber legt ab auf Volodymyr Herz und der schweißt den Pass genau ins rechte Eck. 5:0 nach 30 Minuten. Die Mosigkauer können hier überhaupt nicht mithalten. 36. Minute, Ecke für Puchröser durch Oleksi Hulovic und Thorsten Schubert nickt in der Mitte ein. Es wird ein richtiges Debakel für den TSV, wenn das hier so weitergeht. Und gerne würden wir auch mal auf die andere Spielfeldseite schauen, nur da gibt es einfach nichts zu zeigen. In der 39. Minute nochmal das Gästeteam. Dennis Kunück mit dem hohen Ball, Oleksi Hulovic zu Finn Wittig, dessen Schuss noch abgefälscht und Bogdan Skuber staubt noch ab. Mit einer 7:0 Führung für Puchröser geht es dann in die Kabine. Die Hausherren haben heute einen rabenschwarzen Tag erwischt und der Sieger steht hier schon lange fest. Trotzdem schauen wir nochmal in den zweiten Durchgang. Ganze 12 Minuten bleiben die Mosigkauer ohne Gegentor. Doch dann ist es Dennis Kunick, der auf 8:0 erhöht. 2 Minuten danach bedient Lorenz Hessler Niklas Hänisch. Der macht es ganz abgezockt und schiebt ins lange Eck ein. Gegenwehr kommt von den Gastgebern kaum noch. 66. Minute. Ein missglückter Klärungsversuch vom TSV landet in den Füßen von Patrick Walter und der macht es hier zweistellig. Und dann nochmal eine Ecke für die Gäste. Tom Richter auf den komplett freien Patrick Walter, der sein Doppelpack schnürt. Mosigkau-Schlussmann Sebastian Zellner, der an diesem Nachmittag von seiner Hintermannschaft komplett allein gelassen wurde, darf sich dann immerhin nochmal auszeichnen. Einen Freistoß von Dennis Kunück hält er souverän. Lorenz Hessler hat dann noch das 12:0 auf dem Fuß, verpasst aber knapp. Das war's dann aber. Mosigkau hat hier heute die eigenen Grenzen ganz klar aufgezeigt bekommen. Mit 11:0 gewinnen die Gäste aus dem Landkreis Anhalt-Bitterfeld und ziehen in die dritte Runde des RAN 1 RBW-Kreispokals ein. Für Puchröser steht am 28. August der Auftakt in der Landesklasse zu Hause gegen Gröbern auf dem Plan. Der TSV Mosigkau muss einen Tag später beim SV Wulfen ran. Das erste Liga-Heimspiel der Saison für die Mosigkauer gibt es dann am 13. September gegen Aachen. Am 21. August ereignete sich gegen 19.46 Uhr auf der BAB 9 zwischen den Anschlussstellen Kürzwick und Köselitz in Fahrtrichtung Berlin ein Verkehrsunfall mit einem beteiligten Fahrzeug. Ein 58-jähriger Fahrzeugführer befuhr mit seinem PKW Mercedes-Benz den linken Fahrstreifen. Während der Fahrt verlor er die Kontrolle über das Fahrzeug und kollidierte anschließend mit der rechten Leitplanke. Der Fahrer wurde bei dem Unfall leicht verletzt und vor Ort medizinisch behandelt. Der PKW war nicht mehr fahrbereit und musste abgeschleppt werden. Der entstandene Gesamtschaden wird auf etwa 32.000 Euro geschätzt. Und das waren die aktuellen Nachrichten aus der RAN 1 Redaktion. Wir schauen jetzt noch auf den Wetterbericht und die Meldungen aus der Region. Morgen begrüßt Sie dann an gleicher Stelle meine Kollegin Zoe Müller. Bis dahin haben Sie eine schöne Zeit und auf Wiedersehen.

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2: Morgen erwarten wir einen entspannten Tag mit 24 Grad, also etwas kühler als gestern. Der Himmel bleibt teils sonnig, schließt sich aber zum Abend hin durch eine schwache Brise aus dem Osten. Mit Regen ist zum Glück nicht zu rechnen. Die kommenden Tage verlaufen ähnlich mit einem Höchstwert von 29 Grad. Somit haben wir eine angenehme trockene Restwoche.
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7: Herr Bauer, die Ferien sind zu Ende. Wir sind ja jetzt mitten im Sommerinterview. Die Ferien sind zu Ende. Schule hat begonnen, aber der Salzlandkreis war ja nicht untätig in der Ferienzeit. Was kann man denn berichten aus den Schulen im Kreis?
8: Also vielleicht auch mal im Rückspiegel und noch ganz aktuell. Die Ferien waren schön. Ich glaube, das Wetter hat gut gepasst. Viele Aktivitäten waren in der Region. Und das zeigt mir natürlich auch, dass viele Familien wirklich auch viel erleben konnten. Und die Freibäder, die haben natürlich in der Region auch viel ausgemacht. Und die haben klar einen starken Zustrom gehabt. Und das ist ein deutliches Signal für wow. Und untätig waren wir auch nicht, weil natürlich Urlaubszeit, Ferienzeit spielt auch eine Rolle. Aber das Thema Investitionen in verschiedene Bereiche ist ja immer wichtig, weil wir kennen das ja oft, Investitionsstau, und dann wird es am Ende viel, viel teurer. Dem sind wir uns natürlich bewusst, und das ist, auch wenn es immer schwerfällt, wird ja oft gejammert, kein Geld da. Es ist natürlich eine Frage immer, Geld im Überfluss, was bedeutet das eigentlich überhaupt? Ja? Ich glaube, wir müssen damit umgehen, dass gewisse Ressourcen zur Verfügung stehen. Und wo investieren wir die? Und das Thema Bildung ist für uns sehr, sehr wichtig. Ich hatte es ja vorhin schon skizziert. Das ist im Prinzip die Investition für die Kinder, die ja groß werden, ein Lebensgefühl entwickeln, Bildung erlangen und irgendwann hier in den Wirtschaftsalltag einsteigen oder in den Studium. Vielleicht werden sie auch Professor hier an der Hochschule. Also das ist vieles möglich. Und das braucht aber Grundlagen. Und darum investieren wir natürlich in unsere Schulen. Zum Beispiel Wertehaltung, ja, es wird saniert, es wird renoviert, es wird gereinigt. Das sind ja alles Aufgaben, die oft hinter den Kulissen stattfinden. Und da kann ich nur den Mitarbeiterinnen und Mitarbeitern auch Danke sagen für die ich glaube, für die Feinfühligkeit zu sagen, auch mal dahinter zu gucken, wo man vielleicht nicht jeden Tag hinschaut. Und wir haben große Schulprojekte über verschiedene Förderprogramme, die ich jetzt gar nicht alle eingehen möchte und den Zuschauer damit belasten möchte. Aber ich möchte das Signal natürlich setzen, dass wir neben Sanierung, Renovierung auch reinvestieren in große Maßnahmen. Ein Grundschul- und Sekundarschulzentrum in der Einheitsgemeinde Seeland. Dort werden wir viel investieren mit der Gemeinde dort, ca. 5 Millionen Euro.

0: Jahren wird mein Kind hier eingeschult und übermorgen muss es vielleicht wieder in eine andere Schule. Hat ja auch was mit für Entwicklung mit den Kindern zu tun. Ja, und darum starkes Signal im ländlichen Raum. Und wenn wir weitergehen auf der Investitionslandschaft in dem Bildungsstandort, dann gehen wir über Kalbe. Kalbe ist ja eine Einheitsgemeinde in unserer Region, ca. 8.500 Einwohner. Mag ich mich vielleicht in der Zahl nicht ganz, vielleicht sind wir auch neun, also möchte jetzt gar nicht mich in der Zahl festmachen. Aber es ist eine kleine, schicke Einheitsgemeinde, in dem wir auch sagen, dort wird in den Gymnasialstandort investiert. Wir wollen, dass im ländlichen Raum auch ein Gymnasium besteht, nicht nur in den Mittelzentren, weil das ist ja immer, das ist die Frage, wo wohnen Familien? Mobilität ist so eine Frage. Man könnte natürlich sagen, wir haben nur noch ein Mittelzentrum, aber dann wird natürlich der ÖPNV auch teurer. Wir müssen die Kinder mehr durch die Gegend fahren. Das mag für den einen oder anderen vielleicht ein Argument sein, ja, das kostet halt Geld, ja. Aber ich glaube, Kinder nur über Land fahren zu lassen, ist nicht unbedingt der Auftrag, den wir haben. Wir möchten Kinder natürlich auch vor Ort zu haben, weil wir stärken damit die Sportvereine vor Ort. Wir stärken damit auch die regionale Lebensqualität und. Es gelingt natürlich nicht überall, weil irgendwo muss man einen Standort festlegen. Ja? Und Kalbe ist ein etablierter Standort für ein Gymnasium. Und darum haben wir uns da entschieden, stark zu investieren. Circa 10 Millionen Euro werden dort investiert in den nächsten, ja, ich sag mal, 2, 3 Jahren. Und das nicht zu konkret zu machen in dem Sinne, weil bei Bau wissen Sie selber, so einem alten Projekt oder Objekt kann das eine oder andere noch passieren. Aber weiter über Kalbe, dann nach Bernburg. Wir haben hier eine Förderschule. Dort investieren wir auch 5 Millionen Euro in eine, ich glaube, in eine Zielgruppe, wo man sagen, wir brauchen dringend die Unterstützung, wir brauchen die Ausbildung für die Pädagogen, die dort jeden Tag in jedem Bereich herausragende Arbeit leisten, aber die sich natürlich auch wohlfühlen müssen. Und da haben wir gesagt, den Standort in der Stadt Bernburg. Das heißt auch integriert, nicht irgendwo am Rand. Wir sehen, dass Schulen im Zentrum sein sollten. Kurze Laufwege, merkbar. Ja, und das macht ja auch ein Lebensgefühl aus. Das sind so die Projekte, die wir jetzt am Stegreif so haben. Und es passiert aber noch viel, viel mehr nebenbei, ob das in die IT-Ausstattung ist und viele andere Sachen, die wir machen. Ich glaube, da sind wir gut aufgestellt. Das ist förmlich der Ruf zu jungen Familien, zieht in den Salzlandkreis. Und baut euch hier die Zukunft auf und das ist, glaube ich, eine Riesenchance.
1: Und dennoch müssen einige Kinder auspendeln, heißt also Stichwort Gastschulbeiträge, 400.000 Euro müssen gezahlt werden. Wie steht denn der Landrat dazu?
0: Ja, wenn ich salopp sagen würde, finde ich das manchmal argwöhnisch und Witz, aber weil ich einfach sage, wir haben eine Schullandschaft Sachsen-Anhalt, ich sage mal, wir haben eine Bildungslandschaft Deutschland und dann streiten wir uns drum. Wenn ein Kind von A nach B in der Berufsschule geht, dann sollen Gastschulbeiträge bezahlen. Also für den Fachmann kann man das vielleicht in eine Erklärkurve bringen. Für den Betrachter und die Bürgerinnen und Bürger ist es eigentlich verrückt, dass wir, wenn wir Finanzen vom Land bekommen für unsere Aufgaben, dann auf einmal wieder was abgeben, weil ein Oberzentrum vielleicht schon wieder Arbeiten macht für die ganze Region. Ja? Und das ist eigentlich ein Punkt, den müssen wir auch stark diskutieren. Und weil eigentlich das Land Gastschulbeiträge abgeschafft hat, ist für mich die Frage natürlich, warum bringt man sowas wieder auf die politische Agenda? Manchmal kommt mir das dann vor, als ob man nach Auswegen sucht, andere Probleme zu lösen. Aber ich glaube, auf dem Rücken von Kindern oder von Aufgabenträgern ist es der falsche Weg. Zu sagen, wie konsolidiere ich auf Kosten anderer, mag im ersten Moment klug klingen und auf Schulter klopfen, aber für mich klingt es wirklich, wie ich es am Anfang gesagt habe, schon wie ein kleiner Witz. Und da müssen wir dringend dran arbeiten, weil ich glaube, das Geld von A nach B zu verschieben, da haben wir andere Aufgaben.
1: Herr Bauer, es war ein sehr heißer, ja, kann man fast sagen, sehr langer Sommer.
0: Mit allen Erlebnissen.
1: Mit allen Erlebnissen und auf jeden Fall Erlebnisse, und zwar die Seepferdchenkurse. Was hat sich denn da eigentlich dahinter so abgespielt?
0: Also um das auch in die richtige Bahn, auch im Verständnis zu bringen, wir machen ja als Landkreis nicht aktiv Kurse. Wir haben uns ja Partner gesucht, die vielfältig sind, die die Aufgaben sowieso auch oft machen. ASB in der Region, die DLRG, aber auch unsere Sportschwimmvereine in Aschersleben, Bernburg, Nienburg,

0: und. Also gibt es ja viele und wir stehen ganz am Anfang. Und wir stehen dann am Anfang, dass wir niederschwellig Angebote geben wollen, wo Eltern sagen, Mensch, mein Kind kann noch schwimmen, aber wir wollen einen haben, der das einmal mal anschaut. Ich kriege dann, wenn es passt, ein Zertifikat. Die reine Schwimmausbildung können wir gar nicht gewährleisten. Dazu wollen wir ja auch die Tür öffnen in Richtung dieser Partner, die wir haben, dass Eltern auch die Vereine, die Institutionen kennenlernen und sagen, Mensch, dort mache ich meinen Kurs. Ich finde Möglichkeiten, schwimmen zu lernen, weil wir stellen schon fest, auch wenn es eine Pflichtaufgabe in dem Schulsportunterricht ist, dass viele Kinder gar nicht so richtig schwimmen können. Und die Frage ist natürlich auch, wir können warten, wir können sagen, ja, das ist so Pflichtaufgabe, ist nicht unsere Aufgabe, ja, das ist mir gesellschaftlich zu einfach. Wir haben, glaube ich, alle die Aufgabe zu schauen, dass es keine Badeunfälle gibt. Der Badeunfall hat ja nichts unbedingt damit zu tun, nur dass es ein Kind ist. Wir haben Badeunfälle auch von vielen Erwachsenen, die gerade Hitze oder ich sag mal die klimatischen Bedingungen gar nicht so ernst nehmen und sagen, ich habe vergessen, was zu trinken. Oder ich gehe, weil ich gerade so geschwitzt habe, ins kalte Wasser und kühle mich ab. Ja, ist vielleicht in dem Moment eine gute Situation, aber da passieren halt viele Badeunfälle. Oder Gewässer falsch einschätzen und. Das kennen wir ja alles aus unserer eigenen Erziehung und Entwicklung. Aber ich glaube auch, dass gerade in Corona die ein oder anderen Sachen passiert sind und vielleicht nicht passiert sind, wo man sagt, da müssen wir aufpassen, dass wirklich eine Gruppe uns nicht entfällt. Aber dass das Thema Schwimmen lernen immer wieder auf unserer Agenda steht. Darum sage ich, ich bin Ihnen dankbar, dass Sie so erfreut waren, als Sie die Pressemitteilung gelesen haben. Ich sage mal, das ist eigentlich gar kein Hochrecktorn. Das ist eigentlich eine normale gesellschaftliche Beschreibung, wo wir gesagt haben, wir wollen aber als Landkreis uns voranstellen, Partner suchen und eigentlich schon wieder Türen öffnen, weil wir geben dem ASB, den WLAG und den Wassersport- und Schwimmverein die Chance auch wieder, dass Eltern sie sehen. Also die Arbeit, wir wollen auch, dass die Arbeit der Vereine gesehen wird, gewertschätzt und vielleicht der eine sagt, da habe ich doch Lust, ich möchte auch mal diese Sicherheits, jetzt komme ich gar nicht auf den Fachbegriff, aber das ist ja egal, ich möchte hier beim DLRG einmal diese, wie der Rettungsschwimmer auch mal tragen oder auch mal oben auf dem Turm sitzen. Ich glaube schon, dass es auch eine Chance ist für die Zukunft der Freibäder, dass wir sagen, junge Kinder, die heute schwimmen lernen, die vielleicht Mitglied im DLRG werden oder die Lukas Mertens nacheifern wollen, unseren Olympiasieger.
1: Der ja im Übrigen Schirmherr ist, ne? Oder so, also
0: Genau,
1: mit der
0: den
1: Aktion
0: durften wir
1: begleitet.
0: gewinnen, weil er auch ein Kind der Region ist. Auch da könnte man sagen, ja, der ist ja Magdeburger, warum macht er das nicht in Magdeburg? Ich glaube, Lukas Mertens würde es überall machen, wenn er gefragt wird und seine Zeit das natürlich zulässt. Weil ich sehe ihn wirklich als Kind der Region und wir müssen einfach auch da aufhören, an Kreis- oder Gemeindegrenzen hängen zu bleiben. Das ist eine gesellschaftliche Verantwortung. Schwimmen. So einfach es klingt, so wertvoll und wichtig ist es aber, in dieses Projekt zu investieren. Und das ist ja auch nicht, dass ich sage, wir investieren da Tausende. Wir geben Rahmenbedingungen. Wir unterstützen dank auch der Medienlandschaft hier in der Region, auch dank Ihnen, das in die Region, dass wir sagen, wir brauchen uns einander und das geht nur miteinander. Und wenn das alle Eltern wissen, dann ist es auch eine Chance für Eltern zu sagen, ich kann mein Kind da mal vorzeigen, kriegt sein Seepferdchen und fühle ich mich da auch ganz anders. Fachleute sollen das einschätzen. Und ich glaube, das ist eine Renaissance dann auch für Schwimm- und Sportvereine. Und so eine Idole wie Lukas Mertens braucht man.

0: Ich begrüße Sie recht herzlich zu unserer Dienstagsausgabe der Zeitnahen Nachrichten hier auf RAN 1. Anlässlich seines runden Geburtstags bat Dirk Hayer seine Gäste statt Geschenken um Spenden für einen guten Zweck. Dabei kamen überraschende 5.575 Euro zusammen. Die Spende geht an den Förderverein der Anhaltischen Gemäldegalerie und des Georgengartens Dessau und ermöglicht die Restaurierung von zwei Landschaftsgemälden des niederländischen Malers Jakob Grimmer aus dem 16. Jahrhundert. Die beiden Werke, die einst im gotischen Haus im Wörlitzer Park hingen, werden nun fachgerecht restauriert. Da mehr Geld als erwartet zusammenkam, kann zusätzlich ein Gemälde des Malers Justus Junker aus dem 18. Jahrhundert aufgearbeitet werden. Dirk Hayer verbindet mit der Aktion nicht nur seine persönliche Beziehung zur Kulturstiftung Dessau-Wörlitz, sondern vor allem der Wunsch, nachhaltig etwas für den Erhalt der Kunst zu tun. Sein Wunsch, solche Spendenaktionen dürfen gerne Nachahmer finden, denn der Unterstützungsbedarf ist groß. Im Herbst sollen die restaurierten Gemälde wieder in neuem Glanz zu sehen sein. Nach mehreren Jahren kehrt die Festtafel 100 im Rahmen des Bauhausjubiläums nach Dessau-Roßlau zurück. Am 3. September ab 18 Uhr stehen auf dem Marktplatz 100 Tische. Vereine, Institutionen, Initiativen, Studierende und Privatpersonen laden dazu ein, Platz zu nehmen, gemeinsam zu essen und zu trinken und miteinander ins Gespräch zu kommen. Am Montag fand für die Tischpaten, Interessenten und Unentschlossene eine Informationsveranstaltung im Ratssaal des Rathauses statt.
1: 100 Jahre Bauhaus. Das steht in diesem Jahr ganz besonders im Mittelpunkt. Mit der Festtafel 100 findet am 3. September eine Veranstaltung im Rahmen des Jubiläums statt. Um über das Konzept und die Aufgaben der Tischpaten zu informieren, fand am 24. August eine Informationsveranstaltung für Tischpaten, Interessierte und Unentschlossene im Ratssaal des Rathauses statt.
2: Wir bieten eine Festtafel mit 100 Tischen auf dem Marktplatz der Stadt Dessau-Roßlau und wir werden die Tische als 100, also in einer Zahl 100, auf den Marktplatz stellen und Tischpaten übernehmen da jeweils einen Tisch. Diese Tischpaten, das sind Vereine, Institutionen, Unternehmen aus Dessau, auch Privatpersonen, die gerne Tischpate sein wollen, die gerne Teil des Jubiläums 100 Jahre Bauhaus sein wollen und die gerne zeigen wollen, wie vielfältig Dessau ist. Wir haben von 18 bis 20 Uhr diese Festtafel auf dem Marktplatz und es ist ja ein Donnerstagabend. Das Publikum erwartet natürlich unsere Open Stage, unser Konzert und das verschiebt sich etwas. Wir haben eine Band, die mobil ist, die an den Tischen spielen kann und die um 20 Uhr dann am angestammten Podestplatz das Konzert dann spielt bis 21.30 Uhr.
1: Die Festtafel 100 soll in diesem Jahr das Bauhausfest am 4. und 5. September einläuten. Ganz neu ist das Format in der Bauhausstadt allerdings nicht.
2: Wir hatten dieses Tafelformat schon zweimal in Dessau-Roßlau. Einmal 2017 zum Reformationsjubiläum, 500 Jahre Reformation. Wir hatten eine lange Tafel auf der Zerbsterstraße mit über 200 Tischen von der Marienkirche zur katholischen Kirche. Und zwei Jahre später hatten wir 100 Tische auf der Kavalierstraße zum Bauhausjubiläum, das wir damals schon hatten. Und ganz oft haben wir schon gehört, oh, wir möchten das gerne nochmal machen. Es kam leider die Corona-Zeit dazwischen und jetzt 2026, 100 Jahre Bauhaus in Dessau, endlich wieder Gelegenheit, eine lange Tafel bzw. ein Tischformat anzubieten.
1: Wer neugierig auf das Format geworden ist, kann sich noch bis zum 31. August unter der E-Mail-Adresse maren.springer-hoffmann@dessau-roßlau.de melden. Noch gibt es freie Plätze für alle, die einen eigenen Tisch gestalten und Tischpate werden möchten.
2: Ein Tischpate ist sozusagen zuständig für eine Bierzeltgarnitur und der Tischpate bietet quasi mindestens 4 Gästen Platz an seinem Tisch. Er gestaltet den Tisch als Verein, als Unternehmen. Er präsentiert sich sozusagen, bringt auch Speisen und Getränke mit nach den Vorgaben vom Gesundheitsamt und bietet dann quasi Platz und auch um quasi ins Gespräch zu kommen, mit den Gästen, um sich vorzustellen, um zu zeigen, ich bin Teil der Stadtgesellschaft, ich bin Teil des Jubiläums und mache hier gerne mit und zeige die Vielfalt von Dessau-Roßlau.
1: Bei der Informationsveranstaltung ging es um alle wichtigen Fragen rund um die Aufgabe der Tischpaten, vom Auf- und Abbau bis hin zu den Vorgaben für die Gestaltung und Bewirtung.

0: Achtung! Kreativität ist erwünscht. Allerdings gibt es auch einige Regeln. So sind unter anderem Parteiwerbung, Spirituosen mit mehr als 15% Alkohol und das Umstellen der Tische nicht erlaubt. Außerdem müssen bei der Ausgabe von Speisen und Getränken bestimmte Hygiene- und Gesundheitsvorgaben beachtet werden.
1: Es ist ein Merkblatt des Gesundheitsamtes zu bestätigen. Auf diesem Merkblatt, das erhält man bei mir, Tischinteressenten oder Tischpaten müssen dieses Merkblatt bestätigen. Bei diesem Merkblatt geht es teilweise um ganz selbstverständliche Dinge, dass man sich die Hände wäscht, dass man einen Spuckschutz anbietet, dass die Speisen durchgegart, gebraten, gedünstet sein müssen. Man darf keine Sahnetorten anbieten, keine Mayonnaiseprodukte, alles, was leicht verderblich ist, darf man nicht mitbringen.
0: Am 3. September kann dann ab 18 Uhr auf dem Marktplatz gemeinsam gefeiert, gegessen und getrunken werden. Ob als Tischpate oder Besucher, die Festtafel 100 steht für Weltoffenheit, Toleranz und die Vielfalt der Stadt und soll gemeinsam mit allen Beteiligten auf das Bauhausfest einstimmen.
2: Am vergangenen Wochenende stand neben der ersten Runde des DFB-Pokals auch der RAN 1 RBW-Kreispokal im Fokus. In den K.O.-Spielen kämpften die Mannschaften um den begehrten Henkelpott. Dabei waren auch zahlreiche Teams aus Dessau-Roßlau und der Region im Einsatz. Der SV Germania 08 Roßlau setzte sich mit 8:2 beim Paschlewer SV durch. Der Dessauer SV 97 gewann mit 4:0 beim VfB Preußen-Krepin. Die SG Empor-Waldersee musste sich hingegen dem TSV Blau-Weiß-Brena deutlich mit 0:7 geschlagen geben. Der FC Stahl-Aken feierte einen 2:1-Erfolg nach Verlängerung beim SV Gölzau. Noch deutlicher gewann Fortschritt Garitz. Beim SV Schwarz-Weiß-Radegast setzte sich das Team mit 11:0 durch. Der TuS Dessau-Kochstedt gewann mit 4:2 beim SV Blau-Weiß-Basdorf. Ebenfalls erfolgreich war der SV Mildensee, der den SV Wulfen klar mit 7:0 bezwang. Die SG Grün-Weiß-Dessau musste sich dagegen dem SV Friedersdorf mit 2:4 geschlagen geben. Und auch der TSV 1894 Mosigkau war am vergangenen Wochenende im RAN 1 RBW-Kreispokal gefordert. In ihrem ersten Pflichtspiel der neuen Saison empfingen die Mosigkauer den höherklassigen SV 1922 Puchröser. Die Kreisoberligamannschaft hoffte dabei natürlich auf die Pokalsensation gegen den favorisierten Gegner.
3: Der RAN 1 RBW-Kreispokal machte am 23. August auch in Mosigkau Halt. Der TSV begrüßte den SV 1922 Puchröser aus der Landesklasse zum Pokalduell in der zweiten Runde. Für die Mosigkauer war klar, dass es gegen das Team aus dem Landkreis Anhalt-Bitterfeld richtig schwer wird. Und die Gäste werden hier auch sofort ihrer Favoritenrolle gerecht. Die Partie findet fast ausschließlich in der Hälfte der Mosigkauer statt. In der 12. Minute kann sich dann Bogdan Skübar erstmals gut durchsetzen. Der Ball in die Mitte auf Stanislav Litwin und die Führung für Puchröser. Das Spiel gerade wieder angepfiffen und die Hausherren verlieren das Leder in der eigenen Hälfte. Volodymyr Herz steckt durch auf Christos Paschos und der erhöht auf 2:0. 2 Minuten später ein hoher Ball Richtung Mosigkauer Strafraum. Sebastian Zellners Klärungsversuch misslingt. Bogdan Skübar rüber auf Stanislav Litwin. 3:0. Was ist denn hier los? Innerhalb von 3 Minuten 3 Treffer für die Gastmannschaft. Mosigkau muss hier mal aufwachen, wenn noch was gehen soll. Nach einigen unglücklichen Aktionen verhindert TSV-Keeper Sebastian Zellner dann immerhin das 4:0 nach Schuss von Volodymyr Herz. Doch der nächste Gästetreffer lässt nicht lange auf sich warten. 29. Minute und nach einem Einwurf gibt es Handelfmeter gegen Mosigkau. Bogdan Skübar, der bisher 2 Tore vorbereitet hat, tritt an und trägt sich auch selber in die Torschützenliste ein. Und wiederum nur 1 Minute später der nächste Vorstoß des Teams in Rot. Die dürfen hier ungestört kombinieren. Bogdan Skübar legt ab auf Volodymyr Herz und der schweißt den Pass genau ins rechte Eck. 5:0 nach 30 Minuten. Die Mosigkauer können hier überhaupt nicht mithalten. 36. Minute, Ecke für Puchröser durch Oleksi Hulovic und Thorsten Schubert nickt in der Mitte ein. Es wird ein richtiges Debakel für den TSV, wenn das hier so weitergeht. Und gerne würden wir auch mal auf die andere Spielfeldseite schauen. Nur da gibt es einfach nichts zu zeigen. In der 39. Minute nochmal das Gästeteam. Dennis Kunück mit dem hohen Ball. Oleksi Hulovic zu Finn Wittig, dessen Schuss noch abgefälscht. Und Bogdan Skyber staubt noch ab. Mit einer 7:0 Führung für Puchröser geht es dann in die Kabine. Die Hausherren haben heute einen rabenschwarzen Tag erwischt. Und der Sieger steht hier schon lange fest. Trotzdem schauen wir nochmal in den zweiten Durchgang. Ganze 12 Minuten bleiben die Mosigkauer ohne Gegentor. Doch dann ist es Dennis Kunick, der auf 8:0 erhöht. 2 Minuten danach bedient Lorenz Hessler Niklas Hänisch. Der macht es ganz abgezockt und schiebt ins lange Eck ein. Gegenwehr kommt von den Gastgebern kaum noch. 66. Minute. Ein missglückter Klärungsversuch vom TSV landet in den Füßen von Patrick Walter und der macht es hier zweistellig. Und dann nochmal eine Ecke für die Gäste. Tom Richter auf den komplett freien Patrick Walter, der sein Doppelpack schnürt. Mosigkau-Schlussmann Sebastian Zellner, der an diesem Nachmittag von seiner Hintermannschaft komplett allein gelassen wurde, darf sich dann immerhin nochmal auszeichnen. Einen Freistoß von Dennis Kunück hält er souverän. Lorenz Hessler hat dann noch das 12:0 auf dem Fuß, verpasst aber knapp. Das war's dann aber. Mosigkau hat hier heute die eigenen Grenzen ganz klar aufgezeigt bekommen. Mit 11:0 gewinnen die Gäste aus dem Landkreis Anhalt-Bitterfeld und ziehen in die dritte Runde des RAN 1 RBW-Kreispokals ein. Für Puchröser steht am 28. August der Auftakt in der Landesklasse zu Hause gegen Gröbern auf dem Plan. Der TSV Mosigkau muss einen Tag später beim SV Wulfen ran. Das erste Liga-Heimspiel der Saison für die Mosigkauer gibt es dann am 13. September gegen Aachen.
2: Am 21. August ereignete sich gegen 19.46 Uhr auf der BAB 9 zwischen den Anschlussstellen Kürzwick und Köselitz in Fahrtrichtung Berlin ein Verkehrsunfall mit einem beteiligten Fahrzeug. Ein 58-jähriger Fahrzeugführer befuhr mit seinem PKW Mercedes-Benz den linken Fahrstreifen. Während der Fahrt verlor er die Kontrolle über das Fahrzeug und kollidierte anschließend mit der rechten Leitplanke. Der Fahrer wurde bei dem Unfall leicht verletzt und vor Ort medizinisch behandelt. Der PKW war nicht mehr fahrbereit und musste abgeschleppt werden. Der entstandene Gesamtschaden wird auf etwa 32.000 Euro geschätzt. Und das waren die aktuellen Nachrichten aus der RAN 1 Redaktion. Wir schauen jetzt noch auf den Wetterbericht und die Meldungen aus der Region. Morgen begrüßt Sie dann an gleicher Stelle meine Kollegin Zoe Müller. Bis dahin haben Sie eine schöne Zeit und auf Wiedersehen.

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2: Morgen erwarten wir einen entspannten Tag mit 24 Grad, also etwas kühler als gestern. Der Himmel bleibt teils sonnig, schließt sich aber zum Abend hin durch eine schwache Brise aus dem Osten. Mit Regen ist zum Glück nichts zu rechnen. Die kommenden Tage verlaufen ähnlich mit einem Höchstwert von 29 Grad. Somit haben wir eine angenehme trockene Restwoche.
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4: Herr Bauer, die Ferien sind zu Ende. Wir sind ja jetzt mitten im Sommerinterview. Die Ferien sind zu Ende. Schule hat begonnen, aber der Salzlandkreis war ja nicht untätig in der Ferienzeit. Was kann man denn berichten aus den Schulen im Kreis?
5: Also vielleicht auch mal im Rückspiegel und noch ganz aktuell. Die Ferien waren schön. Ich glaube, das Wetter hat gut gepasst. Viele Aktivitäten waren in der Region. Und das zeigt mir natürlich auch, dass man viele Familien wirklich auch viel erleben konnten. Und die Freibäder, die haben natürlich in der Region auch viel ausgemacht. Und die haben klar einen starken Zustrom gehabt. Und das ist ein deutliches Signal für wow. Und untätig waren wir auch nicht, weil natürlich Urlaubszeit, Ferienzeit spielt auch eine Rolle. Aber das Thema Investitionen in verschiedene Bereiche ist ja immer wichtig, weil wir kennen das ja oft, Investitionsstau, und dann wird es am Ende viel, viel teurer. Dem sind wir uns natürlich bewusst, und das ist, auch wenn es immer schwerfällt, wird ja oft gejammert, kein Geld da. Es ist natürlich eine Frage immer, Geld im Überfluss, was bedeutet das eigentlich überhaupt? Ja? Ich glaube, wir müssen damit umgehen, dass gewisse Ressourcen zur Verfügung stehen. Und wo investieren wir die? Und das Thema Bildung ist für uns sehr, sehr wichtig. Ich hatte es ja vorhin schon skizziert. Das ist im Prinzip die Investition für die Kinder, die ja groß werden, ein Lebensgefühl entwickeln, Bildung erlangen und irgendwann hier in den Wirtschaftsalltag einsteigen oder in den Studium. Vielleicht werden sie auch Professor hier an der Hochschule. Also das ist vieles möglich. Und das braucht aber Grundlagen. Und darum investieren wir natürlich in unsere Schulen. Zum Beispiel Wertehaltung, ja, es wird saniert, es wird renoviert, es wird gereinigt. Das sind ja alles Aufgaben, die oft hinter den Kulissen stattfinden. Und da kann ich nur den Mitarbeiterinnen und Mitarbeitern auch Danke sagen für die, ich glaube, für die Feinfühligkeit zu sagen, auch mal dahinter zu gucken, wo man vielleicht nicht jeden Tag hinschaut. Und wir haben große Schulprojekte über verschiedene Förderprogramme, die ich jetzt gar nicht alle eingehen möchte und den Zuschauer damit belasten möchte. Aber ich möchte das Signal natürlich setzen, dass wir neben Sanierung, Renovierung auch reinvestieren in große Maßnahmen. Ein Grundschul- und Sekundarschulzentrum in der Einheitsgemeinde Seeland. Dort werden wir viel investieren mit der Gemeinde dort, ca. 5 Millionen Euro. Das zeigt, dass auch der ländliche Raum, in der Begrifflichkeit störe ich mich sowieso, was ist ländlicher Raum? Ja? Wir sind in 70% in Sachsen-Anhalt ländlicher Raum. Und das macht uns, glaube ich, auch aus. Und das hat aber die Aufgabe, damit man sich beschäftigt, dass Kinder auch vor Ort zur Schule gehen können. Ja, die Diskussion, die ist ja auch wie, ich sag mal, fast wie so ein Leierkasten, ob das immer alles gut war. Und das finde ich auch gut, dass man mittlerweile sagt, wir brauchen Schulen im ländlichen Raum und sich vielleicht mal über neue Modelle unterhält oder Ideen, aber nicht die Schullandschaft immer zum Spielball der Politik macht. Wir müssen mal eine Kontinuität haben, dass wir sagen, die Schule, die heute hier investiert wird, in die investiert wird, die bleibt auch. Ja, und nicht die Frage, ja, was ist in 3 Jahren?

0: Dann wird mein Kind hier eingeschult und übermorgen muss es vielleicht wieder in eine andere Schule. Hat ja auch was mit für Entwicklung mit den Kindern zu tun. Ja, und darum starkes Signal im ländlichen Raum. Und wenn wir weitergehen auf der Investitionslandschaft in dem Bildungsstandort, dann gehen wir über Kalbe. Kalbe ist ja eine Einheitsgemeinde in unserer Region, ca. 8.500 Einwohner. Mag ich mich vielleicht in der Zahl nicht ganz, vielleicht sind wir auch 9, also möchte jetzt gar nicht mich in der Zahl festmachen. Aber es ist eine kleine, schicke Einheitsgemeinde, in dem wir auch sagen, dort wird in den Gymnasialstandort investiert. Wir wollen, dass im ländlichen Raum auch ein Gymnasium besteht, nicht nur in den Mittelzentren, weil das ist ja immer, das ist die Frage, wo wohnen Familien? Mobilität ist so eine Frage. Man könnte natürlich sagen, wir haben nur noch ein Mittelzentrum, aber dann wird natürlich der ÖPNV auch teurer. Wir müssen die Kinder mehr durch die Gegend fahren. Das mag für den einen oder anderen vielleicht ein Argument sein, ja, das kostet halt Geld, ja, aber ich glaube, Kinder nur über Land fahren zu lassen, ist nicht unbedingt der Auftrag, den wir haben. Wir möchten Kinder natürlich auch vor Ort zu haben, weil wir stärken damit die Sportvereine vor Ort. Wir stärken damit auch die regionale Lebensqualität und, und. Es gelingt natürlich nicht überall, weil irgendwo muss man einen Standort festlegen. Ja? Und Kalbe ist ein etablierter Standort für ein Gymnasium. Und darum haben wir uns da entschieden, stark zu investieren. Circa 10 Millionen Euro werden dort investiert in den nächsten, ja, ich sag mal, 2, 3 Jahren, um das nicht zu konkret zu machen in dem Sinne, weil bei Bau wissen Sie selber, so einem alten Projekt oder Objekt kann das eine oder andere noch passieren. Aber weiter über Kalbe, dann nach Bernburg. Wir haben hier eine Förderschule. Dort investieren wir auch 5 Millionen Euro in eine, ich glaube, in eine Zielgruppe, wo man sagen, wir brauchen dringend die Unterstützung, wir brauchen die Ausbildung für die Pädagogen, die dort jeden Tag in jedem Bereich herausragende Arbeit leisten, aber die sich natürlich auch wohlfühlen müssen. Und da haben wir gesagt, den Standort in der Stadt Bernburg. Das heißt auch integriert, nicht irgendwo am Rand. Wir sehen, dass Schulen im Zentrum sein sollten. Kurze Laufwege, merkbar. Ja, und das macht ja auch ein Lebensgefühl aus. Das sind so die Projekte, die wir jetzt am Stegreif so haben. Und es passiert aber noch viel, viel mehr nebenbei, ob das in die IT-Ausstattung ist und viele andere Sachen, die wir machen. Ich glaube, da sind wir gut aufgestellt. Das ist förmlich der Ruf zu jungen Familien, zieht in den Salzlandkreis. Und baut euch hier die Zukunft auf und das glaubt eine Riesenchance.
1: Und dennoch müssen einige Kinder auspendeln, heißt also Stichwort Gastschulbeiträge, 400.000 Euro müssen gezahlt werden. Wie steht denn der Landrat dazu?
0: Ja, wenn ich salopp sagen würde, finde ich das manchmal argwöhnisch und Witz, aber weil ich einfach sage, wir haben eine Schullandschaft Sachsen-Anhalt, ich sage mal, wir haben eine Bildungslandschaft Deutschland und dann streiten wir uns drum. Wenn ein Kind von A nach B in Berufsschule geht, dann sollen Gastschulbeiträge bezahlen. Also für den Fachmann kann man das vielleicht in eine Erklärkurve bringen. Für den Betrachter und die Bürgerinnen und Bürger ist es eigentlich verrückt, dass wir, wenn wir Finanzen vom Land bekommen für unsere Aufgaben, dann auf einmal wieder was abgeben, weil ein Oberzentrum vielleicht schon wieder Arbeiten macht für die ganze Region. Ja. Und das ist eigentlich ein Punkt, den müssen wir auch stark diskutieren. Und weil eigentlich das Land Gastschulbeiträge abgeschafft hat, ist für mich die Frage natürlich, warum bringt man sowas wieder auf die politische Agenda? Manchmal kommt mir das dann vor, als ob man nach Auswegen sucht, andere Probleme zu lösen. Aber ich glaube, auf dem Rücken von Kindern oder von Aufgabenträgern ist es der falsche Weg. Zu sagen, wie konsolidiere ich auf Kosten anderer, mag im ersten Moment klug klingen und auf Schulter klopfen, aber für mich klingt es wirklich, wie ich es am Anfang gesagt habe, schon wie ein kleiner Witz. Und da müssen wir dringend dran arbeiten, weil ich glaube, das Geld von A nach B zu verschieben, da haben wir andere Aufgaben.
1: Herr Bauer, es war ein sehr heißer, ja, kann man fast sagen, sehr langer Sommer.
0: Mit allen Erlebnissen.
1: Mit allen Erlebnissen und auf jeden Fall Erlebnisse, und zwar die Seepferdchenkurse. Was hat sich denn da eigentlich dahinter so abgespielt?
0: Also um das auch in die richtige Bahn auch im Verständnis zu bringen, wir machen ja als Landkreis nicht aktiv Kurse. Wir haben uns ja Partner gesucht, die vielfältig sind, die die Aufgaben sowieso auch oft machen. ASB in der Region, die DLRG, aber auch unsere Sportschwimmvereine in Aschersleben, Bernburg, Nienburg,

0: und. Also gibt es ja viele und wir stehen ganz am Anfang. Und wir stehen dann am Anfang, dass wir niederschwellig Angebote geben wollen, wo Eltern sagen, Mensch, mein Kind kann noch schwimmen, aber wir wollen einen haben, der das einmal mal anschaut. Ich kriege dann, wenn es passt, ein Zertifikat. Die reine Schwimmausbildung können wir gar nicht gewährleisten. Dazu wollen wir ja auch die Tür öffnen in Richtung dieser Partner, die wir haben, dass Eltern auch die Vereine, die Institutionen kennenlernen und sagen, Mensch, dort mache ich meinen Kurs. Ich finde Möglichkeiten, schwimmen zu lernen, weil wir stellen schon fest, auch wenn es eine Pflichtaufgabe in dem Schulsportunterricht ist, dass viele Kinder gar nicht so richtig schwimmen können. Und die Frage ist natürlich auch, wir können warten, wir können sagen, ja, das ist so Pflichtaufgabe, ist nicht unsere Aufgabe. Ja, das ist mir gesellschaftlich zu einfach. Wir haben, glaube ich, alle die Aufgabe zu schauen, dass es keine Badeunfälle gibt. Der Badeunfall hat ja nichts unbedingt damit zu tun, nur dass es ein Kind ist. Wir haben Badeunfälle auch von vielen Erwachsenen, die gerade Hitze oder ich sage mal die klimatischen Bedingungen gar nicht so ernst nehmen und sagen, ich habe vergessen, was zu trinken oder ich gehe, weil ich gerade so geschwitzt habe, ins kalte Wasser und kühle mich ab. Ja, ist vielleicht in dem Moment eine gute Situation, aber da passieren halt viele Badeunfälle oder Gewässer falsch einschätzen und. Das kennen wir ja alles aus unserer eigenen Erziehung und Entwicklung. Aber ich glaube auch, dass gerade in Corona die ein oder anderen Sachen passiert sind und vielleicht nicht passiert sind, wo man sagt, da müssen wir aufpassen, dass wirklich eine Gruppe uns nicht entfällt. Aber dass das Thema Schwimmen lernen immer wieder auf unserer Agenda steht. Darum sage ich, ich bin Ihnen dankbar, dass Sie so erfreut waren, als Sie die Pressemitteilung gelesen haben. Ich sage mal, das ist eigentlich gar kein Hochrektor. Das ist eigentlich eine normale gesellschaftliche Beschreibung, wo wir gesagt haben, wir wollen aber als Landkreis uns voranstellen, Partner suchen und eigentlich schon wieder Türen öffnen, weil wir geben dem ASB, den WLAG und den Wassersport- und Schwimmverein die Chance auch wieder, dass Eltern sie sehen. Also die Arbeit, wir wollen auch, dass die Arbeit der Vereine gesehen wird, gewertschätzt und vielleicht der eine sagt, da habe ich doch Lust, ich möchte auch mal Sicherheits, jetzt komme ich gar nicht auf den Fachbegriff, aber das ist ja egal, ich möchte hier beim DLRG einmal diese, wie der Rettungsschwimmer auch mal tragen oder auch mal oben auf dem Turm sitzen. Ich glaube schon, dass es auch eine Chance ist für die Zukunft der Freibäder, dass wir sagen, junge Kinder, die heute schwimmen lernen, die vielleicht Mitglied im DLRG werden oder die Lukas Mertens nacheifern wollen, unseren Olympiasieger.
1: Der ja im Übrigen Schirmherr ist, ne? Oder also
0: Genau,
1: mit der
0: den
1: Aktion
0: durften wir
1: begleitet.
0: gewinnen, weil er auch ein Kind der Region ist. Auch da könnte man sagen, ja, der ist ja Magdeburger, warum macht er das nicht in Magdeburg? Ich glaube, Lukas Mertens würde es überall machen, wenn er gefragt wird und seine Zeit das natürlich zulässt. Weil ich sehe ihn wirklich als Kind der Region und wir müssen einfach auch da aufhören, an Kreis- oder Gemeindegrenzen hängen zu bleiben. Das ist eine gesellschaftliche Verantwortung. Schwimmen, so einfach es klingt, so wertvoll und wichtig ist es aber, in dieses Projekt zu investieren. Und das ist ja auch nicht, dass ich sage, wir investieren da Tausende. Wir geben Rahmenbedingungen. Wir unterstützen dank auch der Medienlandschaft hier in der Region, auch dank Ihnen, das in die Region, dass wir sagen, wir brauchen uns einander und das geht nur miteinander. Und wenn das alle Eltern wissen, dann ist es auch eine Chance für Eltern zu sagen, ich kann mein Kind da mal vorzeigen, kriegt sein Seepferdchen und fühle ich mich da auch ganz anders. Fachleute sollen das einschätzen. Und ich glaube, das ist eine Renaissance dann auch für Schwimm- und Sportvereine. Und so eine Idole wie Lukas Mertens braucht man.

Ich begrüße Sie recht herzlich zu unserer Dienstagsausgabe der Zeitnahen Nachrichten hier auf RAN 1. Anlässlich seines runden Geburtstags bat Dirk Hayer seine Gäste statt Geschenken um Spenden für einen guten Zweck. Dabei kamen überraschende

0: 5.575 Euro zusammen. Die Spende geht an den Förderverein der Anhaltischen Gemäldegalerie und des Georgengartens Dessau und ermöglicht die Restaurierung von zwei Landschaftsgemälden des niederländischen Malers Jacob Grimmer aus dem 16. Jahrhundert. Die beiden Werke, die einst im gotischen Haus im Wörlitzer Park hingen, werden nun fachgerecht restauriert. Da mehr Geld als erwartet zusammenkam, kann zusätzlich ein Gemälde des Malers Justus Junker aus dem 18. Jahrhundert aufgearbeitet werden. Dirk Haya verbindet mit der Aktion nicht nur seine persönliche Beziehung zur Kulturstiftung Dessau-Wörlitz, sondern vor allem der Wunsch, nachhaltig etwas für den Erhalt der Kunst zu tun. Sein Wunsch, solche Spendenaktionen dürfen gerne Nachahmer finden, denn der Unterstützungsbedarf ist groß. Im Herbst sollen die restaurierten Gemälde wieder in neuem Glanz zu sehen sein. Nach mehreren Jahren kehrt die Festtafel 100 im Rahmen des Bauhausjubiläums nach Dessau-Roßlau zurück. Am 3. September ab 18 Uhr stehen auf dem Marktplatz 100 Tische. Vereine, Institutionen, Initiativen, Studierende und Privatpersonen laden dazu ein, Platz zu nehmen, gemeinsam zu essen und zu trinken und miteinander ins Gespräch zu kommen. Am Montag fand für die Tischpaten, Interessenten und Unentschlossene eine Informationsveranstaltung im Ratssaal des Rathauses statt.
1: 100 Jahre Bauhaus. Das steht in diesem Jahr ganz besonders im Mittelpunkt. Mit der Festtafel 100 findet am 3. September eine Veranstaltung im Rahmen des Jubiläums statt. Um über das Konzept und die Aufgaben der Tischpaten zu informieren, fand am 24. August eine Informationsveranstaltung für Tischpaten, Interessierte und Unentschlossene im Ratssaal des Rathauses statt.
2: Wir bieten eine Festtafel mit 100 Tischen auf dem Marktplatz der Stadt Dessau-Roßlau und wir werden die Tische als 100, also in einer Zahl 100, auf den Marktplatz stellen und Tischpaten übernehmen da jeweils einen Tisch. Diese Tischpaten, das sind Vereine, Institutionen, Unternehmen aus Dessau, auch Privatpersonen, die gerne Tischpate sein wollen, die gerne Teil des Jubiläums 100 Jahre Bauhaus sein wollen und die gerne zeigen wollen, wie vielfältig Dessau ist. Wir haben von 18 bis 20 Uhr diese Festtafel auf dem Marktplatz und es ist ja ein Donnerstagabend. Das Publikum erwartet natürlich unsere Open Stage, unser Konzert und das verschiebt sich etwas. Wir haben eine Band, die mobil ist, die an den Tischen spielen kann und die um 20 Uhr dann am angestammten Podestplatz das Konzert dann spielt bis 21.30 Uhr.
1: Die Festtafel 100 soll in diesem Jahr das Bauhausfest am 4. und 5. September einläuten. Ganz neu ist das Format in der Bauhausstadt allerdings nicht.
2: Wir hatten dieses Tafelformat schon zweimal in Dessau-Roßlau, einmal 2017 zum Reformationsjubiläum, 500 Jahre Reformation. Wir hatten eine lange Tafel auf der Zerbster Straße mit über 200 Tischen von der Marienkirche zur katholischen Kirche. Und zwei Jahre später hatten wir 100 Tische auf der Kavalierstraße zum Bauhausjubiläum, das wir damals schon hatten. Und ganz oft haben wir schon gehört, oh, wir möchten das gerne nochmal machen. Es kam leider die Corona-Zeit dazwischen und jetzt 2026, 100 Jahre Bauhaus in Dessau, endlich wieder Gelegenheit, eine lange Tafel bzw. ein Tischformat anzubieten.
1: Wer neugierig auf das Format geworden ist, kann sich noch bis zum 31. August unter der E-Mail-Adresse maren.springer-hoffmann@dessau-roßlau.de melden. Noch gibt es freie Plätze für alle, die einen eigenen Tisch gestalten und Tischpate werden möchten.
2: Ein Tischpate ist sozusagen zuständig für eine Bierzeltgarnitur und der Tischpate bietet quasi mindestens 4 Gästen Platz an seinem Tisch. Er gestaltet den Tisch als Verein, als Unternehmen, er präsentiert sich sozusagen, bringt auch Speisen und Getränke mit nach den Vorgaben vom Gesundheitsamt und bietet dann quasi Platz und auch um quasi ins Gespräch zu kommen mit den Gästen, um sich vorzustellen, um zu zeigen, ich bin Teil der Stadtgesellschaft, ich bin Teil des Jubiläums und mache hier gerne mit und zeige die Vielfalt von Dessau-Roßlau.
1: Bei der Informationsveranstaltung ging es um alle wichtigen Fragen rund um die Aufgabe der Tischpaten, vom Auf- und Abbau bis hin zu den Vorgaben für die Gestaltung und Bewirtung. Kreativität ist erwünscht, allerdings gibt es auch einige Regeln. So sind unter anderem Parteiwerbung, Spirituosen mit mehr als 15% Alkohol und das Umstellen der Tische nicht erlaubt. Außerdem müssen bei der Ausgabe von Speisen und Getränken bestimmte Hygiene- und Gesundheitsvorgaben beachtet werden.
2: Es ist ein Merkblatt des Gesundheitsamtes zu bestätigen. Auf diesem Merkblatt, das erhält man bei mir, Tischinteressenten oder Tischpaten müssen dieses Merkblatt bestätigen. Bei diesem Merkblatt geht es teilweise um ganz selbstverständliche Dinge, dass man sich die Hände wäscht, dass man einen Spuckschutz anbietet, dass die Speisen durchgegart, gebraten, gedünstet sein müssen. Man darf keine Sahnetorten anbieten, keine Mayonnaiseprodukte, alles, was leicht verderblich ist, das darf man nicht mitbringen.
1: Am 3. September kann dann ab 18 Uhr auf dem Marktplatz gemeinsam gefeiert, gegessen und getrunken werden. Ob als Tischpate oder Besucher, die Festtafel 100 steht für Weltoffenheit, Toleranz und die Vielfalt der Stadt und soll gemeinsam mit allen Beteiligten auf das Bauhausfest einstimmen.
0: Am vergangenen Wochenende stand neben der ersten Runde des DFB-Pokals auch der RAN 1 RBW-Kreispokal im Fokus. In den K.O.-Spielen kämpften die Mannschaften um den begehrten Henkelpott. Dabei waren auch zahlreiche Teams aus Dessau-Roßlau und der Region im Einsatz. Der SV Germania 08 Roßlau setzte sich mit 8:2 beim Paschlever SV durch. Der Dessauer SV 97 gewann mit 4:0 beim VfB Preußen-Krepin. Die SG Emporwaldersee musste sich hingegen dem TSV Blau-Weiß-Brenner deutlich mit 0:7 geschlagen geben. Der FC Stahl-Aachen feierte einen 2:1 Erfolg nach Verlängerung beim SV Gölzau. Noch deutlicher gewann Fortschritt Garitz. Beim SV Schwarz-Weiß Radegast setzte sich das Team mit 11:0 durch. Der TuS Dessau-Kochstedt gewann mit 4:2 beim SV Blau-Weiß-Basdorf. Ebenfalls erfolgreich war der SV Mildensee, der den SV Wulfen klar mit 7:0 bezwang. Die SG Grün-Weiß Dessau musste sich dagegen dem SV Friedersdorf mit 2:4 geschlagen geben. Und auch der TSV 1894 Mosigkau war am vergangenen Wochenende im RAN 1 RBW-Kreispokal gefordert. In ihrem ersten Pflichtspiel der neuen Saison empfingen die Mosigkauer den höherklassigen SV 1922 Pochröser. Die Kreisoberligamannschaft hoffte dabei natürlich auf die Pokalsensation gegen den favorisierten Gegner. Der RAN 1 RBW-Kreispokal machte am 23. August auch in Mosigkau Halt. Der TSV begrüßte den SV 1922 Pochröser aus der Landesklasse zum Pokalduell in der zweiten Runde. Für die Mosigkauer war klar, dass es gegen das Team aus dem Landkreis Anhalt-Bitterfeld richtig schwer wird. Und die Gäste werden hier auch sofort ihrer Favoritenrolle gerecht. Die Partie findet fast ausschließlich in der Hälfte der Mosigkauer statt. In der 12. Minute kann sich dann Bogdan Skübar erstmals gut durchsetzen. Der Ball in die Mitte auf Stanislav Litwin und die Führung für Pochröser. Das Spiel gerade wieder angepfiffen und die Hausherren verlieren das Leder in der eigenen Hälfte. Volodymyr Herz steckt durch auf Christos Paschos und der erhöht auf 2:0. Zwei Minuten später ein hoher Ball Richtung Mosigkauer Strafraum. Sebastian Zellners Klärungsversuch misslingt. Bogdan Skübar rüber auf Stanislav Litwin. 3:0. Was ist denn hier los? Innerhalb von 3 Minuten 3 Treffer für die Gastmannschaft. Mosigkau muss hier mal aufwachen, wenn noch was gehen soll. Nach einigen unglücklichen Aktionen verhindert TSV-Keeper Sebastian Zellner dann immerhin das 4:0 nach Schuss von Volodymyr Herz. Doch der nächste Gästetreffer lässt nicht lange auf sich warten. 29. Minute und nach einem Einwurf gibt es Handelfmeter gegen Mosigkau. Bogdan Skübar, der bisher 2 Tore vorbereitet hat, tritt an und trägt sich auch selber in die Torschützenliste ein. Und wiederum nur 1 Minute später der nächste Vorstoß des Teams in Rot. Die dürfen hier ungestört kombinieren. Bogdan Skübar legt ab auf Volodymyr Herz und der schweißt den Pass genau ins rechte Eck. 5:0 nach 30 Minuten.
3: Die Mosigkauer können hier überhaupt nicht mithalten. 36. Minute, Ecke für Pochosa durch Oleksi Hulovic und Thorsten Schubert nickt in der Mitte ein. Es wird ein richtiges Debakel für den TSV, wenn das hier so weitergeht. Und gerne würden wir auch mal auf die andere Spielfeldseite schauen, nur da gibt es einfach nichts zu zeigen. In der 39. Minute nochmal das Gästeteam. Dennis Kunik mit dem hohen Ball, Oleksi Hulovic zu Finn Wittig, dessen Schuss noch abgefälscht und Bogdan Skübar staubt noch ab. Mit einer 7:0 Führung für Pochröser geht es dann in die Kabine. Die Hausherren haben heute einen rabenschwarzen Tag erwischt und der Sieger steht hier schon lange fest. Trotzdem schauen wir nochmal in den zweiten Durchgang. Ganze 12 Minuten bleiben die Mosigkauer ohne Gegentor. Doch dann ist es Dennis Kunik, der auf 8:0 erhöht. 2 Minuten danach bedient Lorenz Hessler Niklas Hänisch. Der macht es ganz abgezockt und schiebt ins lange Eck ein. Gegenwehr kommt von den Gastgebern kaum noch. 66. Minute. Ein missglückter Klärungsversuch vom TSV landet in den Füßen von Patrick Walter und der macht es hier zweistellig. Und dann nochmal eine Ecke für die Gäste. Tom Richter auf den komplett freien Patrick Walter, der sein Doppelpack schnürt. Mosigkau-Schlussmann Sebastian Zellner, der an diesem Nachmittag von seiner Hintermannschaft komplett allein gelassen wurde, darf sich dann immerhin nochmal auszeichnen. Einen Freistoß von Dennis Kunik hält er souverän. Lorenz Hessler hat dann noch das 12:0 auf dem Fuß, verpasst aber knapp. Das war's dann aber. Mosigkau hat hier heute die eigenen Grenzen ganz klar aufgezeigt bekommen. Mit 11:0 gewinnen die Gäste aus dem Landkreis Anhalt-Bitterfeld und ziehen in die dritte Runde des RAN 1 RBW-Kreispokals ein. Für Pochröser steht am 28. August der Auftakt in der Landesklasse zu Hause gegen Gröbern auf dem Plan. Der TSV Mosigkau muss einen Tag später beim SV Wulfen ran. Das erste Liga-Heimspiel der Saison für die Mosigkauer gibt es dann am 13. September gegen Aachen.
0: Am 21. August ereignete sich gegen 19.46 Uhr auf der BAB 9 zwischen den Anschlussstellen Kürzwick und Köselitz in Fahrtrichtung Berlin ein Verkehrsunfall mit einem beteiligten Fahrzeug. Ein 58-jähriger Fahrzeugführer befuhr mit seinem PKW Mercedes-Benz den linken Fahrstreifen. Während der Fahrt verlor er die Kontrolle über das Fahrzeug und kollidierte anschließend mit der rechten Leitplanke. Der Fahrer wurde bei dem Unfall leicht verletzt und vor Ort medizinisch behandelt. Der PKW war nicht mehr fahrbereit und musste abgeschleppt werden. Der entstandene Gesamtschaden wird auf etwa 32.000 Euro geschätzt. Und das waren die aktuellen Nachrichten aus der RAN 1 Redaktion. Wir schauen jetzt noch auf den Wetterbericht und die Meldungen aus der Region. Morgen begrüßt Sie dann an gleicher Stelle meine Kollegin Zoe Müller. Bis dahin haben Sie eine schöne Zeit und auf Wiedersehen.

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2: Morgen erwarten wir einen entspannten Tag mit 24 Grad, also etwas kühler als gestern. Der Himmel bleibt teils sonnig, schließt sich aber zum Abend hin durch eine schwache Brise aus dem Osten. Mit Regen ist zum Glück nicht zu rechnen. Die kommenden Tage verlaufen ähnlich mit einem Höchstwert von 29 Grad. Somit haben wir eine angenehme trockene Restwoche.
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4: Herr Bauer, die Ferien sind zu Ende. Wir sind ja jetzt mitten im Sommerinterview. Die Ferien sind zu Ende. Schule hat begonnen, aber der Salzlandkreis war ja nicht untätig in der Ferienzeit. Was kann man dann berichten aus den Schulen im Kreis?
5: Also vielleicht auch mal im Rückspiegel und noch ganz aktuell. Die Ferien waren schön. Ich glaube, das Wetter hat gut gepasst. Viele Aktivitäten waren in der Region. Und das zeigt mir natürlich auch, dass man viele Familien wirklich auch viel erleben konnten. Und die Freibäder, die haben natürlich in der Region auch viel ausgemacht. Und die haben klar einen starken Zustrom gehabt. Und das ist ein deutliches Signal für wow. Und untätig waren wir auch nicht, weil natürlich Urlaubszeit, Ferienzeit spielt auch eine Rolle. Aber das Thema Investitionen in verschiedene Bereiche ist ja immer wichtig, weil wir kennen das ja oft, Investitionsstau, und dann wird es am Ende viel, viel teurer. Dem sind wir uns natürlich bewusst, und das ist, auch wenn es immer schwerfällt, wird ja oft gejammert, kein Geld da. Es ist natürlich eine Frage immer, Geld im Überfluss, was bedeutet das eigentlich überhaupt? Ja? Ich glaube, wir müssen damit umgehen, dass gewisse Ressourcen zur Verfügung stehen. Und wo investieren wir die? Und das Thema Bildung ist für uns sehr, sehr wichtig. Ich hatte es ja vorhin schon skizziert. Das ist im Prinzip die Investition für die Kinder, die ja groß werden, ein Lebensgefühl entwickeln, Bildung erlangen und irgendwann hier in den Wirtschaftsalltag einsteigen oder in den Studium. Vielleicht werden sie auch Professor hier an der Hochschule. Also das ist vieles möglich. Und das braucht aber Grundlagen. Und darum investieren wir natürlich in unsere Schulen. Zum Beispiel Wertehaltung, ja, es wird saniert, es wird renoviert, es wird gereinigt. Das sind ja alles Aufgaben, die oft hinter den Kulissen stattfinden. Und da kann ich nur den Mitarbeitern und Mitarbeitern auch Danke sagen für die, ich glaube, für die Feinfühligkeit zu sagen, auch mal dahinter zu gucken, wo man vielleicht nicht jeden Tag hinschaut. Und wir haben große Schulprojekte über verschiedene Förderprogramme, die ich jetzt gar nicht alle eingehen möchte und den Zuschauer damit belasten möchte. Aber ich möchte das Signal natürlich setzen, dass wir neben Sanierung, Renovierung auch reinvestieren in große Maßnahmen. Ein Grundschul- und Sekundarschulzentrum in der Einrichtung in Seeland. Dort werden wir viel investieren mit der Gemeinde dort, ca. 5 Millionen Euro. Das zeigt, dass auch der ländliche Raum, in der Begrifflichkeit störe ich mich sowieso, was ist ländlicher Raum? Ja, wir sind in 70% in Sachsen-Anhalt ländlicher Raum. Und das macht uns, glaube ich, auch aus. Und das hat aber die Aufgabe, damit man sich beschäftigt, dass Kinder auch vor Ort zur Schule gehen können. Ja, die Diskussion, die ist ja auch wie, ich sag mal, fast wie so ein Leierkasten, ob das immer alles gut war. Und das finde ich auch gut, dass man mittlerweile sagt, wir brauchen Schulen im ländlichen Raum und sich vielleicht mal über neue Modelle unterhält oder Ideen, aber nicht die Schullandschaft immer zum Spielball der Politik macht. Wir müssen mal eine Kontinuität haben, dass wir sagen, die Schule, die heute hier investiert wird, in die investiert wird, die bleibt auch. Ja, und nicht die Frage, ja, was ist in 3 Jahren?

0: sagen, wir haben nur noch im Mittelzentrum, aber dann wird natürlich der ÖPNV auch teurer. Wir müssen die Kinder mehr durch die Gegend fahren. Das mag für den einen oder anderen vielleicht ein Argument sein, ja, das kostet halt Geld, ja. Aber ich glaube, Kinder nur über Land fahren zu lassen, ist nicht unbedingt der Auftrag, den wir haben. Wir möchten Kinder natürlich auch vor Ort zu haben, weil wir stärken damit die Sportvereine vor Ort. Wir stärken damit auch die regionale Lebensqualität und, und. Es gelingt natürlich nicht überall, weil irgendwo muss man einen Standort festlegen. Ja? Und Calbe ist ein etablierter Standort für ein Gymnasium. Und darum haben wir uns da entschieden, stark zu investieren. Circa 10 Millionen Euro werden dort investiert in den nächsten, ja, ich sag mal, 2, 3 Jahren, um das nicht zu konkret zu machen in dem Sinne, weil bei Bau wissen Sie selber, so einem alten Projekt oder Objekt kann das eine oder andere noch passieren. Aber weiter über Calbe, dann nach Bernburg. Wir haben hier eine Förderschule. Dort investieren wir auch 5 Millionen Euro in eine, ich glaube, in eine Zielgruppe, wo man sagen, wir brauchen dringend die Unterstützung, wir brauchen die Ausbildung für die Pädagogen, die dort jeden Tag in jedem Bereich herausragende Arbeit leisten, aber die sich natürlich auch wohlfühlen müssen. Und da haben wir gesagt, den Standort in der Stadt Bernburg, das heißt auch integriert, nicht irgendwo am Rand. Wir sehen, dass Schulen im Zentrum sein sollten, kurze Laufwege, merkbar, ja, und das macht ja auch ein Lebensgefühl aus. Das sind so die Projekte, die wir jetzt am Stegreif so haben. Und es passiert aber noch viel, viel mehr nebenbei, ob das in die IT-Ausstattung ist und viele andere Sachen, die wir machen. Ich glaube, da sind wir gut aufgestellt. Das ist förmlich der Ruf zu jungen Familien, zieht in den Salzlandkreis und baut euch hier die Zukunft auf. Und das ist, glaube ich, eine Riesenchance.
1: Und dennoch müssen einige Kinder auspendeln. Heißt also, Stichwort Gastschulbeiträge, 400.000 Euro müssen gezahlt werden. Wie steht denn der Landrat dazu?
0: Ja. Wenn ich salopp sagen würde, finde ich das manchmal argwöhnisch und Witz, aber weil ich einfach sage, wir haben eine Schullandschaft Sachsen-Anhalt, ich sage mal, wir haben eine Bildungslandschaft Deutschland und dann streiten wir uns drum, wenn ein Kind von A nach B in der Berufsschule geht, dann sollen Gastschulbeiträge bezahlen. Also für den Fachmann kann man das vielleicht in eine Erklärkurve bringen, für den Betrachter und die Bürgerinnen und Bürger ist es eigentlich verrückt, dass wir, wenn wir Finanzen vom Land bekommen für unsere Aufgaben, dann auf einmal wieder was abgeben, weil ein Oberzentrum vielleicht schon wieder Arbeiten macht für die ganze Region. Ja? Und das ist eigentlich ein Punkt, den müssen wir auch stark diskutieren. Und weil eigentlich das Land Gastschulbeiträge abgeschafft hat, ist für mich die Frage natürlich, warum bringt man sowas wieder auf die politische Agenda? Manchmal kommt mir das dann vor, als ob man nach Auswegen sucht, andere Probleme zu lösen. Aber ich glaube, auf dem Rücken von Kindern oder von Aufgabenträgern ist es der falsche Weg. Zu sagen, wie konsolidiere ich auf Kosten anderer, mag im ersten Moment klug klingen und auf Schulter klopfen. Aber für mich klingt es wirklich, wie ich es am Anfang gesagt habe, schon wie ein kleiner Witz. Und da müssen wir dringend dran arbeiten, weil ich glaube, das Geld von A nach B zu verschieben, da haben wir andere Aufgaben.
1: Herr Bauer, es war ein sehr heißer, ja, kann man fast sagen, sehr langer Sommer.
0: Mit allen Erlebnissen.
1: Mit allen Erlebnissen und auf jeden Fall Erlebnisse, und zwar die Seepferdchenkurse. Was hat sich denn da eigentlich dahinter so abgespielt?
0: Also um das auch in die richtige Bahn, auch im Verständnis zu bringen. Wir machen ja als Landkreis nicht aktiv Kurse. Wir haben uns ja Partner gesucht, die vielfältig sind, die die Aufgaben sowieso auch oft machen. ASB in der Region, die DLRG, aber auch unsere Sportschwimmvereine in Aschersleben, Bernburg, Nienburg und, und. Also gibt es ja viele und wir stehen ganz am Anfang. Und wir stehen dann am Anfang, dass wir niederschwellig Angebote geben wollen, wo Eltern sagen, Mensch, mein Kind kann noch schwimmen, aber wir wollen einen haben, der das einmal mal anschaut. Ich kriege dann, wenn es passt, ein Zertifikat. Die reine Schwimmausbildung können wir gar nicht gewährleisten. Dazu wollen wir ja auch die Tür öffnen in Richtung dieser Partner, die wir haben, dass Eltern auch die Vereine, die Institutionen kennenlernen und sagen, Mensch, dort mache ich meinen Kurs. Ich finde Möglichkeiten, schwimmen zu lernen, weil wir stellen schon fest, auch wenn es eine Pflichtaufgabe in dem Schulsportunterricht ist, dass viele Kinder gar nicht so richtig schwimmen können. Und die Frage ist natürlich auch, wir können warten, wir können sagen, ja, das ist so eine Pflichtaufgabe, ist nicht unsere Aufgabe. Ja, das ist mir gesellschaftlich zu einfach. Wir haben, glaube ich, alle die Aufgabe zu schauen,

0: es keine Badeunfälle gibt. Der Badeunfall hat ja nichts unbedingt damit zu tun, nur dass es ein Kind ist. Wir haben Badeunfälle auch von vielen Erwachsenen, die gerade Hitze oder ich sag mal die klimatischen Bedingungen gar nicht so ernst nehmen und sagen, ich habe vergessen, was zu trinken oder ich gehe, weil ich gerade so geschwitzt habe, ins kalte Wasser und kühle mich ab. Ja, ist vielleicht in dem Moment eine gute Situation, aber da passieren halt viele Badeunfälle oder Gewässer falsch einschätzen und. Das kennen wir ja alles aus unserer eigenen Erziehung und Entwicklung. Aber ich glaube auch, dass gerade in Corona die ein oder anderen Sachen passiert sind und vielleicht nicht passiert sind, wo man sagt, da müssen wir aufpassen, dass wirklich eine Gruppe uns nicht entfällt. Aber dass das Thema Schwimmen lernen immer wieder auf unserer Agenda steht. Darum sage ich, ich bin Ihnen dankbar, dass Sie so erfreut waren, als Sie die Pressemitteilung gelesen haben. Ich sage mal, das ist eigentlich gar kein Hochrektor. Das ist eigentlich eine normale gesellschaftliche Beschreibung, wo wir gesagt haben, wir wollen aber als Landkreis uns voranstellen, Partner suchen und eigentlich schon wieder Türen öffnen, weil wir geben dem ASB, den WLAG und den Wassersport- und Schwimmverein die Chance auch wieder, dass Eltern sie sehen. Also die Arbeit, wir wollen auch, dass die Arbeit der Vereine gesehen wird, gewertschätzt und vielleicht der eine sagt, da habe ich doch Lust, ich möchte auch mal Sicherheits, jetzt komme ich gar nicht auf den Fachbegriff, aber das ist ja egal. Ich möchte hier beim DLRG einmal diese, wie der Rettungsschwimmer auch mal tragen oder auch mal oben auf dem Turm sitzen. Ich glaube schon, dass es auch eine Chance ist für die Zukunft der Freibäder, dass wir sagen, junge Kinder, die heute schwimmen lernen, die vielleicht Mitglied im DLRG werden oder die Lukas Mertens nacheifern wollen, unseren Olympiasieger.
1: Der ja im Übrigen Schirmherr ist, ne? Oder also mit
0: Genau,
1: dieser
0: den
1: Aktion
0: durften wir
1: begleitet.
0: gewinnen, weil er auch ein Kind der Region ist. Auch da könnte man sagen, ja, der ist ja Magdeburger, warum macht er das nicht in Magdeburg? Ich glaube, Lukas Mertens würde es überall machen, wenn er gefragt wird und seine Zeit das natürlich zulässt. Weil ich sehe ihn wirklich als Kind der Region und wir müssen einfach auch da aufhören, an Kreis- oder Gemeindegrenzen hängen zu bleiben. Das ist eine gesellschaftliche Verantwortung. Schwimmen. So einfach es klingt. So wertvoll und wichtig ist es aber, in dieses Projekt zu investieren. Und das ist ja auch nicht, dass ich sage, wir investieren da Tausende. Wir geben Rahmenbedingungen. Wir unterstützen dank auch der Medienlandschaft hier in der Region, auch dank Ihnen, das in die Region, dass wir sagen, wir brauchen uns einander und das geht nur miteinander. Und wenn das alle Eltern wissen, dann ist es auch eine Chance für Eltern zu sagen, ich kann mein Kind da mal vorzeigen, kriegt sein Seepferdchen und fühle ich mich da auch ganz anders. Fachleute sollen das einschätzen. Und ich glaube, das ist eine Renaissance dann auch für Schwimm- und Sportvereine. Und so eine Idole wie Lukas Mertens braucht man.

Ich begrüße Sie recht herzlich zu unserer Dienstagsausgabe der Zeitnahen Nachrichten hier auf RAN 1. Anlässlich seines runden Geburtstags bat Dirk Hayer seine Gäste statt Geschenken um Spenden für einen guten Zweck. Dabei kamen überraschende 5.575 Euro zusammen. Die Spende geht an den Förderverein der Anhaltischen Gemäldegalerie und des Georgengartens Dessau und ermöglicht die Restaurierung von zwei Landschaftsgemälden des niederländischen Malers Jakob Grimmer aus dem 16. Jahrhundert. Die beiden Werke, die einst im gotischen Haus im Wörlitzer Park hingen, werden nun fachgerecht restauriert. Da mehr Geld als erwartet zusammenkam, kann zusätzlich ein Gemälde des Malers Justus Junker aus dem 18. Jahrhundert aufgearbeitet werden. Dirk Hayer verbindet mit der Aktion nicht nur seine persönliche Beziehung zur Kulturstiftung Dessau-Wörlitz, sondern vor allem der Wunsch, nachhaltig etwas für den Erhalt der Kunst zu tun. Sein Wunsch, solche Spendenaktionen dürfen gerne Nachahmer finden, denn der Unterstützungsbedarf ist groß. Im Herbst sollen die restaurierten Gemälde wieder

0: in neuem Glanz zu sehen sein. Nach mehreren Jahren kehrt die Festtafel 100 im Rahmen des Bauhausjubiläums nach Dessau-Roßlau zurück. Am 3. September ab 18 Uhr stehen auf dem Marktplatz 100 Tische. Vereine, Institutionen, Initiativen, Studierende und Privatpersonen laden dazu ein, Platz zu nehmen, gemeinsam zu essen und zu trinken und miteinander ins Gespräch zu kommen. Am Montag fand für die Tischpaten, Interessenten und Unentschlossene eine Informationsveranstaltung im Ratssaal des Rathauses statt.
1: 100 Jahre Bauhaus. Das steht in diesem Jahr ganz besonders im Mittelpunkt. Mit der Festtafel 100 findet am 3. September eine Veranstaltung im Rahmen des Jubiläums statt. Um über das Konzept und die Aufgaben der Tischpaten zu informieren, fand am 24. August eine Informationsveranstaltung für Tischpaten, Interessierte und Unentschlossene im Ratssaal des Rathauses statt.
2: Wir bieten eine Festtafel mit 100 Tischen auf dem Marktplatz der Stadt Dessau-Roßlau und wir werden die Tische als 100, also in einer Zahl 100, auf den Marktplatz stellen und Tischpaten übernehmen da jeweils einen Tisch. Diese Tischpaten, das sind Vereine, Institutionen, Unternehmen aus Dessau, auch Privatpersonen, die gerne Tischpate sein wollen, die gerne Teil des Jubiläums 100 Jahre Bauhaus sein wollen und die gerne zeigen wollen, wie vielfältig Dessau ist. Wir haben von 18 bis 20 Uhr diese Festtafel auf dem Marktplatz und es ist ja ein Donnerstagabend. Das Publikum erwartet natürlich unsere Open Stage, unser Konzert und das verschiebt sich etwas. Wir haben eine Band, die mobil ist, die an den Tischen spielen kann und die um 20 Uhr dann am angestammten Podestplatz das Konzert dann spielt bis 21.30 Uhr.
1: Die Festtafel 100 soll in diesem Jahr das Bauhausfest am 4. und 5. September einläuten. Ganz neu ist das Format in der Bauhausstadt allerdings nicht.
2: Wir hatten dieses Tafelformat schon zweimal in Dessau-Roßlau. Einmal 2017 zum Reformationsjubiläum, 500 Jahre Reformation. Wir hatten eine lange Tafel auf der Zerbsterstraße mit über 200 Tischen von der Marienkirche zur katholischen Kirche. Und zwei Jahre später hatten wir 100 Tische auf der Kavalierstraße zum Bauhausjubiläum, das wir damals schon hatten. Und ganz oft haben wir schon gehört, oh, wir möchten das gerne nochmal machen. Es kam leider die Corona-Zeit dazwischen und jetzt 2026, 100 Jahre Bauhaus in Dessau, endlich wieder Gelegenheit, eine lange Tafel bzw. ein Tischformat anzubieten.
1: Wer neugierig auf das Format geworden ist, kann sich noch bis zum 31. August unter der E-Mail-Adresse maren.springer-hoffmann@dessau-roßlau.de melden. Noch gibt es freie Plätze für alle, die einen eigenen Tisch gestalten und Tischpate werden möchten.
2: Ein Tischpate ist sozusagen zuständig für eine Bierzeltgarnitur und der Tischpate bietet quasi mindestens 4 Gästen Platz an seinem Tisch. Er gestaltet den Tisch als Verein, als Unternehmen, er präsentiert sich sozusagen, bringt auch Speisen und Getränke mit nach den Vorgaben vom Gesundheitsamt und bietet dann quasi Platz und auch um quasi ins Gespräch zu kommen mit den Gästen, um sich vorzustellen, um zu zeigen, ich bin Teil der Stadtgesellschaft, ich bin Teil des Jubiläums und mache hier gerne mit und zeige die Vielfalt von Dessau-Roßlau.
1: Bei der Informationsveranstaltung ging es um alle wichtigen Fragen rund um die Aufgabe der Tischpaten, vom Auf- und Abbau bis hin zu den Vorgaben für die Gestaltung und Bewirtung. Kreativität ist erwünscht. Allerdings gibt es auch einige Regeln. So sind unter anderem Parteiwerbung, Spirituosen mit mehr als 15% Alkohol und das Umstellen der Tische nicht erlaubt. Außerdem müssen bei der Ausgabe von Speisen und Getränken bestimmte Hygiene- und Gesundheitsvorgaben beachtet werden.
2: Es ist ein Merkblatt des Gesundheitsamtes zu bestätigen. Auf diesem Merkblatt, das erhält man bei mir, Tischinteressenten oder Tischpaten müssen dieses Merkblatt bestätigen. Bei diesem Merkblatt geht es teilweise um ganz selbstverständliche Dinge, dass man sich die Hände wäscht, dass man einen Spuckschutz anbietet. dass die Speisen durchgegart, gebraten, gedünstet sein müssen. Man darf keine Sahnetorten anbieten, keine Mayonnaise-Produkte.

0: Alles, was leicht verderblich ist, das darf man nicht mitbringen.
1: Am 3. September kann dann ab 18 Uhr auf dem Marktplatz gemeinsam gefeiert, gegessen und getrunken werden. Ob als Tischpate oder Besucher, die Festtafel 100 steht für Weltoffenheit, Toleranz und die Vielfalt der Stadt und soll gemeinsam mit allen Beteiligten auf das Bauhausfest einstimmen.
2: Am vergangenen Wochenende stand neben der ersten Runde des DFB-Pokals auch der Rang 1 RBW-Kreispokal im Fokus. In den K.O.-Spielen kämpften die Mannschaften um den begehrten Henkelpott. Dabei waren auch zahlreiche Teams aus Dessau-Roßlau und der Region im Einsatz. Der SV Germania 08 Roßlau setzte sich mit 8:2 beim Paschlewer SV durch. Der Dessauer SV 97 gewann mit 4:0 beim VfB Preußen-Krepin. Die SG Emporwaldersee musste sich hingegen dem TSV Blau-Weiß-Brenner deutlich mit 0:7 geschlagen geben. Der FC Stahl Aachen feierte einen 2:1-Erfolg nach Verlängerung beim SV Gölzau. Noch deutlicher gewann Fortschritt Garitz. Beim SV Schwarz-Weiß-Radegast setzte sich das Team mit 11:0 durch. Der TuS Dessau-Cochstedt gewann mit 4:2 beim SV Blau-Weiß-Basdorf. Ebenfalls erfolgreich war der SV Mildensee, der den SV Wulfen klar mit 7:0 bezwang. Die SG Grün-Weiß Dessau musste sich dagegen dem SV Friedersdorf mit 2:4 geschlagen geben. Und auch der TSV 1894 Mosigkau war am vergangenen Wochenende im Rang 1 RBW-Kreispokal gefordert. In ihrem ersten Pflichtspiel der neuen Saison empfingen die Mosigkauer den höherklassigen SV 1922 Pochröser. Die Kreisoberligamannschaft hoffte dabei natürlich auf die Pokalsensation gegen den favorisierten Gegner. Der Rang 1 RBW-Kreispokal machte am 23. August auch in Mosigkau Halt. Der TSV begrüßte den SV 1922 Pochröser aus der Landesklasse zum Pokalduell in der zweiten Runde. Für die Mosigkauer war klar, dass es gegen das Team aus dem Landkreis Anhalt-Bitterfeld richtig schwer wird. Und die Gäste werden hier auch sofort ihrer Favoritenrolle gerecht. Die Partie findet fast ausschließlich in der Hälfte der Mosigkauer statt. In der 12. Minute kann sich dann Bogdan Skuba erstmals gut durchsetzen. Der Ball in die Mitte auf Stanislav Litwin und die Führung für Pochröser. Das Spiel gerade wieder angepfiffen. Und die Hausherren verlieren das Leder in der eigenen Hälfte. Volodymyr Herz steckt durch auf Christos Paschos und der erhöht auf 2:0. 2 Minuten später ein hoher Ball Richtung Mosigkauer Strafraum. Sebastian Zellners Klärungsversuch misslingt. Bogdan Skuba rüber auf Stanislav Litwin. 3:0. Was ist denn hier los? Innerhalb von 3 Minuten 3 Treffer für die Gastmannschaft. Mosigkau muss hier mal aufwachen, wenn noch was gehen soll. Nach einigen unglücklichen Aktionen verhindert TSV-Keeper Sebastian Zellner dann immerhin das 4:0 nach Schuss von Volodymyr Herz. Doch der nächste Gästetreffer lässt nicht lange auf sich warten. 29. Minute und nach einem Einwurf gibt es Handelfmeter gegen Mosigkau. Bogdan Skuba, der bisher 2 Tore vorbereitet hat, tritt an und trägt sich auch selber in die Torschützenliste ein. Und wiederum nur 1 Minute später der nächste Vorstoß des Teams in Rot. Die dürfen hier ungestört kombinieren. Bogdan Skuba legt ab auf Volodymyr Herz und der schweißt den Pass genau ins rechte Eck. 5:0 nach 30 Minuten. Die Mosigkauer können hier überhaupt nicht mithalten. 36. Minute, Ecke für Pochröser durch Oleksi Hulovic und Thorsten Schubert nickt in der Mitte ein. Es wird ein richtiges Debakel für den TSV, wenn das hier so weitergeht. Und gerne würden wir auch mal auf die andere Spielfeldseite schauen, nur da gibt es einfach nichts zu zeigen. In der 39. Minute nochmal das Gästeteam. Dennis Kunück mit dem hohen Ball, Oleksi Hulovic zu Finn Wittig, dessen Schuss noch abgefälscht und Bogdan Skuba staubt noch ab. Mit einer 7:0 Führung für Pochröser geht es dann in die Kabine. Die Hausherren haben heute einen rabenschwarzen Tag erwischt und der Sieger steht hier schon lange fest. Trotzdem schauen wir nochmal in den zweiten Durchgang. Ganze 12 Minuten bleiben die Mosigkauer ohne Gegentor, doch dann ist es Dennis Kunig, der auf 8:0 erhöht. 2 Minuten danach bedient Lorenz Hessler, Niklas Hänisch

Der macht es ganz abgezockt und schiebt ins lange Eck ein. Gegenwehr kommt von den Gastgebern kaum noch. 66. Minute. Ein missglückter Klärungsversuch vom TSV landet in den Füßen von Patrick Walter und der macht es hier zweistellig. Und dann nochmal eine Ecke für die Gäste. Tom Richter auf den komplett freien Patrick Walter, der sein Doppelpack schnürt. Musikhaus-Schlussmann Sebastian Zellner, der an diesem Nachmittag von seiner Hintermannschaft komplett allein gelassen wurde, darf sich dann immerhin nochmal auszeichnen. Einen Freistoß von Dennis Kunig hält er souverän. Lorenz Hessler hat dann noch das 12:0 auf dem Fuß, verpasst aber knapp. Das war's dann aber. Mosigkau hat hier heute die eigenen Grenzen ganz klar aufgezeigt bekommen. Mit 11:0 gewinnen die Gäste aus dem Landkreis Anhalt-Bitterfeld und ziehen in die dritte Runde des RAN 1 RBW-Kreispokals ein. Für Pochröser steht am 28. August der Auftakt in der Landesklasse zu Hause gegen Gröbern auf dem Plan. Der TSV Mosigkau muss einen Tag später beim SV Wulfen ran. Das erste Liga-Heimspiel der Saison für die Mosigkauer gibt es dann am 13. September gegen Aachen. Am 21. August ereignete sich gegen 19.46 Uhr auf der BAB 9 zwischen den Anschlussstellen Kürzwick und Köselitz in Fahrtrichtung Berlin ein Verkehrsunfall mit einem beteiligten Fahrzeug. Ein 58-jähriger Fahrzeugführer befuhr mit seinem PKW Mercedes-Benz den linken Fahrstreifen. Während der Fahrt verlor er die Kontrolle über das Fahrzeug und kollidierte anschließend mit der rechten Leitplanke. Der Fahrer wurde bei dem Unfall leicht verletzt und vor Ort medizinisch behandelt. Der PKW war nicht mehr fahrbereit und musste abgeschleppt werden. Der entstandene Gesamtschaden wird auf etwa 32.000 Euro geschätzt. Und das waren die aktuellen Nachrichten aus der RAN 1 Redaktion. Wir schauen jetzt noch auf den Wetterbericht und die Meldungen aus der Region. Morgen begrüßt Sie dann an gleicher Stelle meine Kollegin Zoe Müller. Bis dahin haben Sie eine schöne Zeit und auf Wiedersehen.

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2: Morgen erwarten wir einen entspannten Tag mit 24 Grad, also etwas kühler als gestern. Der Himmel bleibt teils sonnig, schließt sich aber zum Abend hin durch eine schwache Brise aus dem Osten. Mit Regen ist zum Glück nicht zu rechnen. Die kommenden Tage verlaufen ähnlich mit einem Höchstwert von 29 Grad. Somit haben wir eine angenehme trockene Restwoche.
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4: Herr Bauer, die Ferien sind zu Ende. Wir sind ja jetzt mitten im Sommerinterview. Die Ferien sind zu Ende. Schule hat begonnen, aber der Salzlandkreis war ja nicht untätig in der Ferienzeit. Was kann man dann berichten aus den Schulen im Kreis?
5: Also vielleicht auch mal im Rückspiegel und noch ganz aktuell. Die Ferien waren schön. Ich glaube, das Wetter hat gut gepasst. Viele Aktivitäten waren in der Region. Und das zeigt man natürlich auch, dass man viele Familien wirklich auch viel erleben konnten. Und die Freibäder, die haben natürlich in der Region auch viel ausgemacht. Und die haben klar einen starken Zustrom gehabt. Und das ist ein deutliches Signal für wow. Und untätig waren wir auch nicht, weil natürlich Urlaubszeit, Ferienzeit spielt auch eine Rolle. Aber das Thema Investitionen in verschiedene Bereiche ist ja immer wichtig, weil wir kennen das ja oft, Investitionsstau. Und dann wird es am Ende viel, viel teurer. Dem sind wir uns natürlich bewusst und das ist, auch wenn es immer schwerfällt, wird ja oft gejammert, kein Geld da. Es ist natürlich eine Frage immer, Geld im Überfluss, was bedeutet das eigentlich überhaupt? Ja, ich glaube, wir müssen damit umgehen, dass gewisse Ressourcen zur Verfügung stehen und wo investieren wir die? Und das Thema Bildung ist für uns sehr, sehr wichtig. Ich hatte es ja vorhin schon skizziert. Das ist im Prinzip die Investition für die Kinder, die ja groß werden, ein Lebensgefühl entwickeln, Bildung erlangen. Und irgendwann hier in den Wirtschaftsalltag einsteigen oder in den Studium. Vielleicht werden sie auch Professor hier an der Hochschule. Also das ist vieles möglich und das braucht aber Grundlagen. Und darum investieren wir natürlich in unsere Schulen, zum Beispiel Wertehaltung. Ja, es wird saniert, es wird renoviert, es wird gereinigt. Das sind ja alles Aufgaben, die oft hinter den Kulissen stattfinden. Und da kann ich nur den Mitarbeiterinnen und Mitarbeitern auch Danke sagen für die, ich glaube, für die Feinfühligkeit zu sagen, auch mal dahinter zu gucken, wo man vielleicht nicht jeden Tag hinschaut. Und wir haben große Schulprojekte über verschiedene Förderprogramme, die ich jetzt gar nicht alle eingehen möchte und den Zuschauer damit belasten möchte. Aber ich möchte das Signal natürlich setzen, dass wir neben Sanierung, Renovierung auch reinvestieren in große Maßnahmen. Ein Grundschul- und Sekundarschulzentrum in der Einrichtung in Seeland. Dort werden wir viel investieren mit der Gemeinde dort, ca. 5 Millionen Euro. Das zeigt, dass auch der ländliche Raum, in der Begrifflichkeit störe ich mich sowieso, was ist ländlicher Raum? Ja, wir sind in 70% in Sachsen-Anhalt ländlicher Raum und das macht uns, glaube ich, auch aus. Und das hat aber die Aufgabe, damit man sich beschäftigt, dass Kinder auch vor Ort zur Schule gehen können. Ja, die Diskussion, die ist ja auch wie, ich sag mal, fast wie so ein Leierkasten, ob das immer alles gut war. Und das finde ich auch gut, dass man mittlerweile sagt, wir brauchen Schulen im ländlichen Raum und sich vielleicht mal über neue Modelle unterhält oder Ideen, aber nicht die Schullandschaft immer zum Spielball der Politik macht. Wir müssen mal eine Kontinuität haben, dass wir sagen, die Schule, die heute hier investiert wird, in die investiert wird, die bleibt auch. Ja, und nicht die Frage, ja, was ist in 3 Jahren, wird mein Kind hier eingeschult und übermorgen muss es vielleicht wieder in eine andere Schule, hat ja auch was mit für Entwicklung mit den Kindern zu tun. Ja, und darum starkes Signal im ländlichen Raum. Und wenn wir weitergehen auf der Investitionslandschaft in dem Bildungsstandort, dann gehen wir über Kalbe. Kalbe ist ja eine Einheitsgemeinde in unserer Region, ca. 8.500 Einwohner. Mag ich mich vielleicht in der Zahl nicht ganz, vielleicht sind wir auch 9, also möchte jetzt gar nicht mich in der Zahl festmachen. Aber es ist eine kleine, schicke Einheitsgemeinde, in dem wir auch sagen, dort wird in den Gymnasialstandort investiert. Wir wollen, dass im ländlichen Raum auch ein Gymnasium besteht, nicht nur in den Mittezentren, weil das ist ja immer, das ist die Frage, Wo wohnen Familien? Mobilität ist so eine Frage. Man könnte natürlich sagen, wir haben nur noch ein Mittelzentrum, aber dann wird natürlich der ÖPNV auch teurer. Wir müssen die Kinder mehr durch die Gegend fahren. Das mag für den einen oder anderen vielleicht ein Argument sein, ja, das kostet halt Geld, ja. Aber ich glaube, Kinder nur über Land fahren zu lassen, ist nicht unbedingt der Auftrag, den wir haben. Wir möchten Kinder natürlich auch vor Ort zu haben, weil wir stärken damit die Sportvereine vor Ort. Wir stärken damit auch die regionale Lebensqualität und. Es gelingt natürlich nicht überall, weil irgendwo muss man einen Standort festlegen. Ja? Und Calbe ist ein etablierter Standort für ein Gymnasium. Und darum haben wir uns da entschieden, stark zu investieren. Circa 10 Millionen Euro werden dort investiert in den nächsten, ja, ich sag mal, 2-3 Jahren, um das nicht zu konkret zu machen in dem Sinne, weil bei Bau wissen Sie selber, so einem alten Projekt oder Objekt kann das eine oder andere noch passieren. Aber weiter über Calbe, dann nach Bernburg. Wir haben hier eine Förderschule. Dort investieren wir auch 5 Millionen Euro in eine, ich glaube, in eine Zielgruppe, wo man sagen, wir brauchen dringend die Unterstützung, wir brauchen die Ausbildung für die Pädagogen, die dort jeden Tag in jedem Bereich herausragende Arbeit leisten, aber die sich natürlich auch wohlfühlen müssen. Und da haben wir gesagt, den Standort in der Stadt Bernburg, das heißt auch integriert, nicht irgendwo am Rand. Wir sehen, dass Schulen im Zentrum sein sollten, kurze Laufwege, merkbar, ja, und das macht ja auch ein Lebensgefühl aus. Das sind so die Projekte, die wir jetzt am Stegreif so haben. Und es passiert aber noch viel, viel mehr nebenbei, ob das in die IT-Ausstattung ist und viele andere Sachen, die wir machen. Ich glaube, da sind wir gut aufgestellt. Das ist förmlich der Ruf zu jungen Familien, zieht in den Salzlandkreis und baut euch hier die Zukunft auf. Und das ist, glaube ich, eine Riesenchance.
4: Und dennoch müssen einige Kinder auspendeln. Heißt also, Stichwort Gastschulbeiträge, 400.000 Euro müssen gezahlt werden. Wie steht denn der Landrat dazu?
5: Ja, wenn ich salopp sagen würde, finde ich das manchmal argwöhnig und Witz, aber weil ich einfach sage, wir haben eine Schullandschaft Sachsen-Anhalt, ich sag mal, wir haben eine Bildungslandschaft Deutschland, und dann streiten wir uns drum, wenn ein Kind von A nach B in der Berufsschule geht, dann sollen Gastschulbeiträge bezahlen. Also für den Fachmann kann man das vielleicht in eine Erklärkurve bringen, für den Betrachter und die Bürgerinnen und Bürger ist es eigentlich verrückt, dass wir, wenn wir Finanzen vom Land bekommen für unsere Aufgaben, dann auf einmal wieder was abgeben, weil ein Oberzentrum vielleicht schon wieder Arbeiten macht für die ganze Region. Ja? Und das ist eigentlich ein Punkt, den müssen wir auch stark diskutieren. Und weil eigentlich das Land Gastschulbeiträge abgeschafft hat, ist für mich die Frage natürlich, warum bringt man sowas wieder auf die politische Agenda? Manchmal kommt mir das dann vor, als ob man nach Auswegen sucht, andere Probleme zu lösen. Aber ich glaube, auf dem Rücken von Kindern oder von Aufgabenträgern ist es der falsche Weg. Zu sagen, wie konsolidiere ich auf Kosten anderer, mag im ersten Moment klug klingen und auf Schulter klopfen. Aber für mich klingt es wirklich, wie ich es am Anfang gesagt habe, schon wie ein kleiner Witz. Und da müssen wir dringend dran arbeiten, weil ich glaube, das Geld von A nach B zu verschieben, da haben wir andere Aufgaben.
4: Herr Bauer, es war ein sehr heißer, ja, kann man fast sagen, sehr langer Sommer.
5: Mit allen Erlebnissen.
4: Und auf jeden Fall Erlebnisse, und zwar die Seepferdchenkurse. Was hat sich denn da eigentlich dahinter so abgespielt?
5: Also um das auch in die richtige Bahn auch im Verständnis zu bringen. Wir machen ja als Landkreis nicht aktiv Kurse. Wir haben uns ja Partner gesucht, die vielfältig sind, die Aufgaben sowieso auch oft machen. ASB, in der Region, die DLRG, aber auch unsere Sportschwimmvereine in Aschersleben, Bernburg, Nienburg und. Also gibt es ja viele, und wir stehen ganz am Anfang. Und wir stehen dann am Anfang, dass wir niederschwellig Angebote geben wollen, wo Eltern sagen, Mensch, mein Kind kann noch schwimmen, aber wir wollen einen haben, der das einmal mal anschaut. Ich kriege dann, wenn es passt, ein Zertifikat. Die reine Schwimmausbildung können wir gar nicht gewährleisten. Dazu wollen wir ja auch die Tür öffnen in Richtung dieser Partner, die wir haben, dass Eltern auch die Vereine, die Institutionen kennenlernen und sagen, Mensch, dort mache ich meinen Kurs. Ich finde Möglichkeiten, schwimmen zu lernen, weil wir stellen schon fest, auch wenn es eine Pflichtaufgabe in dem Schulsportunterricht ist, dass viele Kinder gar nicht so richtig schwimmen können. Und die Frage ist natürlich auch, wir können warten, wir können sagen, ja, das ist so eine Pflichtaufgabe, ist nicht unsere Aufgabe. Ja, das ist mir gesellschaftlich zu einfach. Wir haben, glaube ich, alle die Aufgabe zu schauen, dass

0: es keine Badeunfälle gibt. Der Badeunfall hat ja nichts unbedingt damit zu tun, nur dass es ein Kind ist. Wir haben Badeunfälle auch von vielen Erwachsenen, die gerade Hitze oder ich sag mal die klimatischen Bedingungen gar nicht so ernst nehmen und sagen, ich habe vergessen, was zu trinken oder ich gehe, weil ich gerade so geschwitzt habe, ins kalte Wasser und kühle mich ab. Ja, ist vielleicht in dem Moment eine gute Situation, aber da passieren halt viele Badeunfälle oder Gewässer falsch einschätzen und. Das kennen wir ja alles aus unserer eigenen Erziehung und Entwicklung. Aber ich glaube auch, dass gerade in Corona die ein oder anderen Sachen passiert sind und vielleicht nicht passiert sind, wo man sagt, da müssen wir aufpassen, dass wirklich eine Gruppe uns nicht entfällt. Aber dass das Thema Schwimmen lernen immer wieder auf unserer Agenda steht. Darum sage ich, ich bin Ihnen dankbar, dass Sie so erfreut waren, als Sie die Pressemitteilung gelesen haben. Ich sage mal, das ist eigentlich gar kein Hochrektoren. Das ist eigentlich eine normale gesellschaftliche Beschreibung, wo wir gesagt haben, wir wollen aber als Landkreis uns voranstellen, Partner suchen und eigentlich schon wieder Türen öffnen, weil wir geben dem ASB, den WLAG und den Wassersport- und Schwimmverein die Chance auch wieder, dass Eltern sie sehen. Also die Arbeit, wir wollen auch, dass die Arbeit der Vereine gesehen wird, gewertschätzt und vielleicht der eine sagt, da habe ich doch Lust, ich möchte auch mal diese Sicherheits, jetzt komme ich gar nicht auf den Fachbegriff, aber das ist ja egal, ich möchte hier beim DLRG einmal diese, wie der Rettungsschwimmer auch mal tragen oder auch mal oben auf dem Turm sitzen. Ich glaube schon, dass es auch eine Chance ist für die Zukunft der Freibäder, dass wir sagen, junge Kinder, die heute schwimmen lernen, die vielleicht Mitglied im DLRG werden oder die Lukas Mertens nacheifern wollen, unseren Olympiasieger.
1: Der ja im Übrigen Schirmherr ist, ne? Oder so mit.
0: Genau, den durften wir gewinnen, weil er auch ein Kind der Region ist. Auch da könnte man sagen, ja, der ist ja Magdeburger, warum macht er das nicht in Magdeburg? Ich glaube, Lukas Mertens würde es überall machen, wenn er gefragt wird und seine Zeit das natürlich zulässt. Weil ich sehe ihn wirklich als Kind der Region und wir müssen einfach auch da aufhören, an Kreis- oder Gemeindegrenzen hängen zu bleiben. Das ist eine gesellschaftliche Verantwortung. Schwimmen, so einfach es klingt, so wertvoll und wichtig ist es aber, in dieses Projekt zu investieren. Und das ist ja auch nicht, dass ich sage, wir investieren da Tausende. Wir geben Rahmenbedingungen, wir unterstützen dank auch der Medienlandschaft hier in der Region, auch dank Ihnen, das in die Region, dass wir sagen, wir brauchen uns einander und das geht nur miteinander. Und wenn das alle Eltern wissen, dann ist es auch eine Chance für Eltern zu sagen, ich kann mein Kind da mal vorzeigen, kriegt sein Seepferdchen und fühle ich mich da auch ganz anders. Fachleute sollen das einschätzen. Und ich glaube, das ist eine Renaissance dann auch für Schwimm- und Sportvereine. Und so eine Idole wie Lukas Mertens brauchen wir.

0: Ich begrüße Sie recht herzlich zu unserer Dienstagsausgabe der Zeitnahnachrichten hier auf RAN 1. Anlässlich seines runden Geburtstages bat Dirk Haya seine Gäste statt Geschenken um Spenden für einen guten Zweck. Dabei kamen überraschende 5.575 Euro zusammen. Die Spende geht an den Förderverein der Anhaltischen Gemäldegalerie und des Georgengartens Dessau und ermöglicht die Restaurierung von zwei Landschaftsgemälden des niederländischen Malers Jakob Grimmer aus dem 16. Jahrhundert. Die beiden Werke, die einst im gotischen Haus im Wörlitzer Park hingen, werden nun fachgerecht restauriert. Da mehr Geld als erwartet zusammenkam, kann zusätzlich ein Gemälde des Malers Justus Junker aus dem 18. Jahrhundert aufgearbeitet werden. Dirk Haya verbindet mit der Aktion nicht nur seine persönliche Beziehung zur Kulturstiftung Dessau-Wörlitz, sondern vor allem der Wunsch, nachhaltig etwas für den Erhalt der Kunst zu tun. Sein Wunsch, solche Spendenaktionen dürfen gerne Nachahmer finden, denn der Unterstützungsbedarf ist groß. Im Herbst sollen die restaurierten Gemälde wieder in neuem Glanz zu sehen sein. Nach mehreren Jahren kehrt die Festtafel 100 im Rahmen des Bauhausjubiläums nach Dessau-Roßlau zurück. Am 3. September ab 18 Uhr stehen auf dem Marktplatz 100 Tische. Vereine, Institutionen, Initiativen, Studierende und Privatpersonen laden dazu ein, Platz zu nehmen, gemeinsam zu essen und zu trinken und miteinander ins Gespräch zu kommen. Am Montag fand für die Tischpaten, Interessenten und Unentschlossene eine Informationsveranstaltung im Ratssaal des Rathauses statt.
1: 100 Jahre Bauhaus. Das steht in diesem Jahr ganz besonders im Mittelpunkt. Mit der Festtafel 100 findet am 3. September eine Veranstaltung im Rahmen des Jubiläums statt. Um über das Konzept und die Aufgaben der Tischpaten zu informieren, fand am 24. August eine Informationsveranstaltung für Tischpaten, Interessierte und Unentschlossene im Ratssaal des Rathauses statt.
2: Wir bieten eine Festtafel mit 100 Tischen auf dem Marktplatz der Stadt Dessau-Roßlau und wir werden die Tische als 100, also in einer Zahl 100, auf den Marktplatz stellen und Tischpaten übernehmen da jeweils einen Tisch. Diese Tischpaten, das sind Vereine, Institutionen, Unternehmen aus Dessau, auch Privatpersonen, die gerne Tischpate sein wollen, die gerne Teil des Jubiläums 100 Jahre Bauhaus sein wollen und die gerne zeigen wollen, wie vielfältig Dessau ist. Wir haben von 18 bis 20 Uhr diese Festtafel auf dem Marktplatz und es ist ja ein Donnerstagabend. Das Publikum erwartet natürlich unsere Open Stage, unser Konzert und das verschiebt sich etwas. Wir haben eine Band, die mobil ist, die an den Tischen spielen kann und die um 20 Uhr dann am angestammten Podestplatz das Konzert dann spielt bis 21.30 Uhr.
1: Die Festtafel 100 soll in diesem Jahr das Bauhausfest am 4. und 5. September einläuten. Ganz neu ist das Format in der Bauhausstadt allerdings nicht.
2: Wir hatten dieses Tafelformat schon zweimal in Dessau-Roßlau. Einmal 2017 zum Reformationsjubiläum, 500 Jahre Reformation. Wir hatten eine lange Tafel auf der Zerbsterstraße mit über 200 Tischen von der Marienkirche zur katholischen Kirche. Und zwei Jahre später hatten wir 100 Tische auf der Kavalierstraße zum Bauhausjubiläum, das wir damals schon hatten. Und ganz oft haben wir schon gehört, oh, wir möchten das gerne nochmal machen. Es kam leider die Corona-Zeit dazwischen und jetzt 2026, 100 Jahre Bauhaus in Dessau, endlich wieder Gelegenheit, eine lange Tafel bzw. ein Tischformat anzubieten.
1: Wer neugierig auf das Format geworden ist, kann sich noch bis zum 31. August unter der E-Mail-Adresse maren.springer-hoffmann@dessau-roßlau.de melden. Noch gibt es freie Plätze für alle, die einen eigenen Tisch gestalten und Tischpate werden möchten.
2: Ein Tischpate ist sozusagen zuständig für eine Bierzeltgarnitur und der Tischpate bietet quasi mindestens 4 Gästen Platz an seinem Tisch. Er gestaltet den Tisch als Verein, als Unternehmen, er präsentiert sich sozusagen, bringt auch Speisen und Getränke mit nach den Vorgaben vom Gesundheitsamt und bietet dann quasi Platz und auch um quasi ins Gespräch zu kommen, mit den Gästen, um sich vorzustellen, um zu zeigen, ich bin Teil der Stadtgesellschaft, ich bin Teil des Jubiläums und mache hier gerne mit und zeige die Vielfalt von Dessau-Roßlau.
1: Bei der Informationsveranstaltung ging es um alle wichtigen Fragen rund um die Aufgabe der Tischpaten, vom Auf- und Abbau bis hin zu den Vorgaben für die Gestaltung und Bewirtung. Kreativität ist erwünscht, allerdings gibt es auch einige Regeln. So sind unter anderem Parteiwerbung, Spirituosen mit mehr als 15% Alkohol und das Umstellen der Tische nicht erlaubt. Außerdem müssen bei der Ausgabe von Speisen und Getränken bestimmte Hygiene- und Gesundheitsvorgaben beachtet werden.
2: Es ist ein Merkblatt des Gesundheitsamtes zu bestätigen. Auf diesem Merkblatt, das erhält man bei mir, Tischinteressenten oder Tischpaten müssen dieses Merkblatt bestätigen. Bei diesem Merkblatt geht es teilweise um ganz selbstverständliche Dinge, dass man sich die Hände wäscht, dass man einen Spuckschutz anbietet, dass die Speisen durchgegart, gebraten, gedünstet sein müssen. Man darf keine Sahnetorten anbieten, keine Mayonnaiseprodukte.

0: Alles, was leicht verderblich ist, das darf man nicht mitbringen.
1: Am 3. September kann dann ab 18 Uhr auf dem Marktplatz gemeinsam gefeiert, gegessen und getrunken werden. Ob als Tischpate oder Besucher, die Festtafel 100 steht für Weltoffenheit, Toleranz und die Vielfalt der Stadt und soll gemeinsam mit allen Beteiligten auf das Bauhausfest einstimmen.
2: Am vergangenen Wochenende stand neben der ersten Runde des DFB-Pokals auch der Ran 1 RBW-Kreispokal im Fokus. In den K.O.-Spielen kämpften die Mannschaften um den begehrten Henkelpott. Dabei waren auch zahlreiche Teams aus Dessau-Roßlau und der Region im Einsatz. Der SV Germania 08 Roßlau setzte sich mit 8:2 beim Paschlever SV durch. Der Dessauer SV 97 gewann mit 4:0 beim VfB Preußen-Krepin. Die SG Emporwaldersee musste sich hingegen dem TSV Blau-Weiß-Brenner deutlich mit 0:7 geschlagen geben. Der FC Stahl-Aken feierte einen 2:1 Erfolg nach Verlängerung beim SV Gölzau. Noch deutlicher gewann Fortschritt Garitz. Beim SV Schwarz-Weiß-Radegast setzte sich das Team mit 11:0 durch. Der TuS Dessau-Kochstedt gewann mit 4:2 beim SV Blau-Weiß-Basdorf. Ebenfalls erfolgreich war der SV Mildensee, der den SV Wulfen klar mit 7:0 bezwang. Die SG Grün-Weiß-Dessau musste sich dagegen dem SV Friedersdorf mit 2:4 geschlagen geben. Und auch der TSV 1894 Mosigkau war am vergangenen Wochenende im Ran 1 RBW-Kreispokal gefordert. In ihrem ersten Pflichtspiel der neuen Saison empfingen die Mosigkauer den höherklassigen SV 1922 Pochröser. Die Kreisoberligamannschaft hoffte dabei natürlich auf die Pokalsensation gegen den favorisierten Gegner. Der Ran 1 RBW Kreispokal machte am 23. August auch in Mosigkau Halt. Der TSV begrüßte den SV 1922 Pochröser aus der Landesklasse zum Pokalduell in der zweiten Runde. Für die Mosigkauer war klar, dass es gegen das Team aus dem Landkreis Anhalt-Bitterfeld richtig schwer wird. Und die Gäste werden hier auch sofort ihrer Favoritenrolle gerecht. Die Partie findet fast ausschließlich in der Hälfte der Mosigkauer statt. In der 12. Minute kann sich dann Bogdan Sküber erstmals gut durchsetzen. Der Ball in die Mitte auf Stanislav Litwin und die Führung für Pochröser. Das Spiel gerade wieder angepfiffen. Und die Hausherren verlieren das Leder in der eigenen Hälfte. Volodymyr Herz steckt durch auf Christos Paschos und der erhöht auf 2:0. Zwei Minuten später ein hoher Ball Richtung Mosigkauer Strafraum. Sebastian Zellners Klärungsversuch misslingt. Bogdan Sküber rüber auf Stanislav Litwin. 3:0. Was ist denn hier los? Innerhalb von 3 Minuten 3 Treffer für die Gastmannschaft. Mosigkau muss hier mal aufwachen, wenn noch was gehen soll. Nach einigen unglücklichen Aktionen verhindert TSV-Keeper Sebastian Zellner dann immerhin das 4:0 nach Schuss von Volodymyr Herz. Doch der nächste Gästetreffer lässt nicht lange auf sich warten. 29. Minute und nach einem Einwurf gibt es Handelfmeter gegen Mosigkau. Bogdan Sküber, der bisher 2 Tore vorbereitet hat, tritt an und trägt sich auch selber in die Torschützenliste ein. Und wiederum nur 1 Minute später der nächste Vorstoß des Teams in Rot. Die dürfen hier ungestört kombinieren. Bogdan Sküber legt ab auf Volodymyr Herz und der schweißt den Pass genau ins rechte Eck. 5:0 nach 30 Minuten. Die Mosigkauer können hier überhaupt nicht mithalten. 36. Minute, Ecke für Pochröser durch Oleksi Hulovic und Thorsten Schubert nickt in der Mitte ein. Es wird ein richtiges Debakel für den TSV, wenn das hier so weitergeht. Und gerne würden wir auch mal auf die andere Spielfeldseite schauen, nur da gibt es einfach nichts zu zeigen. In der 39. Minute nochmal das Gästeteam. Dennis Kunück mit dem hohen Ball, Oleksi Hulovic zu Finn Wittig, dessen Schuss noch abgefälscht und Bogdan Sküber staubt noch ab. Mit einer 7:0 Führung für Pochröser geht es dann in die Kabine. Die Hausherren haben heute einen rabenschwarzen Tag erwischt und der Sieger steht hier schon lange fest. Trotzdem schauen wir nochmal in den zweiten Durchgang. Ganze 12 Minuten bleiben die Mosigkauer ohne Gegentor, doch dann ist es Dennis Kunig, der auf 8:0 erhöht. 2 Minuten danach bedient Lorenz Hessler, Niklas Hänisch

Der macht es ganz abgezockt und schiebt ins lange Eck ein. Gegenwehr kommt von den Gastgebern kaum noch. 66. Minute. Ein missglückter Klärungsversuch vom TSV landet in den Füßen von Patrick Walter und der macht es hier zweistellig. Und dann nochmal eine Ecke für die Gäste. Tom Richter auf den komplett freien Patrick Walter, der seinen Doppelpack schnürt. Musikhaus Schlussmann Sebastian Zellner, der an diesem Nachmittag von seiner Hintermannschaft komplett alleingelassen wurde, darf sich dann immerhin nochmal auszeichnen. Einen Freistoß von Dennis Kunig hält er souverän. Lorenz Hessler hat dann noch das 12:0 auf dem Fuß, verpasst aber knapp. Das war's dann aber. Mosigkau hat hier heute die eigenen Grenzen ganz klar aufgezeigt bekommen. Mit 11:0 gewinnen die Gäste aus dem Landkreis Anhalt-Bitterfeld und ziehen in die dritte Runde des RAN 1 RBW-Kreispokals ein. Für Pochröser steht am 28. August der Auftakt in der Landesklasse zu Hause gegen Gröbern auf dem Plan. Der TSV Mosigkau muss einen Tag später beim SV Wulfen ran. Das erste Liga-Heimspiel der Saison für die Mosigkauer gibt es dann am 13. September gegen Aachen. Am 21. August ereignete sich gegen 19.46 Uhr auf der BAB 9 zwischen den Anschlussstellen Kürzwick und Köselitz in Fahrtrichtung Berlin ein Verkehrsunfall mit einem beteiligten Fahrzeug. Ein 58-jähriger Fahrzeugführer befuhr mit seinem PKW Mercedes-Benz den linken Fahrstreifen. Während der Fahrt verlor er die Kontrolle über das Fahrzeug und kollidierte anschließend mit der rechten Leitplanke. Der Fahrer wurde bei dem Unfall leicht verletzt und vor Ort medizinisch behandelt. Der PKW war nicht mehr fahrbereit und musste abgeschleppt werden. Der entstandene Gesamtschaden wird auf etwa 32.000 Euro geschätzt. Und das waren die aktuellen Nachrichten aus der RAN 1 Redaktion. Wir schauen jetzt noch auf den Wetterbericht und die Meldungen aus der Region. Morgen begrüßt Sie dann an gleicher Stelle meine Kollegin Zoe Müller. Bis dahin haben Sie eine schöne Zeit und auf Wiedersehen.

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2: Morgen erwarten wir einen entspannten Tag mit 24 Grad, also etwas kühler als gestern. Der Himmel bleibt teils sonnig, schließt sich aber zum Abend hin durch eine schwache Brise aus dem Osten. Mit Regen ist zum Glück nicht zu rechnen. Die kommenden Tage verlaufen ähnlich mit einem Höchstwert von 29 Grad. Somit haben wir eine angenehme trockene Restwoche.
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4: Herr Bauer, die Ferien sind zu Ende. Wir sind ja jetzt mitten im Sommerinterview. Die Ferien sind zu Ende. Schule hat begonnen, aber der Salzlandkreis war ja nicht untätig in der Ferienzeit. Was kann man dann berichten aus den Schulen im Kreis?
5: Also vielleicht auch mal im Rückspiegel und noch ganz aktuell. Die Ferien waren schön. Ich glaube, das Wetter hat gut gepasst. Viele Aktivitäten waren in der Region. Und das zeigt mir natürlich auch, dass man viele Familien wirklich auch viel erleben konnten. Und die Freibäder, die haben natürlich in der Region auch viel ausgemacht. Und die haben klar einen starken Zustrom gehabt. Und das ist ein deutliches Signal für wow. Und untätig waren wir auch nicht, weil natürlich Urlaubszeit, Ferienzeit spielt auch eine Rolle. Aber das Thema Investitionen in verschiedene Bereiche ist ja immer wichtig, weil wir kennen das ja oft, Investitionsstau, und dann wird es am Ende viel, viel teurer. Dem sind wir uns natürlich bewusst, und das ist, auch wenn es immer schwerfällt, wird ja oft gejammert, kein Geld da. Es ist natürlich eine Frage immer, Geld im Überfluss, was bedeutet das eigentlich überhaupt? Ja? Ich glaube, wir müssen damit umgehen, dass gewisse Ressourcen zur Verfügung stehen. Und wo investieren wir die? Und das Thema Bildung ist für uns sehr, sehr wichtig. Ich hatte es ja vorhin schon skizziert. Das ist im Prinzip die Investition für die Kinder, die ja groß werden, ein Lebensgefühl entwickeln, Bildung erlangen und irgendwann hier in den Wirtschaftsalltag einsteigen oder in den Studium. Vielleicht werden sie auch Professor hier an der Hochschule. Also das ist vieles möglich. Und das braucht aber Grundlagen. Und darum investieren wir natürlich in unsere Schulen. Zum Beispiel Wertehaltung, ja, es wird saniert, es wird renoviert, es wird gereinigt. Das sind ja alles Aufgaben, die oft hinter den Kulissen stattfinden. Und da kann ich nur den Mitarbeitern und Mitarbeitern auch Danke sagen für die, ich glaube, für die Feinfühligkeit zu sagen, auch mal dahinter zu gucken, wo man vielleicht nicht jeden Tag hinschaut. Und wir haben große Schulprojekte über verschiedene Förderprogramme, die ich jetzt gar nicht alle eingehen möchte und den Zuschauer damit belasten möchte. Aber ich möchte das Signal natürlich setzen, dass wir neben Sanierung, Renovierung auch reinvestieren in große Maßnahmen. Ein Grundschul- und Sekundarschulzentrum in der Einrichtung in Seeland. Dort werden wir viel investieren mit der Gemeinde dort, ca. 5 Millionen Euro. Das zeigt, dass auch der ländliche Raum, in der Begrifflichkeit störe ich mich sowieso, was ist ländlicher Raum? Ja, wir sind in 70% in Sachsen-Anhalt ländlicher Raum. Und das macht uns, glaube ich, auch aus. Und das hat aber die Aufgabe, damit man sich beschäftigt, dass Kinder auch vor Ort zur Schule gehen können. Ja, die Diskussion, die ist ja auch fast wie so ein Leierkasten, ob das immer alles gut war. Und das finde ich auch gut, dass man mittlerweile sagt, wir brauchen Schulen im ländlichen Raum und sich vielleicht mal über neue Modelle unterhält oder Ideen, aber nicht die Schullandschaft immer zum Spielball der Politik macht. Wir müssen mal eine Kontinuität haben, dass wir sagen, die Schule, die heute hier investiert wird, in die investiert wird, die bleibt auch. Ja, und nicht die Frage, ja, was ist in 3 Jahren, wird mein Kind hier eingeschult und übermorgen muss es vielleicht wieder in eine andere Schule. Hat ja auch was mit für Entwicklung mit den Kindern zu tun. Ja, und darum starkes Signal im ländlichen Raum. Und wenn wir weitergehen auf der Investitionslandschaft in den Bildungsstandort, dann gehen wir über Kalbe. Kalbe ist ja eine Einheitsgemeinde in unserer Region, ca. 8.500 Einwohner. Mag ich mich vielleicht in der Zahl nicht ganz, vielleicht sind wir auch 9, also möchte ich jetzt gar nicht mich in der Zahl festmachen. Aber es ist eine kleine, schicke Einheitsgemeinde, in dem wir auch sagen, dort wird in den Gymnasialstandort investiert. Wir wollen, dass im ländlichen Raum auch ein Gymnasium besteht, nicht nur in den Mittelzentren, weil das ist ja immer, das ist die Frage, wo wohnen Familien? Mobilität ist so eine Frage. Man könnte natürlich sagen,

0: ich sag mal, 2, 3 Jahren, um das nicht zu konkret zu machen, in dem Sinne, weil bei Bau wissen Sie selber, so einem alten Projekt oder Objekt kann das eine oder andere noch passieren. Aber weiter über Kalbe dann nach Bernburg. Wir haben hier eine Förderschule. Dort investieren wir auch 5 Millionen Euro in eine, ich glaube, in eine Zielgruppe, wo man sagen, wir brauchen dringend die Unterstützung, wir brauchen die Ausbildung für die Pädagogen, die dort jeden Tag in jedem Bereich herausragende Arbeit leisten, aber die sich natürlich auch wohlfühlen müssen. Und da haben wir gesagt, den Standort in der Stadt Bernburg, das heißt auch integriert, nicht irgendwo am Rand. Wir sehen, dass Schulen im Zentrum sein sollten, kurze Laufwege, merkbar, ja, und das macht auch ein Lebensgefühl aus. Das sind so die Projekte, die wir jetzt am Stegreif so haben. Und es passiert aber noch viel, viel mehr nebenbei, ob das in die IT-Ausstattung ist und viele andere Sachen, die wir machen. Ich glaube, da sind wir gut aufgestellt. Das ist förmlich der Ruf zu jungen Familien, zieht in den Salzlandkreis und baut euch hier die Zukunft auf. Und das ist, glaube ich, eine Riesenchance.
1: Und dennoch müssen einige Kinder auspendeln, heißt also Stichwort Gastschulbeiträge, 400.000 Euro müssen gezahlt werden. Wie steht denn der Landrat dazu?
0: Ja. Wenn ich salopp sagen würde, finde ich das manchmal argwöhnisch und Witz, aber weil ich einfach sage, wir haben eine Schullandschaft Sachsen-Anhalt, ich sage mal, wir haben eine Bildungslandschaft Deutschland und dann streiten wir uns darum, wenn ein Kind von A nach B in der Berufsschule geht, dann sollen Gastschulbeiträge bezahlen. Also für den Fachmann kann man das vielleicht in eine Erklärkurve bringen, für den Betrachter und die Bürgerinnen und Bürger ist es eigentlich verrückt, dass wir, wenn wir Finanzen vom Land bekommen für unsere Aufgaben, dann auf einmal wieder was abgeben, weil ein Oberzentrum vielleicht schon wieder Arbeiten macht für die ganze Region. Ja? Und das ist eigentlich ein Punkt, den müssen wir auch stark diskutieren. Und weil eigentlich das Land Gastschulbeiträge abgeschafft hat, ist für mich die Frage natürlich, warum bringt man sowas wieder auf die politische Agenda? Aufgabenträgern ist es der falsche Weg. Zu sagen, wie konsolidiere ich auf Kosten anderer, mag im ersten Moment klug klingen und auf Schulter klopfen, aber für mich klingt es wirklich, wie ich es am Anfang gesagt habe, schon wie ein kleiner Witz. Und da müssen wir dringend dran arbeiten, weil ich glaube, das Geld von A nach B zu verschieben, da haben wir andere Aufgaben.
1: Herr Bauer, es war ein sehr heißer, ja, kann man fast sagen, sehr langer Sommer.
0: Mit allen Erlebnissen.
1: Mit allen Erlebnissen und auf jeden Fall Erlebnisse, und zwar die Seepferdchenkurse. Was hat sich denn da eigentlich dahinter so abgespielt?
0: Also um das auch in die richtige Bahn, auch im Verständnis zu bringen, wir machen ja als Landkreis nicht aktiv Kurse. Wir haben uns ja Partner gesucht, die vielfältig sind, die die Aufgaben sowieso auch oft machen. ASB in der Region, die DLRG, aber auch unsere Sportschwimmvereine in Aschersleben, Bernburg, Nienburg und. Also gibt es ja viele und wir stehen ganz am Anfang. Und wir stehen dann am Anfang, dass wir niederschwellig Angebote geben wollen, wo Eltern sagen, Mensch, mein Kind kann noch schwimmen, aber wir wollen einen haben, der das einmal mal anschaut. Ich kriege dann, wenn es passt, ein Zertifikat. Die reine Schwimmausbildung können wir gar nicht gewährleisten. Dazu wollen wir ja auch die Tür öffnen in Richtung dieser Partner, die wir haben, dass Eltern auch die Vereine, die Institutionen kennenlernen und sagen, Mensch, dort mache ich meinen Kurs. Ich finde Möglichkeiten, schwimmen zu lernen, weil wir stellen schon fest, auch wenn es eine Pflichtaufgabe in dem Schulsportunterricht ist, dass viele Kinder gar nicht so richtig schwimmen können. Und die Frage ist natürlich auch, wir können warten, wir können sagen, ja, das ist so eine Pflichtaufgabe, ist nicht unsere Aufgabe. Ja, das ist mir gesellschaftlich zu einfach. Wir haben, glaube ich, alle die Aufgabe zu schauen, dass es keine Badeunfälle gibt. Der Badeunfall hat ja nichts unbedingt damit zu tun, nur dass es ein Kind ist. Wir haben Badeunfälle auch von vielen Erwachsenen, die gerade Hitze oder ich sag mal die klimatischen Bedingungen gar nicht so ernst nehmen und sagen, ich habe vergessen, was zu trinken oder ich gehe, weil ich gerade so geschwitzt habe, ins kalte Wasser und kühle mich ab. Ja, ist vielleicht in dem Moment eine gute Situation, aber da passieren halt viele Badeunfälle oder Gewässer falsch einschätzen und. Das kennen wir ja alles aus unserer eigenen Erziehung und Entwicklung. Aber ich glaube auch, dass gerade in Corona die ein oder anderen Sachen passiert sind und vielleicht nicht passiert sind, wo man sagt, da müssen wir aufpassen, dass wirklich eine Gruppe uns nicht

0: fällt. Aber dass das Thema Schwimmen lernen immer wieder auf unserer Agenda steht. Darum sage ich, ich bin Ihnen dankbar, dass Sie so erfreut waren, als Sie die Pressemitteilung gelesen haben. Ich sage mal, das ist eigentlich gar kein Hochrektoren. Das ist eigentlich eine normale gesellschaftliche Beschreibung, wo wir gesagt haben, wir wollen aber als Landkreis uns voranstellen, Partner suchen und eigentlich schon wieder Türen öffnen, weil wir geben dem ASB, den WLAG und den Wassersport- und Schwimmverein die Chance auch wieder, dass Eltern sie sehen. Also die Arbeit, wir wollen auch, dass die Arbeit der Vereine gesehen wird, gewertschätzt und vielleicht der eine sagt, da habe ich doch Lust, ich möchte auch mal diese Sicherheits, jetzt komme ich gar nicht auf den Fachbegriff, aber das ist ja egal, ich möchte hier beim DLRG einmal diese, wie der Rettungsschwimmer auch mal tragen oder mal oben auf dem Turm sitzen. Ich glaube schon, dass es auch eine Chance ist für die Zukunft der Freibäder, dass wir sagen, junge Kinder, die heute schwimmen lernen, die vielleicht Mitglied im DLRG werden oder die Lukas Mertens nacheifern wollen, unseren Olympiasieger.
1: Der ja im Übrigen Schirmherr ist, ne? Oder so mit.
0: Genau, den durften wir gewinnen, weil er auch ein Kind der Region ist. Auch da könnte man sagen, ja, der ist ja Magdeburger, warum macht er das nicht in Magdeburg? Ich glaube, Lukas Mertens würde es überall machen, wenn er gefragt wird und seine Zeit das natürlich zulässt. Weil ich sehe ihn wirklich als Kind der Region und wir müssen einfach auch da aufhören, an Kreis- oder Gemeindegrenzen hängen zu bleiben. Das ist eine gesellschaftliche Verantwortung. Schwimmen. So einfach es klingt, so wertvoll und wichtig ist es aber, in dieses Projekt zu investieren. Und das ist ja auch nicht, dass ich sage, wir investieren da Tausende. Wir geben Rahmenbedingungen. Wir unterstützen dank auch der Medienlandschaft hier in der Region, auch dank Ihnen, das in die Region, dass wir sagen, wir brauchen uns einander und das geht nur miteinander. Und wenn das alle Eltern wissen, dann ist es auch eine Chance für Eltern zu sagen, ich kann mein Kind da mal vorzeigen, kriegt sein Seepferdchen und fühle ich mich da auch ganz anders. Ja. Fachleute sollen das einschätzen. Und ich glaube, das ist eine Renaissance dann auch für Schwimm- und Sportvereine. Und so eine Idole wie Lukas Mertens brauchen wir.

0: Ich begrüße Sie recht herzlich zu unserer Dienstagsausgabe der Zeitnah-Nachrichten hier auf RAN 1. Anlässlich seines runden Geburtstags bat Dirk Hayer seine Gäste statt Geschenken um Spenden für einen guten Zweck. Dabei kamen überraschende 5.575 Euro zusammen. Die Spende geht an den Förderverein der Anhaltischen Gemäldegalerie und des Georgengartens Dessau und ermöglicht die Restaurierung von zwei Landschaftsgemälden des niederländischen Malers Jakob Grimmer aus dem 16. Jahrhundert. Die beiden Werke, die einst im gotischen Haus im Wörlitzer Park hingen, werden nun fachgerecht restauriert. Da mehr Geld als erwartet zusammenkam, kann zusätzlich ein Gemälde des Malers Justus Junker aus dem 18. Jahrhundert aufgearbeitet werden. Dirk Hayer verbindet mit der Aktion nicht nur seine persönliche Beziehung zur Kulturstiftung Dessau-Wörlitz, sondern vor allem der Wunsch, nachhaltig etwas für den Erhalt der Kunst zu tun. Sein Wunsch, solche Spendenaktionen dürfen gerne Nachahmer finden, denn der Unterstützungsbedarf ist groß. Im Herbst sollen die restaurierten Gemälde wieder in neuem Glanz zu sehen sein. Nach mehreren Jahren kehrt die Festtafel 100 im Rahmen des Bauhausjubiläums nach Dessau-Roßlau zurück. Am 3. September ab 18 Uhr stehen auf dem Marktplatz 100 Tische. Vereine, Institutionen, Initiativen, Studierende und Privatpersonen laden dazu ein, Platz zu nehmen, gemeinsam zu essen und zu trinken und miteinander ins Gespräch zu kommen. Am Montag fand für die Tischpaten, Interessenten und Unentschlossene eine Informationsveranstaltung im Ratssaal des Rathauses statt.
1: 100 Jahre Bauhaus. Das steht in diesem Jahr ganz besonders im Mittelpunkt.

0: Festtafel 100 findet am 3. September eine Veranstaltung im Rahmen des Jubiläums statt. Um über das Konzept und die Aufgaben der Tischpaten zu informieren, fand am 24. August eine Informationsveranstaltung für Tischpaten, Interessierte und Unentschlossene im Ratssaal des Rathauses statt.
1: Wir bieten eine Festtafel mit 100 Tischen auf dem Marktplatz der Stadt Dessau-Roßlau und wir werden die Tische als 100, also in einer Zahl 100, auf den Marktplatz stellen und Tischpaten übernehmen da jeweils einen Tisch. Diese Tischpaten, das sind Vereine, Institutionen, Unternehmen aus Dessau, auch Privatpersonen, die gerne Tischpate sein wollen, die gerne Teil des Jubiläums 100 Jahre Bauhaus sein wollen und die gerne zeigen wollen, wie vielfältig Dessau ist. Wir haben von 18 bis 20 Uhr diese Festtafel auf dem Marktplatz und es ist ja ein Donnerstagabend. Das Publikum erwartet natürlich unsere Open Stage, unser Konzert und das verschiebt sich etwas. Wir haben eine Band, die mobil ist, die an den Tischen spielen kann und die um 20 Uhr dann am angestammten Podestplatz das Konzert dann spielt bis 21.30 Uhr.
0: Die Festtafel 100 soll in diesem Jahr das Bauhausfest am 4. und 5. September einläuten. Ganz neu ist das Format in der Bauhausstadt allerdings nicht.
1: Wir hatten dieses Tafelformat schon zweimal in Dessau-Roßlau, einmal 2017 zum Reformationsjubiläum, 500 Jahre Reformation. Wir hatten eine lange Tafel auf der Zerbsterstraße mit über 200 Tischen von der Marienkirche zur katholischen Kirche. Und zwei Jahre später hatten wir 100 Tische auf der Kavalierstraße zum Bauhausjubiläum, das wir damals schon hatten. Und ganz oft haben wir schon gehört, oh, wir möchten das gerne nochmal machen. Es kam leider die Corona-Zeit dazwischen und jetzt 2026, 100 Jahre Bauhaus in Dessau, endlich wieder Gelegenheit, eine lange Tafel bzw. ein Tischformat anzubieten.
0: Wer neugierig auf das Format geworden ist, kann sich noch bis zum 31. August unter der E-Mail-Adresse maren.springer-hoffmann@dessau-roßlau.de melden. Noch gibt es freie Plätze für alle, die einen eigenen Tisch gestalten und Tischpate werden möchten.
1: Ein Tischpate ist sozusagen zuständig für eine Bierzeltgarnitur und der Tischpate bietet quasi mindestens 4 Gästen Platz an seinem Tisch. Er gestaltet den Tisch als Verein, als Unternehmen, er präsentiert sich sozusagen, bringt auch Speisen und Getränke mit nach den Vorgaben vom Gesundheitsamt und bietet dann quasi Platz und auch um quasi ins Gespräch zu kommen mit den Gästen, um sich vorzustellen, um zu zeigen, ich bin Teil der Stadtgesellschaft, ich bin Teil des Jubiläums und mache hier gerne mit und zeige die Vielfalt von Dessau-Roßlau.
0: Bei der Informationsveranstaltung ging es um alle wichtigen Fragen rund um die Aufgabe der Tischpaten, vom Auf- und Abbau bis hin zu den Vorgaben für die Gestaltung und Bewirtung. Kreativität ist erwünscht. Allerdings gibt es auch einige Regeln. So sind unter anderem Parteiwerbung, Spirituosen mit mehr als 15% Alkohol und das Umstellen der Tische nicht erlaubt. Außerdem müssen bei der Ausgabe von Speisen und Getränken bestimmte Hygiene- und Gesundheitsvorgaben beachtet werden.
1: Es ist ein Merkblatt des Gesundheitsamtes zu bestätigen. Auf diesem Merkblatt, das erhält man bei mir, Tischinteressenten oder Tischpaten müssen dieses Merkblatt bestätigen. Bei diesem Merkblatt geht es teilweise um ganz selbstverständliche Dinge, dass man sich die Hände wäscht, dass man einen Spuckschutz anbietet, dass die Speisen durchgegart, gebraten, gedünstet sein müssen. Man darf keine Sahnetorten anbieten, keine Mayonnaiseprodukte, alles, was leicht verderblich ist, das darf man nicht mitbringen.
0: Am 3. September kann dann ab 18 Uhr auf dem Marktplatz gemeinsam gefeiert, gegessen und getrunken werden. Ob als Tischpate oder Besucher, die Festtafel 100 steht für Weltoffenheit, Toleranz und die Vielfalt der Stadt und soll gemeinsam mit allen Beteiligten auf das Bauhausfest einstimmen.
2: Am vergangenen Wochenende stand neben der ersten Runde des DFB-Pokals auch der RAN 1 RBW-Kreispokal im Fokus. In den K.O.-Spielen kämpften die Mannschaften um den begehrten Henkelpott. Dabei waren auch zahlreiche Teams aus Dessau-Roßlau und der Region im Einsatz.

Der SV Germania 08 Roßlau setzte sich mit 8:2 beim Paschlever SV durch. Der Dessauer SV 97 gewann mit 4:0 beim VfB Preußen-Krepin. Die SG Empor-Waldersee musste sich hingegen dem TSV Blau-Weiß-Brenner deutlich mit 0:7 geschlagen geben. Der FC Stahl-Aken feierte einen 2:1 Erfolg nach Verlängerung beim SV Gölzau. Noch deutlicher gewann Fortschritt Garitz. Beim SV Schwarz-Weiß-Radegast setzte sich das Team mit 11:0 durch. Der TuS Dessau-Kochstedt gewann mit 4:2 beim SV Blau-Weiß-Basdorf. Ebenfalls erfolgreich war der SV Mildensee, der den SV Wulfen klar mit 7:0 bezwang. Die SG Grün-Weiß-Dessau musste sich dagegen dem SV Friedersdorf mit 2:4 geschlagen geben. Und auch der TSV 1894 Mosigkau war am vergangenen Wochenende im Rang 1 RBW Kreispokal gefordert. In ihrem ersten Pflichtspiel der neuen Saison empfingen die Mosigkauer den höherklassigen SV 1922 Pochröser. Die Kreisoberligamannschaft hoffte dabei natürlich auf die Pokalsensation gegen den favorisierten Gegner. Der Rang 1 RBW Kreispokal machte am 23. August auch in Mosigkau Halt. Der TSV begrüßte den SV 1922 Pochröser aus der Landesklasse zum Pokalduell in der zweiten Runde. Für die Mosigkauer war klar, dass es gegen das Team aus dem Landkreis Anhalt-Bitterfeld richtig schwer wird. Und die Gäste werden hier auch sofort ihrer Favoritenrolle gerecht. Die Partie findet fast ausschließlich in der Hälfte der Mosigkauer statt. In der 12. Minute kann sich dann Bogdan Sküber erstmals gut durchsetzen. Der Ball in die Mitte auf Stanislav Litwin und die Führung für Pochröser. Das Spiel gerade wieder angepfiffen. Und die Hausherren verlieren das Leder in der eigenen Hälfte. Volodymyr Herz steckt durch auf Christos Paschos und der erhöht auf 2:0. Zwei Minuten später ein hoher Ball Richtung Mosigkauer Strafraum. Sebastian Zellners Klärungsversuch misslingt. Bogdan Sküber rüber auf Stanislav Litwin. 3:0. Was ist denn hier los? Innerhalb von 3 Minuten 3 Treffer für die Gastmannschaft. Mosigkau muss hier mal aufwachen, wenn noch was gehen soll. Nach einigen unglücklichen Aktionen verhindert TSV-Keeper Sebastian Zellner dann immerhin das 4:0 nach Schuss von Volodymyr Herz. Doch der nächste Gästetreffer lässt nicht lange auf sich warten. 29. Minute und nach einem Einwurf gibt es Handelfmeter gegen Mosigkau. Bogdan Sküber, der bisher 2 Tore vorbereitet hat, tritt an und trägt sich auch selber in die Torschützenliste ein. Und wiederum nur 1 Minute später der nächste Vorstoß des Teams in Rot. Die dürfen hier ungestört kombinieren. Bogdan Sküber legt ab auf Volodymyr Herz und der schweißt den Pass genau ins rechte Eck. 5:0 nach 30 Minuten. Die Mosigkauer können hier überhaupt nicht mithalten. 36. Minute, Ecke für Pochröser durch Oleksi Hulovic und Thorsten Schubert nickt in der Mitte ein. Es wird ein richtiges Debakel für den TSV, wenn das hier so weitergeht. Und gerne würden wir auch mal auf die andere Spielfeldseite schauen, nur da gibt es einfach nichts zu zeigen. In der 39. Minute nochmal das Gästeteam. Dennis Kunück mit dem hohen Ball, Oleksi Hulovic zu Finn Wittig, dessen Schuss noch abgefälscht und Bogdan Sküber staubt noch ab. Mit einer 7:0 Führung für Pochröser geht es dann in die Kabine. Die Hausherren haben heute einen rabenschwarzen Tag erwischt und der Sieger steht hier schon lange fest. Trotzdem schauen wir nochmal in den zweiten Durchgang. Ganze 12 Minuten bleiben die Mosigkauer ohne Gegentor, doch dann ist es Dennis Kunick, der auf 8:0 erhöht. 2 Minuten danach bedient Lorenz Hessler Niklas Hänisch, der macht es ganz abgezockt und schiebt ins lange Eck ein. Gegenwehr kommt von den Gastgebern kaum noch. 66. Minute. Ein missglückter Klärungsversuch vom TSV landet in den Füßen von Patrick Walter und der macht es hier zweistellig. Und dann nochmal eine Ecke für die Gäste. Tom Richter auf den komplett freien Patrick Walter, der sein Doppelpack schnürt. Mosigkau-Schlussmann Sebastian Zellner, der an diesem Nachmittag von seiner Hintermannschaft komplett allein gelassen wurde, darf sich dann immerhin nochmal auszeichnen. Einen Freistoß von Dennis Kunück hält er souverän. Lorenz Hessler hat dann noch das 12:0 auf dem Fuß, verpasst aber knapp. Das war's dann aber.
Mosigkau hat hier heute die eigenen Grenzen ganz klar aufgezeigt bekommen. Mit 11:0 gewinnen die Gäste aus dem Landkreis Anhalt-Bitterfeld und ziehen in die dritte Runde des RAN 1 RBW-Kreispokals ein. Für Pochröser steht am 28. August der Auftakt in der Landesklasse zu Hause gegen Gröbern auf dem Plan. Der TSV Mosigkau muss einen Tag später beim SV Wulfen ran. Das erste Liga-Heimspiel der Saison für die Mosigkauer gibt es dann am 13. September gegen Aachen. Am 21. August ereignete sich gegen 19.46 Uhr auf der BAB 9 zwischen den Anschlussstellen Kürzwick und Köselitz in Fahrtrichtung Berlin ein Verkehrsunfall mit einem beteiligten Fahrzeug. Ein 58-jähriger Fahrzeugführer befuhr mit seinem PKW Mercedes-Benz den linken Fahrstreifen. Während der Fahrt verlor er die Kontrolle über das Fahrzeug und kollidierte anschließend mit der rechten Leitplanke. Der Fahrer wurde bei dem Unfall leicht verletzt und vor Ort medizinisch behandelt. Der PKW war nicht mehr fahrbereit und musste abgeschleppt werden. Der entstandene Gesamtschaden wird auf etwa 32.000 Euro geschätzt. Und das waren die aktuellen Nachrichten aus der RAN 1 Redaktion. Wir schauen jetzt noch auf den Wetterbericht und die Meldungen aus der Region. Morgen begrüßt Sie dann an gleicher Stelle meine Kollegin Zoe Müller. Bis dahin haben Sie eine schöne Zeit und auf Wiedersehen.

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2: Morgen erwarten wir einen entspannten Tag mit 24 Grad, also etwas kühler als gestern. Der Himmel bleibt teils sonnig, schließt sich aber zum Abend hin durch eine schwache Brise aus dem Osten. Mit Regen ist zum Glück nicht zu rechnen. Die kommenden Tage verlaufen ähnlich mit einem Höchstwert von 29 Grad. Somit haben wir eine angenehme trockene Restwoche.
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7: Herr Bauer, die Ferien sind zu Ende. Wir sind ja jetzt mitten im Sommerinterview. Die Ferien sind zu Ende. Schule hat begonnen, aber der Salzlandkreis war ja nicht untätig in der Ferienzeit. Was kann man denn berichten aus den Schulen im Kreis?
8: Also vielleicht auch mal im Rückspiegel und noch ganz aktuell. Die Ferien waren schön. Ich glaube, das Wetter hat gut gepasst. Viele Aktivitäten waren in der Region. Und das zeigt man natürlich auch, dass man viele Familien wirklich auch viel erleben konnten. Und die Freibäder, die haben natürlich in der Region auch viel ausgemacht. Und die haben klar einen starken Zustrom gehabt. Und das ist ein deutliches Signal für wow. Und untätig waren wir auch nicht, weil natürlich Urlaubszeit, Ferienzeit spielt auch eine Rolle. Aber das Thema Investitionen in verschiedene Bereiche ist ja immer wichtig, weil wir kennen das ja oft, Investitionsstau, und dann wird es am Ende viel, viel teurer. Dem sind wir uns natürlich bewusst, und das ist, auch wenn es immer schwerfällt, wird ja oft gejammert, kein Geld da. Es ist natürlich eine Frage immer, Geld im Überfluss, was bedeutet das eigentlich überhaupt? Ja? Ich glaube, wir müssen damit umgehen, dass gewisse Ressourcen zur Verfügung stehen. Und wo investieren wir die? Und das Thema Bildung ist für uns sehr, sehr wichtig. Ich hatte es ja vorhin schon skizziert. Das ist im Prinzip die Investition für die Kinder, die ja groß werden, ein Lebensgefühl entwickeln, Bildung erlangen und irgendwann hier in den Wirtschaftsalltag einsteigen. Oder in den Studium. Vielleicht werden sie auch Professor hier an der Hochschule. Also das ist vieles möglich. Und das braucht aber Grundlagen. Und darum investieren wir natürlich in unsere Schulen. Zum Beispiel Wertehaltung, ja, es wird saniert, es wird renoviert, es wird gereinigt. Das sind ja alles Aufgaben, die oft hinter den Kulissen stattfinden. Und da kann ich nur den Mitarbeiterinnen und Mitarbeitern auch Danke sagen für die ich glaube, für die Feinfühligkeit zu sagen, auch mal dahinter zu gucken, wo man vielleicht nicht jeden Tag hinschaut. Und wir haben große Schulprojekte über verschiedene Förderprogramme, die ich jetzt gar nicht alle eingehen möchte und den Zuschauer damit belasten möchte. Aber ich möchte das Signal natürlich setzen, dass wir neben Sanierung, Renovierung auch reinvestieren in große Maßnahmen. Ein Grundschul- und Sekundarschulzentrum in der Einrichtung in Seeland. Dort werden wir viel investieren mit der Gemeinde dort, ca. 5 Millionen Euro. Das zeigt, dass auch der ländliche Raum, in der Begrifflichkeit störe ich mich sowieso, was ist ländlicher Raum? Ja, wir sind in 70% in Sachsen-Anhalt ländlicher Raum und das macht uns, glaube ich, auch aus. Und das hat aber die Aufgabe, damit man sich beschäftigt, dass Kinder auch vor Ort zur Schule gehen können. Ja, die Diskussion, die ist ja auch wie, ich sag mal, fast wie so ein Leierkasten, ob das immer alles gut war. Und das finde ich auch gut, dass man mittlerweile sagt, wir brauchen Schulen im ländlichen Raum und sich vielleicht mal über neue Modelle unterhält oder Ideen, aber nicht die Schullandschaft immer zum Spielball der Politik macht. Wir müssen mal eine Kontinuität haben, dass wir sagen, die Schule, die heute hier investiert wird, in die investiert wird, die bleibt auch. Ja, und nicht die Frage, ja, was ist in 3 Jahren, wird mein Kind hier eingeschult und übermorgen muss es vielleicht wieder in eine andere Schule, hat ja auch was mit für Entwicklung mit den Kindern zu tun. Ja, und darum starkes Signal im ländlichen Raum. Und wenn wir weitergehen auf der Investitionslandschaft in dem Bildungsstandort, dann gehen wir über Kalbe. Kalbe ist ja eine Einheitsgemeinde in unserer Region, ca. 8.500 Einwohner. Mag ich mich vielleicht in der Zahl nicht ganz, vielleicht sind wir auch 9, also möchte jetzt gar nicht mich in der Zahl festmachen. Aber es ist eine kleine, schicke Einheitsgemeinde, in dem wir auch sagen, dort wird in den Gymnasialstandort investiert. Wir wollen, dass im ländlichen Raum auch ein Gymnasium besteht, nicht nur in den Mittezentren, weil das ist ja immer, das ist die Frage, wo wohnen Familien? Mobilität ist so eine Frage. Man könnte natürlich sagen, wir haben nur noch im Mittezentrum. Aber dann wird natürlich der ÖPNV auch teurer. Wir müssen die Kinder mehr durch die Gegend fahren. Das mag für den einen oder anderen vielleicht ein Argument sein, ja, das kostet halt Geld, ja. Aber ich glaube, Kinder nur über Land fahren zu lassen, ist nicht unbedingt der Auftrag, den wir haben. Wir möchten Kinder natürlich auch vor Ort zu haben, weil wir stärken damit die Sportvereine vor Ort. Wir stärken damit auch die regionale Lebensqualität und. Es gelingt natürlich nicht überall, weil irgendwo muss man einen Standort festlegen. Ja? Und Kalbe ist ein etablierter Standort für ein Gymnasium. Und darum haben wir uns da entschieden, stark zu investieren. Circa 10 Millionen Euro werden dort investiert in den nächsten, ja, ich sag mal, 2-3 Jahren. Und das nicht zu konkret zu machen in dem Sinne, weil bei Bau wissen Sie selber, so einem alten Projekt oder Objekt kann das eine oder andere noch passieren. Aber weiter über Kalbe, dann nach Bernburg. Wir haben hier eine Förderschule. Dort investieren wir auch 5 Millionen Euro in eine, ich glaube, in eine Zielgruppe, wo man sagen, wir brauchen dringend die Unterstützung. Wir brauchen die Ausbildung für die Pädagogen, die dort jeden Tag in jedem Bereich herausragende Arbeit leisten, aber die sich natürlich auch wohlfühlen müssen. Und da haben wir gesagt, den Standort in der Stadt Bernburg. Das heißt, auch integriert, nicht irgendwo am Rand. Wir sehen, dass Schulen im Zentrum sein sollten. Kurze Laufwege, merkbar. Ja, und das macht ja auch ein Lebensgefühl aus. Das sind so die Projekte, die wir jetzt am Stegreif so haben. Und es passiert aber noch viel, viel mehr nebenbei, ob das in die IT-Ausstattung ist und viele andere Sachen, die wir machen. Ich glaube, da sind wir gut aufgestellt. Das ist förmlich der Ruf zu jungen Familien, zieht in den Salzlandkreis. Und baut euch hier die Zukunft auf und das ist, glaube ich, eine Riesenchance.
7: Und dennoch müssen einige Kinder auspendeln, heißt also Stichwort Gastschulbeiträge, 400.000 Euro müssen gezahlt werden. Wie steht denn der Landrat dazu?
8: Ja, wenn ich salopp sagen würde, finde ich das manchmal argwöhnlich und Witz, aber weil ich einfach sage, wir haben eine Schullandschaft Sachsen-Anhalt, ich sag mal, wir haben eine Bildungslandschaft Deutschland und dann streiten wir uns drum, wenn ein Kind von A nach B in der Berufsschule geht, dann sollen Gastschulbeiträge bezahlen. Also für den Fachmann kann man das vielleicht in eine Erklärkurve bringen. Für den Betrachter und die Bürgerinnen und Bürger ist es eigentlich verrückt, dass wir, wenn wir Finanzen vom Land bekommen für unsere Aufgaben, dann auf einmal wieder was abgeben, weil ein Oberzentrum vielleicht schon wieder Arbeiten macht für die ganze Region. Ja, und das ist eigentlich ein Punkt, den können wir Die müssen wir auch stark diskutieren. Und weil eigentlich das Land Gastschulbeiträge abgeschafft hat, ist für mich die Frage natürlich, warum bringt man sowas wieder auf die politische Agenda? Manchmal kommt mir das dann vor, als ob man nach Auswegen sucht, andere Probleme zu lösen. Aber ich glaube, auf dem Rücken von Kindern oder von Aufgabenträgern ist es der falsche Weg. Zu sagen, wie konsolidiere ich auf Kosten anderer, mag im ersten Moment klug klingen und auf Schulter klopfen, aber für mich klingt es wirklich, wie ich es am Anfang gesagt habe, schon wie ein kleiner Witz. Und da müssen wir dringend dran arbeiten, weil ich glaube, das Geld von A nach B zu verschieben, da haben wir andere Aufgaben.
7: Herr Bauer, es war ein sehr heißer, ja, kann man fast sagen, sehr langer Sommer.
8: Mit allen Erlebnissen.
7: Mit allen Erlebnissen und auf jeden Fall Erlebnisse, und zwar die Seepferdchenkurse. Was hat sich denn da eigentlich dahinter so abgespielt?
8: Also um das auch in die richtige Bahn auch im Verständnis zu bringen. Wir machen ja als Landkreis nicht aktiv Kurse. Wir haben uns ja Partner gesucht, die vielfältig sind, die die Aufgaben sowieso auch oft machen. ASB in der Region, die DLRG. Aber auch unsere Sportschwimmvereine in Aschersleben, Bernburg, Nienburg und. Also gibt es ja viele und wir stehen ganz am Anfang. Und wir stehen dann am Anfang, dass wir niederschwellig Angebote geben wollen, wo Eltern sagen, Mensch, mein Kind kann noch schwimmen, aber wir wollen einen haben, der das einmal mal anschaut. Ich kriege dann, wenn es passt, ein Zertifikat. Die reine Schwimmausbildung können wir gar nicht gewährleisten. Dazu wollen wir ja auch die Tür öffnen in Richtung dieser Partner, die wir haben, dass Eltern auch die Vereine, die Institutionen kennenlernen und sagen, Mensch, dort mache ich meinen Kurs. Ich finde Möglichkeiten, schwimmen zu lernen, weil wir stellen schon fest, auch wenn es eine Pflichtaufgabe in dem Schulsportunterricht ist, dass viele Kinder gar nicht so richtig schwimmen können. Und die Frage ist natürlich auch, wir können warten, wir können sagen, ja, das ist so eine Pflichtaufgabe, ist nicht unsere Aufgabe. Ja, das ist mir gesellschaftlich zu einfach. Wir haben, glaube ich, alle die Aufgabe zu schauen, dass es keine Badunfälle gibt. Der Badeunfall hat ja nichts unbedingt damit zu tun, nur dass es ein Kind ist. Wir haben Badeunfälle auch von vielen Erwachsenen, die gerade Hitze oder ich sage mal die klimatischen Bedingungen gar nicht so ernst nehmen und sagen, ich habe vergessen was zu trinken oder ich gehe, weil ich gerade so geschwitzt habe, ins kalte Wasser und kühle mich ab. Ja, ist vielleicht in dem Moment eine gute Situation, aber da passieren halt viele Badeunfälle oder Gewässer falsch einschätzen und. Das kennen wir ja alles aus unserer eigenen Erziehung und Entwicklung. Aber ich glaube auch, dass gerade in Corona die ein oder anderen Sachen passiert sind und vielleicht nicht passiert sind, wo man sagt, da müssen wir aufpassen, dass wirklich eine Gruppe uns nicht entfällt. Aber dass das Thema Schwimmen lernen immer wieder auf unserer Agenda steht. Darum sage ich, ich bin Ihnen dankbar, dass Sie so erfreut waren, als Sie die Pressemitteilung gelesen haben. Ich sage mal, das ist eigentlich gar kein Hochrektoren. Das ist eigentlich eine normale gesellschaftliche Beschreibung, wo wir gesagt haben, wir wollen aber als Landkreis uns voranstellen, Partner suchen und eigentlich schon wieder Türen öffnen, weil wir geben dem ASB, den WLAG und den Wassersport- und Schwimmverein die Chance auch wieder, dass Eltern sie sehen. Also die Arbeit, wir wollen auch, dass die Arbeit der Vereine gesehen wird, gewertschätzt und vielleicht der eine sagt, da habe ich doch Lust, ich möchte auch mal diese Sicherheits, jetzt komme ich gar nicht auf den Fachbegriff, aber das ist ja egal, ich möchte hier beim DLRG einmal diese der Rettungsschwimmer auch mal tragen oder auch mal oben auf dem Turm sitzen. Ich glaube schon, dass es auch eine Chance ist für die Zukunft der Freibäder, dass wir sagen, junge Kinder, die heute schwimmen lernen, die vielleicht Mitglied im DLRG wären oder die Lukas Mertens nacheifern wollen, unseren Olympiasieger.
7: Der ja im Übrigen Schirmherr ist, ne? Oder also mit.
8: Genau, den durften wir gewinnen, weil er auch ein Kind der Region ist. Auch da könnte man sagen, ja, der ist ja Magdeburger, warum macht er das nicht in Magdeburg? Ich glaube, Lukas Mertens würde es überall machen, wenn er gefragt wird und seine Zeit das natürlich zulässt. Weil ich sehe ihn wirklich als Kind der Region und wir müssen einfach auch da aufhören, an Kreis- oder Gemeindegrenzen hängen zu bleiben. Das ist eine gesellschaftliche Verantwortung. Schwimmen, so einfach es klingt, so wertvoll und wichtig ist es aber, in dieses Projekt zu investieren. Und das ist ja auch nicht, dass ich sage, wir investieren da Tausende. Wir geben Rahmenbedingungen. Wir unterstützen dank auch der Medienlandschaft hier in der Region, auch dank Ihnen, das in die Region, dass wir sagen, wir brauchen uns einander und das geht nur miteinander. Und wenn das alle Eltern wissen, dann ist es auch eine Chance für Eltern zu sagen, ich kann mein Kind da mal vorzeigen, kriegt sein Seepferdchen und fühle ich mich da auch ganz anders. Fachleute sollen das einschätzen. Und ich glaube, das ist eine Renaissance dann auch für Schwimm- und Sportvereine. Und so eine Idole wie Lukas Mertens brauchen wir.

0: Ich begrüße Sie recht herzlich zu unserer Dienstagsausgabe der Zeitnah-Nachrichten hier auf RAN 1. Anlässlich seines runden Geburtstags bat Dirk Hayer seine Gäste statt Geschenken um Spenden für einen guten Zweck. Dabei kamen überraschende 5.575 Euro zusammen. Die Spende geht an den Förderverein der Anhaltischen Gemäldegalerie und des Georgengartens Dessau und ermöglicht die Restaurierung von zwei Landschaftsgemälden des niederländischen Malers Jakob Grimmer aus dem 16. Jahrhundert. Die beiden Werke, die einst im gotischen Haus im Wörlitzer Park hingen, werden nun fachgerecht restauriert. Da mehr Geld als erwartet zusammenkam, kann zusätzlich ein Gemälde des Malers Justus Junker aus dem 18. Jahrhundert aufgearbeitet werden. Dirk Hayer verbindet mit der Aktion nicht nur seine persönliche Beziehung zur Kulturstiftung Dessau-Wörlitz, sondern vor allem der Wunsch, nachhaltig etwas für den Erhalt der Kunst zu tun. Sein Wunsch, solche Spendenaktionen dürfen gerne Nachahmer finden, denn der Unterstützungsbedarf ist groß. Im Herbst sollen die restaurierten Gemälde wieder in neuem Glanz zu sehen sein. Nach mehreren Jahren kehrt die Festtafel 100 im Rahmen des Bauhausjubiläums nach Dessau-Roßlau zurück. Am 3. September ab 18 Uhr stehen auf dem Marktplatz 100 Tische. Vereine, Institutionen, Initiativen, Studierende und Privatpersonen laden dazu ein, Platz zu nehmen, gemeinsam zu essen und zu trinken und miteinander ins Gespräch zu kommen. Am Montag fand für die Tischpaten, Interessenten und Unentschlossene eine Informationsveranstaltung im Ratssaal des Rathauses statt.
1: 100 Jahre Bauhaus. Das steht in diesem Jahr ganz besonders im Mittelpunkt. Mit der

0: Festtafel 100 findet am 3. September eine Veranstaltung im Rahmen des Jubiläums statt. Um über das Konzept und die Aufgaben der Tischpaten zu informieren, fand am 24. August eine Informationsveranstaltung für Tischpaten, Interessierte und Unentschlossene im Ratssaal des Rathauses statt.
1: Wir bieten eine Festtafel mit 100 Tischen auf dem Marktplatz der Stadt Dessau-Roßlau und wir werden die Tische als 100, also in einer Zahl 100, auf den Marktplatz stellen und Tischpaten übernehmen da jeweils einen Tisch. Diese Tischpaten, das sind Vereine, Institutionen, Unternehmen aus Dessau, auch Privatpersonen, die gerne Tischpate sein wollen, die gerne Teil des Jubiläums 100 Jahre Bauhaus sein wollen und die gerne zeigen wollen, wie vielfältig Dessau ist. Wir haben von 18 bis 20 Uhr diese Festtafel auf dem Marktplatz und es ist ja ein Donnerstagabend. Das Publikum erwartet natürlich unsere Open Stage, unser Konzert und das verschiebt sich etwas. Wir haben eine Band, die mobil ist, die an den Tischen spielen kann und die um 20 Uhr dann am angestammten Podestplatz das Konzert dann spielt bis 21.30 Uhr.
0: Die Festtafel 100 soll in diesem Jahr das Bauhausfest am 4. und 5. September einläuten. Ganz neu ist das Format in der Bauhausstadt allerdings nicht.
1: Wir hatten dieses Tafelformat schon zweimal in Dessau-Roßlau, einmal 2017 zum Reformationsjubiläum, 500 Jahre Reformation. Wir hatten eine lange Tafel auf der Zerbsterstraße mit über 200 Tischen von der Marienkirche zur katholischen Kirche. Und zwei Jahre später hatten wir 100 Tische auf der Kavalierstraße zum Bauhausjubiläum, das wir damals schon hatten. Und ganz oft haben wir schon gehört, oh, wir möchten das gerne nochmal machen. Es kam leider die Corona-Zeit dazwischen und jetzt 2026, 100 Jahre Bauhaus in Dessau, endlich wieder Gelegenheit, eine lange Tafel bzw. ein Tischformat anzubieten.
0: Wer neugierig auf das Format geworden ist, kann sich noch bis zum 31. August unter der E-Mail-Adresse maren.springer-hoffmann@dessau-roßlau.de melden. Noch gibt es freie Plätze für alle, die einen eigenen Tisch gestalten und Tischpate werden möchten.
1: Ein Tischpate ist sozusagen zuständig für eine Bierzeltgarnitur und der Tischpate bietet quasi mindestens 4 Gästen Platz an seinem Tisch. Er gestaltet den Tisch als Verein, als Unternehmen, er präsentiert sich sozusagen, bringt auch Speisen und Getränke mit nach den Vorgaben vom Gesundheitsamt und bietet dann quasi Platz und auch um quasi ins Gespräch zu kommen mit den Gästen, um sich vorzustellen, um zu zeigen, ich bin Teil der Stadtgesellschaft, ich bin Teil des Jubiläums und mache hier gerne mit und zeige die Vielfalt von Dessau-Roßlau.
0: Bei der Informationsveranstaltung ging es um alle wichtigen Fragen rund um die Aufgabe der Tischpaten, vom Auf- und Abbau bis hin zu den Vorgaben für die Gestaltung und Bewirtung. Kreativität ist erwünscht, allerdings gibt es auch einige Regeln. So sind unter anderem Parteiwerbung, Spirituosen mit mehr als 15% Alkohol und das Umstellen der Tische nicht erlaubt. Außerdem müssen bei der Ausgabe von Speisen und Getränken bestimmte Hygiene- und Gesundheitsvorgaben beachtet werden.
1: Es ist ein Merkblatt des Gesundheitsamtes zu bestätigen. Auf diesem Merkblatt, das erhält man bei mir, Tischinteressenten oder Tischpaten müssen dieses Merkblatt bestätigen. Bei diesem Merkblatt geht es teilweise um ganz selbstverständliche Dinge, dass man sich die Hände wäscht, dass man einen Spuckschutz anbietet, dass die Speisen durchgegart, gebraten, gedünstet sein müssen. Man darf keine Sahnetorten anbieten, keine Mayonnaiseprodukte, alles, was leicht verderblich ist, das darf man nicht mitbringen.
0: Am 3. September kann dann ab 18 Uhr auf dem Marktplatz gemeinsam gefeiert, gegessen und getrunken werden. Ob als Tischpate oder Besucher, die Festtafel 100 steht für Weltoffenheit, Toleranz und die Vielfalt der Stadt und soll gemeinsam mit allen Beteiligten auf das Bauhausfest einstimmen.
2: Am vergangenen Wochenende stand neben der ersten Runde des DFB-Pokals auch der RAN 1 RBW-Kreispokal im Fokus. In den K.O.-Spielen kämpften die Mannschaften um den begehrten Henkelpott. Dabei waren auch zahlreiche Teams aus Dessau-Roßlau und der Region im Einsatz.

Der SV Germania 08 Roßlau setzte sich mit 8:2 beim Paschlewer SV durch. Der Dessauer SV 97 gewann mit 4:0 beim VfB Preußen Krepin. Die SG Emporwaldersee musste sich hingegen dem TSV Blau-Weiß-Brena deutlich mit 0:7 geschlagen geben. Der FC Stahl Aachen feierte einen 2:1 Erfolg nach Verlängerung beim SV Gölzau. Noch deutlicher gewann Fortschritt Garitz. Beim SV Schwarz-Weiß-Radegast setzte sich das Team mit 11:0 durch. Der TuS Dessau Kochstedt gewann mit 4:2 beim SV Blau-Weiß-Basdorf. Ebenfalls erfolgreich war der SV Mildensee, der den SV Wulfen klar mit 7:0 bezwang. Die SG Grün-Weiß-Dessau musste sich dagegen dem SV Friedersdorf mit 2:4 geschlagen geben. Und auch der TSV 1894 Mosigkau war am vergangenen Wochenende im RAN 1 RBW Kreispokal gefordert. In ihrem ersten Pflichtspiel der neuen Saison empfingen die Mosigkauer den höherklassigen SV 1922 Pochröser. Die Kreisoberligamannschaft hoffte dabei natürlich auf die Pokalsensation gegen den favorisierten Gegner. Der RAN 1 RBW Kreispokal machte am 23. August auch in Mosigkau Halt. Der TSV begrüßte den SV 1922 Pochröser aus der Landesklasse zum Pokalduell in der zweiten Runde. Für die Mosigkauer war klar, dass es gegen das Team aus dem Landkreis Anhalt-Bitterfeld richtig schwer wird. Und die Gäste werden hier auch sofort ihrer Favoritenrolle gerecht. Die Partie findet fast ausschließlich in der Hälfte der Mosigkauer statt. In der 12. Minute kann sich dann Bogdan Sküber erstmals gut durchsetzen. Der Ball in die Mitte auf Stanislav Litwin und die Führung für Pochröser. Das Spiel gerade wieder angepfiffen. Und die Hausherren verlieren das Leder in der eigenen Hälfte. Volodymyr Herz steckt durch auf Christos Paschos und der erhöht auf 2:0. Zwei Minuten später ein hoher Ball Richtung Mosigkauer Strafraum. Sebastian Zellners Klärungsversuch misslingt. Bogdan Sküber rüber auf Stanislav Litwin. 3:0. Was ist denn hier los? Innerhalb von 3 Minuten 3 Treffer für die Gastmannschaft. Mosigkau muss hier mal aufwachen, wenn noch was gehen soll. Nach einigen unglücklichen Aktionen verhindert TSV-Keeper Sebastian Zellner dann immerhin das 4:0 nach Schuss von Volodymyr Herz. Doch der nächste Gästetreffer lässt nicht lange auf sich warten. 29. Minute und nach einem Einwurf gibt es Handelfmeter gegen Mosigkau. Bogdan Sküber, der bisher 2 Tore vorbereitet hat, tritt an und trägt sich auch selber in die Torschützenliste ein. Und wiederum nur 1 Minute später der nächste Vorstoß des Teams in Rot. Die dürfen hier ungestört kombinieren. Bogdan Sküber legt ab auf Volodymyr Herz und der schweißt den Pass genau ins rechte Eck. 5:0 nach 30 Minuten. Die Mosigkauer können hier überhaupt nicht mithalten. 36. Minute, Ecke für Pochröser durch Oleksi Hulovic und Thorsten Schubert nickt in der Mitte ein. Es wird ein richtiges Debakel für den TSV, wenn das hier so weitergeht. Und gerne würden wir auch mal auf die andere Spielfeldseite schauen, nur da gibt es einfach nichts zu zeigen. In der 39. Minute nochmal das Gästeteam. Dennis Kunück mit dem hohen Ball, Oleksi Hulovic zu Finn Wittig, dessen Schuss noch abgefälscht und Bogdan Sküber staubt noch ab. Mit einer 7:0 Führung für Pochröser geht es dann in die Kabine. Die Hausherren haben heute einen rabenschwarzen Tag erwischt und der Sieger steht hier schon lange fest. Trotzdem schauen wir nochmal in den zweiten Durchgang. Ganze 12 Minuten bleiben die Mosigkauer ohne Gegentor, doch dann ist es Dennis Kunick, der auf 8:0 erhöht. 2 Minuten danach bedient Lorenz Hessler Niklas Hänisch, der macht es ganz abgezockt und schiebt ins lange Eck ein. Gegenwehr kommt von den Gastgebern kaum noch. 66. Minute. Ein missglückter Klärungsversuch vom TSV landet in den Füßen von Patrick Walter und der macht es hier zweistellig. Und dann nochmal eine Ecke für die Gäste. Tom Richter auf den komplett freien Patrick Walter, der seinen Doppelpack schnürt. Mosigkau-Schlussmann Sebastian Zellner, der an diesem Nachmittag von seiner Hintermannschaft komplett allein gelassen wurde, darf sich dann immerhin nochmal auszeichnen. Einen Freistoß von Dennis Kunück hält er souverän. Lorenz Hessler hat dann noch das 12:0 auf dem Fuß, verpasst aber knapp. Das war's dann aber.
Mosigkau hat hier heute die eigenen Grenzen ganz klar aufgezeigt bekommen. Mit 11:0 gewinnen die Gäste aus dem Landkreis Anhalt-Bitterfeld und ziehen in die dritte Runde des RAN 1 RBW-Kreispokals ein. Für Pochösa steht am 28. August der Auftakt in der Landesklasse zu Hause gegen Gröbern auf dem Plan. Der TSV Mosigkau muss einen Tag später beim SV Wulfen ran. Das erste Liga-Heimspiel der Saison für die Mosigkauer gibt es dann am 13. September gegen Aken. Am 21. August ereignete sich gegen 19.46 Uhr auf der BAB 9 zwischen den Anschlussstellen Kürzwick und Köselitz in Fahrtrichtung Berlin ein Verkehrsunfall mit einem beteiligten Fahrzeug. Ein 58-jähriger Fahrzeugführer befuhr mit seinem Pkw Mercedes-Benz den linken Fahrstreifen. Während der Fahrt verlor er die Kontrolle über das Fahrzeug und kollidierte anschließend mit der rechten Leitplanke. Der Fahrer wurde bei dem Unfall leicht verletzt und vor Ort medizinisch behandelt. Der Pkw war nicht mehr fahrbereit und musste abgeschleppt werden. Der entstandene Gesamtschaden wird auf etwa 32.000 Euro geschätzt. Und das waren die aktuellen Nachrichten aus der RAN 1 Redaktion. Wir schauen jetzt noch auf den Wetterbericht und die Meldungen aus der Region. Morgen begrüßt Sie dann an gleicher Stelle meine Kollegin Zoe Müller. Bis dahin haben Sie eine schöne Zeit und auf Wiedersehen.

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2: Morgen erwarten wir einen entspannten Tag mit 24 Grad, also etwas kühler als gestern. Der Himmel bleibt teils sonnig, schließt sich aber zum Abend hin durch eine schwache Brise aus dem Osten. Mit Regen ist zum Glück nicht zu rechnen. Die kommenden Tage verlaufen ähnlich mit einem Höchstwert von 29 Grad. Somit haben wir eine angenehme trockene Restwoche.
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7: Herr Bauer, die Ferien sind zu Ende. Wir sind ja jetzt mitten im Sommerinterview. Die Ferien sind zu Ende. Schule hat begonnen, aber der Salzlandkreis war ja nicht untätig in der Ferienzeit. Was kann man denn berichten aus den Schulen im Kreis?
8: Also vielleicht auch mal im Rückspiegel und noch ganz aktuell. Die Ferien waren schön. Ich glaube, das Wetter hat gut gepasst. Viele Aktivitäten waren in der Region. Und das zeigt mir natürlich auch, dass man viele Familien wirklich auch viel erleben konnten. Und die Freibäder, die haben natürlich in der Region auch viel ausgemacht. Und die haben klar starken Zustrom gehabt. Und das ist ein deutliches Signal für wow. Und untätig waren wir auch nicht, weil natürlich Urlaubszeit, Ferienzeit spielt auch eine Rolle. Aber das Thema Investitionen in verschiedene Bereiche ist ja immer wichtig, weil wir kennen das ja oft, Investitionsstau, und dann wird es am Ende viel, viel teurer. Dem sind wir uns natürlich bewusst, und das ist, auch wenn es immer schwerfällt, wird ja oft gejammert, kein Geld da. Es ist natürlich eine Frage immer, Geld im Überfluss, was bedeutet das eigentlich überhaupt? Ja? Ich glaube, wir müssen damit umgehen, dass gewisse Ressourcen zur Verfügung stehen. Und wo investieren wir die? Und das Thema Bildung ist für uns sehr, sehr wichtig. Ich hatte es ja vorhin schon skizziert. Das ist im Prinzip die Investition für die Kinder, die ja groß werden, ein Lebensgefühl entwickeln, Bildung erlangen und irgendwann hier in den Wirtschaftsalltag einsteigen oder in den Studium. Vielleicht werden sie auch Professor hier an der Hochschule. Also das ist vieles möglich. Und das braucht aber Grundlagen. Und darum investieren wir natürlich in unsere Schulen. Zum Beispiel Wertehaltung, ja, es wird saniert, es wird renoviert, es wird gereinigt. Das sind ja alles Aufgaben, die oft hinter den Kulissen stattfinden. Und da kann ich nur den Mitarbeiterinnen und Mitarbeitern auch Danke sagen für die ich glaube, für die Feinfühligkeit zu sagen, auch mal dahinter zu gucken, wo man vielleicht nicht jeden Tag hinschaut. Und wir haben große Schulprojekte über verschiedene Förderprogramme, die ich jetzt gar nicht alle eingehen möchte und den Zuschauer damit belasten möchte. Aber ich möchte das Signal natürlich setzen, dass wir neben Sanierung, Renovierung auch reinvestieren in große Maßnahmen. Ein Grundschul- und Sekundarschulzentrum in der Einrichtung in Seeland. Dort werden wir viel investieren mit der Gemeinde dort, ca. 5 Millionen Euro. Das zeigt, dass auch der ländliche Raum, in der Begrifflichkeit störe ich mich sowieso, was ist ländlicher Raum? Ja, wir sind in 70% in Sachsen-Anhalt ländlicher Raum und das macht uns, glaube ich, auch aus. Und das hat aber die Aufgabe, damit man sich beschäftigt, dass Kinder auch vor Ort zur Schule gehen können. Ja, die Diskussion, die ist ja auch wie, ich sag mal, fast wie so ein Leierkasten, ob das immer alles gut war. Und das finde ich auch gut, dass man mittlerweile sagt, wir brauchen Schulen im ländlichen Raum und sich vielleicht mal über neue Modelle unterhält oder Ideen, aber nicht die Schullandschaft immer zum Spielball der Politik macht. Wir müssen mal eine Kontinuität haben, dass wir sagen, die Schule, die heute hier investiert wird, in die investiert wird, die bleibt auch. Ja, und nicht die Frage, ja, was ist in 3 Jahren, wird mein Kind hier eingeschult und übermorgen muss es vielleicht wieder in eine andere Schule, hat ja auch was mit für Entwicklung mit den Kindern zu tun. Ja, und darum starkes Signal im ländlichen Raum. Und wenn wir weitergehen auf der Investitionslandschaft in dem Bildungsstandort, dann gehen wir über Kalbe. Kalbe ist ja eine Einheitsgemeinde in unserer Region, ca. 8.500 Einwohner. Mag ich mich vielleicht in der Zahl nicht ganz, vielleicht sind wir auch 9, also möchte ich jetzt gar nicht mich in der Zahl festmachen. Aber es ist eine kleine, schicke Einheitsgemeinde, in dem wir auch sagen, dort wird in den Gymnasialstandort investiert. Wir wollen, dass im ländlichen Raum auch ein Gymnasium besteht, nicht nur in den Mittelzentren, weil das ist ja immer, das ist die Frage, wo wohnen Familien? Mobilität ist so eine Frage. Man könnte natürlich sagen, wir haben nur noch im Mittelzentrum, aber dann wird natürlich der ÖPNV auch teurer. Wir müssen die Kinder mehr durch die Gegend fahren. Das mag für den einen oder anderen vielleicht ein Argument sein, ja, das kostet halt Geld, ja. Aber ich glaube, Kinder nur über Land fahren zu lassen, ist nicht unbedingt der Auftrag, den wir haben. Wir möchten Kinder natürlich auch vor Ort zu haben, weil wir stärken damit die Sportvereine vor Ort. Wir stärken damit auch die regionale Lebensqualität und. Es gelingt natürlich nicht überall, weil irgendwo muss man einen Standort festlegen. Ja? Und Kalbe ist ein etablierter Standort für ein Gymnasium. Und darum haben wir uns da entschieden, stark zu investieren. Circa 10 Millionen Euro werden dort investiert in den nächsten, ja,

0: passiert aber noch viel, viel mehr nebenbei, ob das in die IT-Ausstattung ist und viele andere Sachen, die wir machen. Ich glaube, wir sind gut aufgestellt. Das ist förmlich der Ruf zu jungen Familien, zieht in den Salzlandkreis und baut euch hier die Zukunft auf und das ist, glaube ich, eine Riesenchance.
1: Und dennoch müssen einige Kinder auspendeln, heißt also Stichwort Gastschulbeiträge, 400.000 Euro müssen gezahlt werden. Wie steht denn der Landrat dazu?
0: Ja, wenn ich salopp sagen würde, finde ich das manchmal argwöhnisch und Witz, aber weil ich einfach sage, wir haben eine Schullandschaft Sachsen-Anhalt, ich sage mal, wir haben eine Bildungslandschaft Deutschland und dann streiten wir uns drum, wenn ein Kind von A nach B in Berufsschule geht, dann sollen Gastschulbeiträge bezahlen. Also für den Fachmann kann man das vielleicht in eine Erklärkurve bringen, für den Betrachter und die Bürgerinnen und Bürger ist es eigentlich verrückt, dass wir, wenn wir Finanzen vom Land bekommen für unsere Aufgaben, dann auf einmal wieder was abgeben, weil ein Oberzentrum vielleicht schon wieder Arbeiten macht für die ganze Region. Ja? Und das ist eigentlich ein Punkt, den müssen wir auch stark diskutieren. Und weil eigentlich das Land Gastschulbeiträge abgeschafft hat, ist für mich die Frage natürlich, warum bringt man sowas wieder auf die politische Agenda. Manchmal kommt mir das dann vor, als ob man nach Auswegen sucht, andere Probleme zu lösen. Aber ich glaube, auf dem Rücken von Kindern oder von Aufgabenträgern ist es der falsche Weg. Zu sagen, wie konsolidiere ich auf Kosten anderer, mag im ersten Moment klug klingen und auf Schulter klopfen, aber für mich klingt es wirklich, wie ich es am Anfang gesagt habe, schon wie ein kleiner Witz. Und da müssen wir dringend dran arbeiten, weil ich glaube, das Geld von A nach B zu verschieben, da haben wir andere Aufgaben.
1: Herr Bauer, es war ein sehr heißer, ja, kann man fast sagen, sehr langer Sommer.
0: Mit allen Erlebnissen.
1: Mit allen Erlebnissen und auf jeden Fall Erlebnisse, und zwar die Seepferdchenkurse. Was hat sich denn da eigentlich dahinter so abgespielt?
0: Also um das auch in die richtige Bahn, auch im Verständnis zu bringen, wir machen ja als Landkreis nicht aktiv Kurse. Wir haben uns ja Partner gesucht, die vielfältig sind, die die Aufgaben sowieso auch oft machen. ASB in der Region, die DLRG. Aber auch unsere Sportschwimmvereine in Aschersleben, Bernburg, Nienburg und. Also gibt es ja viele und wir stehen ganz am Anfang. Und wir stehen dann am Anfang, dass wir niederschwellig Angebote geben wollen, wo Eltern sagen, Mensch, mein Kind kann noch schwimmen, aber wir wollen einen haben, der das einmal mal anschaut. Ich kriege dann, wenn es passt, ein Zertifikat. Die reine Schwimmausbildung können wir gar nicht gewährleisten. Dazu wollen wir ja auch die Tür öffnen in Richtung dieser Partner, die wir haben. Dass Eltern auch die Vereine, die Institutionen kennenlernen und sagen, Mensch, dort mache ich meinen Kurs. Ich finde Möglichkeiten, schwimmen zu lernen, weil wir stellen schon fest, auch wenn es eine Pflichtaufgabe in dem Schulsportunterricht ist, dass viele Kinder gar nicht so richtig schwimmen können. Und die Frage ist natürlich auch, wir können warten, wir können sagen, ja, das ist so eine Pflichtaufgabe, ist nicht unsere Aufgabe. Ja, das ist mir gesellschaftlich zu einfach. Wir haben, glaube ich, alle die Aufgabe zu schauen, dass es keine Badeunfälle gibt. Der Badeunfall hat ja nichts unbedingt damit zu tun, nur dass es ein Kind ist. Wir haben Badeunfälle auch von vielen Erwachsenen, die gerade Hitze oder ich sage mal die klimatischen Bedingungen gar nicht so ernst nehmen und sagen, ich habe vergessen, was zu trinken oder ich gehe, weil ich gerade so geschwitzt habe, ins kalte Wasser und kühle mich ab. Ja, ist vielleicht in dem Moment eine gute Situation, aber da passieren halt viele Badeunfälle oder Gewässer falsch einschätzen und. Das kennen wir ja alles aus unserer eigenen Erziehung und Entwicklung. Aber ich glaube auch, dass gerade in Corona die ein oder anderen Sachen passiert sind und vielleicht nicht passiert sind, wo man sagt, da müssen wir aufpassen, dass wirklich eine Gruppe uns nicht entfällt. Aber dass das Thema Schwimmen lernen immer wieder auf unserer Agenda steht. Darum sage ich, ich bin Ihnen dankbar, dass Sie so erfreut waren, als Sie die Pressemitteilung gelesen haben. Ich sage mal, das ist eigentlich gar kein Hochrektor. Das ist eigentlich eine normale gesellschaftliche Beschreibung, wo wir gesagt haben, wir wollen aber als Landkreis uns voranstellen. Partner suchen und eigentlich schon wieder Türen öffnen, weil wir geben dem ASB, den WLAG und den Wassersport- und Schwimmverein die Chance auch wieder, dass Eltern sie sehen. Also die Arbeit, wir wollen auch, dass die Arbeit der Vereine gesehen wird, gewertschätzt und vielleicht der eine sagt, da habe ich doch Lust, ich möchte auch mal diese Sicherheits, jetzt komme ich gar nicht auf den Fachbegriff, aber das ist ja egal, ich möchte hier beim DLRG einmal diese wie der Rettungsschwimmer auch mal tragen oder auch mal oben auf dem Turm.

0: unterstützen. Ich glaube schon, dass es auch eine Chance ist für die Zukunft der Freibäder, dass wir sagen, junge Kinder, die heute schwimmen lernen, die vielleicht Mitglied im DLRG werden oder die Lukas Mertens nacheifern wollen, unseren Olympiasieger.
1: Der ja im Übrigen Schirmherr ist, ne? Oder so, also
0: Genau, den
1: sie
0: durften wir
1: begleitet.
0: gewinnen, weil er auch ein Kind der Region ist. Auch da könnte man sagen, ja, der ist ja Magdeburger, warum macht er das nicht in Magdeburg? Ich glaube, Lukas Mertens würde es überall machen, wenn er gefragt wird und seine Zeit das natürlich zulässt. Weil ich sehe ihn wirklich als Kind der Region und wir müssen einfach auch da aufhören, an Kreis- oder Gemeindegrenzen hängen zu bleiben. Das ist eine gesellschaftliche Verantwortung. Schwimmen. So einfach es klingt, so wertvoll und wichtig ist es aber, in dieses Projekt zu investieren. Und das ist ja auch nicht, dass ich sage, wir investieren da Tausende. Wir geben Rahmenbedingungen. Wir unterstützen dank auch der Medienlandschaft hier in der Region, auch dank Ihnen, das in die Region, dass wir sagen, wir brauchen uns einander und das geht nur miteinander. Und wenn das alle Eltern wissen, dann ist es auch eine Chance für Eltern zu sagen, ich kann mein Kind da mal vorzeigen, kriegt sein Seepferdchen und fühle ich mich da auch ganz anders. Fachleute sollen das einschätzen. Und ich glaube, das ist eine Renaissance dann auch für Schwimm- und Sportvereine. Und so eine Idole wie Lukas Mertens braucht man.

0: Ich begrüße Sie recht herzlich zu unserer Dienstagsausgabe der Zeitnah-Nachrichten hier auf RAN 1. Anlässlich seines runden Geburtstags bat Dirk Hayer seine Gäste statt Geschenken um Spenden für einen guten Zweck. Dabei kamen überraschende 5.575 Euro zusammen. Die Spende geht an den Förderverein der Anhaltischen Gemäldegalerie und des Georgengartens Dessau und ermöglicht die Restaurierung von zwei Landschaftsgemälden des niederländischen Malers Jakob Grimmer aus dem 16. Jahrhundert. Die beiden Werke, die einst im gotischen Haus im Wörlitzer Park hingen, werden nun fachgerecht restauriert. Da mehr Geld als erwartet zusammenkam, kann zusätzlich ein Gemälde des Malers Justus Junker aus dem 18. Jahrhundert aufgearbeitet werden. Dirk Hayer verbindet mit der Aktion nicht nur seine persönliche Beziehung zur Kulturstiftung Dessau-Wörlitz, sondern vor allem der Wunsch, nachhaltig etwas für den Erhalt der Kunst zu tun. Sein Wunsch, solche Spendenaktionen dürfen gerne Nachahmer finden, denn der Unterstützungsbedarf ist groß. Im Herbst sollen die restaurierten Gemälde wieder in neuem Glanz zu sehen sein. Nach mehreren Jahren kehrt die Festtafel 100 im Rahmen des Bauhausjubiläums nach Dessau-Roßlau zurück. Am 3. September ab 18 Uhr stehen auf dem Marktplatz 100 Tische. Vereine, Institutionen, Initiativen, Studierende und Privatpersonen laden dazu ein, Platz zu nehmen, gemeinsam zu essen und zu trinken und miteinander ins Gespräch zu kommen. Am Montag fand für die Tischpaten, Interessenten und Unentschlossene eine Informationsveranstaltung im Ratssaal des Rathauses statt.
1: 100 Jahre Bauhaus. Das steht in diesem Jahr ganz besonders im Mittelpunkt. Mit der Festtafel 100 findet am 3. September eine Veranstaltung im Rahmen des Jubiläums statt. Um über das Konzept und die Aufgaben der Tischpaten zu informieren, fand am 24. August eine Informationsveranstaltung für Tischpaten, Interessierte und Unentschlossene im Ratssaal des Rathauses statt.
2: Wir bieten eine Festtafel mit 100 Tischen auf dem Marktplatz der Stadt Dessau-Roßlau und wir werden die Tische als 100, also in einer Zahl 100, auf den Marktplatz stellen und Tischpaten übernehmen da jeweils einen Tisch. Diese Tischpaten, das sind Vereine, Institutionen, Unternehmen aus Dessau, auch Privatpersonen, die gerne Tischpate sein wollen, die gerne Teil des Jubiläums 100 Jahre Bauhaus sein wollen und die gerne Zeit

0: wollen, wie vielfältig Dessau ist. Wir haben von 18 bis 20 Uhr diese Festtafel auf dem Marktplatz und es ist ja ein Donnerstagabend. Das Publikum erwartet natürlich unsere Open Stage, unser Konzert und das verschiebt sich etwas. Wir haben eine Band, die mobil ist, die an den Tischen spielen kann und die um 20 Uhr dann am angestammten Podestplatz das Konzert dann spielt bis 21.30 Uhr.
1: Die Festtafel 100 soll in diesem Jahr das Bauhausfest am 4. und 5. September einläuten. Ganz neu ist das Format in der Bauhausstadt allerdings nicht.
0: Wir hatten dieses Tafelformat schon zweimal in Dessau-Roßlau. Einmal 2017 zum Reformationsjubiläum, 500 Jahre Reformation. Wir hatten eine lange Tafel auf der Zerbsterstraße mit über 200 Tischen von der Marienkirche zur katholischen Kirche. Und zwei Jahre später hatten wir 100 Tische auf der Kavalierstraße zum Bauhausjubiläum, das wir damals schon hatten. Und ganz oft haben wir schon gehört, oh, wir möchten das gerne nochmal machen. Es kam leider die Corona-Zeit dazwischen und jetzt 2026, 100 Jahre Bauhaus in Dessau, endlich wieder Gelegenheit, eine lange Tafel bzw. ein Tischformat anzubieten.
1: Wer neugierig auf das Format geworden ist, kann sich noch bis zum 31. August unter der E-Mail-Adresse maren.springer-hoffmann@dessau-roßlau.de melden. Noch gibt es freie Plätze für alle, die einen eigenen Tisch gestalten und Tischpate werden möchten.
0: Ein Tischpate ist sozusagen zuständig für eine Bierzeltgarnitur und der Tischpate bietet quasi mindestens 4 Gästen Platz an seinem Tisch. Er gestaltet den Tisch als Verein, als Unternehmen. Er präsentiert sich sozusagen, bringt auch Speisen und Getränke mit nach den Vorgaben vom Gesundheitsamt und bietet dann quasi Platz und auch um quasi ins Gespräch zu kommen mit den Gästen, um sich vorzustellen, um zu zeigen, ich bin Teil der Stadtgesellschaft, ich bin Teil des Jubiläums und mache hier gerne mit und zeige die Vielfalt von Dessau-Roßlau.
1: Bei der Informationsveranstaltung ging es um alle wichtigen Fragen rund um die Aufgabe der Tischpaten, vom Auf- und Abbau bis hin zu den Vorgaben für die Gestaltung und Bewirtung. Kreativität ist erwünscht. Allerdings gibt es auch einige Regeln. So sind unter anderem Parteiwerbung, Spirituosen mit mehr als 15% Alkohol und das Umstellen der Tische nicht erlaubt. Außerdem müssen bei der Ausgabe von Speisen und Getränken bestimmte Hygiene- und Gesundheitsvorgaben beachtet werden.
0: Es ist ein Merkblatt des Gesundheitsamtes zu bestätigen. Auf diesem Merkblatt, das erhält man bei mir, Tischinteressenten oder Tischpaten müssen dieses Merkblatt bestätigen. Bei diesem Merkblatt geht es teilweise um ganz selbstverständliche Dinge, dass man sich die Hände wäscht, dass man einen Spuckschutz anbietet, dass die Speisen durchgegart, gebraten, gedünstet sein müssen. Man darf keine Sahnetorten anbieten, keine Mayonnaiseprodukte, alles, was leicht verderblich ist, darf man nicht mitbringen.
1: Am 3. September kann dann ab 18 Uhr auf dem Marktplatz gemeinsam gefeiert, gegessen und getrunken werden. Ob als Tischpate oder Besucher, die Festtafel 100 steht für Weltoffenheit, Toleranz und die Vielfalt der Stadt und soll gemeinsam mit allen Beteiligten auf das Bauhausfest einstimmen.
2: Am vergangenen Wochenende stand neben der ersten Runde des DFB-Pokals auch der RAN 1 RBW-Kreispokal im Fokus. In den K.O.-Spielen kämpften die Mannschaften um den begehrten Henkelpott. Dabei waren auch zahlreiche Teams aus Dessau-Roßlau und der Region im Einsatz. Der SV Germania 08 Roßlau setzte sich mit 8:2 beim Paschlever SV durch. Der Dessauer SV 97 gewann mit 4:0 beim VfB Preußen-Krepin. Die SG Emporwaldersee musste sich hingegen dem TSV Blau-Weiß-Brena deutlich mit 0:7 geschlagen geben. Der FC Stahl-Aken feierte einen 2:1 Erfolg nach Verlängerung beim SV Gölzau. Noch deutlicher gewann Fortschritt Garitz. Beim SV Schwarz-Weiß-Radegast setzte sich das Team mit 11:0 durch. Der TuS Dessau-Kochstedt gewann mit 4:2 beim SV Blau-Weiß-Basdorf. Ebenfalls erfolgreich war der SV Mildensee, der den SV Wulfen klar mit 7:0 bezwang. Die SG Grün-Weiß-Dessau musste sich dagegen dem SV Friedersdorf mit 2:4 geschlagen geben. Und auch der TSV 1894

0: Mosigkau war am vergangenen Wochenende im Rang 1 RBW-Kreispokal gefordert. In ihrem ersten Pflichtspiel der neuen Saison empfingen die Mosigkauer den höherklassigen SV 1922 Pochröser. Die Kreisoberligamannschaft hoffte dabei natürlich auf die Pokalsensation gegen den favorisierten Gegner. Der Rang 1 RBW-Kreispokal machte am 23. August auch in Mosigkau Halt. Der TSV begrüßte den SV 1922 Pochröser aus der Landesklasse zum Pokalduell in der zweiten Runde. Für die Mosigkauer war klar, dass es gegen das Team aus dem Landkreis Anhalt-Bitterfeld richtig schwer wird. Und die Gäste werden hier auch sofort ihrer Favoritenrolle gerecht. Die Partie findet fast ausschließlich in der Hälfte der Mosigkauer statt. In der 12. Minute kann sich dann Bogdan Skyber erstmals gut durchsetzen. Der Ball in die Mitte auf Stanislav Litwin und die Führung für Pochröser. Das Spiel gerade wieder angepfiffen und die Hausherren verlieren das Leder in der eigenen Hälfte. Volodymyr Herz steckt durch auf Christos Paschos und der erhöht auf 2:0. Zwei Minuten später ein hoher Ball Richtung Mosigkauer Strafraum. Sebastian Zellners Klärungsversuch misslingt. Bogdan Skyber rüber auf Stanislav Litwin. 3:0. Was ist denn hier los? Innerhalb von drei Minuten drei Treffer für die Gastmannschaft. Mosigkau muss hier mal aufwachen, wenn noch was gehen soll. Nach einigen unglücklichen Aktionen verhindert TSV-Keeper Sebastian Zellner dann immerhin das 4:0 nach Schuss von Volodymyr Herz. Doch der nächste Gästetreffer lässt nicht lange auf sich warten. 29. Minute und nach einem Einwurf gibt es Handelfmeter gegen Mosigkau. Bogdan Skyber, der bisher zwei Tore vorbereitet hat, tritt an und trägt sich auch selber in die Torschützenliste ein. Und wiederum nur eine Minute später der nächste Vorstoß des Teams in Rot. Die dürfen hier ungestört kombinieren. Bogdan Skyber legt ab auf Volodymyr Herz und der schweißt den Pass genau ins rechte Eck. 5:0 nach 30 Minuten. Die Mosigkauer können hier überhaupt nicht mithalten. 36. Minute, Ecke für Pochröser durch Oleksi Hulovic und Thorsten Schubert nickt in der Mitte ein. Es wird ein richtiges Debakel für den TSV, wenn das hier so weitergeht. Und gerne würden wir auch mal auf die andere Spielfeldseite schauen, nur da gibt es einfach nichts zu zeigen. In der 39. Minute nochmal das Gästeteam. Dennis Kunück mit dem hohen Ball, Oleksi Hulovic zu Finn Wittig, dessen Schuss noch abgefälscht und Bogdan Skyber staubt noch ab. Mit einer 7:0 Führung für Pochröser geht es dann in die Kabine. Die Hausherren haben heute einen rabenschwarzen Tag erwischt und der Sieger steht hier schon lange fest. Trotzdem schauen wir nochmal in den zweiten Durchgang. Ganze 12 Minuten bleiben die Mosigkauer ohne Gegentor. Doch dann ist es Dennis Kunick, der auf 8:0 erhöht. Zwei Minuten danach bedient Lorenz Hessler Niklas Hänisch. Der macht es ganz abgezockt und schiebt ins lange Eck ein. Gegenwehr kommt von den Gastgebern kaum noch. 66. Minute. Ein missglückter Klärungsversuch vom TSV landet in den Füßen von Patrick Walter und der macht es hier zweistellig. Und dann nochmal eine Ecke für die Gäste. Tom Richter auf den komplett freien Patrick Walter, der seinen Doppelpack schnürt. Mosigkau-Schlussmann Sebastian Zellner, der an diesem Nachmittag von seiner Hintermannschaft komplett allein gelassen wurde, darf sich dann immerhin nochmal auszeichnen. Einen Freistoß von Dennis Kunück hält er souverän. Lorenz Hessler hat dann noch das 12:0 auf dem Fuß, verpasst aber knapp. Das war's dann aber. Mosigkau hat hier heute die eigenen Grenzen ganz klar aufgezeigt bekommen. Mit 11:0 gewinnen die Gäste aus dem Landkreis Anhalt-Bitterfeld und ziehen in die dritte Runde des Rang 1 RBW-Kreispokals ein. Für Pochröser steht am 28. August der Auftakt in der Landesklasse zu Hause gegen Gröbern auf dem Plan. Der TSV Mosigkau muss einen Tag später beim SV Wulfen ran. Das erste Liga-Heimspiel der Saison für die Mosigkauer gibt es dann am 13. September gegen Aachen.
1: Am 21. August ereignete sich gegen 19.46 Uhr auf der BAB 9 zwischen den Anschlussstellen Kürzwick und Köselitz in Fahrtrichtung Berlin ein Verkehrsunfall mit einem beteiligten Fahrzeug. Ein 58-jähriger Fahrzeugführer befuhr mit seinem Pkw Mercedes-Benz den linken Fahrstreifen. Während der Fahrt verlor er die Kontrolle über das Fahrzeug und kollidierte anschließend mit der rechten Leitplanke. Der Fahrer wurde bei dem Unfall leicht verletzt und vor Ort medizinisch behandelt. Der Pkw war nicht mehr fahrbereit und musste abgeschleppt werden. Der entstandene Gesamtschaden wird auf etwa 32.000 Euro geschätzt. Und das waren die aktuellen Nachrichten aus der RAN1-Redaktion. Wir schauen jetzt noch auf den Wetterbericht und die Meldungen aus der Region. Morgen begrüßt Sie dann an gleicher Stelle meine Kollegin Zoe Müller. Bis dahin haben Sie eine schöne Zeit und auf Wiedersehen.

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2: Morgen erwarten wir einen entspannten Tag mit 24 Grad, also etwas kühler als gestern. Der Himmel bleibt teils sonnig, schließt sich aber zum Abend hin durch eine schwache Brise aus dem Osten. Mit Regen ist zum Glück nicht zu rechnen. Die kommenden Tage verlaufen ähnlich mit einem Höchstwert von 29 Grad. Somit haben wir eine angenehme trockene Restwoche.
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7: Herr Bauer, die Ferien sind zu Ende. Wir sind ja jetzt mitten im Sommerinterview. Die Ferien sind zu Ende. Schule hat begonnen, aber der Salzlandkreis war ja nicht untätig in der Ferienzeit. Was kann man denn berichten aus den Schulen im Kreis?
8: Also vielleicht auch mal im Rückspiegel und noch ganz aktuell. Die Ferien waren schön. Ich glaube, das Wetter hat gut gepasst. Viele Aktivitäten waren in der Region. Und das zeigt mir natürlich auch, dass viele Familien wirklich auch viel erleben konnten.

Und die Freibäder, die haben natürlich in der Region auch viel ausgemacht und die haben klar starken Zustrom gehabt. Und das ist ein deutliches Signal für wow. Und untätig waren wir auch nicht, weil natürlich Urlaubszeit, Ferienzeit spielt auch eine Rolle. Aber das Thema Investitionen in verschiedene Bereiche ist ja immer wichtig, weil wir kennen das ja oft, Investitionsstau, und dann wird es am Ende viel, viel teurer. Dem sind wir uns natürlich bewusst, und das ist, auch wenn es immer schwerfällt, wird ja oft gejammert, kein Geld da. Es ist natürlich eine Frage immer, Geld im Überfluss, was bedeutet das eigentlich überhaupt? Ja, ich glaube, wir müssen damit umgehen, dass gewisse Ressourcen zur Verfügung stehen, und wo investieren wir die? Und das Thema Bildung ist für uns sehr, sehr wichtig. Ich hatte es ja vorhin schon skizziert. Das ist im Prinzip die Investition für die Kinder, die ja groß werden, ein Lebensgefühl entwickeln, Bildung erlangen und irgendwann hier in den Wirtschaftsalltag einsteigen oder in den Studium. Vielleicht werden sie auch Professor hier an der Hochschule. Also das ist vieles möglich, und das braucht aber Grundlagen. Und darum investieren wir natürlich in unsere Schulen, zum Beispiel Wertehaltung. Ja, es wird saniert, es wird renoviert, es wird gereinigt. Das sind ja alles Aufgaben, die oft hinter den Kulissen stattfinden. Und da kann ich nur den Mitarbeiterinnen und Mitarbeitern auch Danke sagen für die, ich glaube, für die Feinfühligkeit zu sagen, auch mal dahinter zu gucken, wo man vielleicht nicht jeden Tag hinschaut. Und wir haben große Schulprojekte über verschiedene Förderprogramme, die ich jetzt gar nicht alle eingehen möchte und den Zuschauer damit belasten möchte. Aber ich möchte das Signal natürlich setzen, dass wir neben Sanierung, Renovierung auch reinvestieren in große Maßnahmen. Ein Grundschul- und Sekundarschulzentrum in der Einrichtung in Seeland. Dort werden wir viel investieren mit der Gemeinde dort, ca. 5 Millionen Euro. Das zeigt, dass auch der ländliche Raum, in der Begrifflichkeit störe ich mich sowieso, was ist ländlicher Raum? Ja, wir sind in 70% in Sachsen-Anhalt ländlicher Raum, und das macht uns, glaube ich, auch aus. Und das hat aber die Aufgabe, damit man sich beschäftigt, dass Kinder auch vor Ort zur Schule gehen können. Ja, die Diskussion, die ist ja auch wie, ich sag mal, fast wie so ein Leierkasten, ob das immer alles gut war. Und das finde ich auch gut, dass man mittlerweile sagt, wir brauchen Schulen im ländlichen Raum und sich vielleicht mal über neue Modelle unterhält oder Ideen, aber nicht die Schullandschaft immer zum Spielball der Politik macht. Wir müssen mal eine Kontinuität haben, dass wir sagen, die Schule, die heute hier investiert wird, in die investiert wird, die bleibt auch. Ja, und nicht die Frage, ja, was ist in 3 Jahren, wird mein Kind hier eingeschult und übermorgen muss es vielleicht wieder in eine andere Schule, hat ja auch was mit für Entwicklung mit den Kindern zu tun. Ja, und darum starkes Signal im ländlichen Raum. Und wenn wir weitergehen auf der Investitionslandschaft in dem Bildungsstandort, dann gehen wir über Kalbe. Kalbe ist ja eine Einheitsgemeinde in unserer Region, ca. 8.500 Einwohner. Mag ich mich vielleicht in der Zahl nicht ganz, vielleicht sind wir auch 9, also möchte jetzt gar nicht mich in der Zahl festmachen. Aber es ist eine kleine, schicke Einheitsgemeinde, in dem wir auch sagen, dort wird in den Gymnasialstandort investiert. Wir wollen, dass im ländlichen Raum auch ein Gymnasium besteht, nicht nur in den Mittelzentren, weil das ist ja immer, das ist die Frage, wo wohnen Familien? Mobilität ist so eine Frage. Man könnte natürlich sagen, wir haben nur noch im Mittelzentrum, aber dann wird natürlich der ÖPNV auch teurer. Wir müssen die Kinder mehr durch die Gegend fahren. Das mag für den einen oder anderen vielleicht ein Argument sein, ja, das kostet halt Geld, ja. Aber ich glaube, Kinder nur über Land fahren zu lassen, ist nicht unbedingt der Auftrag, den wir haben. Wir möchten Kinder natürlich auch vor Ort zu haben, weil wir stärken damit die Sportvereine vor Ort. Wir stärken damit auch die regionale Lebensqualität und. Es gelingt natürlich nicht überall, weil irgendwo muss man einen Standort festlegen. Ja? Und Kalbe ist ein etablierter Standort für ein Gymnasium. Und darum haben wir uns da entschieden, stark zu investieren. Circa 10 Millionen Euro werden dort investiert in den nächsten, ja, ich sag mal, 2, 3 Jahren, um das nicht zu konkret zu machen in dem Sinne, weil bei Bau wissen Sie selber, so einem alten Projekt oder Objekt kann das eine oder andere noch passieren. Aber weiter über Kalbe, dann nach Bernburg. Wir haben hier eine Förderschule. Dort investieren wir auch 5 Millionen Euro in eine, ich glaube, in eine Zielgruppe, wo man sagen, wir brauchen dringend die Unterstützung, wir brauchen die Ausbildung für die Pädagogen, die dort jeden Tag in jedem Bereich herausragende Arbeit leisten, aber die sich natürlich auch wohlfühlen müssen. Und da haben wir gesagt, den Standort in der Stadt Bernburg. Das heißt auch integriert, nicht irgendwo am Rand. Wir sehen, dass Schulen im Zentrum sein sollten. Kurze Laufwege, merkbar. Ja, und das macht ja auch ein Lebensgefühl aus. Das sind so die Projekte, die wir jetzt am Stegreif so haben. Und es passiert.

0: aber noch viel, viel mehr nebenbei, ob das in die IT-Ausstattung ist und viele andere Sachen, die wir machen. Ich glaube, wir sind gut aufgestellt. Das ist förmlich der Ruf zu jungen Familien, zieht in den Salzlandkreis und baut euch hier die Zukunft auf und das ist, glaube ich, eine Riesenchance.
1: Und dennoch müssen einige Kinder auspendeln, heißt also Stichwort Gastschulbeiträge, 400.000 Euro müssen gezahlt werden. Wie steht denn der Landrat dazu?
0: Ja, wenn ich salopp sagen würde, finde ich das manchmal argwöhnisch und Witz, aber weil ich einfach sage, wir haben eine Schullandschaft Sachsen-Anhalt, ich sage mal, wir haben eine Bildungslandschaft Deutschland und dann streiten wir uns drum, wenn ein Kind von A nach B in der Berufsschule geht, dann sollen Gastschulbeiträge bezahlen. Also für den Fachmann kann man das vielleicht in eine Erklärkurve bringen, für den Betrachter und die Bürgerinnen und Bürger ist es eigentlich verrückt, dass wir, wenn wir Finanzen vom Land bekommen für unsere Aufgaben, dann auf einmal wieder was abgeben, weil ein Oberzentrum vielleicht schon wieder Arbeiten macht für die ganze Region. Ja? Und das ist eigentlich ein Punkt, den müssen wir auch stark diskutieren. Und weil eigentlich das Land Gastschulbeiträge abgeschafft hat, ist für mich die Frage natürlich, warum bringt man sowas wieder auf die politische Agenda. Manchmal kommt mir das dann vor, als ob man nach Auswegen sucht, andere Probleme zu lösen. Aber ich glaube, auf dem Rücken von Kindern oder von Aufgabenträgern ist es der falsche Weg. Zu sagen, wie konsolidiere ich auf Kosten anderer, mag im ersten Moment klug klingen und auf Schulter klopfen, aber für mich klingt es wirklich, wie ich es am Anfang gesagt habe, schon wie ein kleiner Witz. Und da müssen wir dringend dran arbeiten, weil ich glaube, das Geld von A nach B zu verschieben, da haben wir andere Aufgaben.
1: Herr Bauer, es war ein sehr heißer, ja, kann man fast sagen, sehr langer Sommer.
0: Mit allen Erlebnissen.
1: Mit allen Erlebnissen und auf jeden Fall Erlebnisse, und zwar die Seepferdchenkurse. Was hat sich denn da eigentlich dahinter so abgespielt?
0: Also um das auch in die richtige Bahn, auch im Verständnis zu bringen, wir machen ja als Landkreis nicht aktiv Kurse. Wir haben uns ja Partner gesucht, die vielfältig sind, die die Aufgaben sowieso auch oft machen. ASB in der Region, die DLRG. Aber auch unsere Sportschwimmvereine in Aschersleben, Bernburg, Nienburg und. Also gibt es ja viele und wir stehen ganz am Anfang. Und wir stehen dann am Anfang, dass wir niederschwellig Angebote geben wollen, wo Eltern sagen, Mensch, mein Kind kann noch schwimmen, aber wir wollen einen haben, der das einmal mal anschaut. Ich kriege dann, wenn es passt, ein Zertifikat. Die reine Schwimmausbildung können wir gar nicht gewährleisten. Dazu wollen wir ja auch die Tür öffnen in Richtung dieser Partner, die wir haben. Dass Eltern auch die Vereine, die Institutionen kennenlernen und sagen, Mensch, dort mache ich meinen Kurs. Ich finde Möglichkeiten, schwimmen zu lernen, weil wir stellen schon fest, auch wenn es eine Pflichtaufgabe in dem Schulsportunterricht ist, dass viele Kinder gar nicht so richtig schwimmen können. Und die Frage ist natürlich auch, wir können warten, wir können sagen, ja, das ist so eine Pflichtaufgabe, das ist nicht unsere Aufgabe. Ja, das ist mir gesellschaftlich zu einfach. Wir haben, glaube ich, alle die Aufgabe zu schauen, dass es keine Badeunfälle gibt. Der Badeunfall hat ja nichts unbedingt damit zu tun, nur dass es ein Kind ist. Wir haben Badeunfälle auch von vielen Erwachsenen, die gerade Hitze oder ich sage mal die klimatischen Bedingungen gar nicht so ernst nehmen und sagen, ich habe vergessen, was zu trinken oder ich gehe, weil ich gerade so geschwitzt habe, ins kalte Wasser und kühle mich ab. Ja, ist vielleicht in dem Moment eine gute Situation, aber da passieren halt viele Badeunfälle oder Gewässer falsch einschätzen und. Das kennen wir ja alles aus unserer eigenen Erziehung und Entwicklung. Aber ich glaube auch, dass gerade in Corona die ein oder anderen Sachen passiert sind und vielleicht nicht passiert sind, wo man sagt, da müssen wir aufpassen, dass wirklich eine Gruppe uns nicht entfällt. Aber dass das Thema Schwimmen lernen immer wieder auf unserer Agenda steht. Darum sage ich bin Ihnen dankbar, dass Sie so erfreut waren, als Sie die Pressemitteilung gelesen haben. Ich sage mal, das ist eigentlich gar kein Hochrektor. Das ist eigentlich eine normale gesellschaftliche Beschreibung, wo wir gesagt haben, wir wollen aber als Landkreis uns voranstellen. Partner suchen und eigentlich schon wieder Türen öffnen, weil wir geben dem ASB, den WLAG und den Wassersport- und Schwimmverein die Chance auch wieder, dass Eltern sie sehen. Also die Arbeit, wir wollen auch, dass die Arbeit der Vereine gesehen wird, gewertschätzt und vielleicht der eine sagt, da habe ich doch Lust, ich möchte auch mal diese Sicherheits, jetzt komme ich gar nicht auf den Fachbegriff, aber das ist ja egal, ich möchte hier beim DLRG einmal diese wie der Rettungsschwimmer auch mal tragen oder auch mal oben auf dem Turm sitzen.

0: glaube schon, dass es auch eine Chance ist für die Zukunft der Freibäder, dass wir sagen, junge Kinder, die heute schwimmen lernen, die vielleicht Mitglied im DLRG werden oder die Lukas Mertens nacheifern wollen, unseren Olympiasieger.
1: Der ja im Übrigen Schirmherr ist, ne? Oder also mit
0: Genau,
1: dieser
0: den
1: Aktion
0: durften wir
1: begleitet.
0: gewinnen, weil er auch ein Kind der Region ist. Auch da könnte man sagen, ja, der ist ja Magdeburger, warum macht er das nicht in Magdeburg? Ich glaube, Lukas Mertens würde es überall machen, wenn er gefragt wird und seine Zeit das natürlich zulässt. Weil ich sehe ihn wirklich als Kind der Region und wir müssen einfach auch da aufhören, an Kreis- oder Gemeindegrenzen hängen zu bleiben. Das ist eine gesellschaftliche Verantwortung. Schwimmen, so einfach es klingt, so wertvoll und wichtig ist es aber, in dieses Projekt zu investieren. Und das ist ja auch nicht, dass ich sage, wir investieren da Tausende. Wir geben Rahmenbedingungen, wir unterstützen dank auch der Medienlandschaft hier in der Region, auch dank Ihnen, das in die Region, dass wir sagen, wir brauchen uns einander und das geht nur miteinander. Und wenn das alle Eltern wissen, dann ist es auch eine Chance für Eltern zu sagen, ich kann mein Kind da mal vorzeigen, kriegt sein Seepferdchen und fühle ich mich da auch ganz anders. Fachleute sollen das einschätzen. Und ich glaube, das ist eine Renaissance dann auch für Schwimm- und Sportvereine. Und so eine Idole wie Lukas Mertens braucht man.

0: Ich begrüße Sie recht herzlich zu unserer Dienstagsausgabe der Zeitnah-Nachrichten hier auf RAN 1. Anlässlich seines runden Geburtstags bat Dirk Hayer seine Gäste statt Geschenken um Spenden für einen guten Zweck. Dabei kamen überraschende 5.575 Euro zusammen. Die Spende geht an den Förderverein der Anhaltischen Gemäldegalerie und des Georgengartens Dessau und ermöglicht die Restaurierung von zwei Landschaftsgemälden des niederländischen Malers Jakob Grimmer aus dem 16. Jahrhundert. Die beiden Werke, die einst im gotischen Haus im Wörlitzer Park hingen, werden nun fachgerecht restauriert. Da mehr Geld als erwartet zusammenkam, kann zusätzlich ein Gemälde des Malers Justus Junker aus dem 18. Jahrhundert aufgearbeitet werden. Dirk Hayer verbindet mit der Aktion nicht nur seine persönliche Beziehung zur Kulturstiftung Dessau-Wörlitz, sondern vor allem der Wunsch, nachhaltig etwas für den Erhalt der Kunst zu tun. Sein Wunsch, solche Spendenaktionen dürfen gerne Nachahmer finden, denn der Unterstützungsbedarf ist groß. Im Herbst sollen die restaurierten Gemälde wieder in neuem Glanz zu sehen sein. Nach mehreren Jahren kehrt die Festtafel 100 im Rahmen des Bauhausjubiläums nach Dessau-Roßlau zurück. Am 3. September ab 18 Uhr stehen auf dem Marktplatz 100 Tische. Vereine, Institutionen, Initiativen, Studierende und Privatpersonen laden dazu ein, Platz zu nehmen, gemeinsam zu essen und zu trinken und miteinander ins Gespräch zu kommen. Am Montag fand für die Tischpaten, Interessenten und Unentschlossene eine Informationsveranstaltung im Ratssaal des Rathauses statt.
1: 100 Jahre Bauhaus. Das steht in diesem Jahr ganz besonders im Mittelpunkt. Mit der Festtafel 100 findet am 3. September eine Veranstaltung im Rahmen des Jubiläums statt. Um über das Konzept und die Aufgaben der Tischpaten zu informieren, fand am 24. August eine Informationsveranstaltung für Tischpaten, Interessierte und Unentschlossene im Ratssaal des Rathauses statt.
2: Wir bieten eine Festtafel mit 100 Tischen auf dem Marktplatz der Stadt Dessau-Roßlau und wir werden die Tische als 100, also in einer Zahl 100, auf den Marktplatz stellen und Tischpaten übernehmen da jeweils einen Tisch. Diese Tischpaten, das sind Vereine, Institutionen, Unternehmen aus Dessau, auch Privatpersonen, die gerne Tischpate sein wollen, die gerne Teil des Jubiläums 100 Jahre Bauhaus sein wollen und die gerne Zeit

0: wollen, wie vielfältig Dessau ist. Wir haben von 18 bis 20 Uhr diese Festtafel auf dem Marktplatz und es ist ja ein Donnerstagabend. Das Publikum erwartet natürlich unsere Open Stage, unser Konzert und das verschiebt sich etwas. Wir haben eine Band, die mobil ist, die an den Tischen spielen kann und die um 20 Uhr dann am angestammten Podestplatz das Konzert dann spielt bis 21.30 Uhr.
1: Die Festtafel 100 soll in diesem Jahr das Bauhausfest am 4. und 5. September einläuten. Ganz neu ist das Format in der Bauhausstadt allerdings nicht.
0: Wir hatten dieses Tafelformat schon zweimal in Dessau-Roßlau. Einmal 2017 zum Reformationsjubiläum, 500 Jahre Reformation. Wir hatten eine lange Tafel auf der Zerbsterstraße mit über 200 Tischen. Von der Marienkirche zur katholischen Kirche und zwei Jahre später hatten wir 100 Tische auf der Kavalierstraße zum Bauhausjubiläum, das wir damals schon hatten. Und ganz oft haben wir schon gehört, oh, wir möchten das gerne nochmal machen. Es kam leider die Corona-Zeit dazwischen und jetzt 2026, 100 Jahre Bauhaus in Dessau, endlich wieder Gelegenheit, eine lange Tafel bzw. ein Tischformat anzubieten.
1: Wer neugierig auf das Format geworden ist, kann sich noch bis zum 31. August unter der E-Mail-Adresse maren.springer-hoffmann@dessau-roßlau.de melden. Noch gibt es freie Plätze für alle, die einen eigenen Tisch gestalten und Tischpate werden möchten.
0: Ein Tischpate ist sozusagen zuständig für eine Bierzeltgarnitur und der Tischpate bietet quasi mindestens 4 Gästen Platz an seinem Tisch. Er gestaltet den Tisch als Verein, als Unternehmen. Er präsentiert sich sozusagen, bringt auch Speisen und Getränke mit nach den Vorgaben vom Gesundheitsamt und bietet dann quasi Platz und auch um quasi ins Gespräch zu kommen, mit den Gästen, um sich vorzustellen, um zu zeigen, ich bin Teil der Stadtgesellschaft, ich bin Teil des Jubiläums und mache hier gerne mit und zeige die Vielfalt von Dessau-Roßlau.
1: Bei der Informationsveranstaltung ging es um alle wichtigen Fragen rund um die Aufgabe der Tischpaten, vom Auf- und Abbau bis hin zu den Vorgaben für die Gestaltung und Bewirtung. Kreativität ist erwünscht, allerdings gibt es auch einige Regeln. So sind unter anderem Parteiwerbung, Spirituosen mit mehr als 15% Alkohol und das Umstellen der Tische nicht erlaubt. Außerdem müssen bei der Ausgabe von Speisen und Getränken bestimmte Hygiene- und Gesundheitsvorgaben beachtet werden.
0: Es ist ein Merkblatt des Gesundheitsamtes zu bestätigen. Auf diesem Merkblatt, das erhält man bei mir, Tischinteressenten oder Tischpaten müssen dieses Merkblatt bestätigen. Bei diesem Merkblatt geht es teilweise um ganz selbstverständliche Dinge, dass man sich die Hände wäscht, dass man einen Spuckschutz anbietet, dass die Speisen durchgegart, gebraten, gedünstet sein müssen. Man darf keine Sahnetorten anbieten, keine Mayonnaiseprodukte, alles, was leicht verderblich ist, das darf man nicht mitbringen.
1: Am 3. September kann dann ab 18 Uhr auf dem Marktplatz gemeinsam gefeiert, gegessen und getrunken werden. Ob als Tischpate oder Besucher, die Festtafel 100 steht für Weltoffenheit, Toleranz und die Vielfalt der Stadt und soll gemeinsam mit allen Beteiligten auf das Bauhausfest einstimmen.
2: Am vergangenen Wochenende stand neben der ersten Runde des DFB-Pokals auch der RAN 1 RBW-Kreispokal im Fokus. In den K.O.-Spielen kämpften die Mannschaften um den begehrten Henkelpott. Dabei waren auch zahlreiche Teams aus Dessau-Roßlau und der Region im Einsatz. Der SV Germania 08 Roßlau setzte sich mit 8:2 beim Paschlewer SV durch. Der Dessauer SV 97 gewann mit 4:0 beim VfB Preußen-Krepin. Die SG Emporwaldersee musste sich hingegen dem TSV Blau-Weiß-Brenner deutlich mit 0:7 geschlagen geben. Der FC Stahl-Aken feierte einen 2:1 Erfolg nach Verlängerung beim SV Gölzau. Noch deutlicher gewann Fortschritt Garitz. Beim SV Schwarz-Weiß Radegast setzte sich das Team mit 11:0 durch. Der TuS Dessau-Kochstedt gewann mit 4:2 beim SV Blau-Weiß Basdorf. Ebenfalls erfolgreich war der SV Mildensee, der den SV Wulfen klar mit 7:0 bezwang. Die SG Grün-Weiß Dessau musste sich dagegen dem SV Friedersdorf mit 2:4 geschlagen geben. und auch der TSV 1894

0: Mosigkau war am vergangenen Wochenende im Rang 1 RBW-Kreispokal gefordert. In ihrem ersten Pflichtspiel der neuen Saison empfingen die Mosigkauer den höherklassigen SV 1922 Puchröser. Die Kreisoberligamannschaft hoffte dabei natürlich auf die Pokalsensation gegen den favorisierten Gegner. Der Rang 1 RBW-Kreispokal machte am 23. August auch in Mosigkau Halt. Der TSV begrüßte den SV 1922 Puchröser aus der Landesklasse zum Pokalduell in der zweiten Runde. Für die Mosigkauer war klar, dass es gegen das Team aus dem Landkreis Anhalt-Bitterfeld richtig schwer wird. Und die Gäste werden hier auch sofort ihrer Favoritenrolle gerecht. Die Partie findet fast ausschließlich in der Hälfte der Mosigkauer statt. In der 12. Minute kann sich dann Bogdan Skyba erstmals gut durchsetzen. Der Ball in die Mitte auf Stanislav Litwin und die Führung für Puchröser. Das Spiel gerade wieder angepfiffen und die Hausherren verlieren das Leder in der eigenen Hälfte. Volodymyr Herz steckt durch auf Christos Paschos und der erhöht auf 2:0. 2 Minuten später ein hoher Ball Richtung Mosigkauer Strafraum. Sebastian Zellners Klärungsversuch misslingt. Bogdan Skyba rüber auf Stanislav Litwin. 3:0. Was ist denn hier los? Innerhalb von 3 Minuten 3 Treffer für die Gastmannschaft. Mosigkau muss hier mal aufwachen, wenn noch was gehen soll. Nach einigen unglücklichen Aktionen verhindert TSV-Keeper Sebastian Zellner dann immerhin das 4:0 nach Schuss von Volodymyr Herz. Doch der nächste Gästetreffer lässt nicht lange auf sich warten. 29. Minute und nach einem Einwurf gibt es Handelfmeter gegen Mosigkau. Bogdan Skyba, der bisher 2 Tore vorbereitet hat, tritt an und trägt sich auch selber in die Torschützenliste ein. Und wiederum nur eine Minute später der nächste Vorstoß des Teams in Rot. Die dürfen hier ungestört kombinieren. Bogdan Skyba legt ab auf Volodymyr Herz und der schweißt den Pass genau ins rechte Eck. 5:0 nach 30 Minuten. Die Mosigkauer können hier überhaupt nicht mithalten. 36. Minute, Ecke für Puchröser durch Oleksi Hulovic und Thorsten Schubert nickt in der Mitte ein. Es wird ein richtiges Debakel für den TSV, wenn das hier so weitergeht. Und gerne würden wir auch mal auf die andere Spielfeldseite schauen, nur da gibt es einfach nichts zu zeigen. In der 39. Minute nochmal das Gästeteam. Dennis Kunück mit dem hohen Ball, Oleksi Hulovic zu Finn Wittig, dessen Schuss noch abgefälscht und Bogdan Skyba staubt noch ab. Mit einer 7:0 Führung für Puchröser geht es dann in die Kabine. Die Hausherren haben heute einen rabenschwarzen Tag erwischt und der Sieger steht hier schon lange fest. Trotzdem schauen wir nochmal in den zweiten Durchgang. Ganze 12 Minuten bleiben die Mosigkauer ohne Gegentor, doch dann ist es Dennis Kunick, der auf 8:0 erhöht. 2 Minuten danach bedient Lorenz Hessler Niklas Hänisch. Der macht es ganz abgezockt und schiebt ins lange Eck ein. Gegenwehr kommt von den Gastgebern kaum noch. 66. Minute. Ein missglückter Klärungsversuch vom TSV landet in den Füßen von Patrick Walter und der macht es hier zweistellig. Und dann nochmal eine Ecke für die Gäste. Tom Richter auf den komplett freien Patrick Walter, der seinen Doppelpack schnürt. Mosigkau-Schlussmann Sebastian Zellner, der an diesem Nachmittag von seiner Hintermannschaft komplett allein gelassen wurde, darf sich dann immerhin nochmal auszeichnen. Einen Freistoß von Dennis Kunück hält er souverän. Lorenz Hessler hat dann noch das 12:0 auf dem Fuß, verpasst aber knapp. Das war's dann aber. Mosigkau hat hier heute die eigenen Grenzen ganz klar aufgezeigt bekommen. Mit 11:0 gewinnen die Gäste aus dem Landkreis Anhalt-Bitterfeld und ziehen in die dritte Runde des Rang 1 RBW-Kreispokals ein. Für Puchröser steht am 28. August der Auftakt in der Landesklasse zu Hause gegen Gröbern auf dem Plan. Der TSV Mosigkau muss einen Tag später beim SV Wulfen ran. Das erste Liga-Heimspiel der Saison für die Mosigkauer gibt es dann am 13. September gegen Aachen.
1: Am 21. August ereignete sich gegen 19.46 Uhr auf der BAB 9 zwischen den Anschlussstellen Kürzwick und Köselitz in Fahrtrichtung Berlin ein Verkehrsunfall mit einem beteiligten Fahrzeug. Ein 58-jähriger Fahrzeugführer befuhr mit seinem Pkw Mercedes-Benz den linken Fahrstreifen. Während

der Fahrt verlor er die Kontrolle über das Fahrzeug und kollidierte anschließend mit der rechten Leitplanke. Der Fahrer wurde bei dem Unfall leicht verletzt und vor Ort medizinisch behandelt. Der PKW war nicht mehr fahrbereit und musste abgeschleppt werden. Der entstandene Gesamtschaden wird auf etwa 32.000 Euro geschätzt. Und das waren die aktuellen Nachrichten aus der RAN1-Redaktion. Wir schauen jetzt noch auf den Wetterbericht und die Meldungen aus der Region. Morgen begrüßt Sie dann an gleicher Stelle meine Kollegin Zoe Müller. Bis dahin haben Sie eine schöne Zeit und auf Wiedersehen.

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2: Morgen erwarten wir einen entspannten Tag mit 24 Grad, also etwas kühler als gestern. Der Himmel bleibt teils sonnig, schließt sich aber zum Abend hin durch eine schwache Brise aus dem Osten. Mit Regen ist zum Glück nicht zu rechnen. Die kommenden Tage verlaufen ähnlich mit einem Höchstwert von 29 Grad. Somit haben wir eine angenehme trockene Restwoche.
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7: Herr Bauer, die Ferien sind zu Ende. Wir sind ja jetzt mitten im Sommerinterview. Die Ferien sind zu Ende. Schule hat begonnen, aber der Salzlandkreis war ja nicht untätig in der Ferienzeit. Was kann man denn berichten aus den Schulen im Kreis?
8: Also vielleicht auch mal im Rückspiegel und noch ganz aktuell. Die Ferien waren schön. Ich glaube, das Wetter hat gut gepasst. Viele Aktivitäten waren in der Region. Und das zeigt man natürlich auch, dass viele Familien wirklich auch viel erleben konnten.

Und die Freibäder, die haben natürlich in der Region auch viel ausgemacht und die haben klar einen starken Zustrom gehabt. Und das ist ein deutliches Signal für wow. Und untätig waren wir auch nicht, weil natürlich Urlaubszeit, Ferienzeit spielt auch eine Rolle. Aber das Thema Investitionen in verschiedene Bereiche ist ja immer wichtig, weil wir kennen das ja oft, Investitionsstau, und dann wird es am Ende viel, viel teurer. Dem sind wir uns natürlich bewusst, und das ist, auch wenn es immer schwerfällt, wird ja oft gejammert, kein Geld da. Es ist natürlich eine Frage immer, Geld im Überfluss, was bedeutet das eigentlich überhaupt? Ja, ich glaube, wir müssen damit umgehen, dass gewisse Ressourcen zur Verfügung stehen und wo investieren wir die? Und das Thema Bildung ist für uns sehr, sehr wichtig. Ich hatte es ja vorhin schon skizziert. Das ist im Prinzip die Investition für die Kinder, die ja groß werden, ein Lebensgefühl entwickeln, Bildung erlangen und irgendwann hier in den Wirtschaftsalltag einsteigen oder in den Studium. Vielleicht werden sie auch Professor hier an der Hochschule. Also das ist vieles möglich. Und das braucht aber Grundlagen. Und darum investieren wir natürlich in unsere Schulen, zum Beispiel Wertehaltung. Ja, es wird saniert, es wird renoviert, es wird gereinigt. Das sind ja alles Aufgaben, die oft hinter den Kulissen stattfinden. Und da kann ich nur den Mitarbeiterinnen und Mitarbeitern auch Danke sagen für die, ich glaube, für die Feinfühligkeit zu sagen, auch mal dahinter zu gucken, wo man vielleicht nicht jeden Tag hinschaut. Und wir haben große Schulprojekte über verschiedene Förderprogramme, die ich jetzt gar nicht alle eingehen möchte. Und den Zuschauer damit belasten möchte. Aber ich möchte das Signal natürlich setzen, dass wir neben Sanierung, Renovierung auch reinvestieren in große Maßnahmen. Ein Grundschul- und Sekundarschulzentrum in der Einrichtung Seeland. Dort werden wir viel investieren mit der Gemeinde dort, ca. 5 Millionen Euro. Das zeigt, dass auch der ländliche Raum, in der Begrifflichkeit störe ich mich sowieso, was ist ländlicher Raum? Ja, wir sind in 70% in Sachsen-Anhalt ländlicher Raum und das macht uns, glaube ich, auch aus. Und das hat aber die Aufgabe, damit man sich beschäftigt, dass Kinder auch vor Ort zur Schule gehen können. Ja, die Diskussion, die ist ja auch wie, ich sag mal, fast wie so ein Leierkasten, ob das immer alles gut war. Und das finde ich auch gut, dass man mittlerweile sagt, wir brauchen Schulen im ländlichen Raum und sich vielleicht mal über neue Modelle unterhält oder Ideen, aber nicht die Schullandschaft immer zum Spielball der Politik macht. Wir müssen mal eine Kontinuität haben, dass wir sagen, die Schule, die heute hier investiert wird, in die investiert wird, die bleibt auch. Ja, und nicht die Frage, ja, was ist in 3 Jahren, wird mein Kind hier eingeschult und übermorgen muss es vielleicht wieder in eine andere Schule, hat ja auch was mit für Entwicklung mit den Kindern zu tun. Ja, und darum starkes Signal im ländlichen Raum. Und wenn wir weitergehen auf der Investitionslandschaft in dem Bildungsstandort, dann gehen wir über Kalbe. Kalbe ist ja eine Einheitsgemeinde in unserer Region, ca. 8.500 Einwohner. Mag ich mich vielleicht in der Zahl nicht ganz, vielleicht sind wir auch 9, also möchte jetzt gar nicht mich in der Zahl festmachen. Aber es ist eine kleine, schicke Einheitsgemeinde, in dem wir auch sagen, dort wird in den Gymnasialstandort investiert. Wir wollen, dass im ländlichen Raum auch ein Gymnasium besteht, nicht nur in den Mittelzentren, weil das ist ja immer, das ist die Frage, wo wohnen Familien? Mobilität ist so eine Frage. Man könnte natürlich sagen, wir haben nur noch im Mittelzentrum, aber dann wird natürlich der ÖPNV auch teurer. Wir müssen die Kinder mehr durch die Gegend fahren. Das mag für den einen oder anderen vielleicht ein Argument sein, ja, das kostet halt Geld, ja. Aber ich glaube, Kinder nur über Land fahren zu lassen, ist nicht unbedingt der Auftrag, den wir haben. Wir möchten Kinder natürlich auch vor Ort zu haben, weil wir stärken damit die Sportvereine fort. Wir stärken damit auch die regionale Lebensqualität und, und. Es gelingt natürlich nicht überall, weil irgendwo muss man einen Standort festlegen. Ja? Und Kalbe ist ein etablierter Standort für ein Gymnasium. Und darum haben wir uns da entschieden, stark zu investieren. Circa 10 Millionen Euro werden dort investiert in den nächsten, ja, ich sag mal, 2, 3 Jahren, um das nicht zu konkret sind wir in dem Sinne, weil bei Bau wissen Sie selber, so einem alten Projekt oder Objekt kann das eine oder andere noch passieren. Aber weiter über Kalbe, dann nach Bernburg. Wir haben hier eine Förderschule. Dort investieren wir auch 5 Millionen Euro in eine, ich glaube, in eine Zielgruppe, wo man sagen, wir brauchen dringend die Unterstützung, wir brauchen die Ausbildung für die Pädagogen, die dort jeden Tag in jedem Bereich herausragende Arbeit leisten. Aber die sich natürlich auch wohlfühlen müssen. Und da haben wir gesagt, den Standort in der Stadt Bernburg, das heißt auch integriert, nicht irgendwo am Rand. Wir sehen, dass Schulen im Zentrum sein sollten. Kurze Laufwege, merkbar. Ja, und das macht auch ein Lebensgefühl aus. Das sind so die Projekte, die wir jetzt am Stegreif so haben. Und es passiert.

0: sollen Gastschulbeiträge bezahlen. Also für den Fachmann kann man das vielleicht in eine Erklärkurve bringen. Für den Betrachter und die Bürgerinnen und Bürger ist es eigentlich verrückt, dass wir, wenn wir Finanzen vom Land bekommen für unsere Aufgaben, dann auf einmal wieder was abgeben, weil ein Oberzentrum vielleicht schon wieder Arbeiten macht für die ganze Region. Ja? Und das ist eigentlich ein Punkt, den müssen wir auch stark diskutieren. Und weil eigentlich das Land Gastschulbeiträge abgeschafft hat, ist für mich die Frage natürlich, warum bringt man sowas wieder auf die politische Agenda? Manchmal kommt mir das dann vor, als ob man nach Auswegen sucht, andere Probleme zu lösen. Aber ich glaube, auf dem Rücken von Kindern oder von Aufgabenträgern ist es der falsche Weg. Zu sagen, wie konsolidiere ich auf Kosten anderer, mag im ersten Moment klug klingen und auf Schulter klopfen, aber für mich klingt es wirklich, wie ich es am Anfang gesagt habe, schon wie ein kleiner Witz. Und da müssen wir dringend dran arbeiten, weil ich glaube, das Geld von A nach B zu verschieben, da haben wir andere Aufgaben.
1: Herr Bauer, es war ein sehr heißer, ja, kann man fast sagen, sehr langer Sommer.
0: Mit allen Erlebnissen.
1: Mit allen Erlebnissen und auf jeden Fall Erlebnisse, und zwar die Seepferdchenkurse. Was hat sich denn da eigentlich dahinter so abgespielt?
0: Also um das auch in die richtige Bahn, auch im Verständnis zu bringen, wir machen ja als Landkreis nicht aktiv Kurse. Wir haben uns ja Partner gesucht, die vielfältig sind, die Aufgaben sowieso auch oft machen. ASB in der Region, die DLRG, aber auch unsere Sportschwimmvereine in Aschersleben, Bernburg, Nienburg und. Also gibt es ja viele und wir stehen ganz am Anfang. Und wir stehen dann am Anfang, dass wir niederschwellig Angebote geben wollen, wo Eltern sagen, Mensch, mein Kind kann noch schwimmen, aber wir wollen einen haben, der das einmal mal anschaut. Ich kriege dann, wenn es passt, ein Zertifikat. Die reine Schwimmausbildung können wir gar nicht gewährleisten. Dazu wollen wir ja auch die Tür öffnen in Richtung dieser Partner, die wir haben, dass Eltern auch die Vereine, die Institutionen kennenlernen und sagen, Mensch, dort mache ich meinen Kurs. Ich finde Möglichkeiten, schwimmen zu lernen, weil wir stellen schon fest, auch wenn es eine Pflichtaufgabe in dem Schulsportunterricht ist, dass viele Kinder gar nicht so richtig schwimmen können. Und die Frage ist natürlich auch, wir können warten, wir können sagen, ja, das ist eine Pflichtaufgabe, ist nicht unsere Aufgabe. Ja, das ist mir gesellschaftlich zu einfach. Wir haben, glaube ich, alle die Aufgabe zu schauen, dass es keine Badeunfälle gibt. Der Badeunfall hat ja nichts unbedingt damit zu tun, nur dass es ein Kind ist. Wir haben Badeunfälle auch von vielen Erwachsenen, die gerade Hitze oder ich sage mal die klimatischen Bedingungen gar nicht so ernst nehmen und sagen, ich habe vergessen, was zu trinken. Oder ich gehe, weil ich gerade so geschwitzt habe, ins kalte Wasser und kühle mich ab. Ja, ist vielleicht in dem Moment eine gute Situation, aber da passieren halt viele Badeunfälle. Oder Gewässer falsch einschätzen und. Das kennen wir ja alles aus unserer eigenen Erziehung und Entwicklung. Aber ich glaube auch, dass gerade in Corona die ein oder anderen Sachen passiert sind und vielleicht nicht passiert sind, wo man sagt, da müssen wir aufpassen, dass wirklich eine Gruppe uns nicht entfällt. Aber dass das Thema Schwimmen lernen immer wieder auf unserer Agenda steht. Darum sage ich bin Ihnen dankbar, dass Sie so erfreut waren, als Sie die Pressemitteilung gelesen haben. Ich sage mal, das ist eigentlich gar kein Hochrecktorn. Das ist eigentlich eine normale gesellschaftliche Beschreibung, wo wir gesagt haben, wir wollen aber als Landkreis uns voranstellen, Partner suchen und eigentlich schon wieder Türen öffnen, weil wir geben dem ASB, den WLAG und den Wassersport- und Schwimmverein die Chance auch wieder, dass Eltern sie sehen. Also die Arbeit, wir wollen auch, dass die Arbeit der Vereine gesehen wird, gewertschätzt und vielleicht der eine sagt, da habe ich doch Lust, ich möchte auch mal diese Sicherheits, jetzt komme ich gar nicht auf den Fachbegriff, aber das ist ja egal, ich möchte hier beim DLRG einmal diese, wie der Rettungsschwimmer auch mal tragen oder auch mal oben auf dem Turm sitzen. Ich glaube schon, dass es auch eine Chance ist für die Zukunft der Freibäder, dass wir sagen, junge Kinder, die heute schwimmen lernen, die vielleicht Mitglied im DLRG werden oder die Lukas Mertens nacheifern wollen, unseren Olympiasieger.
1: Der ja im Übrigen Schirmherr ist, ne? Oder so, also mit
0: Genau,
1: dieser
0: den
1: Aktion
0: durften wir
1: begleitet.
0: gewinnen, weil er auch ein Kind der Region ist. Auch da könnte man sagen, ja, der ist ja Magdeburger, warum macht er das nicht in Magdeburg? Ich glaube, Lukas Mertens würde es überall machen, wenn er gefragt wird und seine Zeit das natürlich zulässt. Weil ich sehe ihn wirklich als Kind der Region und wir müssen einfach auch da aufhören, an Kreis- oder Gemeindegrenzen hängen zu bleiben. Das ist eine gesellschaftliche Verantwortung. Schwimmen. So einfach es klingt, so wertvoll und wichtig ist es aber, in dieses Projekt

zu investieren. Und das ist ja auch nicht, dass ich sage, wir investieren da Tausende. Wir geben Rahmenbedingungen. Wir unterstützen dank auch der Medienlandschaft hier in der Region, auch dank Ihnen, das in die Region, dass wir sagen, wir brauchen uns einander und das geht nur miteinander. Und wenn das alle Eltern wissen, dann ist es auch eine Chance für Eltern zu sagen, ich kann mein Kind da mal vorzeigen, kriegt sein Sehpferdchen und fühle ich mich da auch ganz anders. Ja. Fachleute sollen das einschätzen. Und ich glaube, das ist eine Renaissance dann auch für Schwimm- und Sportvereine und so eine Idole wie Lukas Mertens braucht man.

0: Ich begrüße Sie recht herzlich zu unserer Dienstagsausgabe der Zeitnahnachrichten hier auf RAN 1. Anlässlich seines runden Geburtstags bat Dirk Heyer seine Gäste statt Geschenken um Spenden für einen guten Zweck. Dabei kamen überraschende 5.575 Euro zusammen. Die Spende geht an den Förderverein der Anhaltischen Gemäldegalerie und des Georgengartens Dessau und ermöglicht die Restaurierung von zwei Landschaftsgemälden des niederländischen Malers Jakob Grimmer aus dem 16. Jahrhundert. Die beiden Werke, die einst im gotischen Haus im Wörlitzer Park hingen, werden nun fachgerecht restauriert. Da mehr Geld als erwartet zusammenkam, kann zusätzlich ein Gemälde des Malers Justus Junker aus dem 18. Jahrhundert aufgearbeitet werden. Dirk Heyer verbindet mit der Aktion nicht nur seine persönliche Beziehung zur Kulturstiftung Dessau-Wörlitz, sondern vor allem der Wunsch, nachhaltig etwas für den Erhalt der Kunst zu tun. Sein Wunsch, solche Spendenaktionen dürfen gerne Nachahmer finden, denn der Unterstützungsbedarf ist groß. Im Herbst sollen die restaurierten Gemälde wieder in neuem Glanz zu sehen sein. Nach mehreren Jahren kehrt die Festtafel 100 im Rahmen des Bauhausjubiläums nach Dessau-Roßlau zurück. Am 3. September ab 18 Uhr stehen auf dem Marktplatz 100 Tische. Vereine, Institutionen, Initiativen, Studierende und Privatpersonen laden dazu ein, Platz zu nehmen, gemeinsam zu essen und zu trinken und miteinander ins Gespräch zu kommen. Am Montag fand für die Tischpaten, Interessenten und Unentschlossene eine Informationsveranstaltung im Ratssaal des Rathauses statt.
1: 100 Jahre Bauhaus. Das steht in diesem Jahr ganz besonders im Mittelpunkt. Mit der Festtafel 100 findet am 3. September eine Veranstaltung im Rahmen des Jubiläums statt. Um über das Konzept und die Aufgaben der Tischpaten zu informieren, fand am 24. August eine Informationsveranstaltung für Tischpaten, Interessierte und Unentschlossene im Ratssaal des Rathauses statt.
2: Wir bieten eine Festtafel mit 100 Tischen auf dem Marktplatz der Stadt Dessau-Roßlau und wir werden die Tische als 100, also in einer Zahl 100, auf den Marktplatz stellen und Tischpaten übernehmen da jeweils einen Tisch. Diese Tischpaten, das sind Vereine, Institutionen, Unternehmen aus Dessau, auch Privatpersonen, die gerne Tischpate sein wollen, die gerne Teil des Jubiläums 100 Jahre Bauhaus sein wollen und die gerne zeigen wollen, wie vielfältig Dessau ist. Wir haben von 18 bis 20 Uhr diese Festtafel auf dem Marktplatz und es ist ja ein Donnerstagabend. Das Publikum erwartet natürlich unsere Open Stage, unser Konzert und das verschiebt sich etwas. Wir haben eine Band, die mobil ist, die an den Tischen spielen kann und die um 20 Uhr dann am angestammten Podestplatz das Konzert dann spielt bis 21.30 Uhr.
1: Die Festtafel 100 soll in diesem Jahr das Bauhausfest am 4. und 5. September einläuten. Ganz neu ist das Format in der Bauhausstadt allerdings nicht.
2: Wir hatten dieses Tafelformat schon zweimal in Dessau-Roßlau. Einmal 2017 zum Reformationsjubiläum, 500 Jahre Reformation. Wir hatten eine lange Tafel auf der Zerbsterstraße mit über 200 Tischen von der Marienkirche zur katholischen Kirche. Und zwei Jahre später hatten wir 100 Tische auf der Kavalierstraße zum Bauhausjubiläum, das wir damals schon hatten. Und ganz oft haben wir schon gehört, oh, wir möchten das gerne nochmal machen. Es kam leider die Corona-Zeit dazwischen und jetzt 2026, 100 Jahre Bauhaus in Dessau, endlich wieder Gelegenheit, eine lange Tafel bzw. ein Tischformat anzubieten.
1: Wer neugierig auf das Format geworden ist, kann sich noch bis zum 31. August unter der E-Mail-Adresse maren.springer-hoffmann@dessau-roßlau.de melden. Noch gibt es freie Plätze für alle, die einen eigenen Tisch gestalten und Tischpate werden möchten.
2: Ein Tischpate ist sozusagen zuständig für eine Bierzeltgarnitur und der Tischpate bietet quasi mindestens 4 Gästen Platz an seinem Tisch. Er gestaltet den Tisch als Verein, als Unternehmen. Er präsentiert sich sozusagen, bringt auch Speisen und Getränke mit nach den Vorgaben vom Gesundheitsamt und bietet dann quasi Platz und auch um quasi ins Gespräch zu kommen, mit den Gästen, um sich vorzustellen, um zu zeigen, ich bin Teil der Stadtgesellschaft, ich bin Teil des Jubiläums und mache hier gerne mit und zeige die Vielfalt von Dessau-Roßlau.
1: Bei der Informationsveranstaltung ging es um alle wichtigen Fragen rund um die Aufgabe der Tischpaten, vom Auf- und Abbau bis hin zu den Vorgaben für die Gestaltung und Bewirtung. Kreativität ist erwünscht, allerdings gibt es auch einige Regeln. So sind unter anderem Parteiwerbung, Spirituosen mit mehr als 15% Alkohol und das Umstellen der Tische nicht erlaubt. Außerdem müssen bei der Ausgabe von Speisen und Getränken bestimmte Hygiene- und Gesundheitsvorgaben beachtet werden.
2: Es ist ein Merkblatt des Gesundheitsamtes zu bestätigen. Auf diesem Merkblatt, das erhält man bei mir, Tischinteressenten oder Tischpaten müssen dieses Merkblatt bestätigen. Bei diesem Merkblatt geht es teilweise um ganz selbstverständliche Dinge, dass man sich die Hände wäscht, dass man einen Spuckschutz anbietet, dass die Speisen durchgegart, gebraten, gedünstet sein müssen. Man darf keine Sahnetorten anbieten, keine Mayonnaiseprodukte, alles, was leicht verderblich ist, das darf man nicht mitbringen.
1: Am 3. September kann dann ab 18 Uhr auf dem Marktplatz gemeinsam gefeiert, gegessen und getrunken werden. Ob als Tischpate oder Besucher, die Festtafel 100 steht für Weltoffenheit, Toleranz und die Vielfalt der Stadt und soll gemeinsam mit allen Beteiligten auf das Bauhausfest einstimmen.
0: Am vergangenen Wochenende stand neben der ersten Runde des DFB-Pokals auch der RAN 1 RBW-Kreispokal im Fokus. In den K.O.-Spielen kämpften die Mannschaften um den begehrten Henkelpott. Dabei waren auch zahlreiche Teams aus Dessau-Roßlau und der Region im Einsatz. Der SV Germania 08 Roßlau setzte sich mit 8:2 beim Paschlever SV durch. Der Dessauer SV 97 gewann mit 4:0 beim VfB Preußen-Krepin. Die SG Emporwaldersee musste sich hingegen dem TSV Blau-Weiß-Brenner deutlich mit 0:7 geschlagen geben. Der FC Stahl-Aken feierte einen 2:1 Erfolg nach Verlängerung beim SV Gölzau. Noch deutlicher gewann Fortschritt Garitz. Beim SV Schwarz-Weiß-Radegast setzte sich das Team mit 11:0 durch. Der TuS Dessau-Kochstedt gewann mit 4:2 beim SV Blau-Weiß-Basdorf. Ebenfalls erfolgreich war der SV Mildensee, der den SV Wulfen klar mit 7:0 bezwang. Die SG Grün-Weiß-Dessau musste sich dagegen dem SV Friedersdorf mit 2:4 geschlagen geben. Und auch der TSV 1894 Mosigkau war am vergangenen Wochenende im RAN 1 RBW-Kreispokal gefordert. In ihrem ersten Pflichtspiel der neuen Saison empfingen die Mosigkauer den höherklassigen SV 1922 Pochröser. Die Kreisoberligamannschaft hoffte dabei natürlich auf die Pokalsensation gegen den favorisierten Gegner.
3: Der RAN 1 RBW-Kreispokal machte am 23. August auch in Mosigkau Halt. Der TSV begrüßte den SV 1922 Pochröser aus der Landesklasse zum Pokalduell in der zweiten Runde. Für die Mosigkauer war klar, dass es gegen das Team aus dem Landkreis Anhalt-Bitterfeld richtig schwer wird. Und die Gäste werden hier auch so

sofort ihrer Favoritenrolle gerecht. Die Partie findet fast ausschließlich in der Hälfte der Mosigkauer statt. In der 12. Minute kann sich dann Bogdan Skübar erstmals gut durchsetzen. Der Ball in die Mitte auf Stanislav Litwin und die Führung für Puchrösa. Das Spiel gerade wieder angepfiffen und die Hausherren verlieren das Leder in der eigenen Hälfte. Volodymyr Herz steckt durch auf Christos Paschos und der erhöht auf 2:0. Zwei Minuten später ein hoher Ball Richtung Mosigkauer Strafraum. Sebastian Zellners Klärungsversuch misslingt. Bogdan Skübar rüber auf Stanislav Litwin. 3:0. Was ist denn hier los? Innerhalb von 3 Minuten 3 Treffer für die Gastmannschaft. Mosigkau muss hier mal aufwachen, wenn noch was gehen soll. Nach einigen unglücklichen Aktionen verhindert TSV-Keeper Sebastian Zellner dann immerhin das 4:0 nach Schuss von Volodymyr Herz. Doch der nächste Gästetreffer lässt nicht lange auf sich warten. 29. Minute und nach einem Einwurf gibt es Handelfmeter gegen Mosigkau. Bogdan Skübar, der bisher 2 Tore vorbereitet hat, tritt an und trägt sich auch selber in die Torschützenliste ein. Und wiederum nur 1 Minute später der nächste Vorstoß des Teams in Rot. Die dürfen hier ungestört kombinieren. Bogdan Skübar legt ab auf Volodymyr Herz und der schweißt den Pass genau ins rechte Eck. 5:0 nach 30 Minuten. Die Mosigkauer können hier überhaupt nicht mithalten. 36. Minute, Ecke für Puchrösa durch Oleksi Hulovic und Thorsten Schubert nickt in der Mitte ein. Es wird ein richtiges Debakel für den TSV, wenn das hier so weitergeht. Und gerne würden wir auch mal auf die andere Spielfeldseite schauen, nur da gibt es einfach nichts zu zeigen. In der 39. Minute nochmal das Gästeteam. Dennis Kunik mit dem hohen Ball, Oleksi Hulovic zu Finn Wittig, dessen Schuss noch abgefälscht und Bogdan Skübar staubt noch ab. Mit einer 7:0 Führung für Puchrösa geht es dann in die Kabine. Die Hausherren haben heute einen rabenschwarzen Tag erwischt und der Sieger steht hier schon lange fest. Trotzdem schauen wir nochmal in den zweiten Durchgang. Ganze 12 Minuten bleiben die Mosigkauer ohne Gegentor. Doch dann ist es Dennis Kunik, der auf 8:0 erhöht. 2 Minuten danach bedient Lorenz Hessler Niklas Hänisch. Der macht es ganz abgezockt und schiebt ins lange Eck ein. Gegenwehr kommt von den Gastgebern kaum noch. 66. Minute. Ein missglückter Klärungsversuch vom TSV landet in den Füßen von Patrick Walter und der macht es hier zweistellig. Und dann nochmal eine Ecke für die Gäste. Tom Richter auf den komplett freien Patrick Walter, der sein Doppelpack schnürt. Mosigkau-Schlussmann Sebastian Zellner, der an diesem Nachmittag von seiner Hintermannschaft komplett allein gelassen wurde, darf sich dann immerhin nochmal auszeichnen. Einen Freistoß von Dennis Kunik hält er souverän. Lorenz Hessler hat dann noch das 12:0 auf dem Fuß, verpasst aber knapp. Das war's dann aber. Mosigkau hat hier heute die eigenen Grenzen ganz klar aufgezeigt bekommen. Mit 11:0 gewinnen die Gäste aus dem Landkreis Anhalt-Bitterfeld und ziehen in die 3. Runde des RAN 1 RBW-Kreispokals ein. Für Puchrösa steht am 28. August der Auftakt in der Landesklasse zu Hause gegen Gröbern auf dem Plan. Der TSV Mosigkau muss einen Tag später beim SV Wulfen ran. Das erste Liga-Heimspiel der Saison für die Mosigkauer gibt es dann am 13. September gegen Aachen. Am 21. August ereignete sich gegen 19.46 Uhr auf der BAB 9 zwischen den Anschlussstellen Kürzwick und Köselitz in Fahrtrichtung Berlin ein Verkehrsunfall mit einem beteiligten Fahrzeug. Ein 58-jähriger Fahrzeugführer befuhr mit seinem PKW Mercedes-Benz den linken Fahrstreifen. Während der Fahrt verlor er die Kontrolle über das Fahrzeug und kollidierte anschließend mit der rechten Leitplanke. Der Fahrer wurde bei dem Unfall leicht verletzt und vor Ort medizinisch behandelt. Der PKW war nicht mehr fahrbereit und musste abgeschleppt werden. Der entstandene Gesamtschaden wird auf etwa 32.000 Euro geschätzt. Und das waren die aktuellen Nachrichten aus der RAN 1 Redaktion. Wir schauen jetzt noch auf den Wetterbericht und die Meldungen aus der Region. Morgen begrüßt Sie dann an gleicher Stelle meine Kollegin Zoe Müller. Bis dahin haben Sie eine schöne Zeit und auf Wiedersehen.

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2: Morgen erwarten wir einen entspannten Tag mit 24 Grad, also etwas kühler als gestern. Der Himmel bleibt teils sonnig, schließt sich aber zum Abend hin durch eine schwache Brise aus dem Osten. Mit Regen ist zum Glück nicht zu rechnen. Die kommenden Tage verlaufen ähnlich mit einem Höchstwert von 29 Grad. Somit haben wir eine angenehme trockene Restwoche.
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7: Herr Bauer, die Ferien sind zu Ende. Wir sind ja jetzt mitten im Sommerinterview. Die Ferien sind zu Ende. Schule hat begonnen, aber der Salzlandkreis war ja nicht untätig in der Ferienzeit. Was kann man dann berichten aus den Schulen im Kreis?
8: Also vielleicht auch mal im Rückspiegel und noch ganz aktuell. Die Ferien waren schön. Ich glaube, das Wetter hat gut gepasst. Viele Aktivitäten waren in der Region. Und das zeigt mir natürlich auch, dass man viele Familien wirklich auch viel erleben konnten. Und die Freibäder, die haben natürlich in der Region auch viel ausgemacht. Und die haben klar einen starken Zustrom gehabt. Und das ist ein deutliches Signal für wow. Und untätig waren wir auch nicht, weil natürlich Urlaubszeit, Ferienzeit spielt auch eine Rolle. Aber das Thema Investitionen in verschiedene Bereiche ist ja immer wichtig, weil wir kennen das ja oft, Investitionsstau, und dann wird es am Ende viel, viel teurer. Dem sind wir uns natürlich bewusst, und das ist, auch wenn es immer schwerfällt, wird ja oft gejammert, kein Geld da. Es ist natürlich eine Frage immer, Geld im Überfluss, was bedeutet das eigentlich überhaupt? Ja? Ich glaube, wir müssen damit umgehen, dass gewisse Ressourcen zur Verfügung stehen und wo investieren wir die? Und das Thema Bildung ist für uns sehr, sehr wichtig. Ich hatte es ja vorhin schon skizziert, das ist im Prinzip die

0: Investition für die Kinder, die ja groß werden, ein Lebensgefühl entwickeln, Bildung erlangen und irgendwann hier in den Wirtschaftsalltag einsteigen oder in den Studium. Vielleicht werden sie auch Professor hier an der Hochschule. Also das ist vieles möglich und das braucht aber Grundlagen. Und darum investieren wir natürlich in unsere Schulen, zum Beispiel Wertehaltung. Ja, es wird saniert, es wird renoviert, es wird gereinigt. Das sind ja alles Aufgaben, die oft hinter den Kulissen stattfinden. Und da kann ich nur den Mitarbeiterinnen und Mitarbeitern auch Danke sagen für die, ich glaube, für die Feinfühligkeit zu sagen, auch mal dahinter zu gucken, wo man vielleicht nicht jeden Tag hinschaut. Und wir haben große Schulprojekte über verschiedene Förderprogramme, die ich jetzt gar nicht alle eingehen möchte und den Zuschauer damit belasten möchte. Aber ich möchte das Signal natürlich setzen, dass wir neben Sanierung, Renovierung auch reinvestieren in große Maßnahmen. Ein Grundschul- und Sekundarschulzentrum in der Einrichtung in Seeland. Dort werden wir viel investieren mit der Gemeinde dort, ca. 5 Millionen Euro. Das zeigt, dass auch der ländliche Raum, in der Begrifflichkeit störe ich mich sowieso, was ist ländlicher Raum? Ja, wir sind in 70% in Sachsen-Anhalt ländlicher Raum und das macht uns, glaube ich, auch aus. Und das hat aber die Aufgabe, damit man sich beschäftigt, dass Kinder auch vor Ort zur Schule gehen können. Ja, die Diskussion, die ist ja auch wie, ich sag mal, fast wie so ein Leierkasten, ob das immer alles gut war. Und das finde ich auch gut, dass man mittlerweile sagt, wir brauchen Schulen im ländlichen Raum und sich vielleicht mal über neue Modelle unterhält oder Ideen, aber nicht die Schullandschaft immer zum Spielball der Politik macht. Wir müssen mal eine Kontinuität haben, dass wir sagen, die Schule, die heute hier investiert wird, in die investiert wird, die bleibt auch. Ja, und nicht die Frage, ja, was ist in 3 Jahren, wird mein Kind hier eingeschult und übermorgen muss es vielleicht wieder in eine andere Schule, hat ja auch was mit für Entwicklung mit den Kindern zu tun. Ja, und darum starkes Signal im ländlichen Raum. Und wenn wir weitergehen auf der Investitionslandschaft in den Bildungsstandort, dann gehen wir über Kalbe. Kalbe ist ja eine Einheitsgemeinde in unserer Region, ca. 8.500 Einwohner. Mag ich mich vielleicht in der Zahl nicht ganz, vielleicht sind wir auch 9, also möchte ich jetzt gar nicht mich in der Zahl festmachen. Aber es ist eine kleine, schicke Einheitsgemeinde, in dem wir auch sagen, dort wird in den Gymnasialstandort investiert. Wir wollen, dass im ländlichen Raum auch ein Gymnasium besteht, nicht nur in den Mittelzentren, weil das ist ja immer, das ist die Frage, wo wohnen Familien? Mobilität ist so eine Frage. Man könnte natürlich sagen, wir haben nur noch im Mittelzentrum. Aber dann wird natürlich der ÖPNV auch teurer. Wir müssen die Kinder mehr durch die Gegend fahren. Das mag für den einen oder anderen vielleicht ein Argument sein, ja, das kostet halt Geld, ja. Aber ich glaube, Kinder nur über Land fahren zu lassen, ist nicht unbedingt der Auftrag, den wir haben. Wir möchten Kinder natürlich auch vor Ort zu haben, weil wir stärken damit die Sportvereine vor Ort. Wir stärken damit auch die regionale Lebensqualität und, und. Es gelingt natürlich nicht überall, weil irgendwo muss man einen Standort festlegen. Ja? Und Kalbe ist ein etablierter Standort für ein Gymnasium. Und darum haben wir uns da entschieden, stark zu investieren. Circa 10 Millionen Euro werden dort investiert in den nächsten, ja, ich sag mal, 2, 3 Jahren. Um das nicht zu konkret zu machen in dem Sinne, weil bei Bau wissen Sie selber, so einem alten Projekt oder Objekt kann das eine oder andere noch passieren. Aber weiter über Kalbe, dann nach Bernburg. Wir haben hier eine Förderschule. Dort investieren wir auch 5 Millionen Euro in eine, ich glaube, in eine Zielgruppe, wo man sagen, wir brauchen dringend die Unterstützung. Wir brauchen die Ausbildung für die Pädagogen, die dort jeden Tag in jedem Bereich herausragende Arbeit leisten, aber die sich natürlich auch wohlfühlen müssen. Und da haben wir gesagt, den Standort in der Stadt Bernburg. Das heißt auch integriert, nicht irgendwo am Rand. Wir sehen, dass Schulen im Zentrum sein sollten. Kurze Laufwege, merkbar. Ja, und das macht ja auch ein Lebensgefühl aus. Das sind so die Projekte, die wir jetzt am Stegreif so haben. Und es passiert aber noch viel, viel mehr nebenbei, ob das in die IT-Ausstattung ist und viele andere Sachen, die wir machen. Ich glaube, da sind wir gut aufgestellt. Das ist förmlich der Ruf zu jungen Familien, zieht in den Salzlandkreis. Und baut euch hier die Zukunft auf und das glaubt eine Riesenchance.
1: Und dennoch müssen einige Kinder auspendeln, heißt also Stichwort Gastschulbeiträge, 400.000 Euro müssen gezahlt werden. Wie steht denn der Landrat dazu?
0: Ja, wenn ich salopp sagen würde, finde ich das manchmal argwöhnisch und Witz, aber weil ich einfach sage, wir haben eine Schullandschaft Sachsen-Anhalt, ich sag mal, wir haben eine Bildungslandschaft Deutschland und dann streiten wir uns drum, wenn ein Kind von A nach B in der Berufsschule geht, dann

0: sollen Gastschulbeiträge bezahlen. Also für den Fachmann kann man das vielleicht in eine Erklärkurve bringen. Für den Betrachter und die Bürgerinnen und Bürger ist es eigentlich verrückt, dass wir, wenn wir Finanzen vom Land bekommen für unsere Aufgaben, dann auf einmal wieder was abgeben, weil ein Oberzentrum vielleicht schon wieder Arbeiten macht für die ganze Region. Ja? Und das ist eigentlich ein Punkt, den müssen wir auch stark diskutieren. Und weil eigentlich das Land Gastschulbeiträge abgeschafft hat, ist für mich die Frage natürlich, warum bringt man sowas wieder auf die politische Agenda? Manchmal kommt mir das dann vor, als ob man nach Auswegen sucht, andere Probleme zu lösen. Aber ich glaube, auf dem Rücken von Kindern oder von Aufgabenträgern ist es der falsche Weg. Zu sagen, wie konsolidiere ich auf Kosten anderer, mag im ersten Moment klug klingen und auf Schulter klopfen, aber für mich klingt es wirklich, wie ich es am Anfang gesagt habe, schon wie ein kleiner Witz. Und da müssen wir dringend dran arbeiten, weil ich glaube, das Geld von A nach B zu verschieben, da haben wir andere Aufgaben.
1: Herr Bauer, es war ein sehr heißer, ja, kann man fast sagen, sehr langer Sommer.
0: Mit allen Erlebnissen.
1: Mit allen Erlebnissen und auf jeden Fall Erlebnisse, und zwar die Seepferdchenkurse. Was hat sich denn da eigentlich dahinter so abgespielt?
0: Also um das auch in die richtige Bahn, auch im Verständnis zu bringen. Wir machen ja als Landkreis nicht aktiv Kurse. Wir haben uns ja Partner gesucht, die vielfältig sind, die die Aufgaben sowieso auch oft machen. ASB in der Region, die DLRG, aber auch unsere Sportschwimmvereine in Aschersleben, Bernburg, Nienburg und. Also gibt es ja viele und wir stehen ganz am Anfang. Und wir stehen dann am Anfang, dass wir niederschwellig Angebote geben wollen, wo Eltern sagen, Mensch, mein Kind kann noch schwimmen, aber wir wollen einen haben, der das einmal mal anschaut. Ich kriege dann, wenn es passt, ein Zertifikat. Die reine Schwimmausbildung können wir gar nicht gewährleisten. Dazu wollen wir ja auch die Tür öffnen in Richtung dieser Partner, die wir haben, dass Eltern auch die Vereine, die Institutionen kennenlernen und sagen, Mensch, dort mache ich meinen Kurs. Ich finde Möglichkeiten, schwimmen zu lernen, weil wir stellen schon fest, auch wenn es eine Pflichtaufgabe in dem Schulsportunterricht ist, dass viele Kinder gar nicht so richtig schwimmen können. Und die Frage ist natürlich auch, wir können warten, wir können sagen, ja, das ist eine Pflichtaufgabe, das ist nicht unsere Aufgabe. Ja, das ist mir gesellschaftlich zu einfach. Wir haben, glaube ich, alle die Aufgabe zu schauen, dass es keine Badeunfälle gibt. Der Badeunfall hat ja nichts unbedingt damit zu tun, nur dass es ein Kind ist. Wir haben Badeunfälle auch von vielen Erwachsenen, die gerade Hitze oder ich sage mal die klimatischen Bedingungen gar nicht so ernst nehmen und sagen, ich habe vergessen, was zu trinken oder ich gehe, weil ich gerade so geschwitzt habe, ins kalte Wasser und kühle mich ab. Ja, ist vielleicht in dem Moment eine gute Situation, aber da passieren halt viele Badeunfälle oder Gewässer falsch einschätzen und. Das kennen wir ja alles aus unserer eigenen Erziehung und Entwicklung. Aber ich glaube auch, dass gerade in Corona die ein oder anderen Sachen passiert sind und vielleicht nicht passiert sind, wo man sagt, da müssen wir aufpassen, dass wirklich eine Gruppe uns nicht entfällt. Aber dass das Thema Schwimmen lernen immer wieder auf unserer Agenda steht. Darum sage ich bin Ihnen dankbar, dass Sie so erfreut waren, als Sie die Pressemitteilung gelesen haben. Ich sage mal, das ist eigentlich gar kein Hochrektor. Das ist eigentlich eine normale gesellschaftliche Beschreibung, wo wir gesagt haben, wir wollen aber als Landkreis uns voranstellen, Partner suchen und eigentlich schon wieder Türen öffnen, weil wir geben dem ASB, den WLAG und den Wassersport- und Schwimmverein die Chance auch wieder, dass Eltern sie sehen. Also die Arbeit, wir wollen auch, dass die Arbeit der Vereine gesehen wird, gewertschätzt und vielleicht der eine sagt, da habe ich doch Lust, ich möchte auch mal jetzt komme ich gar nicht auf den Fachbegriff, aber das ist ja egal. Ich möchte hier beim DLRG einmal diese, wie der Rettungsschwimmer auch mal tragen oder auch mal oben auf dem Turm sitzen. Ich glaube schon, dass es auch eine Chance ist für die Zukunft der Freibäder, dass wir sagen, junge Kinder, die heute schwimmen lernen, die vielleicht Mitglied im DLRG werden oder die Lukas Mertens nacheifern wollen, unseren Olympiasieger.
1: Der ja im Übrigen Schirmherr ist, ne? Oder so mit
0: Genau,
1: dieser
0: den
1: Aktion
0: durften wir
1: begleitet.
0: gewinnen, weil er auch ein Kind der Region ist. Auch da könnte man sagen, ja, der ist ja Magdeburger, warum macht er das nicht in Magdeburg? Ich glaube, Lukas Mertens würde es überall machen, wenn er gefragt wird und seine Zeit das natürlich zulässt. Weil ich sehe ihn wirklich als Kind der Region und wir müssen einfach auch da aufhören, an Kreis- oder Gemeindegrenzen hängen zu bleiben. Das ist eine gesellschaftliche Verantwortung. Schwimmen. So einfach es klingt, so wertvoll und wichtig ist es aber, in dieses Projekt

zu investieren. Und das ist ja auch nicht, dass ich sage, wir investieren da Tausende. Wir geben Rahmenbedingungen, wir unterstützen dank auch der Medienlandschaft hier in der Region, auch dank Ihnen, das in die Region, dass wir sagen, wir brauchen uns einander und das geht nur miteinander. Und wenn das alle Eltern wissen, dann ist es auch eine Chance für Eltern zu sagen, ich kann mein Kind da mal vorzeigen, kriegt sein Sehpferdchen und fühle ich mich da auch ganz anders. Ja. Fachleute sollen das einschätzen. Und ich glaube, das ist eine Renaissance dann auch für Schwimm- und Sportvereine und so eine Idole wie Lukas Mertens braucht man.

0: Ich begrüße Sie recht herzlich zu unserer Dienstagsausgabe der Zeitnah-Nachrichten hier auf RAN 1. Anlässlich seines runden Geburtstags bat Dirk Hayer seine Gäste statt Geschenken um Spenden für einen guten Zweck. Dabei kamen überraschende 5.575 Euro zusammen. Die Spende geht an den Förderverein der Anhaltischen Gemäldegalerie und des Georgengartens Dessau und ermöglicht die Restaurierung von zwei Landschaftsgemälden des niederländischen Malers Jakob Grimmer aus dem 16. Jahrhundert. Die beiden Werke, die einst im gotischen Haus im Wörlitzer Park hingen, werden nun fachgerecht restauriert. Da mehr Geld als erwartet zusammenkam, kann zusätzlich ein Gemälde des Malers Justus Junker aus dem 18. Jahrhundert aufgearbeitet werden. Dirk Hayer verbindet mit der Aktion nicht nur seine persönliche Beziehung zur Kulturstiftung Dessau-Wörlitz, sondern vor allem der Wunsch, nachhaltig etwas für den Erhalt der Kunst zu tun. Sein Wunsch, solche Spendenaktionen dürfen gerne Nachahmer finden, denn der Unterstützungsbedarf ist groß. Im Herbst sollen die restaurierten Gemälde wieder in neuem Glanz zu sehen sein. Nach mehreren Jahren kehrt die Festtafel 100 im Rahmen des Bauhausjubiläums nach Dessau-Roßlau zurück. Am 3. September ab 18 Uhr stehen auf dem Marktplatz 100 Tische. Vereine, Institutionen, Initiativen, Studierende und Privatpersonen laden dazu ein, Platz zu nehmen, gemeinsam zu essen und zu trinken und miteinander ins Gespräch zu kommen. Am Montag fand für die Tischpaten, Interessenten und Unentschlossene eine Informationsveranstaltung im Ratssaal des Rathauses statt.
1: 100 Jahre Bauhaus. Das steht in diesem Jahr ganz besonders im Mittelpunkt. Mit der Festtafel 100 findet am 3. September eine Veranstaltung im Rahmen des Jubiläums statt. Um über das Konzept und die Aufgaben der Tischpaten zu informieren, fand am 24. August eine Informationsveranstaltung für Tischpaten, Interessierte und Unentschlossene im Ratssaal des Rathauses statt.
2: Wir bieten eine Festtafel mit 100 Tischen auf dem Marktplatz der Stadt Dessau-Roßlau und wir werden die Tische als 100, also in einer Zahl 100, auf den Marktplatz stellen und Tischpaten übernehmen da jeweils einen Tisch. Diese Tischpaten, das sind Vereine, Institutionen, Unternehmen aus Dessau, auch Privatpersonen, die gerne Tischpate sein wollen, die gerne Teil des Jubiläums 100 Jahre Bauhaus sein wollen und die gerne zeigen wollen, wie vielfältig Dessau ist. Wir haben von 18 bis 20 Uhr diese Festtafel auf dem Marktplatz und es ist ja ein Donnerstagabend. Das Publikum erwartet natürlich unsere Open Stage, unser Konzert und das verschiebt sich etwas. Wir haben eine Band, die mobil ist, die an den Tischen spielen kann und die um 20 Uhr dann am angestammten Podestplatz das Konzert dann spielt bis 21.30 Uhr.
1: Die Festtafel 100 soll in diesem Jahr das Bauhausfest am 4. und 5. September einläuten. Ganz neu ist das Format in der Bauhausstadt allerdings nicht.
2: Wir hatten dieses Tafelformat schon zweimal in Dessau-Roßlau. Einmal 2017 zum Reformationsjubiläum, 500 Jahre Reformation. Wir hatten eine lange Tafel auf der Zerbsterstraße mit über 200 Tischen von der Marienkirche zur katholischen Kirche. Und zwei Jahre später hatten wir 100 Tische auf der Kavalierstraße zum Bauhausjubiläum, das wir damals schon hatten. Und ganz oft haben wir schon gehört, oh, wir möchten das gerne nochmal machen. Es kam leider die Corona-Zeit dazwischen und jetzt 2026, 100 Jahre Bauhaus in Dessau, endlich wieder Gelegenheit, eine lange Tafel bzw. ein Tischformat anzubieten.
1: Wer neugierig auf das Format geworden ist, kann sich noch bis zum 31. August unter der E-Mail-Adresse maren.springer-hoffmann@dessau-roßlau.de melden. Noch gibt es freie Plätze für alle, die einen eigenen Tisch gestalten und Tischpate werden möchten.
2: Ein Tischpate ist sozusagen zuständig für eine Bierzeltgarnitur und der Tischpate bietet quasi mindestens 4 Gästen Platz an seinem Tisch. Er gestaltet den Tisch als Verein, als Unternehmen, er präsentiert sich sozusagen, bringt auch Speisen und Getränke mit nach den Vorgaben vom Gesundheitsamt und bietet dann quasi Platz und auch um quasi ins Gespräch zu kommen, mit den Gästen, um sich vorzustellen, um zu zeigen, ich bin Teil der Stadtgesellschaft, ich bin Teil des Jubiläums und mache hier gerne mit und zeige die Vielfalt von Dessau-Roßlau.
1: Bei der Informationsveranstaltung ging es um alle wichtigen Fragen rund um die Aufgabe der Tischpaten, vom Auf- und Abbau bis hin zu den Vorgaben für die Gestaltung und Bewirtung. Kreativität ist erwünscht, allerdings gibt es auch einige Regeln. So sind unter anderem Parteiwerbung, Spirituosen mit mehr als 15% Alkohol und das Umstellen der Tische nicht erlaubt. Außerdem müssen bei der Ausgabe von Speisen und Getränken bestimmte Hygiene- und Gesundheitsvorgaben beachtet werden.
2: Es ist ein Merkblatt des Gesundheitsamtes zu bestätigen. Auf diesem Merkblatt, das erhält man bei mir, Tischinteressenten oder Tischpaten müssen dieses Merkblatt bestätigen. Bei diesem Merkblatt geht es teilweise um ganz selbstverständliche Dinge, dass man sich die Hände wäscht, dass man einen Spuckschutz anbietet, dass die Speisen durchgegart, gebraten, gedünstet sein müssen. Man darf keine Sahnetorten anbieten, keine Mayonnaiseprodukte, alles, was leicht verderblich ist, darf man nicht mitbringen.
1: Am 3. September kann dann ab 18 Uhr auf dem Marktplatz gemeinsam gefeiert, gegessen und getrunken werden. Ob als Tischpate oder Besucher, die Festtafel 100 steht für Weltoffenheit, Toleranz und die Vielfalt der Stadt und soll gemeinsam mit allen Beteiligten auf das Bauhausfest einstimmen.
0: Am vergangenen Wochenende stand neben der ersten Runde des DFB-Pokals auch der RAN 1 RBW-Kreispokal im Fokus. In den K.O.-Spielen kämpften die Mannschaften um den begehrten Henkelpott. Dabei waren auch zahlreiche Teams aus Dessau-Roßlau und der Region im Einsatz. Der SV Germania 08 Roßlau setzte sich mit 8:2 beim Paschlever SV durch. Der Dessauer SV 97 gewann mit 4:0 beim VfB Preußen-Krepin. Die SG Emporwaldersee musste sich hingegen dem TSV Blau-Weiß-Brenner deutlich mit 0:7 geschlagen geben. Der FC Stahl-Aken feierte einen 2:1 Erfolg nach Verlängerung beim SV Gölzau. Noch deutlicher gewann Fortschritt Garitz. Beim SV Schwarz-Weiß-Radegast setzte sich das Team mit 11:0 durch. Der TuS Dessau-Kochstedt gewann mit 4:2 beim SV Blau-Weiß-Basdorf. Ebenfalls erfolgreich war der SV Mildensee, der den SV Wulfen klar mit 7:0 bezwang. Die SG Grün-Weiß-Dessau musste sich dagegen dem SV Friedersdorf mit 2:4 geschlagen geben. Und auch der TSV 1894 Mosigkau war am vergangenen Wochenende im RAN 1 RBW-Kreispokal gefordert. In ihrem ersten Pflichtspiel der neuen Saison empfingen die Mosigkauer den höherklassigen SV 1922 Pochröser. Die Kreisoberligamannschaft hoffte dabei natürlich auf die Pokalsensation gegen den favorisierten Gegner.
3: Der RAN 1 RBW-Kreispokal machte am 23. August auch in Mosigkau Halt. Der TSV begrüßte den SV 1922 Pochröser aus der Landesklasse zum Pokalduell in der zweiten Runde. Für die Mosigkauer war klar, dass es gegen das Team aus dem Landkreis Anhalt-Bitterfeld richtig schwer wird. Und die Gäste werden hier auch sofort ihrer Favoritenrolle gerecht. Die Partie findet fast ausschließlich in der Hälfte der Mosigkauer statt. In der 12. Minute kann sich dann Bogdan Skyber erstmals gut durchsetzen. Der Ball in die Mitte auf Stanislav Litwin und die Führung für Pochröser. Das Spiel gerade wieder angepfiffen und die Hausherren verlieren das Leder in der eigenen Hälfte. Volodymyr Herz steckt durch auf Christos Paschos und der erhöht auf 2:0. 2 Minuten später ein hoher Ball Richtung Mosigkauer Strafraum. Sebastian Zellners Klärungsversuch misslingt. Bogdan Skyber rüber auf Stanislav Litwin. 3:0. Was ist denn hier los? Innerhalb von 3 Minuten 3 Treffer für die Gastmannschaft. Mosigkau muss hier mal aufwachen, wenn noch was gehen soll. Nach einigen unglücklichen Aktionen verhindert TSV-Keeper Sebastian Zellner dann immerhin das 4:0 nach Schuss von Volodymyr Herz. Doch der nächste Gästetreffer lässt nicht lange auf sich warten. 29. Minute und nach einem Einwurf gibt es Handelfmeter gegen Mosigkau. Bogdan Skyber, der bisher 2 Tore vorbereitet hat, tritt an und trägt sich auch selber in die Torschützenliste ein. Und wiederum nur 1 Minute später der nächste Vorstoß des Teams in Rot. Die dürfen hier ungestört kombinieren. Bogdan Skübar legt ab auf Volodymyr Herz und er schweißt den Pass genau ins rechte Eck. 5:0 nach 30 Minuten. Die Mosigkauer können hier überhaupt nicht mithalten. 36. Minute, Ecke für Pochröser durch Oleksi Hulovic und Thorsten Schubert nickt in der Mitte ein. Es wird ein richtiges Debakel für den TSV, wenn das hier so weitergeht. Und gerne würden wir auch mal auf die andere Spielfeldseite schauen, nur da gibt es einfach nichts zu zeigen. In der 39. Minute nochmal das Gästeteam. Dennis Kunück mit dem hohen Ball, Oleksi Hulovic zu Finn Wittig, dessen Schuss noch abgefälscht und Bogdan Skübar staubt noch ab. Mit einer 7:0 Führung für Pochröser geht es dann in die Kabine. Die Hausherren haben heute einen rabenschwarzen Tag erwischt und der Sieger steht hier schon lange fest. Trotzdem schauen wir nochmal in den zweiten Durchgang. Ganze 12 Minuten bleiben die Mosigkauer ohne Gegentor. Doch dann ist es Dennis Kunick, der auf 8:0 erhöht. 2 Minuten danach bedient Lorenz Hessler Niklas Hänisch. Der macht es ganz abgezockt und schiebt ins lange Eck ein. Gegenwehr kommt von den Gastgebern kaum noch. 66. Minute. Ein missglückter Klärungsversuch vom TSV landet in den Füßen von Patrick Walter und der macht es hier zweistellig. Und dann nochmal eine Ecke für die Gäste. Tom Richter auf den komplett freien Patrick Walter, der seinen Doppelpack schnürt. Mosigkau-Schlussmann Sebastian Zellner, der an diesem Nachmittag von seiner Hintermannschaft komplett allein gelassen wurde, darf sich dann immerhin nochmal auszeichnen. Einen Freistoß von Dennis Kunück hält er souverän. Lorenz Hessler hat dann noch das 12:0 auf dem Fuß, verpasst aber knapp. Das war's dann aber. Mosigkau hat hier heute die eigenen Grenzen ganz klar aufgezeigt bekommen. Mit 11:0 gewinnen die Gäste aus dem Landkreis Anhalt-Bitterfeld und ziehen in die dritte Runde des RAN 1 RBW-Kreispokals ein. Für Pochröser steht am 28. August der Auftakt in der Landesklasse zu Hause gegen Gröbern auf dem Plan. Der TSV Mosigkau muss einen Tag später beim SV Wulfen ran. Das erste Liga-Heimspiel der Saison für die Mosigkauer gibt es dann am 13. September gegen Aachen.
0: Am 21. August ereignete sich gegen 19.46 Uhr auf der BAB 9 zwischen den Anschlussstellen Kürzwick und Köselitz in Fahrtrichtung Berlin ein Verkehrsunfall mit einem beteiligten Fahrzeug. Ein 58-jähriger Fahrzeugführer befuhr mit seinem PKW Mercedes-Benz den linken Fahrstreifen. Während der Fahrt verlor er die Kontrolle über das Fahrzeug und kollidierte anschließend mit der rechten Leitplanke. Der Fahrer wurde bei dem Unfall leicht verletzt und vor Ort medizinisch behandelt. Der PKW war nicht mehr fahrbereit und musste abgeschleppt werden. Der entstandene Gesamtschaden wird auf etwa 32.000 Euro geschätzt. Und das waren die aktuellen Nachrichten aus der RAN 1 Redaktion. Wir schauen jetzt noch auf den Wetterbericht und die Meldungen aus der Region. Morgen begrüßt Sie dann an gleicher Stelle meine Kollegin Zoe Müller. Bis dahin haben Sie eine schöne Zeit und auf Wiedersehen.

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2: Morgen erwarten wir einen entspannten Tag mit 24 Grad, also etwas kühler als gestern. Der Himmel bleibt teils sonnig, schließt sich aber zum Abend hin durch eine schwache Brise aus dem Osten. Mit Regen ist zum Glück nicht zu rechnen. Die kommenden Tage verlaufen ähnlich mit einem Höchstwert von 29 Grad. Somit haben wir eine angenehme trockene Restwoche.
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7: Herr Bauer, die Ferien sind zu Ende. Wir sind ja jetzt mitten im Sommerinterview. Die Ferien sind zu Ende. Schule hat begonnen, aber der Salzlandkreis war ja nicht untätig in der Ferienzeit. Was kann man denn berichten aus den Schulen im Kreis?
8: Also vielleicht auch mal im Rückspiegel und noch ganz aktuell. Die Ferien waren schön. Ich glaube, das Wetter hat gut gepasst. Viele Aktivitäten waren in der Region. Und das zeigt man natürlich auch, dass man viele Familien wirklich auch viel erleben konnten. Und die Freibäder, die haben natürlich in der Region auch viel ausgemacht und die haben klar einen starken Zustrom gehabt. Und das ist ein deutliches Signal für wow. Und untätig waren wir auch nicht, weil natürlich Urlaubszeit, Ferienzeit spielt auch eine Rolle. Aber das Thema Investitionen in verschiedene Bereiche ist ja immer wichtig, weil wir kennen das ja oft, Investitionsstau, und dann wird es am Ende viel, viel teurer. Dem sind wir uns natürlich bewusst, und das ist, auch wenn es immer schwerfällt, wird ja oft gejammert, kein Geld da. Es ist natürlich eine Frage immer, Geld im Überfluss, was bedeutet das eigentlich überhaupt? Ja? Ich glaube, wir müssen damit umgehen, dass gewisse Ressourcen zur Verfügung stehen und wo investieren wir die? Und das Thema Bildung ist für uns sehr, sehr wichtig. Ich hatte es ja vorhin schon skizziert. Das ist im Prinzip die Investition für die Kinder, die ja groß werden, ein Lebensgefühl entwickeln, Bildung erlangen und irgendwann hier in den Wirtschaftsalltag einsteigen oder in den Studium. Vielleicht werden sie auch Professor hier an der Hochschule. Also das ist vieles möglich und das braucht aber Grundlagen. Und darum investieren wir natürlich in unsere Schulen, zum Beispiel Wertehaltung. Ja, es wird saniert, es wird renoviert, es wird gereinigt. Das sind ja alles Aufgaben, die oft hinter den Kulissen stattfinden. Und da kann ich nur den Mitarbeiterinnen und Mitarbeitern auch Danke sagen für die ich glaube, für die Feinfühligkeit zu sagen, auch mal dahinter zu gucken, wo man vielleicht nicht jeden Tag hinschaut. Und wir haben große Schulprojekte über verschiedene Förderprogramme, die ich jetzt gar nicht alle eingehen möchte und den Zuschauer damit belasten möchte. Aber ich möchte das Signal natürlich setzen, dass wir neben Sanierung, Renovierung auch reinvestieren in große Maßnahmen. Ein Grundschul- und Sekundarschulzentrum in der Einheitsgemeinde Seeland. Dort werden wir viel investieren mit der Gemeinde dort, ca. 5 Millionen Euro. Das zeigt, dass auch der ländliche Raum, in der Begrifflichkeit störe ich mich sowieso, was ist ländlicher Raum? Ja, wir sind in 70% in Sachsen-Anhalt ländlicher Raum und das macht uns, glaube ich, auch aus. Und das hat aber die Aufgabe, damit man sich beschäftigt, dass Kinder auch vor Ort zur Schule gehen können. Ja, die Diskussion, die ist ja auch wie, ich sag mal, fast wie so ein Leierkasten, ob das immer alles gut war. Und das finde ich auch gut, dass man mittlerweile sagt, wir brauchen Schulen im ländlichen Raum und sich vielleicht mal über neue Modelle unterhält oder Ideen, aber nicht die Schullandschaft immer zum Spielball der Politik macht. Wir müssen mal eine Kontinuität haben, dass wir sagen, die Schule, die heute hier investiert wird, in die investiert wird, die bleibt auch. Ja, und nicht die Frage, ja, was ist in 3 Jahren, wird mein Kind hier eingeschult und übermorgen muss es vielleicht wieder in eine andere Schule, hat ja auch was mit für Entwicklung mit den Kindern zu tun. Ja, und darum starkes Signal im ländlichen Raum. Und wenn wir weitergehen auf der Investitionslandschaft in dem Bildungsstandort, dann gehen wir über Kalbe. Kalbe ist ja eine Einheitsgemeinde in unserer Region, ca. 8.500 Einwohner. Mag ich mich vielleicht in der Zahl nicht ganz, vielleicht sind wir auch 9, also möchte jetzt gar nicht mich in der Zahl festmachen. Aber es ist eine kleine, schicke Einheitsgemeinde, in dem wir auch sagen, dort wird in den Gymnasialstandort investiert. Wir wollen, dass im ländlichen Raum auch ein Gymnasium besteht, nicht nur in den Mittezentren, weil das ist ja immer, das ist die Frage, wo wohnen Familien? Mobilität ist so eine Frage. Man könnte natürlich sagen, wir haben nur noch im Mittezentrum, aber dann wird natürlich der ÖPNV auch teurer. Wir müssen die Kinder mehr durch die Gegend fahren. Das mag für den einen oder anderen vielleicht ein Argument sein, ja, das kostet halt Geld, ja. Aber ich glaube, Kinder nur über Land fahren zu lassen, ist nicht unbedingt der Auftrag, den wir haben. Wir möchten Kinder natürlich auch vor Ort zu haben, weil wir stärken damit die Sportvereine vor Ort. Wir stärken damit auch die regionale Lebensqualität und. Es gelingt natürlich nicht überall, weil irgendwo muss man einen Standort festlegen. Ja? Und Kalbe ist ein etablierter Standort für ein Gymnasium. Und darum haben wir uns da entschieden, stark zu investieren. Circa 10 Millionen Euro werden dort investiert in den nächsten, ja, ich sag mal 2-3 Jahren, um das nicht zu konkret zu machen in dem Sinne, weil bei Bau, wissen Sie selber, so einem alten Projekt oder Objekt kann das ein oder andere noch passieren. Aber weiter über Kalbe, dann nach Bernburg. Wir haben hier eine Förderschule. Dort investieren wir auch 5 Millionen Euro in eine, ich glaube, in eine Zielgruppe, wo man sagen, wir brauchen dringend die Unterstützung. Wir brauchen die Ausbildung für die Pädagogen, die dort jeden Tag in jedem Bereich herausragende Arbeit leisten, aber die sich natürlich auch wohlfühlen müssen. Und da haben wir gesagt, den Standort in der Stadt Bernburg, das heißt auch integriert, nicht irgendwo am Rand. Wir sehen, dass Schulen im Zentrum sein sollten. Kurze Laufwege, merkbar. Ja, und das macht auch ein Lebensgefühl aus. Das sind so die Projekte, die wir jetzt am Stegreif so haben. Und es passiert aber noch viel, viel mehr nebenbei, ob das in die IT-Ausstattung ist und viele andere Sachen, die wir machen. Ich glaube, da sind wir gut aufgestellt. Das ist förmlich der Ruf zu jungen Familien, zieht in den Salzlandkreis. Und baut euch hier die Zukunft auf und das ist, glaube ich, eine Riesenchance.
7: Und dennoch müssen einige Kinder auspendeln, heißt also Stichwort Gastschulbeiträge, 400.000 Euro müssen gezahlt werden. Wie steht denn der Landrat dazu?
8: Ja, wenn ich salopp sagen würde, finde ich das manchmal argwöhnlich und Witz, aber weil ich einfach sage, wir haben eine Schullandschaft Sachsen-Anhalt, ich sag mal, wir haben eine Bildungslandschaft Deutschland und dann streiten wir uns drum, wenn ein Kind von A nach B in der Berufsschule geht, dann

0: Aufgabenträgern ist es der falsche Weg. Zu sagen, wie konsolidiere ich auf Kosten anderer, mag im ersten Moment klug klingen und auf Schulter klopfen, aber für mich klingt es wirklich, wie ich es am Anfang gesagt habe, schon wie ein kleiner Witz. Und da müssen wir dringend dran arbeiten, weil ich glaube, das Geld von A nach B zu verschieben, da haben wir andere Aufgaben.
1: Herr Bauer, es war ein sehr heißer, ja, kann man fast sagen, sehr langer Sommer.
0: Mit allen Erlebnissen.
1: Mit allen Erlebnissen und auf jeden Fall Erlebnisse, und zwar die Seepferdchenkurse. Was hat sich denn da eigentlich dahinter so abgespielt?
0: Also um das auch in die richtige Bahn, auch im Verständnis zu bringen, wir machen ja als Landkreis nicht aktiv Kurse. Wir haben uns ja Partner gesucht, die vielfältig sind, die die Aufgaben sowieso auch oft machen. ASB in der Region, die DLRG, aber auch unsere Sportschwimmvereine in Aschersleben, Bernburg, Nienburg und. Also gibt es ja viele und wir stehen ganz am Anfang. Und wir stehen dann am Anfang, dass wir niederschwellig Angebote geben wollen, wo Eltern sagen, Mensch, mein Kind kann noch schwimmen, aber wir wollen einen haben, der das einmal mal anschaut. Ich kriege dann, wenn es passt, ein Zertifikat. Die reine Schwimmausbildung können wir gar nicht gewährleisten. Dazu wollen wir ja auch die Tür öffnen in Richtung dieser Partner, die wir haben, dass Eltern auch die Vereine, die Institutionen kennenlernen und sagen, Mensch, dort mache ich meinen Kurs. Ich finde Möglichkeiten, schwimmen zu lernen, weil wir stellen schon fest, auch wenn es eine Pflichtaufgabe in dem Schulsportunterricht ist, dass viele Kinder gar nicht so richtig schwimmen können. Und die Frage ist natürlich auch, wir können warten, wir können sagen, ja, das ist so eine Pflichtaufgabe, ist nicht unsere Aufgabe. Ja, das ist mir gesellschaftlich zu einfach. Wir haben, glaube ich, alle die Aufgabe zu schauen, dass es keine Badeunfälle gibt. Der Badeunfall hat ja nichts unbedingt damit zu tun, nur dass es ein Kind ist. Wir haben Badeunfälle auch von vielen Erwachsenen, die gerade Hitze oder ich sage mal die klimatischen Bedingungen gar nicht so ernst nehmen und sagen, ich habe vergessen, was zu trinken oder ich gehe, weil ich gerade so geschwitzt habe, ins kalte Wasser und kühle mich ab. Ja, ist vielleicht in dem Moment eine gute Situation, aber da passieren halt viele Badeunfälle oder Gewässer falsch einschätzen und. Das kennen wir ja alles aus unserer eigenen Erziehung und Entwicklung. Aber ich glaube auch, dass gerade in Corona die ein oder anderen Sachen passiert sind und vielleicht nicht passiert sind, wo man sagt, da müssen wir aufpassen, dass wirklich eine Gruppe uns nicht entfällt. Aber dass das Thema Schwimmen lernen immer wieder auf unserer Agenda steht. Darum sage ich bin Ihnen dankbar, dass Sie so erfreut waren, als Sie die Pressemitteilung gelesen haben. Ich sage mal, das ist eigentlich gar kein Hochrecktorn. Das ist eigentlich eine normale gesellschaftliche Beschreibung, wo wir gesagt haben, wir wollen aber als Landkreis uns voranstellen, Partner suchen und eigentlich schon wieder Türen öffnen, weil wir geben dem ASB, den WLAG und den Wassersport- und Schwimmverein die Chance auch wieder, dass Eltern sie sehen. Also die Arbeit, wir wollen auch, dass die Arbeit der Vereine gesehen wird, gewertschätzt und vielleicht der eine sagt, da habe ich doch Lust, ich möchte auch mal diese Sicherheits, jetzt komme ich gar nicht auf den Fachbegriff, aber das ist ja egal, ich möchte hier beim DLRG einmal diese, wie der Rettungsschwimmer auch mal tragen oder auch mal oben auf dem Turm sitzen. Ich glaube schon, dass es auch eine Chance ist für die Zukunft der Freibäder, dass wir sagen, junge Kinder, die heute schwimmen lernen, die vielleicht Mitglied im DLRG werden oder die Lukas Mertens nacheifern wollen, unseren Olympiasieger.
1: Der ja im Übrigen Schirmherr ist, ne? Oder so, also mit
0: Genau,
1: dieser
0: den
1: hat sie
0: durften wir
1: begleitet.
0: gewinnen, weil er auch ein Kind der Region ist. Auch da könnte man sagen, ja, der ist ja Magdeburger, warum macht er das nicht in Magdeburg? Ich glaube, Lukas Mertens würde es überall machen, wenn er gefragt wird und seine Zeit das natürlich zulässt. Weil ich sehe ihn wirklich als Kind der Region und wir müssen einfach auch da aufhören, an Kreis- oder Gemeindegrenzen hängen zu bleiben. Das ist eine gesellschaftliche Verantwortung. Schwimmen. So einfach es klingt, so wertvoll und wichtig ist es aber, in dieses Projekt zu investieren. Und das ist ja auch nicht, dass ich sage, wir investieren da Tausende. Wir geben Rahmenbedingungen. Wir unterstützen dank auch der Medienlandschaft hier in der Region, auch dank Ihnen, das in die Region, dass wir sagen, wir brauchen uns einander und das geht nur miteinander. Und wenn das alle Eltern wissen, dann ist es auch eine Chance für Eltern zu sagen, ich kann mein Kind da mal vorzeigen, kriegt sein Seepferdchen und fühle ich mich da auch ganz anders. Fachleute sollen das einschätzen. Und ich glaube, das ist eine Renaissance dann auch für Schwimm- und Sportvereine. Und so eine Idole wie Lukas Mertens brauchen wir.

0: Ich begrüße Sie recht herzlich zu unserer Dienstagsausgabe der Zeitnahen Nachrichten hier auf RAN 1. Anlässlich seines runden Geburtstags bat Dirk Hayer seine Gäste statt Geschenken um Spenden für einen guten Zweck. Dabei kamen überraschende 5.575 Euro zusammen. Die Spende geht an den Förderverein der Anhaltischen Gemäldegalerie und des Georgengartens Dessau und ermöglicht die Restaurierung von zwei Landschaftsgemälden des niederländischen Malers Jakob Grimmer aus dem 16. Jahrhundert. Die beiden Werke, die einst im gotischen Haus im Wörlitzer Park hingen, werden nun fachgerecht restauriert. Da mehr Geld als erwartet zusammenkam, kann zusätzlich ein Gemälde des Malers Justus Junker aus dem 18. Jahrhundert aufgearbeitet werden. Dirk Hayer verbindet mit der Aktion nicht nur seine persönliche Beziehung zur Kulturstiftung Dessau-Wörlitz, sondern vor allem der Wunsch, nachhaltig etwas für den Erhalt der Kunst zu tun. Sein Wunsch, solche Spendenaktionen dürfen gerne Nachahmer finden, denn der Unterstützungsbedarf ist groß. Im Herbst sollen die restaurierten Gemälde wieder in neuem Glanz zu sehen sein. Nach mehreren Jahren kehrt die Festtafel 100 im Rahmen des Bauhausjubiläums nach Dessau-Roßlau zurück. Am 3. September ab 18 Uhr stehen auf dem Marktplatz 100 Tische. Vereine, Institutionen, Initiativen, Studierende und Privatpersonen laden dazu ein, Platz zu nehmen, gemeinsam zu essen und zu trinken und miteinander ins Gespräch zu kommen. Am Montag fand für die Tischpaten, Interessenten und Unentschlossene eine Informationsveranstaltung im Ratssaal des Rathauses statt.
1: 100 Jahre Bauhaus. Das steht in diesem Jahr ganz besonders im Mittelpunkt. Mit der Festtafel 100 findet am 3. September eine Veranstaltung im Rahmen des Jubiläums statt. Um über das Konzept und die Aufgaben der Tischpaten zu informieren, fand am 24. August eine Informationsveranstaltung für Tischpaten, Interessierte und Unentschlossene im Ratssaal des Rathauses statt.
2: Wir bieten eine Festtafel mit 100 Tischen auf dem Marktplatz der Stadt Dessau-Roßlau und wir werden die Tische als 100, also in einer Zahl 100, auf den Marktplatz stellen und Tischpaten übernehmen da jeweils einen Tisch. Diese Tischpaten, das sind Vereine, Institutionen, Unternehmen aus Dessau, auch Privatpersonen, die gerne Tischpate sein wollen, die gerne Teil des Jubiläums 100 Jahre Bauhaus sein wollen und die gerne zeigen wollen, wie vielfältig Dessau ist. Wir haben von 18 bis 20 Uhr diese Festtafel auf dem Marktplatz und es ist ja ein Donnerstagabend. Das Publikum erwartet natürlich unsere Open Stage, unser Konzert und das verschiebt sich etwas. Wir haben eine Band, die mobil ist, die an den Tischen spielen kann und die um 20 Uhr dann am angestammten Podestplatz das Konzert dann spielt bis 21.30 Uhr.
1: Die Festtafel 100 soll in diesem Jahr das Bauhausfest am 4. und 5. September einläuten. Ganz neu ist das Format in der Bauhausstadt allerdings nicht.
2: Wir hatten dieses Tafelformat schon zweimal in Dessau-Roßlau. Einmal 2017 zum Reformationsjubiläum, 500 Jahre Reformation. Wir hatten eine lange Tafel auf der Zerbsterstraße mit über 200 Tischen von der Marienkirche zur katholischen Kirche. Und zwei Jahre später hatten wir 100 Tische auf der Kavalierstraße zum Bauhausjubiläum, das wir damals schon hatten. Und ganz oft haben wir schon gehört, oh, wir möchten das gerne nochmal machen. Es kam leider die Corona-Zeit dazwischen und jetzt 2026, 100 Jahre Bauhaus in Dessau, endlich wieder Gelegenheit, eine lange Tafel bzw. ein Tischformat anzubieten.
1: Wer neugierig auf das Format geworden ist, kann sich noch bis zum 31. August unter der E-Mail-Adresse maren.springer-hoffmann@dessau-roßlau.de melden.

0: Noch gibt es freie Plätze für alle, die einen eigenen Tisch gestalten und Tischpate werden möchten.
1: Ein Tischpate ist sozusagen zuständig für eine Bierzeltgarnitur und der Tischpate bietet quasi mindestens 4 Gästen Platz an seinem Tisch. Er gestaltet den Tisch als Verein, als Unternehmen, er präsentiert sich sozusagen, bringt auch Speisen und Getränke mit nach den Vorgaben vom Gesundheitsamt und bietet dann quasi Platz und auch um quasi ins Gespräch zu kommen, mit den Gästen, um sich vorzustellen, um zu zeigen, ich bin Teil der Stadtgesellschaft, ich bin Teil des Jubiläums und mache hier gerne mit und zeige die Vielfalt von Dessau-Roßlau.
0: Bei der Informationsveranstaltung ging es um alle wichtigen Fragen rund um die Aufgabe der Tischpaten, vom Auf- und Abbau bis hin zu den Vorgaben für die Gestaltung und Bewirtung. Kreativität ist erwünscht, allerdings gibt es auch einige Regeln. So sind unter anderem Parteiwerbung, Spirituosen mit mehr als 15% Alkohol und das Umstellen der Tische nicht erlaubt. Außerdem müssen bei der Ausgabe von Speisen und Getränken bestimmte Hygiene- und Gesundheitsvorgaben beachtet werden.
1: Es ist ein Merkblatt des Gesundheitsamtes zu bestätigen. Auf diesem Merkblatt, das erhält man bei mir, Tischinteressenten oder Tischpaten müssen dieses Merkblatt bestätigen. Bei diesem Merkblatt geht es teilweise um ganz selbstverständliche Dinge, dass man sich die Hände wäscht, dass man einen Spuckschutz anbietet, dass die Speisen durchgegart, gebraten, gedünstet sein müssen. Man darf keine Sahnetorten anbieten, keine Mayonnaiseprodukte, alles, was leicht verderblich ist, das darf man nicht mitbringen.
0: Am 3. September kann dann ab 18 Uhr auf dem Marktplatz gemeinsam gefeiert, gegessen und getrunken werden. Ob als Tischpate oder Besucher, die Festtafel 100 steht für Weltoffenheit, Toleranz und die Vielfalt der Stadt und soll gemeinsam mit allen Beteiligten auf das Bauhausfest einstimmen.
2: Am vergangenen Wochenende stand neben der ersten Runde des DFB-Pokals auch der Ran 1 RBW-Kreispokal im Fokus. In den K.O.-Spielen kämpften die Mannschaften um den begehrten Henkelpott. Dabei waren auch zahlreiche Teams aus Dessau-Roßlau und der Region im Einsatz. Der SV Germania 08 Roßlau setzte sich mit 8:2 beim Paschlewer SV durch. Der Dessauer SV 97 gewann mit 4:0 beim VfB Preußen-Krepin. Die SG Empor-Waldersee musste sich hingegen dem TSV Blau-Weiß-Brena deutlich mit 0:7 geschlagen geben. Der FC Stahl-Aken feierte einen 2:1 Erfolg nach Verlängerung beim SV Gölzau. Noch deutlicher gewann Fortschritt Garitz. Beim SV Schwarz-Weiß-Radegast setzte sich das Team mit 11:0 durch. Der TuS Dessau-Kochstedt gewann mit 4:2 beim SV Blau-Weiß-Basdorf. Ebenfalls erfolgreich war der SV Mildensee, der den SV Wulfen klar mit 7:0 bezwang. Die SG Grün-Weiß-Dessau musste sich dagegen dem SV Friedersdorf mit 2:4 geschlagen geben. Und auch der TSV 1894 Mosigkau war am vergangenen Wochenende im Ran 1 RBW-Kreispokal gefordert. In ihrem ersten Pflichtspiel der neuen Saison empfingen die Mosigkauer den höherklassigen SV 1922 Pochröser. Die Kreisoberligamannschaft hoffte dabei natürlich auf die Pokalsensation gegen den favorisierten Gegner. Der Ran 1 RBW-Kreispokal machte am 23. August auch in Mosigkau Halt. Der TSV begrüßte den SV 1922 Pochröser aus der Landesklasse zum Pokalduell in der zweiten Runde. Für die Mosigkauer war klar, dass es gegen das Team aus dem Landkreis Anhalt-Bitterfeld richtig schwer wird. Und die Gäste werden hier auch sofort ihrer Favoritenrolle gerecht. Die Partie findet fast ausschließlich in der Hälfte der Mosigkauer statt. In der 12. Minute kann sich dann Bogdan Sküber erstmals gut durchsetzen. Der Ball in die Mitte auf Stanislav Litwin und die Führung für Pochröser. Das Spiel gerade wieder angepfiffen und die Hausherren verlieren das Leder in der eigenen Hälfte. Volodymyr Herz steckt durch auf Christos Paschos und der erhöht auf 2:0. 2 Minuten später ein hoher Ball Richtung Mosigkauer Strafraum. Sebastian Zellners Klärungsversuch misslingt. Bogdan Sküber rüber auf Stanislav Litwin. 3:0. Was ist denn hier los? innerhalb von 3 Minuten 3 Treffer für die Gastmannschaft. Mosigkau muss hier mal aufwachen, wenn noch was gehen soll. Nach einigen unglücklichen Aktionen verhindert TSV-Keeper Sebastian Zellner dann immerhin das 4:0 nach Schuss von Volodymyr Herz. Doch der nächste Gästetreffer lässt nicht lange auf sich warten. 29. Minute und nach einem Einwurf gibt es Handelfmeter gegen Mosigkau. Bogdan Sküber, der bisher 2 Tore vorbereitet hat, tritt an und trägt sich auch selber in die Torschützenliste ein. Und wiederum nur 1 Minute später der nächste Vorstoß des Teams in Rot. Die dürfen hier ungestört kombinieren. Bogdan Sküber legt ab auf Volodymyr Herz und der schweißt den Pass genau ins rechte Eck. 5:0 nach 30 Minuten. Die Mosigkauer können hier überhaupt nicht mithalten. 36. Minute, Ecke für Pochröser durch Oleksi Hulovic und Thorsten Schubert nickt in der Mitte ein. Es wird ein richtiges Debakel für den TSV, wenn das hier so weitergeht. Und gerne würden wir auch mal auf die andere Spielfeldseite schauen, nur da gibt es einfach nichts zu zeigen. In der 39. Minute nochmal das Gästeteam. Dennis Kunück mit dem hohen Ball, Oleksi Hulovic zu Finn Wittig, dessen Schuss noch abgefälscht und Bogdan Sküber staubt noch ab. Mit einer 7:0 Führung für Pochröser geht es dann in die Kabine. Die Hausherren haben heute einen rabenschwarzen Tag erwischt und der Sieger steht hier schon lange fest. Trotzdem schauen wir nochmal in den zweiten Durchgang. Ganze 12 Minuten bleiben die Mosigkauer ohne Gegentor. Doch dann ist es Dennis Kunick, der auf 8:0 erhöht. 2 Minuten danach bedient Lorenz Hessler Niklas Hänisch. Der macht es ganz abgezockt und schiebt ins lange Eck ein. Gegenwehr kommt von den Gastgebern kaum noch. 66. Minute. Ein missglückter Klärungsversuch vom TSV landet in den Füßen von Patrick Walter und der macht es hier zweistellig. Und dann nochmal eine Ecke für die Gäste. Tom Richter auf den komplett freien Patrick Walter, der sein Doppelpack schnürt. Mosigkau-Schlussmann Sebastian Zellner, der an diesem Nachmittag von seiner Hintermannschaft komplett allein gelassen wurde, darf sich dann immerhin nochmal auszeichnen. Einen Freistoß von Dennis Kunück hält er souverän. Lorenz Hessler hat dann noch das 12:0 auf dem Fuß, verpasst aber knapp. Das war's dann aber. Mosigkau hat hier heute die eigenen Grenzen ganz klar aufgezeigt bekommen. Mit 11:0 gewinnen die Gäste aus dem Landkreis Anhalt-Bitterfeld und ziehen in die dritte Runde des RAN 1 RBW-Kreispokals ein. Für Pochröser steht am 28. August der Auftakt in der Landesklasse zu Hause gegen Gröbern auf dem Plan. Der TSV Mosigkau muss einen Tag später beim SV Wulfen ran. Das erste Liga-Heimspiel der Saison für die Mosigkauer gibt es dann am 13. September gegen Aachen.
3: Am 21. August ereignete sich gegen 19.46 Uhr auf der BAB 9 zwischen den Anschlussstellen Kürzwick und Köselitz in Fahrtrichtung Berlin ein Verkehrsunfall mit einem beteiligten Fahrzeug. Ein 58-jähriger Fahrzeugführer befuhr mit seinem PKW Mercedes-Benz den linken Fahrstreifen. Während der Fahrt verlor er die Kontrolle über das Fahrzeug und kollidierte anschließend mit der rechten Leitplanke. Der Fahrer wurde bei dem Unfall leicht verletzt und vor Ort medizinisch behandelt. Der PKW war nicht mehr fahrbereit und musste abgeschleppt werden. Der entstandene Gesamtschaden wird auf etwa 32.000 Euro geschätzt. Und das waren die aktuellen Nachrichten aus der RAN 1 Redaktion. Wir schauen jetzt noch auf den Wetterbericht und die Meldungen aus der Region. Morgen begrüßt Sie dann an gleicher Stelle meine Kollegin Zoe Müller. Bis dahin haben Sie eine schöne Zeit und auf Wiedersehen.

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2: Morgen erwarten wir einen entspannten Tag mit 24 Grad, also etwas kühler als gestern. Der Himmel bleibt teils sonnig, schließt sich aber zum Abend hin durch eine schwache Brise aus dem Osten. Mit Regen ist zum Glück nicht zu rechnen. Die kommenden Tage verlaufen ähnlich mit einem Höchstwert von 29 Grad. Somit haben wir eine angenehme trockene Restwoche.
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7: Herr Bauer, die Ferien sind zu Ende. Wir sind ja jetzt mitten im Sommerinterview. Die Ferien sind zu Ende. Schule hat begonnen, aber der Salzlandkreis war ja nicht untätig in der Ferienzeit. Was kann man denn berichten aus den Schulen im Kreis?
8: Also vielleicht auch mal im Rückspiegel und noch ganz aktuell. Die Ferien waren schön. Ich glaube, das Wetter hat gut gepasst. Viele Aktivitäten waren in der Region. Und das zeigt mir natürlich auch, dass viele Familien wirklich auch viel erleben konnten. Und die Freibäder, die haben natürlich in der Region auch viel ausgemacht. Und die haben klar einen starken Zustrom gehabt. Und das ist ein deutliches Signal für wow. Und untätig waren wir auch nicht, weil natürlich Urlaubszeit, Ferienzeit spielt auch eine Rolle. Aber das Thema Investitionen in verschiedene Bereiche ist ja immer wichtig, weil wir kennen das ja oft, Investitionsstau, und dann wird es am Ende viel, viel teurer. Dem sind wir uns natürlich bewusst, und das ist, auch wenn es immer schwerfällt, wird ja oft gejammert, kein Geld da. Es ist natürlich eine Frage immer, Geld im Überfluss, was bedeutet das eigentlich überhaupt? Ja? Ich glaube, wir müssen damit umgehen, dass gewisse Ressourcen zur Verfügung stehen. Und wo investieren wir die? Und das Thema Bildung ist für uns sehr, sehr wichtig. Ich hatte es ja vorhin schon skizziert. Das ist im Prinzip die Investition für die Kinder, die ja groß werden, ein Lebensgefühl entwickeln, Bildung erlangen und irgendwann hier in den Wirtschaftsalltag einsteigen oder in den Studium. Vielleicht werden sie auch Professor hier an der Hochschule. Also das ist vieles möglich. Und das braucht aber Grundlagen. Und darum investieren wir natürlich in unsere Schulen, zum Beispiel Wertehaltung. Ja, es wird saniert, es wird renoviert, es wird gereinigt. Das sind ja alles Aufgaben, die oft hinter den Kulissen stattfinden. Und da kann ich nur den Mitarbeiterinnen und Mitarbeitern auch Danke sagen für die Feinfühligkeit zu sagen, auch mal dahinter zu gucken, wo man vielleicht nicht jeden Tag hinschaut. Und wir haben große Schulprojekte über verschiedene Förderprogramme, die ich jetzt gar nicht alle eingehen möchte und den Zuschauer damit belasten möchte. Aber ich möchte das Signal natürlich setzen, dass wir neben Sanierung, Renovierung auch reinvestieren in große Maßnahmen. Ein Grundschul- und Sekundarschulzentrum in der Einheitsgemeinde Seeland. Dort werden wir viel investieren mit der Gemeinde dort, ca. 5 Millionen Euro. Das zeigt, dass auch der ländliche Raum, in der Begrifflichkeit störe ich mich sowieso, was ist ländlicher Raum? Ja, wir sind in 70% in Sachsen-Anhalt ländlicher Raum und das macht uns, glaube ich, auch aus. Und das hat aber die Aufgabe, damit man sich beschäftigt, dass Kinder auch vor Ort zur Schule gehen können. Ja, die Diskussion, die ist ja auch wie, ich sag mal, fast wie so ein Leierkasten, ob das immer alles gut war. Und das finde ich auch gut, dass man mittlerweile sagt, wir brauchen Schulen im ländlichen Raum und sich vielleicht mal über neue Modelle unterhält oder Ideen, aber nicht die Schullandschaft immer zum Spielball der Politik macht. Wir müssen mal eine Kontinuität haben, dass wir sagen, die Schule, die heute hier investiert wird, in die investiert wird, die bleibt auch. Ja, und nicht die Frage, ja, was ist in 3 Jahren, wird mein Kind hier eingeschult und übermorgen muss es vielleicht wieder in eine andere Schule, hat ja auch was mit für Entwicklung mit den Kindern zu tun. Ja, und darum starkes Signal im ländlichen Raum. Und wenn wir weitergehen auf der Investitionslandschaft in dem Bildungsstandort, dann gehen wir über Kalbe. Kalbe ist ja eine Einheitsgemeinde in unserer Region, ca. 8.500 Einwohner. Mag ich mich vielleicht in der Zahl nicht ganz, vielleicht sind wir auch 9, also möchte jetzt gar nicht mich in der Zahl festmachen. Aber es ist eine kleine, schicke Einheitsgemeinde, in dem wir auch sagen, dort wird in den Gymnasialstandort investiert. Wir wollen, dass im ländlichen Raum auch ein Gymnasium besteht, nicht nur in den Mittelzentren, weil das ist ja immer das ist die Frage, wo wohnen Familien? Mobilität ist so eine Frage. Man könnte natürlich sagen, wir haben nur noch im Mittelzentrum, aber dann wird natürlich der ÖPNV auch teurer. Wir müssen die Kinder mehr durch die Gegend fahren. Das mag für den einen oder anderen vielleicht ein Argument sein, ja, das kostet halt Geld, ja. Aber ich glaube, Kinder nur über Land fahren zu lassen, ist nicht unbedingt der Auftrag, den wir haben. Wir möchten Kinder natürlich auch vor Ort zu haben, weil wir stärken damit die Sportvereine fort. Wir stärken damit auch die regionale Lebensqualität und. Es gelingt natürlich nicht überall, weil irgendwo muss man einen Standort festlegen. Ja? Und Kalbe ist ein etablierter Standort für ein Gymnasium. Und darum haben wir uns da entschieden, stark zu investieren. Circa 10 Millionen Euro werden dort investiert in den nächsten, ja, ich sag mal, 2-3 Jahren. Und das nicht zu konkret zu machen in dem Sinne, weil bei Bau wissen Sie selber, so einem alten Projekt oder Objekt kann das ein oder andere noch passieren. Aber weiter über Kalbe, dann nach Bernburg. Wir haben hier eine Förderschule. Dort investieren wir auch 5 Millionen Euro in eine, ich glaube, in eine Zielgruppe, wo man sagen, wir brauchen dringend die Unterstützung, wir brauchen die Ausbildung für die Pädagogen, die dort jeden Tag in jedem Bereich herausragende Arbeit leisten, aber die sich natürlich auch wohlfühlen müssen. Und da haben wir gesagt, den Standort in der Stadt Bernburg, das heißt auch integriert, nicht irgendwo am Rand. Wir sehen, dass Schulen im Zentrum sein sollten. Kurze Laufwege, merkbar. Ja, und das macht ja auch ein Lebensgefühl aus. Das sind so die Projekte, die wir jetzt am Stegreif so haben. Und es passiert aber noch viel, viel mehr nebenbei, ob das in die IT-Ausstattung ist und viele andere Sachen, die wir machen. Ich glaube, da sind wir gut aufgestellt. Das ist förmlich der Ruf zu jungen Familien, zieht in den Salzlandkreis. Und baut euch hier die Zukunft auf und das ist, glaube ich, eine Riesenchance.
7: Und dennoch müssen einige Kinder auspendeln, heißt also Stichwort Gastschulbeiträge, 400.000 Euro müssen gezahlt werden. Wie steht denn der Landrat dazu?
8: Ja, wenn ich salopp sagen würde, finde ich das manchmal argwöhnlich und Witz, aber weil ich einfach sage, wir haben eine Schullandschaft Sachsen-Anhalt, ich sag mal, wir haben eine Bildungslandschaft Deutschland und dann streiten wir uns drum, wenn ein Kind von A nach B in der Berufsschule geht, dann sollen Gastschulbeiträge bezahlen. Also für den Fachmann kann man das vielleicht in eine Erklärkurve bringen. Für den Betrachter und die Bürgerinnen und Bürger ist es eigentlich verrückt, dass wir, wenn wir Finanzen vom Land bekommen für unsere Aufgaben, dann auf einmal wieder was abgeben, weil ein Oberzentrum vielleicht schon wieder Arbeiten macht für die ganze Region. Ja. Und das ist eigentlich ein Punkt, den müssen wir auch stark diskutieren. Und weil eigentlich das Land Gastschulbeiträge abgeschafft hat, ist für mich die Frage natürlich, warum bringt man sowas wieder auf die politische Agenda? manchmal kommt mir das dann vor, als ob man nach Auswegen sucht, andere Probleme zu lösen. Aber ich glaube, auf dem Rücken von Kindern oder von

0: Aufgabenträgern ist es der falsche Weg. Zu sagen, wie konsolidiere ich auf Kosten anderer, mag im ersten Moment klug klingen und auf Schulter klopfen, aber für mich klingt es wirklich, wie ich es am Anfang gesagt habe, schon wie ein kleiner Witz. Mhm. Und da müssen wir dringend dran arbeiten, weil ich glaube, das Geld von A nach B zu verschieben, da haben wir andere Aufgaben.
1: Herr Bauer, es war ein sehr heißer, ja, kann man fast sagen, sehr langer Sommer.
0: Mit allen Erlebnissen.
1: Mit allen Erlebnissen und auf jeden Fall Erlebnisse, und zwar die Seepferdchenkurse. Was hat sich denn da eigentlich dahinter so abgespielt?
0: Also um das auch in die richtige Bahn auch im Verständnis zu bringen. Wir machen ja als Landkreis nicht aktiv Kurse. Wir haben uns ja Partner gesucht, die vielfältig sind, die die Aufgaben sowieso auch oft machen. ASB in der Region, die DLRG. Aber auch unsere Sportschwimmvereine in Aschersleben, Bernburg, Nienburg und. Also gibt es ja viele und wir stehen ganz am Anfang. Und wir stehen dann am Anfang, dass wir niederschwellig Angebote geben wollen, wo Eltern sagen, Mensch, mein Kind kann noch schwimmen, aber wir wollen einen haben, der das einmal mal anschaut. Ich kriege dann, wenn es passt, ein Zertifikat. Die reine Schwimmausbildung können wir gar nicht gewährleisten. Dazu wollen wir ja auch die Tür öffnen in Richtung dieser Partner, die wir haben, dass Eltern auch die Vereine, die Institutionen kennenlernen und sagen, Mensch, dort mache ich meinen Kurs. Ich finde Möglichkeiten, schwimmen zu lernen, weil wir stellen schon fest, auch wenn es eine Pflichtaufgabe in dem Schulsportunterricht ist, dass viele Kinder gar nicht so richtig schwimmen können. Und die Frage ist natürlich auch, wir können warten, wir können sagen, ja, das ist so eine Pflichtaufgabe, ist nicht unsere Aufgabe. Ja, das ist mir gesellschaftlich zu einfach. Wir haben, glaube ich, alle die Aufgabe zu schauen, dass es keine Badeunfälle gibt. Der Badeunfall hat ja nichts unbedingt damit zu tun, nur dass es ein Kind ist. Wir haben Badeunfälle auch von vielen Erwachsenen, die gerade Hitze oder ich sag mal die klimatischen Bedingungen gar nicht so ernst nehmen und sagen, ich habe vergessen was zu trinken oder ich gehe, weil ich gerade so geschwitzt habe, ins kalte Wasser und kühle mich ab. Ja, ist vielleicht in dem Moment eine gute Situation, aber da passieren halt viele Badeunfälle oder Gewässer falsch einschätzen und. Das kennen wir ja alles aus unserer eigenen Erziehung und Entwicklung. Aber ich glaube auch, dass gerade in Corona die ein oder anderen Sachen passiert sind und vielleicht nicht passiert sind, wo man sagt, da müssen wir aufpassen, dass wirklich eine Gruppe uns nicht entfällt. Aber dass das Thema Schwimmen lernen immer wieder auf unserer Agenda steht. Darum sage ich, ich bin Ihnen dankbar, dass Sie so erfreut waren, als Sie die Pressemitteilung gelesen haben. Ich sage mal, das ist eigentlich gar kein Hochrektor. Das ist eigentlich eine normale gesellschaftliche Beschreibung, wo wir gesagt haben, wir wollen aber als Landkreis uns voranstellen, Partner suchen und eigentlich schon wieder Türen öffnen, weil wir geben dem ASB, den WLAG und den Wassersport- und Schwimmverein die Chance auch wieder, dass Eltern sie sehen. Also die Arbeit, wir wollen auch, dass die Arbeit der Vereine gesehen wird, gewertschätzt und vielleicht der eine sagt, da habe ich doch Lust, ich möchte auch mal diese Sicherheits, jetzt komme ich gar nicht auf den Fachbegriff, aber das ist ja egal, ich möchte hier beim DLRG einmal diese wie der Rettungsschwimmer auch mal tragen oder mal oben auf dem Turm sitzen. Ich glaube schon, dass es auch eine Chance ist für die Zukunft der Freibäder, dass wir sagen, junge Kinder, die heute schwimmen lernen, die vielleicht Mitglied im DLRG wären oder die Lukas Mertens nacheifern wollen, unseren Olympiasieger.
1: Der ja im Übrigen Schirmherr ist, ne? Oder so mit.
0: Genau, den durften wir gewinnen, weil er auch ein Kind der Region ist. Auch da könnte man sagen, ja, der ist ja Magdeburger, warum macht er das nicht in Magdeburg? Ich glaube, Lukas Mertens würde es überall machen, wenn er gefragt wird und seine Zeit das natürlich zulässt. Weil ich sehe ihn wirklich als Kind der Region und wir müssen einfach auch da aufhören, an Kreis- oder Gemeindegrenzen hängen zu bleiben. Das ist eine gesellschaftliche Verantwortung. Schwimmen, so einfach es klingt, so wertvoll und wichtig ist es aber, in dieses Projekt zu investieren. Und das ist ja auch nicht, dass ich sage, wir investieren da Tausende. Wir geben Rahmenbedingungen, wir unterstützen dank auch der Medienlandschaft hier in der Region, auch dank Ihnen, das in die Region, dass wir sagen, wir brauchen uns einander und das geht nur miteinander. Und wenn das alle Eltern wissen, dann ist es auch eine Chance für Eltern zu sagen, ich kann mein Kind da mal vorzeigen, kriegt sein Seepferdchen und fühle ich mich da auch ganz anders. Fachleute sollen das einschätzen. Und ich glaube, das ist eine Renaissance dann auch für Schwimm- und Sportvereine. Und so eine Idole wie Lukas Mertens brauchen wir.

0: Ich begrüße Sie recht herzlich zu unserer Dienstagsausgabe der Zeitnahnachrichten hier auf RAN 1. Anlässlich seines runden Geburtstags bat Dirk Haya seine Gäste statt Geschenken um Spenden für einen guten Zweck. Dabei kamen überraschende 5.575 Euro zusammen. Die Spende geht an den Förderverein der Anhaltischen Gemäldegalerie und des Georgengartens Dessau und ermöglicht die Restaurierung von zwei Landschaftsgemälden des niederländischen Malers Jakob Grimmer aus dem 16. Jahrhundert. Die beiden Werke, die einst im gotischen Haus im Wörlitzer Park hingen, werden nun fachgerecht restauriert. Da mehr Geld als erwartet zusammenkam, kann zusätzlich ein Gemälde des Malers Justus Junker aus dem 18. Jahrhundert aufgearbeitet werden. Dirk Haya verbindet mit der Aktion nicht nur seine persönliche Beziehung zur Kulturstiftung Dessau-Wörlitz, sondern vor allem der Wunsch, nachhaltig etwas für den Erhalt der Kunst zu tun. Sein Wunsch, solche Spendenaktionen dürfen gerne Nachahmer finden, denn der Unterstützungsbedarf ist groß. Im Herbst sollen die restaurierten Gemälde wieder in neuem Glanz zu sehen sein. Nach mehreren Jahren kehrt die Festtafel 100 im Rahmen des Bauhausjubiläums nach Dessau-Roßlau zurück. Am 3. September ab 18 Uhr stehen auf dem Marktplatz 100 Tische. Vereine, Institutionen, Initiativen, Studierende und Privatpersonen laden dazu ein, Platz zu nehmen, gemeinsam zu essen und zu trinken und miteinander ins Gespräch zu kommen. Am Montag fand für die Tischpaten, Interessenten und Unentschlossene eine Informationsveranstaltung im Ratssaal des Rathauses statt.
1: 100 Jahre Bauhaus. Das steht in diesem Jahr ganz besonders im Mittelpunkt. Mit der Festtafel 100 findet am 3. September eine Veranstaltung im Rahmen des Jubiläums statt. Um über das Konzept und die Aufgaben der Tischpaten zu informieren, fand am 24. August eine Informationsveranstaltung für Tischpaten, Interessierte und Unentschlossene im Ratssaal des Rathauses statt.
2: Wir bieten eine Festtafel mit 100 Tischen auf dem Marktplatz der Stadt Dessau-Roßlau und wir werden die Tische als 100, also in einer Zahl 100, auf den Marktplatz stellen und Tischpaten übernehmen da jeweils einen Tisch. Diese Tischpaten, das sind Vereine, Institutionen, Unternehmen aus Dessau, auch Privatpersonen, die gerne Tischpate sein wollen, die gerne Teil des Jubiläums 100 Jahre Bauhaus sein wollen und die gerne zeigen wollen, wie vielfältig Dessau ist. Wir haben von 18 bis 20 Uhr diese Festtafel auf dem Marktplatz und es ist ja ein Donnerstagabend. Das Publikum erwartet natürlich unsere Open Stage, unser Konzert und das verschiebt sich etwas. Wir haben eine Band, die mobil ist, die an den Tischen spielen kann und die um 20 Uhr dann am angestammten Podestplatz das Konzert dann spielt bis 21.30 Uhr.
1: Die Festtafel 100 soll in diesem Jahr das Bauhausfest am 4. und 5. September einläuten. Ganz neu ist das Format in der Bauhausstadt allerdings nicht.
2: Wir hatten dieses Tafelformat schon zweimal in Dessau-Roßlau, einmal 2017 zum Reformationsjubiläum, 500 Jahre Reformation. Wir hatten eine lange Tafel auf der Zerbsterstraße mit über 200 Tischen von der Marienkirche zur katholischen Kirche. Und zwei Jahre später hatten wir 100 Tische auf der Kavalierstraße zum Bauhausjubiläum, das wir damals schon hatten. Und ganz oft haben wir schon gehört, oh, wir möchten das gerne nochmal machen. Es kam leider die Corona-Zeit dazwischen und jetzt 2026, 100 Jahre Bauhaus in Dessau, endlich wieder Gelegenheit, eine lange Tafel bzw. ein Tischformat anzubieten.
1: Wer neugierig auf das Format geworden ist, kann sich noch bis zum 31. August unter der E-Mail-Adresse maren.springer-hoffmann@dessau-roßlau.de melden. Noch gibt es freie Plätze für alle, die einen eigenen Tisch gestalten und Tischpate werden möchten.
2: Ein Tischpate ist sozusagen zuständig für eine Bierzeltgarnitur und der Tischpate bietet quasi mindestens 4 Gästen Platz an seinem Tisch. Er gestaltet den Tisch als Verein, als Unternehmen, er präsentiert sich sozusagen, bringt auch Speisen und Getränke mit nach den Vorgaben vom Gesundheitsamt und bietet dann quasi Platz und auch um quasi ins Gespräch zu kommen. mit den Gästen, um sich vorzustellen, um zu zeigen, ich bin Teil der Stadtgesellschaft, ich bin Teil des Jubiläums und mache hier gerne mit und zeige die Vielfalt von Dessau-Roßlau.
1: Bei der Informationsveranstaltung ging es um alle wichtigen Fragen rund um die Aufgabe der Tischpaten, vom Auf- und Abbau bis hin zu den Vorgaben für die Gestaltung und Bewirtung. Kreativität ist erwünscht, allerdings gibt es auch einige Regeln. So sind unter anderem Parteiwerbung, Spirituosen mit mehr als 15% Alkohol und das Umstellen der Tische nicht erlaubt. Außerdem müssen bei der Ausgabe von Speisen und Getränken bestimmte Hygiene- und Gesundheitsvorgaben beachtet werden.
2: Es ist ein Merkblatt des Gesundheitsamtes zu bestätigen. Auf diesem Merkblatt, das erhält man bei mir, Tischinteressenten oder Tischpaten müssen dieses Merkblatt bestätigen. Bei diesem Merkblatt geht es teilweise um ganz selbstverständliche Dinge, dass man sich die Hände wäscht, dass man einen Spuckschutz anbietet, dass die Speisen durchgegart, gebraten, gedünstet sein müssen. Man darf keine Sahnetorten anbieten, keine Mayonnaiseprodukte, alles, was leicht verderblich ist, das darf man nicht mitbringen.
1: Am 3. September kann dann ab 18 Uhr auf dem Marktplatz gemeinsam gefeiert, gegessen und getrunken werden. Ob als Tischpate oder Besucher, die Festtafel 100 steht für Weltoffenheit, Toleranz und die Vielfalt der Stadt und soll gemeinsam mit allen Beteiligten auf das Bauhausfest einstimmen.
0: Am vergangenen Wochenende stand neben der ersten Runde des DFB-Pokals auch der RAN 1 RBW-Kreispokal im Fokus. In den K.O.-Spielen kämpften die Mannschaften um den begehrten Henkelpott. Dabei waren auch zahlreiche Teams aus Dessau-Roßlau und der Region im Einsatz. Der SV Germania 08 Roßlau setzte sich mit 8:2 beim Paschlewer SV durch. Der Dessauer SV 97 gewann mit 4:0 beim VfB Preußen-Krepin. Die SG Empor-Waldersee musste sich hingegen dem TSV Blau-Weiß-Brena deutlich mit 0:7 geschlagen geben. Der FC Stahl-Aken feierte einen 2:1 Erfolg nach Verlängerung beim SV Gölzau. Noch deutlicher gewann Fortschritt Garitz. Beim SV Schwarz-Weiß-Radegast setzte sich das Team mit 11:0 durch. Der TuS Dessau-Kochstedt gewann mit 4:2 beim SV Blau-Weiß-Basdorf. Ebenfalls erfolgreich war der SV Mildensee, der den SV Wulfen klar mit 7:0 bezwang. Die SG Grün-Weiß-Dessau musste sich dagegen dem SV Friedersdorf mit 2:4 geschlagen geben. Und auch der TSV 1894 Mosigkau war am vergangenen Wochenende im RAN 1 RBW-Kreispokal gefordert. In ihrem ersten Pflichtspiel der neuen Saison empfingen die Mosigkauer den höherklassigen SV 1922 Pochröser. Die Kreisoberligamannschaft hoffte dabei natürlich auf die Pokalsensation gegen den favorisierten Gegner.
3: Der RAN 1 RBW-Kreispokal machte am 23. August auch in Mosigkau Halt. Der TSV begrüßte den SV 1922 Pochröser aus der Landesklasse zum Pokalduell in der zweiten Runde. Für die Mosigkauer war klar, dass es gegen das Team aus dem Landkreis Anhalt-Bitterfeld richtig schwer wird. Und die Gäste werden hier auch sofort ihrer Favoritenrolle gerecht. Die Partie findet fast ausschließlich in der Hälfte der Mosigkauer statt. In der 12. Minute kann sich dann Bogdan Skyba erstmals gut durchsetzen. Der Ball in die Mitte auf Stanislav Litwin und die Führung für Pochröser. Das Spiel gerade wieder angepfiffen und die Hausherren verlieren das Leder in der eigenen Hälfte. Volodymyr Herz steckt durch auf Christos Paschos und der erhöht auf 2:0. 2 Minuten später ein hoher Ball Richtung Mosigkauer Strafraum. Sebastian Zellners Klärungsversuch misslingt. Bogdan Skyba rüber auf Stanislav Litwin. 3:0. Was ist denn hier los? Innerhalb von 3 Minuten 3 Treffer für die Gastmannschaft. Mosigkau muss hier mal aufwachen, wenn noch was gehen soll. Nach einigen unglücklichen Aktionen verhindert TSV-Keeper Sebastian Zellner dann immerhin das 4:0 nach Schuss von Volodymyr Herz. Doch der nächste Gästetreffer lässt nicht lange auf sich warten. 29. Minute und nach einem Einwurf gibt es Handelfmeter gegen Mosigkau. Bogdan Skyba, der bisher 2 Tore vorbereitet hat, tritt an und trägt sich auch selber in die Torschützenliste ein. Und wiederum nur 1 Minute später der nächste Vorstoß des Teams in Rot. Die dürfen hier ungestört kombinieren. Bogdan Skyber legt ab auf Volodymyr Herz und er schweißt den Pass genau ins rechte Eck. 5:0 nach 30 Minuten. Die Mosigkauer können hier überhaupt nicht mithalten. 36. Minute, Ecke für Pochröser durch Oleksi Hulovic und Thorsten Schubert nickt in der Mitte ein. Es wird ein richtiges Debakel für den TSV, wenn das hier so weitergeht. Und gerne würden wir auch mal auf die andere Spielfeldseite schauen, nur da gibt es einfach nichts zu zeigen. In der 39. Minute nochmal das Gästeteam. Dennis Kunück mit dem hohen Ball, Oleksi Hulovic zu Finn Wittig, dessen Schuss noch abgefälscht und Bogdan Skyber staubt noch ab. Mit einer 7:0 Führung für Pochröser geht es dann in die Kabine. Die Hausherren haben heute einen rabenschwarzen Tag erwischt und der Sieger steht hier schon lange fest. Trotzdem schauen wir nochmal in den zweiten Durchgang. Ganze 12 Minuten bleiben die Mosigkauer ohne Gegentor. Doch dann ist es Dennis Kunick, der auf 8:0 erhöht. 2 Minuten danach bedient Lorenz Hessler Niklas Hänisch. Der macht es ganz abgezockt und schiebt ins lange Eck ein. Gegenwehr kommt von den Gastgebern kaum noch. 66. Minute. Ein missglückter Klärungsversuch vom TSV landet in den Füßen von Patrick Walter und der macht es hier zweistellig. Und dann nochmal eine Ecke für die Gäste. Tom Richter auf den komplett freien Patrick Walter, der sein Doppelpack schnürt. Mosigkau-Schlussmann Sebastian Zellner, der an diesem Nachmittag von seiner Hintermannschaft komplett allein gelassen wurde, darf sich dann immerhin nochmal auszeichnen. Einen Freistoß von Dennis Kunück hält er souverän. Lorenz Hessler hat dann noch das 12:0 auf dem Fuß, verpasst aber knapp. Das war's dann aber. Mosigkau hat hier heute die eigenen Grenzen ganz klar aufgezeigt bekommen. Mit 11:0 gewinnen die Gäste aus dem Landkreis Anhalt-Bitterfeld und ziehen in die dritte Runde des RAN 1 RBW-Kreispokals ein. Für Pochröser steht am 28. August der Auftakt in der Landesklasse zu Hause gegen Gröbern auf dem Plan. Der TSV Mosigkau muss einen Tag später beim SV Wulfen ran. Das erste Liga-Heimspiel der Saison für die Mosigkauer gibt es dann am 13. September gegen Aachen.
0: Am 21. August ereignete sich gegen 19.46 Uhr auf der BAB 9 zwischen den Anschlussstellen Kürzwick und Köselitz in Fahrtrichtung Berlin ein Verkehrsunfall mit einem beteiligten Fahrzeug. Ein 58-jähriger Fahrzeugführer befuhr mit seinem PKW Mercedes-Benz den linken Fahrstreifen. Während der Fahrt verlor er die Kontrolle über das Fahrzeug und kollidierte anschließend mit der rechten Leitplanke. Der Fahrer wurde bei dem Unfall leicht verletzt und vor Ort medizinisch behandelt. Der PKW war nicht mehr fahrbereit und musste abgeschleppt werden. Der entstandene Gesamtschaden wird auf etwa 32.000 Euro geschätzt. Und das waren die aktuellen Nachrichten aus der RAN 1 Redaktion. Wir schauen jetzt noch auf den Wetterbericht und die Meldungen aus der Region. Morgen begrüßt Sie dann an gleicher Stelle meine Kollegin Zoe Müller. Bis dahin haben Sie eine schöne Zeit und auf Wiedersehen.

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2: Morgen erwarten wir einen entspannten Tag mit 24 Grad, also etwas kühler als gestern. Der Himmel bleibt teils sonnig, schließt sich aber zum Abend hin durch eine schwache Brise aus dem Osten. Mit Regen ist zum Glück nicht zu rechnen. Die kommenden Tage verlaufen ähnlich mit einem Höchstwert von 29 Grad. Somit haben wir eine angenehme trockene Restwoche.
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7: Herr Bauer, die Ferien sind zu Ende. Wir sind ja jetzt mitten im Sommerinterview. Die Ferien sind zu Ende. Schule hat begonnen, aber der Salzlandkreis war ja nicht untätig in der Ferienzeit. Was kann man denn berichten aus den Schulen im Kreis?
8: Also vielleicht auch mal im Rückspiegel und noch ganz aktuell. Die Ferien waren schön. Ich glaube, das Wetter hat gut gepasst. Viele Aktivitäten waren in der Region. Und das zeigt mir natürlich auch, dass man viele Familien wirklich auch viel erleben konnten. Und die Freibäder, die haben natürlich in der Region auch viel ausgemacht. Und die haben klar einen starken Zustrom gehabt. Und das ist ein deutliches Signal für wow. Und untätig waren wir auch nicht, weil natürlich Urlaubszeit, Ferienzeit spielt auch eine Rolle. Aber das Thema Investitionen in verschiedene Bereiche ist ja immer wichtig, weil wir kennen das ja oft, Investitionsstau, und dann wird es am Ende viel, viel teurer. Dem sind wir uns natürlich bewusst, und das ist, auch wenn es immer schwerfällt, wird ja oft gejammert, kein Geld da. Es ist natürlich eine Frage immer, Geld im Überfluss, was bedeutet das eigentlich überhaupt? Ja? Ich glaube, wir müssen damit umgehen, dass gewisse Ressourcen zur Verfügung stehen und wo investieren wir die? Und das Thema Bildung ist für uns sehr, sehr wichtig. Ich hatte es ja vorhin schon skizziert. Das ist im Prinzip die Investition für die Kinder, die ja groß werden, ein Lebensgefühl entwickeln, Bildung erlangen und irgendwann hier in den Wirtschaftsalltag einsteigen oder in den Studium. Vielleicht werden sie auch Professor hier an der Hochschule. Also das ist vieles möglich. Und das braucht aber Grundlagen. Und darum investieren wir natürlich in unsere Schulen, zum Beispiel Wertehaltung. Ja, es wird saniert, es wird renoviert, es wird gereinigt. Das sind ja alles Aufgaben, die oft hinter den Kulissen stattfinden. Und da kann ich nur den Mitarbeiterinnen und Mitarbeitern auch Danke sagen für die, ich glaube, für die Feinfühligkeit zu sagen, auch mal dahinter zu gucken, wo man vielleicht nicht jeden Tag hinschaut. Und wir haben große Schulprojekte über verschiedene Förderprogramme, die ich jetzt gar nicht alle eingehen möchte und den Zuschauer damit belasten möchte. Aber ich möchte das Signal natürlich setzen, dass wir neben Sanierung, Renovierung auch reinvestieren in große Maßnahmen. Ein Grundschul- und Sekundarschulzentrum in der Einrichtung in Seeland. Dort werden wir viel investieren mit der Gemeinde dort, ca. 5 Millionen Euro. Das zeigt, dass auch der ländliche Raum, in der Begrifflichkeit störe ich mich sowieso, was ist ländlicher Raum? Ja, wir sind in 70% in Sachsen-Anhalt ländlicher Raum und das macht uns, glaube ich, auch aus. Und das hat aber die Aufgabe, damit man sich beschäftigt, dass Kinder auch vor Ort zur Schule gehen können. Ja, die Diskussion, die ist ja auch wie, ich sag mal, fast wie so ein Leierkasten, ob das immer alles gut war. Und das finde ich auch gut, dass man mittlerweile sagt, wir brauchen Schulen im ländlichen Raum und sich vielleicht mal über neue Modelle unterhält oder Ideen, aber nicht die Schullandschaft immer zum Spielball der Politik macht. Wir müssen mal eine Kontinuität haben, dass wir sagen, die Schule, die heute hier investiert wird, in die investiert wird, die bleibt auch. Ja, und nicht die Frage, ja, was ist in 3 Jahren, wird mein Kind hier eingeschult und übermorgen muss es vielleicht wieder in eine andere Schule, hat ja auch was mit für Entwicklung mit den Kindern zu tun. Ja, und darum starkes Signal im ländlichen Raum. Und wenn wir weitergehen auf der Investitionslandschaft in dem Bildungsstandort, dann gehen wir über Kalbe. Kalbe ist ja eine Einheitsgemeinde in unserer Region, ca. 8.500 Einwohner. Mag ich mich vielleicht in der Zahl nicht ganz, vielleicht sind wir auch 9, also möchte ich jetzt gar nicht mich in der Zahl festmachen. Aber es ist eine kleine, schicke Einheitsgemeinde, in dem wir auch sagen, dort wird in den Gymnasialstandort investiert. Wir wollen, dass im ländlichen Raum auch ein Gymnasium besteht, nicht nur in den Mittezentren, weil das ist ja immer, das ist die Frage, wo wohnen Familien? Mobilität ist so eine Frage. Man könnte natürlich sagen, wir haben nur noch ein Mittezentrum, aber dann wird natürlich der ÖPNV auch teurer. Wir müssen die Kinder mehr durch die Gegend fahren. Das mag für den einen oder anderen vielleicht ein Argument sein, ja, das kostet halt Geld, ja. Aber ich glaube, Kinder nur über Land fahren zu lassen, ist nicht unbedingt der Auftrag, den wir haben. Wir möchten Kinder natürlich auch vor Ort zu haben, weil wir stärken damit die Sportvereine vor Ort. Wir stärken damit auch die regionale Lebensqualität und. Es gelingt natürlich nicht überall, weil irgendwo muss man einen Standort festlegen. Ja? Und Kalbe ist ein etablierter Standort für ein Gymnasium. Und darum haben wir uns da entschieden, stark zu investieren. Circa 10 Millionen Euro werden dort investiert in den nächsten, ja, ich sag mal, 2-3 Jahren, um das nicht zu konkret zu machen in dem Sinne, weil bei Bau, wissen Sie selber, so einem alten Projekt oder Objekt kann das eine oder andere noch passieren. Aber weiter über Kalbe, dann nach Bernburg. Wir haben hier eine Förderschule. Dort investieren wir auch 5 Millionen Euro in eine, ich glaube, in eine Zielgruppe, wo man sagen, wir brauchen dringend die Unterstützung, wir brauchen die Ausbildung für die Pädagogen, die dort jeden Tag in jedem Bereich herausragende Arbeit leisten, aber die sich natürlich auch wohlfühlen müssen. Und da haben wir gesagt, den Standort in der Stadt Bernburg, das heißt auch integriert, nicht irgendwo am Rand. Wir sehen, dass Schulen im Zentrum sein sollten. Kurze Laufwege, merkbar, ja, und das macht auch ein Lebensgefühl aus. Das sind so die Projekte, die wir jetzt am Stegreif so haben. Und es passiert aber noch viel, viel mehr nebenbei, ob das in die IT-Ausstattung ist und viele andere Sachen, die wir machen. Ich glaube, da sind wir gut aufgestellt. Das ist förmlich der Ruf zu jungen Familien, zieht in den Salzlandkreis und baut euch hier die Zukunft auf. Und das ist, glaube ich, eine Riesenchance.
7: Und dennoch müssen einige Kinder auspendeln. Heißt also, Stichwort Gastschulbeiträge, 400.000 Euro müssen gezahlt werden. Wie steht denn der Landrat dazu?
8: Ja, wenn ich salopp sagen würde, finde ich das manchmal argwöhnlich und Witz. Aber weil ich einfach sage, wir haben eine Schullandschaft, Sachsen-Anhalt. Ich sag mal, wir haben eine Bildungslandschaft Deutschland. Und dann streiten wir uns drum, wenn ein Kind von A nach B in der Berufsschule geht, dann sollen Gastschulbeiträge bezahlen. Also für den Fachmann kann man das vielleicht in eine Erklärkurve bringen. Für den Betrachter und die Bürgerinnen und Bürger ist es eigentlich verrückt, dass wir, wenn wir Finanzen vom Land bekommen für unsere Aufgaben, dann auf einmal wieder was abgeben, weil ein Oberzentrum vielleicht schon wieder Arbeiten macht für die ganze Region. Ja. Und das ist eigentlich ein Punkt, den müssen wir auch stark diskutieren. Und weil eigentlich das Land Gastschulbeiträge abgeschafft hat, ist für mich die Frage natürlich, warum bringt man sowas wieder auf die politische Agenda? manchmal kommt mir das dann vor, als ob man nach Auswegen sucht, andere Probleme zu lösen. Aber ich glaube, auf dem Rücken von Kindern oder von

0: sowieso auch oft machen. ASB in der Region, die DLRG, aber auch unsere Sportschwimmvereine in Aschersleben, Bernburg, Nienburg und. Also gibt es ja viele und wir stehen ganz am Anfang. Und wir stehen dann am Anfang, dass wir niederschwellig Angebote geben wollen, wo Eltern sagen, Mensch, mein Kind kann noch schwimmen, aber wir wollen einen haben, der das einmal mal anschaut. Ich kriege dann, wenn es passt, ein Zertifikat. Die reine Schwimmausbildung können wir gar nicht gewährleisten. Dazu wollen wir ja auch die Tür öffnen in Richtung dieser Partner, die wir haben, dass Eltern auch die Vereine, die Institutionen kennenlernen und sagen, Mensch, dort mache ich meinen Kurs. Ich finde Möglichkeiten, schwimmen zu lernen, weil wir stellen schon fest, auch wenn es eine Pflichtaufgabe in dem Schulsportunterricht ist, dass viele Kinder gar nicht so richtig schwimmen können. Und die Frage ist natürlich auch, wir können warten, wir können sagen, ja, das ist so eine Pflichtaufgabe, ist nicht unsere Aufgabe. Ja, das ist mir gesellschaftlich zu einfach. Wir haben, glaube ich, alle die Aufgabe zu schauen, dass es keine Badunfälle gibt. Der Badunfall hat ja nichts unbedingt damit zu tun, nur dass es ein Kind ist. Wir haben Badunfälle auch von vielen Erwachsenen, die gerade Hitze oder ich sage mal die klimatischen Bedingungen gar nicht so ernst nehmen und sagen, ich habe vergessen, was zu trinken. Oder ich gehe, weil ich gerade so geschwitzt habe, ins kalte Wasser und kühle mich ab. Ja, ist vielleicht in dem Moment eine gute Situation, aber da passieren halt viele Badunfälle. Oder Gewässer falsch einschätzen und. Das kennen wir ja alles aus unserer eigenen Erziehung und Entwicklung. Aber ich glaube auch, dass gerade in Corona die ein oder anderen Sachen passiert sind und vielleicht nicht passiert sind, wo man sagt, da müssen wir aufpassen, dass wirklich eine Gruppe uns nicht entfällt. Aber dass das Thema Schwimmen lernen immer wieder auf unserer Agenda steht. Darum sage ich, ich bin Ihnen dankbar, dass Sie so erfreut waren, als Sie die Pressemitteilung gelesen haben. Ich sage mal, das ist eigentlich gar kein Hochrektor. Das ist eigentlich eine normale gesellschaftliche Beschreibung, wo wir gesagt haben, wir wollen aber als Landkreis uns voranstellen, Partner suchen und eigentlich schon wieder Türen öffnen, weil wir geben dem ASB, den WLAG und den Wassersport- und Schwimmverein die Chance auch wieder, dass Eltern sie sehen. Also die Arbeit, wir wollen auch, dass die Arbeit der Vereine gesehen wird, gewertschätzt und vielleicht der eine sagt, da habe ich doch Lust, ich möchte auch mal diese Sicherheits, jetzt komme ich gar nicht auf den Fachbegriff, aber das ist ja egal, ich möchte hier beim DLRG einmal diese, wie der Rettungsschwimmer auch mal tragen oder auch mal oben auf dem Turm sitzen. Ich glaube schon, dass es auch eine Chance ist für die Zukunft der Freibäder, dass wir sagen, junge Kinder, die heute schwimmen lernen, die vielleicht Mitglied im DLRG wären oder die Lukas Mertens nacheifern wollen, unseren Olympiasieger.
1: Der ja im Übrigen Schirmherr ist, ne? Oder also mit.
0: Genau, den durften wir gewinnen, weil er auch ein Kind der Region ist. Auch da könnte man sagen, ja, der ist ja Magdeburger, warum macht er das nicht in Magdeburg? Ich glaube, Lukas Mertens würde es überall machen, wenn er gefragt wird und seine Zeit das natürlich zulässt. Weil ich sehe ihn wirklich als Kind der Region und wir müssen einfach auch da aufhören, an Kreis- oder Gemeindegrenzen hängen zu bleiben. Das ist eine gesellschaftliche Verantwortung. Schwimmen. So einfach es klingt, so wertvoll und wichtig ist es aber, in dieses Projekt zu investieren. Und das ist ja auch nicht, dass ich sage, wir investieren da Tausende. Wir geben Rahmenbedingungen. Wir unterstützen dank auch der Medienlandschaft hier in der Region, auch dank Ihnen, das in die Region, dass wir sagen, wir brauchen uns einander. Und das geht nur miteinander. Und wenn das alle Eltern wissen, dann ist es auch eine Chance für Eltern zu sagen, ich kann mein Kind da mal vorzeigen, kriegt sein Seepferdchen und fühle ich mich da auch ganz anders. Ja. Fachleute sollen das einschätzen. Und ich glaube, das ist eine Renaissance dann auch für Schwimm- und Sportvereine. Und so eine Idole wie Lukas Mertens brauchen wir.

0: Anlässlich seines runden Geburtstags bat Dirk Heyer seine Gäste statt Geschenken um Spenden für einen guten Zweck. Dabei kamen überraschende 5.575 Euro zusammen. Die Spende geht an den Förderverein der Anhaltischen Gemäldegalerie und des Georgengartens Dessau und ermöglicht die Restaurierung von zwei Landschaftsgemälden des niederländischen Malers Jakob Grimmer aus dem 16. Jahrhundert. Die beiden Werke, die einst im gotischen Haus im Wörlitzer Park hingen, werden nun fachgerecht restauriert. Da mehr Geld als erwartet zusammenkam, kann zusätzlich ein Gemälde des Malers Justus Junker aus dem 18. Jahrhundert aufgearbeitet werden. Dirk Heyer verbindet mit der Aktion nicht nur seine persönliche Beziehung zur Kulturstiftung Dessau-Wörlitz, sondern vor allem der Wunsch, nachhaltig etwas für den Erhalt der Kunst zu tun. Sein Wunsch, solche Spendenaktionen dürfen gerne Nachahmer finden, denn der Unterstützungsbedarf ist groß. Im Herbst sollen die restaurierten Gemälde wieder in neuem Glanz zu sehen sein. Nach mehreren Jahren kehrt die Festtafel 100 im Rahmen des Bauhausjubiläums nach Dessau-Roßlau zurück. Am 3. September ab 18 Uhr stehen auf dem Marktplatz 100 Tische. Vereine, Institutionen, Initiativen, Studierende und Privatpersonen laden dazu ein, Platz zu nehmen, gemeinsam zu essen und zu trinken und miteinander ins Gespräch zu kommen. Am Montag fand für die Tischpaten, Interessenten und Unentschlossene eine Informationsveranstaltung im Ratssaal des Rathauses statt.
1: 100 Jahre Bauhaus. Das steht in diesem Jahr ganz besonders im Mittelpunkt. Mit der Festtafel 100 findet am 3. September eine Veranstaltung im Rahmen des Jubiläums statt. Um über das Konzept und die Aufgaben der Tischpaten zu informieren, fand am 24. August eine Informationsveranstaltung für Tischpaten, Interessierte und Unentschlossene im Ratssaal des Rathauses statt.
2: Wir bieten eine Festtafel mit 100 Tischen auf dem Marktplatz der Stadt Dessau-Roßlau und wir werden die Tische als 100, also in einer Zahl 100, auf den Marktplatz stellen und Tischpaten übernehmen da jeweils einen Tisch. Diese Tischpaten, das sind Vereine, Institutionen, Unternehmen aus Dessau, auch Privatpersonen, die gerne Tischpate sein wollen, die gerne Teil des Jubiläums 100 Jahre Bauhaus sein wollen und die gerne zeigen wollen, wie vielfältig Dessau ist. Wir haben von 18 bis 20 Uhr diese Festtafel auf dem Marktplatz und es ist ja ein Donnerstagabend. Das Publikum erwartet natürlich unsere Open Stage, unser Konzert und das verschiebt sich etwas. Wir haben eine Band, die mobil ist, die an den Tischen spielen kann und die um 20 Uhr dann am angestammten Podestplatz das Konzert dann spielt bis 21.30 Uhr.
1: Die Festtafel 100 soll in diesem Jahr das Bauhausfest am 4. und 5. September einläuten. Ganz neu ist das Format in der Bauhausstadt allerdings nicht.
2: Wir hatten dieses Tafelformat schon zweimal in Dessau-Roßlau. Einmal 2017 zum Reformationsjubiläum, 500 Jahre Reformation. Wir hatten eine lange Tafel auf der Zerbsterstraße mit über 200 Tischen von der Marienkirche zur katholischen Kirche. Und zwei Jahre später hatten wir 100 Tische auf der Kavalierstraße zum Bauhausjubiläum, das wir damals schon hatten. Und ganz oft haben wir schon gehört, oh, wir möchten das gerne nochmal machen. Es kam leider die Corona-Zeit dazwischen und jetzt 2026, 100 Jahre Bauhaus in Dessau, endlich wieder Gelegenheit, eine lange Tafel bzw. ein Tischformat anzubieten.
1: Wer neugierig auf das Format geworden ist, kann sich noch bis zum 31. August unter der E-Mail-Adresse maren.springer-hoffmann@dessau-roßlau.de melden. Noch gibt es freie Plätze für alle, die einen eigenen Tisch gestalten und Tischpate werden möchten.
2: Ein Tischpate ist sozusagen zuständig für eine Bierzeltgarnitur und der Tischpate bietet quasi mindestens 4 Gästen Platz an seinem Tisch. Er gestaltet den Tisch als Verein, als Unternehmen. Er präsentiert sich sozusagen, bringt auch Speisen und Getränke mit nach den Vorgaben vom Gesundheitsamt und bietet dann quasi Platz und auch um quasi ins Gespräch zu kommen mit den Gästen, um sich vorzustellen, um zu zeigen, ich bin Teil der Stadtgesellschaft, ich bin Teil des Jubiläums und mache hier gerne mit und zeige die Vielfalt von Dessau-Roßlau.
1: Bei der Informationsveranstaltung ging es um alle wichtigen Fragen rund um die Aufgabe der Tischpaten, vom Auf- und Abbau bis hin zu den Vorgaben für die Gestaltung und Bewirtung. Kreativität ist erwünscht, allerdings gibt es auch einige Regeln. So sind unter anderem Parteiwerbung, Spirituosen mit mehr als 15% Alkohol und das Umstellen der Tische nicht erlaubt. Außerdem müssen bei der Ausgabe von Speisen und Getränken bestimmte Hygiene- und Gesundheitsvorgaben beachtet werden.
2: Es ist ein Merkblatt des Gesundheitsamtes zu bestätigen. Auf diesem Merkblatt, das erhält man bei mir, Tischinteressenten oder Tischpaten müssen dieses Merkblatt bestätigen. Bei diesem Merkblatt geht es teilweise um ganz selbstverständliche Dinge, dass man sich die Hände wäscht, dass man einen Spuckschutz anbietet, dass die Speisen durchgegart, gebraten, gedünstet sein müssen. Man darf keine Sahnetorten anbieten, keine Mayonnaiseprodukte, alles, was leicht verderblich ist, das darf man nicht mitbringen.
1: Am 3. September kann dann ab 18 Uhr auf dem Marktplatz gemeinsam gefeiert, gegessen und getrunken werden. Ob als Tischpate oder Besucher, die Festtafel 100 steht für Weltoffenheit, Toleranz und die Vielfalt der Stadt und soll gemeinsam mit allen Beteiligten auf das Bauhausfest einstimmen.
0: Am vergangenen Wochenende stand neben der ersten Runde des DFB-Pokals auch der RAN 1 RBW-Kreispokal im Fokus. In den K.O.-Spielen kämpften die Mannschaften um den begehrten Henkelpott. Dabei waren auch zahlreiche Teams aus Dessau-Roßlau und der Region im Einsatz. Der SV Germania 08 Roßlau setzte sich mit 8:2 beim Paschlewer SV durch. Der Dessauer SV 97 gewann mit 4:0 beim VfB Preußen-Krepin. Die SG Empor-Waldersee musste sich hingegen dem TSV Blau-Weiß-Brenner deutlich mit 0:7 geschlagen geben. Der FC Stahl-Aken feierte einen 2:1 Erfolg nach Verlängerung beim SV Gölzau. Noch deutlicher gewann Fortschritt Garitz. Beim SV Schwarz-Weiß Radegast setzte sich das Team mit 11:0 durch. Der TuS Dessau-Kochstedt gewann mit 4:2 beim SV Blau-Weiß Basdorf. Ebenfalls erfolgreich war der SV Mildensee, der den SV Wulfen klar mit 7:0 bezwang. Die SG Grün-Weiß Dessau musste sich dagegen dem SV Friedersdorf mit 2:4 geschlagen geben. Und auch der TSV 1894 Mosigkau war am vergangenen Wochenende im RAN 1 RBW-Kreispokal gefordert. In ihrem ersten Pflichtspiel der neuen Saison empfingen die Mosigkauer den höherklassigen SV 1922 Puchröser. Die Kreisoberligamannschaft hoffte dabei natürlich auf die Pokalsensation gegen den favorisierten Gegner.
3: Der RAN 1 RBW-Kreispokal machte am 23. August auch in Mosigkau Halt. Der TSV begrüßte den SV 1922 Puchröser aus der Landesklasse zum Pokalduell in der zweiten Runde. Für die Mosigkauer war klar, dass es gegen das Team aus dem Landkreis Anhalt-Bitterfeld richtig schwer wird. Und die Gäste werden hier auch sofort ihrer Favoritenrolle gerecht. Die Partie findet fast ausschließlich in der Hälfte der Mosigkauer statt. In der 12. Minute kann sich dann Bogdan Skübar erstmals gut durchsetzen. Der Ball in die Mitte auf Stanislav Litwin und die Führung für Puchröser. Das Spiel gerade wieder angepfiffen und die Hausherren verlieren das Leder in der eigenen Hälfte. Volodymyr Herz steckt durch auf Christos Paschos und der erhöht auf 2:0. Zwei Minuten später ein hoher Ball Richtung Mosigkauer Strafraum. Sebastian Zellners Klärungsversuch misslingt. Bogdan Skübar rüber auf Stanislav Litwin. 3:0. Was ist denn hier los? Innerhalb von 3 Minuten 3 Treffer für die Gastmannschaft. Mosigkau muss hier mal aufwachen, wenn noch was gehen soll. Nach einigen unglücklichen Aktionen verhindert TSV-Keeper Sebastian Zellner dann immerhin das 4:0 nach Schuss von Volodymyr Herz. Doch der nächste Gästetreffer lässt nicht lange auf sich warten. 29. Minute und nach einem Einwurf gibt es Handelfmeter gegen Mosigkau. Bogdan Skübar, der bisher 2 Tore vorbereitet hat, tritt an und trägt sich auch selber in die Torschützenliste ein. Und wiederum nur 1 Minute später der nächste Vorstoß des Teams in Rot. Die dürfen hier ungestört kombinieren. Bogdan Skübar legt ab auf Volodymyr Herz und der schweißt den Pass genau ins rechte Eck. 5:0 nach 30 Minuten. Die Mosigkauer

können hier überhaupt nicht mithalten. 36. Minute, Ecke für Pochosa durch Oleksi Hulovic und Thorsten Schubert nickt in der Mitte ein. Es wird ein richtiges Debakel für den TSV, wenn das hier so weitergeht. Und gerne würden wir auch mal auf die andere Spielfeldseite schauen, nur da gibt es einfach nichts zu zeigen. In der 39. Minute nochmal das Gästeteam. Dennis Kunück mit dem hohen Ball, Oleksi Hulovic zu Finn Wittig, dessen Schuss noch abgefälscht und Bogdan Skyber staubt noch ab. Mit einer 7:0-Führung für Pochröser geht es dann in die Kabine. Die Hausherren haben heute einen rabenschwarzen Tag erwischt und der Sieger steht hier schon lange fest. Trotzdem schauen wir nochmal in den zweiten Durchgang. Ganze 12 Minuten bleiben die Mosigkauer ohne Gegentor. Doch dann ist es Dennis Kunick, der auf 8:0 erhöht. 2 Minuten danach bedient Lorenz Hessler Niklas Hänisch. Der macht es ganz abgezockt und schiebt ins lange Eck ein. Gegenwehr kommt von den Gastgebern kaum noch. 66. Minute. Ein missglückter Klärungsversuch vom TSV landet in den Füßen von Patrick Walter und der macht es hier zweistellig. Und dann nochmal eine Ecke für die Gäste. Tom Richter auf den komplett freien Patrick Walter, der sein Doppelpack schnürt. Mosigkau-Schlussmann Sebastian Zellner, der an diesem Nachmittag von seiner Hintermannschaft komplett allein gelassen wurde, darf sich dann immerhin nochmal auszeichnen. Einen Freistoß von Dennis Kunück hält er souverän. Lorenz Hessler hat dann noch das 12:0 auf dem Fuß, verpasst aber knapp. Das war's dann aber. Mosigkau hat hier heute die eigenen Grenzen ganz klar aufgezeigt bekommen. Mit 11:0 gewinnen die Gäste aus dem Landkreis Anhalt-Bitterfeld und ziehen in die dritte Runde des Rang 1 RBW-Kreispokals ein. Für Pochröser steht am 28. August der Auftakt in der Landesklasse zu Hause gegen Gröbern auf dem Plan. Der TSV Mosigkau muss einen Tag später beim SV Wulfen ran. Das erste Liga-Heimspiel der Saison für die Mosigkauer gibt es dann am 13. September gegen Aachen. Am 21. August ereignete sich gegen 19.46 Uhr auf der BAB 9 zwischen den Anschlussstellen Kürswick und Köselitz in Fahrtrichtung Berlin ein Verkehrsunfall mit einem beteiligten Fahrzeug. Ein 58-jähriger Fahrzeugführer befuhr mit seinem PKW Mercedes-Benz den linken Fahrstreifen. Während der Fahrt verlor er die Kontrolle über das Fahrzeug und kollidierte anschließend mit der rechten Leitplanke. Der Fahrer wurde bei dem Unfall leicht verletzt und vor Ort medizinisch behandelt. Der PKW war nicht mehr fahrbereit und musste abgeschleppt werden. Der entstandene Gesamtschaden wird auf etwa 32.000 Euro geschätzt. Und das waren die aktuellen Nachrichten aus der RAN 1 Redaktion. Wir schauen jetzt noch auf den Wetterbericht und die Meldungen aus der Region. Morgen begrüßt Sie dann an gleicher Stelle meine Kollegin Zoe Müller. Bis dahin haben Sie eine schöne Zeit und auf Wiedersehen.

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2: Morgen erwarten wir einen entspannten Tag mit 24 Grad, also etwas kühler als gestern. Der Himmel bleibt teils sonnig, schließt sich aber zum Abend hin durch eine schwache Brise aus dem Osten. Mit Regen ist zum Glück nicht zu rechnen. Die kommenden

0: Tage verlaufen ähnlich mit einem Höchstwert von 29 Grad. Somit haben wir eine angenehme trockene Restwoche.
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5: Herr Bauer, die Ferien sind zu Ende. Wir sind ja jetzt mitten im Sommerinterview. Die Ferien sind zu Ende. Schule hat begonnen, aber der Salzlandkreis war ja nicht untätig in der Ferienzeit. Was kann man denn berichten aus den Schulen im Kreis?
6: Also vielleicht auch mal im Rückspiegel und noch ganz aktuell. Die Ferien waren schön. Ich glaube, das Wetter hat gut gepasst. Viele Aktivitäten waren in der Region. Und das zeigt man natürlich auch, dass man viele Familien wirklich auch viel erleben konnten. Und die Freibäder, die haben natürlich in der Region auch viel ausgemacht. Und die haben klar einen starken Zustrom gehabt. Und das ist ein deutliches Signal für wow. Und untätig waren wir auch nicht, weil natürlich Urlaubszeit, Ferienzeit spielt auch eine Rolle. Aber das Thema Investitionen in verschiedene Bereiche ist ja immer wichtig, weil wir kennen das ja oft, Investitionsstau, und dann wird es am Ende viel, viel teurer. Dem sind wir uns natürlich bewusst, und das ist, auch wenn es immer schwerfällt, wird ja oft gejammert, kein Geld da. Es ist natürlich eine Frage immer, Geld im Überfluss, was bedeutet das eigentlich überhaupt? Ja? Ich glaube, wir müssen damit umgehen, dass gewisse Ressourcen zur Verfügung stehen. Und wo investieren wir die? Und das Thema Bildung ist für uns sehr, sehr wichtig. Ich hatte es ja vorhin schon skizziert. Das ist im Prinzip die Investition für die Kinder, die ja groß werden, ein Lebensgefühl entwickeln, Bildung erlangen und irgendwann hier in den Wirtschaftsalltag einsteigen oder in den Studium. Vielleicht werden sie auch Professor hier an der Hochschule. Also das ist vieles möglich. Und das braucht aber Grundlagen. Und darum investieren wir natürlich in unsere Schulen. Zum Beispiel Wertehaltung, ja, es wird saniert, es wird renoviert, es wird gereinigt. Das sind ja alles Aufgaben, die oft hinter den Kulissen stattfinden. Und da kann ich nur den Mitarbeiterinnen und Mitarbeitern auch Danke sagen für die, ich glaube, für die Feinfühligkeit zu sagen, auch mal dahinter zu gucken, wo man vielleicht nicht jeden Tag hinschaut. Und wir haben große Schulprojekte über verschiedene Förderprogramme, die ich jetzt gar nicht alle eingehen möchte und den Zuschauer damit belasten möchte. Aber ich möchte das Signal natürlich setzen, dass wir neben Sanierung, Renovierung auch reinvestieren in große Maßnahmen. Ein Grundschul- und Sekundarschulzentrum in der Einrichtung in Seeland. Dort werden wir viel investieren mit der Gemeinde dort, ca. 5 Millionen Euro. Das zeigt, dass auch der ländliche Raum, in der Begrifflichkeit störe ich mich sowieso, was ist ländlicher Raum? Ja, wir sind in 70% in Sachsen-Anhalt ländlicher Raum. Und das macht uns, glaube ich, auch aus. Und das hat aber die Aufgabe, damit man sich beschäftigt, dass Kinder auch vor Ort zur Schule gehen können. Ja, die Diskussion, die ist ja auch wie, ich sag mal, fast wie so ein Leierkasten, ob das immer alles gut war. Und das finde ich auch gut, dass man mittlerweile sagt, wir brauchen Schulen im ländlichen Raum und sich vielleicht mal über neue Modelle unterhält oder Ideen. aber nicht die Schullandschaft immer zum Spielball der Politik macht. Wir müssen mal eine Kontinuität haben, dass wir sagen, die Schule, die heute hier investiert wird, in die investiert wird, die bleibt auch. Ja, und nicht die Frage, ja, was ist in 3 Jahren, wird mein Kind hier eingeschult und übermorgen muss es vielleicht wieder in eine andere Schule, hat ja auch was mit für Entwicklung mit den Kindern zu tun. Ja, und darum starkes Signal im ländlichen Raum. Und wenn wir weitergehen auf der Investitionslandschaft in dem Bildungsstandort, dann gehen wir über Kalbe. Kalbe ist ja eine Einheitsgemeinde in unserer Region, ca. 8.500 Einwohner. Mag ich mich vielleicht in der Zahl nicht ganz, vielleicht sind wir auch 9, also möchte jetzt gar nicht mich in der Zahl festmachen. Aber es ist eine kleine, schicke Einheitsgemeinde, in dem wir auch sagen, dort wird in den Gymnasialstandort investiert. Wir wollen, dass im ländlichen Raum auch ein Gymnasium besteht, nicht nur in den Mittezentren, weil das ist ja immer, das ist die Frage, wo wohnen Familien? Mobilität ist so eine Frage. Man könnte natürlich sagen, wir haben nur noch im Mittezentrum, aber dann wird natürlich der ÖPNV auch teurer. Wir müssen die Kinder mehr durch die Gegend fahren. Das mag für den einen oder anderen vielleicht ein Argument sein, ja, das kostet halt Geld, ja. Aber ich glaube, Kinder nur über Land fahren zu lassen, ist nicht unbedingt der Auftrag, den wir haben. Wir möchten Kinder natürlich auch vor Ort zu haben, weil wir stärken damit die Sportvereine vor Ort. Wir stärken damit auch die regionale Lebensqualität und. Es gelingt natürlich nicht überall, weil irgendwo muss man einen Standort festlegen. Ja? Und Kalbe ist ein etablierter Standort für ein Gymnasium. Und darum haben wir uns da entschieden, stark zu investieren. Circa 10 Millionen Euro werden dort investiert in den nächsten, ja, ich sag mal 2-3 Jahren, um das nicht zu konkret zu machen in dem Sinne, weil bei Bau, wissen Sie selber, so einem alten Projekt oder Objekt kann das ein oder andere noch passieren. Aber weiter über Kalbe, dann nach Bernburg. Wir haben hier eine Förderschule. Dort investieren wir auch 5 Millionen Euro in eine, ich glaube, in eine Zielgruppe, wo man sagen, wir brauchen dringend die Unterstützung. Wir brauchen die Ausbildung für die Pädagogen, die dort jeden Tag in jedem Bereich herausragende Arbeit leisten, aber die sich natürlich auch wohlfühlen müssen. Und da haben wir gesagt, den Standort in der Stadt Bernburg, das heißt auch integriert, nicht irgendwo am Rand. Wir sehen, dass Schulen im Zentrum sein sollten. Kurze Laufwege, merkbar. Ja, und das macht ja auch ein Lebensgefühl aus. Das sind so die Projekte, die wir jetzt am Stegreif so haben. Und es passiert aber noch viel, viel mehr nebenbei, ob das in die IT-Ausstattung ist und viele andere Sachen, die wir machen. Ich glaube, das ist gut aufgestellt. Das ist förmlich der Ruf zu jungen Familien, zieht in den Salzlandkreis und baut euch hier die Zukunft auf. Und das ist, glaube ich, eine Riesenchance.
5: Und dennoch müssen einige Kinder auspendeln. Heißt also, Stichwort Gastschulbeiträge, 400.000 Euro müssen gezahlt werden. Wie steht denn der Landrat dazu?
6: Ja, wenn ich salopp sagen würde, finde ich das manchmal argwöhnlich und Witz. Aber weil ich einfach sage, wir haben eine Schullandschaft, Sachsen-Anhalt, ich sag mal, wir haben eine Bildungslandschaft Deutschland und dann streiten wir uns drum, wenn ein Kind von A nach B in der Berufsschule geht, dann sollen Gastschulbeiträge bezahlen. Also für den Fachmann kann man das vielleicht in eine Erklärkurve bringen. Für den Betrachter und die Bürgerinnen und Bürger ist es eigentlich verrückt, dass wir, wenn wir Finanzen vom Land bekommen für unsere Aufgaben, dann auf einmal wieder was abgeben, weil ein Oberzentrum vielleicht schon wieder Arbeiten macht für die ganze Region. Ja? Und das ist eigentlich ein Punkt, den müssen wir auch stark diskutieren. Und weil eigentlich das Land Gastschulbeiträge abgeschafft hat, ist für mich die Frage natürlich, warum bringt man sowas wieder auf die politische Agenda? Manchmal kommt mir das dann vor, als ob man nach Auswegen sucht, andere Probleme zu lösen. Aber ich glaube, auf dem Rücken von Kindern oder von Aufgabenträgern ist es der falsche Weg. Zu sagen, wie konsolidiere ich auf Kosten anderer, mag im ersten Moment klug klingen und auf Schulter klopfen. Aber für mich klingt es wirklich, wie ich es am Anfang gesagt habe, schon wie ein kleiner Witz. Und da müssen wir dringend dran arbeiten, weil ich glaube, das Geld von A nach B zu verschieben, da haben wir andere Aufgaben.
5: Herr Bauer, es war ein sehr heißer, ja, kann man fast sagen, sehr langer Sommer.
6: Mit allen Erlebnissen.
5: Mit allen Erlebnissen und auf jeden Fall Erlebnisse, und zwar die Seepferdchenkurse. Was hat sich denn da eigentlich dahinter so abgespielt?
6: Also um das auch in die richtige Bahn auch im Verständnis zu bringen. Wir machen ja als Landkreis nicht aktiv Kurse. Wir haben uns ja Partner gesucht, die vielfältig sind, die die Aufgaben sowieso auch oft machen. ASB in der Region, die DLRG, aber auch unsere Sportschwimmvereine in Aschersleben, Bernburg, Nienburg und. Also gibt es ja viele und wir stehen ganz am Anfang. Und wir stehen dann am Anfang, dass wir niederschwellig Angebote geben wollen, wo Eltern sagen, Mensch, mein Kind kann noch schwimmen, aber wir wollen einen haben, der das einmal mal anschaut. Ich kriege dann, wenn es passt, ein Zertifikat. Die reine Schwimmausbildung können wir gar nicht gewährleisten. Dazu wollen wir ja auch die Tür öffnen in Richtung dieser Partner, die wir haben, dass Eltern auch die Vereine, die Institutionen kennenlernen und sagen, Mensch, dort mache ich meinen Kurs. Ich finde Möglichkeiten, schwimmen zu lernen, weil wir stellen schon fest, auch wenn es eine Pflichtaufgabe in dem Schulsportunterricht ist, dass viele Kinder gar nicht so richtig schwimmen können. Und die Frage ist natürlich auch, wir können warten, wir können sagen, ja, das ist so eine Pflichtaufgabe, ist nicht unsere Aufgabe. Ja, das ist mir gesellschaftlich zu einfach. Wir haben, glaube ich, alle die Aufgabe zu schauen, dass es keine Badeunfälle gibt. Der Badeunfall hat ja nichts unbedingt damit zu tun, nur dass es ein Kind ist. Wir haben Badeunfälle auch von vielen Erwachsenen, die gerade Hitze oder ich sage mal die klimatischen Bedingungen gar nicht so ernst nehmen und sagen, ich habe vergessen, was zu trinken. Oder ich gehe, weil ich gerade so geschwitzt habe, ins kalte Wasser und kühle mich ab. Ja, ist vielleicht in dem Moment eine gute Situation, aber da passieren halt viele Badeunfälle. Oder Gewässer falsch einschätzen und. Das kennen wir ja alles aus unserer eigenen Erziehung und Entwicklung. Aber ich glaube auch, dass gerade in Corona die ein oder anderen Sachen passiert sind und vielleicht nicht passiert sind, wo man sagt, da müssen wir aufpassen, dass wirklich eine Gruppe uns nicht entfällt. Aber dass das Thema Schwimmen lernen immer wieder auf unserer Agenda steht. Darum sage ich, ich bin Ihnen dankbar, dass Sie so erfreut waren, als Sie die Pressemitteilung gelesen haben. Ich sage mal, das ist eigentlich gar kein Hochrektoren. Das ist eigentlich eine normale gesellschaftliche Beschreibung, wo wir gesagt haben, wir wollen aber als Landkreis uns voranstellen, Partner suchen und eigentlich schon wieder Türen öffnen, weil wir geben dem ASB, den WLAG und den Wassersport- und Schwimmverein die Chance auch wieder, dass Eltern sie sehen. Also die Arbeit, wir wollen auch, dass die Arbeit der Vereine gesehen wird, gewertschätzt und vielleicht der eine sagt, da habe ich doch Lust, ich möchte auch mal diese Sicherheits, jetzt komme ich gar nicht auf den Fachbegriff, aber das ist ja egal, ich möchte hier beim DLRG einmal diese, wie der Rettungsschwimmer auch mal tragen oder mal oben auf dem Turm sitzen. Ich glaube schon, dass es auch eine Chance ist für die Zukunft der Freibäder, dass wir sagen, junge Kinder, die heute schwimmen lernen, die vielleicht Mitglied im DLRG wären oder die Lukas Mertens nacheifern wollen, unseren Olympiasieger.
5: Der ja im Übrigen Schirmherr ist, ne? Oder so mit.
6: Genau, den durften wir gewinnen, weil er auch ein Kind der Region ist. Auch da könnte man sagen, ja, der ist ja Magdeburger, warum macht er das nicht in Magdeburg? Ich glaube, Lukas Mertens würde es überall machen, wenn er gefragt wird und seine Zeit das natürlich zulässt. Weil ich sehe ihn wirklich als Kind der Region und wir müssen einfach auch da aufhören, an Kreis- oder Gemeindegrenzen hängen zu bleiben. Das ist eine gesellschaftliche Verantwortung. Schwimmen. So einfach es klingt, so wertvoll und wichtig ist es aber, in dieses Projekt zu investieren. Und das ist ja auch nicht, dass ich sage, wir investieren da Tausende. Wir geben Rahmenbedingungen. Wir unterstützen dank auch der Medienlandschaft hier in der Region, auch dank Ihnen, das in die Region, dass wir sagen, wir brauchen uns einander. Und das geht nur miteinander. Und wenn das alle Eltern wissen, dann ist es auch eine Chance für Eltern zu sagen, ich kann mein Kind da mal vorzeigen, kriegt sein Seepferdchen und fühle ich mich da auch ganz anders. Ja. Fachleute sollen das einschätzen. Und ich glaube, das ist eine Renaissance dann auch für Schwimm- und Sportvereine. Und so eine Idole wie Lukas Mertens brauchen wir.

0: Anlässlich seines runden Geburtstags bat Dirk Haya seine Gäste statt Geschenken um Spenden für einen guten Zweck. Dabei kamen überraschende 5.575 Euro zusammen. Die Spende geht an den Förderverein der Anhaltischen Gemäldegalerie und des Georgengartens Dessau und ermöglicht die Restaurierung von zwei Landschaftsgemälden des niederländischen Malers Jakob Grimmer aus dem 16. Jahrhundert. Die beiden Werke, die einst im gotischen Haus im Wörlitzer Park hingen, werden nun fachgerecht restauriert. Da mehr Geld als erwartet zusammenkam, kann zusätzlich ein Gemälde des Malers Justus Junker aus dem 18. Jahrhundert aufgearbeitet werden. Dirk Haya verbindet mit der Aktion nicht nur seine persönliche Beziehung zur Kulturstiftung Dessau-Wörlitz, sondern vor allem der Wunsch, nachhaltig etwas für den Erhalt der Kunst zu tun. Sein Wunsch, solche Spendenaktionen dürfen gerne Nachahmer finden, denn der Unterstützungsbedarf ist groß. Im Herbst sollen die restaurierten Gemälde wieder in neuem Glanz zu sehen sein. Nach mehreren Jahren kehrt die Festtafel 100 im Rahmen des Bauhausjubiläums nach Dessau-Roßlau zurück. Am 3. September ab 18 Uhr stehen auf dem Marktplatz 100 Tische. Vereine, Institutionen, Initiativen, Studierende und Privatpersonen laden dazu ein, Platz zu nehmen, gemeinsam zu essen und zu trinken und miteinander ins Gespräch zu kommen. Am Montag fand für die Tischpaten, Interessenten und Unentschlossene eine Informationsveranstaltung im Ratssaal des Rathauses statt.
1: 100 Jahre Bauhaus. Das steht in diesem Jahr ganz besonders im Mittelpunkt. Mit der Festtafel 100 findet am 3. September eine Veranstaltung im Rahmen des Jubiläums statt. Um über das Konzept und die Aufgaben der Tischpaten zu informieren, fand am 24. August eine Informationsveranstaltung für Tischpaten, Interessierte und Unentschlossene im Ratssaal des Rathauses statt.
2: Wir bieten eine Festtafel mit 100 Tischen auf dem Marktplatz der Stadt Dessau-Roßlau und wir werden die Tische als 100, also in einer Zahl 100, auf den Marktplatz stellen und Tischpaten übernehmen da jeweils einen Tisch. Diese Tischpaten, das sind Vereine, Institutionen, Unternehmen aus Dessau, auch Privatpersonen, die gerne Tischpate sein wollen, die gerne Teil des Jubiläums 100 Jahre Bauhaus sein wollen und die gerne zeigen wollen, wie vielfältig Dessau ist. Wir haben von 18 bis 20 Uhr diese Festtafel auf dem Marktplatz und es ist ja ein Donnerstagabend. Das Publikum erwartet natürlich unsere Open Stage, unser Konzert und das verschiebt sich etwas. Wir haben eine Band, die mobil ist, die an den Tischen spielen kann und die um 20 Uhr dann am angestammten Podestplatz das Konzert dann spielt bis 21.30 Uhr.
1: Die Festtafel 100 soll in diesem Jahr das Bauhausfest am 4. und 5. September einläuten. Ganz neu ist das Format in der Bauhausstadt allerdings nicht.
2: Wir hatten dieses Tafelformat schon zweimal in Dessau-Roßlau, einmal 2017 zum Reformationsjubiläum, 500 Jahre Reformation. Wir hatten eine lange Tafel auf der Zerbsterstraße mit über 200 Tischen von der Marienkirche zur katholischen Kirche. Und zwei Jahre später hatten wir 100 Tische auf der Kavalierstraße zum Bauhausjubiläum, das wir damals schon hatten. Und ganz oft haben wir schon gehört, oh, wir möchten das gerne nochmal machen. Es kam leider die Corona-Zeit dazwischen und jetzt 2026, 100 Jahre Bauhaus in Dessau, endlich wieder Gelegenheit, eine lange Tafel bzw. ein Tischformat anzubieten.
1: Wer neugierig auf das Format geworden ist, kann sich noch bis zum 31. August unter der E-Mail-Adresse maren.springer-hoffmann@dessau-roßlau.de melden. Noch gibt es freie Plätze für alle, die einen eigenen Tisch gestalten und Tischpate werden möchten.
2: Ein Tischpate ist sozusagen zuständig für eine Bierzeltgarnitur und der Tischpate bietet quasi mindestens 4 Gästen Platz an seinem Tisch. Er gestaltet den Tisch als Verein, als Unternehmen. Er präsentiert sich sozusagen, bringt auch Speisen und Getränke mit nach den Vorgaben vom Gesundheitsamt und bietet dann quasi Platz und auch um quasi ins Gespräch zu kommen mit den Gästen, um sich vorzustellen, um zu zeigen, ich bin Teil der Stadtgesellschaft, ich bin Teil des Jubiläums und mache hier gerne mit und zeige die Vielfalt von Dessau-Roßlau.

0: Bei der Informationsveranstaltung ging es um alle wichtigen Fragen rund um die Aufgabe der Tischpaten, vom Auf- und Abbau bis hin zu den Vorgaben für die Gestaltung und Bewirtung. Kreativität ist erwünscht, allerdings gibt es auch einige Regeln. So sind unter anderem Parteiwerbung, Spirituosen mit mehr als 15% Alkohol und das Umstellen der Tische nicht erlaubt. Außerdem müssen bei der Ausgabe von Speisen und Getränken bestimmte Hygiene- und Gesundheitsvorgaben beachtet werden.
1: Es ist ein Merkblatt des Gesundheitsamtes zu bestätigen. Auf diesem Merkblatt, das erhält man bei mir, Tischinteressenten oder Tischpaten müssen dieses Merkblatt bestätigen. Bei diesem Merkblatt geht es teilweise um ganz selbstverständliche Dinge, dass man sich die Hände wäscht, dass man einen Spuckschutz anbietet, dass die Speisen durchgegart, gebraten, gedünstet sein müssen. Man darf keine Sahnetorten anbieten, keine Mayonnaiseprodukte, alles, was leicht verderblich ist, das darf man nicht mitbringen.
0: Am 3. September kann dann ab 18 Uhr auf dem Marktplatz gemeinsam gefeiert, gegessen und getrunken werden. Ob als Tischpate oder Besucher, die Festtafel 100 steht für Weltoffenheit, Toleranz und die Vielfalt der Stadt und soll gemeinsam mit allen Beteiligten auf das Bauhausfest einstimmen.
2: Am vergangenen Wochenende stand neben der ersten Runde des DFB-Pokals auch der Ran 1 RBW-Kreispokal im Fokus. In den K.O.-Spielen kämpften die Mannschaften um den begehrten Henkelpott. Dabei waren auch zahlreiche Teams aus Dessau-Roßlau und der Region im Einsatz. Der SV Germania 08 Roßlau setzte sich mit 8:2 beim Paschlever SV durch. Der Dessauer SV 97 gewann mit 4:0 beim VfB Preußen-Krepin. Die SG Emporwaldersee musste sich hingegen dem TSV Blau-Weiß-Brenner deutlich mit 0:7 geschlagen geben. Der FC Stahl-Aken feierte einen 2:1 Erfolg nach Verlängerung beim SV Gölzau. Noch deutlicher gewann Fortschritt Garitz. Beim SV Schwarz-Weiß-Radegast setzte sich das Team mit 11:0 durch. Der TuS Dessau-Kochstedt gewann mit 4:2 beim SV Blau-Weiß-Basdorf. Ebenfalls erfolgreich war der SV Mildensee, der den SV Wulfen klar mit 7:0 bezwang. Die SG Grün-Weiß-Dessau musste sich dagegen dem SV Friedersdorf mit 2:4 geschlagen geben. Und auch der TSV 1894 Mosigkau war am vergangenen Wochenende im Ran 1 RBW-Kreispokal gefordert. In ihrem ersten Pflichtspiel der neuen Saison empfingen die Mosigkauer den höherklassigen SV 1922 Pochröser. Die Kreisoberligamannschaft hoffte dabei natürlich auf die Pokalsensation gegen den favorisierten Gegner. Der Ran 1 RBW-Kreispokal machte am 23. August auch in Mosigkau Halt. Der TSV begrüßte den SV 1922 Pochröser aus der Landesklasse zum Pokalduell in der zweiten Runde. Für die Mosigkauer war klar, dass es gegen das Team aus dem Landkreis Anhalt-Bitterfeld richtig schwer wird. Und die Gäste werden hier auch sofort ihrer Favoritenrolle gerecht. Die Partie findet fast ausschließlich in der Hälfte der Mosigkauer statt. In der 12. Minute kann sich dann Bogdan Sküber erstmals gut durchsetzen. Der Ball in die Mitte auf Stanislav Litwin und die Führung für Pochröser. Das Spiel gerade wieder angepfiffen und die Hausherren verlieren das Leder in der eigenen Hälfte. Volodymyr Herz steckt durch auf Christos Paschos und der erhöht auf 2:0. Zwei Minuten später ein hoher Ball Richtung Mosigkauer Strafraum. Sebastian Zellners Klärungsversuch misslingt. Bogdan Sküber rüber auf Stanislav Litwin. 3:0. Was ist denn hier los? Innerhalb von 3 Minuten 3 Treffer für die Gastmannschaft. Mosigkau muss hier mal aufwachen, wenn noch was gehen soll. Nach einigen unglücklichen Aktionen verhindert TSV-Keeper Sebastian Zellner dann immerhin das 4:0 nach Schuss von Volodymyr Herz. Doch der nächste Gästetreffer lässt nicht lange auf sich warten. 29. Minute und nach einem Einwurf gibt es Handelfmeter gegen Mosigkau. Bogdan Sküber, der bisher 2 Tore vorbereitet hat, tritt an und trägt sich auch selber in die Torschützenliste ein. Und wiederum nur 1 Minute später der nächste Vorstoß des Teams in Rot. Die dürfen hier ungestört kombinieren. Bogdan Sküber legt ab auf Volodymyr Herz und der schweißt den Pass genau ins rechte Eck. 5:0 nach 30 Minuten. Die Mosigkauer

können hier überhaupt nicht mithalten. 36. Minute, Ecke für Pochosa durch Oleksi, Hulovic und Thorsten Schubert nickt in der Mitte ein. Es wird ein richtiges Debakel für den TSV, wenn das hier so weitergeht. Und gerne würden wir auch mal auf die andere Spielfeldseite schauen, nur da gibt es einfach nichts zu zeigen. In der 39. Minute nochmal das Gästeteam. Dennis Kunik mit dem hohen Ball, Oleksi Hulovic zu Finn Wittig, dessen Schuss noch abgefälscht und Bogdan Skübar staubt noch ab. Mit einer 7:0 Führung für Pochröser geht es dann in die Kabine. Die Hausherren haben heute einen rabenschwarzen Tag erwischt und der Sieger steht hier schon lange fest. Trotzdem schauen wir nochmal in den zweiten Durchgang. Ganze 12 Minuten bleiben die Mosigkauer ohne Gegentor. Doch dann ist es Dennis Kunik, der auf 8:0 erhöht. 2 Minuten danach bedient Lorenz Hessler Niklas Hänisch. Der macht es ganz abgezockt und schiebt ins lange Eck ein. Gegenwehr kommt von den Gastgebern kaum noch. 66. Minute. Ein missglückter Klärungsversuch vom TSV landet in den Füßen von Patrick Walter und der macht es hier zweistellig. Und dann nochmal eine Ecke für die Gäste. Tom Richter auf den komplett freien Patrick Walter, der sein Doppelpack schnürt. Mosigkau-Schlussmann Sebastian Zellner, der an diesem Nachmittag von seiner Hintermannschaft komplett allein gelassen wurde, darf sich dann immerhin nochmal auszeichnen. Einen Freistoß von Dennis Kunik hält er souverän. Lorenz Hessler hat dann noch das 12:0 auf dem Fuß, verpasst aber knapp. Das war's dann aber. Mosigkau hat hier heute die eigenen Grenzen ganz klar aufgezeigt bekommen. Mit 11:0 gewinnen die Gäste aus dem Landkreis Anhalt-Bitterfeld und ziehen in die dritte Runde des RAN 1 RBW-Kreispokals ein. Für Pochröser steht am 28. August der Auftakt in der Landesklasse zu Hause gegen Gröbern auf dem Plan. Der TSV Mosigkau muss einen Tag später beim SV Wulfen ran. Das erste Liga-Heimspiel der Saison für die Mosigkauer gibt es dann am 13. September gegen Aachen. Am 21. August ereignete sich gegen 19.46 Uhr auf der BAB 9 zwischen den Anschlussstellen Kürzwick und Köselitz in Fahrtrichtung Berlin ein Verkehrsunfall mit einem beteiligten Fahrzeug. Ein 58-jähriger Fahrzeugführer befuhr mit seinem PKW Mercedes-Benz den linken Fahrstreifen. Während der Fahrt verlor er die Kontrolle über das Fahrzeug und kollidierte anschließend mit der rechten Leitplanke. Der Fahrer wurde bei dem Unfall leicht verletzt und vor Ort medizinisch behandelt. Der PKW war nicht mehr fahrbereit und musste abgeschleppt werden. Der entstandene Gesamtschaden wird auf etwa 32.000 Euro geschätzt. Und das waren die aktuellen Nachrichten aus der RAN 1 Redaktion. Wir schauen jetzt noch auf den Wetterbericht und die Meldungen aus der Region. Morgen begrüßt Sie dann an gleicher Stelle meine Kollegin Zoe Müller. Bis dahin haben Sie eine schöne Zeit und auf Wiedersehen.

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2: Morgen erwarten wir einen entspannten Tag mit 24 Grad, also etwas kühler als gestern. Der Himmel bleibt teils sonnig, schließt sich aber zum Abend hin durch eine schwache Brise aus dem Osten. Mit Regen ist zum Glück nicht zu rechnen. Die kommenden Tage verlaufen ähnlich mit einem Höchstwert von 29 Grad. Somit haben wir eine angenehme trockene Restwoche.
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7: Herr Bauer, die Ferien sind zu Ende. Wir sind ja jetzt mitten im Sommerinterview. Die Ferien sind zu Ende. Schule hat begonnen, aber der Salzlandkreis war ja nicht untätig in der Ferienzeit. Was kann man denn berichten aus den Schulen im Kreis?
8: Also vielleicht auch mal im Rückspiegel und noch ganz aktuell. Die Ferien waren schön. Ich glaube, das Wetter hat gut gepasst. Viele Aktivitäten waren in der Region. Und das zeigt mir natürlich auch, dass man viele Familien wirklich auch viel erleben konnten. Und die Freibäder, die haben natürlich in der Region auch viel ausgemacht. Und die haben klar einen starken Zustrom gehabt. Und das ist ein deutliches Signal für wow. Und untätig waren wir auch nicht, weil natürlich Urlaubszeit, Ferienzeit spielt auch eine Rolle. Aber das Thema Investitionen in verschiedene Bereiche ist ja immer wichtig, weil wir kennen das ja oft, Investitionsstau, und dann wird es am Ende viel, viel teurer. Dem sind wir uns natürlich bewusst, und das ist, auch wenn es immer schwerfällt, wird ja oft gejammert, kein Geld da. Es ist natürlich eine Frage immer, Geld im Überfluss, was bedeutet das eigentlich überhaupt? Ja? Ich glaube, wir müssen damit umgehen, dass gewisse Ressourcen zur Verfügung stehen. Und wo investieren wir die? Und das Thema Bildung ist für uns sehr, sehr wichtig. Ich hatte es ja vorhin schon skizziert. Das ist im Prinzip die Investition für die Kinder, die ja groß werden, ein Lebensgefühl entwickeln, Bildung erlangen und irgendwann hier in den Wirtschaftsalltag einsteigen oder in den Studium. Vielleicht werden sie auch Professor hier an der Hochschule. Also das ist vieles möglich. Und das braucht aber Grundlagen. Und darum investieren wir natürlich in unsere Schulen. Zum Beispiel Wertehaltung, ja, es wird saniert, es wird renoviert, es wird gereinigt. Das sind ja alles Aufgaben, die oft hinter den Kulissen stattfinden. Und da kann ich nur den Mitarbeiterinnen und Mitarbeitern auch Danke sagen für die ich glaube, für die Feinfühligkeit zu sagen, auch mal dahinter zu gucken, wo man vielleicht nicht jeden Tag hinschaut. Und wir haben große Schulprojekte über verschiedene Förderprogramme, die ich jetzt gar nicht alle eingehen möchte und den Zuschauer damit belasten möchte. Aber ich möchte das Signal natürlich setzen, dass wir neben Sanierung, Renovierung auch reinvestieren in große Maßnahmen. Ein Grundschul- und Sekundarschulzentrum in der Einrichtung in Seeland. Dort werden wir viel investieren mit der Gemeinde dort, ca. 5 Millionen Euro. Das zeigt, dass auch der ländliche Raum, in der Begrifflichkeit störe ich mich sowieso, was ist ländlicher Raum? Ja, wir sind in 70% in Sachsen-Anhalt ländlicher Raum und das macht uns, glaube ich, auch aus. Und das hat aber die Aufgabe, damit man sich beschäftigt, dass Kinder auch vor Ort zur Schule gehen können. Ja, die Diskussion, die ist ja auch wie, ich sag mal, fast wie so ein Leierkasten, ob das immer alles gut war. Und das finde ich auch gut, dass man mittlerweile sagt, wir brauchen Schulen im ländlichen Raum und sich vielleicht mal über neue Modelle unterhält oder Ideen, aber nicht die Schullandschaft immer zum Spielball der Politik macht. Wir müssen mal eine Kontinuität haben, dass wir sagen, die Schule, die heute hier investiert wird, in die investiert wird, die bleibt auch. Ja, und nicht die Frage, ja, was ist in 3 Jahren, wird mein Kind hier eingeschult und übermorgen muss es vielleicht wieder in eine andere Schule, hat ja auch was mit für Entwicklung mit den Kindern zu tun. Ja, und darum starkes Signal im ländlichen Raum. Und wenn wir weitergehen auf der Investitionslandschaft in dem Bildungsstandort, dann gehen wir über Kalbe. Kalbe ist ja eine Einheitsgemeinde in unserer Region, ca. 8.500 Einwohner. Mag ich mich vielleicht in der Zahl nicht ganz, vielleicht sind wir auch 9, also möchte ich jetzt gar nicht mich in der Zahl festmachen. Aber es ist eine kleine, schicke Einheitsgemeinde, in dem wir auch sagen, dort wird in den Gymnasialstandort investiert. Wir wollen, dass im ländlichen Raum auch ein Gymnasium besteht, nicht nur in den Mittelzentren, weil das ist ja immer das ist die Frage, wo wohnen Familien? Mobilität ist so eine Frage. Man könnte natürlich sagen, wir haben nur noch im Mittelzentrum, aber dann wird natürlich der ÖPNV auch teurer. Wir müssen die Kinder mehr durch die Gegend fahren. Das mag für den einen oder anderen vielleicht ein Argument sein, ja, das kostet halt Geld, ja. Aber ich glaube, Kinder nur über Land fahren zu lassen, ist nicht unbedingt der Auftrag, den wir haben. Wir möchten Kinder natürlich auch vor Ort zu haben, weil wir stärken damit die Sportvereine vor Ort. Wir stärken damit auch die regionale Lebensqualität und. Es gelingt natürlich nicht überall, weil irgendwo muss man einen Standort festlegen. Ja? Und Kalbe ist ein etablierter Standort für ein Gymnasium. Und darum haben wir uns da entschieden, stark zu investieren. Circa 10 Millionen Euro werden dort investiert in den nächsten, ja, ich sag mal, 2-3 Jahren. Und das nicht zu konkret zu machen in dem Sinne, weil bei Bau wissen Sie selber, so einem alten Projekt oder Objekt kann das eine oder andere noch passieren. Aber weiter über Kalbe, dann nach Bernburg. Wir haben hier eine Förderschule. Dort investieren wir auch 5 Millionen Euro in eine Zielgruppe, wo man sagen, wir brauchen dringend die Unterstützung. Wir brauchen die Ausbildung für die Pädagogen, die dort jeden Tag in jedem Bereich herausragende Arbeit leisten, aber die sich natürlich auch wohlfühlen müssen. Und da haben wir gesagt, den Standort in der Stadt Bernburg. Das heißt, auch integriert, nicht irgendwo am Rand. Wir sehen, dass Schulen im Zentrum sein sollten. Kurze Laufwege, merkbar. Ja, und das macht auch ein Lebensgefühl aus. Das sind so die Projekte, die wir jetzt am Stegreif so haben. Und es passiert aber noch viel, viel mehr nebenbei, ob das in die IT-Ausstattung ist und viele andere Sachen, die wir machen. Ich glaube, da sind wir gut aufgestellt. Das ist förmlich der Ruf zu jungen Familien, zieht in den Salzlandkreis. Und baut euch hier die Zukunft auf und das glaubt eine Riesenchance.
7: Und dennoch müssen einige Kinder auspendeln, heißt also Stichwort Gastschulbeiträge, 400.000 Euro müssen gezahlt werden. Wie steht denn der Landrat dazu?
8: Ja, wenn ich salopp sagen würde, finde ich das manchmal argwöhnig und Witz, aber weil ich einfach sage, wir haben eine Schullandschaft Sachsen-Anhalt, ich sag mal, wir haben eine Bildungslandschaft Deutschland und dann streiten wir uns drum, wenn ein Kind von A nach B in der Berufsschule geht, dann sollen Gastschulbeiträge bezahlen. Also für den Fachmann kann man das vielleicht in eine Erklärkurve bringen. Für den Betrachter und die Bürgerinnen und Bürger ist es eigentlich verrückt, dass wir, wenn wir Finanzen vom Land bekommen für unsere Aufgaben, dann auf einmal wieder was abgeben, weil ein Oberzentrum vielleicht schon wieder Arbeiten macht für die ganze Region. Ja, und das ist eigentlich ein Punkt, Die müssen wir auch stark diskutieren. Und weil eigentlich das Land Gastschulbeiträge abgeschafft hat, ist für mich die Frage natürlich, warum bringt man sowas wieder auf die politische Agenda? Manchmal kommt mir das dann vor, als ob man nach Auswegen sucht, andere Probleme zu lösen. Aber ich glaube, auf dem Rücken von Kindern oder von Aufgabenträgern ist es der falsche Weg. Zu sagen, wie konsolidiere ich auf Kosten anderer, mag im ersten Moment klug klingen und auf Schulter klopfen, aber für mich klingt es wirklich, wie ich es am Anfang gesagt habe, schon wie ein kleiner Witz. Und da müssen wir dringend dran arbeiten, weil ich glaube, das Geld von A nach B zu verschieben, da haben wir andere Aufgaben.
7: Herr Bauer, es war ein sehr heißer, ja, kann man fast sagen, sehr langer Sommer.
8: Mit allen Erlebnissen.
7: Mit allen Erlebnissen und auf jeden Fall Erlebnisse, und zwar die Seepferdchenkurse. Was hat sich denn da eigentlich dahinter so abgespielt?
8: Also um das auch in die richtige Bahn auch im Verständnis zu bringen. Wir machen ja als Landkreis nicht aktiv Kurse. Wir haben uns ja Partner gesucht, die vielfältig sind, die die Aufgaben sowieso

0: Schon fest, auch wenn es eine Pflichtaufgabe in dem Schulsportunterricht ist, dass viele Kinder gar nicht so richtig schwimmen können. Und die Frage ist natürlich auch, wir können warten, wir können sagen, ja, das ist so Pflichtaufgabe, ist nicht unsere Aufgabe, ja, das ist mir gesellschaftlich zu einfach. Wir haben, glaube ich, alle die Aufgabe zu schauen, dass es keine Badunfälle gibt. Der Badeunfall hat ja nichts unbedingt damit zu tun, nur dass es ein Kind ist. Wir haben Badeunfälle auch von vielen Erwachsenen, die gerade Hitze oder ich sage mal die klimatischen Bedingungen gar nicht so ernst nehmen und sagen, ich habe vergessen, was zu trinken oder ich gehe, weil ich gerade so geschwitzt habe, ins kalte Wasser und kühle mich ab. Ja, ist vielleicht in dem Moment eine gute Situation, aber da passieren halt viele Badeunfälle oder Gewässer falsch einschätzen und, und. Das kennen wir ja alles aus unserer eigenen Erziehung und Entwicklung. Aber ich glaube auch, dass gerade in Corona die ein oder anderen Sachen passiert sind, und vielleicht nicht passiert sind, wo man sagt, da müssen wir aufpassen, dass wirklich eine Gruppe uns nicht entfällt. Aber dass das Thema Schwimmen lernen immer wieder auf unserer Agenda steht. Darum sage ich, ich bin Ihnen dankbar, dass Sie so erfreut waren, als Sie die Pressemitteilung gelesen haben. Ich sage mal, das ist eigentlich gar kein Hochrektor. Das ist eigentlich eine normale gesellschaftliche Beschreibung, wo wir gesagt haben, wir wollen aber als Landkreis uns voranstellen, Partner suchen und eigentlich schon wieder Türen öffnen, weil wir geben dem ASB, den WLAG und den Wassersport- und Schwimmverein die Chance auch wieder, dass Eltern sie sehen. Also die Arbeit, wir wollen auch, dass die Arbeit der Vereine gesehen wird, gewertschätzt und vielleicht der eine sagt, da habe ich doch Lust, ich möchte auch mal jetzt komme ich gar nicht auf den Fachbegriff, aber das ist ja egal, ich möchte hier beim DLRG einmal diese, wie der Rettungsschwimmer auch mal tragen oder auch mal oben auf dem Turm sitzen. Ich glaube schon, dass es auch eine Chance ist für die Zukunft der Freibäder, dass wir sagen, junge Kinder, die heute schwimmen lernen, die vielleicht Mitglied im DLRG werden oder die Lukas Mertens nacheifern wollen, unseren Olympiasieger.
1: Der ja im Übrigen Schirmherr ist, ne? Oder so, also
0: Genau, den
1: sie
0: durften wir
1: begleitet.
0: gewinnen, weil er auch ein Kind der Region ist. Auch da könnte man sagen, ja, der ist ja Magdeburger, warum macht er das nicht in Magdeburg? Ich glaube, Lukas Mertens würde es überall machen, wenn er gefragt wird und seine Zeit das natürlich zulässt. Weil ich sehe ihn wirklich als Kind der Region und wir müssen einfach auch da aufhören, an Kreis- oder Gemeindegrenzen hängen zu bleiben. Das ist eine gesellschaftliche Verantwortung. Schwimmen. So einfach es klingt, so wertvoll und wichtig ist es aber, in dieses Projekt zu investieren. Und das ist ja auch nicht, dass ich sage, wir investieren da Tausende. Wir geben Rahmenbedingungen. Wir unterstützen dank auch der Medienlandschaft hier in der Region, auch dank Ihnen, das in die Region, dass wir sagen, wir brauchen uns einander und das geht nur miteinander. Und wenn das alle Eltern wissen, dann ist es auch eine Chance für Eltern zu sagen, ich kann mein Kind da mal vorzeigen, kriegt sein Seepferdchen und fühle ich mich da auch ganz anders. Fachleute sollen das einschätzen. Und ich glaube, das ist eine Renaissance dann auch für Schwimm- und Sportvereine. Und so eine Idole wie Lukas Mertens brauchen wir.

Ich begrüße Sie recht herzlich zu unserer Dienstagsausgabe der Zeitnahnachrichten hier auf RAN 1. Anlässlich seines runden Geburtstags bat Dirk Heyer seine Gäste statt Geschenken um Spenden für einen guten Zweck. Dabei kamen überraschende 5.575 Euro zusammen. Die Spende geht an den Förderverein der Anhaltischen Gemäldegalerie und des Georgengartens Dessau und ermöglicht die Restaurierung von zwei Landschaftsgemälden des niederländischen Malers Jakob Grimmer aus dem 16. Jahrhundert. Die beiden Werke, die einst im gotischen Haus im Wörlitzer Park hingen, werden nun fachgerecht restauriert. Da mehr Geld als erwartet zusammenkam, kann zusätzlich ein Gemälde des Malers Justus Junker aus dem 18. Jahrhundert aufgearbeitet werden. Dirk Heyer verbindet

0: mit der Aktion nicht nur seine persönliche Beziehung zur Kulturstiftung Dessau-Wörlitz, sondern vor allem der Wunsch, nachhaltig etwas für den Erhalt der Kunst zu tun. Sein Wunsch, solche Spendenaktionen dürfen gerne Nachahmer finden, denn der Unterstützungsbedarf ist groß. Im Herbst sollen die restaurierten Gemälde wieder in neuem Glanz zu sehen sein. Nach mehreren Jahren kehrt die Festtafel 100 im Rahmen des Bauhausjubiläums nach Dessau-Roßlau zurück. Am 3. September ab 18 Uhr stehen auf dem Marktplatz 100 Tische. Vereine, Institutionen, Initiativen, Studierende und Privatpersonen laden dazu ein, Platz zu nehmen, gemeinsam zu essen und zu trinken und miteinander ins Gespräch zu kommen. Am Montag fand für die Tischpaten, Interessenten und Unentschlossene eine Informationsveranstaltung im Ratssaal des Rathauses statt.
1: 100 Jahre Bauhaus. Das steht in diesem Jahr ganz besonders im Mittelpunkt. Mit der Festtafel 100 findet am 3. September eine Veranstaltung im Rahmen des Jubiläums statt. Um über das Konzept und die Aufgaben der Tischpaten zu informieren, fand am 24. August eine Informationsveranstaltung für Tischpaten, Interessierte und Unentschlossene im Ratssaal des Rathauses statt.
2: Wir bieten eine Festtafel mit 100 Tischen auf dem Marktplatz der Stadt Dessau-Roßlau und wir werden die Tische als 100, also in einer Zahl 100, auf den Marktplatz stellen und Tischpaten übernehmen da jeweils einen Tisch. Diese Tischpaten, das sind Vereine, Institutionen, Unternehmen aus Dessau, auch Privatpersonen, die gerne Tischpate sein wollen, die gerne Teil des Jubiläums 100 Jahre Bauhaus sein wollen und die gerne zeigen wollen, wie vielfältig Dessau ist. Wir haben von 18 bis 20 Uhr diese Festtafel auf dem Marktplatz und es ist ja ein Donnerstagabend. Das Publikum erwartet natürlich unsere Open Stage, unser Konzert und das verschiebt sich etwas. Wir haben eine Band, die mobil ist, die an den Tischen spielen kann und die um 20 Uhr dann am angestammten Podestplatz das Konzert dann spielt bis 21.30 Uhr.
1: Die Festtafel 100 soll in diesem Jahr das Bauhausfest am 4. und 5. September einläuten. Ganz neu ist das Format in der Bauhausstadt allerdings nicht.
2: Wir hatten dieses Tafelformat schon zweimal in Dessau-Roßlau. Einmal 2017 zum Reformationsjubiläum, 500 Jahre Reformation. Wir hatten eine lange Tafel auf der Zerbsterstraße mit über 200 Tischen von der Marienkirche zur katholischen Kirche. Und zwei Jahre später hatten wir 100 Tische auf der Kavalierstraße zum Bauhausjubiläum, das wir damals schon hatten. Und ganz oft haben wir schon gehört, oh, wir möchten das gerne nochmal machen. Es kam leider die Corona-Zeit dazwischen und jetzt 2026, 100 Jahre Bauhaus in Dessau, endlich wieder Gelegenheit, eine lange Tafel bzw. ein Tischformat anzubieten.
1: Wer neugierig auf das Format geworden ist, kann sich noch bis zum 31. August unter der E-Mail-Adresse maren.springer-hoffmann@dessau-roßlau.de melden. Noch gibt es freie Plätze für alle, die einen eigenen Tisch gestalten und Tischpate werden möchten.
2: Ein Tischpate ist sozusagen zuständig für eine Bierzeltgarnitur und der Tischpate bietet quasi mindestens 4 Gästen Platz an seinem Tisch. Er gestaltet den Tisch als Verein, als Unternehmen, er präsentiert sich sozusagen, bringt auch Speisen und Getränke mit nach den Vorgaben vom Gesundheitsamt und bietet dann quasi Platz und auch um quasi ins Gespräch zu kommen mit den Gästen, um sich vorzustellen, um zu zeigen, ich bin Teil der Stadtgesellschaft, ich bin Teil des Jubiläums und mache hier gerne mit und zeige die Vielfalt von Dessau-Roßlau.
1: Bei der Informationsveranstaltung ging es um alle wichtigen Fragen rund um die Aufgabe der Tischpaten, vom Auf- und Abbau bis hin zu den Vorgaben für die Gestaltung und Bewirtung. Kreativität ist erwünscht. Allerdings gibt es auch einige Regeln. So sind unter anderem Parteiwerbung, Spirituosen mit mehr als 15% Alkohol und das Umstellen der Tische nicht erlaubt. Außerdem müssen bei der Ausgabe von Speisen und Getränken bestimmte Hygiene- und Gesundheitsvorgaben beachtet werden.
2: Es ist ein Merkblatt des Gesundheitsamtes zu bestätigen. Auf diesem Merkblatt, das erhält man bei mir, Tischinteressenten oder Tischpaten,

0: müssen dieses Merkblatt bestätigen. Bei diesem Merkblatt geht es teilweise um ganz selbstverständliche Dinge, dass man sich die Hände wäscht, dass man einen Spuckschutz anbietet, dass die Speisen durchgegart, gebraten, gedünstet sein müssen. Man darf keine Sahnetorten anbieten, keine Mayonnaiseprodukte, alles, was leicht verderblich ist, das darf man nicht mitbringen.
1: Am 3. September kann dann ab 18 Uhr auf dem Marktplatz gemeinsam gefeiert, gegessen und getrunken werden. Ob als Tischpate oder Besucher, die Festtafel 100 steht für Weltoffenheit, Toleranz und die Vielfalt der Stadt und soll gemeinsam mit allen Beteiligten auf das Bauhausfest einstimmen.
2: Am vergangenen Wochenende stand neben der ersten Runde des DFB-Pokals auch der RAN 1 RBW-Kreispokal im Fokus. In den K.O.-Spielen kämpften die Mannschaften um den begehrten Henkelpott. Dabei waren auch zahlreiche Teams aus Dessau-Roßlau und der Region im Einsatz. Der SV Germania 08 Roßlau setzte sich mit 8:2 beim Paschlewer SV durch. Der Dessauer SV 97 gewann mit 4:0 beim VfB Preußen-Krepin. Die SG Empor-Waldersee musste sich hingegen dem TSV Blau-Weiß-Brena deutlich mit 0:7 geschlagen geben. Der FC Stahl-Aken feierte einen 2:1 Erfolg nach Verlängerung beim SV Gölzau. Noch deutlicher gewann Fortschritt Garitz. Beim SV Schwarz-Weiß-Radegast setzte sich das Team mit 11:0 durch. Der TuS Dessau-Kochstedt gewann mit 4:2 beim SV Blau-Weiß-Basdorf. Ebenfalls erfolgreich war der SV Mildensee, der den SV Wulfen klar mit 7:0 bezwang. Die SG Grün-Weiß-Dessau musste sich dagegen dem SV Friedersdorf mit 2:4 geschlagen geben. Und auch der TSV 1894 Mosigkau war am vergangenen Wochenende im RAN 1 RBW-Kreispokal gefordert. In ihrem ersten Pflichtspiel der neuen Saison empfingen die Mosigkauer den höherklassigen SV 1922 Pochröser. Die Kreisoberligamannschaft hoffte dabei natürlich auf die Pokalsensation gegen den favorisierten Gegner. Der RAN 1 RBW-Kreispokal machte am 23. August auch in Mosigkau Halt. Der TSV begrüßte den SV 1922 Pochröser aus der Landesklasse zum Pokalduell in der zweiten Runde. Für die Mosigkauer war klar, dass es gegen das Team aus dem Landkreis Anhalt-Bitterfeld richtig schwer wird. Und die Gäste werden hier auch sofort ihrer Favoritenrolle gerecht. Die Partie findet fast ausschließlich in der Hälfte der Mosigkauer statt. In der 12. Minute kann sich dann Bogdan Skyba erstmals gut durchsetzen. Der Ball in die Mitte auf Stanislav Litwin und die Führung für Pochröser. Das Spiel gerade wieder angepfiffen und die Hausherren verlieren das Leder in der eigenen Hälfte. Volodymyr Herz steckt durch auf Christos Paschos und der erhöht auf 2:0. 2 Minuten später ein hoher Ball Richtung Mosigkauer Strafraum. Sebastian Zellners Klärungsversuch misslingt. Bogdan Skyba rüber auf Stanislav Litwin. 3:0. Was ist denn hier los? Innerhalb von 3 Minuten 3 Treffer für die Gastmannschaft. Mosigkau muss hier mal aufwachen, wenn noch was gehen soll. Nach einigen unglücklichen Aktionen verhindert TSV-Keeper Sebastian Zellner dann immerhin das 4:0 nach Schuss von Volodymyr Herz. Doch der nächste Gästetreffer lässt nicht lange auf sich warten. 29. Minute und nach einem Einwurf gibt es Handelfmeter gegen Mosigkau. Bogdan Skyba, der bisher 2 Tore vorbereitet hat, tritt an und trägt sich auch selber in die Torschützenliste ein. Und wiederum nur 1 Minute später der nächste Vorstoß des Teams in Rot. Die dürfen hier ungestört kombinieren. Bogdan Skyba legt ab auf Volodymyr Herz und der schweißt den Pass genau ins rechte Eck. 5:0 nach 30 Minuten. Die Mosigkauer können hier überhaupt nicht mithalten. 36. Minute, Ecke für Pochröser durch Oleksi Hulovic und Thorsten Schubert nickt in der Mitte ein. Es wird ein richtiges Debakel für den TSV, wenn das hier so weitergeht. Und gerne würden wir auch mal auf die andere Spielfeldseite schauen, nur da gibt es einfach nichts zu zeigen. In der 39. Minute nochmal das Gästeteam. Dennis Kunück mit dem hohen Ball, Oleksi Hulovic zu Finn Wittig, dessen Schuss noch abgefälscht und Bogdan Skyba staubt noch ab. Mit einer 7:0 Führung für Pochröser geht es dann in die Kabine. Die Hausherren haben heute einen rabenschwarzen Tag erwischt und der Sieger steht

steht hier schon lange fest. Trotzdem schauen wir nochmal in den zweiten Durchgang. Ganze 12 Minuten bleiben die Mosigkauer ohne Gegentor. Doch dann ist es Dennis Kunig, der auf 8:0 erhöht. 2 Minuten danach bedient Lorenz Hessler Niklas Hänisch. Der macht es ganz abgezockt und schiebt ins lange Eck ein. Gegenwehr kommt von den Gastgebern kaum noch. 66. Minute. Ein missglückter Klärungsversuch vom TSV landet in den Füßen von Patrick Walter und der macht es hier zweistellig. Und dann nochmal eine Ecke für die Gäste. Tom Richter auf den komplett freien Patrick Walter, der sein Doppelpack schnürt. Mosigkau-Schlussmann Sebastian Zellner, der an diesem Nachmittag von seiner Hintermannschaft komplett allein gelassen wurde, darf sich dann immerhin nochmal auszeichnen. Einen Freistoß von Dennis Kunig hält er souverän. Lorenz Hessler hat dann noch das 12:0 auf dem Fuß, verpasst aber knapp. Das war's dann aber. Mosigkau hat hier heute die eigenen Grenzen ganz klar aufgezeigt bekommen. Mit 11:0 gewinnen die Gäste aus dem Landkreis Anhalt-Bitterfeld und ziehen in die dritte Runde des RAN 1 RBW-Kreispokals ein. Für Pochösa steht am 28. August der Auftakt in der Landesklasse zu Hause gegen Gröbern auf dem Plan. Der TSV Mosigkau muss einen Tag später beim SV Wulfen ran. Das erste Liga-Heimspiel der Saison für die Mosigkauer gibt es dann am 13. September gegen Aachen. Am 21. August ereignete sich gegen 19.46 Uhr auf der BAB 9 zwischen den Anschlussstellen Kürswick und Köselitz in Fahrtrichtung Berlin ein Verkehrsunfall mit einem beteiligten Fahrzeug. Ein 58-jähriger Fahrzeugführer befuhr mit seinem PKW Mercedes-Benz den linken Fahrstreifen. Während der Fahrt verlor er die Kontrolle über das Fahrzeug und kollidierte anschließend mit der rechten Leitplanke. Der Fahrer wurde bei dem Unfall leicht verletzt und vor Ort medizinisch behandelt. Der PKW war nicht mehr fahrbereit und musste abgeschleppt werden. Der entstandene Gesamtschaden wird auf etwa 32.000 Euro geschätzt. Und das waren die aktuellen Nachrichten aus der RAN 1 Redaktion. Wir schauen jetzt noch auf den Wetterbericht und die Meldungen aus der Region. Morgen begrüßt Sie dann an gleicher Stelle meine Kollegin Zoe Müller. Bis dahin haben Sie eine schöne Zeit und auf Wiedersehen.

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2: Morgen erwarten wir einen entspannten Tag mit 24 Grad, also etwas kühler als gestern. Der Himmel bleibt teils sonnig, schließt sich aber zum Abend hin durch eine schwache Brise aus dem Osten. Mit Regen ist zum Glück nicht zu rechnen. Die kommenden Tage verlaufen ähnlich mit einem Höchstwert von 29 Grad. Somit haben wir eine angenehme trockene Restwoche.
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7: Herr Bauer, die Ferien sind zu Ende. Wir sind ja jetzt mitten im Sommerinterview. Die Ferien sind zu Ende. Schule hat begonnen, aber der Salzlandkreis war ja nicht untätig in der Ferienzeit. Was kann man dann berichten aus den Schulen im Kreis?
8: Also vielleicht auch mal im Rückspiegel und noch ganz aktuell. Die Ferien waren schön. Ich glaube, das Wetter hat gut gepasst. Viele Aktivitäten waren in der Region. Und das zeigt mir natürlich auch, dass man viele Familien wirklich auch viel erleben konnten. Und die Freibäder, die haben natürlich in der Region auch viel ausgemacht. Und die haben klar einen starken Zustrom gehabt. Und das ist ein deutliches Signal für wow. Und untätig waren wir auch nicht, weil natürlich Urlaubszeit, Ferienzeit spielt auch eine Rolle. Aber das Thema Investitionen in verschiedene Bereiche ist ja immer wichtig, weil wir kennen das ja oft, Investitionsstau, und dann wird es am Ende viel, viel teurer. Dem sind wir uns natürlich bewusst, und das ist, auch wenn es immer schwerfällt, wird ja oft gejammert, kein Geld da. Es ist natürlich eine Frage immer, Geld im Überfluss, was bedeutet das eigentlich überhaupt? Ja? Ich glaube, wir müssen damit umgehen, dass gewisse Ressourcen zur Verfügung stehen. Und wo investieren wir die? Und das Thema Bildung ist für uns sehr, sehr wichtig. Ich hatte es ja vorhin schon skizziert. Das ist im Prinzip die Investition für die Kinder, die ja groß werden, ein Lebensgefühl entwickeln, Bildung erlangen und irgendwann hier in den Wirtschaftsalltag einsteigen oder in den Studium. Vielleicht werden sie auch Professor hier an der Hochschule. Also das ist vieles möglich. Und das braucht aber Grundlagen. Und darum investieren wir natürlich in unsere Schulen. Zum Beispiel Wertehaltung, ja, es wird saniert, es wird renoviert, es wird gereinigt. Das sind ja alles Aufgaben, die oft hinter den Kulissen stattfinden. Und da kann ich nur den Mitarbeiterinnen und Mitarbeitern auch Danke sagen für die ich glaube, für die Feinfühligkeit zu sagen, auch mal dahinter zu gucken, wo man vielleicht nicht jeden Tag hinschaut. Und wir haben große Schulprojekte über verschiedene Förderprogramme, die ich jetzt gar nicht alle eingehen möchte und den Zuschauer damit belasten möchte. Aber ich möchte das Signal natürlich setzen, dass wir neben Sanierung, Renovierung auch reinvestieren in große Maßnahmen. Ein Grundschul- und Sekundarschulzentrum in der Einrichtung in Seeland. Dort werden wir viel investieren mit der Gemeinde dort, ca. 5 Millionen Euro. Das zeigt, dass auch der ländliche Raum, in der Begrifflichkeit störe ich mich sowieso, was ist ländlicher Raum? Ja, wir sind in 70% in Sachsen-Anhalt ländlicher Raum und das macht uns, glaube ich, auch aus. Und das hat aber die Aufgabe, damit man sich beschäftigt, dass Kinder auch vor Ort zur Schule gehen können. Ja, die Diskussion, die ist ja auch fast wie so ein Leierkasten, ob das immer alles gut war. Und das finde ich auch gut, dass man mittlerweile sagt, wir brauchen Schulen im ländlichen Raum und sich vielleicht mal über neue Modelle unterhält oder Ideen, aber nicht die Schullandschaft immer zum Spielball der Politik macht. Wir müssen mal eine Kontinuität haben, dass wir sagen, die Schule, die heute hier investiert wird, in die investiert wird, die bleibt auch. Ja, und nicht die Frage, ja, was ist in 3 Jahren, wird mein Kind hier eingeschult und übermorgen muss es vielleicht wieder in eine andere Schule, hat ja auch was mit für Entwicklung mit den Kindern zu tun. Ja, und darum starkes Signal im ländlichen Raum. Und wenn wir weitergehen auf der Investitionslandschaft in dem Bildungsstandort, dann gehen wir über Kalbe. Kalbe ist ja eine Einheitsgemeinde in unserer Region, ca. 8.500 Einwohner. Mag ich mich vielleicht in der Zahl nicht ganz, vielleicht sind wir auch 9, also möchte ich jetzt gar nicht mich in der Zahl festmachen. Aber es ist eine kleine, schicke Einheitsgemeinde, in dem wir auch sagen, dort wird in den Gymnasialstandort investiert. Wir wollen, dass im ländlichen Raum auch ein Gymnasium besteht, nicht nur in den Mittezentren, weil das ist ja immer, das ist die Frage, wo wohnen Familien? Mobilität ist so eine Frage. Man könnte natürlich sagen, wir haben nur noch im Mittezentrum, aber dann wird natürlich der ÖPNV auch teurer. Wir müssen die Kinder mehr durch die Gegend fahren. Das mag für den einen oder anderen vielleicht ein Argument sein, ja, das kostet halt Geld, ja. Aber ich glaube, Kinder nur über Land fahren zu lassen, ist nicht unbedingt der Auftrag, den wir haben. Wir möchten Kinder natürlich auch vor Ort zu haben, weil wir stärken damit die Sportvereine vor Ort. Wir stärken damit auch die regionale Lebensqualität und. Es gelingt natürlich nicht überall, weil irgendwo muss man einen Standort festlegen. Ja? Und Kalbe ist ein etablierter Standort für ein Gymnasium. Und darum haben wir uns da entschieden, stark zu investieren. Circa 10 Millionen Euro werden dort investiert in den nächsten, ja, ich sag mal, 2-3 Jahren. Um das nicht zu konkret zu machen in dem Sinne, weil bei Bau, wissen Sie selber, so einem alten Projekt oder Objekt kann das eine oder andere noch passieren. Aber weiter über Kalbe, dann nach Bernburg. Wir haben hier eine Förderschule. Dort investieren wir auch 5 Millionen Euro in eine, ich glaube, in eine Zielgruppe, wo man sagen, wir brauchen dringend die Unterstützung. Wir brauchen die Ausbildung für die Pädagogen, die dort jeden Tag in jedem Bereich herausragende Arbeit leisten, aber die sich natürlich auch wohlfühlen müssen. Und da haben wir gesagt, den Standort in der Stadt Bernburg. Das heißt, auch integriert, nicht irgendwo am Rand. Wir sehen, dass Schulen im Zentrum sein sollten. Kurze Laufwege, merkbar. Ja, und das macht auch ein Lebensgefühl aus. Das sind so die Projekte, die wir jetzt am Stegreif so haben. Und es passiert aber noch viel, viel mehr nebenbei, ob das in die IT-Ausstattung ist und viele andere Sachen, die wir machen. Ich glaube, wir sind gut aufgestellt. Das ist förmlich der Ruf zu jungen Familien, zieht in den Salzlandkreis. Und baut euch hier die Zukunft auf und das glaubt eine Riesenchance.
7: Und dennoch müssen einige Kinder auspendeln, heißt also Stichwort Gastschulbeiträge, 400.000 Euro müssen gezahlt werden. Wie steht denn der Landrat dazu?
8: Ja, wenn ich salopp sagen würde, finde ich das manchmal argwöhnlich und Witz, aber weil ich einfach sage, wir haben eine Schullandschaft Sachsen-Anhalt, ich sag mal, wir haben eine Bildungslandschaft Deutschland und dann streiten wir uns drum, wenn ein Kind von A nach B in der Berufsschule geht, dann sollen Gastschulbeiträge bezahlen. Also für den Fachmann kann man das vielleicht in eine Erklärkurve bringen. Für den Betrachter und die Bürgerinnen und Bürger ist es eigentlich verrückt, dass wir, wenn wir Finanzen vom Land bekommen für unsere Aufgaben, dann auf einmal wieder was abgeben, weil ein Oberzentrum vielleicht schon wieder Arbeiten macht für die ganze Region. Ja, und das ist eigentlich ein Punkt, den können wir Den müssen wir auch stark diskutieren. Und weil eigentlich das Land Gastschulbeiträge abgeschafft hat, ist für mich die Frage natürlich, warum bringt man sowas wieder auf die politische Agenda? Manchmal kommt mir das dann vor, als ob man nach Auswegen sucht, andere Probleme zu lösen. Aber ich glaube, auf dem Rücken von Kindern oder von Aufgabenträgern ist es der falsche Weg. Zu sagen, wie konsolidiere ich auf Kosten anderer, mag im ersten Moment klug klingen und auf Schulter klopfen, aber für mich klingt es wirklich, wie ich es am Anfang gesagt habe, schon wie ein kleiner Witz. Und da müssen wir dringend dran arbeiten, weil ich glaube, das Geld von A nach B zu verschieben, da haben wir andere Aufgaben.
7: Herr Bauer, es war ein sehr heißer, ja, kann man fast sagen, sehr langer Sommer.
8: Mit allen Erlebnissen.
7: Mit allen Erlebnissen und auf jeden Fall Erlebnisse, und zwar die Seepferdchenkurse. Was hat sich denn da eigentlich dahinter so abgespielt?
8: Also um das auch in die richtige Bahn auch im Verständnis zu bringen. Wir machen ja als Landkreis nicht aktiv Kurse. Wir haben uns ja Partner gesucht, die vielfältig sind, die die Aufgaben sowieso auch oft machen. ASB in der Region, die DLRG. Aber auch unsere Sportschwimmvereine in Aschersleben, Bernburg, Nienburg und. Also gibt es ja viele und wir stehen ganz am Anfang. Und wir stehen dann am Anfang, dass wir niederschwellig Angebote geben wollen, wo Eltern sagen, Mensch, mein Kind kann noch schwimmen, aber wir wollen einen haben, der das einmal mal anschaut. Ich kriege dann, wenn es passt, ein Zertifikat. Die reine Schwimmausbildung können wir gar nicht gewährleisten. Dazu wollen wir ja auch die Tür öffnen in Richtung dieser Partner, die wir haben, dass Eltern auch die Vereine, die Institutionen kennenlernen und sagen, Mensch, dort mache ich meinen Kurs. Ich finde Möglichkeiten, schwimmen zu lernen, weil wir stellen schon fest, auch wenn es eine Pflichtaufgabe in dem Schulsportunterricht ist, dass viele Kinder gar nicht so richtig schwimmen können. Und die Frage ist natürlich auch, wir können warten, wir können sagen, ja, das ist so eine Pflichtaufgabe, ist nicht unsere Aufgabe. Ja, das ist mir gesellschaftlich zu einfach. Wir haben, glaube ich, alle die Aufgabe zu schauen, dass es keine Badeunfälle gibt. Der Badeunfall hat ja nichts unbedingt damit zu tun, nur dass es ein Kind ist. Wir haben Badeunfälle auch von vielen Erwachsenen, die gerade Hitze oder ich sag mal die klimatischen Bedingungen gar nicht so ernst nehmen und sagen, ich habe vergessen was zu trinken oder ich gehe, weil ich gerade so geschwitzt habe, ins kalte Wasser und kühle mich ab. Ja, ist vielleicht in dem Moment eine gute Situation, aber da passieren halt viele Badeunfälle oder Gewässer falsch einschätzen und. Das kennen wir ja alles aus unserer eigenen Erziehung und Entwicklung. Aber ich glaube auch, dass gerade in Corona die ein oder anderen Sachen passiert sind und vielleicht nicht passiert sind, wo man sagt, da müssen wir aufpassen, dass wirklich eine Gruppe uns nicht entfällt. Aber dass das Thema Schwimmen lernen immer wieder auf unserer Agenda steht. Darum sage ich, ich bin Ihnen dankbar, dass Sie so erfreut waren, als Sie die Pressemitteilung gelesen haben. Ich sage mal, das ist eigentlich gar kein Hochrektor. Das ist eigentlich eine normale gesellschaftliche Beschreibung, wo wir gesagt haben, wir wollen aber als Landkreis uns voranstellen, Partner suchen und eigentlich schon wieder Türen öffnen, weil wir geben dem ASB, den WLAG und den Wassersport- und Schwimmverein die Chance auch wieder, dass Eltern sie sehen. Also die Arbeit, wir wollen auch, dass die Arbeit der Vereine gesehen wird, gewertschätzt und vielleicht der eine sagt, da habe ich doch Lust, ich möchte auch mal diese Sicherheits, jetzt komme ich gar nicht auf den Fachbegriff, aber das ist ja egal, ich möchte hier beim DLRG einmal diese wie der Rettungsschwimmer auch mal tragen oder auch mal oben auf dem Turm sitzen. Ich glaube schon, dass es auch eine Chance ist für die Zukunft der Freibäder, dass wir sagen, junge Kinder, die heute schwimmen lernen, die vielleicht Mitglied im DLRG wären oder die Lukas Mertens nacheifern wollen, unseren Olympiasieger.
7: Der im Übrigen Schirmherr ist, ne? Oder so mit.
8: Genau, den durften wir gewinnen, weil er auch ein Kind der Region ist. Auch da könnte man sagen, ja, der ist ja Magdeburger, warum macht er das nicht in Magdeburg? Ich glaube, Lukas Mertens würde es überall machen, wenn er gefragt wird und seine Zeit das natürlich zulässt. Weil ich sehe ihn wirklich als Kind der Region und wir müssen einfach auch da aufhören, an Kreis- oder Gemeindegrenzen hängen zu bleiben. Das ist eine gesellschaftliche Verantwortung. Schwimmen, so einfach es klingt, so wertvoll und wichtig ist es aber, in dieses Projekt zu investieren. Und das ist ja auch nicht, dass ich sage, wir investieren da Tausende. Wir geben Rahmenbedingungen, wir unterstützen dank auch der Medienlandschaft hier in der Region, auch dank Ihnen, das in die Region, dass wir sagen, wir brauchen uns einander und das geht nur miteinander. Und wenn das alle Eltern wissen, dann ist es auch eine Chance für Eltern zu sagen, ich kann mein Kind da mal vorzeigen, kriegt sein Seepferdchen und fühle ich mich da auch ganz anders. Fachleute sollen das einschätzen. Und ich glaube, das ist eine Renaissance dann auch für Schwimm- und Sportvereine. Und so eine Idole wie Lukas Mertens brauchen wir.

0: Ich begrüße Sie recht herzlich zu unserer Dienstagsausgabe der Zeitnahnachrichten hier auf RAN 1. Anlässlich seines runden Geburtstags bat Dirk Heyer seine Gäste statt Geschenken um Spenden für einen guten Zweck. Dabei kamen überraschende 5.575 Euro zusammen. Die Spende geht an den Förderverein der Anhaltischen Gemäldegalerie und des Georgengartens Dessau und ermöglicht die Restaurierung von zwei Landschaftsgemälden des niederländischen Malers Jakob Grimmer aus dem 16. Jahrhundert. Die beiden Werke, die einst im gotischen Haus im Wörlitzer Park hingen, werden nun fachgerecht restauriert. Da mehr Geld als erwartet zusammenkam, kann zusätzlich ein Gemälde des Malers Justus Junker aus dem 18. Jahrhundert aufgearbeitet werden. Dirk Heyer verbindet mit der Aktion nicht nur seine persönliche Beziehung zur Kulturstiftung Dessau-Wörlitz, sondern vor allem der Wunsch, nachhaltig etwas für den Erhalt der Kunst zu tun. Sein Wunsch, solche Spendenaktionen dürfen gerne Nachahmer finden, denn der Unterstützungsbedarf ist groß. Im Herbst sollen die restaurierten Gemälde wieder in neuem Glanz zu sehen sein. Nach mehreren Jahren kehrt die Festtafel 100 im Rahmen des Bauhausjubiläums nach Dessau-Roßlau zurück. Am 3. September ab 18 Uhr stehen auf dem Marktplatz 100 Tische. Vereine, Institutionen, Initiativen, Studierende und Privatpersonen laden dazu ein, Platz zu nehmen, gemeinsam zu essen und zu trinken und miteinander ins Gespräch zu kommen. Am Montag fand für die Tischpaten, Interessenten und Unentschlossene eine Informationsveranstaltung im Ratssaal des Rathauses statt.
1: 100 Jahre Bauhaus. Das steht in diesem Jahr ganz besonders im Mittelpunkt. Mit der Festtafel 100 findet am 3. September eine Veranstaltung im Rahmen des Jubiläums statt. Um über das Konzept und die Aufgaben der Tischpaten zu informieren, fand am 24. August eine Informationsveranstaltung für Tischpaten, Interessierte und Unentschlossene im Ratssaal des Rathauses statt.
2: Wir bieten eine Festtafel mit 100 Tischen auf dem Marktplatz der Stadt Dessau-Roßlau und wir werden die Tische als 100, also in einer Zahl 100, auf den Marktplatz stellen und Tischpaten übernehmen da jeweils einen Tisch. Diese Tischpaten, das sind Vereine, Institutionen, Unternehmen aus Dessau, auch Privatpersonen, die gerne Tischpate sein wollen, die gerne Teil des Jubiläums 100 Jahre Bauhaus sein wollen und die gerne zeigen wollen, wie vielfältig Dessau ist. Wir haben von 18 bis 20 Uhr diese Festtafel auf dem Marktplatz und es ist ja ein Donnerstagabend. Das Publikum erwartet natürlich unsere Open Stage, unser Konzert und das verschiebt sich etwas. Wir haben eine Band, die mobil ist, die an den Tischen spielen kann und die um 20 Uhr dann am angestammten Podestplatz das Konzert dann spielt bis 21.30 Uhr.
1: Die Festtafel 100 soll in diesem Jahr das Bauhausfest am 4. und 5. September einläuten. Ganz neu ist das Format in der Bauhausstadt allerdings nicht.
2: Wir hatten dieses Tafelformat schon zweimal in Dessau-Roßlau, einmal 2017 zum Reformationsjubiläum, 500 Jahre Reformation. Wir hatten eine lange Tafel auf der Zerbsterstraße mit über 200 Tischen von der Marienkirche zur katholischen Kirche. Und zwei Jahre später hatten wir 100 Tische auf der Kavalierstraße zum Bauhausjubiläum, das wir damals schon hatten. Und ganz oft haben wir schon gehört, oh, wir möchten das gerne nochmal machen. Es kam leider die Corona-Zeit dazwischen und jetzt 2026, 100 Jahre Bauhaus in Dessau, endlich wieder Gelegenheit, eine lange Tafel bzw. ein Tischformat anzubieten.
1: Wer neugierig auf das Format geworden ist, kann sich noch bis zum 31. August unter der E-Mail-Adresse maren.springer-hoffmann@dessau-roßlau.de melden. Noch gibt es freie Plätze für alle, die einen eigenen Tisch gestalten und Tischpate werden möchten.
2: Ein Tischpate ist sozusagen zuständig für eine Bierzeltgarnitur und der Tischpate bietet quasi mindestens 4 Gästen Platz an seinem Tisch. Er gestaltet den Tisch als Verein, als Unternehmen, er präsentiert sich sozusagen, bringt auch Speisen und Getränke mit nach den Vorgaben vom Gesundheitsamt und bietet dann quasi Platz und auch um quasi ins Gespräch zu kommen. mit den Gästen, um sich vorzustellen, um zu zeigen, ich bin Teil der Stadtgesellschaft, ich bin Teil des Jubiläums und mache hier gerne mit und zeige die Vielfalt von Dessau-Roßlau.
1: Bei der Informationsveranstaltung ging es um alle wichtigen Fragen rund um die Aufgabe der Tischpaten, vom Auf- und Abbau bis hin zu den Vorgaben für die Gestaltung und Bewirtung. Kreativität ist erwünscht, allerdings gibt es auch einige Regeln. So sind unter anderem Parteiwerbung, Spirituosen mit mehr als 15% Alkohol und das Umstellen der Tische nicht erlaubt. Außerdem müssen bei der Ausgabe von Speisen und Getränken bestimmte Hygiene- und Gesundheitsvorgaben beachtet werden.
2: Es ist ein Merkblatt des Gesundheitsamtes zu bestätigen. Auf diesem Merkblatt, das erhält man bei mir, Tischinteressenten oder Tischpaten,

0: müssen dieses Merkblatt bestätigen. Bei diesem Merkblatt geht es teilweise um ganz selbstverständliche Dinge, dass man sich die Hände wäscht, dass man einen Spuckschutz anbietet, dass die Speisen durchgegart, gebraten, gedünstet sein müssen. Man darf keine Sahnetorten anbieten, keine Mayonnaise-Produkte, alles, was leicht verderblich ist, darf man nicht mitbringen.
1: Am 3. September kann dann ab 18 Uhr auf dem Marktplatz gemeinsam gefeiert, gegessen und getrunken werden. Ob als Tischpate oder Besucher, die Festtafel 100 steht für Weltoffenheit, Toleranz und die Vielfalt der Stadt und soll gemeinsam mit allen Beteiligten auf das Bauhausfest einstimmen.
2: Am vergangenen Wochenende stand neben der ersten Runde des DFB-Pokals auch der RAN 1 RBW-Kreispokal im Fokus. In den K.O.-Spielen kämpften die Mannschaften um den begehrten Henkelpott. Dabei waren auch zahlreiche Teams aus Dessau-Roßlau und der Region im Einsatz. Der SV Germania 08 Roßlau setzte sich mit 8:2 beim Paschlewer SV durch. Der Dessauer SV 97 gewann mit 4:0 beim VfB Preußen-Krepin. Die SG Empor-Waldersee musste sich hingegen dem TSV Blau-Weiß-Brenner deutlich mit 0:7 geschlagen geben. Der FC Stahl-Aken feierte einen 2:1 Erfolg nach Verlängerung beim SV Gölzau. Noch deutlicher gewann Fortschritt Garitz. Beim SV Schwarz-Weiß-Radegast setzte sich das Team mit 11:0 durch. Der TuS Dessau-Kochstedt gewann mit 4:2 beim SV Blau-Weiß-Bassdorf. Ebenfalls erfolgreich war der SV Mildensee, der den SV Wulfen klar mit 7:0 bezwang. Die SG Grün-Weiß-Dessau musste sich dagegen dem SV Friedersdorf mit 2:4 geschlagen geben. Und auch der TSV 1894 Mosigkau war am vergangenen Wochenende im RAN 1 RBW-Kreispokal gefordert. In ihrem ersten Pflichtspiel der neuen Saison empfingen die Mosigkauer den höherklassigen SV 1922 Puchröser. Die Kreisoberligamannschaft hoffte dabei natürlich auf die Pokalsensation gegen den favorisierten Gegner. Der RAN 1 RBW-Kreispokal machte am 23. August auch in Mosigkau Halt. Der TSV begrüßte den SV 1922 Puchröser aus der Landesklasse zum Pokalduell in der zweiten Runde. Für die Mosigkauer war klar, dass es gegen das Team aus dem Landkreis Anhalt-Bitterfeld richtig schwer wird. Und die Gäste werden hier auch sofort ihrer Favoritenrolle gerecht. Die Partie findet fast ausschließlich in der Hälfte der Mosigkauer statt. In der 12. Minute kann sich dann Bogdan Skübar erstmals gut durchsetzen. Der Ball in die Mitte auf Stanislav Litwin und die Führung für Puchröser. Das Spiel gerade wieder angepfiffen und die Hausherren verlieren das Leder in der eigenen Hälfte. Volodymyr Herz steckt durch auf Christos Paschos und der erhöht auf 2:0. 2 Minuten später ein hoher Ball Richtung Mosigkauer Strafraum. Sebastian Zellners Klärungsversuch misslingt. Bogdan Skübar rüber auf Stanislav Litwin. 3:0. Was ist denn hier los? Innerhalb von 3 Minuten 3 Treffer für die Gastmannschaft. Mosigkau muss hier mal aufwachen, wenn noch was gehen soll. Nach einigen unglücklichen Aktionen verhindert TSV-Keeper Sebastian Zellner dann immerhin das 4:0 nach Schuss von Volodymyr Herz. Doch der nächste Gästetreffer lässt nicht lange auf sich warten. 29. Minute und nach einem Einwurf gibt es Handelfmeter gegen Mosigkau. Bogdan Skübar, der bisher 2 Tore vorbereitet hat, tritt an und trägt sich auch selber in die Torschützenliste ein. Und wiederum nur eine Minute später der nächste Vorstoß des Teams in Rot. Die dürfen hier ungestört kombinieren. Bogdan Skübar legt ab auf Volodymyr Herz und der schweißt den Pass genau ins rechte Eck. 5:0 nach 30 Minuten. Die Mosigkauer können hier überhaupt nicht mithalten. 36. Minute, Ecke für Puchröser durch Oleksi Hulovic und Thorsten Schubert nickt in der Mitte ein. Es wird ein richtiges Debakel für den TSV, wenn das hier so weitergeht. Und gerne würden wir auch mal auf die andere Spielfeldseite schauen, nur da gibt es einfach nichts zu zeigen. In der 39. Minute nochmal das Gästeteam. Dennis Kunück mit dem hohen Ball, Oleksi Hulovic zu Finn Wittig, dessen Schuss noch abgefälscht und Bogdan Skübar staubt noch ab. Mit einer 7:0 Führung für Puchröser geht es dann in die Kabine. Die Hausherren haben heute einen rabenschwarzen Tag erwischt und der Sieger steht

hier schon lange fest. Trotzdem schauen wir nochmal in den zweiten Durchgang. Ganze 12 Minuten bleiben die Mosigkauer ohne Gegentor. Doch dann ist es Dennis Kunig, der auf 8:0 erhöht. 2 Minuten danach bedient Lorenz Hessler Niklas Hänisch. Der macht es ganz abgezockt und schiebt ins lange Eck ein. Gegenwehr kommt von den Gastgebern kaum noch. 66. Minute. Ein missglückter Klärungsversuch vom TSV landet in den Füßen von Patrick Walter und der macht es hier zweistellig. Und dann nochmal eine Ecke für die Gäste. Tom Richter auf den komplett freien Patrick Walter, der sein Doppelpack schnürt. Mosigkau-Schlussmann Sebastian Zellner, der an diesem Nachmittag von seiner Hintermannschaft komplett allein gelassen wurde, darf sich dann immerhin nochmal auszeichnen. Einen Freistoß von Dennis Kunig hält er souverän. Lorenz Hessler hat dann noch das 12:0 auf dem Fuß, verpasst aber knapp. Das war's dann aber. Mosigkau hat hier heute die eigenen Grenzen ganz klar aufgezeigt bekommen. Mit 11:0 gewinnen die Gäste aus dem Landkreis Anhalt-Bitterfeld und ziehen in die dritte Runde des RAN 1 RBW-Kreispokals ein. Für Pochröser steht am 28. August der Auftakt in der Landesklasse zu Hause gegen Gröbern auf dem Plan. Der TSV Mosigkau muss einen Tag später beim SV Wulfen ran. Das erste Liga-Heimspiel der Saison für die Mosigkauer gibt es dann am 13. September gegen Aachen. Am 21. August ereignete sich gegen 19.46 Uhr auf der BAB 9 zwischen den Anschlussstellen Kürzwick und Köselitz in Fahrtrichtung Berlin ein Verkehrsunfall mit einem beteiligten Fahrzeug. Ein 58-jähriger Fahrzeugführer befuhr mit seinem PKW Mercedes-Benz den linken Fahrstreifen. Während der Fahrt verlor er die Kontrolle über das Fahrzeug und kollidierte anschließend mit der rechten Leitplanke. Der Fahrer wurde bei dem Unfall leicht verletzt und vor Ort medizinisch behandelt. Der PKW war nicht mehr fahrbereit und musste abgeschleppt werden. Der entstandene Gesamtschaden wird auf etwa 32.000 Euro geschätzt. Und das waren die aktuellen Nachrichten aus der RAN 1 Redaktion. Wir schauen jetzt noch auf den Wetterbericht und die Meldungen aus der Region. Morgen begrüßt Sie dann an gleicher Stelle meine Kollegin Zoe Müller. Bis dahin haben Sie eine schöne Zeit und auf Wiedersehen.

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2: Morgen erwarten wir einen entspannten Tag mit 24 Grad, also etwas kühler als gestern. Der Himmel bleibt teils sonnig, schließt sich aber zum Abend hin durch eine schwache Brise aus dem Osten. Mit Regen ist zum Glück nicht zu rechnen. Die kommenden Tage verlaufen ähnlich mit einem Höchstwert von 29 Grad. Somit haben wir eine angenehme trockene Restwoche.
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7: Herr Bauer, die Ferien sind zu Ende. Wir sind ja jetzt mitten im Sommerinterview. Die Ferien sind zu Ende. Schule hat begonnen, aber der Salzlandkreis war ja nicht untätig in der Ferienzeit. Was kann man denn berichten aus den Schulen im Kreis?
8: Also vielleicht auch mal im Rückspiegel und noch ganz aktuell. Die Ferien waren schön. Ich glaube, das Wetter hat gut gepasst. Viele Aktivitäten waren in der Region. Und das zeigt mir natürlich auch, dass man viele Familien wirklich auch viel erleben konnten. Und die Freibäder, die haben natürlich in der Region auch viel ausgemacht. Und die haben klar starken Zustrom gehabt. Und das ist ein deutliches Signal für wow. Und untätig waren wir auch nicht, weil natürlich Urlaubszeit, Ferienzeit spielt auch eine Rolle, aber das Thema Investitionen in verschiedene Bereiche ist ja immer wichtig, weil wir kennen das ja oft, Investitionsstau, und dann wird es am Ende viel, viel teurer. Dem sind wir uns natürlich bewusst, und das ist, auch wenn es immer schwerfällt, wird ja oft gejammert, kein Geld da. Es ist natürlich eine Frage immer, Geld im Überfluss, was bedeutet das eigentlich überhaupt? Ja? Ich glaube, wir müssen damit umgehen, dass gewisse Ressourcen zur Verfügung stehen. Und wo investieren wir die? Und das Thema Bildung ist für uns sehr, sehr wichtig. Ich hatte es ja vorhin schon skizziert. Das ist im Prinzip die Investition für die Kinder, die ja groß werden, ein Lebensgefühl entwickeln, Bildung erlangen und irgendwann hier in den Wirtschaftsalltag einsteigen oder in den Studium. Vielleicht werden sie auch Professor hier an der Hochschule. Also das ist vieles möglich. Und das braucht aber Grundlagen. Und darum investieren wir natürlich in unsere Schulen. Zum Beispiel Wertehaltung, ja, es wird saniert, es wird renoviert, es wird gereinigt. Das sind ja alles Aufgaben, die oft hinter den Kulissen stattfinden. Und da kann ich nur den Mitarbeiterinnen und Mitarbeitern auch Danke sagen für die ich glaube, für die Feinfühligkeit zu sagen, auch mal dahinter zu gucken, wo man vielleicht nicht jeden Tag hinschaut. Und wir haben große Schulprojekte über verschiedene Förderprogramme, die ich jetzt gar nicht alle eingehen möchte und den Zuschauer damit belasten möchte. Aber ich möchte das Signal natürlich setzen, dass wir neben Sanierung, Renovierung auch reinvestieren in große Maßnahmen. Ein Grundschul- und Sekundarschulzentrum in der Einrichtung in Seeland. Dort werden wir viel investieren mit der Gemeinde dort, ca. 5 Millionen Euro. Das zeigt, dass auch der ländliche Raum, in der Begrifflichkeit störe ich mich sowieso, was ist ländlicher Raum? Ja, wir sind in 70% in Sachsen-Anhalt ländlicher Raum und das macht uns, glaube ich, auch aus. Und das hat aber die Aufgabe, damit man sich beschäftigt, dass Kinder auch vor Ort zur Schule gehen können. Ja, die Diskussion, die ist ja auch wie, ich sag mal, fast wie so ein Leierkasten, ob das immer alles gut war. Und das finde ich auch gut, dass man mittlerweile sagt, wir brauchen Schulen im ländlichen Raum und sich vielleicht mal über neue Modelle unterhält oder Ideen, aber nicht die Schullandschaft immer zum Spielball der Politik macht. Wir müssen mal eine Kontinuität haben, dass wir sagen, die Schule, die heute hier investiert wird, in die investiert wird, die bleibt auch. Ja, und nicht die Frage, ja, was ist in 3 Jahren, wird mein Kind hier eingeschult und übermorgen muss es vielleicht wieder in eine andere Schule, hat ja auch was mit für Entwicklung mit den Kindern zu tun. Ja, und darum starkes Signal im ländlichen Raum. Und wenn wir weitergehen auf der Investitionslandschaft in dem Bildungsstandort, dann gehen wir über Kalbe. Kalbe ist ja eine Einheitsgemeinde in unserer Region, ca. 8.500 Einwohner. Mag ich mich vielleicht in der Zahl nicht ganz, vielleicht sind wir auch 9, also möchte jetzt gar nicht mich in der Zahl festmachen. Aber es ist eine kleine, schicke Einheitsgemeinde, in dem wir auch sagen, dort wird in den Gymnasialstandort investiert. Wir wollen, dass im ländlichen Raum auch ein Gymnasium besteht, nicht nur in den Mittezentren, weil das ist ja immer, das ist die Frage, wo wohnen Familien? Mobilität ist so eine Frage. Man könnte natürlich sagen, wir haben nur noch ein Mittezentrum, aber dann wird natürlich der ÖPNV auch teurer. Wir müssen die Kinder mehr durch die Gegend fahren. Das mag für den einen oder anderen vielleicht ein Argument sein, ja, das kostet halt Geld, ja. Aber ich glaube, Kinder nur über Land fahren zu lassen, ist nicht unbedingt der Auftrag, den wir haben. Wir möchten Kinder natürlich auch vor Ort zu haben, weil wir stärken damit die Sportvereine vor Ort. Wir stärken damit auch die regionale Lebensqualität und. Es gelingt natürlich nicht überall, weil irgendwo muss man einen Standort festlegen. Ja? Und Kalbe ist ein etablierter Standort für ein Gymnasium. Und darum haben wir uns da entschieden, stark zu investieren. Circa 10 Millionen Euro werden dort investiert in den nächsten, ja, ich sag mal, 2-3 Jahren, um das nicht zu konkret zu machen in dem Sinne, weil bei Bau, wissen Sie selber, so einem alten Projekt oder Objekt kann das eine oder andere noch passieren. Aber weiter über Kalbe, dann nach Bernburg. Wir haben hier eine Förderschule. Dort investieren wir auch 5 Millionen Euro in eine, ich glaube, in eine Zielgruppe, wo man sagen, wir brauchen dringend die Unterstützung. Wir brauchen die Ausbildung für die Pädagogen, die dort jeden Tag in jedem Bereich herausragende Arbeit leisten. Aber die sich natürlich auch wohlfühlen müssen. Und da haben wir gesagt, den Standort in der Stadt Bernburg, das heißt auch integriert, nicht irgendwo am Rand. Wir sehen, dass Schulen im Zentrum sein sollten. Kurze Laufwege, merkbar. Ja, und das macht ja auch ein Lebensgefühl aus. Das sind so die Projekte, die wir jetzt am Stegreif so haben. Und es passiert aber noch viel, viel mehr nebenbei, ob das in die IT-Ausstattung ist und viele andere Sachen, die wir machen. Ich glaube, da sind wir gut aufgestellt. Das ist förmlich der Ruf zu jungen Familien, zieht in den Salzlandkreis und baut euch hier die Zukunft auf. Und das ist, glaube ich, eine Riesenchance.
7: Und dennoch müssen einige Kinder auspendeln. Heißt also, Stichwort Gastschulbeiträge, 400.000 Euro müssen gezahlt werden. Wie steht denn der Landrat dazu?
8: Ja, wenn ich salopp sagen würde, finde ich das manchmal argwöhnlich und Witz. Aber weil ich einfach sage, wir haben eine Schullandschaft, Sachsen-Anhalt. Ich sage mal, wir haben eine Bildungslandschaft Deutschland. Und dann streiten wir uns drum, wenn ein Kind von A nach B in der Berufsschule geht, dann sollen Gastschulbeiträge bezahlen. Also für den Fachmann kann man das vielleicht in eine Erklärkurve bringen. Für den Betrachter und die Bürgerinnen und Bürger ist es eigentlich verrückt, dass wir, wenn wir Finanzen vom Land bekommen für unsere Aufgaben, dann auf einmal wieder was abgeben, weil ein Oberzentrum vielleicht schon wieder Arbeiten macht für die ganze Region. Ja. Und das ist eigentlich ein Punkt, den können wir Die müssen wir auch stark diskutieren. Und weil eigentlich das Land Gastschulbeiträge abgeschafft hat, ist für mich die Frage natürlich, warum bringt man sowas wieder auf die politische Agenda? Manchmal kommt mir das dann vor, als ob man nach Auswegen sucht, andere Probleme zu lösen. Aber ich glaube, auf dem Rücken von Kindern oder von Aufgabenträgern ist es der falsche Weg. Zu sagen, wie konsolidiere ich auf Kosten anderer, mag im ersten Moment klug klingen und auf Schulter klopfen, aber für mich klingt es wirklich, wie ich es am Anfang gesagt habe, schon wie ein kleiner Witz. Und da müssen wir dringend dran arbeiten, weil ich glaube, das Geld von A nach B zu verschieben, da haben wir andere Aufgaben.
7: Herr Bauer, es war ein sehr heißer, ja, kann man fast sagen, sehr langer Sommer.
8: Mit allen Erlebnissen.
7: Mit allen Erlebnissen und auf jeden Fall Erlebnisse, und zwar die Seepferdchenkurse. Was hat sich denn da eigentlich dahinter so abgespielt?
8: Also um das auch in die richtige Bahn auch im Verständnis zu bringen. Wir machen ja als Landkreis nicht aktiv Kurse. Wir haben uns ja Partner gesucht, die vielfältig sind, die die Aufgaben sowieso auch oft machen. ASB in der Region, die DLRG, aber auch unsere Sportschwimmvereine in Aschersleben, Bernburg, Nienburg und. Also gibt es ja viele und wir stehen ganz am Anfang. Und wir stehen dann am Anfang, dass wir niederschwellig Angebote geben wollen, wo Eltern sagen, Mensch, mein Kind kann noch schwimmen, aber wir wollen einen haben, der das einmal mal anschaut. Ich kriege dann, wenn es passt, ein Zertifikat. Die reine Schwimmausbildung können wir gar nicht gewährleisten. Dazu wollen wir ja auch die Tür öffnen in Richtung dieser Partner, die wir haben, dass Eltern auch die Vereine, die Institutionen kennenlernen und sagen, Mensch, dort mache ich meinen Kurs. Ich finde Möglichkeiten, schwimmen zu lernen, weil wir stellen schon

0: Beziehung und Entwicklung. Aber ich glaube auch, dass gerade in Corona die ein oder anderen Sachen passiert sind und vielleicht nicht passiert sind, wo man sagt, da müssen wir aufpassen, dass wirklich eine Gruppe uns nicht entfällt. Aber dass das Thema Schwimmen lernen immer wieder auf unserer Agenda steht. Darum sage ich, ich bin Ihnen dankbar, dass Sie so erfreut waren, als Sie die Pressemitteilung gelesen haben. Ich sage mal, das ist eigentlich gar kein Hochrektor. Das ist eigentlich eine normale gesellschaftliche Beschreibung, wo wir gesagt haben, wir wollen aber als Landkreis uns voranstellen, Partner suchen und eigentlich schon wieder Türen öffnen, weil wir geben dem ASB, den WLAG und den Wassersport- und Schwimmverein die Chance auch wieder, dass Eltern sie sehen. Also die Arbeit, wir wollen auch, dass die Arbeit der Vereine gesehen wird, gewertschätzt und vielleicht der eine sagt, da habe ich doch Lust, ich möchte auch mal diese Sicherheits, jetzt komme ich gar nicht auf den Fachbegriff, aber das ist ja egal, ich möchte hier beim DLRG einmal diese, wie der Rettungsschwimmer auch mal tragen oder auch mal oben auf dem Turm sitzen. Ich glaube schon, dass es auch eine Chance ist für die Zukunft der Freibäder, dass wir sagen, junge Kinder, die heute schwimmen lernen, die vielleicht Mitglied im DLRG werden oder die Lukas Mertens nacheifern wollen, unseren Olympiasieger.
1: Der ja im Übrigen Schirmherr ist, ne? Oder so, also
0: Genau,
1: mit der
0: den
1: Aktion
0: durften wir
1: begleitet.
0: gewinnen, weil er auch ein Kind der Region ist. Auch da könnte man sagen, ja, der ist ja Magdeburger, warum macht er das nicht in Magdeburg? Ich glaube, Lukas Mertens würde es überall machen, wenn er gefragt wird und seine Zeit das natürlich zulässt. Weil ich sehe ihn wirklich als Kind der Region und wir müssen einfach auch da aufhören, an Kreis- oder Gemeindegrenzen hängen zu bleiben. Das ist eine gesellschaftliche Verantwortung. Schwimmen. So einfach es klingt, so wertvoll und wichtig ist es aber, in dieses Projekt zu investieren. Und das ist ja auch nicht, dass ich sage, wir investieren da Tausende. Wir geben Rahmenbedingungen. Wir unterstützen dank auch der Medienlandschaft hier in der Region, auch dank Ihnen, das in die Region, dass wir sagen, wir brauchen uns einander und das geht nur miteinander. Und wenn das alle Eltern wissen, dann ist es auch eine Chance für Eltern zu sagen, ich kann mein Kind da mal vorzeigen, kriegt sein Seepferdchen und fühle ich mich da auch ganz anders. Ja. Fachleute sollen das einschätzen. Und ich glaube, das ist eine Renaissance dann auch für Schwimm- und Sportvereine. Und so eine Idole wie Lukas Mertens braucht man.

Ich begrüße Sie recht herzlich zu unserer Dienstagsausgabe der Zeitnah-Nachrichten hier auf RAN 1. Anlässlich seines runden Geburtstags bat Dirk Hayer seine Gäste statt Geschenken um Spenden für einen guten Zweck. Dabei kamen überraschende 5.575 Euro zusammen. Die Spende geht an den Förderverein der Anhaltischen Gemäldegalerie und des Georgengartens Dessau und ermöglicht die Restaurierung von zwei Landschaftsgemälden des niederländischen Malers Jakob Grimmer aus dem 16. Jahrhundert. Die beiden Werke, die einst im gotischen Haus im Wörlitzer Park hingen, werden nun fachgerecht restauriert. Da mehr Geld als erwartet zusammenkam, kann zusätzlich ein Gemälde des Malers Justus Junker aus dem 18. Jahrhundert aufgearbeitet werden. Dirk Hayer verbindet mit der Aktion nicht nur seine persönliche Beziehung zur Kulturstiftung Dessau-Wörlitz, sondern vor allem der Wunsch, nachhaltig etwas für den Erhalt der Kunst zu tun. Sein Wunsch, solche Spendenaktionen dürfen gerne Nachahmer finden, denn der Unterstützungsbedarf ist groß. Im Herbst sollen die restaurierten Gemälde wieder in neuem Glanz zu sehen sein. Nach mehreren Jahren kehrt die Festtafel 100 im Rahmen des Bauhausjubiläums nach Dessau-Roßlau zurück. Am 3. September ab 18 Uhr stehen auf dem Marktplatz 100 Tische. Vereine, Institutionen, Initiativen, Studierende und Privatpersonen laden dazu ein, Platz zu nehmen, gemeinsam zu essen und zu trinken und miteinander ins Gespräch zu kommen. Am Montag fand für die Tischpaten

0: Interessenten und Unentschlossene eine Informationsveranstaltung im Ratssaal des Rathauses statt.
1: 100 Jahre Bauhaus. Das steht in diesem Jahr ganz besonders im Mittelpunkt. Mit der Festtafel 100 findet am 3. September eine Veranstaltung im Rahmen des Jubiläums statt. Um über das Konzept und die Aufgaben der Tischpaten zu informieren, fand am 24. August eine Informationsveranstaltung für Tischpaten, Interessierte und Unentschlossene im Ratssaal des Rathauses statt.
2: Wir bieten eine Festtafel mit 100 Tischen auf dem Marktplatz der Stadt Dessau-Roßlau und wir werden die Tische als 100, also in einer Zahl 100, auf den Marktplatz stellen und Tischpaten übernehmen da jeweils einen Tisch. Diese Tischpaten, das sind Vereine, Institutionen, Unternehmen aus Dessau, auch Privatpersonen, die gerne Tischpate sein wollen, die gerne Teil des Jubiläums 100 Jahre Bauhaus sein wollen und die gerne zeigen wollen, wie vielfältig Dessau ist. Wir haben von 18 bis 20 Uhr diese Festtafel auf dem Marktplatz und es ist ja ein Donnerstagabend. Das Publikum erwartet natürlich unsere Open Stage, unser Konzert und das verschiebt sich etwas. Wir haben eine Band, die mobil ist, die an den Tischen spielen kann und die um 20 Uhr dann am angestammten Podestplatz das Konzert dann spielt bis 21.30 Uhr.
1: Die Festtafel 100 soll in diesem Jahr das Bauhausfest am 4. und 5. September einläuten. Ganz neu ist das Format in der Bauhausstadt allerdings nicht.
2: Wir hatten dieses Tafelformat schon zweimal in Dessau-Roßlau. Einmal 2017 zum Reformationsjubiläum, 500 Jahre Reformation. Wir hatten eine lange Tafel auf der Zerbster Straße mit über 200 Tischen von der Marienkirche zur katholischen Kirche. Und zwei Jahre später hatten wir 100 Tische auf der Kavalierstraße zum Bauhausjubiläum, das wir damals schon hatten. Und ganz oft haben wir schon gehört, oh, wir möchten das gerne nochmal machen. Es kam leider die Corona-Zeit dazwischen und jetzt 2026, 100 Jahre Bauhaus in Dessau, endlich wieder Gelegenheit, eine lange Tafel bzw. ein Tischformat anzubieten.
1: Wer neugierig auf das Format geworden ist, kann sich noch bis zum 31. August unter der E-Mail-Adresse maren.springer-hoffmann@dessau-roßlau.de melden. Noch gibt es freie Plätze für alle, die einen eigenen Tisch gestalten und Tischpate werden möchten.
2: Ein Tischpate ist sozusagen zuständig für eine Bierzeltgarnitur und der Tischpate bietet quasi mindestens 4 Gästen Platz an seinem Tisch. Er gestaltet den Tisch als Verein, als Unternehmen, er präsentiert sich sozusagen, bringt auch Speisen und Getränke mit nach den Vorgaben vom Gesundheitsamt und bietet dann quasi Platz und auch um quasi ins Gespräch zu kommen mit den Gästen, um sich vorzustellen, um zu zeigen, ich bin Teil der Stadtgesellschaft, ich bin Teil des Jubiläums und mache hier gerne mit und zeige die Vielfalt von Dessau-Roßlau.
1: Bei der Informationsveranstaltung ging es um alle wichtigen Fragen rund um die Aufgabe der Tischpaten, vom Auf- und Abbau bis hin zu den Vorgaben für die Gestaltung und Bewirtung. Kreativität ist erwünscht. Allerdings gibt es auch einige Regeln. So sind unter anderem Parteiwerbung, Spirituosen mit mehr als 15% Alkohol und das Umstellen der Tische nicht erlaubt. Außerdem müssen bei der Ausgabe von Speisen und Getränken bestimmte Hygiene- und Gesundheitsvorgaben beachtet werden.
2: Es ist ein Merkblatt des Gesundheitsamtes zu bestätigen. Auf diesem Merkblatt, das erhält man bei mir, Tischinteressenten oder Tischpaten müssen dieses Merkblatt bestätigen. Bei diesem Merkblatt geht es teilweise um ganz selbstverständliche Dinge, dass man sich die Hände wäscht, dass man einen Spuckschutz anbietet, dass die Speisen durchgegart, gebraten, gedünstet sein müssen. Man darf keine Sahnetorten anbieten, keine Mayonnaiseprodukte, alles, was leicht verderblich ist, das darf man nicht mitbringen.
1: Am 3. September kann dann ab 18 Uhr auf dem Marktplatz gemeinsam gefeiert, gegessen und getrunken werden. Ob als Tischpate oder Besucher, die Festtafel 100 steht für Weltoffenheit, Toleranz und die Vielfalt der Stadt und soll gemeinsam mit allen Beteiligten auf das Bauhausfest einstimmen.
0: Am vergangenen Wochenende stand neben der ersten Runde des DFB-Pokals auch der Rang 1 RBW-Kreispokal im Fokus. In den K.O.-Spielen kämpften die Mannschaften um den begehrten Henkelpott. Dabei waren auch zahlreiche Teams aus Dessau-Roßlau und der Region im Einsatz. Der SV Germania 08 Roßlau setzte sich mit 8:2 beim Paschlewer SV durch. Der Dessauer SV 97 gewann mit 4:0 beim VfB Preußen-Krepin. Die SG Empor-Waldersee musste sich hingegen dem TSV Blau-Weiß-Brenner deutlich mit 0:7 geschlagen geben. Der FC Stahl-Aken feierte einen 2:1 Erfolg nach Verlängerung beim SV Gölzau. Noch deutlicher gewann Fortschritt Garitz. Beim SV Schwarz-Weiß-Radegast setzte sich das Team mit 11:0 durch. Der TuS Dessau-Kochstedt gewann mit 4:2 beim SV Blau-Weiß-Basdorf. Ebenfalls erfolgreich war der SV Mildensee, der den SV Wulfen klar mit 7:0 bezwang. Die SG Grün-Weiß-Dessau musste sich dagegen dem SV Friedersdorf mit 2:4 geschlagen geben. Und auch der TSV 1894 Mosigkau war am vergangenen Wochenende im Rang 1 RBW-Kreispokal gefordert. In ihrem ersten Pflichtspiel der neuen Saison empfingen die Mosigkauer den höherklassigen SV 1922 Pochröser. Die Kreisoberligamannschaft hoffte dabei natürlich auf die Pokalsensation gegen den favorisierten Gegner. Der Rang 1 RBW-Kreispokal machte am 23. August auch in Mosigkau Halt. Der TSV begrüßte den SV 1922 Pochröser aus der Landesklasse zum Pokalduell in der zweiten Runde. Für die Mosigkauer war klar, dass es gegen das Team aus dem Landkreis Anhalt-Bitterfeld richtig schwer wird. Und die Gäste werden hier auch sofort ihrer Favoritenrolle gerecht. Die Partie findet fast ausschließlich in der Hälfte der Mosigkauer statt. In der 12. Minute kann sich dann Bogdan Sküber erstmals gut durchsetzen. Der Ball in die Mitte auf Stanislav Litwin und die Führung für Pochröser. Das Spiel gerade wieder angepfiffen und die Hausherren verlieren das Leder in der eigenen Hälfte. Volodymyr Herz steckt durch auf Christos Paschos und der erhöht auf 2:0. Zwei Minuten später ein hoher Ball Richtung Mosigkauer Strafraum. Sebastian Zellners Klärungsversuch misslingt. Bogdan Sküber rüber auf Stanislav Litwin. 3:0. Was ist denn hier los? Innerhalb von 3 Minuten 3 Treffer für die Gastmannschaft. Mosigkau muss hier mal aufwachen, wenn noch was gehen soll. Nach einigen unglücklichen Aktionen verhindert TSV-Keeper Sebastian Zellner dann immerhin das 4:0 nach Schuss von Volodymyr Herz. Doch der nächste Gästetreffer lässt nicht lange auf sich warten. 29. Minute und nach einem Einwurf gibt es Handelfmeter gegen Mosigkau. Bogdan Sküber, der bisher 2 Tore vorbereitet hat, tritt an und trägt sich auch selber in die Torschützenliste ein. Und wiederum nur 1 Minute später der nächste Vorstoß des Teams in Rot. Die dürfen hier ungestört kombinieren. Bogdan Sküber legt ab auf Volodymyr Herz und der schweißt den Pass genau ins rechte Eck. 5:0 nach 30 Minuten. Die Mosigkauer können hier überhaupt nicht mithalten. 36. Minute, Ecke für Pochröser durch Oleksi Hulovic und Thorsten Schubert nickt in der Mitte ein. Es wird ein richtiges Debakel für den TSV, wenn das hier so weitergeht. Und gerne würden wir auch mal auf die andere Spielfeldseite schauen, nur da gibt es einfach nichts zu zeigen. In der 39. Minute nochmal das Gästeteam. Dennis Kunück mit dem hohen Ball, Oleksi Hulovic zu Finn Wittig, dessen Schuss noch abgefälscht und Bogdan Sküber staubt noch ab. Mit einer 7:0 Führung für Pochröser geht es dann in die Kabine. Die Hausherren haben heute einen rabenschwarzen Tag erwischt. Und der Sieger steht hier schon lange fest. Trotzdem schauen wir nochmal in den zweiten Durchgang. Ganze 12 Minuten bleiben die Mosigkauer ohne Gegentor. Doch dann ist es Dennis Kunick, der auf 8:0 erhöht. 2 Minuten danach bedient Lorenz Hessler Niklas Hänisch. Der macht es ganz abgezockt und schiebt ins lange Eck ein. Gegenwehr kommt von den Gastgebern kaum noch. 66. Minute. Ein missglückter Klärungsversuch vom TSV landet in den Füßen von Patrick Walter und der macht es hier zweistellig. Und dann nochmal eine Ecke für die Gäste. Tom Richter auf den komplett freien Patrick Walter, der sein Doppelpack schnürt. Mosigkau-Schlussmann Sebastian Zellner,
3: der an diesem Nachmittag von seiner Hintermannschaft komplett allein gelassen wurde, darf sich dann immerhin nochmal auszeichnen. Einen Freistoß von Dennis Kunig hält er souverän. Lorenz Hessler hat dann noch das 12:0 auf dem Fuß, verpasst aber knapp. Das war's dann aber. Mosigkau hat hier heute die eigenen Grenzen ganz klar aufgezeigt bekommen. Mit 11:0 gewinnen die Gäste aus dem Landkreis Anhalt-Bitterfeld und ziehen in die dritte Runde des RAN 1 RBW-Kreispokals ein. Für Pochröser steht am 28. August der Auftakt in der Landesklasse zu Hause gegen Gröbern auf dem Plan. Der TSV Mosigkau muss einen Tag später beim SV Wulfen ran. Das erste Liga-Heimspiel der Saison für die Mosigkauer gibt es dann am 13. September gegen Aachen.
0: Am 21. August ereignete sich gegen 19.46 Uhr auf der BAB 9 zwischen den Anschlussstellen Kürzwick und Köselitz in Fahrtrichtung Berlin ein Verkehrsunfall mit einem beteiligten Fahrzeug. Ein 58-jähriger Fahrzeugführer befuhr mit seinem PKW Mercedes-Benz den linken Fahrstreifen. Während der Fahrt verlor er die Kontrolle über das Fahrzeug und kollidierte anschließend mit der rechten Leitplanke. Der Fahrer wurde bei dem Unfall leicht verletzt und vor Ort medizinisch behandelt. Der PKW war nicht mehr fahrbereit und musste abgeschleppt werden. Der entstandene Gesamtschaden wird auf etwa 32.000 Euro geschätzt. Und das waren die aktuellen Nachrichten aus der RAN 1 Redaktion. Wir schauen jetzt noch auf den Wetterbericht und die Meldungen aus der Region. Morgen begrüßt Sie dann an gleicher Stelle meine Kollegin Zoe Müller. Bis dahin haben Sie eine schöne Zeit und auf Wiedersehen.

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2: Morgen erwarten wir einen entspannten Tag mit 24 Grad, also etwas kühler als gestern. Der Himmel bleibt teils sonnig, schließt sich aber zum Abend hin durch eine schwache Brise aus dem Osten. Mit Regen ist zum Glück nicht zu rechnen. Die kommenden Tage verlaufen ähnlich mit einem Höchstwert von 29 Grad. Somit haben wir eine angenehme trockene Restwoche.
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1: 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Herr Bauer, die Ferien sind zu Ende. Wir sind ja jetzt mitten im Sommerinterview. Die Ferien sind zu Ende. Schule hat begonnen, aber der Salzlandkreis war ja nicht untätig in der Ferienzeit. Was kann man denn berichten aus den Schulen im Kreis?
2: Also vielleicht auch mal im Rückspiegel und noch ganz aktuell. Die Ferien waren schön. Ich glaube, das Wetter hat gut gepasst. Viele Aktivitäten waren in der Region. Und das zeigt mir natürlich auch, dass man viele Familien wirklich auch viel erleben konnten. Und die Freibäder, die haben natürlich in der Region auch viel ausgemacht. Und die haben klar einen starken Zustrom gehabt. Und das ist ein deutliches Signal für wow. Und untätig waren wir auch nicht, weil natürlich Urlaubszeit, Ferienzeit spielt auch eine Rolle. Aber das Thema Investitionen in verschiedene Bereiche ist ja immer wichtig, weil wir kennen das ja oft, Investitionsstau, und dann wird es am Ende viel, viel teurer. Dem sind wir uns natürlich bewusst, und das ist, auch wenn es immer schwerfällt, wird ja oft gejammert, kein Geld da. Es ist natürlich eine Frage immer, Geld im Überfluss, was bedeutet das eigentlich überhaupt? Ja? Ich glaube, wir müssen damit umgehen, dass gewisse Ressourcen zur Verfügung stehen, und wo investieren wir die? Und das Thema Bildung ist für uns sehr, sehr wichtig. Ich hatte es ja vorhin schon skizziert, das ist im Prinzip die Investition für die Kinder, die ja groß werden, ein Lebensgefühl entwickeln, Bildung erlangen und irgendwann hier in den Wirtschaftsalltag einsteigen oder in den Studium. Vielleicht werden sie auch Professor hier an der Hochschule. Also das ist vieles möglich, und das braucht aber Grundlagen. Und darum investieren wir natürlich in unsere Schulen, zum Beispiel Wertehaltung. Ja, es wird saniert, es wird renoviert, es wird gereinigt. Das sind ja alles Aufgaben, die oft hinter den Kulissen stattfinden. Und da kann ich nur den Mitarbeiterinnen und Mitarbeitern auch Danke sagen für die, ich glaube, für die Feinfühligkeit zu sagen, auch mal dahinter zu gucken, wo man vielleicht nicht jeden Tag hinschaut. Und wir haben große Schulprojekte über verschiedene Förderprogramme, die ich jetzt gar nicht alle eingehen möchte und den Zuschauer damit belasten möchte. Aber ich möchte das Signal natürlich setzen, dass wir neben Sanierung, Renovierung auch reinvestieren in große Maßnahmen. Ein Grundschul- und Sekundarschulzentrum in der Einheitsgemeinde Seeland. Dort werden wir viel investieren mit der Gemeinde dort, ca. 5 Millionen Euro. Das zeigt, dass auch der ländliche Raum, in der Begrifflichkeit störe ich mich sowieso, was ist ländlicher Raum? Ja, wir sind in 70% in Sachsen-Anhalt ländlicher Raum, und das macht uns klappt auch aus. Und das hat aber die Aufgabe, damit man sich beschäftigt, dass Kinder auch vor Ort zur Schule gehen können. Ja, die Diskussion, die ist ja auch wie, ich sag mal, fast wie so ein Leierkasten, ob das immer alles gut war. Und das finde ich auch gut, dass man mittlerweile sagt, wir brauchen Schulen im ländlichen Raum, und sich vielleicht mal über neue Modelle unterhält oder Ideen, aber nicht die Schullandschaft immer zum Spielball der Politik macht. Wir müssen mal eine Kontinuität haben, dass wir sagen, die Schule, die heute hier investiert wird, in die investiert wird, die bleibt auch. Ja, und nicht die Frage, ja, was ist in 3 Jahren, wird mein Kind hier eingeschult und übermorgen muss es vielleicht wieder in eine andere Schule. Hat ja auch was mit für Entwicklung mit den Kindern zu tun. Ja, und darum starkes Signal im ländlichen Raum. Und wenn wir weitergehen auf der Investitionslandschaft in dem Bildungsstandort, dann gehen wir über Kalbe. Kalbe ist ja eine Einheitsgemeinde in unserer Region, ca. 8.500 Einwohner. Mag ich mich vielleicht in der Zahl nicht ganz, vielleicht sind wir auch 9, also möchte jetzt gar nicht mich in der Zahl festmachen. Aber es ist eine kleine, schicke Einheitsgemeinde, in dem wir auch sagen, dort wird in den Gymnasialstandort investiert. Wir wollen, dass im ländlichen Raum auch ein Gymnasium besteht, nicht nur in den Mittelzentren, weil das ist ja immer das ist die Frage, wo wohnen Familien? Mobilität ist so eine Frage. Man könnte natürlich sagen, wir haben nur noch ein Mittelzentrum, aber dann wird natürlich der ÖPNV auch teurer. Wir müssen die Kinder mehr durch die Gegend fahren. Das mag für den einen oder anderen vielleicht ein Argument sein, ja, das kostet halt Geld, ja. Aber ich glaube, Kinder nur über Land fahren zu lassen, ist nicht unbedingt der Auftrag, den wir haben. Wir möchten Kinder natürlich auch vor Ort zu haben, weil wir stärken damit die Sportvereine vor Ort. Wir stärken damit auch die regionale Lebensqualität und, und. Es gelingt natürlich nicht überall, weil irgendwo muss man einen Standort festlegen. Ja? Und Calbe ist ein etablierter Standort für ein Gymnasium. Und darum haben wir uns da entschieden, stark zu investieren. Circa 10 Millionen Euro werden dort investiert in den nächsten, ja, ich sag mal, 2, 3 Jahren, um das nicht zu konkret zu machen in dem Sinne, weil bei Bau wissen Sie selber, so einem alten Projekt oder Objekt kann das eine oder andere noch passieren. Aber weiter über Calbe, dann nach Bernburg. Wir haben hier eine Förderschule. Dort investieren wir auch 5 Millionen Euro in eine, ich glaube, in eine Zielgruppe, wo man sagen, wir brauchen dringend die Unterstützung, wir brauchen die Ausbildung für die Pädagogen, die dort jeden Tag in jedem Bereich herausragende Arbeit leisten, aber die sich natürlich auch wohlfühlen müssen. Und da haben wir gesagt, den Standort in der Stadt Bernburg, das heißt auch integriert, nicht irgendwo am Rand. Wir sehen, dass Schulen im Zentrum sein sollten, kurze Laufwege, merkbar, ja, und das macht ja auch ein Lebensgefühl aus. Das sind so die Projekte, die wir jetzt am Stegreif so haben. Und es passiert aber noch viel, viel mehr nebenbei, ob das in die IT-Ausstattung ist und viele andere Sachen, die wir machen. Ich glaube, da sind wir gut aufgestellt. Das ist förmlich der Ruf zu jungen Familien, zieht in den Salzlandkreis und baut euch hier die Zukunft auf. Und das ist, glaube ich, eine Riesenchance.
1: Und dennoch müssen einige Kinder auspendeln. Heißt also, Stichwort Gastschulbeiträge, 400.000 Euro müssen gezahlt werden. Wie steht denn der Landrat dazu?
2: Ja, wenn ich salopp sagen würde, finde ich das manchmal argwöhnlich und Witz. Aber weil ich einfach sage, wir haben eine Schullandschaft, Sachsen-Anhalt, ich sag mal, wir haben eine Bildungslandschaft Deutschland, und dann streiten wir uns drum, wenn ein Kind von A nach B in der Berufsschule geht, dann sollen Gastschulbeiträge bezahlen. Also für den Fachmann kann man das vielleicht in eine Erklärkurve bringen. Für den Betrachter und die Bürgerinnen und Bürger ist es eigentlich verrückt, dass wir, wenn wir Finanzen vom Land bekommen für unsere Aufgaben, dann auf einmal wieder was abgeben, weil ein Oberzentrum vielleicht schon wieder Arbeiten macht für die ganze Region. Ja. Und das ist eigentlich ein Punkt, den müssen wir auch stark diskutieren. Und weil eigentlich das Land Gastschulbeiträge abgeschafft hat, ist für mich die Frage natürlich, warum bringt man sowas wieder auf die politische Agenda? Manchmal kommt mir das dann vor, als ob man nach Auswegen sucht, andere Probleme zu lösen. Aber ich glaube, auf dem Rücken von Kindern oder von Aufgabenträgern ist es der falsche Weg. Zu sagen, wie konsolidiere ich auf Kosten anderer, mag im ersten Moment klug klingen und auf Schulter klopfen, aber für mich klingt es wirklich, wie ich es am Anfang gesagt habe, schon wie ein kleiner Witz. Und da müssen wir dringend dran arbeiten, weil ich glaube, das Geld von A nach B zu verschieben, da haben wir andere Aufgaben.
1: Herr Bauer, es war ein sehr heißer, ja, kann man fast sagen, sehr langer Sommer.
2: Mit allen Erlebnissen.
1: Mit allen Erlebnissen und auf jeden Fall Erlebnisse, und zwar die Seepferdchenkurse. Was hat sich denn da eigentlich dahinter so abgespielt?
2: Also um das auch in die richtige Bahn auch im Verständnis zu bringen. Wir machen ja als Landkreis nicht aktiv Kurse. Wir haben uns ja Partner gesucht, die vielfältig sind, die Aufgaben sowieso auch oft machen. ASB in der Region, die DLRG. Aber auch unsere Sportschwimmvereine in Aschersleben, Bernburg, Nienburg und. Also gibt es ja viele, und wir stehen ganz am Anfang. Und wir stehen dann am Anfang, dass wir niederschwellig Angebote geben wollen, wo Eltern sagen, Mensch, mein Kind kann noch schwimmen, aber wir wollen einen haben, der das einmal mal anschaut. Ich kriege dann, wenn es passt, ein Zertifikat. Die reine Schwimmausbildung können wir gar nicht gewährleisten. Dazu wollen wir ja auch die Tür öffnen in Richtung dieser Partner, die wir haben, dass Eltern auch die Vereine, die Institutionen kennenlernen und sagen, Mensch, dort mache ich meinen Kurs. Ich finde Möglichkeiten, schwimmen zu lernen, weil wir stellen schon fest, auch wenn es eine Pflichtaufgabe in dem Schulsportunterricht ist, dass viele Kinder gar nicht so richtig schwimmen können. Und die Frage ist natürlich auch, wir können warten, wir können sagen, ja, das ist so eine Pflichtaufgabe, das ist nicht unsere Aufgabe. Ja, das ist mir gesellschaftlich zu einfach. Wir haben, glaube ich, alle die Aufgabe zu schauen, dass es keine Badeunfälle gibt. Der Badeunfall hat ja nichts unbedingt damit zu tun, nur dass es ein Kind ist. Wir haben Badeunfälle auch von vielen Erwachsenen, die gerade Hitze oder ich sag mal die klimatischen Bedingungen gar nicht so ernst nehmen und sagen, ich habe vergessen, was zu trinken, oder ich gehe, weil ich gerade so geschwitzt habe, ins kalte Wasser und kühle mich ab. Ja, ist vielleicht in dem Moment eine gute Situation, aber da passieren halt viele Badeunfälle. Oder Gewässer falsch einschätzen und. das kennen wir ja alles aus unserer eigenen Erziehung und Entwicklung. Aber ich glaube auch, dass gerade in Corona die ein oder anderen Sachen passiert sind und vielleicht nicht passiert sind, wo man sagt, da müssen wir aufpassen, dass wirklich eine Gruppe uns nicht entfällt. Aber dass das Thema Schwimmen lernen immer wieder auf unserer Agenda steht. Darum sage ich, ich bin Ihnen dankbar, dass Sie so erfreut waren, als Sie die Pressemitteilung gelesen haben. Ich sage mal, das ist eigentlich gar kein Hochrektor. Das ist eigentlich eine normale gesellschaftliche Beschreibung, wo wir gesagt haben, wir wollen aber als Landkreis uns voranstellen, Partner suchen und eigentlich schon wieder Türen öffnen, weil wir geben dem ASB, den WLAG und den Wassersport- und Schwimmverein die Chance auch wieder, dass Eltern sie sehen. Also die Arbeit, wir wollen auch, dass die Arbeit der Vereine gesehen wird, gewertschätzt und vielleicht der eine sagt, da habe ich doch Lust, ich möchte auch mal diese Sicherheits, jetzt komme ich gar nicht auf den Fachbegriff, aber das ist ja egal, ich möchte hier beim DLRG einmal diese, wie der Rettungsschwimmer auch mal tragen oder mal oben auf dem Turm sitzen. Ich glaube schon, dass es auch eine Chance ist für die Zukunft der Freibäder, dass wir sagen, junge Kinder, die heute schwimmen lernen, die vielleicht Mitglied im DLRG werden oder die Lukas Mertens nacheifern wollen, unseren Olympiasieger.
1: Der ja im Übrigen Schirmherr ist, ne? Oder so, also mit.
2: Genau, den durften wir gewinnen, weil er auch ein Kind der Region ist. Auch da könnte man sagen, ja, der ist ja Magdeburger, warum macht er das nicht in Magdeburg? Ich glaube, Lukas Mertens würde es überall machen, wenn er gefragt wird und seine Zeit das natürlich zulässt. Weil ich sehe ihn wirklich als Kind der Region und wir müssen einfach auch da aufhören, an Kreis- oder Gemeindegrenzen hängen zu bleiben. Das ist eine gesellschaftliche Verantwortung. Schwimmen. So einfach es klingt, so wertvoll und wichtig ist es aber, in dieses Projekt zu investieren. Und das ist ja auch nicht, dass ich sage, wir investieren da Tausende. Wir geben Rahmenbedingungen. Wir unterstützen dank auch der Medienlandschaft hier in der Region, auch dank Ihnen, das in die Region, dass wir sagen, wir brauchen uns einander. Und das geht nur miteinander. Und wenn das alle Eltern wissen, dann ist es auch eine Chance für Eltern zu sagen, ich kann mein Kind da mal vorzeigen, kriege es da Seepferdchen und fühle ich mich da auch ganz anders. Ja. Fachleute sollen das einschätzen. Und ich glaube, das ist eine Renaissance dann auch für Schwimm- und Sportvereine. Und so eine Idole wie Lukas Mertens brauchen wir.

0: Hallo und herzlich willkommen zur neuesten Ausgabe von Zeitnah hier auf RAN 1. Ab dem 27. August werden die Arbeiten am geplanten Obst- und Küchengarten im Dessauer Georgengarten fortgesetzt. Zunächst werden Schneebeerenbestände bearbeitet, anschließend sind umfangreiche Pflanzungen heimischer Sträucher und Bäume, darunter Süßkirschen und Wildobsthecken, vorgesehen. Die Maßnahmen dienen der Klimaanpassung und Gestaltung des Georgengartens. Die Pause seit dem Frühjahr erfolgte aus Natur- und Artenschutzgründen. Während der Arbeiten werden die Flächen regelmäßig kontrolliert. Besiedelte Bereiche bleiben ausgespart. Im September sollen die Vorbereitungen für die Pflanzungen beginnen. In der jetzigen Woche berichteten wir bereits über den Polit-Talk im Golfpark, welcher vom Buga Club und dem Wirtschafts- und Industrieclub Anhalt organisiert wurde. Dabei ging es bereits um die Asyl- und Flüchtlingspolitik sowie das Vertrauen in die Politik im Land. Im dritten Themenkomplex ging es um die Finanzen des Landes.
1: Am 17. August wurde der Hugo-Junkers-Saal im Dessauer Golfpark zur Diskussionsbühne für Vertreter von 7 verschiedenen Parteien. Anlässlich der bevorstehenden Landtagswahl in Sachsen-Anhalt hatten der Buga-Club und der Wirtschafts- und Industrieclub Anhalt zum Polit-Talk eingeladen. Die Themen Asyl- und Flüchtlingspolitik sowie Vertrauensverlust der Bevölkerung in die Politik beleuchteten wir bereits in einzelnen Beiträgen. In der Gesprächsrunde ging es dann noch um den Haushalt und die Finanzen im Land, sowie die Frage, in welchen Bereichen man am besten sparen könnte.
2: Jetzt werde ich Ihnen mal was ganz Überraschendes sagen. Ich persönlich bin nicht der Ansicht, dass wir versuchen sollten, innerhalb von 5 Jahren einen vollständig ausgeglichenen Landeshaushalt hinzukriegen. Das wäre auch völlig verrückt. Wir haben ein erhebliches Investitionsdefizit. Wir sollten Folgendes sehen. Erstens, wir haben jetzt ziemlich viel Geld durch den Bund bekommen. Das ist dieses Sondervermögen Infra, das dringend erforderlich ist und von dem 60% in die Kommunen fließen, auch in Ihre Stadt Dessau-Roßlau. Und das ist gut so, denn Sie werden dieses Geld sinnvoll einsetzen für Infrastrukturmaßnahmen, die in der Vergangenheit nicht finanziert werden konnten und die jetzt finanziert werden. Reiten wir nicht immer auf Schulden rum. Es gibt gute und schlechte Schulden. Die guten Schulden sind die, die wir für Investitionen tätigen. Die gehen in die Zukunft, schauen wir da drauf und dann können wir hier eine differenzierte Debatte führen. Vielen Dank.
3: Also zunächst einmal möchte ich das unterstreichen. Es gibt gute Schulden und schlechte Schulden. Investitionsschulden sind Investitionen ins Land und die Entwicklung. Die sind prinzipiell gut. Konsumschulden, um sich irgendwelche Vergnügen und Versprechen zu ergaunern, das ist prinzipiell abzulehnen. Wo würden wir sparen? Wir würden natürlich in der Verwaltung sparen. Wir würden aber nicht sparen bei Polizei, Justiz und Bildung. Das heißt, gucken Sie sich an, seit 2010 bis jetzt, wie ist die öffentliche Verwaltung da angestiegen? Gucken Sie mal im Vergleich die wirtschaftliche Entwicklung im Land, wie viele Stellen abgebaut worden sind in der freien Wirtschaft und wie viele Stellen im öffentlichen Dienst dazugekommen sind. Da ist ein enormes Einsparpotenzial. Ich bin auch der Meinung, die Politik und das Land müssen ein Zeichen setzen und mal beweisen, es möchte an sich selber sparen. Wir würden auch an der Landesregierung sparen, nämlich an den Zahlen der Minister und Staatssekretäre und an der Anzahl der Ministerien. Wir würden auch Doppel- und Dreifachstrukturen abschaffen. Das sind alles Strukturen, die sich das Land unterhält, wo man sofort direkt Geld einsparen kann. Und damit kann man dann anfangen, zum Beispiel Zuschüsse für Azubis, Meisterprämien, Begrüßungsgeld, Familienförderung zu machen. Und das ist ein ganz klarer Punkt. Man muss anfangen.
4: Wir haben ein Haushaltsvolumen von roundabout 15 Milliarden Euro. Und davon sind ca. 4,5 bis 5 Milliarden Euro Personalkosten. So, wir haben ganz bewusst die letzten 2 Jahre einen Einstellungsstopp gehabt. Wir haben im Moment knapp 2.500 Stellen nicht besetzt. Das spart uns als Land rund 180 Millionen jedes Jahr. Und ich werde diesen Einstellungsstopp aber nicht eins zu eins weiterführen. Das wird nicht funktionieren, weil du musst an mancher Stelle einfach auch Fachpersonal, was ausgeschieden ist, was in Rente gegangen ist, ersetzen. Ich werde der Landesregierung vorschlagen, dass wir nur jede vierte, vielleicht jede fünfte Stelle neu besetzen. Ein zweiter Punkt, das betrifft nicht Lehrer und Polizei. Das ist auch klar. Ich will Ihnen eins sagen, wenn immer gesagt wird, man könnte ja einfach Ministerien einsparen. Es gibt nur noch ein Bundesland, was weniger Ministerien hat als Sachsen-Anhalt, das ist das Saarland. Ansonsten sind wir schon ganz unten. Und bei Ministerien, du kannst ja keinen entlassen, keinen einzigen, sondern du kannst maximal einen Minister nicht besetzen und einen Staatssekretär. Das ist vielleicht in Summe gesehen, wenn du 2 Staatssekretäre hast, 2 Minister, das ist eine 500.000 Euro mit allem drum und dran, was das kostet im Jahr. Ist viel Geld, ja. Aber das sind 2,5 Millionen Euro, die man dann spart für 5 Jahre, für eine Legislatur und tut so, als würde man damit sämtliche Ausgaben herbeiführen. Das bringt nicht. Also das heißt, ich habe einen konkreten Plan. Es geht am Ende nur Personal. Wir müssen, und die Verwaltungsreform, die ich begonnen habe, die wir begonnen haben hier, das heißt Abschaffung Landesverwaltungsamt in die Richtung, dass wir das anders aufbauen, eine zweistufige Verwaltung, Schulamt und so weiter, nur noch kommunale Ebene auf der einen Seite, Landesebene auf der anderen, dazwischen nichts mehr, damit wir schneller, schlanker, effektiver werden, hilft auch dabei.
5: Das Geld wäre da, nur jetzt nicht bei uns armer Mittelstand, sondern eher so bei den oberen 10.000 halt, die mehr als 1 Million halt im Jahr Gewinn erwirtschaften. Wenn man davon einfach nur, also bei 1 Million 1%, bei 2 Millionen 2%, Obergrenze weiß ich jetzt nicht genau, aber hätten wir schon alleine in Sachsen-Anhalt 2,3 Milliarden Euro zur Verfügung. Wenn man jetzt die hier lebenden Millionäre oder Milliardäre, wenn ich es hier richtig besteuern würde. Ist halt schwierig, wenn immer die Leute da sitzen, die das Geld selbst haben und dann natürlich dafür Nein stimmen. Ist ja klar, die stimmen ja nicht dafür, wir müssen sie ja mehr bezahlen. Also man müsste es halt nur richtig umverteilen.
6: Auch das BSW hat ein sehr starkes soziales Programm. Wir sind auch der Meinung, dass an den Ärmsten und Schwächsten in der Gesellschaft nicht gespart werden darf. Unsere Antwort ist allerdings etwas komplexer als reine Umverteilung, sondern wir wollen unbedingt den Wirtschaftsstandort Sachsen-Anhalt stärken. Meiner Ansicht nach haben wir in Sachsen-Anhalt nicht nur zu hohe Ausgaben, sondern wir haben das Problem, dass wir zu wenig Einnahmen haben. Das liegt unter anderem daran, dass wir sehr hohe Firmeninsolvenzen haben, dass wir die Menschen generell einfach im Lohnniveau nicht so besonders hoch sind. Die Wirtschaft ist so ein bisschen am, naja, Sie wissen, wie sie im bundesdeutschen Durchschnitt

0: aussieht. Sie krebst so ein bisschen am Existenzminimum rum. Unser Industriestandort zittert wegen hohen Energiepreisen. Es gibt Werksschließungen und so weiter und so fort. Also mit einer zielgerichteteren Wirtschaftspolitik, mit Investitionen, ja, die Geld kosten. Sie haben es gerade gehört, wir haben einen großen Investitionsrückstand. Da muss investiert werden, da muss das Land Geld in die Hand nehmen, um zu investieren, aber eben nicht in Leuchtturmprojekte wie Intel oder so, die dann, wenn sie platzen, eigentlich mehr Geld gekostet haben, als man davon, also man kann das halt nicht ausgleichen, ne? Sondern indem man langfristig in den Wirtschaftsstandort investiert.
1: Was mir auch immer nicht gefällt, sind auch wiederum die Sachen, wo man zwischen Bund und Land unterscheiden muss. Wenn ich zum Beispiel fordere, dass ich kostenfreies Kita-Essen mache, dann habe ich in den Diskussionen jetzt einfach immer auch mal den Punkt gebracht, ja okay, dann müsste man zum Beispiel mit dem Bund übereinkommen, dass wir das Kindergeld kürzen. Weil wir haben beispielsweise in Deutschland 250 Euro roundabout an Kindergeld. Wenn man das beispielsweise mit Finnland vergleicht, die haben ein Kindergeld, das liegt unter 100 Euro. Hätte ich 150 Euro, wenn ich die jetzt quasi als Zuweisung vom Bund ans Land bekommen würde. Bei 40 Schulwochen, a 5 Tagen, das sind 200 Schultage, das bin ich bei 1000 Euro mit einem 5-Euro-Essen. Dann habe ich immer noch 800 Euro pro Jahr übrig, pro Schüler. Mit dem kann ich dann zum Beispiel die Technik finanzieren und all diese Dinge. Also das sind auch immer so ein bisschen Milchmädchenrechnungen. Jetzt aber noch der Punkt zum, wo können wir sparen? Natürlich können wir sparen in der Verwaltung, wenn wir diese konsequent digitalisieren und das nicht nur zum Zwecke der Digitalisierung machen, sondern eine echte, die sogenannte Digitalisierungsrendite dabei heben und tatsächlich zum einen Personal einsparen und zum anderen dann natürlich auch die Kosten damit reduzieren. Das nur mal als Beispiel, was möglich wäre.
2: Ja, wir sind wieder bei dem Thema schwieriger Unterschied zwischen Land und Bund. Aber natürlich haben wir eine Möglichkeit, auf die Bundesebene einzuwirken. Da ist es nur noch schwieriger, irgendwelche Versprechungen zu machen. So, sondern man kann natürlich nur indirekt in den Gremien im Bundesrat sich für die Dinge einsetzen, die einem wichtig sind. Ich glaube, es ist aber ganz, ganz wichtig, das hochzuhalten und die Hoffnung, nur weil das jetzt landesrechtlich nicht umsetzbar ist, das nicht zu thematisieren, dass wir in Mobilität investieren müssen, dass die Menschen diese Mobilität gebraucht haben und dass es auch keine Ausgabe irgendwie in ÖPNV, in Schiene ist, sondern wir haben es heute schon öfter gehört, es geht hier um Zukunftsinvestitionen und wir können über Schulden reden und wir können über Geld reden, aber dass Menschen mobil sind, dass Menschen angeschlossen sind an ihren Arbeitsort, das ist ja auch ein Wirtschaftsfaktor, das ist etwas, was Geld wieder reinbringt. Sonst möchte ich nur sagen, dass Bürokratieabbau an dieser Stelle ja unglaublich wichtig ist, dass wir Verwaltungsprozesse, Praxischecks unterziehen, dass wir schauen, was bedeutet diese Verwaltung für die Menschen im Alltag und dass wir digitalisieren, nicht um Personal einzusparen, sondern damit die Menschen mehr Zeit haben für die kreativen Prozesse, für das Soziale, für das Miteinander und weniger für irgendwelche sinnlosen Anträge.
3: Unser Beitrag zum letzten Themenblock des Polit-Talks, bei dem es um die Bundesgartenschau 2035 in Dessau-Roßlau ging, erscheint dann am 28. August in unserer Sendung.
4: Am frühen Sonntagabend wurde die Leitstelle der Feuerwehr Dessau-Roßlau über einen ausgelösten Rauchwarnmelder in der Zerbster Straße informiert. Vor Ort stellten die Einsatzkräfte fest, dass sich die betreffende Wohnung im Hauseingang befand. Der Mieter befand sich bereits am Fenster im ersten Obergeschoss und öffnete den Einsatzkräften die Wohnungstür. Beim Betreten der Wohnung war eine leichte Verrauchung festzustellen. Als Ursache wurde ein Topf mit angebranntem Essen auf dem Herd festgestellt. Die Herdplatte war auf höchster Stufe eingeschaltet. Die Einsatzkräfte schalteten den Herd ab und entfernten den Topf von der Kochstelle. Anschließend wurde die Wohnung durch die Feuerwehr belüftet. Nach Abschluss der Maßnahmen konnte der Einsatz gegen 18 Uhr beendet werden. Die Berufsfeuerwehr war mit insgesamt 4 Fahrzeugen und 10 Einsatzkräften vor Ort. In der Stadtbibliothek in Dessau kann man sich ab sofort über europäische Themen informieren. Am 20. August wurde das Europe Direct Bauhausstadt Dessau-Roßlau feierlich eröffnet. Das Bildungszentrum dient als Ort des europäischen Austauschs und wird künftig Veranstaltungen, Gesprächsformate, Informationsangebote, Workshops und Bildungsangebote für unterschiedliche Zielgruppen anbieten. In der Doppelstadt an der Elbe gibt es ab sofort einen neuen Bildungsstandort. Im Mittelpunkt stehen europäische Themen und der Austausch über die Europäische Union. Am 20. August wurde in der Stadtbibliothek das Europe Direct Bauhausstadt Dessau-Roßlau offiziell eröffnet.
5: Europdirektzentren sind von der Europäischen Kommission mit Partnerorganisationen eingerichtete Zentren, die das Ziel haben, über Europa zu informieren, darum einen Raum zu bieten, in dem man sich über Europa informieren kann, aber auch darüber austauschen kann, kommunizieren kann. Und gleichzeitig sollen Europdirektzentren auch, wenn es geht, in die Region ausstrahlen, das heißt zu den Bürgerinnen und Bürgern Informationen über Europa bringen und in den Dialog über Europa treten.
4: Mit feierlichen Reden wurde das neue Zentrum eingeweiht. Grußworte sprachen neben Barbara Gessler, der Leiterin der Vertretung der Europäischen Kommission, auch Simone Großner, Staatssekretärin für Bundes- und Europaangelegenheiten, sowie Eta Hachmann, Beigeordnete für Soziales, Bildung, Jugend und Senioren. Auch die Geschichte des Saroslaus wurde an diesem Tag aus europäischer Perspektive beleuchtet. Dr. Frank Kreisler, Leiter des Stadtarchivs Dessau, gab einen Einblick in die historische Entwicklung der Stadt und ihre europäische Bedeutung. Denn nicht nur die geografische Lage mitten in Europa macht Dessau-Roßlau zu einer europäischen Stadt.
6: Dessau hat bekannte Personen hervorgebracht wie Kurt Weill und Moses Mendelssohn, und Aufklärung und auch die Musikgeschichte wären ohne diese Persönlichkeiten gar nicht denkbar gewesen. Und auch unser Gartenreich ist ja tatsächlich ein Teil von Europa, und wenn wir über die europäische Kultur sprechen, dann muss man natürlich halt auch über Dessau sprechen. Wir gehören unmittelbar dazu.
4: Mit dem neuen Standort gibt es nun 49 Europe Direct Zentren in Deutschland. Dessau-Roßlau konnte sich im Bewerbungsverfahren durchsetzen und ist damit neben Halle und Magdeburg der dritte Standort in Sachsen-Anhalt.
5: Es gibt einen europaweiten Bewerbungsprozess für die neue Generation dieser Europdirektzentren, die es in ganz Europa gibt. Und die Bewerbung von Dessau-Roßlau hat uns überzeugt, insbesondere weil auch der Fokus gelegt wurde auf das Thema Bildung. Bildung ist wesentlich natürlich für Wissensvermittlung und deswegen auch über Europa. Und das ist für uns ein sehr, sehr relevanter Bereich. Die Ansiedlung an einem Ort wie einer Stadtbibliothek ist außerdem sehr interessant für uns, weil hier natürlich Menschen jeder Generation herkommen können, die sich sowieso weiterbilden wollen, indem sie lesen. Und insofern, wenn sie hierher kommen und Ausstellungen sehen über Europa, sich Broschüren mitnehmen können, aber auch Veranstaltungen besuchen können, die das Thema Europa zum Thema haben, glauben wir, das ist hier der richtige Standort für ein solches Zentrum.
4: Die offizielle Informationsstelle der Europäischen Union soll den direkten Austausch zwischen den EU-Institutionen und der Bevölkerung fördern. Vor allem aber soll das neue Bürgerbüro seinen Bildungszweck erfüllen.
6: Das ist eine neue Möglichkeit für junge Menschen, um mehr über die europäische Zusammenarbeit zu erfahren. Und für mich ist das eine neue Möglichkeit, um junge Menschen für Bildungsprogramme, Austauschprogramme, Schulpartnerschaften zu begeistern. Und politisch finde ich es natürlich korrekt, dass man seine Nachbarländer kennt und auch weiß, wo man groß wird, wo man lebt und in welchem politischen Kontext man lebt. Das ist kostenfrei, alles, was wir anbieten. Die Materialien sind kostenfrei, auch die Workshops und Seminare, die wir anbieten, werden zum großen Teil, es sei denn, da kommt was ganz Besonderes, kostenfrei sein. Für die Eltern ist das eine Möglichkeit, um Nachmittagsangebote für die Kinder zu decken. Für die Jugendlichen ist das eine Möglichkeit, hier vorbeizuschauen, in der Bibliothek was Neues zu entdecken und sich zu bilden. Und ich glaube, Bildung ist ja das, was unbezahlbar und enorm wichtig ist.
4: Damit das neue Angebot erfolgreich wird, müssen die Bürger es natürlich auch annehmen. Die Europäische Kommission zeigt sich jedoch zuversichtlich. Schließlich ist die Stadtbibliothek bereits gut besucht und etabliert in der Stadt.
5: Ich sehe es ja auch hier, kommen Leute rein, gehen Leute raus, sind in der Bibliothek unterwegs und sie werden diesen Raum entdecken und sein Angebot entdecken. Und durch die Veranstaltungen, die jetzt geplant sind, wird natürlich Aufmerksamkeit auch hierher gezogen. Und die Leute werden in Dessau und hoffentlich auch in der Region lernen, dass es diese Möglichkeit, sich über Europa zu informieren und darüber zu diskutieren, gibt.
4: Ab sofort kann man sich dort über europäische Themen informieren und mit anderen ins Gespräch kommen. Weiter geht es bereits am 22. und 23. August beim Bildungsfestival im Tierpark Dessau. Dort sind die Europäische Kommission
7: und das Europäische Parlament mit Angeboten für Familien und alle Generationen vertreten.
4: Am 27. August beginnen östlich von Garitz die Sanierungsarbeiten an der Landesstraße 121. Auf rund 3 Kilometern bis zum Abzweig der K1779 Richtung Behrentoren-Ragösen wird die Fahrbahn umfassend erneuert. Das Land investiert dafür rund 800.000 Euro aus dem Sondervermögen Infrastruktur. Neben dem Abfräsen und Erneuern der Asphaltdecke werden Kurvenränder verstärkt und 2 Rohrdurchlässe instand gesetzt. Die Arbeiten dauern voraussichtlich knapp 5 Wochen und sollen am 2. Oktober 2026 abgeschlossen sein. Währenddessen kommt es zu Verkehrseinschränkungen. Und das waren die aktuellen Nachrichten hierbei zeitnah. Jetzt folgt noch das Wetter sowie die Meldungen aus der Region. Morgen wird Sie dann mein Kollege Leon Huja mit den aktuellen Nachrichten begrüßen. Bis dahin haben Sie eine schöne Zeit und auf Wiedersehen.
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11: Morgen springen die Temperaturen auf 27 Grad Celsius. Der Himmel wird dabei teils bewölkt sein und es ist ein schwacher Wind aus dem Südosten zu erwarten. Den ganzen Tag über bleibt es jedoch trocken, heißt, die Schirme könnt ihr zu Hause lassen.
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1: Gesang, Unterhaltung, Magie und zahlreiche außergewöhnliche Acts verteilt über die Höfe und Plätze der gesamten Altstadt. Das gibt es nur bei der Erlebnisnacht in Lutherstadt Wittenberg. In diesem Jahr fand das beliebte Event am 22. August bereits zum 22. Mal statt. Organisiert wurde die Erlebnisnacht auch in diesem Jahr von der Lutherstadt Wittenberg Marketing GmbH, die in den vergangenen Wochen die Vorfreude auf das besondere Stadterlebnis stiegen ließ.
2: Alle Künstler sind da, alle Künstler haben Soundcheck gemacht und alle Künstler versuchen, sich darauf vorzubereiten, dass gleich 19 Uhr überall die Türen aufgehen und praktisch es losgeht. Ich freue mich, dass es gleich losgeht und dass die Gäste kommen und ich hier nur strahlende Gesichter in der ganzen Stadt sehe.
1: Um 19 Uhr wurde die abenteuerliche Erlebnisnacht auf dem Marktplatz offiziell eröffnet. Von da an gab es bis spät in die Nacht hinein überall in der Lutherstadt etwas zu entdecken. Die Veranstalter setzen dabei bewusst auf ein abwechslungsreiches Programm.
2: Wir haben tatsächlich 5 neue Orte. Stiftung Christliche Kunst ist dabei als ganz neuer Museumsteil. Der Hof des Alten Barek ist neu. Da ist der Patrick Tomala drauf, der macht Musik. Ansonsten in der Klosterkirche waren wir auch eine Weile nicht. Da ist auch eine Künstlerin. Das ist auch ein neuer Ort. Das ist dann für die, die schon öfter kommen, immer wieder kommen, vielleicht dann auch mal was Neues sozusagen.
1: Bei der Erlebnisnacht spricht der Name für sich. Das Event bietet Unterhaltung für Jung und Alt. Die Vielfalt zeigte sich vor allem an den zahlreichen Acts, die an unterschiedlichen Höfen und Orten der Altstadt zu erleben waren. Besonders in der Kollegienstraße gab es einiges zu entdecken. Beim Colorbike entstanden mit Hilfe flüssiger Acrylfarben einzigartige Kunstwerke. Bei einer Modenschau der Boutique Kalin konnten die Besucher handgefertigte Designs bestaunen. Wer sich eher in der Hip-Hop-Welt zu Hause fühlte, war bei Mabu und seinen Gästen in der alten Schmiede genau richtig. Live-Rap, Freestyles und Graffiti von Eagle standen dort auf dem Programm. Aber auch Kulturinteressierte kamen auf ihre Kosten. Einige Museen öffneten ihre Türen und boten kostenlose Führungen oder besondere Ausstellungen an. In der Erlebnisnacht fand jeder sein ganz persönliches Highlight.
2: Auf jeden Fall Schlosskirche zu Hupillenbrand. Der macht abgefahrene, sanfte Musik. Ein bisschen erinnert das so an Filmmusik. Aber auch ganz mit besonderen Instrumenten. Also es ist sehr speziell, aber wirklich... Da kommt man runter, glaube ich auch.
1: Auch an anderen Orten der Altstadt gab es währenddessen jede Menge zu erleben. Das mehrfach preisgekrönte Programm Monsieur macht Kunst sorgte im Lutherhof für Applaus. Auf dem Marktplatz begeisterte ein Magier das Publikum, während an verschiedenen Orten musikalische Acts für Stimmung sorgten. Auch Patrick Tomala, Entertainer aus Wittenberg, war in diesem Jahr zum ersten Mal als Künstler bei der Erlebnisnacht dabei.
3: Ich biete hier so ein bisschen einen Mix aus Comedy und Live-Musik. Ich habe letztes Jahr mein Debütalbum rausgebracht, das war auch in den Albumcharts auf Platz 14. Und da habe ich so ein paar Medleys mitgebracht. Mein Eindruck ist sehr gut. Mein kleiner, überschaulicher, gemütlicher Hof war gut gefüllt und der Andrang war sehr, sehr erfreulicherweise groß. Ich würde mir gerne noch viele Künstler hier angucken, aber ich habe selber 5 Blöcke, sodass ich bis Feierabend selber auf der Bühne stehen darf, was ja eine Ehre ist.
1: Auf dem Hof des Alten Barek sorgte der Künstler für beste Stimmung. Mittlerweile tritt er seit 9 Jahren als Tiffany Tomala auf und macht seit 4 Jahren eigene Programme.

0: Hallo und herzlich willkommen zur neuesten Ausgabe von Zeitnah hier auf RAN 1. Ab dem 27. August werden die Arbeiten am geplanten Obst- und Küchengarten im Dessauer Georgengarten fortgesetzt. Zunächst werden Schneebeerenbestände bearbeitet, anschließend sind umfangreiche Pflanzungen heimischer Sträucher und Bäume, darunter Süßkirschen und Wildobsthecken, vorgesehen. Die Maßnahmen dienen der Klimaanpassung und Gestaltung des Georgengartens. Die Pause seit dem Frühjahr erfolgte aus Natur- und Artenschutzgründen. Während der Arbeiten werden die Flächen regelmäßig kontrolliert. Besiedelte Bereiche bleiben ausgespart. Im September sollen die Vorbereitungen für die Pflanzungen beginnen. In der jetzigen Woche berichteten wir bereits über den Polit-Talk im Golfpark, welcher vom Buga Club und dem Wirtschafts- und Industrieclub Anhalt organisiert wurde. Dabei ging es bereits um die Asyl- und Flüchtlingspolitik sowie das Vertrauen in die Politik im Land. Im dritten Themenkomplex ging es um die Finanzen des Landes.
1: Am 17. August wurde der Hugo-Juncker-Saal im Dessauer Golfpark zur Diskussionsbühne für Vertreter von 7 verschiedenen Parteien. Anlässlich der bevorstehenden Landtagswahl in Sachsen-Anhalt hatten der Buga Club und der Wirtschafts- und Industrieclub Anhalt zum Polit-Talk eingeladen. Die Themen Asyl- und Flüchtlingspolitik sowie Vertrauensverlust der Bevölkerung in die Politik beleuchteten wir bereits in einzelnen Beiträgen. In der Gesprächsrunde ging es dann noch um den Haushalt und die Finanzen im Land sowie die Frage, in welchen Bereichen man am besten sparen könnte.
2: Jetzt werde ich Ihnen mal was ganz Überraschendes sagen. Ich persönlich bin nicht der Ansicht, dass wir versuchen sollten, innerhalb von 5 Jahren einen vollständig ausgeglichenen Landeshaushalt hinzukriegen. Das wäre auch völlig verrückt. Wir haben ein erhebliches Investitionsdefizit. Wir sollten Folgendes sehen. Erstens, wir haben jetzt ziemlich viel Geld durch den Bund bekommen. Das ist dieses Sondervermögen Infra, das dringend erforderlich ist und von dem 60% in die Kommunen fließen, auch in Ihre Stadt Dessau-Roßlau. Und das ist gut so, denn Sie werden dieses Geld sinnvoll einsetzen für Infrastrukturmaßnahmen, die in der Vergangenheit nicht finanziert werden konnten und die jetzt finanziert werden. Reiten wir nicht immer auf Schulden rum. Es gibt gute und schlechte Schulden. Die guten Schulden sind die, die wir für Investitionen tätigen. Die gehen in die Zukunft. Schauen wir da drauf und dann können wir hier eine differenzierte Debatte führen. Vielen Dank.

0: zunächst einmal möchte ich das unterstreichen, es gibt gute Schulden und schlechte Schulden. Investitionsschulden sind Investitionen ins Land und die Entwicklung, die sind prinzipiell gut. Konsumschulden, um sich irgendwelche Vergnügen und Versprechen zu ergaunern, das ist prinzipiell abzulehnen. Wo würden wir sparen? Wir würden natürlich in der Verwaltung sparen. Wir würden aber nicht sparen bei Polizei, Justiz und Bildung. Das heißt, gucken Sie sich an, seit 2010 bis jetzt, wie ist die öffentliche Verwaltung da angestiegen? Gucken Sie mal im Vergleich die wirtschaftliche Entwicklung im Land, wie viele Stellen abgebaut worden sind in der freien Wirtschaft und wie viele Stellen im öffentlichen Dienst dazugekommen sind. Da ist ein enormes Einsparpotenzial. Ich bin auch der Meinung, die Politik und das Land müssen ein Zeichen setzen und mal beweisen, es möchte an sich selber sparen. Wir würden auch an der Landesregierung sparen, nämlich an den Zahlen der Minister und Staatssekretäre und an der Anzahl der Ministerien. Wir würden auch Doppel- und Dreifachstrukturen abschaffen. Das sind alle Strukturen, die sich das Land unterhält, wo man sofort direkt Geld einsparen kann. Und damit kann man dann anfangen, zum Beispiel Zuschüsse für Azubis, Meisterprämien, Begrüßungsgeld, Familienförderung zu machen. Und das ist ein ganz klarer Punkt. Man muss anfangen.
1: Wir haben ein Haushaltsvolumen von roundabout 15 Milliarden Euro. Und davon sind circa 4,5 bis 5 Milliarden Euro Personalkosten. So, wir haben ganz bewusst die letzten zwei Jahre einen Einstellungsstopp gehabt. Wir haben im Moment knapp 2.500 Stellen nicht besetzt. Das spart uns als Land rund 180 Millionen jedes Jahr. Und ich werde diesen Einstellungsstopp aber nicht eins zu eins weiterführen. Das wird nicht funktionieren, weil du musst an mancher Stelle einfach auch Fachpersonal, was ausgeschieden ist, was in Rente gegangen ist, ersetzen. Ich werde der Landesregierung vorschlagen, dass wir nur jede vierte, vielleicht jede fünfte Stelle neu besetzen. Ein zweiter Punkt, das betrifft nicht Lehrer und Polizei. Das ist auch klar. Ich will Ihnen eins sagen, wenn immer gesagt wird, man könnte ja einfach Ministerien einsparen. Es gibt nur noch ein Bundesland, was weniger Ministerien hat als Sachsen-Anhalt, das ist das Saarland. Ansonsten sind wir schon ganz unten. Und bei Ministerien, du kannst ja keinen entlassen, keinen einzigen, sondern du kannst maximal einen Minister nicht besetzen und einen Staatssekretär. Das ist vielleicht in Summe gesehen, wenn du zwei Staatssekretär hast, zwei Minister, das ist eine 500.000 Euro mit allem drum und dran, was das kostet im Jahr. Ist viel Geld, ja. Aber das sind 2,5 Millionen Euro, die man dann spart für 5 Jahre für eine Legislatur und tut so, als würde man damit sämtliche Ausgaben herbeiführen. Das bringt nichts. Also das heißt, ich habe einen konkreten Plan. Es geht am Ende nur um Personal. Wir müssen, und die Verwaltungsreform, die ich begonnen habe, die wir begonnen haben hier, das heißt Abschaffung Landesverwaltungsamt in die Richtung, dass wir das anders aufbauen, eine zweistufige Verwaltung, Schulamt und so weiter, nur noch kommunale Ebene auf der einen Seite, Landesebene auf der anderen, dazwischen nichts mehr, damit wir schneller, schlanker, effektiver werden, hilft auch dabei.
2: Das Geld wäre da. Nur jetzt nicht bei uns armer Mittelstand, sondern eher so bei den oberen 10.000 halt, die mehr als 1 Million halt im Jahr Gewinn erwirtschaften. Wenn man davon einfach nur, also bei 1 Million 1%, bei 2 Millionen 2%, Obergrenze weiß ich jetzt nicht genau, aber hätten wir schon alleine in Sachsen-Anhalt 2,3 Milliarden Euro zur Verfügung. Wenn man jetzt die hier lebenden Millionäre oder Milliardäre, wenn ich es höre, richtig besteuern wollen. Ist halt schwierig, wenn immer die Leute da sitzen, die das Geld selbst haben und dann natürlich dafür Nein stimmen. Ist ja klar, die stimmen ja nicht dafür, wir müssen sie ja mehr bezahlen. Also man müsste es halt nur richtig umverteilen.
3: Auch das BSW hat ein sehr starkes soziales Programm. Wir sind auch der Meinung, dass an den Ärmsten und Schwächsten in der Gesellschaft nicht gespart werden darf. Unsere Antwort ist allerdings etwas komplexer als reine Umverteilung, sondern wir wollen unbedingt den Wirtschaftsstandort Sachsen-Anhalt stärken. Meiner Ansicht nach haben wir in Sachsen-Anhalt nicht nur zu hohe Ausgaben, sondern wir haben das Problem, dass wir zu wenig Einnahmen haben. Das liegt unter anderem daran, dass wir sehr hohe Firmeninsolvenzen haben, dass wir die Menschen generell einfach im Lohnniveau nicht so besonders hoch sind. Die Wirtschaft ist so ein bisschen am, naja, Sie wissen, wie sie im bundesdeutschen Durchschnitt aussieht. Sie krebst so ein bisschen am Existenzminimum rum. Unser Industriestandort zittert wegen hohen Energiepreisen. Es gibt Werksschließungen und so weiter und so fort. Also mit einer zielgerichteteren Wirtschaftspolitik, mit Investitionen, ja, die Geld kosten. Sie haben es gerade gehört, wir haben einen großen Investitionsrückstand. Da muss investiert werden, da muss das Land Geld in die Hand nehmen, um zu investieren, aber eben nicht in Leuchtturmprojekte wie Intel oder so, die dann, wenn sie platzen, eigentlich mehr Geld gekostet haben, als man davon, also man kann das halt nicht ausgleichen, ne? Sondern indem man langfristig in den Wirtschaftsstandort investiert.
4: Was mir auch immer nicht gefällt, sind auch wiederum die Sachen, wo man zwischen Bund und Land unterscheiden muss. Wenn ich zum Beispiel fordere, dass ich kostenfreies Kita-Essen mache, dann habe ich in den Diskussionen jetzt einfach immer auch mal den Punkt gebracht, ja okay, dann müsste man zum Beispiel mit dem Bund

0: übereinkommen, dass wir das Kindergeld kürzen. Weil wir haben beispielsweise in Deutschland 250 Euro roundabout an Kindergeld. Wenn man das beispielsweise mit Finnland vergleicht, die haben ein Kindergeld, das liegt unter 100 Euro. Hätte ich 150 Euro, wenn ich die jetzt quasi als Zuweisung vom Bund ans Land bekommen würde. Bei 40 Schulwochen, a 5 Tage, das sind 200 Schultage, das bin ich bei 1000 Euro mit einem 5-Euro-Essen. Dann habe ich immer noch 800 Euro pro Jahr übrig, pro Schüler. Mit dem kann ich dann zum Beispiel die Technik finanzieren und all diese Dinge. Also das sind auch immer so ein bisschen Milchmädchenrechnungen. Jetzt aber noch der Punkt zum, wo können wir sparen? Natürlich können wir sparen in der Verwaltung, wenn wir diese konsequent digitalisieren und das nicht nur zum Zwecke der Digitalisierung machen, sondern echte, die sogenannte Digitalisierungsrendite dabei heben und tatsächlich zum einen Personal einsparen und zum anderen dann natürlich auch die Kosten damit reduzieren. Das nur mal als Beispiel, was möglich wäre.
1: Ja, wir sind wieder bei dem Thema schwieriger Unterschied zwischen Land und Bund. Aber natürlich haben wir eine Möglichkeit, auf die Bundesebene einzuwirken. Da ist es nur noch schwieriger, irgendwelche Versprechungen zu machen. So, sondern man kann natürlich nur indirekt in den Gremien im Bundesrat sich für die Dinge einsetzen, die einem wichtig sind. Ich glaube, es ist aber ganz, ganz wichtig, das hochzuhalten und die Hoffnung, nur weil das jetzt landesrechtlich nicht umsetzbar ist, das nicht zu thematisieren, dass wir in Mobilität investieren müssen, dass die Menschen diese Mobilität gebraucht haben und dass es auch keine Ausgabe irgendwie in ÖPNV, in Schiene ist, sondern wir haben es heute schon öfter gehört, es geht ja um Zukunftsinvestitionen und wir können über Schulden reden und wir können über Geld reden, aber dass Menschen mobil sind, dass Menschen angeschlossen sind an ihren Arbeitsort, das ist ja auch ein Wirtschaftsfaktor, das ist etwas, was Geld wieder reinbringt. Sonst möchte ich nur sagen, dass Bürokratieabbau an dieser Stelle ja unglaublich wichtig ist, dass wir Verwaltungsprozesse, Praxischecks unterziehen, dass wir schauen, was bedeutet diese Verwaltung für die Menschen im Alltag und dass wir digitalisieren, nicht um Personal einzusparen, sondern damit die Menschen mehr Zeit haben für die kreativen Prozesse, für das Soziale, für das Miteinander und weniger für irgendwelche sinnlosen Anträge.
2: Unser Beitrag zum letzten Themenblock des Polit-Talks, bei dem es um die Bundesgartenschau 2035 in Dessau-Roßlau ging, erscheint dann am 28. August in unserer Sendung.
3: Am frühen Sonntagabend wurde die Leitstelle der Feuerwehr Dessau-Roßlau über einen ausgelösten Rauchwarnmelder in der Zerbster Straße informiert. Vor Ort stellten die Einsatzkräfte fest, dass sich die betreffende Wohnung im Hauseingang befand. Der Mieter befand sich bereits am Fenster im ersten Obergeschoss und öffnete den Einsatzkräften die Wohnungstür. Beim Betreten der Wohnung war eine leichte Verrauchung festzustellen. Als Ursache wurde ein Topf mit angebranntem Essen auf dem Herd festgestellt. Die Herdplatte war auf höchster Stufe eingeschaltet. Die Einsatzkräfte schalteten den Herd ab und entfernten den Topf von der Kochstelle. Anschließend wurde die Wohnung durch die Feuerwehr belüftet. Nach Abschluss der Maßnahmen konnte der Einsatz gegen 18 Uhr beendet werden. Die Berufsfeuerwehr war mit insgesamt 4 Fahrzeugen und 10 Einsatzkräften vor Ort. In der Stadtbibliothek in Dessau kann man sich ab sofort über europäische Themen informieren. Am 20. August wurde das Europe Direct Bauhausstadt Dessau-Roßlau feierlich eröffnet. Das Bildungszentrum dient als Ort des europäischen Austauschs und wird künftig Veranstaltungen, Gesprächsformate, Informationsangebote, Workshops und Bildungsangebote für unterschiedliche Zielgruppen anbieten. In der Doppelstadt an der Elbe gibt es ab sofort einen neuen Bildungsstandort. Im Mittelpunkt stehen europäische Themen und der Austausch über die Europäische Union. Am 20. August wurde in der Stadtbibliothek das Europe Direct Bauhausstadt Dessau-Roßlau offiziell eröffnet.
4: Europe Direct Zentren sind von der Europäischen Kommission mit Partnerorganisationen eingerichtete Zentren, die das Ziel haben, über Europa zu informieren, darum einen Raum zu bieten, in dem man sich über Europa informieren kann, aber auch darüber austauschen kann, kommunizieren kann. Und gleichzeitig sollen Europe-Direktzentren auch, wenn es geht, in die Region ausstrahlen, das heißt zu den Bürgerinnen und Bürgern Informationen über Europa bringen und in den Dialog über Europa treten.
3: Mit feierlichen Reden wurde das neue Zentrum eingeweiht. Grußworte sprachen neben Barbara Gessler, der Leiterin der Vertretung der Europäischen Kommission, auch Simone Großner, Staatssekretärin für Bundes- und Europaangelegenheiten, sowie Eta Hachmann, Beigeordnete für Soziales, Bildung, Jugend und Senioren. Auch die Geschichte des Sauroslaus wurde an diesem Tag aus europäischer Perspektive beleuchtet. Dr. Frank Kreisler, Leiter des Stadtarchivs Dessau, gab einen Einblick in die historische Entwicklung der Stadt und ihre europäische Bedeutung. Denn nicht nur die geografische Lage mitten in Europa macht Dessau-Roßlau zu einer europäischen Stadt.
5: Dessau hat bekannte Personen hervorgebracht wie Kurt Weill und Moses Mendelssohn, und Aufklärung und auch die Musikgeschichte wären ohne diese Persönlichkeiten gar nicht denkbar gewesen. Und auch unser Gartenreich ist ja tatsächlich ein Teil von Europa, und wenn wir über die europäische Kultur sprechen, dann muss man natürlich halt auch über Dessau sprechen. Wir gehören unmittelbar dazu.
3: Mit dem neuen Standort gibt es nun 49 Europe Direct Zentren in Deutschland. Dessau-Roßlau konnte sich im Bewerbungsverfahren durchsetzen und ist damit neben Halle und Magdeburg der dritte Standort in Sachsen-Anhalt.
4: Es gibt einen europaweiten Bewerbungsprozess für die neue Generation dieser Europe-Direktzentren, die es in ganz Europa gibt. Und die Bewerbung von Dessau-Roßlau hat uns überzeugt, insbesondere weil auch der Fokus gelegt wurde auf das Thema Bildung. Bildung ist wesentlich natürlich für Wissensvermittlung und deswegen auch über Europa. Und das ist für uns ein sehr, sehr relevanter Bereich. Die Ansiedlung an einem Ort wie einer Stadtbibliothek ist außerdem sehr interessant für uns, weil hier natürlich Menschen jeder Generation herkommen können, die sich sowieso weiterbilden wollen, indem sie lesen. Und insofern, wenn sie hierher kommen und Ausstellungen sehen über Europa, sich Broschüren mitnehmen können, aber auch Veranstaltungen besuchen können, die das Thema Europa zum Thema haben, glauben wir, das ist hier der richtige Standort für ein solches Zentrum.
3: Die offizielle Informationsstelle der Europäischen Union soll den direkten Austausch zwischen den EU-Institutionen und der Bevölkerung fördern. Vor allem aber soll das neue Bürgerbüro seinen Bildungszweck erfüllen.
5: Das ist eine neue Möglichkeit für junge Menschen, um mehr über die europäische Zusammenarbeit zu erfahren. Und für mich ist das eine neue Möglichkeit, um junge Menschen für Bildungsprogramme, Austauschprogramme, Schulpartnerschaften zu begeistern. Und politisch finde ich es natürlich korrekt, dass man seine Nachbarländer kennt und auch weiß, wo man groß wird, wo man lebt und in welchem politischen Kontext man lebt. Das ist kostenfrei, alles, was wir anbieten. Die Materialien sind kostenfrei, auch die Workshops und Seminare, die wir anbieten werden, zum großen Teil, es sei denn, da kommt was ganz Besonderes, kostenfrei sein. Für die Eltern ist das eine Möglichkeit, um Nachmittagsangebote für die Kinder zu decken. Für die Jugendlichen ist das eine Möglichkeit, hier vorbeizuschauen, in der Bibliothek was Neues zu entdecken und sich zu bilden. Und ich glaube, Bildung ist ja das, was unbezahlbar und enorm wichtig ist.
3: Damit das neue Angebot erfolgreich wird, müssen die Bürger es natürlich auch annehmen. Die Europäische Kommission zeigt sich jedoch zuversichtlich. Schließlich ist die Stadtbibliothek bereits gut besucht und etabliert in der Stadt.
4: Ich sehe es ja auch hier, kommen Leute rein, gehen Leute raus, sind in der Bibliothek unterwegs und sie werden diesen Raum entdecken und sein Angebot entdecken. Und durch die Veranstaltungen, die jetzt geplant sind, wird natürlich Aufmerksamkeit auch hierher gezogen. Und die Leute werden in Dessau und hoffentlich auch in der Region lernen, dass es diese Möglichkeit, sich über Europa zu informieren und darüber zu diskutieren, gibt.
3: Ab sofort kann man sich dort über europäische Themen informieren und mit anderen ins Gespräch kommen. Weiter geht es bereits am 22. und 23. August beim Bildungsfestival im Tierpark Dessau. Dort sind die Europäische Kommission und das Europäische Parlament mit Angeboten für Familien und alle Generationen vertreten. Am 27. August beginnen östlich von Garitz die Sanierungsarbeiten an der Landesstraße 121. Auf rund 3 Kilometern bis zum Abzweig der K1779 Richtung Bärentoren-Ragösen wird die Fahrbahn umfassend erneuert. Das Land investiert dafür rund 800.000 Euro aus dem Sondervermögen Infrastruktur. Neben dem Abfräsen und Erneuern der Asphaltdecke werden Kurvenränder verstärkt und 2 Rohrdurchlässe instand gesetzt. Die Arbeiten dauern voraussichtlich knapp 5 Wochen und sollen am 2. Oktober 2026 abgeschlossen sein. Währenddessen kommt es zu Verkehrseinschränkungen. Und das waren die aktuellen Nachrichten hier bei Zeitnah. Jetzt folgt noch das Wetter sowie die Meldungen aus der Region. Morgen wird sie dann mein Kollege Leon

0: Huja mit den aktuellen Nachrichten begrüßen. Bis dahin haben Sie eine schöne Zeit und auf Wiedersehen.
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4: Morgen springen die Temperaturen auf 27 Grad Celsius. Der Himmel wird dabei teils bewölkt sein und es ist ein schwacher Wind aus dem Südosten zu erwarten. Den ganzen Tag über bleibt es jedoch trocken, heißt, die Schirme könnt ihr zu Hause lassen.
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0: Gesang, Unterhaltung, Magie und zahlreiche außergewöhnliche Acts verteilt über die Höfe und Plätze der gesamten Altstadt. Das gibt es nur bei der Erlebnisnacht in Lutherstadt Wittenberg. In diesem Jahr fand das beliebte Event am 22. August bereits zum 22. Mal statt. Organisiert wurde die Erlebnisnacht auch in diesem Jahr von der Lutherstadt Wittenberg Marketing GmbH, die in den vergangenen Wochen die Vorfreude auf das besondere Stadterlebnis stiegen ließ.
9: Alle Künstler sind da, alle Künstler haben

0: Soundcheck gemacht und alle Künstler versuchen, sich darauf vorzubereiten, dass gleich 19 Uhr überall die Türen aufgehen und praktisch es losgeht. Ich freue mich, dass es gleich losgeht und dass die Gäste kommen und ich hier nur strahlende Gesichter in der ganzen Stadt sehe.
1: Um 19 Uhr wurde die abenteuerliche Erlebnisnacht auf dem Marktplatz offiziell eröffnet. Von da an gab es bis spät in die Nacht hinein überall in der Lutherstadt etwas zu entdecken. Die Veranstalter setzen dabei bewusst auf ein abwechslungsreiches Programm.
0: Wir haben tatsächlich 5 neue Orte. Stiftung Christliche Kunst ist dabei als ganz neuer Museumsteil. Der Hof des Alten Barek ist neu. Da ist der Patrick Tomala drauf, der macht Musik. Ansonsten in der Klosterkirche waren wir auch eine Weile nicht. Da ist auch eine Künstlerin. Das ist auch ein neuer Ort. Das ist dann für die, die schon öfter kommen, immer wieder kommen, vielleicht dann auch mal was Neues sozusagen.
1: Bei der Erlebnisnacht spricht der Name für sich. Das Event bietet Unterhaltung für Jung und Alt. Die Vielfalt zeigte sich vor allem an den zahlreichen Acts, die an unterschiedlichen Höfen und Orten der Altstadt zu erleben waren. Besonders in der Kollegienstraße gab es einiges zu entdecken. Beim Colorbike entstanden mit Hilfe flüssiger Acrylfarben einzigartige Kunstwerke. Bei einer Modenschau der Boutique Kalin konnten die Besucher handgefertigte Designs bestaunen. Wer sich eher in der Hip-Hop-Welt zu Hause fühlte, war bei Mabu und seinen Gästen in der alten Schmiede genau richtig. Live-Rap, Freestyles und Graffiti von Eagle standen dort auf dem Programm. Aber auch Kulturinteressierte kamen auf ihre Kosten. Einige Museen öffneten ihre Türen und boten kostenlose Führungen oder besondere Ausstellungen an. In der Erlebnisnacht fand jeder sein ganz persönliches Highlight.
0: Auf jeden Fall Schlosskirche zu Hub Hillenbrand. Der macht abgefahrene, sanfte Musik. Ein bisschen erinnert das so an Filmmusik und aber auch ganz mit besonderen Instrumenten. Also es ist sehr speziell, aber wirklich, da kommt man runter, glaube ich auch.
1: Auch an anderen Orten der Altstadt gab es währenddessen jede Menge zu erleben. Das mehrfach preisgekrönte Programm Monsieur macht Kunst sorgte im Lutherhof für Applaus. Auf dem Marktplatz begeisterte ein Magier das Publikum, während an verschiedenen Orten musikalische Acts für Stimmung sorgten. Auch Patrick Tomala, Entertainer aus Wittenberg, war in diesem Jahr zum ersten Mal als Künstler bei der Erlebnisnacht dabei.
2: Ich biete hier so ein bisschen einen Mix aus Comedy und Live-Musik. Ich habe letztes Jahr mein Debütalbum rausgebracht, das war auch in den Albumcharts auf Platz 14. Und da habe ich so ein paar Medleys mitgebracht. Mein Eindruck ist sehr gut. Mein kleiner, überschaulicher, gemütlicher Hof war gut gefüllt und der Andrang war sehr, sehr erfreulicherweise groß. Ich würde mir gerne noch viele Künstler hier angucken, aber ich habe selber 5 Blöcke, sodass ich bis Feierabend selber auf der Bühne stehen darf, was ja eine Ehre ist.
1: Auf dem Hof des Alten Barek sorgte der Künstler für beste Stimmung. Mittlerweile tritt er seit 9 Jahren als Tiffany Tomala auf und macht seit 4 Jahren eigene Programme.

0: Wer Patrick Tomalla live erleben möchte, kann den Entertainer schon bald wieder auf einer anderen Bühne sehen.
1: Ich freue mich ganz besonders auf den 25.09. in Berlin im Admiralspalast, eine traumhafte Location. Hier wartet auf meine Zuschauer ein Mix aus Drag, also Travestie, Comedy, einer Liveband, Gästen und Livegesang.
0: Die Erlebnisnacht bot insgesamt ein buntes Durcheinander. Eines zeigte dieser Abend ganz besonders.
2: Es gibt eine Kulturszene und gerade die Erlebnisnacht, die beweist das halt an über 22 Spielorten, ne? Auch wenn die Künstler aus ganz Deutschland kommen. Ja, wir wollen Kultur machen und wir machen sie und die Leute freuen sich drauf.
0: Zwischen kulturellen Darbietungen, Akrobatik und Live-Musik verbrachten die Wittenberger einen Abend in der bunt beleuchteten Altstadt. Schon jetzt ist die Vorfreude auf die nächste Erlebnisnacht groß.

0: Hallo und herzlich willkommen zur neuesten Ausgabe von Zeitnah hier auf RAN 1. Ab dem 27. August werden die Arbeiten am geplanten Obst- und Küchengarten im Dessauer Georgengarten fortgesetzt. Zunächst werden Schneebeerenbestände bearbeitet, anschließend sind umfangreiche Pflanzungen heimischer Sträucher und Bäume, darunter Süßkirschen und Wildobsthecken, vorgesehen. Die Maßnahmen dienen der Klimaanpassung und Gestaltung des Georgengartens. Die Pause seit dem Frühjahr erfolgte aus Natur- und Artenschutzgründen. Während der Arbeiten werden die Flächen regelmäßig kontrolliert. Besiedelte Bereiche bleiben ausgespart. Im September sollen die Vorbereitungen für die Pflanzungen beginnen. In der jetzigen Woche berichteten wir bereits über den Polit-Talk im Golfpark, welcher vom Buga-Club und dem Wirtschafts- und Industrieclub Anhalt organisiert wurde. Dabei ging es bereits um die Asyl- und Flüchtlingspolitik sowie das Vertrauen in die Politik im Land. Im dritten Themenkomplex ging es um die Finanzen des Landes.
1: Am 17. August wurde der Hugo-Junker-Saal im Dessauer Golfpark zur Diskussionsbühne für Vertreter von 7 verschiedenen Parteien. Anlässlich der bevorstehenden Landtagswahl in Sachsen-Anhalt hatten der Buga-Club und der Wirtschafts- und Industrieclub Anhalt zum Polit-Talk eingeladen. Die Themen Asyl- und Flüchtlingspolitik sowie Vertrauensverlust der Bevölkerung in die Politik beleuchteten wir bereits in einzelnen Beiträgen. In der Gesprächsrunde ging es dann noch um den Haushalt und die Finanzen im Land sowie die Frage, in welchen Bereichen man am besten sparen könnte.
2: Jetzt werde ich Ihnen mal was ganz Überraschendes sagen. Ich persönlich bin nicht der Ansicht, dass wir versuchen sollten, innerhalb von 5 Jahren einen vollständig ausgeglichenen Landeshaushalt hinzukriegen. Das wäre auch völlig verrückt. Wir haben ein erhebliches Investitionsdefizit. Wir sollten Folgendes sehen. Erstens, wir haben jetzt ziemlich viel Geld durch den Bund bekommen. Das ist dieses Sondervermögen Infra, das dringend erforderlich ist und von dem 60% in die Kommunen fließen, auch in Ihre Stadt Dessau-Roßlau. Und das ist gut so, denn Sie werden dieses Geld sinnvoll einsetzen für Infrastrukturmaßnahmen, die in der Vergangenheit nicht finanziert werden konnten und die jetzt finanziert werden. Reiten wir nicht immer auf Schulden rum. Es gibt gute und schlechte Schulden. Die guten Schulden sind die, die wir für Investitionen tätigen. Die gehen in die Zukunft. Schauen wir da drauf und dann können wir hier eine differenzierte Debatte führen. Vielen Dank.

0: Zunächst einmal möchte ich das unterstreichen, es gibt gute Schulden und schlechte Schulden. Investitionsschulden sind Investitionen ins Land und die Entwicklung, die sind prinzipiell gut. Konsumschulden, um sich irgendwelche Vergnügen und Versprechen zu erraunern, das ist prinzipiell abzulehnen. Wo würden wir sparen? Wir würden natürlich in der Verwaltung sparen. Wir würden aber nicht sparen bei Polizei, Justiz und Bildung. Das heißt, gucken Sie sich an, seit 2010 bis jetzt, wie ist die öffentliche Verwaltung da angestiegen? Gucken Sie mal im Vergleich die wirtschaftliche Entwicklung im Land, wie viele Stellen abgebaut worden sind in der freien Wirtschaft und wie viele Stellen im öffentlichen Dienst dazugekommen sind. Da ist ein enormes Einsparpotenzial. Ich bin auch der Meinung, die Politik und das Land muss ein Zeichen setzen und mal beweisen, es möchte an sich selber sparen. Wir würden auch an der Landesregierung sparen, nämlich an den Zahlen der Minister und Staatssekretäre und an der Anzahl der Ministerien. Wir würden auch Doppel- und Dreifachstrukturen abschaffen. Das sind alles Strukturen, die sich das Land unterhält, wo man sofort direkt Geld einsparen kann. Und damit kann man dann anfangen, zum Beispiel Zuschüsse für Azubis, Meisterprämien, Begrüßungsgeld, Familienförderung zu machen. Und das ist ein ganz klarer Punkt. Man muss anfangen.
1: Wir haben ein Haushaltsvolumen von roundabout 15 Milliarden Euro. Und davon sind ca. 4,5 bis 5 Milliarden Euro Personalkosten. So, wir haben ganz bewusst die letzten zwei Jahre einen Einstellungsstopp gehabt. Wir haben im Moment knapp 2.500 Stellen nicht besetzt. Das spart uns als Land rund 180 Millionen jedes Jahr. Und ich werde diesen Einstellungsstopp aber nicht eins zu eins weiterführen. Das wird nicht funktionieren, weil du musst an mancher Stelle einfach auch Fachpersonal, was ausgeschieden ist, was in Rente gegangen ist, ersetzen. Ich werde der Landesregierung vorschlagen, dass wir nur jede vierte, vielleicht jede fünfte Stelle neu besetzen. Ein zweiter Punkt, das betrifft nicht Lehrer und Polizei. Das ist auch klar. Ich will Ihnen eins sagen, wenn immer gesagt wird, man könnte ja einfach Ministerien einsparen. Es gibt nur noch ein Bundesland, was weniger Ministerien hat als Sachsen-Anhalt, das ist das Saarland. Ansonsten sind wir schon ganz unten. Und bei Ministerien, du kannst ja keinen entlassen, keinen einzigen, sondern du kannst maximal einen Minister nicht besetzen und einen Staatssekretär. Das ist vielleicht in Summe gesehen, wenn du zwei Staatssekretär hast, zwei Minister, das ist eine 500.000 Euro mit allem drum und dran, was das kostet im Jahr. Ist viel Geld, ja. Aber das sind 2,5 Millionen Euro, die man dann spart für 5 Jahre für eine Legislatur und tut so, als würde man damit sämtliche Ausgaben herbeiführen. Das bringt nicht. Also das heißt, ich habe einen konkreten Plan. Es geht am Ende nur um Personal. Wir müssen und die Verwaltungsreform, die ich begonnen habe, die wir begonnen haben hier, das heißt Abschaffung Landesverwaltungsamt in die Richtung, dass wir das anders aufbauen, eine zweistufige Verwaltung, Schulamt und so weiter, nur noch kommunale Ebene auf der einen Seite, Landesebene auf der anderen, dazwischen nichts mehr, damit wir schneller, schlanker, effektiver werden, hilft auch dabei.
2: Das Geld wäre da. Nur jetzt nicht bei uns aber Mittelstand, sondern eher so bei den oberen 10.000 halt, die mehr als 1 Million halt im Jahr Gewinn erwirtschaften. Wenn man davon einfach nur, also bei 1 Million 1%, bei 2 Millionen 2%, Obergrenze weiß ich jetzt nicht genau, aber hätten wir schon alleine in Sachsen-Anhalt 2,3 Milliarden Euro zur Verfügung. Wenn man jetzt die hier lebenden Millionäre oder Milliardäre, wenn ich es hier richtig besteuern wollen. Ist halt schwierig, wenn immer die Leute da sitzen, die das Geld selbst haben und dann natürlich dafür Nein stimmen. Ist ja klar, die stimmen ja nicht dafür, wir müssen sie ja mehr bezahlen. Also man müsste es halt nur richtig umverteilen.
3: Auch das BSW hat ein sehr starkes soziales Programm. Wir sind auch der Meinung, dass an den Ärmsten und Schwächsten in der Gesellschaft nicht gespart werden darf. Unsere Antwort ist allerdings etwas komplexer als reine Umverteilung, sondern wir wollen unbedingt den Wirtschaftsstandort Sachsen-Anhalt stärken. Meiner Ansicht nach haben wir in Sachsen-Anhalt nicht nur zu hohe Ausgaben, sondern wir haben das Problem, dass wir zu wenig Einnahmen haben. Das liegt unter anderem daran, dass wir sehr hohe Firmeninsolvenzen haben, dass wir die Menschen generell einfach im Lohnniveau nicht so besonders hoch sind. Die Wirtschaft ist so ein bisschen am, ja, Sie wissen, wie sie im bundesdeutschen Durchschnitt aussieht. Sie krebst so ein bisschen am Existenzminimum rum. Unser Industriestandort zittert wegen hohen Energiepreisen. Es gibt Werksschließungen und so weiter und so fort. Also mit einer zielgerichteteren Wirtschaftspolitik, mit Investitionen, ja, die Geld kosten. Sie haben es gerade gehört, wir haben einen großen Investitionsrückstand. Da muss investiert werden, da muss das Land Geld in die Hand nehmen, um zu investieren, aber eben nicht in Leuchtturmprojekte wie Intel oder so, die dann, wenn sie platzen, eigentlich mehr Geld gekostet haben, als man davon, also man kann das halt nicht ausgleichen, ne? Sondern indem man langfristig in den Wirtschaftsstandort investiert.
4: Was mir auch immer nicht gefällt, sind auch wiederum die Sachen, wo man zwischen Bund und Land unterscheiden muss. Wenn ich zum Beispiel fordere, dass ich kostenfreies Kita-Essen mache, dann habe ich in den Diskussionen jetzt einfach immer auch mal den Punkt gebracht, ja okay, dann müsste man zum Beispiel mit dem Bund

0: übereinkommen, dass wir das Kindergeld kürzen. Weil wir haben beispielsweise in Deutschland 250 Euro roundabout an Kindergeld. Wenn man das beispielsweise mit Finnland vergleicht, die haben ein Kindergeld, das liegt unter 100 Euro, hätte ich 150 Euro, wenn ich die jetzt quasi als Zuweisung vom Bund ans Land bekommen würde. Bei 40 Schulwochen, a 5 Tage, das sind 200 Schultage, das bin ich bei 1000 Euro mit einem 5-Euro-Essen, dann habe ich immer noch 800 Euro pro Jahr übrig, pro Schüler. Mit dem kann ich dann zum Beispiel die Technik finanzieren und all diese Dinge. Also das sind auch immer so ein bisschen Milchmädchenrechnungen. Jetzt aber noch der Punkt zum, wo können wir sparen? Natürlich können wir sparen in der Verwaltung, wenn wir diese konsequent digitalisieren und das nicht nur zum Zwecke der Digitalisierung machen, sondern eine echte, die sogenannte Digitalisierungsrendite dabei heben und tatsächlich zum einen Personal einsparen und zum anderen dann natürlich auch die Kosten damit reduzieren. Das nur mal als Beispiel, was möglich wäre.
1: Ja, wir sind wieder bei dem Thema schwieriger Unterschied zwischen Land und Bund. Aber natürlich haben wir eine Möglichkeit, auf die Bundesebene einzuwirken. Da ist es nur noch schwieriger, irgendwelche Versprechungen zu machen. So, sondern man kann natürlich nur indirekt in den Gremien im Bundesrat sich für die Dinge einsetzen, die einem wichtig sind. Ich glaube, es ist aber ganz, ganz wichtig, das hochzuhalten und die Hoffnung, nur weil das jetzt landesrechtlich nicht umsetzbar ist, das nicht zu thematisieren, dass wir in Mobilität investieren müssen, dass die Menschen diese Mobilität gebraucht haben und dass es auch keine Ausgabe irgendwie in ÖPNV, in Schiene ist, sondern wir haben es heute schon öfter gehört, es geht ja um Zukunftsinvestitionen und wir können über Schulden reden und wir können über Geld reden, aber dass Menschen mobil sind, dass Menschen angeschlossen sind an ihren Arbeitsort, das ist ja auch ein Wirtschaftsfaktor, das ist etwas, was Geld wieder reinbringt. Sonst möchte ich nur sagen, dass Bürokratieabbau an dieser Stelle ja unglaublich wichtig ist, dass wir Verwaltungsprozesse, Praxischecks unterziehen, dass wir schauen, was bedeutet diese Verwaltung für die Menschen im Alltag und dass wir digitalisieren, nicht um Personal einzusparen, sondern damit die Menschen mehr Zeit haben für die kreativen Prozesse, für das Soziale, für das Miteinander und weniger für irgendwelche sinnlosen Anträge.
2: Unser Beitrag zum letzten Themenblock des Polit-Talks, bei dem es um die Bundesgartenschau 2035 in Dessau-Roßlau ging, erscheint dann am 28. August in unserer Sendung.
3: Am frühen Sonntagabend wurde die Leitstelle der Feuerwehr Dessau-Roßlau über einen ausgelösten Rauchwarnmelder in der Zerbser Straße informiert. Vor Ort stellten die Einsatzkräfte fest, dass sich die betreffende Wohnung im Hauseingang befand. Der Mieter befand sich bereits am Fenster im ersten Obergeschoss und öffnete den Einsatzkräften die Wohnungstür. Beim Betreten der Wohnung war eine leichte Verrauchung festzustellen. Als Ursache wurde ein Topf mit angebranntem Essen auf dem Herd festgestellt. Die Herdplatte war auf höchster Stufe eingeschaltet. Die Einsatzkräfte schalteten den Herd ab und entfernten den Topf von der Kochstelle. Anschließend wurde die Wohnung durch die Feuerwehr belüftet. Nach Abschluss der Maßnahmen konnte der Einsatz gegen 18 Uhr beendet werden. Die Berufsfeuerwehr war mit insgesamt 4 Fahrzeugen und 10 Einsatzkräften vor Ort. In der Stadtbibliothek in Dessau kann man sich ab sofort über europäische Themen informieren. Am 20. August wurde das Europe Direct Bauhausstadt Dessau-Roßlau feierlich eröffnet. Das Bildungszentrum dient als Ort des europäischen Austauschs und wird künftig Veranstaltungen, Gesprächsformate, Informationsangebote, Workshops und Bildungsangebote für unterschiedliche Zielgruppen anbieten.
4: In der Doppelstadt an der Elbe gibt es ab sofort einen neuen Bildungsstandort. Im Mittelpunkt stehen europäische Themen und der Austausch über die Europäische Union. Am 20. August wurde in der Stadtbibliothek das Europe Direct Bauhausstadt Dessau-Roßlau offiziell eröffnet.
5: Europe Direct-Zentren sind von der Europäischen Kommission mit Partnerorganisationen eingerichtete Zentren, die das Ziel haben, über Europa zu informieren, darum einen Raum zu bieten, in dem man sich über Europa informieren kann, aber auch darüber austauschen kann, kommunizieren kann. Und gleichzeitig sollen Europe-Direktzentren auch, wenn es geht, in die Region ausstrahlen, das heißt zu den Bürgerinnen und Bürgern Informationen über Europa bringen und in den Dialog über Europa treten.
4: Mit feierlichen Reden wurde das neue Zentrum eingeweiht. Grußworte sprachen neben Barbara Gessler, der Leiterin der Vertretung der Europäischen Kommission, auch Simone Großner, Staatssekretärin für Bundes- und Europaangelegenheiten, sowie Eta Hachmann, Beigeordnete für Soziales, Bildung, Jugend und Senioren. Auch die Geschichte des Sauroslaus wurde an diesem Tag aus europäischer Perspektive beleuchtet. Dr. Frank Kreisler, Leiter des Stadtarchivs Dessau, gab einen Einblick in die historische Entwicklung der Stadt und ihre europäische Bedeutung. Denn nicht nur die geografische Lage mitten in Europa macht Dessau-Roßlau zu einer europäischen Stadt.
6: Dessau hat bekannte Personen hervorgebracht wie Kurt Weill und Moses Mendelssohn, und Aufklärung und auch die Musikgeschichte wären ohne diese Persönlichkeiten gar nicht denkbar gewesen. Und auch unser Gartenreich ist ja tatsächlich ein Teil von Europa, und wenn wir über die europäische Kultur sprechen, dann muss man natürlich halt auch über Dessau sprechen. Wir gehören unmittelbar dazu.
4: Mit dem neuen Standort gibt es nun 49 Europe Direct Zentren in Deutschland. Dessau-Roßlau konnte sich im Bewerbungsverfahren durchsetzen und ist damit neben Halle und Magdeburg der dritte Standort in Sachsen-Anhalt.
5: Es gibt einen europaweiten Bewerbungsprozess für die neue Generation dieser Europe-Direktzentren, die es in ganz Europa gibt. Und die Bewerbung von Dessau-Roßlau hat uns überzeugt, insbesondere weil auch der Fokus gelegt wurde auf das Thema Bildung. Bildung ist wesentlich natürlich für Wissensvermittlung und deswegen auch über Europa. Und das ist für uns ein sehr, sehr relevanter Bereich. Die Ansiedlung an einem Ort wie einer Stadtbibliothek ist außerdem sehr interessant für uns, weil hier natürlich Menschen jeder Generation herkommen können, die sich sowieso weiterbilden wollen, indem sie lesen. Und insofern, wenn sie hierher kommen und Ausstellungen sehen über Europa, sich Broschüren mitnehmen können, aber auch Veranstaltungen besuchen können, die das Thema Europa zum Thema haben, glauben wir, das ist hier der richtige Standort für ein solches Zentrum.
4: Die offizielle Informationsstelle der Europäischen Union soll den direkten Austausch zwischen den EU-Institutionen und der Bevölkerung fördern. Vor allem aber soll das neue Bürgerbüro seinen Bildungszweck erfüllen.
6: Das ist eine neue Möglichkeit für junge Menschen, um mehr über die europäische Zusammenarbeit zu erfahren. Und für mich ist das eine neue Möglichkeit, um junge Menschen für Bildungsprogramme, Austauschprogramme, Schulpartnerschaften zu begeistern. Und politisch finde ich es natürlich korrekt, dass man seine Nachbarländer kennt und auch weiß, wo man groß wird, wo man lebt und in welchem politischen Kontext man lebt. Das ist kostenfrei, alles, was wir anbieten. Die Materialien sind kostenfrei, auch die Workshops und Seminare, die wir anbieten, werden zum großen Teil, es sei denn, da kommt was ganz Besonderes, kostenfrei sein. Für die Eltern ist das eine Möglichkeit, um Nachmittagsangebote für die Kinder zu decken. Für die Jugendlichen ist das eine Möglichkeit, hier vorbeizuschauen, in der Bibliothek was Neues zu entdecken und sich zu bilden. Und ich glaube, Bildung ist ja das, was unbezahlbar und enorm wichtig ist.
4: Damit das neue Angebot erfolgreich wird, müssen die Bürger es natürlich auch annehmen. Die Europäische Kommission zeigt sich jedoch zuversichtlich. Schließlich ist die Stadtbibliothek bereits gut besucht und etabliert in der Stadt.
5: Ich sehe es ja auch hier, kommen Leute rein, gehen Leute raus, sind in der Bibliothek unterwegs und sie werden diesen Raum entdecken und sein Angebot entdecken. Und durch die Veranstaltungen, die jetzt geplant sind, wird natürlich Aufmerksamkeit auch hierher gezogen und die Leute werden in Dessau und hoffentlich auch in der Region lernen, dass es diese Möglichkeit, sich über Europa zu informieren und darüber zu diskutieren, gibt.
4: Ab sofort kann man sich dort über europäische Themen informieren und mit anderen ins Gespräch kommen. Weiter geht es bereits am 22. und 23. August beim Bildungsfestival im Tierpark Dessau. Dort sind die Europäische Kommission und das Europäische Parlament mit Angeboten für Familien und alle Generationen vertreten.
3: Am 27. August beginnen östlich von Garitz die Sanierungsarbeiten an der Landesstraße 121. Auf rund 3 Kilometern bis zum Abzweig der K1779 Richtung Behrentoren-Ragösen wird die Fahrbahn umfassend erneuert. Das Land investiert dafür rund 800.000 Euro aus dem Sondervermögen Infrastruktur. Neben dem Abfräsen und Erneuern der Asphaltdecke werden Kurvenränder verstärkt und 2 Rohrdurchlässe instand gesetzt. Die Arbeiten dauern voraussichtlich knapp 5 Wochen und sollen am 2. Oktober 2026 abgeschlossen sein. Währenddessen kommt es zu Verkehrseinschränkungen. Und das waren die aktuellen Nachrichten hier bei Zeitnah. Jetzt folgt noch das Wetter sowie die Meldungen aus der Region. Morgen wird Sie dann mein Kollege Leon Huja mit den aktuellen Nachrichten begrüßen. Bis dahin haben Sie eine schöne Zeit und auf Wiedersehen.
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10: Morgen springen die Temperaturen auf 27 Grad Celsius. Der Himmel wird dabei teils bewölkt sein und es ist ein schwacher Wind aus dem Südosten zu erwarten. Den ganzen Tag über bleibt es jedoch trocken, heißt, die Schirme könnt ihr zu Hause lassen.
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4: Gesang, Unterhaltung, Magie und zahlreiche außergewöhnliche Acts verteilt über die Höfe und Plätze der gesamten Altstadt. Das gibt es nur bei der Erlebnisnacht in Lutherstadt-Wittenberg. In diesem Jahr fand das beliebte Event am 22. August bereits zum 22. Mal statt. Organisiert wurde die Erlebnisnacht auch in diesem Jahr von der Lutherstadt-Wittenberg Marketing GmbH, die in den vergangenen Wochen die Vorfreude auf das besondere Stadterlebnis stiegen ließ.
15: Alle Künstler sind da, alle Künstler haben Soundcheck gemacht und alle Künstler versuchen, sich darauf vorzubereiten, dass gleich 19 Uhr überall die Türen aufgehen und praktisch es losgeht. Ich freue mich, dass es gleich losgeht und dass die Gäste kommen und ich hier nur strahlende Gesichter in der ganzen Stadt sehe.
4: Um 19 Uhr wurde die abenteuerliche Erlebnisnacht auf dem Marktplatz offiziell eröffnet. Von da an gab es bis spät in die Nacht hinein überall in der Lutherstadt etwas zu entdecken. Die Veranstalter setzen dabei bewusst auf ein abwechslungsreiches Programm.
15: Wir haben tatsächlich 5 neue Orte. Stiftung Christliche Kunst ist dabei als ganz neuer Museumsteil. Der Hof des Alten Barek ist neu. Da ist der Patrick Tomala drauf, der macht Musik. Ansonsten in der Klosterkirche waren wir auch eine Weile nicht. Da ist auch eine Künstlerin. Das ist auch ein neuer Ort. Das ist dann für die, die schon öfter kommen, immer wieder kommen, vielleicht dann auch mal was Neues sozusagen.
4: Bei der Erlebnisnacht spricht der Name für sich. Das Event bietet Unterhaltung für Jung und Alt. Die Vielfalt zeigte sich vor allem an den zahlreichen Acts, die an unterschiedlichen Höfen und Orten der Altstadt zu erleben waren. Besonders in der Kollegienstraße gab es einiges zu entdecken. Beim Color Bike entstanden mit Hilfe flüssiger Acrylfarben einzigartige Kunstwerke. Bei einer Modenschau der Boutique Kalin konnten die Besucher handgefertigte Designs bestaunen. Wer sich eher in der Hip-Hop-Welt zu Hause fühlte, war bei Mabu und seinen Gästen in der alten Schmiede genau richtig. Live-Rap, Freestyles und Graffiti von Eagle standen dort auf dem Programm. Aber auch Kulturinteressierte kamen auf ihre Kosten. Einige Museen öffneten ihre Türen und boten kostenlose Führungen oder besondere Ausstellungen an. In der Erlebnisnacht fand jeder sein ganz persönliches Highlight.
15: Auf jeden Fall Schlosskirche zu Hupp Hillenbrand, der macht abgefahrene, sanfte Musik, ein bisschen erinnert das so an Filmmusik und aber auch ganz mit besonderen Instrumenten, also es ist sehr speziell, aber wirklich, da kommt man runter, glaube ich auch.
4: Auch an anderen Orten der Altstadt gab es währenddessen jede Menge zu erleben. Das mehrfach preisgekrönte Programm Monsieur macht Kunst sorgte im Lutherhof für Applaus. Auf dem Marktplatz begeisterte ein Magier das Publikum, während an verschiedenen Orten musikalische Acts für Stimmung sorgten. Auch Patrick Tomala, Entertainer aus Wittenberg, war in diesem Jahr zum ersten Mal als Künstler bei der Erlebnisnacht dabei.
16: Ich biete hier so ein bisschen einen Mix aus Comedy und Live-Musik. Ich habe letztes Jahr mein Debütalbum rausgebracht, das war auch in den Albumcharts auf Platz 14. Und da habe ich so ein paar Medleys mitgebracht. Mein Eindruck ist sehr gut. Mein kleiner, überschaulicher, gemütlicher Hof war gut gefüllt und der Andrang war sehr, sehr erfreulicherweise groß. Ich würde mir gerne noch viele Künstler hier angucken, aber ich habe selber 5 Blöcke, sodass ich bis Feierabend selber auf der Bühne stehen darf, was ja eine Ehre ist.
4: Auf dem Hof des Alten Barek sorgte der Künstler für beste Stimmung. Mittlerweile tritt er seit 9 Jahren als Tiffany Tomala auf und macht seit 4 Jahren eigene Programme.

0: Wer Patrick Tomalla live erleben möchte, kann den Entertainer schon bald wieder auf einer anderen Bühne sehen.
1: Ich freue mich ganz besonders auf den 25.09. in Berlin im Admiralspalast, eine traumhafte Location. Hier wartet auf meine Zuschauer ein Mix aus Drag, also Travestie, Comedy, einer Liveband, Gästen und Livegesang.
0: Die Erlebnisnacht bot insgesamt ein buntes Durcheinander. Eines zeigte dieser Abend ganz besonders.
2: Es gibt eine Kulturszene und gerade die Erlebnisnacht, die beweist das halt an über 22 Spielorten, ne? Auch wenn die Künstler aus ganz Deutschland kommen. Ja, wir wollen Kultur machen und wir machen sie und die Leute freuen sich drauf.
0: Zwischen kulturellen Darbietungen, Akrobatik und Live-Musik verbrachten die Wittenberger einen Abend in der bunt beleuchteten Altstadt. Schon jetzt ist die Vorfreude auf die nächste Erlebnisnacht groß.

0: Hallo und herzlich willkommen zur neuesten Ausgabe von Zeitnah hier auf RAN 1. Ab dem 27. August werden die Arbeiten am geplanten Obst- und Küchengarten im Dessauer Georgengarten fortgesetzt. Zunächst werden Schneebeerenbestände bearbeitet, anschließend sind umfangreiche Pflanzungen heimischer Sträucher und Bäume, darunter Süßkirschen und Wildobsthecken, vorgesehen. Die Maßnahmen dienen der Klimaanpassung und Gestaltung des Georgengartens. Die Pause seit dem Frühjahr erfolgte aus Natur- und Artenschutzgründen. Während der Arbeiten werden die Flächen regelmäßig kontrolliert. Besiedelte Bereiche bleiben ausgespart. Im September sollen die Vorbereitungen für die Pflanzungen beginnen. In der jetzigen Woche berichteten wir bereits über den Polit-Talk im Golfpark, welcher vom Buga Club und dem Wirtschafts- und Industrieclub Anhalt organisiert wurde. Dabei ging es bereits um die Asyl- und Flüchtlingspolitik sowie das Vertrauen in die Politik im Land. Im dritten Themenkomplex ging es um die Finanzen des Landes.
1: Am 17. August wurde der Hugo-Junker-Saal im Dessauer Golfpark zur Diskussionsbühne für Vertreter von 7 verschiedenen Parteien. Anlässlich der bevorstehenden Landtagswahl in Sachsen-Anhalt hatten der Buga Club und der Wirtschafts- und Industrieclub Anhalt zum Polit-Talk eingeladen. Die Themen Asyl- und Flüchtlingspolitik sowie Vertrauensverlust der Bevölkerung in die Politik beleuchteten wir bereits in einzelnen Beiträgen. In der Gesprächsrunde ging es dann noch um den Haushalt und die Finanzen im Land sowie die Frage, in welchen Bereichen man am besten sparen könnte.
2: Jetzt werde ich Ihnen mal was ganz Überraschendes sagen. Ich persönlich bin nicht der Ansicht, dass wir versuchen sollten, innerhalb von 5 Jahren einen vollständig ausgeglichenen Landeshaushalt hinzukriegen. Das wäre auch völlig verrückt. Wir haben ein erhebliches Investitionsdefizit. Wir sollten Folgendes sehen. Erstens, wir haben jetzt ziemlich viel Geld durch den Bund bekommen. Das ist dieses Sondervermögen Infra, das dringend erforderlich ist und von dem 60% in die Kommunen fließen, auch in Ihre Stadt Dessau-Roßlau. Und das ist gut so, denn Sie werden dieses Geld sinnvoll einsetzen für Infrastrukturmaßnahmen, die in der Vergangenheit nicht finanziert werden konnten und die jetzt finanziert werden. Reiten wir nicht immer auf Schulden rum. Es gibt gute und schlechte Schulden. Die guten Schulden sind die, die wir für Investitionen tätigen. Die gehen in die Zukunft. Schauen wir da drauf und dann können wir hier eine differenzierte Debatte führen. Vielen Dank.
3: Also zunächst einmal möchte ich das unterstreichen. Es gibt gute Schulden und schlechte Schulden. Investitionsschulden sind Investitionen ins Land und die Entwicklung. Die sind prinzipiell gut. Konsumschulden, um sich irgendwelche Vergnügen und Versprechen zu ergaunern, das ist prinzipiell abzulehnen. Wo würden wir sparen? Wir würden natürlich in der Verwaltung sparen. Wir würden aber nicht sparen bei Polizei, Justiz und Bildung. Das heißt, gucken Sie sich an, seit 2010 bis jetzt, wie ist die öffentliche Verwaltung da angestiegen? Gucken Sie mal im Vergleich die wirtschaftliche Entwicklung im Land, wie viele Stellen abgebaut worden sind in der freien Wirtschaft und wie viele Stellen im öffentlichen Dienst dazugekommen sind. Da ist ein enormes Einsparpotenzial. Ich bin auch der Meinung, die Politik und das Land muss ein Zeichen setzen und mal beweisen, es möchte an sich selber sparen. Wir würden auch an der Landes

0: Regierungssporn, nämlich an den Zahlen der Minister und Staatssekretäre und an der Anzahl der Ministerien. Wir würden auch Doppel- und Dreifachstrukturen abschaffen. Das sind alle Strukturen, die sich das Land unterhält, wo man sofort direkt Geld einsparen kann. Und damit kann man dann anfangen, zum Beispiel Zuschüsse für Azubis, Meisterprämien, Begrüßungsgeld, Familienförderung zu machen. Und das ist ein ganz klarer Punkt. Man muss anfangen.
1: Wir haben ein Haushaltsvolumen von roundabout 15 Milliarden Euro. Und davon sind ca. 4,5 bis 5 Milliarden Euro Personalkosten. So, wir haben ganz bewusst die letzten zwei Jahre einen Einstellungsstopp gehabt. Wir haben im Moment knapp 2.500 Stellen nicht besetzt. Das spart uns als Land rund 180 Millionen jedes Jahr. Und ich werde diesen Einstellungsstopp aber nicht eins zu eins weiterführen. Das wird nicht funktionieren, weil du musst an mancher Stelle einfach auch Fachpersonal, was ausgeschieden ist, was in Rente gegangen ist, ersetzen. Ich werde der Landesregierung vorschlagen, dass wir nur jede vierte, vielleicht jede fünfte Stelle neu besetzen. Ein zweiter Punkt, das betrifft nicht Lehrer und Polizei, das ist auch klar. Ich will Ihnen eins sagen, wenn immer gesagt wird, man könnte ja einfach Ministerien einsparen. Es gibt nur noch ein Bundesland, was weniger Ministerien hat als Sachsen-Anhalt, das ist das Saarland. Ansonsten sind wir schon ganz unten. Und bei Ministerien, du kannst ja keinen entlassen, keinen einzigen, sondern du kannst maximal einen Minister nicht besetzen und einen Staatssekretär. Das ist vielleicht in Summe gesehen, wenn du zwei Staatssekretär hast, zwei Minister, das ist eine 500.000 Euro mit allem drum und dran, was das kostet im Jahr. Ist viel Geld, ja. Aber das sind 2,5 Millionen Euro, die man dann spart für fünf Jahre für eine Legislatur und tut so, als würde man damit sämtliche Ausgaben herbeiführen. Das bringt nichts. Also das heißt, ich habe einen konkreten Plan. Es geht am Ende nur um Personal. Wir müssen, und die Verwaltungsreform, die ich begonnen habe, die wir begonnen haben hier, das heißt Abschaffung Landesverwaltungsamt in die Richtung, dass wir das anders aufbauen, eine zweistufige Verwaltung, Schulamt und so weiter, nur noch kommunale Ebene auf der einen Seite, Landesebene auf der anderen, dazwischen nichts mehr, damit wir schneller, schlanker, effektiver werden, hilft auch dabei.
2: Das Geld wäre da. Nur jetzt nicht bei uns aber Mittelstand, sondern eher so bei den oberen 10.000 halt, die mehr als 1 Million halt im Jahr Gewinn erwirtschaften. Wenn man davon einfach nur, also bei 1 Million 1%, bei 2 Millionen 2%, Obergrenze weiß ich jetzt nicht genau, aber hätten wir schon alleine in Sachsen-Anhalt 2,3 Milliarden Euro zur Verfügung. Wenn man jetzt die hier lebenden Millionäre oder Milliardäre, wenn ich es hier richtig besteuern würden. Ist halt schwierig, wenn immer die Leute da sitzen, die das Geld selbst haben und dann natürlich dafür Nein stimmen. Ist ja klar, die stimmen ja nicht dafür, wir müssen sie ja mehr bezahlen. Also man müsste es halt nur richtig umverteilen.
3: Auch das BSW hat ein sehr starkes soziales Programm. Wir sind auch der Meinung, dass an den Ärmsten und Schwächsten in der Gesellschaft nicht gespart werden darf. Unsere Antwort ist allerdings etwas komplexer als reine Umverteilung, sondern wir wollen unbedingt den Wirtschaftsstandort Sachsen-Anhalt stärken. Meiner Ansicht nach haben wir in Sachsen-Anhalt nicht nur zu hohe Ausgaben, sondern wir haben das Problem, dass wir zu wenig Einnahmen haben. Das liegt unter anderem daran, dass wir sehr hohe Firmeninsolvenzen haben, dass wir die Menschen generell einfach im Lohnniveau nicht so besonders hoch sind. Die Wirtschaft ist so ein bisschen am, naja, Sie wissen, wie sie im bundesdeutschen Durchschnitt aussieht. Sie krebst so ein bisschen am Existenzminimum rum. Unser Industriestandort zittert wegen hohen Energiepreisen. Es gibt Werksschließungen und so weiter und so fort. Also mit einer zielgerichteteren Wirtschaftspolitik, mit Investitionen, ja, die Geld kosten. Sie haben es gerade gehört, wir haben einen großen Investitionsrückstand. Da muss investiert werden, da muss das Land Geld in die Hand nehmen, um zu investieren, aber eben nicht in Leuchtturmprojekte wie Intel oder so, die dann, wenn sie platzen, eigentlich mehr Geld gekostet haben, als man davon, also man kann das halt nicht ausgleichen, ne? Sondern indem man langfristig in den Wirtschaftsstandort investiert.
4: Was mir auch immer nicht gefällt, sind auch wiederum die Sachen, wo man zwischen Bund und Land unterscheiden muss. Wenn ich zum Beispiel fordere, dass ich kostenfreies Kita-Essen mache, dann habe ich in den Diskussionen jetzt einfach immer auch mal den Punkt gebracht, ja okay, dann müsste man zum Beispiel mit dem Bund übereinkommen, dass wir das Kindergeld kürzen. Weil wir haben beispielsweise in Deutschland 250 Euro roundabout an Kindergeld. Wenn man das beispielsweise mit Finnland vergleicht, die haben ein Kindergeld, das liegt unter 100 Euro. Hätte ich 150 Euro, wenn ich die jetzt quasi als Zuweisung vom Bund ans Land bekommen würde, bei 40 Schulwochen, 5 Tage, das sind 200 Schultage, das bin ich bei 1.000 Euro mit einem 5-Euro-Essen, dann habe ich immer noch 800 Euro pro Jahr übrig, pro Schüler. Mit dem kann ich dann zum Beispiel die Technik finanzieren und all diese Dinge. Also das sind auch immer so ein bisschen Milchmädchenrechnungen. Jetzt aber noch der Punkt zum, wo können wir sparen? Natürlich können wir sparen in der Verwaltung, wenn wir diese konsequent digitalisieren und das nicht nur zum Zwecke der Digitalisierung machen, sondern echte, die sogenannte Digitalisierungsrendite dabei heben.

0: und tatsächlich zum einen Personal einsparen und zum anderen dann natürlich auch die Kosten damit reduzieren. Das nur mal als Beispiel, was möglich wäre.
1: Ja, wir sind wieder bei dem Thema schwieriger Unterschied zwischen Land und Bund. Aber natürlich haben wir eine Möglichkeit, auf die Bundesebene einzuwirken. Da ist es nur noch schwieriger, irgendwelche Versprechungen zu machen, so, sondern man kann natürlich nur indirekt in den Gremien im Bundesrat sich für die Dinge einsetzen, die einem wichtig sind. Ich glaube, es ist aber ganz, ganz wichtig, das hochzuhalten und die Hoffnung, nur weil das jetzt landesrechtlich nicht umsetzbar ist, das nicht zu thematisieren, dass wir in Mobilität investieren müssen, dass die Menschen diese Mobilität gebraucht haben und dass es auch keine Ausgabe irgendwie in ÖPNV, in Schiene ist, sondern wir haben es heute schon öfter gehört, es geht ja um Zukunftsinvestitionen und wir können über Schulden reden und wir können über Geld reden, aber dass Menschen mobil sind, dass Menschen angeschlossen sind an ihren Arbeitsort, das ist ja auch ein Wirtschaftsfaktor, das ist etwas, was Geld wieder reinbringt. Sonst möchte ich nur sagen, dass Bürokratieabbau an dieser Stelle ja unglaublich wichtig ist, dass wir Verwaltungsprozesse, Praxischecks unterziehen, dass wir schauen, was bedeutet diese Verwaltung für die Menschen im Alltag und dass wir digitalisieren, nicht um Personal einzusparen, sondern damit die Menschen mehr Zeit haben für die kreativen Prozesse, für das Soziale, für das Miteinander und weniger für irgendwelche sinnlosen Anträge.
2: Unser Beitrag zum letzten Themenblock des Polit-Talks, bei dem es um die Bundesgartenschau 2035 in Dessau-Roßlau ging, erscheint dann am 28. August in unserer Sendung.
3: Am frühen Sonntagabend wurde die Leitstelle der Feuerwehr Dessau-Roßlau über einen ausgelösten Rauchwarnmelder in der Zerfser Straße informiert. Vor Ort stellten die Einsatzkräfte fest, dass sich die betreffende Wohnung im Hauseingang befand. Der Mieter befand sich bereits am Fenster im ersten Obergeschoss und öffnete den Einsatzkräften die Wohnungstür. Beim Betreten der Wohnung war eine leichte Verrauchung festzustellen. Als Ursache wurde ein Topf mit angebranntem Essen auf dem Herd festgestellt. Die Herdplatte war auf höchster Stufe eingeschaltet. Die Einsatzkräfte schalteten den Herd ab und entfernten den Topf von der Kochstelle. Anschließend wurde die Wohnung durch die Feuerwehr belüftet. Nach Abschluss der Maßnahmen konnte der Einsatz gegen 18 Uhr beendet werden. Die Berufsfeuerwehr war mit insgesamt 4 Fahrzeugen und 10 Einsatzkräften vor Ort. In der Stadtbibliothek in Dessau kann man sich ab sofort über europäische Themen informieren. Am 20. August wurde das Europe Direct Bauhausstadt Dessau-Roßlau feierlich eröffnet. Das Bildungszentrum dient als Ort des europäischen Austauschs und wird künftig Veranstaltungen, Gesprächsformate, Informationsangebote, Workshops und Bildungsangebote für unterschiedliche Zielgruppen anbieten.
4: In der Doppelstadt an der Elbe gibt es ab sofort einen neuen Bildungsstandort. Im Mittelpunkt stehen europäische Themen und der Austausch über die Europäische Union. Am 20. August wurde in der Stadtbibliothek das Europe Direct Bauhausstadt Dessau-Roßlau offiziell eröffnet.
5: Europe Direct-Zentren sind von der Europäischen Kommission mit Partnerorganisationen eingerichtete Zentren, die das Ziel haben, über Europa zu informieren, darum einen Raum zu bieten, in dem man sich über Europa informieren kann, aber auch darüber austauschen kann, kommunizieren kann. Und gleichzeitig sollen Europe-Direktzentren auch, wenn es geht, in die Region ausstrahlen, das heißt zu den Bürgerinnen und Bürgern Informationen über Europa bringen und in den Dialog über Europa treten.
4: Mit feierlichen Reden wurde das neue Zentrum eingeweiht. Grußworte sprachen neben Barbara Gessler, der Leiterin der Vertretung der Europäischen Kommission, auch Simone Großner, Staatssekretärin für Bundes- und Europaangelegenheiten, sowie Eta Hachmann, Beigeordnete für Soziales, Bildung, Jugend und Senioren. Auch die Geschichte des Dessau-Roßlaus wurde an diesem Tag aus europäischer Perspektive beleuchtet. Dr. Frank Kreisler, Leiter des Stadtarchivs Dessau, gab einen Einblick in die historische Entwicklung der Stadt und ihre europäische Bedeutung. Denn nicht nur die geografische Lage mitten in Europa macht Dessau-Roßlau zu einer europäischen Stadt.
6: Dessau hat bekannte Personen hervorgebracht wie Kurt Weill und Moses Mendelssohn, und Aufklärung und auch die Musikgeschichte wären ohne diese Persönlichkeiten gar nicht denkbar gewesen. Und auch unser Gartenreich ist ja tatsächlich ein Teil von Europa, und wenn wir über die europäische Kultur sprechen, dann muss man natürlich halt auch über Dessau sprechen. Wir gehören unmittelbar dazu.
4: Mit dem neuen Standort gibt es nun 49 Europe Direct Zentren in Deutschland.

0: Land. Dessau-Roßlau konnte sich im Bewerbungsverfahren durchsetzen und ist damit neben Halle und Magdeburg der dritte Standort in Sachsen-Anhalt.
1: Es gibt einen europaweiten Bewerbungsprozess für die neue Generation dieser Europ-Direktzentren, die es in ganz Europa gibt. Und die Bewerbung von Dessau-Roßlau hat uns überzeugt, insbesondere weil auch der Fokus gelegt wurde auf das Thema Bildung. Bildung ist wesentlich natürlich für Wissensvermittlung und deswegen auch über Europa. Und das ist für uns ein sehr, sehr relevanter Bereich. Die Ansiedlung an einem Ort wie einer Stadtbibliothek ist außerdem sehr interessant für uns, weil hier natürlich Menschen jeder Generation herkommen können, die sich sowieso weiterbilden wollen, indem sie lesen. Und insofern, wenn sie hierher kommen und Ausstellungen sehen über Europa, sich Broschüren mitnehmen können, aber auch Veranstaltungen besuchen können, die das Thema Europa zum Thema haben, glauben wir, das ist hier der richtige Standort für ein solches Zentrum.
0: Die offizielle Informationsstelle der Europäischen Union soll den direkten Austausch zwischen den EU-Institutionen und der Bevölkerung fördern. Vor allem aber soll das neue Bürgerbüro seinen Bildungszweck erfüllen.
2: Das ist eine neue Möglichkeit für junge Menschen, um mehr über die europäische Zusammenarbeit zu erfahren. Und für mich ist das eine neue Möglichkeit, um junge Menschen für Bildungsprogramme, Austauschprogramme, Schulpartnerschaften zu begeistern. Und politisch finde ich es natürlich korrekt, dass man seine Nachbarländer kennt und auch weiß, wo man groß wird, wo man lebt und in welchem politischen Kontext man lebt. Das ist kostenfrei, alles, was wir anbieten. Die Materialien sind kostenfrei, auch die Workshops und Seminare, die wir anbieten, werden zum großen Teil, es sei denn, da kommt was ganz Besonderes, kostenfrei sein. Für die Eltern ist das eine Möglichkeit, um Nachmittagsangebote für die Kinder zu decken. Für die Jugendlichen ist das eine Möglichkeit, hier vorbeizuschauen, in der Bibliothek was Neues zu entdecken und sich zu bilden. Und ich glaube, Bildung ist ja das, was unbezahlbar und enorm wichtig ist.
0: Damit das neue Angebot erfolgreich wird, müssen die Bürger es natürlich auch annehmen. Die Europäische Kommission zeigt sich jedoch zuversichtlich. Schließlich ist die Stadtbibliothek bereits gut besucht und etabliert in der Stadt.
1: Ich sehe es ja auch hier, kommen Leute rein, gehen Leute raus, sind in der Bibliothek unterwegs und sie werden diesen Raum entdecken und sein Angebot entdecken. Und durch die Veranstaltungen, die jetzt geplant sind, wird natürlich Aufmerksamkeit auch hierher gezogen. Und die Leute werden in Dessau und hoffentlich auch in der Region lernen, dass es diese Möglichkeit, sich über Europa zu informieren und darüber zu diskutieren, gibt.
0: Ab sofort kann man sich dort über europäische Themen informieren und mit anderen ins Gespräch kommen. Weiter geht es bereits am 22. und 23. August beim Bildungsfestival im Tierpark Dessau. Dort sind die Europäische Kommission und das Europäische Parlament mit Angeboten für Familien und alle Generationen vertreten. Am 27. August beginnen östlich von Garitz die Sanierungsarbeiten an der Landesstraße 121. Auf rund 3 Kilometern bis zum Abzweig der K1779 Richtung Behrentoren-Ragösen wird die Fahrbahn umfassend erneuert. Das Land investiert dafür rund 800.000 Euro aus dem Sondervermögen Infrastruktur. Neben dem Abfräsen und Erneuern der Asphaltdecke werden Kurvenränder verstärkt und 2 Rohrdurchlässe instand gesetzt. Die Arbeiten dauern voraussichtlich knapp 5 Wochen und sollen am 2. Oktober 2026 abgeschlossen sein. Währenddessen kommt es zu Verkehrseinschränkungen. Und das waren die aktuellen Nachrichten hierbei zeitnah. Jetzt folgt noch das Wetter sowie die Meldungen aus der Region. Morgen wird Sie dann mein Kollege Leon Huja mit den aktuellen Nachrichten begrüßen. Bis dahin haben Sie eine schöne Zeit und auf Wiedersehen.
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6: Morgen springen die Temperaturen auf 27 Grad Celsius. Der Himmel wird dabei teils bewölkt sein und es ist ein schwacher Wind aus dem Südosten zu erwarten. Den ganzen Tag über bleibt es jedoch trocken, heißt, die Schirme könnt ihr zu Hause lassen.
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0: Gesang, Unterhaltung, Magie und zahlreiche außergewöhnliche Acts verteilt über die Höfe und Plätze der gesamten Altstadt. Das gibt es nur bei der Erlebnisnacht in Lutherstadt-Wittenberg. In diesem Jahr fand das beliebte Event am 22. August bereits zum 22. Mal statt. Organisiert wurde die Erlebnisnacht auch in diesem Jahr von der Lutherstadt-Wittenberg Marketing GmbH, die in den vergangenen Wochen die Vorfreude auf das besondere Stadterlebnis stiegen ließ.
11: Alle Künstler sind da, alle Künstler haben Soundcheck gemacht und alle Künstler versuchen, sich darauf vorzubereiten, dass gleich 19 Uhr überall die Türen aufgehen und praktisch es losgeht. Ich freue mich, dass es gleich losgeht und dass die Gäste kommen und ich hier nur strahlende Gesichter in der ganzen Stadt sehe.
0: Um 19 Uhr wurde die abenteuerliche Erlebnisnacht auf dem Marktplatz offiziell eröffnet. Von da an gab es bis spät in die Nacht hinein überall in der Lutherstadt etwas zu entdecken. Die Veranstalter setzen dabei bewusst auf ein abwechslungsreiches Programm.
11: Wir haben tatsächlich 5 neue Orte. Stiftung Christliche Kunst ist dabei als ganz neuer Museumsteil. Der Hof des Alten Barek ist neu. Da ist der Patrick Tomala drauf, der macht Musik. Ansonsten in der Klosterkirche waren wir auch eine Weile nicht. Da ist auch eine Künstlerin. Das ist auch ein neuer Ort. Das ist dann für die, die schon öfter kommen, immer wieder kommen, vielleicht dann auch mal was Neues sozusagen.
0: Bei der Erlebnisnacht spricht der Name für sich. Das Event bietet Unterhaltung für Jung und Alt. Die Vielfalt zeigte sich vor allem an den zahlreichen Acts, die an unterschiedlichen Höfen und Orten der Altstadt zu erleben waren. Besonders in der Kollegienstraße gab es einiges zu entdecken. Beim Colorbike entstanden mit Hilfe flüssiger Acrylfarben einzigartige Kunstwerke. Bei einer Modenschau der Boutique Kalin konnten die Besucher handgefertigte Designs bestaunen. Wer sich eher in der Hip-Hop-Welt zu Hause fühlte, war bei Mabu und seinen Gästen in der alten Schmiede genau richtig. Live-Rap, Freestyles und Graffiti von Eagle standen dort auf dem Programm. Aber auch Kulturinteressierte kamen auf ihre Kosten. Einige Museen öffneten ihre Türen und boten kostenlose Führungen oder besondere Ausstellungen an. In der Erlebnisnacht fand jeder sein ganz persönliches Highlight.
11: Auf jeden Fall Schlosskirche zu Hub Hildenbrand. Der macht abgefahrene, sanfte Musik. Ein bisschen erinnert das so an Filmmusik. Und aber auch ganz mit besonderen Instrumenten. Also es ist sehr speziell, aber wirklich, da kommt man runter, glaube ich auch.
0: Auch an anderen Orten der Altstadt gab es währenddessen jede Menge zu erleben. Das mehrfach preisgekrönte Programm Monsieur macht Kunst sorgte im Lutherhof für Applaus. Auf dem Marktplatz begeisterte ein Magier das Publikum, während an verschiedenen Orten musikalische Acts für Stimmung sorgten. Auch Patrick Tomalla, Entertainer aus Wittenberg, war in diesem Jahr zum ersten Mal als Künstler bei der Erlebnisnacht dabei.
12: Ich biete hier so ein bisschen einen Mix aus Comedy und Live-Musik. Ich habe letztes Jahr mein Debütalbum rausgebracht, das war auch in den Albumcharts auf Platz 14. Und da habe ich so ein paar Medleys mitgebracht. Mein Eindruck ist sehr gut. Mein kleiner, überschaulicher, gemütlicher Hof war gut gefüllt und der Andrang war sehr, sehr erfreulicherweise groß. Ich würde mir gerne noch viele Künstler hier angucken, aber ich habe selber 5 Blöcke, sodass ich bis Feierabend selber auf der Bühne stehen darf, was ja eine Ehre ist.
0: Auf dem Hof des alten Barrick sorgte der Künstler für beste Stimmung. Mittlerweile tritt er seit 9 Jahren als Tiffany Tomalla auf und macht seit 4 Jahren eigene Programme.

0: Wer Patrick Tomalla live erleben möchte, kann den Entertainer schon bald wieder auf einer anderen Bühne sehen.
1: Ich freue mich ganz besonders auf den 25.09. in Berlin im Admiralspalast, eine traumhafte Location. Hier wartet auf meine Zuschauer ein Mix aus Drag, also Travestie, Comedy, einer Liveband, Gästen und Livegesang.
0: Die Erlebnisnacht bot insgesamt ein buntes Durcheinander. Eines zeigte dieser Abend ganz besonders.
2: Es gibt eine Kulturszene und gerade die Erlebnisnacht, die beweist das halt an über 22 Spielorten, ne? Auch wenn die Künstler aus ganz Deutschland kommen. Ja, wir wollen Kultur machen und wir machen sie und die Leute freuen sich drauf.
0: Zwischen kulturellen Darbietungen, Akrobatik und Live-Musik verbrachten die Wittenberger einen Abend in der bunt beleuchteten Altstadt. Schon jetzt ist die Vorfreude auf die nächste Erlebnisnacht groß.

0: Hallo und herzlich willkommen zur neuesten Ausgabe von Zeitnah hier auf RAN 1. Ab dem 27. August werden die Arbeiten am geplanten Obst- und Küchengarten im Dessauer Georgengarten fortgesetzt. Zunächst werden Schneebeerenbestände bearbeitet, anschließend sind umfangreiche Pflanzungen heimischer Sträucher und Bäume, darunter Süßkirschen und Wildobsthecken, vorgesehen. Die Maßnahmen dienen der Klimaanpassung und Gestaltung des Georgengartens. Die Pause seit dem Frühjahr erfolgte aus Natur- und Artenschutzgründen. Während der Arbeiten werden die Flächen regelmäßig kontrolliert. Besiedelte Bereiche bleiben ausgespart. Im September sollen die Vorbereitungen für die Pflanzungen beginnen. In der jetzigen Woche berichteten wir bereits über den Polit-Talk im Golfpark, welcher vom Buga Club und dem Wirtschafts- und Industrieclub Anhalt organisiert wurde. Dabei ging es bereits um die Asyl- und Flüchtlingspolitik sowie das Vertrauen in die Politik im Land. Im dritten Themenkomplex ging es um die Finanzen des Landes.
1: Am 17. August wurde der Hugo-Juncker-Saal im Dessauer Golfpark zur Diskussionsbühne für Vertreter von 7 verschiedenen Parteien. Anlässlich der bevorstehenden Landtagswahl in Sachsen-Anhalt hatten der Buga-Club und der Wirtschafts- und Industrieclub Anhalt zum Polit-Talk eingeladen. Die Themen Asyl- und Flüchtlingspolitik sowie Vertrauensverlust der Bevölkerung in die Politik beleuchteten wir bereits in einzelnen Beiträgen. In der Gesprächsrunde ging es dann noch um den Haushalt und die Finanzen im Land, sowie die Frage, in welchen Bereichen man am besten sparen könnte.
2: Jetzt werde ich Ihnen mal was ganz Überraschendes sagen. Ich persönlich bin nicht der Ansicht, dass wir versuchen sollten, innerhalb von 5 Jahren einen vollständig ausgeglichenen Landeshaushalt hinzukriegen. Das wäre auch völlig verrückt. Wir haben ein erhebliches Investitionsdefizit. Wir sollten Folgendes sehen. Erstens, wir haben jetzt ziemlich viel Geld durch den Bund bekommen. Das ist dieses Sondervermögen Infra, das dringend erforderlich ist und von dem 60% in die Kommunen fließen, auch in Ihre Stadt Dessau-Roßlau. Und das ist gut so, denn Sie werden dieses Geld sinnvoll einsetzen für Infrastrukturmaßnahmen, die in der Vergangenheit nicht finanziert werden konnten und die jetzt finanziert werden. Reiten wir nicht immer auf Schulden rum. Es gibt gute und schlechte Schulden. Die guten Schulden sind die, die wir für Investitionen tätigen. Die gehen in die Zukunft. Schauen wir da drauf und dann können wir hier eine differenzierte Debatte führen. Vielen Dank.
3: Also zunächst einmal möchte ich das unterstreichen. Es gibt gute Schulden und schlechte Schulden. Investitionsschulden sind eine Investition ins Land und die Entwicklung. Die sind prinzipiell gut. Konsumschulden, um sich irgendwelche Vergnügen und Versprechen zu ergaunern, das ist prinzipiell abzulehnen. Wo würden wir sparen? Wir würden natürlich in der Verwaltung sparen. Wir würden aber nicht sparen bei Polizei, Justiz und Bildung. Das heißt, gucken Sie sich an, seit 2010 bis jetzt, wie ist die öffentliche Verwaltung da angestiegen? Gucken Sie mal im Vergleich die wirtschaftliche Entwicklung im Land, wie viele Stellen abgebaut worden sind in der freien Wirtschaft und wie viele Stellen im öffentlichen Dienst dazugekommen sind. Da ist enormes Einsparpotenzial. Ich bin auch der Meinung, die Politik und das Land muss ein Zeichen setzen und mal beweisen, es möchte an sich selber sparen. Wir würden auch an der Landesregierung sparen, nämlich an den Zahlen der Minister und Staatssekretäre und an der Anzahl der Ministerien. Wir würden auch Doppel- und Dreifachstrukturen abschaffen. Das sind alles Strukturen, die sich das Land unterhält, wo man sofort direkt Geld einsparen kann. Und damit kann man dann anfangen, zum Beispiel Zuschüsse für Azubis, Meisterprämien, Begrüßungsgeld, Familienförderung zu machen. Und das ist ein ganz klarer Punkt. Man muss anfangen.
4: Wir haben ein Haushaltsvolumen von roundabout 15 Milliarden Euro. Und davon sind ca. 4,5 bis 5 Milliarden Euro Personalkosten. So, wir haben ganz bewusst die letzten 2 Jahre einen Einstellungsstopp gehabt. Wir haben im Moment knapp 2.500 Stellen nicht besetzt. Das spart uns als Land rund 180 Millionen jedes Jahr. Und ich werde diesen Einstellungsstopp aber nicht eins zu eins weiterführen. Das wird nicht funktionieren, weil du musst an mancher Stelle einfach auch Fachpersonal, was ausgeschieden ist, was in Rente gegangen ist, ersetzen. Ich werde der Landesregierung vorschlagen, dass wir nur jede vierte, vielleicht jede fünfte Stelle neu besetzen. Ein zweiter Punkt, das betrifft nicht Lehrer und Polizei. Das ist auch klar. Ich will Ihnen eins sagen, wenn immer gesagt wird, man könnte ja einfach Ministerien einsparen. Es gibt nur noch ein Bundesland, das weniger Ministerien hat als Sachsen-Anhalt, das ist das Saarland. Ansonsten sind wir schon ganz unten. Und bei Ministerien, du kannst ja keinen einzigen, sondern du kannst maximal einen Minister nicht besetzen und einen Staatssekretär. Das ist vielleicht in Summe gesehen, wenn du 2 Staatssekretäre hast, 2 Minister, das ist eine 500.000 Euro, mit allem drum und dran, was das kostet im Jahr. Ist viel Geld, ja. Aber das sind 2,5 Millionen Euro, die man dann spart für 5 Jahre für eine Legislatur und tut so, als würde man damit sämtliche Ausgaben herbeiführen. Das bringt nichts. Also das heißt, ich habe einen konkreten Plan. Es geht am Ende nur Personal. Wir müssen und die Verwaltungsreform, die wir begonnen haben hier, das heißt Abschaffung Landesverwaltungsamt in die Richtung, dass wir das anders aufbauen, eine zweistufige Verwaltung, Schulamt und so weiter, nur noch kommunale Ebene auf der einen Seite, Landesebene auf der anderen, dazwischen nichts mehr, damit wir schneller, schlanker, effektiver werden, hilft auch dabei.
5: Das Geld wäre da. Nur jetzt nicht bei uns armer Mittelstand, sondern eher so bei den oberen 10.000 halt, die mehr als 1 Million halt im Jahr Gewinn erwirtschaften. Wenn man davon einfach nur, also bei 1 Million 1%, bei 2 Millionen 2%, Obergrenze weiß ich jetzt nicht genau, aber hätten wir schon alleine in Sachsen-Anhalt 2,3 Milliarden Euro zur Verfügung. Wenn man jetzt die hier lebenden Millionäre oder Milliardäre, wenn ich es hier richtig besteuern würden. Ist halt schwierig, wenn immer die Leute da sitzen, die das Geld selbst haben und dann natürlich dafür Nein stimmen. Ist ja klar, die stimmen ja nicht dafür, wir müssen sie ja mehr bezahlen. Also man müsste es halt nur richtig umverteilen.
6: Auch das BSW hat ein sehr starkes soziales Programm. Wir sind auch der Meinung, dass an den Ärmsten und Schwächsten in der Gesellschaft nicht gespart werden darf. Unsere Antwort ist allerdings etwas komplexer als reine Umverteilung, sondern wir wollen unbedingt den Wirtschaftsstandort Sachsen-Anhalt stärken. Meiner Ansicht nach haben wir in Sachsen-Anhalt nicht nur zu hohe Ausgaben, sondern wir haben das Problem, dass wir zu wenig Einnahmen haben. Das liegt unter anderem daran, dass wir sehr hohe Firmeninsolvenzen haben, dass wir die Menschen generell einfach im Lohnniveau nicht so besonders hoch sind. Die Wirtschaft ist so ein bisschen am, Sie wissen, wie sie im bundesdeutschen Durchschnitt aussieht. Sie krebst so ein bisschen am Existenzminimum rum. Unser Industriestandort zittert wegen hohen Energiepreisen. Es gibt Werksschließungen und so weiter und so fort. Also mit einer zielgerichteteren Wirtschaftspolitik, mit Investitionen, ja, die Geld kosten. Sie haben es gerade gehört, wir haben einen großen Investitionsrückstand. Da muss investiert werden, da muss das Land Geld in die Hand nehmen, um zu investieren, aber eben nicht in Leuchtturmprojekte wie Intel oder so, die dann, wenn sie platzen, eigentlich mehr Geld gekostet haben, als man davon, also man kann das halt nicht ausgleichen, ne? Sondern indem man langfristig in den Wirtschaftsstandort investiert.
7: Was mir auch immer nicht gefällt, sind auch wiederum die Sachen, wo man zwischen Bund und Land unterscheiden muss. Wenn ich zum Beispiel fordere, dass ich kostenfreies Kita-Essen mache, dann habe ich in den Diskussionen jetzt einfach immer auch mal den Punkt gebracht, ja okay, dann müsste man zum Beispiel mit dem Bund übereinkommen, dass man das Kindergeld kürzen. Weil wir haben beispielsweise in Deutschland 250 Euro roundabout an Kindergeld. Wenn man das beispielsweise mit Finnland vergleicht, die haben ein Kindergeld, das liegt unter 100 Euro. Hätte ich 150 Euro, wenn ich die jetzt quasi als Zuweisung vom Bund ans Land bekommen würde. Bei 40 Schulwochen, 5 Tage, das sind 200 Schultage, das bin ich bei 1000 Euro mit einem 5-Euro-Essen. Dann habe ich immer noch 800 Euro pro Jahr übrig, pro Schüler. Mit dem kann ich dann zum Beispiel die Technik finanzieren und all diese Dinge. Also das sind auch immer so ein bisschen Milchmädchenrechnungen. Jetzt aber noch der Punkt zum, wo können wir sparen? Natürlich können wir sparen in der Verwaltung, wenn wir diese konsequent digitalisieren und das nicht nur zum Zwecke der Digitalisierung machen, sondern echte, die sogenannte Digitalisierungsrendite dabei heben und tatsächlich zum einen Personal einsparen und zum anderen dann natürlich auch die Kosten damit reduzieren. Das nur mal als Beispiel, was möglich wäre.
8: Ja, wir sind wieder bei dem Thema schwieriger Unterschied zwischen Land und Bund. Aber natürlich haben wir eine Möglichkeit, auf die Bundesebene einzuwirken. Da ist es nur noch schwieriger, irgendwelche Versprechungen zu machen. So, sondern man kann natürlich nur indirekt in den Gremien im Bundesrat sich für die Dinge einsetzen, die einem wichtig sind. Ich glaube, es ist aber ganz, ganz wichtig, das hochzuhalten und die Hoffnung, nur weil das jetzt landesrechtlich nicht umsetzbar ist, das nicht zu thematisieren, dass wir in Mobilität investieren müssen, dass die Menschen diese Mobilität gebraucht haben und dass es auch keine Ausgabe irgendwie in ÖPNV, in Schiene ist, sondern wir haben es heute schon öfter gehört, es geht ja um Zukunftsinvestitionen und wir können über Schulden reden und wir können über Geld reden, aber dass Menschen mobil sind, dass Menschen angeschlossen sind an ihren Arbeitsort, das ist ja auch ein Wirtschaftsfaktor, das ist etwas, was Geld wieder reinbringt. Sonst möchte ich nur sagen, dass Bürokratieabbau an dieser Stelle ja unglaublich wichtig ist, dass wir Verwaltungsprozesse, Praxischecks unterziehen, dass wir schauen, was bedeutet diese Verwaltung für die Menschen im Alltag und dass wir digitalisieren, nicht um Personal einzusparen, sondern damit die Menschen mehr Zeit haben für die kreativen Prozesse, für das Soziale, für das Miteinander und weniger für irgendwelche sinnlosen Anträge.
1: Unser Beitrag zum letzten Themenblock des Polit-Talks, bei dem es um die Bundesgartenschau 2035 in Dessau-Roßlau ging, erscheint dann am 28. August in unserer Sendung.
0: Am frühen Sonntagabend wurde die Leitstelle der Feuerwehr Dessau-Roßlau über einen ausgelösten Rauchwarnmelder in der Zerbster Straße informiert. Vor Ort stellten die Einsatzkräfte fest, dass sich die betreffende Wohnung im Hauseingang befand. Der Mieter befand sich bereits am Fenster im ersten Obergeschoss und öffnete den Einsatzkräften die Wohnungstür. Beim Betreten der Wohnung war eine leichte Verrauchung festzustellen. Als Ursache wurde ein Topf mit angebranntem Essen auf dem Herd festgestellt. Die Herdplatte war auf höchster Stufe eingeschaltet. Die Einsatzkräfte schalteten den Herd ab und entfernten den Topf von der Kochstelle. Anschließend wurde die Wohnung durch die Feuerwehr belüftet. Nach Abschluss der Maßnahmen konnte der Einsatz gegen 18 Uhr beendet werden. Die Berufsfeuerwehr war mit insgesamt 4 Fahrzeugen und 10 Einsatzkräften vor Ort. In der Stadtbibliothek in Dessau kann man sich ab sofort über europäische Themen informieren. Am 20. August wurde das Europe Direct Bauhausstadt Dessau-Roßlau feierlich eröffnet. Das Bildungszentrum dient als Ort des europäischen Austauschs und wird künftig Veranstaltungen, Gesprächsformate, Informationsangebote, Workshops und Bildungsangebote für unterschiedliche Zielgruppen anbieten. In der Doppelstadt an der Elbe gibt es ab sofort einen neuen Bildungsstandort. Im Mittelpunkt stehen europäische Themen und der Austausch über die Europäische Union. Am 20. August wurde in der Stadtbibliothek das Europe Direct Bauhausstadt Dessau-Roßlau offiziell eröffnet.
9: Europe Direct-Zentren sind von der Europäischen Kommission mit Partnerorganisationen eingerichtete Zentren, die das Ziel haben, über Europa zu informieren, darum einen Raum zu bieten, in dem man sich über Europa informieren kann, aber auch darüber austauschen kann, kommunizieren kann. Und gleichzeitig sollen Europe-Direktzentren auch, wenn es geht, in die Region ausstrahlen, das heißt zu den Bürgerinnen und Bürgern Informationen über Europa bringen und in den Dialog über Europa treten.
0: Mit feierlichen Reden wurde das neue Zentrum eingeweiht. Grußworte sprachen neben Barbara Gessler, der Leiterin der Vertretung der Europäischen Kommission, auch Simone Großner, Staatssekretärin für Bundes- und Europaangelegenheiten, sowie Eta Hachmann, Beigeordnete für Soziales, Bildung, Jugend und Senioren. Auch die Geschichte des Dessau-Roßlaus wurde an diesem Tag aus europäischer Perspektive beleuchtet. Dr. Frank Kreisler, Leiter des Stadtarchivs Dessau, gab einen Einblick in die historische Entwicklung der Stadt und ihre europäische Bedeutung. Denn nicht nur die geografische Lage mitten in Europa macht Dessau-Roßlau zu einer europäischen Stadt.
10: Dessau hat bekannte Personen hervorgebracht wie Kurt Weill und Moses Mendelssohn, und Aufklärung und auch die Musikgeschichte wären ohne diese Persönlichkeiten gar nicht denkbar gewesen. Und auch unser Gartenreich ist ja tatsächlich ein Teil von Europa, und wenn wir über die europäische Kultur sprechen, dann muss man natürlich halt auch über Dessau sprechen. Wir gehören unmittelbar dazu.
0: Mit dem neuen Standort gibt es nun 49 Europe Direct Zentren in Deutschland.

0: Land. Dessau-Roßlau konnte sich im Bewerbungsverfahren durchsetzen und ist damit neben Halle und Magdeburg der dritte Standort in Sachsen-Anhalt.
1: Es gibt einen europaweiten Bewerbungsprozess für die neue Generation dieser Europ-Direktzentren, die es in ganz Europa gibt. Und die Bewerbung von Dessau-Roßlau hat uns überzeugt, insbesondere weil auch der Fokus gelegt wurde auf das Thema Bildung. Bildung ist wesentlich natürlich für Wissensvermittlung und deswegen auch über Europa. Und das ist für uns ein sehr, sehr relevanter Bereich. Die Ansiedlung an einem Ort wie einer Stadtbibliothek ist außerdem sehr interessant für uns, weil hier natürlich Menschen jeder Generation herkommen können, die sich sowieso weiterbilden wollen, indem sie lesen. Und insofern, wenn sie hierher kommen und Ausstellungen sehen über Europa, sich Broschüren mitnehmen können, aber auch Veranstaltungen besuchen können, die das Thema Europa zum Thema haben, glauben wir, das ist hier der richtige Standort für ein solches Zentrum.
0: Die offizielle Informationsstelle der Europäischen Union soll den direkten Austausch zwischen den EU-Institutionen und der Bevölkerung fördern. Vor allem aber soll das neue Bürgerbüro seinen Bildungszweck erfüllen.
2: Das ist eine neue Möglichkeit für junge Menschen, um mehr über die europäische Zusammenarbeit zu erfahren. Und für mich ist das eine neue Möglichkeit, um junge Menschen für Bildungsprogramme, Austauschprogramme, Schulpartnerschaften zu begeistern. Und politisch finde ich es natürlich korrekt, dass man seine Nachbarländer kennt und auch weiß, wo man groß wird, wo man lebt und in welchem politischen Kontext man lebt. Das ist kostenfrei, alles, was wir anbieten. Die Materialien sind kostenfrei, auch die Workshops und Seminare, die wir anbieten werden, zum großen Teil, es sei denn, da kommt was ganz Besonderes, kostenfrei sein. Für die Eltern ist das eine Möglichkeit, um Nachmittagsangebote für die Kinder zu decken. Für die Jugendlichen ist das eine Möglichkeit, hier vorbeizuschauen, in der Bibliothek was Neues zu entdecken und sich zu bilden. Und ich glaube, Bildung ist ja das, was unbezahlbar und enorm wichtig ist.
0: Damit das neue Angebot erfolgreich wird, müssen die Bürger es natürlich auch annehmen. Die Europäische Kommission zeigt sich jedoch zuversichtlich. Schließlich ist die Stadtbibliothek bereits gut besucht und etabliert in der Stadt.
1: Ich sehe es ja auch hier, kommen Leute rein, gehen Leute raus, sind in der Bibliothek unterwegs und sie werden diesen Raum entdecken und sein Angebot entdecken. Und durch die Veranstaltungen, die jetzt geplant sind, wird natürlich Aufmerksamkeit auch hierher gezogen. Und die Leute werden in Dessau und hoffentlich auch in der Region lernen, dass es diese Möglichkeit, sich über Europa zu informieren und darüber zu diskutieren, gibt.
0: Ab sofort kann man sich dort über europäische Themen informieren und mit anderen ins Gespräch kommen. Weiter geht es bereits am 22. und 23. August beim Bildungsfestival im Tierpark Dessau. Dort sind die Europäische Kommission und das Europäische Parlament mit Angeboten für Familien und alle Generationen vertreten. Am 27. August beginnen östlich von Garitz die Sanierungsarbeiten an der Landesstraße 121. Auf rund 3 Kilometern bis zum Abzweig der K1779 Richtung Bärentoren-Ragösen wird die Fahrbahn umfassend erneuert. Das Land investiert dafür rund 800.000 Euro aus dem Sondervermögen Infrastruktur. Neben dem Abfräsen und Erneuern der Asphaltdecke werden Kurvenränder verstärkt und 2 Rohrdurchlässe instand gesetzt. Die Arbeiten dauern voraussichtlich knapp 5 Wochen und sollen am 2. Oktober 2026 abgeschlossen sein. Währenddessen kommt es zu Verkehrseinschränkungen. Und das waren die aktuellen Nachrichten hier bei Zeitnah. Jetzt folgt noch das Wetter sowie die Meldungen aus der Region. Morgen wird Sie dann mein Kollege Leon Huja mit den aktuellen Nachrichten begrüßen. Bis dahin haben Sie eine schöne Zeit und auf Wiedersehen.
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3: Morgen springen die Temperaturen auf 27 Grad Celsius. Der Himmel wird dabei teils bewölkt sein und es ist ein schwacher Wind aus dem Südosten zu erwarten. Den ganzen Tag über bleibt es jedoch trocken, heißt, die Schirme könnt ihr zu Hause lassen.
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8: Gesang, Unterhaltung, Magie und zahlreiche außergewöhnliche Acts verteilt über die Höfe und Plätze der gesamten Altstadt. Das gibt es nur bei der Erlebnisnacht in Lutherstadt Wittenberg. In diesem Jahr fand das beliebte Event am 22. August bereits zum 22. Mal statt. Organisiert wurde die Erlebnisnacht auch in diesem Jahr von der Lutherstadt Wittenberg Marketing GmbH, die in den vergangenen Wochen die Vorfreude auf das besondere Stadterlebnis stiegen ließ.
9: Alle Künstler sind da, alle Künstler haben Soundcheck gemacht und alle Künstler versuchen, sich darauf vorzubereiten, dass gleich 19 Uhr überall die Türen aufgehen und praktisch es losgeht. Ich freue mich, dass es gleich losgeht und dass die Gäste kommen und ich hier nur strahlende Gesichter in der ganzen Stadt sehe.
8: Um 19 Uhr wurde die abenteuerliche Erlebnisnacht auf dem Marktplatz offiziell eröffnet. Von da an gab es bis spät in die Nacht hinein überall in der Lutherstadt etwas zu entdecken. Die Veranstalter setzen dabei bewusst auf ein abwechslungsreiches Programm.
9: Wir haben tatsächlich 5 neue Orte. Stiftung Christliche Kunst ist dabei als ganz neuer Museumsteil. Der Hof des Alten Barek ist neu. Da ist der Patrick Thomalla drauf, der macht Musik. Ansonsten in der Klosterkirche waren

0: auch eine Weile nicht, da ist auch eine Künstlerin, das ist auch ein neuer Ort, das ist dann für die, die schon öfter kommen, immer wieder kommen, vielleicht dann auch mal was Neues sozusagen.
1: Bei der Erlebnisnacht spricht der Name für sich. Das Event bietet Unterhaltung für Jung und Alt. Die Vielfalt zeigte sich vor allem an den zahlreichen Acts, die an unterschiedlichen Höfen und Orten der Altstadt zu erleben waren. Besonders in der Kollegienstraße gab es einiges zu entdecken. Beim Colorbike entstanden mit Hilfe flüssiger Acrylfarben einzigartige Kunstwerke. Bei einer Modenschau der Boutique Kalin konnten die Besucher handgefertigte Designs bestaunen. Wer sich eher in der Hip-Hop-Welt zu Hause fühlte, war bei Mabu und seinen Gästen in der alten Schmiede genau richtig. Live-Rap, Freestyles und Graffiti von Eagle standen dort auf dem Programm. Aber auch Kulturinteressierte kamen auf ihre Kosten. Einige Museen öffneten ihre Türen und boten kostenlose Führungen oder besondere Ausstellungen an. In der Erlebnisnacht fand jeder sein ganz persönliches Highlight.
0: Auf jeden Fall Schlosskirche zu Hub Hildenbrand, der macht abgefahrene, sanfte Musik, ein bisschen erinnert das so an Filmmusik und aber auch ganz mit besonderen Instrumenten. Also es ist sehr speziell, aber wirklich, da kommt man runter, glaube ich auch.
1: Auch an anderen Orten der Altstadt gab es währenddessen jede Menge zu erleben. Das mehrfach preisgekrönte Programm Monsieur macht Kunst sorgte im Lutherhof für Applaus. Auf dem Marktplatz begeisterte ein Magier das Publikum, während an verschiedenen Orten musikalische Acts für Stimmung sorgten. Auch Patrick Tomalla, Entertainer aus Wittenberg, war in diesem Jahr zum ersten Mal als Künstler bei der Erlebnisnacht dabei.
2: Ich biete hier so ein bisschen einen Mix aus Comedy und Live-Musik. Ich habe letztes Jahr mein Debütalbum rausgebracht, das war auch in den Albumcharts auf Platz 14. Und da habe ich so ein paar Medleys mitgebracht. Mein Eindruck ist sehr gut. Mein kleiner, überschaulicher, gemütlicher Hof war gut gefüllt und der Andrang war sehr, sehr erfreulicherweise groß. Ich würde mir gerne noch viele Künstler hier angucken, aber ich habe selber 5 Blöcke, sodass ich bis Feierabend selber auf der Bühne stehen darf, was ja eine Ehre ist.
1: Auf dem Hof des alten Barrick sorgte der Künstler für beste Stimmung. Mittlerweile tritt er seit 9 Jahren als Tiffany Tomalla auf und macht seit 4 Jahren eigene Programme.

0: Wer Patrick Tomalla live erleben möchte, kann den Entertainer schon bald wieder auf einer anderen Bühne sehen.
1: Ich freue mich ganz besonders auf den 25.09. in Berlin im Admiralspalast, eine traumhafte Location. Hier wartet auf meine Zuschauer ein Mix aus Drag, also Travestie, Comedy, einer Liveband, Gästen und Livegesang.
0: Die Erlebnisnacht bot insgesamt ein buntes Durcheinander. Eines zeigte dieser Abend ganz besonders.
2: Es gibt eine Kulturszene und gerade die Erlebnisnacht, die beweist das halt an über 22 Spielorten, ne? Auch wenn die Künstler aus ganz Deutschland kommen. Ja, wir wollen Kultur machen und wir machen sie und die Leute freuen sich drauf.
0: Zwischen kulturellen Darbietungen, Akrobatik und Live-Musik verbrachten die Wittenberger einen Abend in der bunt beleuchteten Altstadt. Schon jetzt ist die Vorfreude auf die nächste Erlebnisnacht groß.

0: Hallo und herzlich willkommen zur neuesten Ausgabe von Zeitnah hier auf RAN 1. Ab dem 27. August werden die Arbeiten am geplanten Obst- und Küchengarten im Dessauer Georgengarten fortgesetzt. Zunächst werden Schneebeerenbestände bearbeitet, anschließend sind umfangreiche Pflanzungen heimischer Sträucher und Bäume, darunter Süßkirschen und Wildobsthecken, vorgesehen. Die Maßnahmen dienen der Klimaanpassung und Gestaltung des Georgengartens. Die Pause seit dem Frühjahr erfolgte aus Natur- und Artenschutzgründen. Während der Arbeiten werden die Flächen regelmäßig kontrolliert. Besiedelte Bereiche bleiben ausgespart. Im September sollen die Vorbereitungen für die Pflanzungen beginnen. In der jetzigen Woche berichteten wir bereits über den Polit-Talk im Golfpark, welcher vom Buga Club und dem Wirtschafts- und Industrieclub Anhalt organisiert wurde. Dabei ging es bereits um die Asyl- und Flüchtlingspolitik sowie das Vertrauen in die Politik im Land. Im dritten Themenkomplex ging es um die Finanzen des Landes.
1: Am 17. August wurde der Hugo-Juncker-Saal im Dessauer Golfpark zur Diskussionsbühne für Vertreter von 7 verschiedenen Parteien. Anlässlich der bevorstehenden Landtagswahl in Sachsen-Anhalt hatten der Buga Club und der Wirtschafts- und Industrieclub Anhalt zum Polit-Talk eingeladen. Die Themen Asyl- und Flüchtlingspolitik sowie Vertrauensverlust der Bevölkerung in die Politik beleuchteten wir bereits in einzelnen Beiträgen. In der Gesprächsrunde ging es dann noch um den Haushalt und die Finanzen im Land sowie die Frage, in welchen Bereichen man am besten sparen könnte.
2: Jetzt werde ich Ihnen mal was ganz Überraschendes sagen. Ich persönlich bin nicht der Ansicht, dass wir versuchen sollten, innerhalb von 5 Jahren einen vollständig ausgeglichenen Landeshaushalt hinzukriegen. Das wäre auch völlig verrückt. Wir haben ein erhebliches Investitionsdefizit. Wir sollten Folgendes sehen. Erstens, wir haben jetzt ziemlich viel Geld durch den Bund bekommen. Das ist dieses Sondervermögen Infra, das dringend erforderlich ist und von dem 60% in die Kommunen fließen, auch in Ihre Stadt Dessau-Roßlau. Und das ist gut so, denn Sie werden dieses Geld sinnvoll einsetzen für Infrastrukturmaßnahmen, die in der Vergangenheit nicht finanziert werden konnten und die jetzt finanziert werden. Reiten wir nicht immer auf Schulden rum. Es gibt gute und schlechte Schulden. Die guten Schulden sind die, die wir für Investitionen tätigen. Die gehen in die Zukunft. Schauen wir da drauf und dann können wir hier eine differenzierte Debatte führen. Vielen Dank.
3: Also zunächst einmal möchte ich das unterstreichen. Es gibt gute Schulden und schlechte Schulden. Investitionsschulden sind Investitionen ins Land und die Entwicklung. Die sind prinzipiell gut. Konsumschulden, um sich irgendwelche Vergnügen und Versprechen zu ergaunern, das ist prinzipiell abzulehnen. Wo würden wir sparen? Wir würden natürlich in der Verwaltung sparen. Wir würden aber nicht sparen bei Polizei, Justiz und Bildung. Das heißt, gucken Sie sich an, seit 2010 bis jetzt, wie ist die öffentliche Verwaltung da angestiegen? Gucken Sie mal im Vergleich die wirtschaftliche Entwicklung im Land, wie viele Stellen abgebaut worden sind in der freien Wirtschaft und wie viele Stellen im öffentlichen Dienst dazugekommen sind. Da ist enormes Einsparpotenzial. Ich bin auch der Meinung, die Politik und das Land müssen ein Zeichen setzen und mal beweisen, es möchte an sich selber sparen. Wir würden auch an der Landesregierung sparen, nämlich an den Zahlen der Minister und Staatssekretäre und an der Anzahl der Ministerien. Wir würden auch Doppel- und Dreifachstrukturen abschaffen. Das sind alle Strukturen, die sich das Land unterhält, wo man sofort direkt Geld einsparen kann. Und damit kann man dann anfangen, zum Beispiel Zuschüsse für Azubis, Meisterprämien, Begrüßungsgeld, Familienförderung zu machen. Und das ist ein ganz klarer Punkt. Man muss anfangen.
4: Wir haben ein Haushaltsvolumen von roundabout 15 Milliarden Euro. Und davon sind ca. 4,5 bis 5 Milliarden Euro Personalkosten. So, wir haben ganz bewusst die letzten 2 Jahre einen Einstellungsstopp gehabt. Wir haben im Moment knapp 2.500 Stellen nicht besetzt. Das spart uns als Land rund 180 Millionen jedes Jahr. Und ich werde diesen Einstellungsstopp aber nicht eins zu eins weiterführen. Das

0: wird nicht funktionieren, weil du musst an mancher Stelle einfach auch Fachpersonal, was ausgeschieden ist, was in Rente gegangen ist, ersetzen. Ich werde der Landesregierung vorschlagen, dass wir nur jede vierte, vielleicht jede fünfte Stelle neu besetzen. Ein zweiter Punkt, das betrifft nicht Lehrer und Polizei, das ist auch klar. Ich will Ihnen eins sagen, wenn immer gesagt wird, man könnte ja einfach Ministerien einsparen. Es gibt nur noch ein Bundesland, was weniger Ministerien hat als Sachsen-Anhalt, das ist das Saarland. Ansonsten sind wir schon ganz unten. Und bei Ministerien, du kannst ja keinen entlassen, keinen einzigen, sondern du kannst maximal einen Minister nicht besetzen und einen Staatssekretär. Das ist vielleicht in Summe gesehen, wenn du zwei Staatssekretär hast, zwei Minister, das ist eine 500.000 Euro mit allem drum und dran, was das kostet im Jahr. Ist viel Geld, ja. Aber das sind 2,5 Millionen Euro, die man dann spart für 5 Jahre für eine Legislatur und tut so, als würde man damit sämtliche Ausgaben herbeiführen. Das bringt nichts. Also das heißt, ich habe einen konkreten Plan. Es geht am Ende nur Personal. Wir müssen, und die Verwaltungsreform, die ich begonnen habe, die wir begonnen haben hier, das heißt Abschaffung Landesverwaltungsamt in die Richtung, dass wir das anders aufbauen, eine zweistufige Verwaltung, Schulamt und so weiter, nur noch kommunale Ebene auf der einen Seite, Landesebene auf der anderen, dazwischen nichts mehr, damit wir schneller, schlanker, effektiver werden, hilft auch dabei.
1: Das Geld wäre da. Nur jetzt nicht bei uns aber Mittelstand, sondern eher so bei den oberen 10.000 halt, die mehr als 1 Million halt im Jahr Gewinn erwirtschaften. Wenn man davon einfach nur, also bei 1 Million 1%, bei 2 Millionen 2%, Obergrenze weiß ich jetzt nicht genau, aber hätten wir schon alleine in Sachsen-Anhalt 2,3 Milliarden Euro zur Verfügung. Wenn man jetzt die hier lebenden Millionäre oder Milliardäre, wenn ich es hier richtig besteuern wollen. Ist halt schwierig, wenn immer die Leute da sitzen, die das Geld selbst haben und dann natürlich dafür Nein stimmen. Ist ja klar, die stimmen ja nicht dafür, wir müssen sie ja mehr bezahlen. Also man müsste es halt nur richtig umverteilen.
2: Auch das BSW hat ein sehr starkes soziales Programm. Wir sind auch der Meinung, dass an den Ärmsten und Schwächsten in der Gesellschaft nicht gespart werden darf. Unsere Antwort ist allerdings etwas komplexer als reine Umverteilung, sondern wir wollen unbedingt den Wirtschaftsstandort Sachsen-Anhalt stärken. Meiner Ansicht nach haben wir in Sachsen-Anhalt nicht nur zu hohe Ausgaben, sondern wir haben das Problem, dass wir zu wenig Einnahmen haben. Das liegt unter anderem daran, dass wir sehr hohe Firmeninsolvenzen haben, dass wir die Menschen generell einfach im Lohnniveau nicht so besonders hoch sind. Die Wirtschaft ist so ein bisschen Sie wissen, wie sie im bundesdeutschen Durchschnitt aussieht. Sie krebst so ein bisschen am Existenzminimum rum. Unser Industriestandort zittert wegen hohen Energiepreisen. Es gibt Werksschließungen und so weiter und so fort. Also mit einer zielgerichteteren Wirtschaftspolitik, mit Investitionen, ja, die Geld kosten. Sie haben es gerade gehört, wir haben einen großen Investitionsrückstand. Da muss investiert werden, da muss das Land Geld in die Hand nehmen, um zu investieren, aber eben nicht in Leuchtturmprojekte wie Intel oder so, die dann, wenn sie platzen, eigentlich mehr Geld gekostet haben, als man davon, also man kann das halt nicht ausgleichen, ne? Sondern indem man langfristig in den Wirtschaftsstandort investiert.
3: Was mir auch immer nicht gefällt, sind auch wiederum die Sachen, wo man zwischen Bund und Land unterscheiden muss. Wenn ich zum Beispiel fordere, dass ich kostenfreies Kita-Essen mache, dann habe ich in den Diskussionen jetzt einfach immer auch mal den Punkt gebracht, ja okay, dann müsste man zum Beispiel mit dem Bund übereinkommen, dass wir das Kindergeld kürzen. Weil wir haben beispielsweise in Deutschland 250 Euro roundabout an Kindergeld. Wenn man das beispielsweise mit Finnland vergleicht, die haben ein Kindergeld, das liegt unter 100 Euro. Hätte ich 150 Euro, wenn ich die jetzt quasi als Zuweisung vom Bund ans Land bekommen würde, bei 40 Schulwochen, a 5 Tage, das sind 200 Schultage, das bin ich bei 1.000 Euro mit einem 5-Euro-Essen, dann habe ich immer noch 800 Euro pro Jahr übrig, pro Schüler. Mit dem kann ich dann zum Beispiel die Technik finanzieren und all diese Dinge. Also das sind auch immer so ein bisschen Milchmädchenrechnungen. Jetzt aber noch der Punkt zum, wo können wir sparen? Natürlich können wir sparen in der Verwaltung, wenn wir diese konsequent digitalisieren und das nicht nur zum Zwecke der Digitalisierung machen, sondern eine echte, die sogenannte Digitalisierungsrendite dabei heben und tatsächlich zum einen Personal einsparen und zum anderen dann natürlich auch die Kosten damit reduzieren. Das nur mal als Beispiel, was möglich wäre.
4: Ja, wir sind wieder bei dem Thema schwieriger Unterschied zwischen Land und Bund. Aber natürlich haben wir eine Möglichkeit, auf die Bundesebene einzuwirken. Da ist es nur noch schwieriger, irgendwelche Versprechungen zu machen. So, sondern man kann natürlich nur indirekt in den Gremien im Bundesrat sich für die Dinge einsetzen, die einem wichtig sind. Ich glaube, es ist aber ganz, ganz wichtig, das hochzuhalten und die Hoffnung, nur weil das jetzt landesrechtlich nicht umsetzbar ist, das nicht zu thematisieren, dass wir in Mobilität investieren müssen, dass die Menschen diese Mobilität gebraucht haben und dass es auch keine Ausgabe irgendwie in ÖPNV, in Schiene ist, sondern wir haben es heute schon öfter gehört, es geht hier um

0: Zukunftsinvestition und wir können über Schulden reden und wir können über Geld reden, aber dass Menschen mobil sind, dass Menschen angeschlossen sind an ihren Arbeitsort, das ist ja auch ein Wirtschaftsfaktor, das ist etwas, was Geld wieder reinbringt. Sonst möchte ich nur sagen, dass Bürokratieabbau an dieser Stelle ja unglaublich wichtig ist, dass wir Verwaltungsprozesse, Praxischecks unterziehen, dass wir schauen, was bedeutet diese Verwaltung für die Menschen im Alltag und dass wir digitalisieren, nicht um Personal einzusparen, sondern damit die Menschen mehr Zeit haben für die kreativen Prozesse, für das Soziale, für das Miteinander und weniger für irgendwelche sinnlosen Anträge.
1: Unser Beitrag zum letzten Themenblock des Polit-Talks, bei dem es um die Bundesgartenschau 2035 in Dessau-Roßlau ging, erscheint dann am 28. August in unserer Sendung.
2: Am frühen Sonntagabend wurde die Leitstelle der Feuerwehr Dessau-Roßlau über einen ausgelösten Rauchwarnmelder in der Zerfser Straße informiert. Vor Ort stellten die Einsatzkräfte fest, dass sich die betreffende Wohnung im Hauseingang befand. Der Mieter befand sich bereits am Fenster im ersten Obergeschoss und öffnete den Einsatzkräften die Wohnungstür. Beim Betreten der Wohnung war eine leichte Verrauchung festzustellen. Als Ursache wurde ein Topf mit angebranntem Essen auf dem Herd festgestellt. Die Herdplatte war auf höchster Stufe eingeschaltet. Die Einsatzkräfte schalteten den Herd ab und entfernten den Topf von der Kochstelle. Anschließend wurde die Wohnung durch die Feuerwehr belüftet. Nach Abschluss der Maßnahmen konnte der Einsatz gegen 18 Uhr beendet werden. Die Berufsfeuerwehr war mit insgesamt 4 Fahrzeugen und 10 Einsatzkräften vor Ort. In der Stadtbibliothek in Dessau kann man sich ab sofort über europäische Themen informieren. Am 20. August wurde das Europe Direct Bauhausstadt Dessau-Roßlau feierlich eröffnet. Das Bildungszentrum dient als Ort des europäischen Austauschs und wird künftig Veranstaltungen, Gesprächsformate, Informationsangebote, Workshops und Bildungsangebote für unterschiedliche Zielgruppen anbieten. In der Doppelstadt an der Elbe gibt es ab sofort einen neuen Bildungsstandort. Im Mittelpunkt stehen europäische Themen und der Austausch über die Europäische Union. Am 20. August wurde in der Stadtbibliothek das Europe Direct Bauhausstadt Dessau-Roßlau offiziell eröffnet.
3: Europe Direct-Zentren sind von der Europäischen Kommission mit Partnerorganisationen eingerichtete Zentren, die das Ziel haben, über Europa zu informieren, darum einen Raum zu bieten, in dem man sich über Europa informieren kann, aber auch darüber austauschen kann, kommunizieren kann. Und gleichzeitig sollen Europe-Direktzentren auch, wenn es geht, in die Region ausstrahlen, das heißt zu den Bürgerinnen und Bürgern Informationen über Europa bringen und in den Dialog über Europa treten.
2: Mit feierlichen Reden wurde das neue Zentrum eingeweiht. Grußworte sprachen neben Barbara Gessler, der Leiterin der Vertretung der Europäischen Kommission, auch Simone Großner, Staatssekretärin für Bundes- und Europaangelegenheiten, sowie Eta Hachmann, Beigeordnete für Soziales, Bildung, Jugend und Senioren. Auch die Geschichte des Dessau-Roßlaus wurde an diesem Tag aus europäischer Perspektive beleuchtet. Dr. Frank Kreisler, Leiter des Stadtarchivs Dessau, gab einen Einblick in die historische Entwicklung der Stadt und ihre europäische Bedeutung. Denn nicht nur die geografische Lage mitten in Europa macht Dessau-Roßlau zu einer europäischen Stadt.
4: Dessau hat bekannte Personen hervorgebracht wie Kurt Weill und Moses Mendelssohn, und Aufklärung und auch die Musikgeschichte wären ohne diese Persönlichkeiten gar nicht denkbar gewesen. Und auch unser Gartenreich ist ja tatsächlich ein Teil von Europa, und wenn wir über die europäische Kultur sprechen, dann muss man natürlich halt auch über Dessau sprechen. Wir gehören unmittelbar dazu.
2: Mit dem neuen Standort gibt es nun 49 Europe Direct Zentren in Deutschland. Dessau-Roßlau konnte sich im Bewerbungsverfahren durchsetzen und ist damit neben Halle und Magdeburg der 3. Standort in Sachsen-Anhalt.
3: Es gibt einen europaweiten Bewerbungsprozess für die neue Generation dieser Europe-Direktzentren, die es in ganz Europa gibt. Und die Bewerbung von Dessau-Roßlau hat uns überzeugt, insbesondere weil auch der Fokus gelegt wurde auf das Thema Bildung. Bildung ist wesentlich natürlich für Wissensvermittlung und deswegen auch über Europa. Und das ist für uns ein sehr, sehr relevanter Bereich. Die Ansiedlung an einem Ort wie einer Stadtbibliothek ist außerdem sehr interessant für uns, weil hier natürlich Menschen jeder Generation herkommen können, die sich sowieso weiterbilden wollen, indem sie lesen. Und insofern, wenn sie hierher kommen und Ausstellungen sehen über Europa, sich Broschüren mitnehmen können, aber auch Veranstaltungen besuchen können, die das Thema Europa zum Thema haben, glauben wir, das ist hier der richtige Standort für ein solches Zentrum.
2: Die offizielle Informationsstelle der Europäischen Union soll den direkten Austausch zwischen den EU-Institutionen und der Bevölkerung fördern. Vor allem aber soll das neue Bürgerbüro seinen Bildungszweck erfüllen.
4: Das ist eine neue Möglichkeit für junge Menschen, um mehr über die europäische Zusammenarbeit zu erfahren. Und für mich ist das eine neue Möglichkeit, um junge Menschen für Bildungsprogramme, Austauschprogramme, Schulpartnerschaften zu begeistern. Und politisch finde ich es natürlich korrekt, dass man seine Nachbarländer kennt und auch weiß, wo man groß wird, wo man lebt und in welchem politischen Kontext man lebt. Das ist kostenfrei, alles, was wir anbieten. Die Materialien sind kostenfrei, auch die Workshops und Seminare, die wir anbieten, werden zum großen Teil, es sei denn, da kommt was ganz Besonderes, kostenfrei sein. Für die Eltern ist das eine Möglichkeit, um Nachmittagsangebote für die Kinder zu decken. Für die Jugendlichen ist das eine Möglichkeit, hier vorbeizuschauen, in der Bibliothek was Neues zu entdecken und sich zu bilden. Und ich glaube, Bildung ist ja das, was unbezahlbar und enorm wichtig ist.
2: Damit das neue Angebot erfolgreich wird, müssen die Bürger es natürlich auch annehmen. Die Europäische Kommission zeigt sich jedoch zuversichtlich. Schließlich ist die Stadtbibliothek bereits gut besucht und etabliert in der Stadt.
3: Ich sehe es ja auch hier, kommen Leute rein, gehen Leute raus, sind in der Bibliothek unterwegs und sie werden diesen Raum entdecken und sein Angebot entdecken. Und durch die Veranstaltungen, die jetzt geplant sind, wird natürlich Aufmerksamkeit auch hierher gezogen und die Leute werden in Dessau und hoffentlich auch in der Region lernen, dass es diese Möglichkeit, sich über Europa zu informieren und darüber zu diskutieren, gibt.
2: Ab sofort kann man sich dort über europäische Themen informieren und mit anderen ins Gespräch kommen. Weiter geht es bereits am 22. und 23. August beim Bildungsfestival im Tierpark Dessau. Dort sind die Europäische Kommission und das Europäische Parlament mit Angeboten für Familien und alle Generationen vertreten. Am 27. August beginnen östlich von Garitz die Sanierungsarbeiten an der Landesstraße 121. Auf rund 3 Kilometern bis zum Abzweig der K1779 Richtung Bärentoren-Ragösen wird die Fahrbahn umfassend erneuert. Das Land investiert dafür rund 800.000 Euro aus dem Sondervermögen Infrastruktur. Neben dem Abfräsen und Erneuern der Asphaltdecke werden Kurvenränder verstärkt und 2 Rohrdurchlässe instand gesetzt. Die Arbeiten dauern voraussichtlich knapp 5 Wochen und sollen am 2. Oktober 2026 abgeschlossen sein. Währenddessen kommt es zu Verkehrseinschränkungen. Und das waren die aktuellen Nachrichten hier bei Zeitnah. Jetzt folgt noch das Wetter sowie die Meldungen aus der Region. Morgen wird Sie dann mein Kollege Leon Huja mit den aktuellen Nachrichten begrüßen. Bis dahin haben Sie eine schöne Zeit und auf Wiedersehen.
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8: Morgen springen die Temperaturen auf 27 Grad Celsius. Der Himmel wird dabei teils bewölkt sein und es ist ein schwacher Wind aus dem Südosten zu erwarten. Den ganzen Tag über bleibt es jedoch trocken, heißt, die Schirme könnt ihr zu Hause lassen.
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2: Gesang, Unterhaltung, Magie und zahlreiche außergewöhnliche Acts verteilt über die Höfe und Plätze der gesamten Altstadt. Das gibt es nur bei der Erlebnisnacht in Lutherstadt-Wittenberg. In diesem Jahr fand das beliebte Event am 22. August bereits zum 22. Mal statt. Organisiert wurde die Erlebnisnacht auch in diesem Jahr von der Lutherstadt-Wittenberg Marketing GmbH, die in den vergangenen Wochen die Vorfreude auf das besondere Stadterlebnis stiegen ließ.
13: Alle Künstler sind da, alle Künstler haben Soundcheck gemacht und alle Künstler versuchen, sich darauf vorzubereiten, dass gleich 19 Uhr überall die Türen aufgehen und praktisch es losgeht. Ich freue mich, dass es gleich losgeht und dass die Gäste kommen und ich hier nur strahlende Gesichter in der ganzen Stadt sehe.
2: Um 19 Uhr wurde die abenteuerliche Erlebnisnacht auf dem Marktplatz offiziell eröffnet. Von da an gab es bis spät in die Nacht hinein überall in der Lutherstadt etwas zu entdecken. Die Veranstalter setzen dabei bewusst auf ein abwechslungsreiches Programm.
13: Wir haben tatsächlich 5 neue Orte. Stiftung Christliche Kunst ist dabei als ganz neuer Museumsteil. Der Hof des Alten Barek ist neu. Da ist der Patrick Tomala drauf, der macht Musik. Ansonsten in der Klosterkirche waren wir auch eine Weile nicht, da ist auch eine Künstlerin, das ist auch ein neuer Ort, das ist dann für die, die schon öfter kommen, immer wieder kommen, vielleicht dann auch mal was Neues sozusagen.
2: Bei der Erlebnisnacht spricht der Name für sich. Das Event bietet Unterhaltung für Jung und Alt. Die Vielfalt zeigte sich vor allem an den zahlreichen Acts, die an unterschiedlichen Höfen und Orten der Altstadt zu erleben waren.
14: Besonders in der Kollegienstraße gab es einiges zu entdecken. Beim Colorbike entstanden mit Hilfe flüssiger Acrylfarben einzigartige Kunstwerke. Bei einer Modenschau der Boutique Kalin konnten die Besucher handgefertigte Designs bestaunen. Wer sich eher in der Hip-Hop-Welt zu Hause fühlte, war bei Mabu und seinen Gästen in der alten Schmiede genau richtig –

0: Live-Rap, Freestyles und Graffiti von Eagle standen dort auf dem Programm. Aber auch Kulturinteressierte kamen auf ihre Kosten. Einige Museen öffneten ihre Türen und boten kostenlose Führungen oder besondere Ausstellungen an. In der Erlebnisnacht fand jeder sein ganz persönliches Highlight.
1: Auf jeden Fall Schlosskirche zu Hub Hildenbrand. Der macht abgefahrene, sanfte Musik. Ein bisschen erinnert das so an Filmmusik. Aber auch ganz mit besonderen Instrumenten. Also es ist sehr speziell, aber wirklich, da kommt man runter, glaube ich auch.
0: Auch an anderen Orten der Altstadt gab es währenddessen jede Menge zu erleben. Das mehrfach preisgekrönte Programm Monsieur macht Kunst sorgte im Lutherhof für Applaus. Auf dem Marktplatz begeisterte ein Magier das Publikum, während an verschiedenen Orten musikalische Acts für Stimmung sorgten. Auch Patrick Tomalla, Entertainer aus Wittenberg, war in diesem Jahr zum ersten Mal als Künstler bei der Erlebnisnacht dabei.
2: Ich biete hier so ein bisschen einen Mix aus Comedy und Live-Musik. Ich habe letztes Jahr mein Debütalbum rausgebracht, das war auch in den Albumcharts auf Platz 14. Und da habe ich so ein paar Medleys mitgebracht. Mein Eindruck ist sehr gut. Mein kleiner, überschaulicher, gemütlicher Hof war gut gefüllt und der Andrang war sehr, sehr erfreulicherweise groß. Ich würde mir gerne noch viele Künstler hier angucken, aber ich habe selber 5 Blöcke, sodass ich bis Feierabend selber auf der Bühne stehen darf, was ja eine Ehre ist.
0: Auf dem Hof des alten Barrick sorgte der Künstler für beste Stimmung. Mittlerweile tritt er seit 9 Jahren als Tiffany Tomalla auf und macht seit 4 Jahren eigene Programme.

0: Wer Patrick Tomalla live erleben möchte, kann den Entertainer schon bald wieder auf einer anderen Bühne sehen.
1: Ich freue mich ganz besonders auf den 25.09. in Berlin im Admiralspalast, eine traumhafte Location. Hier wartet auf meine Zuschauer ein Mix aus Drag, also Travestie, Comedy, einer Liveband, Gästen und Livegesang.
0: Die Erlebnisnacht bot insgesamt ein buntes Durcheinander. Eines zeigte dieser Abend ganz besonders.
2: Es gibt eine Kulturszene und gerade die Erlebnisnacht, die beweist das halt an über 22 Spielorten, ne? Auch wenn die Künstler aus ganz Deutschland kommen. Ja, wir wollen Kultur machen und wir machen sie und die Leute freuen sich drauf.
0: Zwischen kulturellen Darbietungen, Akrobatik und Live-Musik verbrachten die Wittenberger einen Abend in der bunt beleuchteten Altstadt. Schon jetzt ist die Vorfreude auf die nächste Erlebnisnacht groß.

0: Hallo und herzlich willkommen zur neuesten Ausgabe von Zeitnah hier auf RAN 1. Ab dem 27. August werden die Arbeiten am geplanten Obst- und Küchengarten im Dessauer Georgengarten fortgesetzt. Zunächst werden Schneebeerenbestände bearbeitet, anschließend sind umfangreiche Pflanzungen heimischer Sträucher und Bäume, darunter Süßkirschen und Wildobsthecken, vorgesehen. Die Maßnahmen dienen der Klimaanpassung und Gestaltung des Georgengartens. Die Pause seit dem Frühjahr erfolgte aus Natur- und Artenschutzgründen. Während der Arbeiten werden die Flächen regelmäßig kontrolliert. Besiedelte Bereiche bleiben ausgespart. Im September sollen die Vorbereitungen für die Pflanzungen beginnen. In der jetzigen Woche berichteten wir bereits über den Polit-Talk im Golfpark, welcher vom Buga Club und dem Wirtschafts- und Industrieclub Anhalt organisiert wurde. Dabei ging es bereits um die Asyl- und Flüchtlingspolitik sowie das Vertrauen in die Politik im Land. Im dritten Themenkomplex ging es um die Finanzen des Landes.
1: Am 17. August wurde der Hugo-Junker-Saal im Dessauer Golfpark zur Diskussionsbühne für Vertreter von 7 verschiedenen Parteien. Anlässlich der bevorstehenden Landtagswahl in Sachsen-Anhalt hatten der Buga Club und der Wirtschafts- und Industrieclub Anhalt zum Polit-Talk eingeladen. Die Themen Asyl- und Flüchtlingspolitik sowie Vertrauensverlust der Bevölkerung in die Politik beleuchteten wir bereits in einzelnen Beiträgen. In der Gesprächsrunde ging es dann noch um den Haushalt und die Finanzen im Land sowie die Frage, in welchen Bereichen man am besten sparen könnte.
2: Jetzt werde ich Ihnen mal was ganz Überraschendes sagen. Ich persönlich bin nicht der Ansicht, dass wir versuchen sollten, innerhalb von 5 Jahren einen vollständig ausgeglichenen Landeshaushalt hinzukriegen. Das wäre auch völlig verrückt. Wir haben ein erhebliches Investitionsdefizit. Wir sollten Folgendes sehen. Erstens, wir haben jetzt ziemlich viel Geld durch den Bund bekommen. Das ist dieses Sondervermögen Infra, das dringend erforderlich ist und von dem 60% in die Kommunen fließen, auch in Ihre Stadt Dessau-Roßlau. Und das ist gut so, denn Sie werden dieses Geld sinnvoll einsetzen für Infrastrukturmaßnahmen, die in der Vergangenheit nicht finanziert werden konnten und die jetzt finanziert werden. Reiten wir nicht immer auf Schulden rum. Es gibt gute und schlechte Schulden. Die guten Schulden sind die, die wir für Investitionen tätigen. Die gehen in die Zukunft. Schauen wir da drauf und dann können wir hier eine differenzierte Debatte führen. Vielen Dank.
3: Also zunächst einmal möchte ich das unterstreichen. Es gibt gute Schulden und schlechte Schulden. Investitionsschulden sind Investitionen ins Land und die Entwicklung. Die sind prinzipiell gut. Konsumschulden, um sich irgendwelche Vergnügen und Versprechen zu erlaubern, das ist prinzipiell abzulehnen. Wo würden wir sparen? Wir würden natürlich in der Verwaltung sparen. Wir würden aber nicht sparen bei Polizei, Justiz und Bildung. Das heißt, gucken Sie sich an, seit 2010 bis jetzt, wie ist die öffentliche Verwaltung da angestiegen? Gucken Sie mal im Vergleich die wirtschaftliche Entwicklung im Land, wie viele Stellen abgebaut worden sind in der freien Wirtschaft und wie viele Stellen im öffentlichen Dienst dazugekommen sind. Da ist enormes Einsparpotenzial. Ich bin auch der Meinung, die Politik und das Land muss ein Zeichen setzen und mal beweisen, es möchte an sich selber sparen. Wir würden auch an der Landesregierung sparen, nämlich an den Zahlen der Minister und Staatssekretäre und an der Anzahl der Ministerien. Wir würden auch Doppel- und Dreifachstrukturen abschaffen. Das sind alle Strukturen, die sich das Land unterhält, wo man sofort direkt Geld einsparen kann. Und damit kann man dann anfangen, zum Beispiel Zuschüsse für Azubis, Meisterprämien, Begrüßungsgeld, Familienförderung zu machen. Und das ist ein ganz klarer Punkt. Man muss anfangen.
4: Wir haben ein Haushaltsvolumen von roundabout 15 Milliarden Euro. Und davon sind circa 4,5 bis 5 Milliarden Euro Personalkosten. So, wir haben ganz bewusst die letzten 2 Jahre einen Einstellungsstopp gehabt. Wir haben im Moment knapp 2.500 Stellen nicht besetzt. Das spart uns als Land rund 180 Millionen jedes Jahr. Und ich werde diesen Einstellungsstopp aber nicht eins zu eins weiterführen. Das

0: wird nicht funktionieren, weil du musst an mancher Stelle einfach auch Fachpersonal, was ausgeschieden ist, was in Rente gegangen ist, ersetzen. Ich werde der Landesregierung vorschlagen, dass wir nur jede vierte, vielleicht jede fünfte Stelle neu besetzen. Ein zweiter Punkt, das betrifft nicht Lehrer und Polizei, das ist auch klar. Ich will Ihnen eins sagen, wenn immer gesagt wird, man könnte ja einfach Ministerien einsparen. Es gibt nur noch ein Bundesland, was weniger Ministerien hat als Sachsen-Anhalt, das ist das Saarland. Ansonsten sind wir schon ganz unten. Und bei Ministerien, du kannst ja keinen einzigen, sondern du kannst maximal einen Minister nicht besetzen und einen Staatssekretär. Das ist vielleicht in Summe gesehen, wenn du zwei Staatssekretäre hast, zwei Minister, das ist eine 500.000 Euro mit allem drum und dran, was das kostet im Jahr. Ist viel Geld, ja. Aber das sind 2,5 Millionen Euro, die man dann spart für 5 Jahre für eine Legislatur und tut so, als würde man damit sämtliche Ausgaben herbeiführen. Das bringt nicht. Also das heißt, ich habe einen konkreten Plan. Es geht am Ende nur Personal. Wir müssen, und die Verwaltungsreform, die wir begonnen haben hier, das heißt Abschaffung Landesverwaltungsamt in die Richtung, dass wir das anders aufbauen, eine zweistufige Verwaltung, Schulamt und so weiter, nur noch kommunale Ebene auf der einen Seite, Landesebene auf der anderen, dazwischen nichts mehr, damit wir schneller, schlanker, effektiver werden, hilft auch dabei.
1: Das Geld wäre da, nur jetzt nicht bei uns armer Mittelstand, sondern eher so bei den oberen 10.000 halt, die mehr als 1 Million halt im Jahr Gewinn erwirtschaften. Wenn man davon einfach nur, also bei 1 Million 1%, bei 2 Millionen 2%, Obergrenze weiß ich jetzt nicht genau, aber hätten wir schon alleine in Sachsen-Anhalt 2,3 Milliarden Euro zur Verfügung. Wenn man jetzt die hier lebenden Millionäre oder Milliardäre, wenn ich es hier richtig besteuern würden. Ist halt schwierig, wenn immer die Leute da sitzen, die das Geld selbst haben und dann natürlich dafür Nein stimmen. Ist ja klar, die stimmen ja nicht dafür, wir müssen sie ja mehr bezahlen. Also man müsste es halt nur richtig umverteilen.
2: Auch das BSW hat ein sehr starkes soziales Programm. Wir sind auch der Meinung, dass an den Ärmsten und Schwächsten in der Gesellschaft nicht gespart werden darf. Unsere Antwort ist allerdings etwas komplexer als reine Umverteilung, sondern wir wollen unbedingt den Wirtschaftsstandort Sachsen-Anhalt stärken. Meiner Ansicht nach haben wir in Sachsen-Anhalt nicht nur zu hohe Ausgaben, sondern wir haben das Problem, dass wir zu wenig Einnahmen haben. Das liegt unter anderem daran, dass wir sehr hohe Firmeninsolvenzen haben, dass wir die Menschen generell einfach im Lohnniveau nicht so besonders hoch sind. Die Wirtschaft ist so ein bisschen am, naja, Sie wissen, wie sie im bundesdeutschen Durchschnitt aussieht. Sie krebst so ein bisschen am Existenzminimum rum. Unser Industriestandort zittert wegen hohen Energiepreisen. Es gibt Werksschließungen und so weiter und so fort. Also mit einer zielgerichteteren Wirtschaftspolitik, mit Investitionen, ja, die Geld kosten. Sie haben es gerade gehört, wir haben einen großen Investitionsrückstand. Da muss investiert werden, da muss das Land Geld in die Hand nehmen, um zu investieren, aber eben nicht in Leuchtturmprojekte wie Intel oder so, die dann, wenn sie platzen, eigentlich mehr Geld gekostet haben, als man davon, also man kann das halt nicht ausgleichen, ne? Sondern indem man langfristig in den Wirtschaftsstandort investiert.
3: Was mir auch immer nicht gefällt, sind auch wiederum die Sachen, wo man zwischen Bund und Land unterscheiden muss. Wenn ich zum Beispiel fordere, dass ich kostenfreies Kita-Essen mache, dann habe ich in den Diskussionen jetzt einfach immer auch mal den Punkt gebracht, ja okay, dann müsste man zum Beispiel mit dem Bund übereinkommen, dass man das Kindergeld kürzen. Weil wir haben beispielsweise in Deutschland 250 Euro roundabout an Kindergeld. Wenn man das beispielsweise mit Finnland vergleicht, die haben ein Kindergeld, das liegt unter 100 Euro, hätte ich 150 Euro, wenn ich die jetzt quasi als Zuweisung vom Bund ans Land bekommen würde. Bei 40 Schulwochen, 5 Tage, das sind 200 Schultage, das bin ich bei 1000 Euro mit einem 5-Euro-Essen. Dann habe ich immer noch 800 Euro pro Jahr übrig, pro Schüler. Mit dem kann ich dann zum Beispiel die Technik finanzieren und all diese Dinge. Also das sind auch immer so ein bisschen Milchmädchenrechnungen. Jetzt aber noch der Punkt zum, wo können wir sparen? Natürlich können wir sparen in der Verwaltung, wenn wir diese konsequent digitalisieren und das nicht nur zum Zwecke der Digitalisierung machen, sondern die sogenannte Digitalisierungsrendite dabei heben und tatsächlich zum einen Personal einsparen und zum anderen dann natürlich auch die Kosten und damit reduzieren. Das nur mal als Beispiel, was möglich wäre.
4: Ja, wir sind wieder bei dem Thema schwieriger Unterschied zwischen Land und Bund. Aber natürlich haben wir eine Möglichkeit, auf die Bundesebene einzuwirken. Da ist es nur noch schwieriger, irgendwelche Versprechungen zu machen. So, sondern man kann natürlich nur indirekt in den Gremien im Bundesrat sich für die Dinge einsetzen, die einem wichtig sind. Ich glaube, es ist aber ganz, ganz wichtig, das hochzuhalten und die Hoffnung, nur weil das jetzt landesrechtlich nicht umsetzbar ist, das nicht zu thematisieren, dass wir in Mobilität investieren müssen, dass die Menschen diese Mobilität gebraucht haben und dass es auch keine Ausgabe irgendwie in ÖPNV, in Schiene ist, sondern wir haben es heute schon öfter gehört, es geht hier um Zukunft.

0: Zukunftsinvestitionen. Wir können über Schulden reden und wir können über Geld reden, aber dass Menschen mobil sind, dass Menschen angeschlossen sind an ihren Arbeitsort, das ist ja auch ein Wirtschaftsfaktor. Das ist etwas, was Geld wieder reinbringt. Sonst möchte ich nur sagen, dass Bürokratieabbau an dieser Stelle ja unglaublich wichtig ist, dass wir Verwaltungsprozesse, Praxischecks unterziehen, dass wir schauen, was bedeutet diese Verwaltung für die Menschen im Alltag und dass wir digitalisieren, nicht um Personal einzusparen, sondern damit die Menschen mehr Zeit haben für die kreativen Prozesse, für das Soziale, für das Miteinander und weniger für irgendwelche sinnlosen Anträge.
1: Unser Beitrag zum letzten Themenblock des Polit-Talks, bei dem es um die Bundesgartenschau 2035 in Dessau-Roßlau ging, erscheint dann am 28. August in unserer Sendung.
2: Am frühen Sonntagabend wurde die Leitstelle der Feuerwehr Dessau-Roßlau über einen ausgelösten Rauchwarnmelder in der Zerfser Straße informiert. Vor Ort stellten die Einsatzkräfte fest, dass sich die betreffende Wohnung im Hauseingang befand. Der Mieter befand sich bereits am Fenster im ersten Obergeschoss und öffnete den Einsatzkräften die Wohnungstür. Beim Betreten der Wohnung war eine leichte Verrauchung festzustellen. Als Ursache wurde ein Topf mit angebranntem Essen auf dem Herd festgestellt. Die Herdplatte war auf höchster Stufe eingeschaltet. Die Einsatzkräfte schalteten den Herd ab und entfernten den Topf von der Kochstelle. Anschließend wurde die Wohnung durch die Feuerwehr belüftet. Nach Abschluss der Maßnahmen konnte der Einsatz gegen 18 Uhr beendet werden. Die Berufsfeuerwehr war mit insgesamt 4 Fahrzeugen und 10 Einsatzkräften vor Ort. In der Stadtbibliothek in Dessau kann man sich ab sofort über europäische Themen informieren. Am 20. August wurde das Europe Direct Bauhausstadt Dessau-Roßlau feierlich eröffnet. Das Bildungszentrum dient als Ort des europäischen Austauschs und wird künftig Veranstaltungen, Gesprächsformate, Informationsangebote, Workshops und Bildungsangebote für unterschiedliche Zielgruppen anbieten. In der Doppelstadt an der Elbe gibt es ab sofort einen neuen Bildungsstandort. Im Mittelpunkt stehen europäische Themen und der Austausch über die Europäische Union. Am 20. August wurde in der Stadtbibliothek das Europe Direct Bauhausstadt Dessau-Roßlau offiziell eröffnet.
3: Europe Direct Zentren sind von der Europäischen Kommission mit Partnerorganisationen eingerichtete Zentren, die das Ziel haben, über Europa zu informieren, darum einen Raum zu bieten, in dem man sich über Europa informieren kann, aber auch darüber austauschen kann, kommunizieren kann. Und gleichzeitig sollen Europe-Direktzentren auch, wenn es geht, in die Region ausstrahlen, das heißt zu den Bürgerinnen und Bürgern Informationen über Europa bringen und in den Dialog über Europa treten.
2: Mit feierlichen Reden wurde das neue Zentrum eingeweiht. Grußworte sprachen neben Barbara Gessler, der Leiterin der Vertretung der Europäischen Kommission, auch Simone Großner, Staatssekretärin für Bundes- und Europaangelegenheiten, sowie Eta Hachmann, Beigeordnete für Soziales, Bildung, Jugend und Senioren. Auch die Geschichte des Dessau-Roßlaus wurde an diesem Tag aus europäischer Perspektive beleuchtet. Dr. Frank Kreisler, Leiter des Stadtarchivs Dessau, gab einen Einblick in die historische Entwicklung der Stadt und ihre europäische Bedeutung. Denn nicht nur die geografische Lage mitten in Europa macht Dessau-Roßlau zu einer europäischen Stadt.
4: Dessau hat bekannte Personen hervorgebracht wie Kurt Weill und Moses Mendelssohn, und Aufklärung und auch die Musikgeschichte wären ohne diese Persönlichkeiten gar nicht denkbar gewesen. Und auch unser Gartenreich ist ja tatsächlich ein Teil von Europa, und wenn wir über die europäische Kultur sprechen, dann muss man natürlich halt auch über Dessau sprechen. Wir gehören unmittelbar dazu.
2: Mit dem neuen Standort gibt es nun 49 Europe Direct Zentren in Deutschland. Dessau-Roßlau konnte sich im Bewerbungsverfahren durchsetzen und ist damit neben Halle und Magdeburg der 3. Standort in Sachsen-Anhalt.
3: Es gibt einen europaweiten Bewerbungsprozess für die neue Generation dieser Europe-Direktzentren, die es in ganz Europa gibt. Und die Bewerbung von Dessau-Roßlau hat uns überzeugt, insbesondere weil auch der Fokus gelegt wurde auf das Thema Bildung. Bildung ist wesentlich natürlich für Wissensvermittlung und deswegen auch über Europa. Und das ist für uns ein sehr, sehr relevanter Bereich. Die Ansiedlung an einem Ort wie einer Stadtbibliothek ist außerdem sehr interessant für uns, weil hier natürlich Menschen jeder Generation herkommen können, die sich sowieso weiterbilden wollen, indem sie lesen. Und insofern, wenn sie hierher kommen und Ausstellungen sehen über Europa, sich Broschüren mitnehmen können, aber auch Veranstaltungen besuchen können, die das Thema Europa zum Thema haben, glauben wir, das ist hier der richtige Standort für ein solches Zentrum.
2: Die offizielle Informationsstelle der Europäischen Union soll den direkten Austausch zwischen den EU-Institutionen und der Bevölkerung fördern. Vor allem aber soll das neue Bürgerbüro seinen Bildungszweck erfüllen.
4: Das ist eine neue Möglichkeit für junge Menschen, um mehr über die europäische Zusammenarbeit zu erfahren. Und für mich ist das eine neue Möglichkeit, um junge Menschen für Bildungsprogramme, Austauschprogramme, Schulpartnerschaften zu begeistern. Und politisch finde ich es natürlich korrekt, dass man seine Nachbarländer kennt und auch weiß, wo man groß wird, wo man lebt und in welchem politischen Kontext man lebt. Das ist kostenfrei, alles, was wir anbieten. Die Materialien sind kostenfrei, auch die Workshops und Seminare, die wir anbieten, werden zum großen Teil, es sei denn, da kommt was ganz Besonderes, kostenfrei sein. Für die Eltern ist das eine Möglichkeit, um Nachmittagsangebote für die Kinder zu decken. Für die Jugendlichen ist das eine Möglichkeit, hier vorbeizuschauen, in der Bibliothek was Neues zu entdecken und sich zu bilden. Und ich glaube, Bildung ist ja das, was unbezahlbar und enorm wichtig ist.
2: Damit das neue Angebot erfolgreich wird, müssen die Bürger es natürlich auch annehmen. Die Europäische Kommission zeigt sich jedoch zuversichtlich. Schließlich ist die Stadtbibliothek bereits gut besucht und etabliert in der Stadt.
3: Ich sehe es ja auch hier, kommen Leute rein, gehen Leute raus, sind in der Bibliothek unterwegs und sie werden diesen Raum entdecken und sein Angebot entdecken. Und durch die Veranstaltungen, die jetzt geplant sind, wird natürlich Aufmerksamkeit auch hierher gezogen. Und die Leute werden in Dessau und hoffentlich auch in der Region lernen, dass es diese Möglichkeit, sich über Europa zu informieren und darüber zu diskutieren, gibt.
2: Ab sofort kann man sich dort über europäische Themen informieren und mit anderen ins Gespräch kommen. Weiter geht es bereits am 22. und 23. August beim Bildungsfestival im Tierpark Dessau. Dort sind die Europäische Kommission und das Europäische Parlament mit Angeboten für Familien und alle Generationen vertreten. Am 27. August beginnen östlich von Garitz die Sanierungsarbeiten an der Landesstraße 121. Auf rund 3 Kilometern bis zum Abzweig der K1779 Richtung Bärentoren-Ragösen wird die Fahrbahn umfassend erneuert. Das Land investiert dafür rund 800.000 Euro aus dem Sondervermögen Infrastruktur. Neben dem Abfräsen und Erneuern der Asphaltdecke werden Kurvenränder verstärkt und 2 Rohrdurchlässe instand gesetzt. Die Arbeiten dauern voraussichtlich knapp 5 Wochen und sollen am 2. Oktober 2026 abgeschlossen sein. Währenddessen kommt es zu Verkehrseinschränkungen. Und das waren die aktuellen Nachrichten hier bei Zeitnah. Jetzt folgt noch das Wetter sowie die Meldungen aus der Region. Morgen wird Sie dann mein Kollege Leon Huja mit den aktuellen Nachrichten begrüßen. Bis dahin haben Sie eine schöne Zeit und auf Wiedersehen.
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8: Morgen springen die Temperaturen auf 27 Grad Celsius. Der Himmel wird dabei teils bewölkt sein und es ist ein schwacher Wind aus dem Südosten zu erwarten. Den ganzen Tag über bleibt es jedoch trocken, heißt, die Schirme könnt ihr zu Hause lassen.
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2: Gesang, Unterhaltung, Magie und zahlreiche außergewöhnliche Acts verteilt über die Höfe und Plätze der gesamten Altstadt. Das gibt es nur bei der Erlebnisnacht in Lutherstadt Wittenberg. In diesem Jahr fand das beliebte Event am 22. August bereits zum 22. Mal statt. Organisiert wurde die Erlebnisnacht auch in diesem Jahr von der Lutherstadt Wittenberg Marketing GmbH, die in den vergangenen Wochen die Vorfreude auf das besondere Stadterlebnis stiegen ließ.
13: Alle Künstler sind da, alle Künstler haben Soundcheck gemacht und alle Künstler versuchen, sich darauf vorzubereiten, dass gleich 19 Uhr überall die Türen aufgehen und praktisch es losgeht. Ich freue mich, dass es gleich losgeht und dass die Gäste kommen und ich hier nur strahlende Gesichter in der ganzen Stadt sehe.
2: Um 19 Uhr wurde die abenteuerliche Erlebnisnacht auf dem Marktplatz offiziell eröffnet. Von da an gab es bis spät in die Nacht hinein überall in der Lutherstadt etwas zu entdecken. Die Veranstalter setzen dabei bewusst auf ein abwechslungsreiches Programm.
13: Wir haben tatsächlich 5 neue Orte. Stiftung Christliche Kunst ist dabei als ganz neuer Museumsteil. Der Hof des Alten Barek ist neu. Da ist der Patrick Tomala drauf, der macht Musik. Ansonsten in der Klosterkirche waren wir auch eine Weile nicht, da ist auch eine Künstlerin, das ist auch ein neuer Ort, das ist dann für die, die schon öfter kommen, immer wieder kommen, vielleicht dann auch mal was Neues sozusagen.
2: Bei der Erlebnisnacht spricht der Name für sich. Das Event bietet Unterhaltung für Jung und Alt. Die Vielfalt zeigte sich vor allem an den zahlreichen Acts, die an unterschiedlichen Höfen und Orten der Altstadt zu erleben waren.
14: Besonders in der Kollegienstraße gab es einiges zu entdecken. Beim Colorbike entstanden mit Hilfe flüssiger Acrylfarben einzigartige Kunstwerke. Bei einer Modenschau der Boutique Kalin konnten die Besucher handgefertigte Designs bestaunen. Wer sich eher in der Hip-Hop-Welt zu Hause fühlte, war bei Mabu und seinen Gästen in der alten Schmiede genau richtig –

0: Live-Rap, Freestyles und Graffiti von Eagle standen dort auf dem Programm. Aber auch Kulturinteressierte kamen auf ihre Kosten. Einige Museen öffneten ihre Türen und boten kostenlose Führungen oder besondere Ausstellungen an. In der Erlebnisnacht fand jeder sein ganz persönliches Highlight.
1: Auf jeden Fall Schlosskirche zu Hupillenbrand, der macht abgefahrene, sanfte Musik, ein bisschen erinnert das so an Filmmusik und aber auch ganz mit besonderen Instrumenten. Also es ist sehr speziell, aber wirklich, da kommt man runter, glaube ich auch.
0: Auch an anderen Orten der Altstadt gab es währenddessen jede Menge zu erleben. Das mehrfach preisgekrönte Programm Monsieur macht Kunst sorgte im Lutherhof für Applaus. Auf dem Marktplatz begeisterte ein Magier das Publikum, während an verschiedenen Orten musikalische Acts für Stimmung sorgten. Auch Patrick Tomalla, Entertainer aus Wittenberg, war in diesem Jahr zum ersten Mal als Künstler bei der Erlebnisnacht dabei.
2: Ich biete hier so ein bisschen einen Mix aus Comedy und Live-Musik. Ich habe letztes Jahr mein Debütalbum rausgebracht, das war auch in den Albumcharts auf Platz 14. Und da habe ich so ein paar Medleys mitgebracht. Mein Eindruck ist sehr gut. Mein kleiner, überschaulicher, gemütlicher Hof war gut gefüllt und der Andrang war sehr, sehr erfreulicherweise groß. Ich würde mir gerne noch viele Künstler hier angucken, aber ich habe selber 5 Blöcke, sodass ich bis Feierabend selber auf der Bühne stehen darf, was ja eine Ehre ist.
0: Auf dem Hof des alten Barrick sorgte der Künstler für beste Stimmung. Mittlerweile tritt er seit 9 Jahren als Tiffany Tomalla auf und macht seit 4 Jahren eigene Programme.

0: Wer Patrick Thomalla live erleben möchte, kann den Entertainer schon bald wieder auf einer anderen Bühne sehen.
1: Ich freue mich ganz besonders auf den 25.09. in Berlin im Admiralspalast, eine traumhafte Location. Hier wartet auf meine Zuschauer ein Mix aus Drag, also Travestie, Comedy, einer Liveband, Gästen und Livegesang.
0: Die Erlebnisnacht bot insgesamt ein buntes Durcheinander. Eines zeigte dieser Abend ganz besonders.
2: Es gibt eine Kulturszene und gerade die Erlebnisnacht, die beweist das halt an über 22 Spielorten, ne? Auch wenn die Künstler aus ganz Deutschland kommen. Wir wollen Kultur machen und wir machen sie und die Leute freuen sich drauf.
0: Zwischen kulturellen Darbietungen, Akrobatik und Live-Musik verbrachten die Wittenberger einen Abend in der bunt beleuchteten Altstadt. Schon jetzt ist die Vorfreude auf die nächste Erlebnisnacht groß.

0: Hallo und herzlich willkommen zur neuesten Ausgabe von Zeitnah hier auf RAN 1. Ab dem 27. August werden die Arbeiten am geplanten Obst- und Küchengarten im Dessauer Georgengarten fortgesetzt. Zunächst werden Schneebeerenbestände bearbeitet, anschließend sind umfangreiche Pflanzungen heimischer Sträucher und Bäume, darunter Süßkirschen und Wildobsthecken, vorgesehen. Die Maßnahmen dienen der Klimaanpassung und Gestaltung des Georgengartens. Die Pause seit dem Frühjahr erfolgte aus Natur- und Artenschutzgründen. Während der Arbeiten werden die Flächen regelmäßig kontrolliert. Besiedelte Bereiche bleiben ausgespart. Im September sollen die Vorbereitungen für die Pflanzungen beginnen. In der jetzigen Woche berichteten wir bereits über den Polit-Talk im Golfpark, welcher vom Buga Club und dem Wirtschafts- und Industrieclub Anhalt organisiert wurde. Dabei ging es bereits um die Asyl- und Flüchtlingspolitik sowie das Vertrauen in die Politik im Land. Im dritten Themenkomplex ging es um die Finanzen des Landes.
1: Am 17. August wurde der Hugo-Junker-Saal im Dessauer Golfpark zur Diskussionsbühne für Vertreter von 7 verschiedenen Parteien. Anlässlich der bevorstehenden Landtagswahl in Sachsen-Anhalt hatten der Buga-Club und der Wirtschafts- und Industrieclub Anhalt zum Polit-Talk eingeladen. Die Themen Asyl- und Flüchtlingspolitik sowie Vertrauensverlust der Bevölkerung in die Politik beleuchteten wir bereits in einzelnen Beiträgen. In der Gesprächsrunde ging es dann noch um den Haushalt und die Finanzen im Land sowie die Frage, in welchen Bereichen man am besten sparen könnte.
2: Jetzt werde ich Ihnen mal was ganz Überraschendes sagen. Ich persönlich bin nicht der Ansicht, dass wir versuchen sollten, innerhalb von 5 Jahren einen vollständig ausgeglichenen Landeshaushalt hinzukriegen. Das wäre auch völlig verrückt. Wir haben ein erhebliches Investitionsdefizit. Wir sollten Folgendes sehen. Erstens, wir haben jetzt ziemlich viel Geld durch den Bund bekommen. Das ist dieses Sondervermögen Infra, das dringend erforderlich ist und von dem 60% in die Kommunen fließen, auch in Ihre Stadt Dessau-Roßlau. Und das ist gut so, denn Sie werden dieses Geld sinnvoll einsetzen für Infrastrukturmaßnahmen, die in der Vergangenheit nicht finanziert werden konnten und die jetzt finanziert werden. Reiten wir nicht immer auf Schulden rum. Es gibt gute und schlechte Schulden. Die guten Schulden sind die, die wir für Investitionen tätigen. Die gehen in die Zukunft. Schauen wir da drauf und dann können wir hier eine differenzierte Debatte führen. Vielen Dank.
3: Also zunächst einmal möchte ich das unterstreichen. Es gibt gute Schulden und schlechte Schulden. Investitionsschulden sind Investitionen ins Land und die Entwicklung. Die sind prinzipiell gut. Konsumschulden, um sich irgendwelche Vergnügen und Versprechen zu ergaunern, das ist prinzipiell abzulehnen. Wo würden wir sparen? Wir würden natürlich in der Verwaltung sparen. Wir würden aber nicht sparen bei Polizei, Justiz und Bildung. Das heißt, gucken Sie sich an, seit 2010 bis jetzt, wie ist die öffentliche Verwaltung da angestiegen? Gucken Sie mal im Vergleich die wirtschaftliche Entwicklung im Land, wie viele Stellen abgebaut worden sind in der freien Wirtschaft und wie viele Stellen im öffentlichen Dienst dazugekommen sind. Da ist ein enormes Einsparpotenzial. Ich bin auch der Meinung, die Politik und das Land müssen ein Zeichen setzen und mal beweisen, es möchte an sich selber sparen. Wir würden auch an der Landesregierung sparen, nämlich an den Zahlen der Minister und Staatssekretäre und an der Anzahl der Ministerien. Wir würden auch Doppel- und Dreifachstrukturen abschaffen. Das sind alles Strukturen, die sich das Land unterhält, wo man sofort direkt Geld einsparen kann. Und damit kann man dann anfangen, zum Beispiel Zuschüsse für Azubis, Meisterprämien, Begrüßungsgeld, Familienförderung zu machen. Und das ist ein ganz klarer Punkt. Man muss anfangen.
4: Wir haben ein Haushaltsvolumen von roundabout 15 Milliarden Euro. Und davon sind ca. 4,5 bis 5 Milliarden Euro Personalkosten. So, wir haben ganz bewusst die letzten 2 Jahre einen Einstellungsstopp gehabt. Wir haben im Moment knapp 2.500 Stellen nicht besetzt. Das spart uns als Land rund 180 Millionen jedes Jahr. Und ich werde diesen Einstellungsstopp aber nicht eins zu eins weiterführen. Das wird nicht funktionieren, weil du musst an mancher Stelle einfach auch Fachpersonal, was ausgeschieden ist, was in Rente gegangen ist, ersetzen. Ich werde der Landesregierung vorschlagen, dass wir nur jede vierte, vielleicht jede fünfte Stelle neu besetzen. Ein zweiter Punkt, das betrifft nicht Lehrer und Polizei. Das ist auch klar. Ich will Ihnen eins sagen, wenn immer gesagt wird, man könnte ja einfach Ministerien einsparen. Es gibt nur noch ein Bundesland, was weniger Ministerien hat als Sachsen-Anhalt, das ist das Saarland. Ansonsten sind wir schon ganz unten. Und bei Ministerien, du kannst ja keinen entlassen, keinen einzigen, sondern du kannst maximal einen Minister nicht besetzen und einen Staatssekretär. Das ist vielleicht in Summe gesehen, wenn du 2 Staatssekretär hast, 2 Minister, das ist eine 500.000 Euro mit allem drum und dran, was das kostet im Jahr. Ist viel Geld, ja. Aber das sind 2,5 Millionen Euro, die man dann spart für 5 Jahre, für eine Legislatur und tut so.

0: als würde man damit sämtliche Ausgaben herbeiführen, das bringt nicht. Also das heißt, ich habe einen konkreten Plan, es geht am Ende nur Personal, wir müssen, und die Verwaltungsreform, die ich begonnen habe, die wir begonnen haben hier, das heißt Abschaffung Landesverwaltungsamt in die Richtung, dass wir das anders aufbauen, eine zweistufige Verwaltung, Schulamt und so weiter, nur noch kommunale Ebene auf der einen Seite, Landesebene auf der anderen, dazwischen nichts mehr, damit wir schneller, schlanker, effektiver werden, hilft auch dabei.
1: Das Geld wäre da. Nur jetzt nicht bei uns armer Mittelstand, sondern eher so bei den oberen 10.000 halt, die mehr als 1 Million halt im Jahr Gewinn erwirtschaften. Wenn man davon einfach nur, also bei 1 Million 1%, bei 2 Millionen 2%, Obergrenze weiß ich jetzt nicht genau, aber hätten wir schon alleine in Sachsen-Anhalt 2,3 Milliarden Euro zur Verfügung. Wenn man jetzt die hier lebenden Millionäre oder Milliardäre, wenn ich es hier richtig besteuern wollen. Ist halt schwierig, wenn immer die Leute da sitzen, die das Geld selbst haben und dann natürlich dafür Nein stimmen. Ist ja klar, die stimmen ja nicht dafür, wir müssen sie ja mehr bezahlen. Also man müsste es halt nur richtig umverteilen.
2: Auch das BSW hat ein sehr starkes soziales Programm. Wir sind auch der Meinung, dass an den Ärmsten und Schwächsten in der Gesellschaft nicht gespart werden darf. Unsere Antwort ist allerdings etwas komplexer als reine Umverteilung, sondern wir wollen unbedingt den Wirtschaftsstandort Sachsen-Anhalt stärken. Meiner Ansicht nach haben wir in Sachsen-Anhalt nicht nur zu hohe Ausgaben, sondern wir haben das Problem, dass wir zu wenig Einnahmen haben. Das liegt unter anderem daran, dass wir sehr hohe Firmeninsolvenzen haben, dass wir die Menschen generell einfach im Lohnniveau nicht so besonders hoch sind. Die Wirtschaft ist so ein bisschen am, naja, Sie wissen, wie sie im bundesdeutschen Durchschnitt aussieht. Sie krebst so ein bisschen am Existenzminimum rum. Unser Industriestandort zittert wegen hohen Energiepreisen. Es gibt Werksschließungen und so weiter und so fort. Also mit einer zielgerichteteren Wirtschaftspolitik, mit Investitionen, ja, die Geld kosten. Sie haben es gerade gehört, wir haben einen großen Investitionsrückstand. Da muss investiert werden, da muss das Land Geld in die Hand nehmen, um zu investieren, aber eben nicht in Leuchtturmprojekte wie Intel oder so, die dann, wenn sie platzen, eigentlich mehr Geld gekostet haben, als man davon, also man kann das halt nicht ausgleichen, ne? Sondern indem man langfristig in den Wirtschaftsstandort investiert.
3: Was mir auch immer nicht gefällt, sind auch wiederum die Sachen, wo man zwischen Bund und Land unterscheiden muss. Wenn ich zum Beispiel fordere, dass ich kostenfreies Kita-Essen mache, dann habe ich in den Diskussionen jetzt einfach immer auch mal den Punkt gebracht, ja okay, dann müsste man zum Beispiel mit dem Bund übereinkommen, dass wir das Kindergeld kürzen. Weil wir haben beispielsweise in Deutschland 250 Euro roundabout an Kindergeld. Wenn man das beispielsweise mit Finnland vergleicht, die haben ein Kindergeld, das liegt unter 100 Euro. Hätte ich 150 Euro, wenn ich die jetzt quasi als Zuweisung vom Bund ans Land bekommen würde. Bei 40 Schulwochen, 5 Tage, das sind 200 Schultage, das bin ich bei 1.000 Euro mit einem 5-Euro-Essen. Dann habe ich immer noch 800 Euro pro Jahr übrig, pro Schüler. Mit dem kann ich dann zum Beispiel die Technik finanzieren und all diese Dinge. Also das sind auch immer so ein bisschen Milchmädchenrechnungen. Jetzt aber noch der Punkt zum, wo können wir sparen? Natürlich können wir sparen in der Verwaltung, wenn wir diese konsequent digitalisieren und das nicht nur zum Zwecke der Digitalisierung machen, sondern echte, die sogenannte Digitalisierungsrendite dabei heben und tatsächlich zum einen Personal einsparen und zum anderen dann natürlich auch die Kosten damit reduzieren. Das nur mal als Beispiel, was möglich wäre.
4: Ja, wir sind wieder bei dem Thema schwieriger Unterschied zwischen Land und Bund. Aber natürlich haben wir eine Möglichkeit, auf die Bundesebene einzuwirken. Da ist es nur noch schwieriger, irgendwelche Versprechungen zu machen. So, sondern man kann natürlich nur indirekt in den Gremien im Bundesrat sich für die Dinge einsetzen, die einem wichtig sind. Ich glaube, es ist aber ganz, ganz wichtig, das hochzuhalten und die Hoffnung, nur weil das jetzt landesrechtlich nicht umsetzbar ist, das nicht zu thematisieren, dass wir in Mobilität investieren müssen, dass die Menschen diese Mobilität gebraucht haben und dass es auch keine Ausgabe irgendwie in ÖPNV, in Schiene ist, sondern wir haben es heute schon öfter gehört, es geht ja um Zukunftsinvestitionen und wir können über Schulden reden und wir können über Geld reden, aber dass Menschen mobil sind, dass Menschen angeschlossen sind an ihren Arbeitsort, das ist ja auch ein Wirtschaftsfaktor, das ist etwas, was Geld wieder reinbringt. Sonst möchte ich nur sagen, dass Bürokratieabbau an dieser Stelle ja unglaublich wichtig ist, dass wir Verwaltungsprozesse, Praxischecks unterziehen, dass wir schauen, was bedeutet diese Verwaltung für die Menschen im Alltag und dass wir digitalisieren, nicht um Personal einzusparen, sondern damit die Menschen mehr Zeit haben für die kreativen Prozesse, für das Soziale, für das Miteinander und weniger für irgendwelche sinnlosen Anträge.
5: Unser Beitrag zum letzten Themenblock des Polit-Talks, bei dem es um die Bundesgartenschau 2035 in Dessau-Roßlau ging, erscheint dann am 28. August in unserer Sendung.
6: Am frühen Sonntagabend wurde die Leitstelle der Feuerwehr Dessau-Roßlau über einen ausgelösten Rauchwarnmelder in der Zerbster Straße informiert. Vor Ort stellten die Einsatzkräfte fest, dass sich die betreffende Wohnung im Hauseingang befand. Der Mieter befand sich bereits am Fenster im ersten Obergeschoss und öffnete den Einsatzkräften die Wohnungstür. Beim Betreten der Wohnung war eine leichte Verrauchung festzustellen. Als Ursache wurde ein Topf mit angebranntem Essen auf dem Herd festgestellt. Die Herdplatte war auf höchster Stufe eingeschaltet. Die Einsatzkräfte schalteten den Herd ab und entfernten den Topf von der Kochstelle. Anschließend wurde die Wohnung durch die Feuerwehr belüftet. Nach Abschluss der Maßnahmen konnte der Einsatz gegen 18 Uhr beendet werden. Die Berufsfeuerwehr war mit insgesamt 4 Fahrzeugen und 10 Einsatzkräften vor Ort. In der Stadtbibliothek in Dessau kann man sich ab sofort über europäische Themen informieren. Am 20. August wurde das Europe Direct Bauhausstadt Dessau-Roßlau feierlich eröffnet. Das Bildungszentrum dient als Ort des europäischen Austauschs und wird künftig Veranstaltungen, Gesprächsformate, Informationsangebote, Workshops und Bildungsangebote für unterschiedliche Zielgruppen anbieten. In der Doppelstadt an der Elbe gibt es ab sofort einen neuen Bildungsstandort. Im Mittelpunkt stehen europäische Themen und der Austausch über die Europäische Union. Am 20. August wurde in der Stadtbibliothek das Europe Direct Bauhausstadt Dessau-Roßlau offiziell eröffnet.
7: Europe Direct-Zentren sind von der Europäischen Kommission mit Partnerorganisationen eingerichtete Zentren, die das Ziel haben, über Europa zu informieren, darum einen Raum zu bieten, in dem man sich über Europa informieren kann, aber auch darüber austauschen kann, kommunizieren kann. Und gleichzeitig sollen Europe-Direkt-Zentren auch, wenn es geht, in die Region ausstrahlen, das heißt zu den Bürgerinnen und Bürgern Informationen über Europa bringen und in den Dialog über Europa treten.
6: Mit feierlichen Reden wurde das neue Zentrum eingeweiht. Grußworte sprachen neben Barbara Gessler, der Leiterin der Vertretung der Europäischen Kommission, auch Simone Großner, Staatssekretärin für Bundes- und Europaangelegenheiten, sowie Etta Hachmann, Beigeordnete für Soziales, Bildung, Jugend und Senioren. Auch die Geschichte des Dessau-Roßlaus wurde an diesem Tag aus europäischer Perspektive beleuchtet. Dr. Frank Kreisler, Leiter des Stadtarchivs Dessau, gab einen Einblick in die historische Entwicklung der Stadt und ihre europäische Bedeutung. Denn nicht nur die geografische Lage mitten in Europa macht Dessau-Roßlau zu einer europäischen Stadt.
8: Dessau hat bekannte Personen hervorgebracht wie Kurt Weill und Moses Mendelssohn, und Aufklärung und auch die Musikgeschichte wären ohne diese Persönlichkeiten gar nicht denkbar gewesen. Und auch unser Gartenreich ist ja tatsächlich ein Teil von Europa, und wenn wir über die europäische Kultur sprechen, dann muss man natürlich halt auch über Dessau sprechen. Wir gehören unmittelbar dazu.
6: Mit dem neuen Standort gibt es nun 49 Europe Direct Zentren in Deutschland. Dessau-Roßlau konnte sich im Bewerbungsverfahren durchsetzen und ist damit neben Halle und Magdeburg der 3. Standort in Sachsen-Anhalt.
7: Es gibt einen europaweiten Bewerbungsprozess für die neue Generation dieser Europe-Direktzentren, die es in ganz Europa gibt. Und die Bewerbung von Dessau-Roßlau hat uns überzeugt, insbesondere weil auch der Fokus gelegt wurde auf das Thema Bildung. Bildung ist wesentlich natürlich für Wissensvermittlung und deswegen auch über Europa. Und das ist für uns ein sehr, sehr relevanter Bereich. Die Ansiedlung an einem Ort wie einer Stadtbibliothek ist außerdem sehr interessant für uns, weil hier natürlich Menschen jeder Generation herkommen können, die sich sowieso weiterbilden wollen, indem sie lesen. Und insofern, wenn sie hierher kommen und Ausstellungen sehen über Europa, sich Broschüren mitnehmen können, aber auch Veranstaltungen besuchen können, die das Thema Europa zum Thema haben, glauben wir, das ist hier der richtige Standort für ein solches Zentrum.
6: Die offizielle Informationsstelle der Europäischen Union soll den direkten Austausch zwischen den EU-Institutionen und der Bevölkerung fördern. Vor allem aber soll das neue Bürgerbüro seinen Bildungszweck erfüllen.
8: Das ist eine neue Möglichkeit für junge Menschen, um mehr über die europäische Zusammenarbeit zu erfahren. Und für mich ist das eine neue Möglichkeit, um junge Menschen für Bildungsprogramme, Austauschprogramme, Schulpartnerschaften zu begeistern. Und politisch finde ich es natürlich korrekt, dass man seine Nachbarländer kennt und auch weiß, wo man groß wird, wo man lebt und in welchem politischen Kontext man lebt. Das ist kostenfrei, alles, was wir anbieten. Die Materialien sind kostenfrei, auch die Workshops und Seminare, die wir anbieten, werden zum großen Teil, es sei denn, da kommt was ganz Besonderes, kostenfrei sein. Für die Eltern ist das eine Möglichkeit, um Nachmittagsangebote für die Kinder zu decken. Für die Jugendlichen ist das eine Möglichkeit, hier vorbeizuschauen, in der Bibliothek was Neues zu entdecken und sich zu bilden. Und ich glaube, Bildung ist ja das, was unbezahlbar und enorm wichtig ist.
9: Damit das neue Angebot erfolgreich wird, müssen die Bürger es natürlich auch annehmen. Die Europäische Kommission zeigt sich jedoch zuversichtlich. Schließlich ist die Stadtbibliothek bereits gut besucht und etabliert in der Stadt.
7: Ich sehe es ja auch hier, kommen Leute rein, gehen Leute raus, sind in der Bibliothek unterwegs und sie werden diesen Raum entdecken und sein Angebot entdecken. Und durch die Veranstaltungen, die jetzt geplant sind, wird natürlich Aufmerksamkeit auch hierher gezogen und die Leute werden in Dessau und hoffentlich auch in der Region lernen, dass es diese Möglichkeit, sich über Europa zu informieren und darüber zu diskutieren, gibt.
9: Ab sofort kann man sich dort über europäische Themen informieren und mit anderen ins Gespräch kommen. Weiter geht es bereits am 22. und 23. August beim Bildungsfestival im Tierpark Dessau. Dort sind die Europäische Kommission und das Europäische Parlament mit Angeboten für Familien und alle Generationen vertreten.
6: Am 27. August beginnen östlich von Garitz die Sanierungsarbeiten an der Landesstraße 121. Auf rund 3 Kilometern bis zum Abzweig der K1779 Richtung Bärentoren-Ragösen wird die Fahrbahn umfassend erneuert. Das Land investiert dafür rund 800.000 Euro aus dem Sondervermögen Infrastruktur. Neben dem Abfräsen und Erneuern der Asphaltdecke werden Kurvenränder verstärkt und 2 Rohrdurchlässe instand gesetzt. Die Arbeiten dauern voraussichtlich knapp 5 Wochen und sollen am 2. Oktober 2026 abgeschlossen sein. Währenddessen kommt es zu Verkehrseinschränkungen. Und das waren die aktuellen Nachrichten hier bei Zeitnah. Jetzt folgt noch das Wetter sowie die Meldungen aus der Region. Morgen wird Sie dann mein Kollege Leon Huja mit den aktuellen Nachrichten begrüßen. Bis dahin haben Sie eine schöne Zeit und auf Wiedersehen.
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13: Morgen springen die Temperaturen auf 27 Grad Celsius. Der Himmel wird dabei teils bewölkt sein und es ist ein schwacher Wind aus dem Südosten zu erwarten. Den ganzen Tag über bleibt es jedoch trocken, heißt, die Schirme könnt ihr zu Hause lassen.
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9: Gesang, Unterhaltung, Magie und zahlreiche außergewöhnliche Acts verteilt über die Höfe und Plätze der gesamten Altstadt. Das gibt es nur bei der Erlebnisnacht in Lutherstadt Wittenberg. In diesem Jahr fand das beliebte Event am 22. August bereits zum 22. Mal statt. Organisiert wurde die Erlebnisnacht auch in diesem Jahr von der Lutherstadt Wittenberg Marketing GmbH, die in den vergangenen Wochen die Vorfreude auf das besondere Stadterlebnis stiegen ließ.
18: Alle Künstler sind da, alle Künstler haben Soundcheck gemacht und alle Künstler versuchen, sich darauf vorzubereiten, dass gleich 19 Uhr überall die Türen aufgehen und praktisch es losgeht. Ich freue mich, dass es gleich losgeht und dass die Gäste kommen und ich hier nur strahlende Gesichter in der ganzen Stadt sehe.
9: Um 19 Uhr wurde die abenteuerliche Erlebnisnacht auf dem Marktplatz offiziell eröffnet. Von da an gab es bis spät in die Nacht hinein überall in der Lutherstadt etwas zu entdecken. Die Veranstalter setzen dabei bewusst auf ein abwechslungsreiches Programm.
18: Wir haben tatsächlich 5 neue Orte. Stiftung Christliche Kunst ist dabei als ganz neuer Museumsteil. Der Hof des Alten Barek ist neu. Da ist der Patrick Tomala drauf, der macht Musik. Ansonsten in der Klosterkirche waren wir auch eine Weile nicht, da ist auch eine Künstlerin, das ist auch ein neuer Ort, das ist dann für die, die schon öfter kommen, immer wieder kommen, vielleicht dann auch mal was Neues sozusagen.
9: Bei der Erlebnisnacht spricht der Name für sich. Das Event bietet Unterhaltung für Jung und Alt. Die Vielfalt zeigte sich vor allem an den zahlreichen Acts, die an unterschiedlichen Höfen und Orten der Altstadt zu erleben waren. Besonders in der Kollegienstraße gab es einiges zu entdecken. Beim Colorbike entstanden mit Hilfe flüssiger Acrylfarben einzigartige Kunstwerke. Bei einer Modenschau der Boutique Kalin konnten die Besucher handgefertigte Designs bestaunen. Wer sich eher in der Hip-Hop-Welt zu Hause fühlte, war bei Mabu und seinen Gästen in der alten Schmiede genau richtig. Live-Rap, Freestyles und Graffiti von Eagle standen dort auf dem Programm. Aber auch Kulturinteressierte kamen auf ihre Kosten. Einige Museen öffneten ihre Türen und boten kostenlose Führungen oder besondere Ausstellungen an. In der Erlebnisnacht fand jeder sein ganz persönliches Highlight.
18: Auf jeden Fall Schlosskirche zu Hupillenbrand, der macht abgefahrene, sanfte Musik, ein bisschen erinnert das so an Filmmusik und aber auch ganz mit besonderen Instrumenten, also es ist sehr speziell, aber wirklich da kommt man runter, glaube ich auch.
9: Auch an anderen Orten der Altstadt gab es währenddessen jede Menge zu erleben. Das mehrfach preisgekrönte Programm Monsieur macht Kunst

0: sorgte im Lutherhof für Applaus. Auf dem Marktplatz begeisterte ein Magier das Publikum, während an verschiedenen Orten musikalische Acts für Stimmung sorgten. Auch Patrick Tomalla, Entertainer aus Wittenberg, war in diesem Jahr zum ersten Mal als Künstler bei der Erlebnisnacht dabei.
1: Ich biete hier so ein bisschen einen Mix aus Comedy und Live-Musik. Ich habe letztes Jahr mein Debütalbum rausgebracht, das war auch in den Albumcharts auf Platz 14. Und da habe ich so ein paar Medleys mitgebracht. Mein Eindruck ist sehr gut. Mein kleiner, überschaulicher, gemütlicher Hof war gut gefüllt und der Andrang war sehr, sehr erfreulicherweise groß. Ich würde mir gerne noch viele Künstler hier angucken, aber ich habe selber 5 Blöcke, sodass ich bis Feierabend selber auf der Bühne stehen darf, was ja eine Ehre ist.
0: Auf dem Hof des alten Barrick sorgte der Künstler für beste Stimmung. Mittlerweile tritt er seit 9 Jahren als Tiffany Tomalla auf und macht seit 4 Jahren eigene Programme.

0: Wer Patrick Tomalla live erleben möchte, kann den Entertainer schon bald wieder auf einer anderen Bühne sehen.
1: Ich freue mich ganz besonders auf den 25.09. in Berlin im Admiralspalast, eine traumhafte Location. Hier wartet auf meine Zuschauer ein Mix aus Drag, also Travestie, Comedy, einer Liveband, Gästen und Livegesang.
0: Die Erlebnisnacht bot insgesamt ein buntes Durcheinander. Eines zeigte dieser Abend ganz besonders.
2: Es gibt eine Kulturszene und gerade die Erlebnisnacht, die beweist das halt an über 22 Spielorten, ne? Auch wenn die Künstler aus ganz Deutschland kommen. Ja, wir wollen Kultur machen und wir machen sie und die Leute freuen sich drauf.
0: Zwischen kulturellen Darbietungen, Akrobatik und Live-Musik verbrachten die Wittenberger einen Abend in der bunt beleuchteten Altstadt. Schon jetzt ist die Vorfreude auf die nächste Erlebnisnacht groß.

0: Hallo und herzlich willkommen zur neuesten Ausgabe von Zeitnah hier auf RAN 1. Ab dem 27. August werden die Arbeiten am geplanten Obst- und Küchengarten im Dessauer Georgengarten fortgesetzt. Zunächst werden Schneebeerenbestände bearbeitet, anschließend sind umfangreiche Pflanzungen heimischer Sträucher und Bäume, darunter Süßkirschen und Wildobsthecken, vorgesehen. Die Maßnahmen dienen der Klimaanpassung und Gestaltung des Georgengartens. Die Pause seit dem Frühjahr erfolgte aus Natur- und Artenschutzgründen. Während der Arbeiten werden die Flächen regelmäßig kontrolliert. Besiedelte Bereiche bleiben ausgespart. Im September sollen die Vorbereitungen für die Pflanzungen beginnen. In der jetzigen Woche berichteten wir bereits über den Polit-Talk im Golfpark, welcher vom Buga Club und dem Wirtschafts- und Industrieclub Anhalt organisiert wurde. Dabei ging es bereits um die Asyl- und Flüchtlingspolitik sowie das Vertrauen in die Politik im Land. Im dritten Themenkomplex ging es um die Finanzen des Landes.
1: Am 17. August wurde der Hugo-Junker-Saal im Dessauer Golfpark zur Diskussionsbühne für Vertreter von 7 verschiedenen Parteien. Anlässlich der bevorstehenden Landtagswahl in Sachsen-Anhalt hatten der Buga-Club und der Wirtschafts- und Industrieclub Anhalt zum Polit-Talk eingeladen. Die Themen Asyl- und Flüchtlingspolitik sowie Vertrauensverlust der Bevölkerung in die Politik beleuchteten wir bereits in einzelnen Beiträgen. In der Gesprächsrunde ging es dann noch um den Haushalt und die Finanzen im Land sowie die Frage, in welchen Bereichen man am besten sparen könnte.
2: Jetzt werde ich Ihnen mal was ganz Überraschendes sagen. Ich persönlich bin nicht der Ansicht, dass wir versuchen sollten, innerhalb von 5 Jahren einen vollständig ausgeglichenen Landeshaushalt hinzukriegen. Das wäre auch völlig verrückt. Wir haben ein erhebliches Investitionsdefizit. Wir sollten Folgendes sehen. Erstens, wir haben jetzt ziemlich viel Geld durch den Bund bekommen. Das ist dieses Sondervermögen Infra, das dringend erforderlich ist und von dem 60% in die Kommunen fließen, auch in Ihre Stadt Dessau-Roßlau. Und das ist gut so, denn Sie werden dieses Geld sinnvoll einsetzen für Infrastrukturmaßnahmen, die in der Vergangenheit nicht finanziert werden konnten und die jetzt finanziert werden. Reiten wir nicht immer auf Schulden rum. Es gibt gute und schlechte Schulden. Die guten Schulden sind die, die wir für Investitionen tätigen. Die gehen in die Zukunft. Schauen wir da drauf und dann können wir hier eine differenzierte Debatte führen. Vielen Dank.
3: Also zunächst einmal möchte ich das unterstreichen. Es gibt gute Schulden und schlechte Schulden. Investitionsschulden sind Investitionen ins Land und die Entwicklung. Die sind prinzipiell gut. Konsumschulden, um sich irgendwelche Vergnügen und Versprechen zu erraunern, das ist prinzipiell abzulehnen. Wo würden wir sparen? Wir würden natürlich in der Verwaltung sparen. Wir würden aber nicht sparen bei Polizei, Justiz und Bildung. Das heißt, gucken Sie sich an, seit 2010 bis jetzt, wie ist die öffentliche Verwaltung da angestiegen? Gucken Sie mal im Vergleich die wirtschaftliche Entwicklung im Land, wie viele Stellen abgebaut worden sind in der freien Wirtschaft und wie viele Stellen im öffentlichen Dienst dazugekommen sind. Da ist ein enormes Einsparpotenzial. Ich bin auch der Meinung, die Politik und das Land muss ein Zeichen setzen und mal beweisen, es möchte an sich selber sparen. Wir würden auch an der Landesregierung sparen, nämlich an den Zahlen der Minister und Staatssekretäre und an der Anzahl der Ministerien. Wir würden auch Doppel- und Dreifachstrukturen abschaffen. Das sind alle Strukturen, die sich das Land unterhält, wo man sofort direkt Geld einsparen kann. Und damit kann man dann anfangen, zum Beispiel Zuschüsse für Azubis, Meisterprämien, Begrüßungsgeld, Familienförderung zu machen. Und das ist ein ganz klarer Punkt. Man muss anfangen.
4: Wir haben ein Haushaltsvolumen von roundabout 15 Milliarden Euro. Und davon sind ca. 4,5 bis 5 Milliarden Euro Personalkosten. So, wir haben ganz bewusst die letzten 2 Jahre einen Einstellungsstopp gehabt. Wir haben im Moment knapp 2.500 Stellen nicht besetzt. Das spart uns als Land rund 180 Millionen jedes Jahr. Und ich werde diesen Einstellungsstopp aber nicht eins zu eins weiterführen. Das wird nicht funktionieren, weil du musst an mancher Stelle einfach auch Fachpersonal, was ausgeschieden ist, was in Rente gegangen ist, ersetzen. Ich werde der Landesregierung vorschlagen, dass wir nur jede vierte, vielleicht jede fünfte Stelle neu besetzen. Ein zweiter Punkt, das betrifft nicht Lehrer und Polizei. Das ist auch klar. Ich will Ihnen eins sagen, wenn immer gesagt wird, man könnte ja einfach Ministerien einsparen. Es gibt nur noch ein Bundesland, was weniger Ministerien hat als Sachsen-Anhalt, das ist das Saarland. Ansonsten sind wir schon ganz unten. Und bei Ministerien, du kannst ja keinen entlassen, keinen einzigen, sondern du kannst maximal einen Minister nicht besetzen und einen Staatssekretär. Das ist vielleicht in Summe gesehen, wenn du 2 Staatssekretär hast, 2 Minister, das ist 500.000 Euro mit allem drum und dran, was das kostet im Jahr. Ist viel Geld, ja. Aber das sind 2,5 Millionen Euro, die man dann spart für 5 Jahre, für eine Legislatur und tut so,

0: würde man damit sämtliche Ausgaben herbeiführen, das bringt nicht. Also das heißt, ich habe einen konkreten Plan, es geht am Ende nur Personal, wir müssen, und die Verwaltungsreform, die ich begonnen habe, die wir begonnen haben hier, das heißt Abschaffung Landesverwaltungsamt in die Richtung, dass wir das anders aufbauen, eine zweistufige Verwaltung, Schulamt und so weiter, nur noch kommunale Ebene auf der einen Seite, Landesebene auf der anderen, dazwischen nichts mehr, damit wir schneller, schlanker, effektiver werden, hilft auch dabei.
1: Das Geld wäre da, nur jetzt nicht bei uns aber Mittelstand, sondern eher so bei den oberen 10.000 halt, die mehr als 1 Million halt im Jahr Gewinn erwirtschaften. Wenn man davon einfach nur, also bei 1 Million 1%, bei 2 Millionen 2%, Obergrenze weiß ich jetzt nicht genau, aber hätten wir schon alleine in Sachsen-Anhalt 2,3 Milliarden Euro zur Verfügung. Wenn man jetzt die hier lebenden Millionäre oder Milliardäre, wenn ich es hier richtig besteuern würde. Ist halt schwierig, wenn immer die Leute da sitzen, die das Geld selbst haben und dann natürlich dafür Nein stimmen. Ist ja klar, die stimmen ja nicht dafür, wir müssen sie ja mehr bezahlen. Also man müsste es halt nur richtig umverteilen.
2: Auch das BSW hat ein sehr starkes soziales Programm. Wir sind auch der Meinung, dass an den Ärmsten und Schwächsten in der Gesellschaft nicht gespart werden darf. Unsere Antwort ist allerdings etwas komplexer als reine Umverteilung, sondern wir wollen unbedingt den Wirtschaftsstandort Sachsen-Anhalt stärken. Meiner Ansicht nach haben wir in Sachsen-Anhalt nicht nur zu hohe Ausgaben, sondern wir haben das Problem, dass wir zu wenig Einnahmen haben. Das liegt unter anderem daran, dass wir sehr hohe Firmeninsolvenzen haben, dass wir die Menschen generell einfach im Lohnniveau nicht so besonders hoch sind. Die Wirtschaft ist so ein bisschen am, naja, Sie wissen, wie sie im bundesdeutschen Durchschnitt aussieht. Sie krebst so ein bisschen am Existenzminimum rum. Unser Industriestandort zittert wegen hohen Energiepreisen. Es gibt Werksschließungen und so weiter und so fort. Also mit einer zielgerichteteren Wirtschaftspolitik, mit Investitionen, ja, die Geld kosten. Sie haben es gerade gehört, wir haben einen großen Investitionsrückstand. Da muss investiert werden, da muss das Land Geld in die Hand nehmen, um zu investieren, aber eben nicht in Leuchtturmprojekte wie Intel oder so, die dann, wenn sie platzen, eigentlich mehr Geld gekostet haben, als man davon, also man kann das halt nicht ausgleichen, ne? Sondern indem man langfristig in den Wirtschaftsstandort investiert.
3: Was mir auch immer nicht gefällt, sind auch wiederum die Sachen, wo man zwischen Bund und Land unterscheiden muss. Wenn ich zum Beispiel fordere, dass ich kostenfreies Kita-Essen mache, dann habe ich in den Diskussionen jetzt einfach immer auch mal den Punkt gebracht, ja okay, dann müsste man zum Beispiel mit dem Bund übereinkommen, dass wir das Kindergeld kürzen. Weil wir haben beispielsweise in Deutschland 250 Euro roundabout an Kindergeld. Wenn man das beispielsweise mit Finnland vergleicht, die haben ein Kindergeld, das liegt unter 100 Euro, hätte ich 150 Euro, wenn ich die jetzt quasi als Zuweisung vom Bund ans Land bekommen würde. Bei 40 Schulwochen, 5 Tage, das sind 200 Schultage, das bin ich bei 1.000 Euro mit einem 5-Euro-Essen, dann habe ich immer noch 800 Euro pro Jahr übrig, pro Schüler. Mit dem kann ich dann zum Beispiel die Technik finanzieren und all diese Dinge. Also das sind auch immer so ein bisschen Milchmädchenrechnungen. Jetzt aber noch der Punkt zum, wo können wir sparen? Natürlich können wir sparen in der Verwaltung, wenn wir diese konsequent digitalisieren und das nicht nur zum Zwecke der Digitalisierung machen, sondern eine echte, die sogenannte Digitalisierungsrendite dabei heben und tatsächlich zum einen Personal einsparen und zum anderen dann natürlich auch die Kosten damit reduzieren. Das nur mal als Beispiel, was möglich wäre.
4: Ja, wir sind wieder bei dem Thema schwieriger Unterschied zwischen Land und Bund. Aber natürlich haben wir eine Möglichkeit, auf die Bundesebene einzuwirken. Da ist es nur noch schwieriger, irgendwelche Versprechungen zu machen. So, sondern man kann natürlich nur indirekt in den Gremien im Bundesrat sich für die Dinge einsetzen, die einem wichtig sind. Ich glaube, es ist aber ganz, ganz wichtig, das hochzuhalten und die Hoffnung, nur weil das jetzt landesrechtlich nicht umsetzbar ist, das nicht zu thematisieren, dass wir in Mobilität investieren müssen, dass die Menschen diese Mobilität gebraucht haben und dass es auch keine Ausgabe irgendwie in ÖPNV, in Schiene ist, sondern wir haben es heute schon öfter gehört, es geht ja um Zukunftsinvestitionen und wir können über Schulden reden und wir können über Geld reden, aber dass Menschen mobil sind, dass Menschen angeschlossen sind an ihren Arbeitsort, das ist ja auch ein Wirtschaftsfaktor, das ist etwas, was Geld wieder reinbringt. Sonst möchte ich nur sagen, dass Bürokratieabbau an dieser Stelle ja unglaublich wichtig ist, dass wir Verwaltungsprozesse, Praxischecks unterziehen, dass wir schauen, was bedeutet diese Verwaltung für die Menschen im Alltag und dass wir digitalisieren, nicht um Personal einzusparen, sondern damit die Menschen mehr Zeit haben für die kreativen Prozesse, für das Soziale, für das Miteinander und weniger für irgendwelche sinnlosen Anträge.
5: 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August in unserer Sendung.
6: Am frühen Sonntag

0: Abend wurde die Leitstelle der Feuerwehr Dessau-Roßlau über einen ausgelösten Rauchwarnmelder in der Zerbster Straße informiert. Vor Ort stellten die Einsatzkräfte fest, dass sich die betreffende Wohnung im Hauseingang befand. Der Mieter befand sich bereits am Fenster im ersten Obergeschoss und öffnete den Einsatzkräften die Wohnungstür. Beim Betreten der Wohnung war eine leichte Verrauchung festzustellen. Als Ursache wurde ein Topf mit angebranntem Essen auf dem Herd festgestellt. Die Herdplatte war auf höchster Stufe eingeschaltet. Die Einsatzkräfte schalteten den Herd ab und entfernten den Topf von der Kochstelle. Anschließend wurde die Wohnung durch die Feuerwehr belüftet. Nach Abschluss der Maßnahmen konnte der Einsatz gegen 18 Uhr beendet werden. Die Berufsfeuerwehr war mit insgesamt 4 Fahrzeugen und 10 Einsatzkräften vor Ort. In der Stadtbibliothek in Dessau kann man sich ab sofort über europäische Themen informieren. Am 20. August wurde das Europe Direct Bauhausstadt Dessau-Roßlau feierlich eröffnet. Das Bildungszentrum dient als Ort des europäischen Austauschs und wird künftig Veranstaltungen, Gesprächsformate, Informationsangebote, Workshops und Bildungsangebote für unterschiedliche Zielgruppen anbieten. In der Doppelstadt an der Elbe gibt es ab sofort einen neuen Bildungsstandort. Im Mittelpunkt stehen europäische Themen und der Austausch über die Europäische Union. Am 20. August wurde in der Stadtbibliothek das Europe Direct Bauhausstadt Dessau-Roßlau offiziell eröffnet.
1: Europdirektzentren sind von der Europäischen Kommission mit Partnerorganisationen eingerichtete Zentren, die das Ziel haben, über Europa zu informieren, darum einen Raum zu bieten, in dem man sich über Europa informieren kann, aber auch darüber austauschen kann, kommunizieren kann. Und gleichzeitig sollen Europdirektzentren auch, wenn es geht, in die Region ausstrahlen, das heißt zu den Bürgerinnen und Bürgern Informationen über Europa bringen und in den Dialog über Europa treten.
0: Mit feierlichen Reden wurde das neue Zentrum eingeweiht. Grußworte sprachen neben Barbara Gessler, der Leiterin der Vertretung der Europäischen Kommission, auch Simone Großner, Staatssekretärin für Bundes- und Europaangelegenheiten, sowie Eta Hachmann, Beigeordnete für Soziales, Bildung, Jugend und Senioren. Auch die Geschichte des Sauroslaus wurde an diesem Tag aus europäischer Perspektive beleuchtet. Dr. Frank Kreisler, Leiter des Stadtarchivs Dessau, gab einen Einblick in die historische Entwicklung der Stadt und ihre europäische Bedeutung. Denn nicht nur die geografische Lage mitten in Europa macht Dessau-Roßlau zu einer europäischen Stadt.
2: Dessau hat bekannte Personen hervorgebracht wie Kurt Weill und Moses Mendelssohn, und Aufklärung und auch die Musikgeschichte wären ohne diese Persönlichkeiten gar nicht denkbar gewesen. Und auch unser Gartenreich ist ja tatsächlich ein Teil von Europa. Und wenn wir über die europäische Kultur sprechen, dann muss man natürlich halt auch über Dessau sprechen. Wir gehören unmittelbar dazu.
0: Mit dem neuen Standort gibt es nun 49 Europe Direct Zentren in Deutschland. Dessau-Roßlau konnte sich im Bewerbungsverfahren durchsetzen und ist damit neben Halle und Magdeburg der dritte Standort in Sachsen-Anhalt.
1: Es gibt einen europaweiten Bewerbungsprozess für die neue Generation dieser Europdirektzentren, die es in ganz Europa gibt. Und die Bewerbung von Dessau-Roßlau hat uns überzeugt, insbesondere weil auch der Fokus gelegt wurde auf das Thema Bildung. Bildung ist wesentlich natürlich für Wissensvermittlung und deswegen auch über Europa. Und das ist für uns ein sehr, sehr relevanter Bereich. Die Ansiedelung an einem Ort wie einer Stadtbibliothek ist außerdem sehr interessant für uns, weil hier natürlich Menschen jeder Generation herkommen können, die sich sowieso weiterbilden wollen, indem sie lesen. Und insofern, wenn sie hierher kommen und Ausstellungen sehen über Europa, sich Broschüren mitnehmen können, aber auch Veranstaltungen besuchen können, die das Thema Europa zum Thema haben, glauben wir, das ist hier der richtige Standort für ein solches Zentrum.
0: Die offizielle Informationsstelle der Europäischen Union soll den direkten Austausch zwischen den EU-Institutionen und der Bevölkerung fördern. Vor allem aber soll das neue Bürgerbüro seinen Bildungszweck erfüllen.
2: Das ist eine neue Möglichkeit für junge Menschen, um mehr über die europäische Zusammenarbeit zu erfahren. Und für mich ist das eine neue Möglichkeit, um junge Menschen für Bildungsprogramme, Austauschprogramme, Schulpartnerschaften zu begeistern. Und politisch finde ich es natürlich korrekt, dass man seine Nachbarländer kennt und auch weiß, wo man groß wird, wo man lebt und in welchem politischen Kontext man lebt. Das ist kostenfrei, alles, was wir anbieten. Die Materialien sind kostenfrei, auch die Workshops und Seminare, die wir anbieten, werden zum großen Teil, es sei denn, da kommt was ganz Besonderes, kostenfrei sein. Für die Eltern ist das eine Möglichkeit, um Nachmittagsangebote für die Kinder zu decken. Für die Jugendlichen ist das eine Möglichkeit, hier vorbeizuschauen, in der Bibliothek was Neues zu entdecken und sich zu bilden. Und ich glaube, Bildung ist ja das, was unbezahlbar und enorm wichtig ist.
0: Damit das neue Angebot erfolgreich wird, müssen die Bürger es natürlich auch annehmen. Die Europäische Kommission zeigt sich jedoch zuversichtlich. Schließlich ist die Stadtbibliothek bereits gut besucht und etabliert in der Stadt.
1: Ich sehe es ja auch hier, kommen Leute rein, gehen Leute raus, sind in der Bibliothek unterwegs und sie werden diesen Raum entdecken und sein Angebot entdecken. Und durch die Veranstaltungen, die jetzt geplant sind, wird natürlich Aufmerksamkeit auch hierher gezogen. Und die Leute werden in Dessau und hoffentlich auch in der Region lernen, dass es diese Möglichkeit, sich über Europa zu informieren und darüber zu diskutieren, gibt.
0: Ab sofort kann man sich dort über europäische Themen informieren und mit anderen ins Gespräch kommen. Weiter geht es bereits am 22. und 23. August beim Bildungsfestival im Tierpark Dessau. Dort sind die Europäische Kommission und das Europäische Parlament mit Angeboten für Familien und alle Generationen vertreten. Am 27. August beginnen östlich von Garitz die Sanierungsarbeiten an der Landesstraße 121. Auf rund 3 Kilometern bis zum Abzweig der K1779 Richtung Behrentoren-Ragösen wird die Fahrbahn umfassend erneuert. Das Land investiert dafür rund 800.000 Euro aus dem Sondervermögen Infrastruktur. Neben dem Abfräsen und Erneuern der Asphaltdecke werden Kurvenränder verstärkt und 2 Rohrdurchlässe instand gesetzt. Die Arbeiten dauern voraussichtlich knapp 5 Wochen und sollen am 2. Oktober 2026 abgeschlossen sein. Währenddessen kommt es zu Verkehrseinschränkungen. Und das waren die aktuellen Nachrichten hier bei Zeitnah. Jetzt folgt noch das Wetter sowie die Meldungen aus der Region. Morgen wird Sie dann mein Kollege Leon Huja mit den aktuellen Nachrichten begrüßen. Bis dahin haben Sie eine schöne Zeit und auf Wiedersehen.
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6: Morgen springen die Temperaturen auf 27 Grad Celsius. Der Himmel wird dabei teils bewölkt sein und es ist ein schwacher Wind aus dem Südosten zu erwarten. Den ganzen Tag über bleibt es jedoch trocken, heißt, die Schirme könnt ihr zu Hause lassen.
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0: Gesang, Unterhaltung, Magie und zahlreiche außergewöhnliche Acts verteilt über die Höfe und Plätze der gesamten Altstadt. Das gibt es nur bei der Erlebnisnacht in Lutherstadt Wittenberg. In diesem Jahr fand das beliebte Event am 22. August bereits zum 22. Mal statt. Organisiert wurde die Erlebnisnacht auch in diesem Jahr von der Lutherstadt Wittenberg Marketing GmbH, die in den vergangenen Wochen die Vorfreude auf das besondere Stadterlebnis stiegen ließ.
11: Alle Künstler sind da, alle Künstler haben Soundcheck gemacht und alle Künstler versuchen, sich darauf vorzubereiten, dass gleich 19 Uhr überall die Türen aufgehen und praktisch es losgeht. Ich freue mich, dass es gleich losgeht und dass die Gäste kommen und ich hier nur strahlende Gesichter in der ganzen Stadt sehe.
0: Um 19 Uhr wurde die abenteuerliche Erlebnisnacht auf dem Marktplatz offiziell eröffnet. Von da an gab es bis spät in die Nacht hinein überall in der Lutherstadt etwas zu entdecken. Die Veranstalter setzen dabei bewusst auf ein abwechslungsreiches Programm.
11: Wir haben tatsächlich 5 neue Orte. Stiftung Christliche Kunst ist dabei als ganz neuer Museumsteil. Der Hof des Alten Barek ist neu. Da ist der Patrick Tomala drauf, der macht Musik. Ansonsten in der Klosterkirche waren wir auch eine Weile nicht, da ist auch eine Künstlerin, das ist auch ein neuer Ort, das ist dann für die, die schon öfter kommen, immer wieder kommen, vielleicht dann auch mal was Neues sozusagen.
0: Bei der Erlebnisnacht spricht der Name für sich. Das Event bietet Unterhaltung für Jung und Alt. Die Vielfalt zeigte sich vor allem an den zahlreichen Acts, die an unterschiedlichen Höfen und Orten der Altstadt zu erleben waren. Besonders in der Kollegienstraße gab es einiges zu entdecken. Beim Colorbike entstanden mit Hilfe flüssiger Acrylfarben einzigartige Kunstwerke. Bei einer Modenschau der Boutique Kalin konnten die Besucher handgefertigte Designs bestaunen. Wer sich eher in der Hip-Hop-Welt zu Hause fühlte, war bei Mabu und seinen Gästen in der alten Schmiede genau richtig. Live-Rap, Freestyles und Graffiti von Eagle standen dort auf dem Programm. Aber auch Kulturinteressierte kamen auf ihre Kosten. Einige Museen öffneten ihre Türen und boten kostenlose Führungen oder besondere Ausstellungen an. In der Erlebnisnacht fand jeder sein ganz persönliches Highlight.
11: Auf jeden Fall Schlosskirche zu Hu Pillenbrand, der macht abgefahrene, sanfte Musik, ein bisschen erinnert das so an Filmmusik und aber auch ganz mit besonderen Instrumenten. Also es ist sehr speziell, aber wirklich da kommt man runter, glaube ich auch.
12: Auch an anderen Orten der Altstadt gab es währenddessen jede Menge zu erleben. Das mehrfach preisgekrönte Programm »Monsieur macht Kunst«

0: sorgte im Lutherhof für Applaus. Auf dem Marktplatz begeisterte ein Magier das Publikum, während an verschiedenen Orten musikalische Acts für Stimmung sorgten. Auch Patrick Tomalla, Entertainer aus Wittenberg, war in diesem Jahr zum ersten Mal als Künstler bei der Erlebnisnacht dabei.
1: Ich biete hier so ein bisschen einen Mix aus Comedy und Live-Musik. Ich habe letztes Jahr mein Debütalbum rausgebracht, das war auch in den Albumcharts auf Platz 14. Und da habe ich so ein paar Medleys mitgebracht. Mein Eindruck ist sehr gut. Mein kleiner, überschaulicher, gemütlicher Hof war gut gefüllt und der Andrang war sehr, sehr erfreulicherweise groß. Ich würde mir gerne noch viele Künstler hier angucken, aber ich habe selber 5 Blöcke, sodass ich bis Feierabend selber auf der Bühne stehen darf, was ja eine Ehre ist.
0: Auf dem Hof des alten Barrick sorgte der Künstler für beste Stimmung. Mittlerweile tritt er seit 9 Jahren als Tiffany Tomalla auf und macht seit 4 Jahren eigene Programme.

0: Wer Patrick Tomalla live erleben möchte, kann den Entertainer schon bald wieder auf einer anderen Bühne sehen.
1: Ich freue mich ganz besonders auf den 25.09. in Berlin im Admiralspalast, eine traumhafte Location. Hier wartet auf meine Zuschauer ein Mix aus Drag, also Travestie, Comedy, einer Liveband, Gästen und Livegesang.
0: Die Erlebnisnacht bot insgesamt ein buntes Durcheinander. Eines zeigte dieser Abend ganz besonders.
2: Es gibt eine Kulturszene und gerade die Erlebnisnacht, die beweist das halt an über 22 Spielorten, ne? Auch wenn die Künstler aus ganz Deutschland kommen. Ja, wir wollen Kultur machen und wir machen sie und die Leute freuen sich drauf.
0: Zwischen kulturellen Darbietungen, Akrobatik und Live-Musik verbrachten die Wittenberger einen Abend in der bunt beleuchteten Altstadt. Schon jetzt ist die Vorfreude auf die nächste Erlebnisnacht groß.

0: In der jetzigen Woche berichteten wir bereits über den Politalk im Golfpark, welcher vom Buga Club und dem Wirtschafts- und Industrieclub Anhalt organisiert wurde. Dabei ging es bereits um die Asyl- und Flüchtlingspolitik sowie das Vertrauen in die Politik im Land. Im dritten Themenkomplex ging es um die Finanzen des Landes.
1: Am 17. August wurde der Hugo-Juncker-Saal im Dessauer Golfpark zur Diskussionsbühne für Vertreter von 7 verschiedenen Parteien. Anlässlich der bevorstehenden Landtagswahl in Sachsen-Anhalt hatten der Buga-Club und der Wirtschafts- und Industrieclub Anhalt zum Polit-Talk eingeladen. Die Themen Asyl- und Flüchtlingspolitik sowie Vertrauensverlust der Bevölkerung in die Politik beleuchteten wir bereits in einzelnen Beiträgen. In der Gesprächsrunde ging es dann noch um den Haushalt und die Finanzen im Land sowie die Frage, in welchen Bereichen man am besten sparen könnte.
2: Jetzt werde ich Ihnen mal was ganz Überraschendes sagen. Ich persönlich bin nicht der Ansicht, dass wir versuchen sollten, innerhalb von 5 Jahren einen vollständig ausgeglichenen Landeshaushalt hinzukriegen. Das wäre auch völlig verrückt. Wir haben ein erhebliches Investitionsdefizit. Wir sollten Folgendes sehen. Erstens, wir haben jetzt ziemlich viel Geld durch den Bund bekommen. Das ist dieses Sondervermögen Infra, das dringend erforderlich ist und von dem 60% in die Kommunen fließen, auch in Ihre Stadt Dessau-Roßlau. Und das ist gut so, denn Sie werden dieses Geld sinnvoll einsetzen für Infrastrukturmaßnahmen, die in der Vergangenheit nicht finanziert werden konnten und die jetzt finanziert werden. Reiten wir nicht immer auf Schulden rum. Es gibt gute und schlechte Schulden. Die guten Schulden sind die, die wir für Investitionen tätigen. Die gehen in die Zukunft. Schauen wir da drauf und dann können wir hier eine differenzierte Debatte führen. Vielen Dank.
3: Also zunächst einmal möchte ich das unterstreichen. Es gibt gute Schulden und schlechte Schulden. Investitionsschulden sind Investitionen ins Land und die Entwicklung. Die sind prinzipiell gut. Konsumschulden, um sich irgendwelche Vergnügen und Versprechen zu ergaunern, das ist prinzipiell abzulehnen. Wo würden wir sparen? Wir würden natürlich in der Verwaltung sparen. Wir würden aber nicht sparen bei Polizei, Justiz und Bildung. Das heißt, gucken Sie sich an, seit 2010 bis jetzt, wie ist die öffentliche Verwaltung da angestiegen? Gucken Sie mal im Vergleich die wirtschaftliche Entwicklung im Land, wie viele Stellen abgebaut worden sind in der freien Wirtschaft und wie viele Stellen im öffentlichen Dienst dazugekommen sind. Da ist ein enormes Einsparpotenzial. Ich bin auch der Meinung, die Politik und das Land muss ein Zeichen setzen und mal beweisen, es möchte an sich selber sparen. Wir würden auch an der Landesregierung sparen, nämlich an den Zahlen der Minister und Staatssekretäre und an der Anzahl der Ministerien. Wir würden auch Doppel- und Dreifachstrukturen abschaffen. Das sind alle Strukturen, die sich das Land unterhält, wo man sofort direkt Geld einsparen kann. Und damit kann man dann anfangen, zum Beispiel Zuschüsse für Azubis, Meisterprämien, Begrüßungsgeld, Familienförderung zu machen. Und das ist ein ganz klarer Punkt. Man muss anfangen.
4: Wir haben ein Haushaltsvolumen von roundabout 15 Milliarden Euro. Und davon sind circa 4,5 bis 5 Milliarden Euro Personalkosten. So, wir haben ganz bewusst die letzten 2 Jahre einen Einstellungsstopp gehabt. Wir haben im Moment knapp 2.500 Stellen nicht besetzt. Das spart uns als Land rund 180 Millionen jedes Jahr. Und ich werde diesen Einstellungsstopp aber nicht eins zu eins weiterführen. Das wird nicht funktionieren, weil du musst an mancher Stelle einfach auch Fachpersonal, was ausgeschieden ist, was in Rente gegangen ist, ersetzen. Ich werde der Landesregierung vorschlagen, dass wir nur jede vierte, vielleicht jede fünfte Stelle neu besetzen. Ein zweiter Punkt, das betrifft nicht Lehrer und Polizei, das ist auch klar. Ich will Ihnen eins sagen, wenn immer gesagt wird, man könnte ja einfach Ministerien einsparen. Es gibt nur noch ein Bundesland, was weniger Ministerien hat als Sachsen-Anhalt, das ist das Saarland. Ansonsten sind wir schon ganz unten. Und bei Ministerien, du kannst ja keinen einzigen, sondern du kannst maximal einen Minister nicht besetzen und einen Staatssekretär. Das ist vielleicht in Summe gesehen, wenn du 2 Staatssekretäre hast, 2 Minister, das ist 500.000 Euro mit allem drum und dran, was das kostet im Jahr. Ist viel Geld, ja. Aber das sind 2,5 Millionen Euro, die man dann spart für 5 Jahre für eine Legislatur und tut so, als würde man damit sämtliche Ausgaben herbeiführen. Das bringt nichts. Also das heißt, ich habe einen konkreten Plan. Es geht am Ende nur Personal. Wir müssen und die Verwaltungsreform, die wir begonnen haben hier, das heißt Abschaffung Landesverwaltungsamt in die Richtung, dass wir das anders aufbauen, eine zweistufige Verwaltung, Schulamt und so weiter, nur noch kommunale Ebene auf der einen Seite, Landesebene auf der anderen, dazwischen nichts mehr, damit wir schneller, schlanker, effektiver werden, hilft auch dabei.
5: Das Geld wäre da. Nur jetzt nicht bei uns armer Mittelstand, sondern eher so bei den oberen 10.000 halt, die mehr als 1 Million halt im Jahr Gewinn erwirtschaften. Wenn man davon einfach nur, also bei 1 Million 1%, bei 2 Millionen 2%, Obergrenze weiß ich jetzt nicht genau, aber hätten wir schon alleine in Sachsen-Anhalt 2,3 Milliarden

0: Euro zur Verfügung. Wenn man jetzt die hier lebenden Millionäre oder Milliardäre, wenn ich es höre, richtig besteuern würden. Ist halt schwierig, wenn immer die Leute da sitzen, die das Geld selbst haben und dann natürlich dafür Nein stimmen. Ist ja klar, die stimmen ja nicht dafür, wir müssen sie ja mehr bezahlen. Also man müsste es halt nur richtig umverteilen.
1: Auch das BSW hat ein sehr starkes soziales Programm. Wir sind auch der Meinung, dass an den Ärmsten und Schwächsten in der Gesellschaft nicht gespart werden darf. Unsere Antwort ist allerdings etwas komplexer als reine Umverteilung, sondern wir wollen unbedingt den Wirtschaftsstandort Sachsen-Anhalt stärken. Meiner Ansicht nach haben wir in Sachsen-Anhalt nicht nur zu hohe Ausgaben, sondern wir haben das Problem, dass wir zu wenig Einnahmen haben. Das liegt unter anderem daran, dass wir sehr hohe Firmeninsolvenzen haben, dass wir die Menschen generell einfach im Lohnniveau nicht so besonders hoch sind. Die Wirtschaft ist so ein bisschen am, Sie wissen, wie sie im bundesdeutschen Durchschnitt aussieht. Sie krebst so ein bisschen am Existenzminimum rum. Unser Industriestandort zittert wegen hohen Energiepreisen. Es gibt Werksschließungen und so weiter und so fort. Also mit einer zielgerichteteren Wirtschaftspolitik, mit Investitionen, ja, die Geld kosten. Sie haben es gerade gehört, wir haben einen großen Investitionsrückstand. Da muss investiert werden, da muss das Land Geld in die Hand nehmen, um zu investieren, aber eben nicht in Leuchtturmprojekte wie Intel oder so, die dann, wenn sie platzen, eigentlich mehr Geld gekostet haben, als man davon, also man kann das halt nicht ausgleichen, ne? Sondern indem man langfristig in den Wirtschaftsstandort investiert.
2: Was mir auch immer nicht gefällt, sind auch wiederum die Sachen, wo man zwischen Bund und Land unterscheiden muss. Wenn ich zum Beispiel fordere, dass ich kostenfreies Kita-Essen mache, dann habe ich in den Diskussionen jetzt einfach immer auch mal den Punkt gebracht, ja okay, dann müsste man zum Beispiel mit dem Bund übereinkommen, dass man das Kindergeld kürzen. Weil wir haben beispielsweise in Deutschland 250 Euro roundabout an Kindergeld. Wenn man das beispielsweise mit Finnland vergleicht, die haben ein Kindergeld, das liegt unter 100 Euro. Hätte ich 150 Euro, wenn ich die jetzt quasi als Zuweisung vom Bund ans Land bekommen würde. Bei 40 Schulwochen, 5 Tage, das sind 200 Schultage, das bin ich bei 1000 Euro mit einem 5-Euro-Essen. Dann habe ich immer noch 800 Euro pro Jahr übrig, pro Schüler. Mit dem kann ich dann zum Beispiel die Technik finanzieren und all diese Dinge. Also das sind auch immer so ein bisschen Milchmädchenrechnungen. Jetzt aber noch der Punkt zum, wo können wir sparen? Natürlich können wir sparen in der Verwaltung, wenn wir diese konsequent digitalisieren und das nicht nur zum Zwecke der Digitalisierung machen, sondern eine echte, die sogenannte Digitalisierungsrendite dabei heben und tatsächlich zum einen Personal einsparen und zum anderen dann natürlich auch die Kosten damit reduzieren. Das nur mal als Beispiel, was möglich wäre.
3: Ja, wir sind wieder bei dem Thema schwieriger Unterschied zwischen Land und Bund. Aber natürlich haben wir eine Möglichkeit, auf die Bundesebene einzuwirken. Da ist es nur noch schwieriger, irgendwelche Versprechungen zu machen, so, sondern man kann natürlich nur indirekt in den Gremien im Bundesrat sich für die Dinge einsetzen, die einem wichtig sind. Ich glaube, es ist aber ganz, ganz wichtig, das hochzuhalten und die Hoffnung, nur weil das jetzt landesrechtlich nicht umsetzbar ist, das nicht zu thematisieren, dass wir in Mobilität investieren müssen, dass die Menschen diese Mobilität gebraucht haben und dass es auch keine Ausgabe irgendwie in ÖPNV, in Schiene ist, sondern wir haben es heute schon öfter gehört, es geht ja um Zukunftsinvestitionen und wir können über Schulden reden und wir können über Geld reden, aber dass Menschen mobil sind, dass Menschen angeschlossen sind an ihren Arbeitsort, das ist ja auch ein Wirtschaftsfaktor, das ist etwas, was Geld wieder reinbringt. Sonst möchte ich nur sagen, dass Bürokratieabbau an dieser Stelle ja unglaublich wichtig ist, dass wir Verwaltungsprozesse, Praxischecks unterziehen, dass wir schauen, was bedeutet diese Verwaltung für die Menschen im Alltag und dass wir digitalisieren, nicht um Personal einzusparen, sondern damit die Menschen mehr Zeit haben für die kreativen Prozesse, für das Soziale, für das Miteinander und weniger für irgendwelche sinnlosen Anträge.
4: 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August in unserer Sendung.
5: Am frühen Sonntagabend wurde die Leitstelle der Feuerwehr Dessau-Roßlau über einen ausgelösten Rauchwarnmelder in der Zerfser Straße informiert. Vor Ort stellten die Einsatzkräfte fest, dass sich die betreffende Wohnung im Hauseingang befand. Der Mieter befand sich bereits am Fenster im ersten Obergeschoss und öffnete den Einsatzkräften die Wohnungstür. Beim Betreten der Wohnung war eine leichte Verrauchung festzustellen. Als Ursache wurde ein Topf mit angebranntem Essen auf dem Herd festgestellt. Die Herdplatte war auf höchster Stufe eingeschaltet. Die Einsatzkräfte schalteten den Herd ab und entfernten den Topf von der Kochstelle. Anschließend wurde die Wohnung durch die Feuerwehr belüftet. Nach Abschluss der Maßnahmen konnte der Einsatz gegen 18 Uhr beendet werden. Die Berufsfeuerwehr war mit insgesamt 4 Fahrzeugen und 10 Einsätzen. Einsatzkräften vor Ort. In der Stadtbibliothek in Dessau kann man sich ab sofort über europäische Themen informieren. Am 20. August wurde das Europe Direct Bauhausstadt Dessau-Roßlau feierlich eröffnet. Das Bildungszentrum dient als Ort des europäischen Austauschs und wird künftig Veranstaltungen, Gesprächsformate, Informationsangebote, Workshops und Bildungsangebote für unterschiedliche Zielgruppen anbieten.
6: In der Doppelstadt an der Elbe gibt es ab sofort einen neuen Bildungsstandort. Im Mittelpunkt stehen europäische Themen und der Austausch über die Europäische Union. Am 20. August wurde in der Stadtbibliothek das Europe Direct Bauhausstadt Dessau-Roßlau offiziell eröffnet.
7: Europe Direct-Zentren sind von der Europäischen Kommission mit Partnerorganisationen eingerichtete Zentren, die das Ziel haben, über Europa zu informieren, darum einen Raum zu bieten, in dem man sich über Europa informieren kann, aber auch darüber austauschen kann, kommunizieren kann. Und gleichzeitig sollen Europe-Direktzentren auch, wenn es geht, in die Region ausstrahlen, das heißt zu den Bürgerinnen und Bürgern Informationen über Europa bringen und in den Dialog über Europa treten.
6: Mit feierlichen Reden wurde das neue Zentrum eingeweiht. Grußworte sprachen neben Barbara Gessler, der Leiterin der Vertretung der Europäischen Kommission, auch Simone Großner, Staatssekretärin für Bundes- und Europaangelegenheiten, sowie Eta Hachmann, Beigeordnete für Soziales, Bildung, Jugend und Senioren. Auch die Geschichte des Dessau-Roßlaus wurde an diesem Tag aus europäischer Perspektive beleuchtet. Dr. Frank Kreisler, Leiter des Stadtarchivs Dessau, gab einen Einblick in die historische Entwicklung der Stadt und ihre europäische Bedeutung. Denn nicht nur die geografische Lage mitten in Europa macht Dessau-Roßlau zu einer europäischen Stadt.
8: Dessau hat bekannte Personen hervorgebracht wie Kurt Weill und Moses Mendelssohn, und Aufklärung und auch die Musikgeschichte wären ohne diese Persönlichkeiten gar nicht denkbar gewesen. Und auch unser Gartenreich ist ja tatsächlich ein Teil von Europa, und wenn wir über die europäische Kultur sprechen, dann muss man natürlich halt auch über Dessau sprechen. Wir gehören unmittelbar dazu.
6: Mit dem neuen Standort gibt es nun 49 Europe Direct Zentren in Deutschland. Dessau-Roßlau konnte sich im Bewerbungsverfahren durchsetzen und ist damit neben Halle und Magdeburg der dritte Standort in Sachsen-Anhalt.
7: Es gibt einen europaweiten Bewerbungsprozess für die neue Generation dieser Europe-Direktzentren, die es in ganz Europa gibt. Und die Bewerbung von Dessau-Roßlau hat uns überzeugt, insbesondere weil auch der Fokus gelegt wurde auf das Thema Bildung. Bildung ist wesentlich natürlich für Wissensvermittlung und deswegen auch über Europa. Und das ist für uns ein sehr, sehr relevanter Bereich. Die Ansiedlung an einem Ort wie einer Stadtbibliothek ist außerdem sehr interessant für uns, weil hier natürlich Menschen jeder Generation herkommen können, die sich sowieso weiterbilden wollen, indem sie lesen. Und insofern, wenn sie hierher kommen und Ausstellungen sehen über Europa, sich Broschüren mitnehmen können, aber auch Veranstaltungen besuchen können, die das Thema Europa zum Thema haben, glauben wir, das ist hier der richtige Standort für ein solches Zentrum.
6: Die offizielle Informationsstelle der Europäischen Union soll den direkten Austausch zwischen den EU-Institutionen und der Bevölkerung fördern. Vor allem aber soll das neue Bürgerbüro seinen Bildungszweck erfüllen.
8: Das ist eine neue Möglichkeit für junge Menschen, um mehr über die europäische Zusammenarbeit zu erfahren. Und für mich ist das eine neue Möglichkeit, um junge Menschen für Bildungsprogramme, Austauschprogramme, Schulpartnerschaften zu begeistern. Und politisch finde ich es natürlich korrekt, dass man seine Nachbarländer kennt und auch weiß, wo man groß wird, wo man lebt und in welchem politischen Kontext man lebt. Das ist kostenfrei, alles, was wir anbieten. Die Materialien sind kostenfrei, auch die Workshops und Seminare, die wir anbieten werden, zum großen Teil, es sei denn, da kommt was ganz Besonderes, kostenfrei sein. Für die Eltern ist das eine Möglichkeit, um Nachmittagsangebote für die Kinder zu decken. Für die Jugendlichen ist das eine Möglichkeit, hier vorbeizuschauen, in der Bibliothek was Neues zu entdecken und sich zu bilden. Und ich glaube, Bildung ist ja das, was unbezahlbar und enorm wichtig ist.
6: Damit das neue Angebot erfolgreich wird, müssen die Bürger es natürlich auch annehmen. Die Europäische Kommission zeigt sich jedoch zuversichtlich. Schließlich

0: ist die Stadtbibliothek bereits gut besucht und etabliert in der Stadt.
1: Ich sehe es ja auch hier, kommen Leute rein, gehen Leute raus, sind in der Bibliothek unterwegs und sie werden diesen Raum entdecken und sein Angebot entdecken. Und durch die Veranstaltungen, die jetzt geplant sind, wird natürlich Aufmerksamkeit auch hierher gezogen und die Leute werden in Dessau und hoffentlich auch in der Region lernen, dass es diese Möglichkeit, sich über Europa zu informieren und darüber zu diskutieren, gibt.
0: Ab sofort kann man sich dort über europäische Themen informieren und mit anderen ins Gespräch kommen. Weiter geht es bereits am 22. und 23. August beim Bildungsfestival im Tierpark Dessau. Dort sind die Europäische Kommission und das Europäische Parlament mit Angeboten für Familien und alle Generationen vertreten. Am 27. August beginnen östlich von Garitz die Sanierungsarbeiten an der Landesstraße 121. Auf rund 3 Kilometern bis zum Abzweig der K1779 Richtung Behrentoren-Ragösen wird die Fahrbahn umfassend erneuert. Das Land investiert dafür rund 800.000 Euro aus dem Sondervermögen Infrastruktur. Neben dem Abfräsen und Erneuern der Asphaltdecke werden Kurvenränder verstärkt und 2 Rohrdurchlässe instand gesetzt. Die Arbeiten dauern voraussichtlich knapp 5 Wochen und sollen am 2. Oktober 2026 abgeschlossen sein. Währenddessen kommt es zu Verkehrseinschränkungen. Und das waren die aktuellen Nachrichten hier bei Zeitnah. Jetzt folgt noch das Wetter sowie die Meldungen aus der Region. Morgen wird Sie dann mein Kollege Leon Huja mit den aktuellen Nachrichten begrüßen. Bis dahin haben Sie eine schöne Zeit und auf Wiedersehen.
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5: Morgen springen die Temperaturen auf 27 Grad Celsius. Der Himmel wird dabei teils bewölkt sein und es ist ein schwacher Wind aus dem Südosten zu erwarten. Den ganzen Tag über bleibt es jedoch trocken, heißt, die Schirme könnt ihr zu Hause lassen.
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0: Gesang, Unterhaltung, Magie und zahlreiche außergewöhnliche Acts verteilt über die Höfe und Plätze der gesamten Altstadt. Das gibt es nur bei der Erlebnisnacht in Lutherstadt-Wittenberg. In diesem Jahr fand das beliebte Event am 22. August bereits zum 22. Mal statt. Organisiert wurde die Erlebnisnacht auch in diesem Jahr von der Lutherstadt-Wittenberg Marketing GmbH, die in den vergangenen Wochen die Vorfreude auf das besondere Stadterlebnis stiegen ließ.
10: Alle Künstler sind da, alle Künstler haben Soundcheck gemacht und alle Künstler versuchen, sich darauf vorzubereiten, dass gleich 19 Uhr überall die Türen aufgehen und praktisch es losgeht. Ich freue mich, dass es gleich losgeht und dass die Gäste kommen und ich hier nur strahlende Gesichter in der ganzen Stadt sehe.
0: Um 19 Uhr wurde die abenteuerliche Erlebnisnacht auf dem Marktplatz offiziell eröffnet. Von da an gab es bis spät in die Nacht hinein überall in der Lutherstadt etwas zu entdecken. Die Veranstalter setzen dabei bewusst auf ein abwechslungsreiches Programm.
10: Wir haben tatsächlich 5 neue Orte. Stiftung Christliche Kunst ist dabei als ganz neuer Museumsteil. Der Hof des Alten Barek ist neu. Da ist der Patrick Tomalla drauf, der macht Musik. Ansonsten in der Klosterkirche waren wir auch eine Weile nicht, da ist auch eine Künstlerin, das ist auch ein neuer Ort, das ist dann für die, die schon öfter kommen, immer wieder kommen, vielleicht dann auch mal was Neues sozusagen.
0: Bei der Erlebnisnacht spricht der Name für sich. Das Event bietet Unterhaltung für Jung und Alt. Die Vielfalt zeigte sich vor allem an den zahlreichen Acts, die an unterschiedlichen Höfen und Orten der Altstadt zu erleben waren. Besonders in der Kollegienstraße gab es einiges zu entdecken. Beim Colorbike entstanden mit Hilfe flüssiger Acrylfarben einzigartige Kunstwerke. Bei einer Modenschau der Boutique Kalin konnten die Besucher handgefertigte Designs bestaunen. Wer sich eher in der Hip-Hop-Welt zu Hause fühlte, war bei Mabu und seinen Gästen in der alten Schmiede genau richtig. Live-Rap, Freestyles und Graffiti von Eagle standen dort auf dem Programm. Aber auch Kulturinteressierte kamen auf ihre Kosten. Einige Museen öffneten ihre Türen und boten kostenlose Führungen oder besondere Ausstellungen an. In der Erlebnisnacht fand jeder sein ganz persönliches Highlight.
10: Auf jeden Fall Schlosskirche zu Hub Hildenbrand. Der macht abgefahrene, sanfte Musik. Ein bisschen erinnert das so an Filmmusik. Und aber auch ganz mit besonderen Instrumenten. Also sehr speziell, aber wirklich... Da kommt man runter, glaube ich auch.
0: Auch an anderen Orten der Altstadt gab es währenddessen jede Menge zu erleben. Das mehrfach preisgekrönte Programm Monsieur macht Kunst sorgte im Lutherhof für Applaus. Auf dem Marktplatz begeisterte ein Magier das Publikum, während an verschiedenen Orten musikalische Acts für Stimmung sorgten. Auch Patrick Tomalla, Entertainer aus Wittenberg, war in diesem Jahr zum ersten Mal als Künstler bei der Erlebnisnacht dabei.
11: Ich biete hier so ein bisschen einen Mix aus Comedy und Live-Musik. Ich habe letztes Jahr mein Debütalbum rausgebracht, das war auch in den Albumcharts auf Platz 14. Und da habe ich so ein paar Medleys mitgebracht. Mein Eindruck ist sehr gut. Mein kleiner, überschaulicher, gemütlicher Hof war gut gefüllt und der Andrang war sehr, sehr erfreulicherweise groß. Ich würde mir gerne noch viele Künstler hier angucken, aber ich habe selber 5 Blöcke, sodass ich bis Feierabend selber auf der Bühne stehen darf, was ja eine Ehre ist.
0: Auf dem Hof des alten Barrick sorgte der Künstler für beste Stimmung. Mittlerweile tritt er seit 9 Jahren als Tiffany Tomala auf und macht seit 4 Jahren eigene Programme.

0: Wer Patrick Tomalla live erleben möchte, kann den Entertainer schon bald wieder auf einer anderen Bühne sehen.
1: Ich freue mich ganz besonders auf den 25.09. in Berlin im Admiralspalast, eine traumhafte Location. Hier wartet auf meine Zuschauer ein Mix aus Drag, also Travestie, Comedy, einer Liveband, Gästen und Livegesang.
0: Die Erlebnisnacht bot insgesamt ein buntes Durcheinander. Eines zeigte dieser Abend ganz besonders.
2: Es gibt eine Kulturszene und gerade die Erlebnisnacht, die beweist das halt an über 22 Spielorten, ne? Auch wenn die Künstler aus ganz Deutschland kommen. Ja, wir wollen Kultur machen und wir machen sie und die Leute freuen sich drauf.
0: Zwischen kulturellen Darbietungen, Akrobatik und Live-Musik verbrachten die Wittenberger einen Abend in der bunt beleuchteten Altstadt. Schon jetzt ist die Vorfreude auf die nächste Erlebnisnacht groß.

0: Hallo und herzlich willkommen zur neuesten Ausgabe von Zeitnah hier auf RAN 1. Ab dem 27. August werden die Arbeiten am geplanten Obst- und Küchengarten im Dessauer Georgengarten fortgesetzt. Zunächst werden Schneebeerenbestände bearbeitet, anschließend sind umfangreiche Pflanzungen heimischer Sträucher und Bäume, darunter Süßkirschen und Wildobsthecken, vorgesehen. Die Maßnahmen dienen der Klimaanpassung und Gestaltung des Georgengartens. Die Pause seit dem Frühjahr erfolgte aus Natur- und Artenschutzgründen. Während der Arbeiten werden die Flächen regelmäßig kontrolliert. Besiedelte Bereiche bleiben ausgespart. Im September sollen die Vorbereitungen für die Pflanzungen beginnen. In der jetzigen Woche berichteten wir bereits über den Polit-Talk im Golfpark, welcher vom Buga Club und dem Wirtschafts- und Industrieclub Anhalt organisiert wurde. Dabei ging es bereits um die Asyl- und Flüchtlingspolitik sowie das Vertrauen in die Politik im Land. Im dritten Themenkomplex ging es um die Finanzen des Landes.
1: Am 17. August wurde der Hugo-Junkers-Saal im Dessauer Golfpark zur Diskussionsbühne für Vertreter von 7 verschiedenen Parteien. Anlässlich der bevorstehenden Landtagswahl in Sachsen-Anhalt hatten der Buga-Club und der Wirtschafts- und Industrieclub Anhalt zum Polit-Talk eingeladen. Die Themen Asyl- und Flüchtlingspolitik sowie Vertrauensverlust der Bevölkerung in die Politik beleuchteten wir bereits in einzelnen Beiträgen. In der Gesprächsrunde ging es dann noch um den Haushalt und die Finanzen im Land, sowie die Frage, in welchen Bereichen man am besten sparen könnte.
2: Jetzt werde ich Ihnen mal was ganz Überraschendes sagen. Ich persönlich bin nicht der Ansicht, dass wir versuchen sollten, innerhalb von 5 Jahren einen vollständig ausgeglichenen Landeshaushalt hinzukriegen. Das wäre auch völlig verrückt. Wir haben ein erhebliches Investitionsdefizit. Wir sollten Folgendes sehen. Erstens, wir haben jetzt ziemlich viel Geld durch den Bund bekommen. Das ist dieses Sondervermögen Infra, das dringend erforderlich ist und von dem 60% in die Kommunen fließen, auch in Ihre Stadt Dessau-Roßlau. Und das ist gut so, denn Sie werden dieses Geld sinnvoll einsetzen für Infrastrukturmaßnahmen, die in der Vergangenheit nicht finanziert werden konnten und die jetzt finanziert werden. Reiten wir nicht immer auf Schulden rum. Es gibt gute und schlechte Schulden. Die guten Schulden sind die, die wir für Investitionen tätigen. Die gehen in die Zukunft. Schauen wir da drauf und dann können wir hier eine differenzierte Debatte führen. Vielen Dank.
3: Also zunächst einmal möchte ich das unterstreichen. Es gibt gute Schulden und schlechte Schulden. Investitionsschulden sind Investitionen ins Land und die Entwicklung. Die sind prinzipiell gut. Konsumschulden, um sich irgendwelche Vergnügen und Versprechen zu ergaunern, das ist prinzipiell abzulehnen. Wo würden wir sparen? Wir würden natürlich in der Verwaltung sparen. Wir würden aber nicht sparen bei Polizei, Justiz und Bildung. Das heißt, gucken Sie sich an, seit 2010 bis jetzt, wie ist die öffentliche Verwaltung da angestiegen? Gucken Sie mal im Vergleich die wirtschaftliche Entwicklung im Land, wie viele Stellen abgebaut worden sind in der freien Wirtschaft und wie viele Stellen im öffentlichen Dienst dazugekommen sind. Da ist ein enormes Einsparpotenzial. Ich bin auch der Meinung, die Politik und das Land müssen ein Zeichen setzen und mal beweisen, es möchte an sich selber sparen. Wir würden auch an der Landesregierung sparen, nämlich an den Zahlen der Minister und Staatssekretäre und an der Anzahl der Ministerien. Wir würden auch Doppel- und Dreifachstrukturen abschaffen. Das sind alles Strukturen, die sich das Land unterhält, wo man sofort direkt Geld einsparen kann. Und damit kann man dann anfangen, zum Beispiel Zuschüsse für Azubis, Meisterprämien, Begrüßungsgeld, Familienförderung zu machen. Und das ist ein ganz klarer Punkt. Man muss anfangen.
4: Wir haben ein Haushaltsvolumen von roundabout 15 Milliarden Euro. Und davon sind ca. 4,5 bis 5 Milliarden Euro Personalkosten. So, wir haben ganz bewusst die letzten 2 Jahre einen Einstellungsstopp gehabt. Wir haben im Moment knapp 2.500 Stellen nicht besetzt. Das spart uns als Land rund 180 Millionen jedes Jahr. Und ich werde diesen Einstellungsstopp aber nicht eins zu eins weiterführen. Das wird nicht funktionieren, weil du musst an mancher Stelle einfach auch Fachpersonal, was ausgeschieden ist, was in Rente gegangen ist, ersetzen. Ich werde der Landesregierung vorschlagen, dass wir nur jede vierte, vielleicht jede fünfte Stelle neu besetzen. Ein zweiter Punkt, das betrifft nicht Lehrer und Polizei. Das ist auch klar. Ich will Ihnen eins sagen, wenn immer gesagt wird, man könnte ja einfach Ministerien einsparen. Es gibt nur noch ein Bundesland, was weniger Ministerien hat als Sachsen-Anhalt, das ist das Saarland. Ansonsten sind wir schon ganz unten. Und bei Ministerien, du kannst ja keinen entlassen, keinen einzigen, sondern du kannst maximal einen Minister nicht besetzen und einen Staatssekretär. Das ist vielleicht in Summe gesehen, wenn du 2 Staatssekretäre hast, 2 Minister, das ist 500.000 Euro mit allem drum und dran, was das kostet im Jahr. Ist viel Geld, ja. Aber das sind 2,5 Millionen Euro, die man dann spart. für 5 Jahre für eine Legislatur und tut so, als würde man damit sämtliche Ausgaben herbeiführen. Das bringt nicht. Also das heißt, ich habe einen konkreten Plan. Es geht am Ende nur Personal. Wir müssen, und die Verwaltungsreform, die wir begonnen haben hier, das heißt Abschaffung Landesverwaltungsamt in die Richtung, dass wir das anders aufbauen, eine zweistufige Verwaltung, Schulamt und so weiter, nur noch kommunale Ebene auf der einen Seite, Landesebene auf der anderen, dazwischen nichts mehr, damit wir schneller, schlanker, effektiver werden, hilft auch dabei.
5: Das Geld wäre da, nur jetzt nicht bei uns armer Mittelstand, sondern eher so bei den oberen 10.000 halt, die mehr als 1 Million halt im Jahr Gewinn erwirtschaften. Wenn man davon einfach nur, also bei 1 Million 1%, bei 2 Millionen 2%, Obergrenze weiß ich jetzt nicht genau, aber hätten wir schon alleine in Sachsen-Anhalt 2,3 Milliarden Euro zur Verfügung. Wenn man jetzt die hier lebenden Millionäre oder Milliardäre, wenn ich es hier richtig besteuern würden. Ist halt schwierig, wenn immer die Leute da sitzen, die das Geld selbst haben und dann natürlich dafür Nein stimmen. Ist ja klar, die stimmen ja nicht dafür, wir müssen sie ja mehr bezahlen. Also man müsste es halt nur richtig umverteilen.
6: Auch das BSW hat ein sehr starkes soziales Programm. Wir sind auch der Meinung, dass an den Ärmsten und Schwächsten in der Gesellschaft nicht gespart werden darf. Unsere Antwort ist allerdings etwas komplexer als reine Umverteilung, sondern wir wollen unbedingt den Wirtschaftsstandort Sachsen-Anhalt stärken. Meiner Ansicht nach haben wir in Sachsen-Anhalt nicht nur zu hohe Ausgaben, sondern wir haben das Problem, dass wir zu wenig Einnahmen haben. Das liegt unter anderem daran, dass wir sehr hohe Firmeninsolvenzen haben, dass wir die Menschen generell einfach im Lohnniveau nicht so besonders hoch sind. Die Wirtschaft ist so ein bisschen am, naja, Sie wissen, wie sie im bundesdeutschen Durchschnitt aussieht. Sie krebst so ein bisschen am Existenzminimum rum. Unser Industriestandort zittert wegen hohen Energiepreisen. Es gibt Werksschließungen und so weiter und so fort. Also mit einer zielgerichteteren Wirtschaftspolitik, mit Investitionen, ja, die Geld kosten. Sie haben es gerade gehört, wir haben einen großen Investitionsrückstand. Da muss investiert werden, da muss das Land Geld in die Hand nehmen, um zu investieren, aber eben nicht in Leuchtturmprojekte wie Intel oder so, die dann, wenn sie platzen, eigentlich mehr Geld gekostet haben, als man davon, also man kann das halt nicht ausgleichen, ne? Sondern indem man langfristig in den Wirtschaftsstandort investiert.
7: Was mir auch immer nicht gefällt, sind auch wiederum die Sachen, wo man zwischen Bund und Land unterscheiden muss. Wenn ich zum Beispiel fordere, dass ich kostenfreies Kita-Essen mache, dann habe ich in den Diskussionen jetzt einfach immer auch mal den Punkt gebracht, ja okay, dann müsste man zum Beispiel mit dem Bund übereinkommen, dass wir das Kindergeld kürzen. Weil wir haben beispielsweise in Deutschland 250 Euro roundabout an Kindergeld. Wenn man das beispielsweise mit Finnland vergleicht, die haben ein Kindergeld, das liegt unter 100 Euro. Hätte ich 150 Euro, wenn ich die jetzt quasi als Zuweisung vom Bund ans Land bekommen würde. Bei 40 Schulwochen, 5 Tage, das sind 200 Schultage, das bin ich bei 1.000 Euro mit einem 5-Euro-Essen. Dann habe ich immer noch 800 Euro pro Jahr übrig, pro Schüler. Mit dem kann ich dann zum Beispiel die Technik finanzieren und all diese Dinge. Also das sind auch immer so ein bisschen Milchmädchenrechnungen. Jetzt aber noch der Punkt zum, wo können wir sparen? Natürlich können wir sparen in der Verwaltung, wenn wir diese konsequent digitalisieren und das nicht nur zum Zwecke der Digitalisierung machen, sondern echte, die sogenannte Digitalisierungsrendite dabei heben und tatsächlich zum einen Personal einsparen und zum anderen dann natürlich auch die Kosten damit reduzieren. Das nur mal als Beispiel, was möglich wäre.
8: Ja, wir sind wieder bei dem Thema schwieriger Unterschied zwischen Land und Bund. Aber natürlich haben wir eine Möglichkeit, auf die Bundesebene einzuwirken. Da ist es nur noch schwieriger, irgendwelche Versprechungen zu machen, so, sondern man kann natürlich nur indirekt in den Gremien im Bundesrat sich für die Dinge einsetzen, die einem wichtig sind. Ich glaube, es ist aber ganz, ganz wichtig, das hochzuhalten und die Hoffnung, nur weil das jetzt landesrechtlich nicht umsetzbar ist, das nicht zu thematisieren, dass wir in Mobilität investieren müssen, dass die Menschen diese Mobilität gebraucht haben und dass es auch keine Ausgabe irgendwie in ÖPNV, in Schiene ist, sondern wir haben es heute schon öfter gehört, es geht ja um Zukunftsinvestitionen und wir können über Schulden reden und wir können über Geld reden, aber dass Menschen mobil sind, dass Menschen angeschlossen sind an ihren Arbeitsort, das ist ja auch ein Wirtschaftsfaktor, das ist etwas, was Geld wieder reinbringt. Sonst möchte ich nur sagen, dass Bürokratieabbau an dieser Stelle ja unglaublich wichtig ist, dass wir Verwaltungsprozesse, Praxischecks unterziehen, dass wir schauen, was bedeutet diese Verwaltung für die Menschen im Alltag und dass wir digitalisieren, nicht um Personal einzusparen, sondern damit die Menschen mehr Zeit haben für die kreativen Prozesse, für das Soziale, für das Miteinander und weniger für irgendwelche sinnlosen Anträge.
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1: 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August in unserer Sendung.
0: Am frühen Sonntagabend wurde die Leitstelle der Feuerwehr Dessau-Roßlau über einen ausgelösten Rauchwarnmelder in der Zerbster Straße informiert. Vor Ort stellten die Einsatzkräfte fest, dass sich die betreffende Wohnung im Hauseingang befand. Der Mieter befand sich bereits am Fenster im ersten Obergeschoss und öffnete den Einsatzkräften die Wohnungstür. Beim Betreten der Wohnung war eine leichte Verrauchung festzustellen. Als Ursache wurde ein Topf mit angebranntem Essen auf dem Herd festgestellt. Die Herdplatte war auf höchster Stufe eingeschaltet. Die Einsatzkräfte schalteten den Herd ab und entfernten den Topf von der Kochstelle. Anschließend wurde die Wohnung durch die Feuerwehr belüftet. Nach Abschluss der Maßnahmen konnte der Einsatz gegen 18 Uhr beendet werden. Die Berufsfeuerwehr war mit insgesamt 4 Fahrzeugen und 10 Einsatzkräften vor Ort. In der Stadtbibliothek in Dessau kann man sich ab sofort über europäische Themen informieren. Am 20. August wurde das Europe Direct Bauhausstadt Dessau-Roßlau feierlich eröffnet. Das Bildungszentrum dient als Ort des europäischen Austauschs und wird künftig Veranstaltungen, Gesprächsformate, Informationsangebote, Workshops und Bildungsangebote für unterschiedliche Zielgruppen anbieten. In der Doppelstadt an der Elbe gibt es ab sofort einen neuen Bildungsstandort. Im Mittelpunkt stehen europäische Themen und der Austausch über die Europäische Union. Am 20. August wurde in der Stadtbibliothek das Europe Direct Bauhausstadt Dessau-Roßlau offiziell eröffnet.
9: Europe Direct-Zentren sind von der Europäischen Kommission mit Partnerorganisationen eingerichtete Zentren, die das Ziel haben, über Europa zu informieren, darum einen Raum zu bieten, in dem man sich über Europa informieren kann, aber auch darüber austauschen kann, kommunizieren kann. Und gleichzeitig sollen Europe-Direktzentren auch, wenn es geht, in die Region ausstrahlen, das heißt zu den Bürgerinnen und Bürgern Informationen über Europa bringen und in den Dialog über Europa treten.
0: Mit feierlichen Reden wurde das neue Zentrum eingeweiht. Grußworte sprachen neben Barbara Gessler, der Leiterin der Vertretung der Europäischen Kommission, auch Simone Großner, Staatssekretärin für Bundes- und Europaangelegenheiten, sowie Eta Hachmann, Beigeordnete für Soziales, Bildung, Jugend und Senioren. Auch die Geschichte des Dessau-Roßlaus wurde an diesem Tag aus europäischer Perspektive beleuchtet. Dr. Frank Kreisler, Leiter des Stadtarchivs Dessau, gab einen Einblick in die historische Entwicklung der Stadt und ihre europäische Bedeutung. Denn nicht nur die geografische Lage mitten in Europa macht Dessau-Roßlau zu einer europäischen Stadt.
10: Dessau hat bekannte Personen hervorgebracht wie Kurt Weill und Moses Mendelssohn, und Aufklärung und auch die Musikgeschichte wären ohne diese Persönlichkeiten gar nicht denkbar gewesen. Und auch unser Gartenreich ist ja tatsächlich ein Teil von Europa, und wenn wir über die europäische Kultur sprechen, dann muss man natürlich halt auch über Dessau sprechen. Wir gehören unmittelbar dazu.
0: Mit dem neuen Standort gibt es nun 49 Europe Direct Zentren in Deutschland. Dessau-Roßlau konnte sich im Bewerbungsverfahren durchsetzen und ist damit neben Halle und Magdeburg der 3. Standort in Sachsen-Anhalt.
9: Es gibt einen europaweiten Bewerbungsprozess für die neue Generation dieser Europe-Direktzentren, die es in ganz Europa gibt. Und die Bewerbung von Dessau-Roßlau hat uns überzeugt, insbesondere weil auch der Fokus gelegt wurde auf das Thema Bildung. Bildung ist wesentlich natürlich für Wissensvermittlung und deswegen auch über Europa. Und das ist für uns ein sehr, sehr relevanter Bereich. Die Ansiedlung an einem Ort wie einer Stadtbibliothek ist außerdem sehr interessant für uns, weil hier natürlich Menschen jeder Generation herkommen können, die sich sowieso weiterbilden wollen, indem sie lesen. Und insofern, wenn sie hierher kommen und Ausstellungen sehen über Europa, sich Broschüren mitnehmen können, aber auch Veranstaltungen besuchen können, die das Thema Europa zum Thema haben, glauben wir, das ist hier der richtige Standort für ein solches Zentrum.
0: Die offizielle Informationsstelle der Europäischen Union soll den direkten Austausch zwischen den EU-Institutionen und der Bevölkerung fördern. Vor allem aber soll das neue Bürgerbüro seinen Bildungszweck erfüllen.
10: Das ist eine neue Möglichkeit für junge Menschen, um mehr über die europäische Zusammenarbeit zu erfahren. Und für mich ist das eine neue Möglichkeit, um junge Menschen für Bildungsprogramme, Austauschprogramme, Schulpartnerschaften zu begeistern. Und politisch finde ich es natürlich korrekt, dass man seine Nachbarländer kennt und auch weiß, wo man groß wird, wo man lebt und in welchem politischen Kontext man lebt. Das ist kostenfrei, alles, was wir anbieten. Die Materialien sind kostenfrei, auch die Workshops und Seminare, die wir anbieten, werden zum großen Teil, es sei denn, da kommt was ganz Besonderes, kostenfrei sein. Für die Eltern ist das eine Möglichkeit, um Nachmittagsangebote für die Kinder zu decken. Für die Jugendlichen ist das eine Möglichkeit, hier vorbeizuschauen, in der Bibliothek was Neues zu entdecken und sich zu bilden. Und ich glaube, Bildung ist ja das, was unbezahlbar und enorm wichtig ist.
0: Damit das neue Angebot erfolgreich wird, müssen die Bürger es natürlich auch annehmen. Die Europäische Kommission zeigt sich jedoch zuversichtlich. Schließlich ist die Stadtbibliothek bereits gut besucht und etabliert in der Stadt.
9: Ich sehe es ja auch hier, kommen Leute rein, gehen Leute raus, sind in der Bibliothek unterwegs und sie werden diesen Raum entdecken und sein Angebot entdecken. Und durch die Veranstaltungen, die jetzt geplant sind, wird natürlich Aufmerksamkeit auch hierher gezogen. Und die Leute werden in Dessau und hoffentlich auch in der Region lernen, dass es diese Möglichkeit, sich über Europa zu informieren und darüber zu diskutieren, gibt.
0: Ab sofort kann man sich dort über europäische Themen informieren und mit anderen ins Gespräch kommen. Weiter geht es bereits am 22. und 23. August beim Bildungsfestival im Tierpark Dessau. Dort sind die Europäische Kommission und das Europäische Parlament mit Angeboten für Familien und alle Generationen vertreten. Am 27. August beginnen östlich von Garitz die Sanierungsarbeiten an der Landesstraße 121. Auf rund 3 Kilometern bis zum Abzweig der K1779 Richtung Bärentoren-Ragösen wird die Fahrbahn umfassend erneuert. Das Land investiert dafür rund 800.000 Euro aus dem Sondervermögen Infrastruktur. Neben dem Abfräsen und Erneuern der Asphaltdecke werden Kurvenränder verstärkt und 2 Rohrdurchlässe instand gesetzt. Die Arbeiten dauern voraussichtlich knapp 5 Wochen und sollen am 2. Oktober 2026 abgeschlossen sein. Währenddessen kommt es zu Verkehrseinschränkungen. Und das waren die aktuellen Nachrichten hier bei Zeitnah. Jetzt folgt noch das Wetter sowie die Meldungen aus der Region. Morgen wird Sie dann mein Kollege Leon Huja mit den aktuellen Nachrichten begrüßen. Bis dahin haben Sie eine schöne Zeit und auf Wiedersehen.
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14: Morgen springen die Temperaturen auf 27 Grad Celsius. Der Himmel wird dabei teils bewölkt sein und es ist ein schwacher Wind aus dem Südosten zu erwarten. Den ganzen Tag über bleibt es jedoch trocken, heißt, die Schirme könnt ihr zu Hause lassen.
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0: Gesang, Unterhaltung, Magie und zahlreiche außergewöhnliche Acts verteilt über die Höfe und Plätze der gesamten Altstadt. Das gibt es nur bei der Erlebnisnacht in Lutherstadt-Wittenberg. In diesem Jahr fand das beliebte Event am 22. August bereits zum 22. Mal statt. Organisiert wurde die Erlebnisnacht auch in diesem Jahr von der Lutherstadt-Wittenberg Marketing GmbH, die in den vergangenen Wochen die Vorfreude auf das besondere Stadterlebnis stiegen ließ.
19: Alle Künstler sind da, alle Künstler haben Soundcheck gemacht und alle Künstler versuchen, sich darauf vorzubereiten, dass gleich 19 Uhr überall die Türen aufgehen und praktisch es losgeht. Ich freue mich, dass es gleich losgeht und dass die Gäste kommen und ich hier nur strahlende Gesichter in der ganzen Stadt sehe.
0: Um 19 Uhr wurde die abenteuerliche Erlebnisnacht auf dem Marktplatz offiziell eröffnet. Von da an gab es bis spät in die Nacht hinein überall in der Lutherstadt etwas zu entdecken. Die Veranstalter setzen dabei bewusst auf ein abwechslungsreiches Programm.
19: Wir haben tatsächlich 5 neue Orte. Stiftung Christliche Kunst ist dabei als ganz neuer Museumsteil. Der Hof des Alten Barek ist neu. Da ist der Patrick Tomala drauf, der macht Musik. Ansonsten in der Klosterkirche waren wir auch eine Weile nicht, da ist auch eine Künstlerin, das ist auch ein neuer Ort, das ist dann für die, die schon öfter kommen, immer wieder kommen, vielleicht dann auch mal was Neues sozusagen.
0: Bei der Erlebnisnacht spricht der Name für sich. Das Event bietet Unterhaltung für Jung und Alt. Die Vielfalt zeigte sich vor allem an den zahlreichen Acts, die an unterschiedlichen Höfen und Orten der Altstadt zu erleben waren. Besonders in der Kollegienstraße gab es einiges zu entdecken. Beim Colorbike entstanden mit Hilfe flüssiger Acrylfarben einzigartige Kunstwerke. Bei einer Modenschau der Boutique Kalin konnten die Besucher handgefertigte Designs bestaunen. Wer sich eher in der Hip-Hop-Welt zu Hause fühlte, war bei Mabu und seinen Gästen in der alten Schmiede genau richtig. Live-Rap, Freestyles und Graffiti von Eagle standen dort auf dem Programm. Aber auch Kulturinteressierte kamen auf ihre Kosten. Einige Museen öffneten ihre Türen und boten kostenlose Führungen oder besondere Ausstellungen an. In der Erlebnisnacht fand jeder sein ganz persönliches Highlight.
19: Auf jeden Fall Schlosskirche zu Hupp Hillenbrand. Der macht abgefahrene, sanfte Musik. Ein bisschen erinnert das so an Filmmusik. Und aber auch ganz mit besonderen Instrumenten. Also es ist sehr speziell, aber wirklich, da kommt man runter, glaube ich auch.
0: Auch an anderen Orten der Altstadt gab es währenddessen jede Menge zu erleben. Das mehrfach preisgekrönte Programm Monsieur macht Kunst sorgte im Lutherhof für Applaus. Auf dem Marktplatz begeisterte ein Magier das Publikum, während an verschiedenen Orten musikalische Acts für Stimmung sorgten. Auch Patrick Tomalla, Entertainer aus Wittenberg, war in diesem Jahr zum ersten Mal als Künstler bei der Erlebnisnacht dabei.
20: Ich biete hier so ein bisschen einen Mix aus Comedy und Live-Musik. Ich habe letztes Jahr mein Debütalbum rausgebracht, das war auch in den Albumcharts auf Platz 14. Und da habe ich so ein paar Medleys mitgebracht. Mein Eindruck ist sehr gut. Mein kleiner, überschaulicher, gemütlicher Hof war gut gefüllt und der Andrang war sehr, sehr erfreulicherweise groß. Ich würde mir gerne noch viele Künstler hier angucken, aber ich habe selber 5 Blöcke, sodass ich bis Feierabend selber auf der Bühne stehen darf, was ja eine Ehre ist.
0: Auf dem Hof des

alten Barrick sorgte der Künstler für beste Stimmung. Mittlerweile tritt er seit 9 Jahren als Tiffany Tomala auf und macht seit 4 Jahren eigene Programme.

0: Wer Patrick Tomalla live erleben möchte, kann den Entertainer schon bald wieder auf einer anderen Bühne sehen.
1: Ich freue mich ganz besonders auf den 25.09. in Berlin im Admiralspalast, eine traumhafte Location. Hier wartet auf meine Zuschauer ein Mix aus Drag, also Travestie, Comedy, einer Liveband, Gästen und Livegesang.
0: Die Erlebnisnacht bot insgesamt ein buntes Durcheinander. Eines zeigte dieser Abend ganz besonders.
2: Es gibt eine Kulturszene und gerade die Erlebnisnacht, die beweist das halt an über 22 Spielorten, ne? Auch wenn die Künstler aus ganz Deutschland kommen. Ja, wir wollen Kultur machen und wir machen sie und die Leute freuen sich drauf.
0: Zwischen kulturellen Darbietungen, Akrobatik und Live-Musik verbrachten die Wittenberger einen Abend in der bunt beleuchteten Altstadt. Schon jetzt ist die Vorfreude auf die nächste Erlebnisnacht groß.

Hallo und herzlich willkommen zur neuesten Ausgabe von Zeitnah hier auf RAN 1. Ab dem 27. August werden die Arbeiten am geplanten Obst- und Küchengarten im Dessauer Georgengarten fortgesetzt. Zunächst werden Schneebeerenbestände bearbeitet, anschließend sind umfangreiche Pflanzungen heimischer Sträucher und Bäume, darunter Süßkirschen und Wildobsthecken, vorgesehen. Die Maßnahmen dienen der Klimaanpassung und Gestaltung des Georgengartens. Die Pause seit dem Frühjahr erfolgte aus Natur- und Artenschutzgründen. Während der Arbeiten werden die Flächen regelmäßig kontrolliert. Besiedelte Bereiche bleiben ausgespart. Im September sollen die Vorbereitungen für die Pflanzungen beginnen.

0: beleuchteten wir bereits in einzelnen Beiträgen. In der Gesprächsrunde ging es dann noch um den Haushalt und die Finanzen im Land, sowie die Frage, in welchen Bereichen man am besten sparen könnte.
1: Jetzt werde ich Ihnen mal was ganz Überraschendes sagen. Ich persönlich bin nicht der Ansicht, dass wir versuchen sollten, innerhalb von 5 Jahren einen vollständig ausgeglichenen Landeshaushalt hinzukriegen. Das wäre auch völlig verrückt. Wir haben ein erhebliches Investitionsdefizit. Wir sollten Folgendes sehen. Erstens, wir haben jetzt ziemlich viel Geld durch den Bund bekommen. Das ist dieses Sondervermögen Infra, das dringend erforderlich ist und von dem 60% in die Kommunen fließen, auch in Ihre Stadt Dessau-Roßlau. Und das ist gut so, denn Sie werden dieses Geld sinnvoll einsetzen für Infrastrukturmaßnahmen, die in der Vergangenheit nicht finanziert werden konnten und die jetzt finanziert werden. Reiten wir nicht immer auf Schulden rum. Es gibt gute und schlechte Schulden. Die guten Schulden sind die, die wir für Investitionen tätigen. Die gehen in die Zukunft. Schauen wir da drauf und dann können wir hier eine differenzierte Debatte führen. Vielen Dank.
2: Also zunächst einmal möchte ich das unterstreichen. Es gibt gute Schulden und schlechte Schulden. Investitionsschulden sind Investitionen ins Land und die Entwicklung. Die sind prinzipiell gut. Konsumschulden, um sich irgendwelche Vergnügen und Versprechen zu ergaunern, das ist prinzipiell abzulehnen. Wo würden wir sparen? Wir würden natürlich in der Verwaltung sparen. Wir würden aber nicht sparen bei Polizei, Justiz und Bildung. Das heißt, gucken Sie sich an, seit 2010 bis jetzt, wie ist die öffentliche Verwaltung da angestiegen? Gucken Sie mal im Vergleich die wirtschaftliche Entwicklung im Land, wie viele Stellen abgebaut worden sind in der freien Wirtschaft und wie viele Stellen im öffentlichen Dienst dazugekommen sind. Da ist ein enormes Einsparpotenzial. Ich bin auch der Meinung, die Politik und das Land muss ein Zeichen setzen und mal beweisen, es möchte an sich selber sparen. Wir würden auch an der Landesregierung sparen, nämlich an den Zahlen der Minister und Staatssekretäre und an der Anzahl der Ministerien. Wir würden auch Doppel- und Dreifachstrukturen abschaffen. Das sind alle Strukturen, die sich das Land unterhält, wo man sofort direkt Geld einsparen kann. Und damit kann man dann anfangen, zum Beispiel Zuschüsse für Azubis, Meisterprämien, Begrüßungsgeld, Familienförderung zu machen. Und das ist ein ganz klarer Punkt. Man muss anfangen.
3: Wir haben ein Haushaltsvolumen von roundabout 15 Milliarden Euro. Und davon sind circa 4,5 bis 5 Milliarden Euro Personalkosten. So, wir haben ganz bewusst die letzten 2 Jahre einen Einstellungsstopp gehabt. Wir haben im Moment knapp 2.500 Stellen nicht besetzt. Das spart uns als Land rund 180 Millionen jedes Jahr. Und ich werde diesen Einstellungsstopp aber nicht eins zu eins weiterführen. Das wird nicht funktionieren, weil du musst an mancher Stelle einfach auch Fachpersonal, was ausgeschieden ist, was in Rente gegangen ist, ersetzen. Ich werde der Landesregierung vorschlagen, dass wir nur jede vierte, vielleicht jede fünfte Stelle neu besetzen. Ein zweiter Punkt, das betrifft nicht Lehrer und Polizei. Das ist auch klar. Ich will Ihnen eins sagen, wenn immer gesagt wird, man könnte ja einfach Ministerien einsparen. Es gibt nur noch ein Bundesland, was weniger Ministerien hat als Sachsen-Anhalt, das ist das Saarland. Ansonsten sind wir schon ganz unten. Und bei Ministerien, du kannst ja keinen entlassen, keinen einzigen, sondern du kannst maximal einen Minister nicht besetzen und einen Staatssekretär. Das ist vielleicht in Summe gesehen, wenn du 2 Staatssekretäre hast, 2 Minister, das ist 500.000 Euro mit allem drum und dran, was das kostet im Jahr. Ist viel Geld, ja. Aber das sind 2,5 Millionen Euro, die man dann spart für 5 Jahre für eine Legislatur und tut so, als würde man damit sämtliche Ausgaben herbeiführen. Das bringt nichts. Also das heißt, ich habe einen konkreten Plan. Es geht am Ende nur um Personal. Wir müssen und die Verwaltungsreform, die ich begonnen habe, die wir begonnen haben hier, das heißt Abschaffung Landesverwaltungsamt in die Richtung, dass wir das anders aufbauen, eine zweistufige Verwaltung, Schulamt und so weiter, nur noch kommunale Ebene auf der einen Seite, Landesebene auf der anderen, dazwischen nichts mehr, damit wir schneller, schlanker, effektiver werden, hilft auch dabei.
4: Das Geld wäre da. Nur jetzt nicht bei uns armer Mittelstand, sondern eher so bei den oberen 10.000 halt, die mehr als 1 Million halt im Jahr Gewinn erwirtschaften. Wenn man davon einfach nur, also bei 1 Million 1%, bei 2 Millionen 2%, Obergrenze weiß ich jetzt nicht genau, aber hätten wir schon alleine in Sachsen-Anhalt 2,3 Milliarden Euro zur Verfügung. Wenn man jetzt die hier lebenden Millionäre oder Milliardäre, wenn ich es hier richtig besteuern wollen. Ist halt schwierig, wenn immer die Leute da sitzen, die das Geld selbst haben und dann natürlich dafür Nein stimmen. Ist ja klar, die stimmen ja nicht dafür, wir müssen sie ja mehr bezahlen. Also man müsste es halt nur richtig umverteilen.
5: Auch das BSW hat ein sehr starkes soziales Programm. Wir sind auch der Meinung, dass an den Ärmsten und Schwächsten in der Gesellschaft nicht gespart werden darf. Unsere Antwort ist allerdings etwas komplexer als reine Umverteilung, sondern wir wollen unbedingt den Wirtschaftsstandort Sachsen-Anhalt stärken. Meiner Ansicht nach haben wir in Sachsen-Anhalt nicht nur zu hohe Ausgaben, sondern wir haben das Problem, dass wir zu wenig Einnahmen haben. Das liegt unter anderem daran, dass wir sehr hohe Firmeninsolvenzen haben.

0: dass wir die Menschen generell einfach im Lohnniveau nicht so besonders hoch sind. Die Wirtschaft ist so ein bisschen am, naja, Sie wissen, wie sie im bundesdeutschen Durchschnitt aussieht. Sie krebst so ein bisschen am Existenzminimum rum. Unser Industriestandort zittert wegen hohen Energiepreisen. Es gibt Werksschließungen und so weiter und so fort. Also mit einer zielgerichteteren Wirtschaftspolitik, mit Investitionen, ja, die Geld kosten. Sie haben es gerade gehört, wir haben einen großen Investitionsrückstand. Da muss investiert werden, da muss das Land Geld in die Hand nehmen, um zu investieren, aber eben nicht in Leuchtturmprojekte wie Intel oder so, die dann, wenn sie platzen, eigentlich mehr Geld gekostet haben, als man davon, also man kann das halt nicht ausgleichen, ne? Sondern indem man langfristig in den Wirtschaftsstandort investiert.
1: Was mir auch immer nicht gefällt, sind auch wiederum die Sachen, wo man zwischen Bund und Land unterscheiden muss. Wenn ich zum Beispiel fordere, dass ich kostenfreies Kita-Essen mache, dann habe ich in den Diskussionen jetzt einfach immer auch mal den Punkt gebracht, ja okay, dann müsste man zum Beispiel mit dem Bund übereinkommen, dass wir das Kindergeld kürzen. Weil wir haben beispielsweise in Deutschland 250 Euro roundabout an Kindergeld. Wenn man das beispielsweise mit Finnland vergleicht, die haben ein Kindergeld, das liegt unter 100 Euro. Hätte ich 150 Euro, wenn ich die jetzt quasi als Zuweisung vom Bund ans Land bekommen würde, bei 40 Schulwochen, a 5 Tage, das sind 200 Schultage, das bin ich bei 1000 Euro mit einem 5-Euro-Essen, dann habe ich immer noch 800 Euro pro Jahr übrig, pro Schüler. Mit dem kann ich dann zum Beispiel die Technik finanzieren und all diese Dinge. Also das sind auch immer so ein bisschen Milchmädchenrechnungen. Jetzt aber noch der Punkt zum, wo können wir sparen? Natürlich können wir sparen in der Verwaltung, wenn wir diese konsequent digitalisieren und das nicht nur zum Zwecke der Digitalisierung machen, sondern eine echte, die sogenannte Digitalisierungsrendite dabei heben und tatsächlich zum einen Personal einsparen und zum anderen dann natürlich auch die Kosten damit reduzieren. Das nur mal als Beispiel, was möglich wäre.
2: Ja, wir sind wieder bei dem Thema schwieriger Unterschied zwischen Land und Bund. Aber natürlich haben wir eine Möglichkeit, auf die Bundesebene einzuwirken. Da ist es nur noch schwieriger, irgendwelche Versprechungen zu machen, so, sondern man kann natürlich nur indirekt in den Gremien im Bundesrat sich für die Dinge einsetzen, die einem wichtig sind. Ich glaube, es ist aber ganz, ganz wichtig, das hochzuhalten und die Hoffnung, nur weil das jetzt landesrechtlich nicht umsetzbar ist, das nicht zu thematisieren, dass wir in Mobilität investieren müssen, dass die Menschen diese Mobilität gebraucht haben und dass es auch keine Ausgabe irgendwie in ÖPNV, in Schiene ist, sondern wir haben es heute schon öfter gehört, es geht hier um Zukunftsinvestitionen und wir können über Schulden reden und wir können über Geld reden, aber dass Menschen mobil sind, dass Menschen angeschlossen sind an ihren Arbeitsort, das ist ja auch ein Wirtschaftsfaktor, das ist etwas, was Geld wieder reinbringt. Sonst möchte ich nur sagen, dass Bürokratieabbau an dieser Stelle ja unglaublich wichtig ist, dass wir Verwaltungsprozesse, Praxischecks unterziehen, dass wir schauen, was bedeutet diese Verwaltung für die Menschen im Alltag und dass wir digitalisieren, nicht um Personal einzusparen, sondern damit die Menschen mehr Zeit haben für die kreativen Prozesse, für das Soziale, für das Miteinander und weniger für irgendwelche sinnlosen Anträge.
3: Unser Beitrag zum letzten Themenblock des Polit-Talks, bei dem es um die Bundesgartenschau 2035 in Dessau-Roßlau ging, erscheint dann am 28. August in unserer Sendung.
4: Am frühen Sonntagabend wurde die Leitstelle der Feuerwehr Dessau-Roßlau über einen ausgelösten Rauchwarnmelder in der Zerfser Straße informiert. Vor Ort stellten die Einsatzkräfte fest, dass sich die betreffende Wohnung im Hauseingang befand. Der Mieter befand sich bereits am Fenster im ersten Obergeschoss und öffnete den Einsatzkräften die Wohnungstür. Beim Betreten der Wohnung war eine leichte Verrauchung festzustellen. Als Ursache wurde ein Topf mit angebranntem Essen auf dem Herd festgestellt. Die Herdplatte war auf höchster Stufe eingeschaltet. Die Einsatzkräfte schalteten den Herd ab und entfernten den Topf von der Kochstelle. Anschließend wurde die Wohnung durch die Feuerwehr belüftet. Nach Abschluss der Maßnahmen konnte der Einsatz gegen 18 Uhr beendet werden. Die Berufsfeuerwehr war mit insgesamt 4 Fahrzeugen und 10 Einsatzkräften vor Ort. In der Stadtbibliothek in Dessau kann man sich ab sofort über europäische Themen informieren. Am 20. August wurde das Europe Direct Bauhausstadt Dessau-Roßlau feierlich eröffnet. Das Bildungszentrum dient als Ort des europäischen Austauschs und wird künftig Veranstaltungen, Gesprächsformate, Informationsangebote, Workshops und Bildungsangebote für unterschiedliche Zielgruppen anbieten.
5: In der Doppelstadt an der Elbe gibt es ab sofort einen neuen Bildungsstandort. Im Mittelpunkt stehen europäische Themen und der Austausch über die Europäische Union. Am 20. August wurde in der Stadtbibliothek das Europe Direct

0: Bauhaus Stadt Dessau-Roßlau offiziell eröffnet.
1: RobDirect-Zentren sind von der Europäischen Kommission mit Partnerorganisationen eingerichtete Zentren, die das Ziel haben, über Europa zu informieren, darum einen Raum zu bieten, in dem man sich über Europa informieren kann, aber auch darüber austauschen kann, kommunizieren kann. Und gleichzeitig sollen RobDirect-Zentren auch, wenn es geht, in die Region ausstrahlen, das heißt zu den Bürgerinnen und Bürgern Informationen über Europa bringen und in den Dialog über Europa treten.
0: Mit feierlichen Reden wurde das neue Zentrum eingeweiht. Grußworte sprachen neben Barbara Gessler, der Leiterin der Vertretung der Europäischen Kommission, auch Simone Großner, Staatssekretärin für Bundes- und Europaangelegenheiten, sowie Etta Hachmann, Beigeordnete für Soziales, Bildung, Jugend und Senioren. Auch die Geschichte des Dessau-Roßlaus wurde an diesem Tag aus europäischer Perspektive beleuchtet. Dr. Frank Kreisler, Leiter des Stadtarchivs Dessau, gab einen Einblick in die historische Entwicklung der Stadt und ihre europäische Bedeutung. Denn nicht nur die geografische Lage mitten in Europa macht Dessau-Roßlau zu einer europäischen Stadt.
2: Dessau hat bekannte Personen hervorgebracht wie Kurt Weill und Moses Mendelssohn, und Aufklärung und auch die Musikgeschichte wären ohne diese Persönlichkeiten gar nicht denkbar gewesen. Und auch unser Gartenreich ist ja tatsächlich ein Teil von Europa, und wenn wir über die europäische Kultur sprechen, dann muss man natürlich halt auch über Dessau sprechen. Wir gehören unmittelbar dazu.
0: Mit dem neuen Standort gibt es nun 49 Europe Direct Zentren in Deutschland. Dessau-Roßlau konnte sich im Bewerbungsverfahren durchsetzen und ist damit neben Halle und Magdeburg der dritte Standort in Sachsen-Anhalt.
1: Es gibt einen europaweiten Bewerbungsprozess für die neue Generation dieser Europe-Direktzentren, die es in ganz Europa gibt. Und die Bewerbung von Dessau-Roßlau hat uns überzeugt, insbesondere weil auch der Fokus gelegt wurde auf das Thema Bildung. Bildung ist wesentlich natürlich für Wissensvermittlung und deswegen auch über Europa. Und das ist für uns ein sehr, sehr relevanter Bereich. Die Ansiedlung an einem Ort wie einer Stadtbibliothek ist außerdem sehr interessant für uns, weil hier natürlich Menschen jeder Generation herkommen können, die sich sowieso weiterbilden wollen, indem sie lesen. Und insofern, wenn sie hierher kommen und Ausstellungen sehen über Europa, sich Broschüren mitnehmen können, aber auch Veranstaltungen besuchen können, die das Thema Europa zum Thema haben, glauben wir, das ist hier der richtige Standort für ein solches Zentrum.
0: Die offizielle Informationsstelle der Europäischen Union soll den direkten Austausch zwischen den EU-Institutionen und der Bevölkerung fördern. Vor allem aber soll das neue Bürgerbüro seinen Bildungszweck erfüllen.
2: Das ist eine neue Möglichkeit für junge Menschen, um mehr über die europäische Zusammenarbeit zu erfahren. Und für mich ist das eine neue Möglichkeit, um junge Menschen für Bildungsprogramme, Austauschprogramme, Schulpartnerschaften zu begeistern. Und politisch finde ich es natürlich korrekt, dass man seine Nachbarländer kennt und auch weiß, wo man groß wird, wo man lebt und in welchem politischen Kontext man lebt. Das ist kostenfrei, alles, was wir anbieten. Die Materialien sind kostenfrei, auch die Workshops und Seminare, die wir anbieten werden, zum großen Teil, es sei denn, da kommt was ganz Besonderes, kostenfrei sein. Für die Eltern ist das eine Möglichkeit, um Nachmittagsangebote für die Kinder zu decken. Für die Jugendlichen ist das eine Möglichkeit, hier vorbeizuschauen, in der Bibliothek was Neues zu entdecken und sich zu bilden. Und ich glaube, Bildung ist ja das, was unbezahlbar und enorm wichtig ist.
0: Damit das neue Angebot erfolgreich wird, müssen die Bürger es natürlich auch annehmen. Die Europäische Kommission zeigt sich jedoch zuversichtlich. Schließlich ist die Stadtbibliothek bereits gut besucht und etabliert in der Stadt.
1: Ich sehe es ja auch hier, kommen Leute rein, gehen Leute raus, sind in der Bibliothek unterwegs und sie werden diesen Raum entdecken und sein Angebot entdecken. Und durch die Veranstaltungen, die jetzt geplant sind, wird natürlich Aufmerksamkeit auch hierher gezogen. Und die Leute werden in Dessau und hoffentlich auch in der Region lernen, dass es diese Möglichkeit, sich über Europa zu informieren und darüber zu diskutieren, gibt.
0: Ab sofort kann man sich dort über europäische Themen informieren und mit anderen ins Gespräch kommen. Weiter geht es bereits am 22. und 23. August beim Bildungsfestival im Tierpark Dessau. Dort sind die Europäische Kommission und das Europäische Parlament mit Angeboten für Familien und alle Generationen vertreten. Am 27. August beginnen östlich von Garitz die Sanierungsarbeiten an der Landesstraße 121. Auf rund 3 Kilometern bis zum Abzweig der K1779 Richtung Behrentoren-Ragösen wird die Fahrbahn umfassend erneuert. Das Land investiert dafür rund 800.000 Euro aus dem Sondervermögen Infrastruktur. Neben dem Abfräsen und Erneuern der Asphaltdecke werden Kurvenränder verstärkt und 2 Rohrdurchlässe instand gesetzt. Die Arbeiten dauern voraussichtlich knapp 5 Wochen und sollen am 2. Oktober 2026 abgeschlossen sein. Währenddessen kommt es zu Verkehrseinschränkungen. Und das waren die aktuellen Nachrichten hier bei Zeitnah. Jetzt folgt noch das Wetter sowie die Meldungen aus der Region. Morgen wird Sie dann mein Kollege Leon Huja mit den aktuellen Nachrichten begrüßen. Bis dahin haben Sie eine schöne Zeit und auf Wiedersehen.
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6: Morgen springen die Temperaturen auf 27 Grad Celsius. Der Himmel wird dabei teils bewölkt sein und es ist ein schwacher Wind aus dem Südosten zu erwarten. Den ganzen Tag über bleibt es jedoch trocken, heißt, die Schirme könnt ihr zu Hause lassen.
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1: Gesang, Unterhaltung, Magie und zahlreiche außergewöhnliche Acts verteilt über die Höfe und Plätze der gesamten Altstadt. Das gibt es nur bei der Erlebnisnacht in Lutherstadt-Wittenberg. In diesem Jahr fand das beliebte Event am 22. August bereits zum 22. Mal statt. Organisiert wurde die Erlebnisnacht auch in diesem Jahr von der Lutherstadt-Wittenberg Marketing GmbH, die in den vergangenen Wochen die Vorfreude auf das besondere Stadterlebnis steigen ließ.
2: Alle Künstler sind da, alle Künstler haben Soundcheck gemacht und alle Künstler versuchen, sich darauf vorzubereiten, dass gleich 19 Uhr überall die Türen aufgehen und praktisch es losgeht. Ich freue mich, dass es gleich losgeht und dass die Gäste kommen und ich hier nur strahlende Gesichter in der ganzen Stadt sehe.
1: Um 19 Uhr wurde die abenteuerliche Erlebnisnacht auf dem Marktplatz offiziell eröffnet. Von da an gab es bis spät in die Nacht hinein überall in der Lutherstadt etwas zu entdecken. Die Veranstalter setzen dabei bewusst auf ein abwechslungsreiches Programm.
2: Wir haben tatsächlich 5 neue Orte. Stiftung Christliche Kunst ist dabei als ganz neuer Museumsteil. Der Hof des Alten Barek ist neu. Da ist der Patrick Tomala drauf, der macht Musik. Ansonsten in der Klosterkirche waren wir auch eine Weile nicht, da ist auch eine Künstlerin, das ist auch ein neuer Ort, das ist dann für die, die schon öfter kommen, immer wieder kommen, vielleicht dann auch mal was Neues sozusagen.
1: Bei der Erlebnisnacht spricht der Name für sich. Das Event bietet Unterhaltung für Jung und Alt. Die Vielfalt zeigte sich vor allem an den zahlreichen Acts, die an unterschiedlichen Höfen und Orten der Altstadt zu erleben waren. Besonders in der Kollegienstraße gab es einiges zu entdecken. Beim Colorbike entstanden mit Hilfe flüssiger Acrylfarben einzigartige Kunstwerke. Bei einer Modenschau der Boutique Kalin konnten die Besucher handgefertigte Designs bestaunen. Wer sich eher in der Hip-Hop-Welt zu Hause fühlte, war bei Mabu und seinen Gästen in der alten Schmiede genau richtig. Live-Rap, Freestyles und Graffiti von Eagle standen dort auf dem Programm. Aber auch Kulturinteressierte kamen auf ihre Kosten. Einige Museen öffneten ihre Türen und boten kostenlose Führungen oder besondere Ausstellungen an. In der Erlebnisnacht fand jeder sein ganz persönliches Highlight.
2: Auf jeden Fall Schlosskirche zu Hub Hillenbrand. Der macht abgefahrene, sanfte Musik. Ein bisschen erinnert das so an Filmmusik. Und aber auch ganz mit besonderen Instrumenten. Also es ist sehr speziell, aber wirklich... Da kommt man runter, glaube ich auch.
1: Auch an anderen Orten der Altstadt gab es währenddessen jede Menge zu erleben. Das mehrfach preisgekrönte Programm Monsieur macht Kunst sorgte im Lutherhof für Applaus. Auf dem Marktplatz begeisterte ein Magier das Publikum, während an verschiedenen Orten musikalische Acts für Stimmung sorgten. Auch Patrick Tomala, Entertainer aus Wittenberg, war in diesem Jahr zum ersten Mal als Künstler bei der Erlebnisnacht dabei.
3: Ich biete hier so ein bisschen einen Mix aus Comedy und Live-Musik. Ich habe letztes Jahr mein Debütalbum rausgebracht, das war auch in den Albumcharts auf Platz 14. Und da habe ich so ein paar Medleys mitgebracht. Mein Eindruck ist sehr gut. Mein kleiner, überschaulicher, gemütlicher Hof war gut gefüllt. Und der Andrang war sehr, sehr erfreulicherweise groß. Ich würde mir gerne noch viele Künstler hier angucken, aber ich habe selber 5 Blöcke, sodass ich bis Feierabend selber auf der Bühne stehen darf, was ja eine Ehre ist.
1: Auf dem Hof des Alten Barek sorgte der Künstler für beste Stimmung. Mittlerweile tritt er seit 9 Jahren als Tiffany Tomala auf und macht seit 4 Jahren eigene Programme.

0: Wer Patrick Tomalla live erleben möchte, kann den Entertainer schon bald wieder auf einer anderen Bühne sehen.
1: Ich freue mich ganz besonders auf den 25.09. in Berlin im Admiralspalast, eine traumhafte Location. Hier wartet auf meine Zuschauer ein Mix aus Drag, also Travestie, Comedy, einer Liveband, Gästen und Livegesang.
0: Die Erlebnisnacht bot insgesamt ein buntes Durcheinander. Eines zeigte dieser Abend ganz besonders.
2: Es gibt eine Kulturszene und gerade die Erlebnisnacht, die beweist das halt an über 22 Spielorten, ne? Auch wenn die Künstler aus ganz Deutschland kommen. Ja, wir wollen Kultur machen und wir machen sie und die Leute freuen sich drauf.
0: Zwischen kulturellen Darbietungen, Akrobatik und Live-Musik verbrachten die Wittenberger einen Abend in der bunt beleuchteten Altstadt. Schon jetzt ist die Vorfreude auf die nächste Erlebnisnacht groß.

0: Hallo und herzlich willkommen zur neuesten Ausgabe von Zeitnah hier auf RAN 1. Ab dem 27. August werden die Arbeiten am geplanten Obst- und Küchengarten im Dessauer Georgengarten fortgesetzt. Zunächst werden Schneebeerenbestände bearbeitet, anschließend sind umfangreiche Pflanzungen heimischer Sträucher und Bäume, darunter Süßkirschen und Wildobsthecken, vorgesehen. Die Maßnahmen dienen der Klimaanpassung und Gestaltung des Georgengartens. Die Pause seit dem Frühjahr erfolgte aus Natur- und Artenschutzgründen. Während der Arbeiten werden die Flächen regelmäßig kontrolliert. Besiedelte Bereiche bleiben ausgespart. Im September sollen die Vorbereitungen für die Pflanzungen beginnen. In der jetzigen Woche berichteten wir bereits über den Polit-Talk im Golfpark, welcher vom Buga Club und dem Wirtschafts- und Industrieclub Anhalt organisiert wurde. Dabei ging es bereits um die Asyl- und Flüchtlingspolitik sowie das Vertrauen in die Politik im Land. Im dritten Themenkomplex ging es um die Finanzen des Landes.
1: Am 17. August wurde der Hugo-Junker-Saal im Dessauer Golfpark zur Diskussionsbühne für Vertreter von 7 verschiedenen Parteien. Anlässlich der bevorstehenden Landtagswahl in Sachsen-Anhalt hatten der Buga-Club und der Wirtschafts- und Industrieclub Anhalt zum Polit-Talk eingeladen. Die Themen Asyl- und Flüchtlingspolitik sowie Vertrauensverlust der Bevölkerung in die Politik

0: beleuchteten wir bereits in einzelnen Beiträgen. In der Gesprächsrunde ging es dann noch um den Haushalt und die Finanzen im Land, sowie die Frage, in welchen Bereichen man am besten sparen könnte.
1: Jetzt werde ich Ihnen mal was ganz Überraschendes sagen. Ich persönlich bin nicht der Ansicht, dass wir versuchen sollten, innerhalb von 5 Jahren einen vollständig ausgeglichenen Landeshaushalt hinzukriegen. Das wäre auch völlig verrückt. Wir haben ein erhebliches Investitionsdefizit. Wir sollten Folgendes sehen. Erstens, wir haben jetzt ziemlich viel Geld durch den Bund bekommen. Das ist dieses Sondervermögen Infra, das dringend erforderlich ist und von dem 60% in die Kommunen fließen, auch in Ihre Stadt Dessau-Roßlau. Und das ist gut so, denn Sie werden dieses Geld sinnvoll einsetzen für Infrastrukturmaßnahmen, die in der Vergangenheit nicht finanziert werden konnten und die jetzt finanziert werden. Reiten wir nicht immer auf Schulden rum. Es gibt gute und schlechte Schulden. Die guten Schulden sind die, die wir für Investitionen tätigen. Die gehen in die Zukunft. Schauen wir da drauf und dann können wir hier eine differenzierte Debatte führen. Vielen Dank.
2: Also zunächst einmal möchte ich das unterstreichen. Es gibt gute Schulden und schlechte Schulden. Investitionsschulden sind Investitionen ins Land und die Entwicklung. Die sind prinzipiell gut. Konsumschulden, um sich irgendwelche Vergnügen und Versprechen zu ergaunern, das ist prinzipiell abzulehnen. Wo würden wir sparen? Wir würden natürlich in der Verwaltung sparen. Wir würden aber nicht sparen bei Polizei, Justiz und Bildung. Das heißt, gucken Sie sich an, seit 2010 bis jetzt, wie ist die öffentliche Verwaltung da angestiegen? Gucken Sie mal im Vergleich die wirtschaftliche Entwicklung im Land, wie viele Stellen abgebaut worden sind in der freien Wirtschaft und wie viele Stellen im öffentlichen Dienst dazugekommen sind. Da ist ein enormes Einsparpotenzial. Ich bin auch der Meinung, die Politik und das Land muss ein Zeichen setzen und mal beweisen, es möchte an sich selber sparen. Wir würden auch an der Landesregierung sparen, nämlich an den Zahlen der Minister und Staatssekretäre und an der Anzahl der Ministerien. Wir würden auch Doppel- und Dreifachstrukturen abschaffen. Das sind alle Strukturen, die sich das Land unterhält, wo man sofort direkt Geld einsparen kann. Und damit kann man dann anfangen, zum Beispiel Zuschüsse für Azubis, Meisterprämien, Begrüßungsgeld, Familienförderung zu machen. Und das ist ein ganz klarer Punkt. Man muss anfangen.
3: Wir haben ein Haushaltsvolumen von roundabout 15 Milliarden Euro. Und davon sind ca. 4,5 bis 5 Milliarden Euro Personalkosten. So, wir haben ganz bewusst die letzten 2 Jahre einen Einstellungsstopp gehabt. Wir haben im Moment knapp 2.500 Stellen nicht besetzt. Das spart uns als Land rund 180 Millionen jedes Jahr. Und ich werde diesen Einstellungsstopp aber nicht 1:1 weiterführen. Das wird nicht funktionieren, weil du musst an mancher Stelle einfach auch Fachpersonal, was ausgeschieden ist, was in Rente gegangen ist, ersetzen. Ich werde der Landesregierung vorschlagen, dass wir nur jede vierte, vielleicht jede fünfte Stelle neu besetzen. Ein zweiter Punkt, das betrifft nicht Lehrer und Polizei, das ist auch klar. Ich will Ihnen eins sagen, wenn immer gesagt wird, man könnte ja einfach Ministerien einsparen. Es gibt nur noch ein Bundesland, was weniger Ministerien hat als Sachsen-Anhalt, das ist das Saarland. Ansonsten sind wir schon ganz unten. Und bei Ministerien, du kannst ja keinen entlassen, keinen einzigen, sondern du kannst maximal einen Minister nicht besetzen und einen Staatssekretär. Das ist vielleicht in Summe gesehen, wenn du 2 Staatssekretäre hast, 2 Minister, das ist 500.000 Euro mit allem drum und dran, was das kostet im Jahr. Ist viel Geld, ja. Aber das sind 2,5 Millionen Euro, die man dann spart für 5 Jahre für eine Legislatur und tut so, als würde man damit sämtliche Ausgaben herbeiführen. Das bringt nicht. Also das heißt, ich habe einen konkreten Plan. Es geht am Ende nur Personal. Wir müssen und die Verwaltungsreform, die ich begonnen habe, die wir begonnen haben hier, das heißt Abschaffung Landesverwaltungsamt in die Richtung, dass wir das anders aufbauen, eine zweistufige Verwaltung, Schulamt und so weiter, nur noch kommunale Ebene auf der einen Seite, Landesebene auf der anderen, dazwischen nichts mehr, damit wir schneller, schlanker, effektiver werden, hilft auch dabei.
4: Das Geld wäre da. Nur jetzt nicht bei uns armer Mittelstand, sondern eher so bei den oberen 10.000 halt, die mehr als 1 Million halt im Jahr Gewinn erwirtschaften. Wenn man davon einfach nur, also bei 1 Million 1%, bei 2 Millionen 2%, Obergrenze weiß ich jetzt nicht genau, aber hätten wir schon alleine in Sachsen-Anhalt 2,3 Milliarden Euro zur Verfügung. Wenn man jetzt die hier lebenden Millionäre oder Milliardäre, wenn ich es hier richtig besteuern wollen. Ist halt schwierig, wenn immer die Leute da sitzen, die das Geld selbst haben und dann natürlich dafür Nein stimmen. Ist ja klar, die stimmen ja nicht dafür, wir müssen sie ja mehr bezahlen. Also man müsste es halt nur richtig umverteilen.
5: Auch das BSW hat ein sehr starkes soziales Programm. Wir sind auch der Meinung, dass an den Ärmsten und Schwächsten in der Gesellschaft nicht gespart werden darf. Unsere Antwort ist allerdings etwas komplexer als reine Umverteilung, sondern wir wollen unbedingt den Wirtschaftsstandort Sachsen-Anhalt stärken. Meiner Ansicht nach haben wir in Sachsen-Anhalt nicht nur zu hohe Ausgaben, sondern wir haben das Problem, dass wir zu wenig Einnahmen haben. Das liegt unter anderem daran, dass wir sehr hohe Firmeninsolvenzen haben.

0: dass wir die Menschen generell einfach im Lohnniveau nicht so besonders hoch sind. Die Wirtschaft ist so ein bisschen am, naja, Sie wissen, wie sie im bundesdeutschen Durchschnitt aussieht. Sie krebst so ein bisschen am Existenzminimum rum. Unser Industriestandort zittert wegen hohen Energiepreisen. Es gibt Werksschließungen und so weiter und so fort. Also mit einer zielgerichteteren Wirtschaftspolitik, mit Investitionen, ja, die Geld kosten. Sie haben es gerade gehört, wir haben einen großen Investitionsrückstand. Da muss investiert werden, da muss das Land Geld in die Hand nehmen, um zu investieren, aber eben nicht in Leuchtturmprojekte wie Intel oder so, die dann, wenn sie platzen, eigentlich mehr Geld gekostet haben, als man davon, also man kann das halt nicht ausgleichen, ne? Sondern indem man langfristig in den Wirtschaftsstandort investiert.
1: Was mir auch immer nicht gefällt, sind auch wiederum die Sachen, wo man zwischen Bund und Land unterscheiden muss. Wenn ich zum Beispiel fordere, dass ich kostenfreies Kita-Essen mache, dann habe ich in den Diskussionen jetzt einfach immer auch mal den Punkt gebracht, ja okay, dann müsste man zum Beispiel mit dem Bund übereinkommen, dass wir das Kindergeld kürzen. Weil wir haben beispielsweise in Deutschland 250 Euro roundabout an Kindergeld. Wenn man das beispielsweise mit Finnland vergleicht, die haben ein Kindergeld, das liegt unter 100 Euro, hätte ich 150 Euro, wenn ich die jetzt quasi als Zuweisung vom Bund ans Land bekommen würde. Bei 40 Schulwochen, a 5 Tage, das sind 200 Schultage, das bin ich bei 1000 Euro mit einem 5-Euro-Essen, dann habe ich immer noch 800 Euro pro Jahr übrig, pro Schüler. Mit dem kann ich dann zum Beispiel die Technik finanzieren und all diese Dinge. Also das sind auch immer so ein bisschen Milchmädchenrechnungen. Jetzt aber noch der Punkt zum, wo können wir sparen? Natürlich können wir sparen in der Verwaltung, wenn wir diese konsequent digitalisieren und das nicht nur zum Zwecke der Digitalisierung machen, sondern eine echte, die sogenannte Digitalisierungsrendite dabei heben und tatsächlich zum einen Personal einsparen und zum anderen dann natürlich auch die Kosten damit reduzieren. Das nur mal als Beispiel, was möglich wäre.
2: Ja, wir sind wieder bei dem Thema schwieriger Unterschied zwischen Land und Bund. Aber natürlich haben wir eine Möglichkeit, auf die Bundesebene einzuwirken. Da ist es nur noch schwieriger, irgendwelche Versprechungen zu machen. So, sondern man kann natürlich nur indirekt in den Gremien im Bundesrat sich für die Dinge einsetzen, die einem wichtig sind. Ich glaube, es ist aber ganz, ganz wichtig, das hochzuhalten und die Hoffnung, nur weil das jetzt landesrechtlich nicht umsetzbar ist, das nicht zu thematisieren, dass wir in Mobilität investieren müssen, dass die Menschen diese Mobilität gebraucht haben und dass es auch keine Ausgabe irgendwie in ÖPNV, in Schiene ist, sondern wir haben es heute schon öfter gehört, es geht ja um Zukunftsinvestitionen und wir können über Schulden reden und wir können über Geld reden, aber dass Menschen mobil sind, dass Menschen angeschlossen sind an ihren Arbeitsort, das ist ja auch ein Wirtschaftsfaktor, das ist etwas, was Geld wieder reinbringt. Sonst möchte ich nur sagen, dass Bürokratieabbau an dieser Stelle ja unglaublich wichtig ist, dass wir Verwaltungsprozesse, Praxischecks unterziehen, dass wir schauen, was bedeutet diese Verwaltung für die Menschen im Alltag und dass wir digitalisieren, nicht um Personal einzusparen, sondern damit die Menschen mehr Zeit haben für die kreativen Prozesse, für das Soziale, für das Miteinander und weniger für irgendwelche sinnlosen Anträge.
3: 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August in unserer Sendung.
4: Am frühen Sonntagabend wurde die Leitstelle der Feuerwehr Dessau-Roßlau über einen ausgelösten Rauchwarnmelder in der Zerbster Straße informiert. Vor Ort stellten die Einsatzkräfte fest, dass sich die betreffende Wohnung im Hauseingang befand. Der Mieter befand sich bereits am Fenster im ersten Obergeschoss und öffnete den Einsatzkräften die Wohnungstür. Beim Betreten der Wohnung war eine leichte Verrauchung festzustellen. Als Ursache wurde ein Topf mit angebranntem Essen auf dem Herd festgestellt. Die Herdplatte war auf höchster Stufe eingeschaltet. Die Einsatzkräfte schalteten den Herd ab und entfernten den Topf von der Kochstelle. Anschließend wurde die Wohnung durch die Feuerwehr belüftet. Nach Abschluss der Maßnahmen konnte der Einsatz gegen 18 Uhr beendet werden. Die Berufsfeuerwehr war mit insgesamt 4 Fahrzeugen und 10 Einsatzkräften vor Ort. In der Stadtbibliothek in Dessau kann man sich ab sofort über europäische Themen informieren. Am 20. August wurde das Europe Direct Bauhausstadt Dessau-Roßlau feierlich eröffnet. Das Bildungszentrum dient als Ort des europäischen Austauschs und wird künftig Veranstaltungen, Gesprächsformate, Informationsangebote, Workshops und Bildungsangebote für unterschiedliche Zielgruppen anbieten. In der Doppelstadt an der Elbe gibt es ab sofort einen neuen Bildungsstandort. Im Mittelpunkt stehen europäische Themen und der Austausch über die Europäische Union. Am 20. August wurde in der Stadtbibliothek das Europe Direct Bauhausstadt Dessau-Roßlau offiziell eröffnet.
5: EuropeDirect-Zentren sind von der Europäischen Kommission mit Partnerorganisationen eingerichtete Zentren, die das Ziel haben, über Europa zu informieren, darum einen Raum zu bieten, in dem man sich über Europa informieren kann, aber auch darüber austauschen kann, kommunizieren kann. Und gleichzeitig sollen EuropeDirect-Zentren auch, wenn es geht, in die Region ausstrahlen, das heißt zu den Bürgerinnen und Bürgern Informationen über Europa bringen und in den Dialog über Europa treten.
4: Mit feierlichen Reden wurde das neue Zentrum eingeweiht. Grußworte sprachen neben Barbara Gessler, der Leiterin der Vertretung der Europäischen Kommission, auch Simone Großner, Staatssekretärin für Bundes- und Europaangelegenheiten, sowie Eta Hachmann, Beigeordnete für Soziales, Bildung, Jugend und Senioren. Auch die Geschichte des Dessau-Roßlaus wurde an diesem Tag aus europäischer Perspektive beleuchtet. Dr. Frank Kreisler, Leiter des Stadtarchivs Dessau, gab einen Einblick in die historische Entwicklung der Stadt und ihre europäische Bedeutung. Denn nicht nur die geografische Lage mitten in Europa macht Dessau-Roßlau zu einer europäischen Stadt.
6: Dessau hat bekannte Personen hervorgebracht wie Kurt Weill und Moses Mendelssohn, und Aufklärung und auch die Musikgeschichte wären ohne diese Persönlichkeiten gar nicht denkbar gewesen. Und auch unser Gartenreich ist ja tatsächlich ein Teil von Europa, und wenn wir über die europäische Kultur sprechen, dann muss man natürlich halt auch über Dessau sprechen. Wir gehören unmittelbar dazu.
4: Mit dem neuen Standort gibt es nun 49 Europe Direct Zentren in Deutschland. Dessau-Roßlau konnte sich im Bewerbungsverfahren durchsetzen und ist damit neben Halle und Magdeburg der dritte Standort in Sachsen-Anhalt.
5: Es gibt einen europaweiten Bewerbungsprozess für die neue Generation dieser EuropeDirect-Zentren, die es in ganz Europa gibt. Und die Bewerbung von Dessau-Roßlau hat uns überzeugt, insbesondere weil auch der Fokus gelegt wurde auf das Thema Bildung. Bildung ist wesentlich natürlich für Wissensvermittlung und deswegen auch über Europa. Und das ist für uns ein sehr, sehr relevanter Bereich. Die Ansiedlung an einem Ort wie einer Stadtbibliothek ist außerdem sehr interessant für uns, weil hier natürlich Menschen jeder Generation herkommen können, die sich sowieso weiterbilden wollen, indem sie lesen. Und insofern, wenn sie hierher kommen und Ausstellungen sehen über Europa, sich Broschüren mitnehmen können, aber auch Veranstaltungen besuchen können, die das Thema Europa zum Thema haben, glauben wir, das ist hier der richtige Standort für ein solches Zentrum.
4: Die offizielle Informationsstelle der Europäischen Union soll den direkten Austausch zwischen den EU-Institutionen und der Bevölkerung fördern. Vor allem aber soll das neue Bürgerbüro seinen Bildungszweck erfüllen.
6: Das ist eine neue Möglichkeit für junge Menschen, um mehr über die europäische Zusammenarbeit zu erfahren. Und für mich ist das eine neue Möglichkeit, um junge Menschen für Bildungsprogramme, Austauschprogramme, Schulpartnerschaften zu begeistern. Und politisch finde ich es natürlich korrekt, dass man seine Nachbarländer kennt und auch weiß, wo man groß wird, wo man lebt und in welchem politischen Kontext man lebt. Das ist kostenfrei, alles, was wir anbieten. Die Materialien sind kostenfrei, auch die Workshops und Seminare, die wir anbieten werden, zum großen Teil, es sei denn, da kommt was ganz Besonderes, kostenfrei sein. Für die Eltern ist das eine Möglichkeit, um Nachmittagsangebote für die Kinder zu decken. Für die Jugendlichen ist das eine Möglichkeit, hier vorbeizuschauen, in der Bibliothek was Neues zu entdecken und sich zu bilden. Und ich glaube, Bildung ist ja das, was unbezahlbar und enorm wichtig ist.
4: Damit das neue Angebot erfolgreich wird, müssen die Bürger es natürlich auch annehmen. Die Europäische Kommission zeigt sich jedoch zuversichtlich. Schließlich ist die Stadtbibliothek bereits gut besucht und etabliert in der Stadt.
5: Ich sehe es ja auch hier, kommen Leute rein, gehen Leute raus, sind in der Bibliothek unterwegs und sie werden diesen Raum entdecken und sein Angebot entdecken. Und durch die Veranstaltungen, die jetzt geplant sind, wird natürlich Aufmerksamkeit auch hierher gezogen. Und die Leute werden in Dessau und hoffentlich auch in der Region lernen, dass es diese Möglichkeit, sich über Europa zu informieren und darüber zu diskutieren, gibt.
4: Ab sofort kann man sich dort über europäische Themen informieren und mit anderen ins Gespräch kommen.
7: Weiter geht es bereits am 22. und 23. August beim Bildungsfestival im Tierpark Dessau. Dort

0: die Europäische Kommission und das Europäische Parlament mit Angeboten für Familien und alle Generationen vertreten. Am 27. August beginnen östlich von Garitz die Sanierungsarbeiten an der Landesstraße 121. Auf rund 3 Kilometern bis zum Abzweig der K1779 Richtung Berentoren-Ragösen wird die Fahrbahn umfassend erneuert. Das Land investiert dafür rund 800.000 Euro aus dem Sondervermögen Infrastruktur. Neben dem Abfräsen und Erneuern der Asphaltdecke werden Kurvenränder verstärkt und 2 Rohrdurchlässe instand gesetzt. Die Arbeiten dauern voraussichtlich knapp 5 Wochen und sollen am 2. Oktober 2026 abgeschlossen sein. Währenddessen kommt es zu Verkehrseinschränkungen. Und das waren die aktuellen Nachrichten hier bei Zeitnah. Jetzt folgt noch das Wetter sowie die Meldungen aus der Region. Morgen wird Sie dann mein Kollege Leon Huja mit den aktuellen Nachrichten begrüßen. Bis dahin haben Sie eine schöne Zeit und auf Wiedersehen.
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4: Morgen springen die Temperaturen auf 27 Grad Celsius. Der Himmel wird dabei teils bewölkt sein und es ist ein schwacher Wind aus dem Südosten zu erwarten. Den ganzen Tag über bleibt es jedoch trocken, heißt, die Schirme könnt ihr zu Hause lassen.
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0: Gesang, Unterhaltung, Magie und zahlreiche außergewöhnliche Acts verteilt über die Höfe und Plätze der gesamten Altstadt. Das gibt es nur bei der Erlebnisnacht in Lutherstadt Wittenberg. In diesem Jahr fand das beliebte Event am 22. August bereits zum 22. Mal statt. Organisiert wurde die Erlebnisnacht auch in diesem Jahr von der Lutherstadt Wittenberg Marketing GmbH, die in den vergangenen Wochen die Vorfreude auf das besondere Stadterlebnis stiegen ließ.
8: Alle Künstler sind da, alle Künstler haben Soundcheck gemacht und alle Künstler versuchen, sich darauf vorzubereiten, dass gleich 19 Uhr überall die Türen aufgehen und praktisch es losgeht. Ich freue mich, dass es gleich losgeht und dass die Gäste kommen und ich hier nur strahlende Gesichter in der ganzen Stadt sehe.
0: Um 19 Uhr wurde die abenteuerliche Erlebnisnacht auf dem Marktplatz offiziell eröffnet. Von da an gab es bis spät in die Nacht hinein überall in der Lutherstadt etwas zu entdecken. Die Veranstalter setzen dabei bewusst auf ein abwechslungsreiches Programm.
8: Wir haben tatsächlich 5 neue Orte. Stiftung Christliche Kunst ist dabei als ganz neuer Museumsteil. Der Hof des Alten Barek ist neu. Da ist der Patrick Tomala drauf, der macht Musik. Ansonsten in der Klosterkirche waren wir auch eine Weile nicht, da ist auch eine Künstlerin, das ist auch ein neuer Ort, das ist dann für die, die schon öfter kommen, immer wieder kommen, vielleicht dann auch mal was Neues sozusagen.
0: Bei der Erlebnisnacht spricht der Name für sich. Das Event bietet Unterhaltung für Jung und Alt. Die Vielfalt zeigte sich vor allem an den zahlreichen Acts, die an unterschiedlichen Höfen und Orten der Altstadt zu erleben waren. Besonders in der Kollegienstraße gab es einiges zu entdecken. Beim Colorbike entstanden mit Hilfe flüssiger Acrylfarben einzigartige Kunstwerke. Bei einer Modenschau der Boutique Kalin konnten die Besucher handgefertigte Designs bestaunen. Wer sich eher in der Hip-Hop-Welt zu Hause fühlte, war bei Mabu und seinen Gästen in der alten Schmiede genau richtig. Live-Rap, Freestyles und Graffiti von Eagle standen dort auf dem Programm. Aber auch Kulturinteressierte kamen auf ihre Kosten. Einige Museen öffneten ihre Türen und boten kostenlose Führungen oder besondere Ausstellungen an. In der Erlebnisnacht fand jeder sein ganz persönliches Highlight.
8: Auf jeden Fall Schlosskirche zu Hub Hillenbrand, der macht abgefahrene, sanfte Musik, ein bisschen erinnert das so an Filmmusik und aber auch ganz mit besonderen Instrumenten, also es ist sehr speziell, aber wirklich... Da kommt man runter, glaube ich auch.
0: Auch an anderen Orten der Altstadt gab es währenddessen jede Menge zu erleben. Das mehrfach preisgekrönte Programm Monsieur macht Kunst sorgte im Lutherhof für Applaus. Auf dem Marktplatz begeisterte ein Magier das Publikum, während an verschiedenen Orten musikalische Acts für Stimmung sorgten. Auch Patrick Tomala, Entertainer aus Wittenberg, war in diesem Jahr zum ersten Mal als Künstler bei der Erlebnisnacht dabei.
9: Ich biete hier so ein bisschen einen Mix aus Comedy und Live-Musik. Ich habe letztes Jahr mein Debütalbum rausgebracht, das war auch in den Albumcharts auf Platz 14. Und da habe ich so ein paar Medleys mitgebracht. Mein Eindruck ist sehr gut. Mein kleiner, überschaulicher, gemütlicher Hof war gut gefüllt. Und der Andrang war sehr, sehr erfreulicherweise groß. Ich würde mir gerne noch viele Künstler hier angucken, aber ich habe selber 5 Blöcke, sodass ich bis Feierabend selber auf der Bühne stehen darf, was ja eine Ehre ist.
0: Auf dem Hof des Alten Barek sorgte der Künstler für beste Stimmung. Mittlerweile tritt er seit 9 Jahren als Tiffany Tomala auf und macht seit 4 Jahren eigene Programme.

0: Wer Patrick Thomalla live erleben möchte, kann den Entertainer schon bald wieder auf einer anderen Bühne sehen.
1: Ich freue mich ganz besonders auf den 25.09. in Berlin im Admiralspalast, eine traumhafte Location. Hier wartet auf meine Zuschauer ein Mix aus Drag, also Travestie, Comedy, einer Liveband, Gästen und Livegesang.
0: Die Erlebnisnacht bot insgesamt ein buntes Durcheinander. Eines zeigte dieser Abend ganz besonders.
2: Es gibt eine Kulturszene und gerade die Erlebnisnacht, die beweist das halt an über 22 Spielorten, ne? Auch wenn die Künstler aus ganz Deutschland kommen. Ja, wir wollen Kultur machen und wir machen sie und die Leute freuen sich drauf.
0: Zwischen kulturellen Darbietungen, Akrobatik und Live-Musik verbrachten die Wittenberger einen Abend in der bunt beleuchteten Altstadt. Schon jetzt ist die Vorfreude auf die nächste Erlebnisnacht groß.

0: Hallo und herzlich willkommen zur neuesten Ausgabe von Zeitnah hier auf RAN 1. Ab dem 27. August werden die Arbeiten am geplanten Obst- und Küchengarten im Dessauer Georgengarten fortgesetzt. Zunächst werden Schneebeerenbestände bearbeitet, anschließend sind umfangreiche Pflanzungen heimischer Sträucher und Bäume, darunter Süßkirschen und Wildobsthecken, vorgesehen. Die Maßnahmen dienen der Klimaanpassung und Gestaltung des Georgengartens. Die Pause seit dem Frühjahr erfolgte aus Natur- und Artenschutzgründen. Während der Arbeiten werden die Flächen regelmäßig kontrolliert. Besiedelte Bereiche bleiben ausgespart. Im September sollen die Vorbereitungen für die Pflanzungen beginnen. In der jetzigen Woche berichteten wir bereits über den Polit-Talk im Golfpark, welcher vom Buga Club und dem Wirtschafts- und Industrieclub Anhalt organisiert wurde. Dabei ging es bereits um die Asyl- und Flüchtlingspolitik sowie das Vertrauen in die Politik im Land. Im dritten Themenkomplex ging es um die Finanzen des Landes.
1: Am 17. August wurde der Hugo-Junker-Saal im Dessauer Golfpark zur Diskussionsbühne für Vertreter von 7 verschiedenen Parteien. Anlässlich der bevorstehenden Landtagswahl in Sachsen-Anhalt hatten der Buga Club und der Wirtschafts- und Industrieclub Anhalt zum Polit-Talk eingeladen. Die Themen Asyl- und Flüchtlingspolitik sowie Vertrauensverlust der Bevölkerung in die Politik

0: tätigen, die gehen in die Zukunft, schauen wir da drauf und dann können wir hier eine differenzierte Debatte führen. Vielen Dank.
1: Also zunächst einmal möchte ich das unterstreichen, es gibt gute Schulden und schlechte Schulden. Investitionsschulden sind Investitionen ins Land und die Entwicklung, die sind prinzipiell gut. Konsumschulden, um sich irgendwelche Vergnügen und Versprechen zu erraunern, das ist prinzipiell abzulehnen. Wo würden wir sparen? Wir würden natürlich in der Verwaltung sparen. Wir würden aber nicht sparen bei Polizei, Justiz und Bildung. Das heißt, gucken Sie sich an, seit 2010 bis jetzt, wie ist die öffentliche Verwaltung da angestiegen? Gucken Sie mal im Vergleich die wirtschaftliche Entwicklung im Land, wie viele Stellen abgebaut worden sind in der freien Wirtschaft und wie viele Stellen im öffentlichen Dienst dazugekommen sind. Da ist ein enormes Einsparpotenzial. Ich bin auch der Meinung, die Politik und das Land muss ein Zeichen setzen und mal beweisen, es möchte an sich selber sparen. Wir würden auch an der Landesregierung sparen, nämlich an den Zahlen der Minister und Staatssekretäre und an der Anzahl der Ministerien. Wir würden auch Doppel- und Dreifachstrukturen abschaffen. Das sind alle Strukturen, die sich das Land unterhält, wo man sofort direkt Geld einsparen kann. Und damit kann man dann anfangen, zum Beispiel Zuschüsse für Azubis, Meisterprämien, Begrüßungsgeld, Familienförderung zu machen. Und das ist ein ganz klarer Punkt. Man muss anfangen.
2: Wir haben ein Haushaltsvolumen von roundabout 15 Milliarden Euro. Und davon sind circa 4,5 bis 5 Milliarden Euro Personalkosten. So, wir haben ganz bewusst die letzten zwei Jahre einen Einstellungsstopp gehabt. Wir haben im Moment knapp 2.500 Stellen nicht besetzt. Das spart uns als Land rund 180 Millionen jedes Jahr. Und ich werde diesen Einstellungsstopp aber nicht eins zu eins weiterführen. Das wird nicht funktionieren, weil du musst an mancher Stelle einfach auch Fachpersonal, was ausgeschieden ist, was in Rente gegangen ist, ersetzen. Ich werde der Landesregierung vorschlagen, dass wir nur jede vierte, vielleicht jede fünfte Stelle neu besetzen. Ein zweiter Punkt, das betrifft nicht Lehrer und Polizei. Das ist auch klar. Ich will Ihnen eins sagen, wenn immer gesagt wird, man könnte ja einfach Ministerien einsparen. Es gibt nur noch ein Bundesland, was weniger Ministerien hat als Sachsen-Anhalt, das ist das Saarland. Ansonsten sind wir schon ganz unten. Und bei Ministerien, du kannst ja keinen entlassen, keinen einzigen, sondern du kannst maximal einen Minister nicht besetzen und einen Staatssekretär. Das ist vielleicht in Summe gesehen, wenn du zwei Staatssekretär hast, zwei Minister, das ist eine 500.000 Euro mit allem drum und dran, was das kostet im Jahr. Ist viel Geld, ja. Aber das sind 2,5 Millionen Euro, die man dann spart für 5 Jahre für eine Legislatur und tut so, als würde man damit sämtliche Ausgaben herbeiführen. Das bringt nichts. Also das heißt, ich habe einen konkreten Plan. Es geht am Ende nur um Personal. Wir müssen, und die Verwaltungsreform, die ich begonnen habe, die wir begonnen haben hier, das heißt Abschaffung Landesverwaltungsamt in die Richtung, dass wir das anders aufbauen, eine zweistufige Verwaltung, Schulamt und so weiter, nur noch kommunale Ebene auf der einen Seite, Landesebene auf der anderen, dazwischen nichts mehr, damit wir schneller, schlanker, effektiver werden, hilft auch dabei.
3: Das Geld wäre da. Nur jetzt nicht bei uns aber Mittelstand, sondern eher so bei den oberen 10.000 halt, die mehr als 1 Million halt im Jahr Gewinn erwirtschaften. Wenn man davon einfach nur, also bei 1 Million 1%, bei 2 Millionen 2%, Obergrenze weiß ich jetzt nicht genau, aber hätten wir schon alleine in Sachsen-Anhalt 2,3 Milliarden Euro zur Verfügung. Wenn man jetzt die hier lebenden Millionäre oder Milliardäre, wenn ich es hier richtig besteuern würden. Ist halt schwierig, wenn immer die Leute da sitzen, die das Geld selbst haben und dann natürlich dafür Nein stimmen. Ist ja klar, die stimmen ja nicht dafür, wir müssen sie ja mehr bezahlen. Also man müsste es halt nur richtig umverteilen.
4: Auch das BSW hat ein sehr starkes soziales Programm. Wir sind auch der Meinung, dass an den Ärmsten und Schwächsten in der Gesellschaft nicht gespart werden darf. Unsere Antwort ist allerdings etwas komplexer als reine Umverteilung, sondern wir wollen unbedingt den Wirtschaftsstandort Sachsen-Anhalt stärken. Meiner Ansicht nach haben wir in Sachsen-Anhalt nicht nur zu hohe Ausgaben, sondern wir haben das Problem, dass wir zu wenig Einnahmen haben. Das liegt unter anderem daran, dass wir sehr hohe Firmeninsolvenzen haben, dass wir die Menschen generell einfach im Lohnniveau nicht so besonders hoch sind. Die Wirtschaft ist so ein bisschen am, naja, Sie wissen, wie sie im bundesdeutschen Durchschnitt aussieht. Sie krebst so ein bisschen am Existenzminimum rum. Unser Industriestandort zittert wegen hohen Energiepreisen. Es gibt Werksschließungen und so weiter und so fort. Also mit einer zielgerichteteren Wirtschaftspolitik, mit Investitionen, ja, die Geld kosten. Sie haben es gerade gehört, wir haben einen großen Investitionsrückstand. Da muss investiert werden, da muss das Land Geld in die Hand nehmen, um zu investieren, aber eben nicht in Leuchtturmprojekte wie Intel oder so, die dann, wenn sie platzen, eigentlich mehr Geld gekostet haben, als man davon, also man kann das halt nicht ausgleichen, ne? Sondern indem man langfristig in den Wirtschaftsstandort investiert.
5: Was mir auch immer nicht gefällt, sind auch wiederum die Sachen, wo man zwischen Bund und Land unterscheiden muss. Wenn ich zum Beispiel fordere, dass ich Kosten

0: Preis-Kita essen mache. Dann habe ich in den Diskussionen jetzt einfach immer auch mal den Punkt gebracht, ja okay, dann müsste man zum Beispiel mit dem Bund übereinkommen, dass wir das Kindergeld kürzen. Weil wir haben beispielsweise in Deutschland 250 Euro roundabout an Kindergeld. Wenn man das beispielsweise mit Finnland vergleicht, die haben ein Kindergeld, das liegt unter 100 Euro. Hätte ich 150 Euro, wenn ich die jetzt quasi als Zuweisung vom Bund ans Land bekommen würde, bei 40 Schulwochen, 5 Tage, das sind 200 Schultage, das bin ich bei 1.000 Euro mit einem 5-Euro-Essen, dann habe ich immer noch 800 Euro pro Jahr übrig, pro Schüler. Mit dem kann ich dann zum Beispiel die Technik finanzieren und all diese Dinge. Also das sind auch immer so ein bisschen Milchmädchenrechnungen. Jetzt aber noch der Punkt zum, wo können wir sparen? Natürlich können wir sparen in der Verwaltung, wenn wir diese konsequent digitalisieren und das nicht nur zum Zwecke der Digitalisierung machen, sondern eine echte, die sogenannte Digitalisierungsrendite dabei heben und tatsächlich zum einen Personal einsparen und zum anderen dann natürlich auch die Kosten damit reduzieren. Das nur mal als Beispiel, was möglich wäre.
1: Ja, wir sind wieder bei dem Thema schwieriger Unterschied zwischen Land und Bund. Aber natürlich haben wir eine Möglichkeit, auf die Bundesebene einzuwirken. Da ist es nur noch schwieriger, irgendwelche Versprechungen zu machen. So, sondern man kann natürlich nur indirekt in den Gremien im Bundesrat sich für die Dinge einsetzen, die einem wichtig sind. Ich glaube, es ist aber ganz, ganz wichtig, das hochzuhalten und die Hoffnung, nur weil das jetzt landesrechtlich nicht umsetzbar ist, das nicht zu thematisieren, dass wir in Mobilität investieren müssen, dass die Menschen diese Mobilität gebraucht haben und dass es auch keine Ausgabe irgendwie in ÖPNV, in Schiene ist, sondern wir haben es heute schon öfter gehört, es geht hier um Zukunftsinvestitionen und wir können über Schulden reden und wir können über Geld reden, aber dass Menschen mobil sind, dass Menschen angeschlossen sind an ihren Arbeitsort, das ist ja auch ein Wirtschaftsfaktor, das ist etwas, was Geld wieder reinbringt. Sonst möchte ich nur sagen, dass Bürokratieabbau an dieser Stelle ja unglaublich wichtig ist, dass wir Verwaltungsprozesse, Praxischecks unterziehen, dass wir schauen, was bedeutet diese Verwaltung für die Menschen im Alltag und dass wir digitalisieren, nicht um Personal einzusparen, sondern damit die Menschen mehr Zeit haben für die kreativen Prozesse, für das Soziale, für das Miteinander und weniger für irgendwelche sinnlosen Anträge.
2: Unser Beitrag zum letzten Themenblock des Polit-Talks, bei dem es um die Bundesgartenschau 2035 in Dessau-Roßlau ging, erscheint dann am 28. August in unserer Sendung.
3: Am frühen Sonntagabend wurde die Leitstelle der Feuerwehr Dessau-Roßlau über einen ausgelösten Rauchwarnmelder in der Zerfser Straße informiert. Vor Ort stellten die Einsatzkräfte fest, dass sich die betreffende Wohnung im Hauseingang befand. Der Mieter befand sich bereits am Fenster im ersten Obergeschoss und öffnete den Einsatzkräften die Wohnungstür. Beim Betreten der Wohnung war eine leichte Verrauchung festzustellen. Als Ursache wurde ein Topf mit angebranntem Essen auf dem Herd festgestellt. Die Herdplatte war auf höchster Stufe eingeschaltet. Die Einsatzkräfte schalteten den Herd ab und entfernten den Topf von der Kochstelle. Anschließend wurde die Wohnung durch die Feuerwehr belüftet. Nach Abschluss der Maßnahmen konnte der Einsatz gegen 18 Uhr beendet werden. Die Berufsfeuerwehr war mit insgesamt 4 Fahrzeugen und 10 Einsatzkräften vor Ort. In der Stadtbibliothek in Dessau kann man sich ab sofort über europäische Themen informieren. Am 20. August wurde das Europe Direct Bauhausstadt Dessau-Roßlau feierlich eröffnet. Das Bildungszentrum dient als Ort des europäischen Austauschs und wird künftig Veranstaltungen, Gesprächsformate, Informationsangebote, Workshops und Bildungsangebote für unterschiedliche Zielgruppen anbieten.
4: In der Doppelstadt an der Elbe gibt es ab sofort einen neuen Bildungsstandort. Im Mittelpunkt stehen europäische Themen und der Austausch über die Europäische Union. Am 20. August wurde in der Stadtbibliothek das Europe Direct Bauhausstadt Dessau-Roßlau offiziell eröffnet.
5: Europdirect-Zentren sind von der Europäischen Kommission mit Partnerorganisationen eingerichtete Zentren, die das Ziel haben, über Europa zu informieren, darum einen Raum zu bieten, in dem man sich über Europa informieren kann, aber auch darüber austauschen kann, kommunizieren kann. Und gleichzeitig sollen Europdirect-Zentren auch, wenn es geht, in die Region ausstrahlen, das heißt zu den Bürgerinnen und Bürgern Informationen über Europa bringen und in den Dialog über Europa treten.
4: Mit feierlichen Reden wurde das neue Zentrum eingeweiht. Grußworte sprachen neben Barbara Gessler, der Leiterin der Vertretung der Europäischen Kommission, auch Simone Großner, Staatssekretärin für Bundes- und Europaangelegenheiten, sowie Etta Hachmann, Beigeordnete für Soziales, Bildung, Jugend und Senioren. Auch die Geschichte des Saroslaus wurde an diesem Tag aus europäischer Perspektive beleuchtet. Dr. Frank Kreisler, Leiter des Stadtarchivs Dessau, gab einen Einblick in die historische Entwicklung der Stadt und ihre europäische Bedeutung. Denn nicht nur die geografische Lage mitten in Europa macht Dessau-Roßlau zu einer europäischen Stadt.
6: Dessau hat bekannte Personen hervorgebracht wie Kurt Weill und Moses Mendelssohn, und Aufklärung und auch die Musikgeschichte wären ohne diese Persönlichkeiten gar nicht denkbar gewesen. Und auch unser Gartenreich ist ja tatsächlich ein Teil von Europa, und wenn wir über die europäische Kultur sprechen, dann muss man natürlich halt auch über Dessau sprechen. Wir gehören unmittelbar dazu.
4: Mit dem neuen Standort gibt es nun 49 Europe Direct Zentren in Deutschland. Dessau-Roßlau konnte sich im Bewerbungsverfahren durchsetzen und ist damit neben Halle und Magdeburg der dritte Standort in Sachsen-Anhalt.
5: Es gibt einen europaweiten Bewerbungsprozess für die neue Generation dieser Europe-Direktzentren, die es in ganz Europa gibt. Und die Bewerbung von Dessau-Roßlau hat uns überzeugt, insbesondere weil auch der Fokus gelegt wurde auf das Thema Bildung. Bildung ist wesentlich natürlich für Wissensvermittlung und deswegen auch über Europa. Und das ist für uns ein sehr, sehr relevanter Bereich. Die Ansiedlung an einem Ort wie einer Stadtbibliothek ist außerdem sehr interessant für uns, weil hier natürlich Menschen jeder Generation herkommen können, die sich sowieso weiterbilden wollen, indem sie lesen. Und insofern, wenn sie hierher kommen und Ausstellungen sehen über Europa, sich Broschüren mitnehmen können, aber auch Veranstaltungen besuchen können, die das Thema Europa zum Thema haben, glauben wir, das ist hier der richtige Standort für ein solches Zentrum.
4: Die offizielle Informationsstelle der Europäischen Union soll den direkten Austausch zwischen den EU-Institutionen und der Bevölkerung fördern. Vor allem aber soll das neue Bürgerbüro seinen Bildungszweck erfüllen.
6: Das ist eine neue Möglichkeit für junge Menschen, um mehr über die europäische Zusammenarbeit zu erfahren. Und für mich ist das eine neue Möglichkeit, um junge Menschen für Bildungsprogramme, Austauschprogramme, Schulpartnerschaften zu begeistern. Und politisch finde ich es natürlich korrekt, dass man seine Nachbarländer kennt und auch weiß, wo man groß wird, wo man lebt und in welchem politischen Kontext man lebt. Das ist kostenfrei, alles, was wir anbieten. Die Materialien sind kostenfrei, auch die Workshops und Seminare, die wir anbieten werden, zum großen Teil, es sei denn, da kommt was ganz Besonderes, kostenfrei sein. Für die Eltern ist das eine Möglichkeit, um Nachmittagsangebote für die Kinder zu decken. Für die Jugendlichen ist das eine Möglichkeit, hier vorbeizuschauen, in der Bibliothek was Neues zu entdecken und sich zu bilden. Und ich glaube, Bildung ist ja das, was unbezahlbar und enorm wichtig ist.
4: Damit das neue Angebot erfolgreich wird, müssen die Bürger es natürlich auch annehmen. Die Europäische Kommission zeigt sich jedoch zuversichtlich. Schließlich ist die Stadtbibliothek bereits gut besucht und etabliert in der Stadt.
5: Ich sehe es ja auch hier, kommen Leute rein, gehen Leute raus, sind in der Bibliothek unterwegs und sie werden diesen Raum entdecken und sein Angebot entdecken. Und durch die Veranstaltungen, die jetzt geplant sind, wird natürlich Aufmerksamkeit auch hierher gezogen. Und die Leute werden in Dessau und hoffentlich auch in der Region lernen, dass es diese Möglichkeit, sich über Europa zu informieren und darüber zu diskutieren, gibt.
4: Ab sofort kann man sich dort über europäische Themen informieren und mit anderen ins Gespräch kommen. Weiter geht es bereits am 22. und 23. August beim Bildungsfestival im Tierpark Dessau. Dort sind die Europäische Kommission und das Europäische Parlament mit Angeboten für Familien und alle Generationen vertreten.
3: Am 27. August beginnen östlich von Garitz die Sanierungsarbeiten an der Landesstraße 121. Auf rund 3 Kilometern bis zum Abzweig der K1779 Richtung Behrentoren-Ragösen wird die Fahrbahn umfassend erneuert. Das Land investiert dafür rund 800.000 Euro aus dem Sondervermögen Infrastruktur. Neben dem Abfräsen und Erneuern der Asphaltdecke werden Kurvenränder verstärkt und 2 Rohrdurchlässe instand gesetzt. Die Arbeiten dauern voraussichtlich knapp 5 Wochen und sollen am 2. Oktober 2026 abgeschlossen sein. Währenddessen kommt es zu Verkehrseinschränkungen. Und das waren die aktuellen Nachrichten hier bei Zeit.

0: zeitnah. Jetzt folgt noch das Wetter sowie die Meldungen aus der Region. Morgen wird Sie dann mein Kollege Leon Huja mit den aktuellen Nachrichten begrüßen. Bis dahin haben Sie eine schöne Zeit und auf Wiedersehen.
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4: Morgen springen die Temperaturen auf 27 Grad Celsius. Der Himmel wird dabei teils bewölkt sein und es ist ein schwacher Wind aus dem Südosten zu erwarten. Den ganzen Tag über bleibt es jedoch trocken, heißt, die Schirme könnt ihr zu Hause lassen.
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0: Gesang, Unterhaltung, Magie und zahlreiche außergewöhnliche Acts verteilt über die Höfe und Plätze der gesamten Altstadt. Das gibt es nur bei der Erlebnisnacht in Lutherstadt-Wittenberg. In diesem Jahr fand das beliebte Event am 22. August bereits zum 22. Mal statt. Organisiert wurde die Erlebnisnacht auch in diesem Jahr von der Lutherstadt-Wittenberg Marketing GmbH, die in den vergangenen Wochen die Vorfreude auf das besondere Stadterlebnis stiegen ließ.
9: Alle Künstler sind da, alle Künstler haben Soundcheck gemacht und alle Künstler versuchen, sich darauf vorzubereiten, dass gleich 19 Uhr überall die Türen aufgehen und praktisch es losgeht. Ich freue mich, dass es gleich losgeht und dass die Gäste kommen und ich hier nur strahlende Gesichter in der ganzen Stadt sehe.
0: Um 19 Uhr wurde die abenteuerliche Erlebnisnacht auf dem Marktplatz offiziell eröffnet. Von da an gab es bis spät in die Nacht hinein überall in der Lutherstadt etwas zu entdecken. Die Veranstalter setzen dabei bewusst auf ein abwechslungsreiches Programm.
9: Wir haben tatsächlich 5 neue Orte. Stiftung Christliche Kunst ist dabei als ganz neuer Museumsteil. Der Hof des Alten Barek ist neu. Da ist der Patrick Tomala drauf, der macht Musik. Ansonsten in der Klosterkirche waren wir auch eine Weile nicht. Da ist auch eine Künstlerin. Das ist auch ein neuer Ort. Das ist dann für die, die schon öfter kommen, immer wieder kommen, vielleicht dann auch mal was Neues sozusagen.
0: Bei der Erlebnisnacht spricht der Name für sich. Das Event bietet Unterhaltung für Jung und Alt. Die Vielfalt zeigte sich vor allem an den zahlreichen Acts, die an unterschiedlichen Höfen und Orten der Altstadt zu erleben waren. Besonders in der Kollegienstraße gab es einiges zu entdecken. Beim Colorbike entstanden mit Hilfe flüssiger Acrylfarben einzigartige Kunstwerke. Bei einer Modenschau der Boutique Kalin konnten die Besucher handgefertigte Designs bestaunen. Wer sich eher in der Hip-Hop-Welt zu Hause fühlte, war bei Mabu und seinen Gästen in der alten Schmiede genau richtig. Live-Rap, Freestyles und Graffiti von Eagle standen dort auf dem Programm. Aber auch Kulturinteressierte kamen auf ihre Kosten. Einige Museen öffneten ihre Türen und boten kostenlose Führungen oder besondere Ausstellungen an. In der Erlebnisnacht fand jeder sein ganz persönliches Highlight.
9: Auf jeden Fall Schlosskirche zu Hub Hillenbrand, der macht abgefahrene, sanfte Musik, ein bisschen erinnert das so an Filmmusik und aber auch ganz mit besonderen Instrumenten, also es ist sehr speziell, aber wirklich, da kommt man runter, glaube ich auch.
0: Auch an anderen Orten der Altstadt gab es währenddessen jede Menge zu erleben. Das mehrfach preisgekrönte Programm Monsieur macht Kunst sorgte im Lutherhof für Applaus. Auf dem Marktplatz begeisterte ein Magier das Publikum, während an verschiedenen Orten musikalische Acts für Stimmung sorgten. Auch Patrick Tomala, Entertainer aus Wittenberg, war in diesem Jahr zum ersten Mal als Künstler bei der Erlebnisnacht dabei.
10: Ich biete hier so ein bisschen einen Mix aus Comedy und Live-Musik. Ich habe letztes Jahr mein Debütalbum rausgebracht, das war auch in den Albumcharts auf Platz 14. Und da habe ich so ein paar Medleys mitgebracht. Mein Eindruck ist sehr gut. Mein kleiner, überschaulicher, gemütlicher Hof war gut gefüllt und der Andrang war sehr, sehr erfreulicherweise groß. Ich würde mir gerne noch viele Künstler hier angucken, aber ich habe selber 5 Blöcke, sodass ich bis Feierabend selber auf der Bühne stehen darf, was ja eine Ehre ist.
0: Auf dem Hof des Alten Barek sorgte der Künstler für beste Stimmung. Mittlerweile tritt er seit 9 Jahren als Tiffany Tomala auf und macht seit 4 Jahren eigene Programme.

0: Wer Patrick Tomalla live erleben möchte, kann den Entertainer schon bald wieder auf einer anderen Bühne sehen.
1: Ich freue mich ganz besonders auf den 25.09. in Berlin im Admiralspalast, eine traumhafte Location. Hier wartet auf meine Zuschauer ein Mix aus Drag, also Travestie, Comedy, einer Liveband, Gästen und Livegesang.
0: Die Erlebnisnacht bot insgesamt ein buntes Durcheinander. Eines zeigte dieser Abend ganz besonders.
2: Es gibt eine Kulturszene und gerade die Erlebnisnacht, die beweist das halt an über 22 Spielorten, ne? Auch wenn die Künstler aus ganz Deutschland kommen. Ja, wir wollen Kultur machen und wir machen sie und die Leute freuen sich drauf.
0: Zwischen kulturellen Darbietungen, Akrobatik und Live-Musik verbrachten die Wittenberger einen Abend in der bunt beleuchteten Altstadt. Schon jetzt ist die Vorfreude auf die nächste Erlebnisnacht groß.

0: Hallo und herzlich willkommen zur neuesten Ausgabe von Zeitnah hier auf RAN 1. Ab dem 27. August werden die Arbeiten am geplanten Obst- und Küchengarten im Dessauer Georgengarten fortgesetzt. Zunächst werden Schneebeerenbestände bearbeitet, anschließend sind umfangreiche Pflanzungen heimischer Sträucher und Bäume, darunter Süßkirschen und Wildobsthecken, vorgesehen. Die Maßnahmen dienen der Klimaanpassung und Gestaltung des Georgengartens. Die Pause seit dem Frühjahr erfolgte aus Natur- und Artenschutzgründen. Während der Arbeiten werden die Flächen regelmäßig kontrolliert. Besiedelte Bereiche bleiben ausgespart. Im September sollen die Vorbereitungen für die Pflanzungen beginnen. In der jetzigen Woche berichteten wir bereits über den Polit-Talk im Golfpark, welcher vom Buga Club und dem Wirtschafts- und Industrieclub Anhalt organisiert wurde. Dabei ging es bereits um die Asyl- und Flüchtlingspolitik sowie das Vertrauen in die Politik im Land. Im dritten Themenkomplex ging es um die Finanzen des Landes.
1: Am 17. August wurde der Hugo-Junker-Saal im Dessauer Golfpark zur Diskussionsbühne für Vertreter von 7 verschiedenen Parteien. Anlässlich der bevorstehenden Landtagswahl in Sachsen-Anhalt hatten der Buga-Club und der Wirtschafts- und Industrieclub Anhalt zum Polit-Talk eingeladen. Die Themen Asyl- und Flüchtlingspolitik sowie Vertrauensverlust der Bevölkerung in die Politik beleuchteten wir bereits in einzelnen Beiträgen. In der Gesprächsrunde ging es dann noch um den Haushalt und die Finanzen im Land sowie die Frage, in welchen Bereichen man am besten sparen könnte.
2: Jetzt werde ich Ihnen mal was ganz Überraschendes sagen. Ich persönlich bin nicht der Ansicht, dass wir versuchen sollten, innerhalb von 5 Jahren einen vollständig ausgeglichenen Landeshaushalt hinzukriegen. Das wäre auch völlig verrückt. Wir haben ein erhebliches Investitionsdefizit. Wir sollten Folgendes sehen. Erstens, wir haben jetzt ziemlich viel Geld durch den Bund bekommen. Das ist dieses Sondervermögen Infra, das dringend erforderlich ist und von dem 60% in die Kommunen fließen, auch in Ihre Stadt Dessau-Roßlau. Und das ist gut so, denn Sie werden dieses Geld sinnvoll einsetzen für Infrastrukturmaßnahmen, die in der Vergangenheit nicht finanziert werden konnten und die jetzt finanziert werden. Reiten wir nicht immer auf Schulden rum. Es gibt gute und schlechte Schulden. Die guten Schulden sind die, die wir für Investitionen

0: tätigen, die gehen in die Zukunft, schauen wir da drauf und dann können wir hier eine differenzierte Debatte führen. Vielen Dank.
1: Also zunächst einmal möchte ich das unterstreichen, es gibt gute Schulden und schlechte Schulden. Investitionsschulden sind Investitionen ins Land und die Entwicklung, die sind prinzipiell gut. Konsumschulden, um sich irgendwelche Vergnügen und Versprechen zu erraunern, das ist prinzipiell abzulehnen. Wo würden wir sparen? Wir würden natürlich in der Verwaltung sparen. Wir würden aber nicht sparen bei Polizei, Justiz und Bildung. Das heißt, gucken Sie sich an, seit 2010 bis jetzt, wie ist die öffentliche Verwaltung da angestiegen? Gucken Sie mal im Vergleich die wirtschaftliche Entwicklung im Land, wie viele Stellen abgebaut worden sind in der freien Wirtschaft und wie viele Stellen im öffentlichen Dienst dazugekommen sind. Da ist ein enormes Einsparpotenzial. Ich bin auch der Meinung, die Politik und das Land muss ein Zeichen setzen und mal beweisen, es möchte an sich selber sparen. Wir würden auch an der Landesregierung sparen, nämlich an den Zahlen der Minister und Staatssekretäre und an der Anzahl der Ministerien. Wir würden auch Doppel- und Dreifachstrukturen abschaffen. Das sind alles Strukturen, die sich das Land unterhält, wo man sofort direkt Geld einsparen kann. Und damit kann man dann anfangen, zum Beispiel Zuschüsse für Azubis, Meisterprämien, Begrüßungsgeld, Familienförderung zu machen. Und das ist ein ganz klarer Punkt. Man muss anfangen.
2: Wir haben ein Haushaltsvolumen von roundabout 15 Milliarden Euro. Und davon sind ca. 4,5 bis 5 Milliarden Euro Personalkosten. So, wir haben ganz bewusst die letzten zwei Jahre einen Einstellungsstopp gehabt. Wir haben im Moment knapp 2.500 Stellen nicht besetzt. Das spart uns als Land rund 180 Millionen jedes Jahr. Und ich werde diesen Einstellungsstopp aber nicht eins zu eins weiterführen. Das wird nicht funktionieren, weil du musst an mancher Stelle einfach auch Fachpersonal, was ausgeschieden ist, was in Rente gegangen ist, ersetzen. Ich werde der Landesregierung vorschlagen, dass wir nur jede vierte, vielleicht jede fünfte Stelle neu besetzen. Ein zweiter Punkt, das betrifft nicht Lehrer und Polizei. Das ist auch klar. Ich will Ihnen eins sagen, wenn immer gesagt wird, man könnte ja einfach Ministerien einsparen. Es gibt nur noch ein Bundesland, was weniger Ministerien hat als Sachsen-Anhalt, das ist das Saarland. Ansonsten sind wir schon ganz unten. Und bei Ministerien, du kannst ja keinen entlassen, keinen einzigen, sondern du kannst maximal einen Minister nicht besetzen und einen Staatssekretär. Das ist vielleicht in Summe gesehen, wenn du zwei Staatssekretär hast, zwei Minister, das ist eine 500.000 Euro mit allem drum und dran, was das kostet im Jahr. Ist viel Geld, ja. Aber das sind 2,5 Millionen Euro, die man dann spart für 5 Jahre für eine Legislatur und tut so, als würde man damit sämtliche Ausgaben herbeiführen. Das bringt nicht. Also das heißt, ich habe einen konkreten Plan. Es geht am Ende nur um Personal. Wir müssen und die Verwaltungsreform, die ich begonnen habe, die wir begonnen haben hier, das heißt Abschaffung Landesverwaltungsamt in die Richtung, dass wir das anders aufbauen, eine zweistufige Verwaltung, Schulamt und so weiter, nur noch kommunale Ebene auf der einen Seite, Landesebene auf der anderen, dazwischen nichts mehr, damit wir schneller, schlanker, effektiver werden, hilft auch dabei.
3: Das Geld wäre da. Nur jetzt nicht bei uns aber Mittelstand, sondern eher so bei den oberen 10.000 halt, die mehr als 1 Million halt im Jahr Gewinn erwirtschaften. Wenn man davon einfach nur, also bei 1 Million 1%, bei 2 Millionen 2%, Obergrenze weiß ich jetzt nicht genau, aber hätten wir schon alleine in Sachsen-Anhalt 2,3 Milliarden Euro zur Verfügung. Wenn man jetzt die hier lebenden Millionäre oder Milliardäre, wenn ich es hier richtig besteuern wollen. Ist halt schwierig, wenn immer die Leute da sitzen, die das Geld selbst haben und dann natürlich dafür Nein stimmen. Ist ja klar, die stimmen ja nicht dafür, wir müssen sie ja mehr bezahlen. Also man müsste es halt nur richtig umverteilen.
4: Auch das BSW hat ein sehr starkes soziales Programm. Wir sind auch der Meinung, dass an den Ärmsten und Schwächsten in der Gesellschaft nicht gespart werden darf. Unsere Antwort ist allerdings etwas komplexer als reine Umverteilung, sondern wir wollen unbedingt den Wirtschaftsstandort Sachsen-Anhalt stärken. Meiner Ansicht nach haben wir in Sachsen-Anhalt nicht nur zu hohe Ausgaben, sondern wir haben das Problem, dass wir zu wenig Einnahmen haben. Das liegt unter anderem daran, dass wir sehr hohe Firmeninsolvenzen haben, dass wir die Menschen generell einfach im Lohnniveau nicht so besonders hoch sind. Die Wirtschaft ist so ein bisschen am, naja, Sie wissen, wie sie im bundesdeutschen Durchschnitt aussieht. Sie krebst so ein bisschen am Existenzminimum rum. Unser Industriestandort zittert wegen hohen Energiepreisen. Es gibt Werksschließungen und so weiter und so fort. Also mit einer zielgerichteteren Wirtschaftspolitik, mit Investitionen, ja, die Geld kosten. Sie haben es gerade gehört, wir haben einen großen Investitionsrückstand. Da muss investiert werden, da muss das Land Geld in die Hand nehmen, um zu investieren, aber eben nicht in Leuchtturmprojekte wie Intel oder so, die dann, wenn sie platzen, eigentlich mehr Geld gekostet haben, als man davon, also man kann das halt nicht ausgleichen, ne? Sondern indem man langfristig in den Wirtschaftsstandort investiert.
0: Was mir auch immer nicht gefällt, sind auch wiederum die Sachen, wo man zwischen Bund und Land unterscheiden muss. Wenn ich zum Beispiel fordere, dass ich kostenfrei

0: Scheiß Kitas mache, dann habe ich in den Diskussionen jetzt einfach immer auch mal den Punkt gebracht, ja okay, da müsste man zum Beispiel mit dem Bund übereinkommen, dass wir das Kindergeld kürzen. Weil wir haben beispielsweise in Deutschland 250 Euro roundabout an Kindergeld. Wenn man das beispielsweise mit Finnland vergleicht, die haben ein Kindergeld, das liegt unter 100 Euro, hätte ich 150 Euro, wenn ich die jetzt quasi als Zuweisung vom Bund ans Land bekommen würde. Bei 40 Schulwochen, a 5 Tage, das sind 200 Schultage, das bin ich bei 1.000 Euro mit einem 5-Euro-Essen, dann habe ich immer noch 800 Euro pro Jahr übrig, pro Schüler. Mit dem kann ich dann zum Beispiel die Technik finanzieren und all diese Dinge. Also das sind auch immer so ein bisschen Milchmädchenrechnungen. Jetzt aber noch der Punkt zum, wo können wir sparen? Natürlich können wir sparen in der Verwaltung, wenn wir diese konsequent digitalisieren und das nicht nur zum Zwecke der Digitalisierung machen, sondern eine echte, die sogenannte Digitalisierungsrendite dabei heben und tatsächlich zum einen Personal einsparen und zum anderen dann natürlich auch die Kosten damit reduzieren. Das nur mal als Beispiel, was möglich wäre.
1: Ja, wir sind wieder bei dem Thema schwieriger Unterschied zwischen Land und Bund. Aber natürlich haben wir eine Möglichkeit, auf die Bundesebene einzuwirken. Da ist es nur noch schwieriger, irgendwelche Versprechungen zu machen, so, sondern man kann natürlich nur indirekt in den Gremien im Bundesrat sich für die Dinge einsetzen, die einem wichtig sind. Ich glaube, es ist aber ganz, ganz wichtig, das hochzuhalten und die Hoffnung, nur weil das jetzt landesrechtlich nicht umsetzbar ist, das nicht zu thematisieren, dass wir in Mobilität investieren müssen, dass die Menschen diese Mobilität gebraucht haben und dass es auch keine Ausgabe irgendwie in ÖPNV, in Schiene ist, sondern wir haben es heute schon öfter gehört, es geht ja um Zukunftsinvestitionen und wir können über Schulden reden und wir können über Geld reden, aber dass Menschen mobil sind, dass Menschen angeschlossen sind an ihren Arbeitsort, das ist ja auch ein Wirtschaftsfaktor, das ist etwas, was Geld wieder reinbringt. Sonst möchte ich nur sagen, dass Bürokratieabbau an dieser Stelle ja unglaublich wichtig ist, dass wir Verwaltungsprozesse, Praxischecks unterziehen, dass wir schauen, was bedeutet diese Verwaltung für die Menschen im Alltag und dass wir digitalisieren, nicht um Personal einzusparen, sondern damit die Menschen mehr Zeit haben für die kreativen Prozesse, für das Soziale, für das Miteinander und weniger für irgendwelche sinnlosen Anträge.
2: Unser Beitrag zum letzten Themenblock des Polit-Talks, bei dem es um die Bundesgartenschau 2035 in Dessau-Roßlau ging, erscheint dann am 28. August in unserer Sendung.
3: Am frühen Sonntagabend wurde die Leitstelle der Feuerwehr Dessau-Roßlau über einen ausgelösten Rauchwarnmelder in der Zerbster Straße informiert. Vor Ort stellten die Einsatzkräfte fest, dass sich die betreffende Wohnung im Hauseingang befand. Der Mieter befand sich bereits am Fenster im ersten Obergeschoss und öffnete den Einsatzkräften die Wohnungstür. Beim Betreten der Wohnung war eine leichte Verrauchung festzustellen. Als Ursache wurde ein Topf mit angebranntem Essen auf dem Herd festgestellt. Die Herdplatte war auf höchster Stufe eingeschaltet. Die Einsatzkräfte schalteten den Herd ab und entfernten den Topf von der Kochstelle. Anschließend wurde die Wohnung durch die Feuerwehr belüftet. Nach Abschluss der Maßnahmen konnte der Einsatz gegen 18 Uhr beendet werden. Die Berufsfeuerwehr war mit insgesamt 4 Fahrzeugen und 10 Einsatzkräften vor Ort. In der Stadtbibliothek in Dessau kann man sich ab sofort über europäische Themen informieren. Am 20. August wurde das Europe Direct Bauhausstadt Dessau-Roßlau feierlich eröffnet. Das Bildungszentrum dient als Ort des europäischen Austauschs und wird künftig Veranstaltungen, Gesprächsformate, Informationsangebote, Workshops und Bildungsangebote für unterschiedliche Zielgruppen anbieten. In der Doppelstadt an der Elbe gibt es ab sofort einen neuen Bildungsstandort. Im Mittelpunkt stehen europäische Themen und der Austausch über die Europäische Union. Am 20. August wurde in der Stadtbibliothek das Europe Direct Bauhausstadt Dessau-Roßlau offiziell eröffnet.
4: Europe Direct-Zentren sind von der Europäischen Kommission mit Partnerorganisationen eingerichtete Zentren, die das Ziel haben, über Europa zu informieren, darum einen Raum zu bieten, in dem man sich über Europa informieren kann, aber auch darüber austauschen kann, kommunizieren kann. Und gleichzeitig sollen Europe-Direktzentren auch, wenn es geht, in die Region ausstrahlen, das heißt zu den Bürgerinnen und Bürgern Informationen über Europa bringen und in den Dialog über Europa treten.
3: Mit feierlichen Reden wurde das neue Zentrum eingeweiht. Grußworte sprachen neben Barbara Gessler, der Leiterin der Vertretung der Europäischen Kommission, auch Simone Großner, Staatssekretärin für Bundes- und Europaangelegenheiten,

0: sowie Eta Hachmann, Beigeordnete für Soziales, Bildung, Jugend und Senioren. Auch die Geschichte des Sauroslaus wurde an diesem Tag aus europäischer Perspektive beleuchtet. Dr. Frank Kreisler, Leiter des Stadtarchivs Dessau, gab einen Einblick in die historische Entwicklung der Stadt und ihre europäische Bedeutung. Denn nicht nur die geografische Lage mitten in Europa macht der Sauroslau zu einer europäischen Stadt.
1: Dessau hat bekannte Personen hervorgebracht wie Kurt Weill und Moses Mendelssohn, und Aufklärung und auch die Musikgeschichte wären ohne diese Persönlichkeiten gar nicht denkbar gewesen. Und auch unser Gartenreich ist ja tatsächlich ein Teil von Europa, und wenn wir über die europäische Kultur sprechen, dann muss man natürlich halt auch über Dessau sprechen. Wir gehören unmittelbar dazu.
0: Mit dem neuen Standort gibt es nun 49 Europe Direct Zentren in Deutschland. Dessau-Roßlau konnte sich im Bewerbungsverfahren durchsetzen und ist damit neben Halle und Magdeburg der dritte Standort in Sachsen-Anhalt.
2: Es gibt einen europaweiten Bewerbungsprozess für die neue Generation dieser Europe-Direktzentren, die es in ganz Europa gibt. Und die Bewerbung von Dessau-Roßlau hat uns überzeugt, insbesondere weil auch der Fokus gelegt wurde auf das Thema Bildung. Bildung ist wesentlich natürlich für Wissensvermittlung und deswegen auch über Europa. Und das ist für uns ein sehr, sehr relevanter Bereich. Die Ansiedlung an einem Ort wie einer Stadtbibliothek ist außerdem sehr interessant für uns, weil hier natürlich Menschen jeder Generation herkommen können, die sich sowieso weiterbilden wollen, indem sie lesen. Und insofern, wenn sie hierher kommen und Ausstellungen sehen über Europa, sich Broschüren mitnehmen können, aber auch Veranstaltungen besuchen können, die das Thema Europa zum Thema haben, glauben wir, das ist hier der richtige Standort für ein solches Zentrum.
0: Die offizielle Informationsstelle der Europäischen Union soll den direkten Austausch zwischen den EU-Institutionen und der Bevölkerung fördern. Vor allem aber soll das neue Bürgerbüro seinen Bildungszweck erfüllen.
1: Das ist eine neue Möglichkeit für junge Menschen, um mehr über die europäische Zusammenarbeit zu erfahren. Und für mich ist das eine neue Möglichkeit, um junge Menschen für Bildungsprogramme, Austauschprogramme, Schulpartnerschaften zu begeistern. Und politisch finde ich es natürlich korrekt, dass man seine Nachbarländer kennt und auch weiß, wo man groß wird, wo man lebt und in welchem politischen Kontext man lebt. Das ist kostenfrei, alles, was wir anbieten. Die Materialien sind kostenfrei, auch die Workshops und Seminare, die wir anbieten werden, zum großen Teil, es sei denn, da kommt was ganz Besonderes, kostenfrei sein. Für die Eltern ist das eine Möglichkeit, um Nachmittagsangebote für die Kinder zu decken. Für die Jugendlichen ist das eine Möglichkeit, hier vorbeizuschauen, in der Bibliothek was Neues zu entdecken und sich zu bilden. Und ich glaube, Bildung ist ja das, was unbezahlbar und enorm wichtig ist.
0: Damit das neue Angebot erfolgreich wird, müssen die Bürger es natürlich auch annehmen. Die Europäische Kommission zeigt sich jedoch zuversichtlich. Schließlich ist die Stadtbibliothek bereits gut besucht und etabliert in der Stadt.
2: Ich sehe es ja auch hier, kommen Leute rein, gehen Leute raus, sind in der Bibliothek unterwegs und sie werden diesen Raum entdecken und sein Angebot entdecken. Und durch die Veranstaltungen, die jetzt geplant sind, wird natürlich Aufmerksamkeit auch hierher gezogen. Und die Leute werden in Dessau und hoffentlich auch in der Region lernen, dass es diese Möglichkeit, sich über Europa zu informieren und darüber zu diskutieren, gibt.
0: Ab sofort kann man sich dort über europäische Themen informieren und mit anderen ins Gespräch kommen. Weiter geht es bereits am 22. und 23. August beim Bildungsfestival im Tierpark Dessau. Dort sind die Europäische Kommission und das Europäische Parlament mit Angeboten für Familien und alle Generationen vertreten. Am 27. August beginnen östlich von Garitz die Sanierungsarbeiten an der Landesstraße 121. Auf rund 3 Kilometern bis zum Abzweig der K1779 Richtung Behrentoren-Ragösen wird die Fahrbahn umfassend erneuert. Das Land investiert dafür rund 800.000 Euro aus dem Sondervermögen Infrastruktur. Neben dem Abfräsen und Erneuern der Asphaltdecke werden Kurvenränder verstärkt und 2 Rohrdurchlässe instand gesetzt. Die Arbeiten dauern voraussichtlich knapp 5 Wochen und sollen am 2. Oktober 2026 abgeschlossen sein. Währenddessen kommt es zu Verkehrseinschränkungen. Und das waren die aktuellen Nachrichten hier bei Zeit.

0: Wagner. Jetzt folgt noch das Wetter sowie die Meldungen aus der Region. Morgen wird Sie dann mein Kollege Leon Huja mit den aktuellen Nachrichten begrüßen. Bis dahin haben Sie eine schöne Zeit und auf Wiedersehen.
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4: Morgen springen die Temperaturen auf 27 Grad Celsius. Der Himmel wird dabei teils bewölkt sein und es ist ein schwacher Wind aus dem Südosten zu erwarten. Den ganzen Tag über bleibt es jedoch trocken, heißt, die Schirme könnt ihr zu Hause lassen.
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0: Gesang, Unterhaltung, Magie und zahlreiche außergewöhnliche Acts verteilt über die Höfe und Plätze der gesamten Altstadt. Das gibt es nur bei der Erlebnisnacht in Lutherstadt-Wittenberg. In diesem Jahr fand das beliebte Event am 22. August bereits zum 22. Mal statt. Organisiert wurde die Erlebnisnacht auch in diesem Jahr von der Lutherstadt-Wittenberg Marketing GmbH die in den vergangenen Wochen die Vorfreude auf das besondere Stadterlebnis stiegen ließ.
9: Alle Künstler sind da, alle Künstler haben Soundcheck gemacht und alle Künstler versuchen, sich darauf vorzubereiten, dass gleich 19 Uhr überall die Türen aufgehen und praktisch es losgeht. Ich freue mich, dass es gleich losgeht und dass die Gäste kommen und ich hier nur strahlende Gesichter in der ganzen Stadt sehe.
0: Um 19 Uhr wurde die abenteuerliche Erlebnisnacht auf dem Marktplatz offiziell eröffnet. Von da an gab es bis spät in die Nacht hinein überall in der Lutherstadt etwas zu entdecken. Die Veranstalter setzen dabei bewusst auf ein abwechslungsreiches Programm.
9: Wir haben tatsächlich 5 neue Orte. Stiftung Christliche Kunst ist dabei als ganz neuer Museumsteil. Der Hof des Alten Barek ist neu. Da ist der Patrick Tomala drauf, der macht Musik. Ansonsten in der Klosterkirche waren wir auch eine Weile nicht. Da ist auch eine Künstlerin. Das ist auch ein neuer Ort. Das ist dann für die, die schon öfter kommen, immer wieder kommen, vielleicht dann auch mal was Neues sozusagen.
0: Bei der Erlebnisnacht spricht der Name für sich. Das Event bietet Unterhaltung für Jung und Alt. Die Vielfalt zeigte sich vor allem an den zahlreichen Acts, die an unterschiedlichen Höfen und Orten der Altstadt zu erleben waren. Besonders in der Kollegienstraße gab es einiges zu entdecken. Beim Colorbike entstanden mit Hilfe flüssiger Acrylfarben einzigartige Kunstwerke. Bei einer Modenschau der Boutique Kalin konnten die Besucher handgefertigte Designs bestaunen. Wer sich eher in der Hip-Hop-Welt zu Hause fühlte, war bei Mabu und seinen Gästen in der alten Schmiede genau richtig. Live-Rap, Freestyles und Graffiti von Eagle standen dort auf dem Programm. Aber auch Kulturinteressierte kamen auf ihre Kosten. Einige Museen öffneten ihre Türen und boten kostenlose Führungen oder besondere Ausstellungen an. In der Erlebnisnacht fand jeder sein ganz persönliches Highlight.
9: Auf jeden Fall Schlosskirche zu Hu Pillenbrand, der macht abgefahrene, sanfte Musik, ein bisschen erinnert das so an Filmmusik und aber auch ganz mit besonderen Instrumenten, also es ist sehr speziell, aber wirklich, da kommt man runter, glaube ich auch.
0: Auch an anderen Orten der Altstadt gab es währenddessen jede Menge zu erleben. Das mehrfach preisgekrönte Programm Monsieur macht Kunst sorgte im Lutherhof für Applaus. Auf dem Marktplatz begeisterte ein Magier das Publikum, während an verschiedenen Orten musikalische Acts für Stimmung sorgten. Auch Patrick Tomala, Entertainer aus Wittenberg, war in diesem Jahr zum ersten Mal als Künstler bei der Erlebnisnacht dabei.
10: Ich biete hier so ein bisschen einen Mix aus Comedy und Live-Musik. Ich habe letztes Jahr mein Debütalbum rausgebracht, das war auch in den Albumcharts auf Platz 14. Und da habe ich so ein paar Medleys mitgebracht. Mein Eindruck ist sehr gut. Mein kleiner, überschaulicher, gemütlicher Hof war gut gefüllt und der Andrang war sehr, sehr erfreulicherweise groß. Ich würde mir gerne noch viele Künstler hier angucken, aber ich habe selber 5 Blöcke, sodass ich bis Feierabend selber auf der Bühne stehen darf, was ja eine Ehre ist.
0: Auf dem Hof des Alten Barek sorgte der Künstler für beste Stimmung. Mittlerweile tritt er seit 9 Jahren als Tiffany Tomala auf und macht seit 4 Jahren eigene Programme.

0: Wer Patrick Tomalla live erleben möchte, kann den Entertainer schon bald wieder auf einer anderen Bühne sehen.
1: Ich freue mich ganz besonders auf den 25.09. in Berlin im Admiralspalast, eine traumhafte Location. Hier wartet auf meine Zuschauer ein Mix aus Drag, also Travestie, Comedy, einer Liveband, Gästen und Livegesang.
0: Die Erlebnisnacht bot insgesamt ein buntes Durcheinander. Eines zeigte dieser Abend ganz besonders.
2: Es gibt eine Kulturszene und gerade die Erlebnisnacht, die beweist das halt an über 22 Spielorten, ne? Auch wenn die Künstler aus ganz Deutschland kommen. Ja, wir wollen Kultur machen und wir machen sie und die Leute freuen sich drauf.
0: Zwischen kulturellen Darbietungen, Akrobatik und Live-Musik verbrachten die Wittenberger einen Abend in der bunt beleuchteten

0: Hallo und herzlich willkommen zur neuesten Ausgabe von Zeitnah hier auf RAN 1. Ab dem 27. August werden die Arbeiten am geplanten Obst- und Küchengarten im Dessauer Georgengarten fortgesetzt. Zunächst werden Schneebeerenbestände bearbeitet, anschließend sind umfangreiche Pflanzungen heimischer Sträucher und Bäume, darunter Süßkirschen und Wildobsthecken, vorgesehen. Die Maßnahmen dienen der Klimaanpassung und Gestaltung des Georgengartens. Die Pause seit dem Frühjahr erfolgte aus Natur- und Artenschutzgründen. Während der Arbeiten werden die Flächen regelmäßig kontrolliert. Besiedelte Bereiche bleiben ausgespart. Im September sollen die Vorbereitungen für die Pflanzungen beginnen. In der jetzigen Woche berichteten wir bereits über den Polit-Talk im Golfpark, welcher vom Buga Club und dem Wirtschafts- und Industrieclub Anhalt organisiert wurde. Dabei ging es bereits um die Asyl- und Flüchtlingspolitik sowie das Vertrauen in die Politik im Land. Im dritten Themenkomplex ging es um die Finanzen des Landes.
1: Am 17. August wurde der Hugo-Junkers-Saal im Dessauer Golfpark zur Diskussionsbühne für Vertreter von 7 verschiedenen Parteien. Anlässlich der bevorstehenden Landtagswahl in Sachsen-Anhalt hatten der Buga Club und der Wirtschafts- und Industrieclub Anhalt zum Polit-Talk eingeladen. Die Themen Asyl- und Flüchtlingspolitik sowie Vertrauensverlust der Bevölkerung in die Politik beleuchteten wir bereits in einzelnen Beiträgen. In der Gesprächsrunde ging es dann noch um den Haushalt und die Finanzen im Land, sowie die Frage, in welchen Bereichen man am besten sparen könnte.
2: Jetzt werde ich Ihnen mal was ganz Überraschendes sagen. Ich persönlich bin nicht der Ansicht, dass wir versuchen sollten, innerhalb von 5 Jahren einen vollständig ausgeglichenen Landeshaushalt hinzukriegen. Das wäre auch völlig verrückt. Wir haben ein erhebliches Investitionsdefizit. Wir sollten Folgendes sehen. Erstens, wir haben jetzt ziemlich viel Geld durch den Bund bekommen. Das ist dieses Sondervermögen Infra, das dringend erforderlich ist und von dem 60% in die Kommunen fließen, auch in Ihre Stadt Dessau-Roßlau. Und das ist gut so, denn Sie werden dieses Geld sinnvoll einsetzen für Infrastrukturmaßnahmen, die in der Vergangenheit nicht finanziert werden konnten und die jetzt finanziert werden. Reiten wir nicht immer auf Schulden rum. Es gibt gute und schlechte Schulden. Die guten Schulden sind die, die wir für Investitionen tätigen.

0: Dienst dazugekommen sind. Da ist enormes Einsparpotenzial. Ich bin auch der Meinung, die Politik und das Land muss ein Zeichen setzen und mal beweisen, es möchte an sich selber sparen. Wir würden auch an der Landesregierung sparen, nämlich an den Zahlen der Minister und Staatssekretäre und an der Anzahl der Ministerien. Wir würden auch Doppel- und Dreifachstrukturen abschaffen. Das sind alle Strukturen, die sich das Land unterhält, wo man sofort direkt Geld einsparen kann. Und damit kann man dann anfangen, zum Beispiel Zuschüsse für Azubis, Meisterprämien, Begrüßungsgeld, Familienförderung zu machen. Und das ist ein ganz klarer Punkt. Man muss anfangen.
1: Wir haben ein Haushaltsvolumen von roundabout 15 Milliarden Euro. Und davon sind ca. 4,5 bis 5 Milliarden Euro Personalkosten. So, wir haben ganz bewusst die letzten zwei Jahre einen Einstellungsstopp gehabt. Wir haben im Moment knapp 2.500 Stellen nicht besetzt. Das spart uns als Land rund 180 Millionen jedes Jahr. Und ich werde diesen Einstellungsstopp aber nicht eins zu eins weiterführen. Das wird nicht funktionieren, weil du musst an mancher Stelle einfach auch Fachpersonal, was ausgeschieden ist, was in Rente gegangen ist, ersetzen. Ich werde der Landesregierung vorschlagen, dass wir nur jede vierte, vielleicht jede fünfte Stelle neu besetzen. Ein zweiter Punkt, das betrifft nicht Lehrer und Polizei, das ist auch klar. Ich will Ihnen eins sagen, wenn immer gesagt wird, man könnte ja einfach Ministerien einsparen. Es gibt nur noch ein Bundesland, was weniger Ministerien hat als Sachsen-Anhalt, das ist das Saarland. Ansonsten sind wir schon ganz unten. Und bei Ministerien, du kannst ja keinen entlassen, keinen einzigen, sondern du kannst maximal einen Minister nicht besetzen und einen Staatssekretär. Das ist vielleicht in Summe gesehen, wenn du zwei Staatssekretär hast, zwei Minister, das ist 500.000 Euro mit allem drum und dran, was das kostet im Jahr. Ist viel Geld, ja. Aber das sind 2,5 Millionen Euro, die man dann spart für 5 Jahre für eine Legislatur und tut so, als würde man damit sämtliche Ausgaben herbeiführen. Das bringt nicht. Also das heißt, ich habe einen konkreten Plan. Es geht am Ende nur um Personal. Wir müssen und die Verwaltungsreform, die ich begonnen habe, die wir begonnen haben hier, das heißt Abschaffung Landesverwaltungsamt in die Richtung, dass wir das anders aufbauen, eine zweistufige Verwaltung, Schulamt und so weiter, nur noch kommunale Ebene auf der einen Seite, Landesebene auf der anderen, dazwischen nichts mehr, damit wir schneller, schlanker, effektiver werden, hilft auch dabei.
2: Das Geld wäre da. Nur jetzt nicht bei uns armer Mittelstand, sondern eher so bei den oberen 10.000 halt, die mehr als 1 Million halt im Jahr Gewinn erwirtschaften. Wenn man davon einfach nur, also bei 1 Million 1%, bei 2 Millionen 2%, Obergrenze weiß ich jetzt nicht genau, aber hätten wir schon alleine in Sachsen-Anhalt 2,3 Milliarden Euro zur Verfügung. Wenn man jetzt die hier lebenden Millionäre oder Milliardäre, wenn ich es hier richtig besteuern wollen. Ist halt schwierig, wenn immer die Leute da sitzen, die das Geld selbst haben und dann natürlich dafür Nein stimmen. Ist ja klar, die stimmen ja nicht dafür, wir müssen sie ja mehr bezahlen. Also man müsste es halt nur richtig umverteilen.
3: Auch das BSW hat ein sehr starkes soziales Programm. Wir sind auch der Meinung, dass an den Ärmsten und Schwächsten in der Gesellschaft nicht gespart werden darf. Unsere Antwort ist allerdings etwas komplexer als reine Umverteilung, sondern wir wollen unbedingt den Wirtschaftsstandort Sachsen-Anhalt stärken. Meiner Ansicht nach haben wir in Sachsen-Anhalt nicht nur zu hohe Ausgaben, sondern wir haben das Problem, dass wir zu wenig Einnahmen haben. Das liegt unter anderem daran, dass wir sehr hohe Firmeninsolvenzen haben, dass wir die Menschen generell einfach im Lohnniveau nicht so besonders hoch sind. Die Wirtschaft ist so ein bisschen am, naja, Sie wissen, wie sie im bundesdeutschen Durchschnitt aussieht. Sie krebst so ein bisschen am Existenzminimum rum. Unser Industriestandort zittert wegen hohen Energiepreisen. Es gibt Werksschließungen und so weiter und so fort. Also mit einer zielgerichteteren Wirtschaftspolitik, mit Investitionen, ja, die Geld kosten. Sie haben es gerade gehört, wir haben einen großen Investitionsrückstand. Da muss investiert werden, da muss das Land Geld in die Hand nehmen, um zu investieren, aber eben nicht in Leuchtturmprojekte wie Intel oder so, die dann, wenn sie platzen, eigentlich mehr Geld gekostet haben, als man davon, also man kann das halt nicht ausgleichen, ne? Sondern indem man langfristig in den Wirtschaftsstandort investiert.
4: Was mir auch immer nicht gefällt, sind auch wiederum die Sachen, wo man zwischen Bund und Land unterscheiden muss. Wenn ich zum Beispiel fordere, dass ich kostenfreies Kita-Essen mache, dann habe ich in den Diskussionen jetzt einfach immer auch mal den Punkt gebracht, ja okay, dann müsste man zum Beispiel mit dem Bund übereinkommen, dass wir das Kindergeld kürzen. Weil wir haben beispielsweise in Deutschland 250 Euro roundabout an Kindergeld. Wenn man das beispielsweise mit Finnland vergleicht, die haben ein Kindergeld, das liegt unter 100 Euro, hätte ich 150 Euro, wenn ich die jetzt quasi als Zuweisung vom Bund ans Land bekommen würde. Bei 40 Schulwochen, 5 Tage, das sind 200 Schultage, das bin ich bei 1.000 Euro mit einem 5-Euro-Essen. dann habe ich immer noch 800 Euro pro Jahr übrig pro Schüler. Mit dem kann ich dann zum Beispiel die Technik finanzieren und all diese Dinge. Also das sind auch immer so ein bisschen Milchmädchenrechnungen. Jetzt aber noch der Punkt zum, wo können wir sparen?

0: natürlich können wir sparen in der Verwaltung, wenn wir diese konsequent digitalisieren und das nicht nur zum Zwecke der Digitalisierung machen, sondern echte, die sogenannte Digitalisierungsrendite dabei heben und tatsächlich zum einen Personal einsparen und zum anderen dann natürlich auch die Kosten damit reduzieren. Das nur mal als Beispiel, was möglich wäre.
1: Ja, wir sind wieder bei dem Thema schwieriger Unterschied zwischen Land und Bund. Aber natürlich haben wir eine Möglichkeit, auf die Bundesebene einzuwirken. Da ist es nur noch schwieriger, irgendwelche Versprechungen zu machen. So, sondern man kann natürlich nur indirekt in den Gremien im Bundesrat sich für die Dinge einsetzen, die einem wichtig sind. Ich glaube, es ist aber ganz, ganz wichtig, das hochzuhalten und die Hoffnung, nur weil das jetzt landesrechtlich nicht umsetzbar ist, das nicht zu thematisieren, dass wir in Mobilität investieren müssen, dass die Menschen diese Mobilität gebraucht haben und dass es auch keine Ausgabe irgendwie in ÖPNV, in Schiene ist, sondern wir haben es heute schon öfter gehört, es geht ja um Zukunftsinvestitionen und wir können über Schulden reden und wir können über Geld reden, aber dass Menschen mobil sind, dass Menschen angeschlossen sind an ihren Arbeitsort, das ist ja auch ein Wirtschaftsfaktor, das ist etwas, was Geld wieder reinbringt. Sonst möchte ich nur sagen, dass Bürokratieabbau an dieser Stelle ja unglaublich wichtig ist, dass wir Verwaltungsprozesse, Praxischecks unterziehen, dass wir schauen, was bedeutet diese Verwaltung für die Menschen im Alltag und dass wir digitalisieren, nicht um Personal einzusparen, sondern damit die Menschen mehr Zeit haben für die kreativen Prozesse, für das Soziale, für das Miteinander und weniger für irgendwelche sinnlosen Anträge.
2: Unser Beitrag zum letzten Themenblock des Polit-Talks, bei dem es um die Bundesgartenschau 2035 in Dessau-Roßlau ging, erscheint dann am 28. August in unserer Sendung.
3: Am frühen Sonntagabend wurde die Leitstelle der Feuerwehr Dessau-Roßlau über einen ausgelösten Rauchwarnmelder in der Zerbser Straße informiert. Vor Ort stellten die Einsatzkräfte fest, dass sich die betreffende Wohnung im Hauseingang befand. Der Mieter befand sich bereits am Fenster im ersten Obergeschoss und öffnete den Einsatzkräften die Wohnungstür. Beim Betreten der Wohnung war eine leichte Verrauchung festzustellen. Als Ursache wurde ein Topf mit angebranntem Essen auf dem Herd festgestellt. Die Herdplatte war auf höchster Stufe eingeschaltet. Die Einsatzkräfte schalteten den Herd ab und entfernten den Topf von der Kochstelle. Anschließend wurde die Wohnung durch die Feuerwehr belüftet. Nach Abschluss der Maßnahmen konnte der Einsatz gegen 18 Uhr beendet werden. Die Berufsfeuerwehr war mit insgesamt 4 Fahrzeugen und 10 Einsatzkräften vor Ort. In der Stadtbibliothek in Dessau kann man sich ab sofort über europäische Themen informieren. Am 20. August wurde das Europe Direct Bauhausstadt Dessau-Roßlau feierlich eröffnet. Das Bildungszentrum dient als Ort des europäischen Austauschs und wird künftig Veranstaltungen, Gesprächsformate, Informationsangebote, Workshops und Bildungsangebote für unterschiedliche Zielgruppen anbieten.
4: In der Doppelstadt an der Elbe gibt es ab sofort einen neuen Bildungsstandort. Im Mittelpunkt stehen europäische Themen und der Austausch über die Europäische Union. Am 20. August wurde in der Stadtbibliothek das Europe Direct Bauhausstadt Dessau-Roßlau offiziell eröffnet.
5: Europe Direct-Zentren sind von der Europäischen Kommission mit Partnerorganisationen eingerichtete Zentren, die das Ziel haben, über Europa zu informieren, darum einen Raum zu bieten, in dem man sich über Europa informieren kann, aber auch darüber austauschen kann, kommunizieren kann. Und gleichzeitig sollen Europe-Direktzentren auch, wenn es geht, in die Region ausstrahlen, das heißt zu den Bürgerinnen und Bürgern Informationen über Europa bringen und in den Dialog über Europa treten.
4: Mit feierlichen Reden wurde das neue Zentrum eingeweiht. Grußworte sprachen neben Barbara Gessler, der Leiterin der Vertretung der Europäischen Kommission, auch Simone Großner, Staatssekretärin für Bundes- und Europaangelegenheiten, sowie Eta Hachmann, Beigeordnete für Soziales, Bildung, Jugend und Senioren. Auch die Geschichte des Dessau-Roßlaus wurde an diesem Tag aus europäischer Perspektive beleuchtet. Dr. Frank Kreisler, Leiter des Stadtarchivs Dessau, gab einen Einblick in die historische Entwicklung der Stadt und ihre europäische Bedeutung. Denn nicht nur die geografische Lage mitten in Europa macht Dessau-Roßlau zu einer europäischen Stadt.
6: Dessau hat bekannte Personen hervorgebracht wie Kurt Weill und Moses Mendelssohn, und Aufklärung und auch die Musikgeschichte wären ohne diese Persönlichkeiten gar nicht denkbar gewesen. Und auch unser Gartenreich ist ja tatsächlich ein Teil von Europa, und wenn wir über die europäische

0: Kultur sprechen, dann muss man natürlich halt auch über Dessau sprechen. Wir gehören unmittelbar dazu.
1: Mit dem neuen Standort gibt es nun 49 Europe Direct Zentren in Deutschland. Dessau-Roßlau konnte sich im Bewerbungsverfahren durchsetzen und ist damit neben Halle und Magdeburg der dritte Standort in Sachsen-Anhalt.
2: Es gibt einen europaweiten Bewerbungsprozess für die neue Generation dieser Europe-Direktzentren, die es in ganz Europa gibt. Und die Bewerbung von Dessau-Roßlau hat uns überzeugt, insbesondere weil auch der Fokus gelegt wurde auf das Thema Bildung. Bildung ist wesentlich natürlich für Wissensvermittlung und deswegen auch über Europa. Und das ist für uns ein sehr, sehr relevanter Bereich. Die Ansiedlung an einem Ort wie einer Stadtbibliothek ist außerdem sehr interessant für uns, weil hier natürlich Menschen jeder Generation herkommen können, die sich sowieso weiterbilden wollen, indem sie lesen. Und insofern, wenn sie hierher kommen und Ausstellungen sehen über Europa, sich Broschüren mitnehmen können, aber auch Veranstaltungen besuchen können, die das Thema Europa zum Thema haben, glauben wir, das ist hier der richtige Standort für ein solches Zentrum.
1: Die offizielle Informationsstelle der Europäischen Union soll den direkten Austausch zwischen den EU-Institutionen und der Bevölkerung fördern. Vor allem aber soll das neue Bürgerbüro seinen Bildungszweck erfüllen.
0: Das ist eine neue Möglichkeit für junge Menschen, um mehr über die europäische Zusammenarbeit zu erfahren. Und für mich ist das eine neue Möglichkeit, um junge Menschen für Bildungsprogramme, Austauschprogramme, Schulpartnerschaften zu begeistern. Und politisch finde ich es natürlich korrekt, dass man seine Nachbarländer kennt und auch weiß, wo man groß wird, wo man lebt und in welchem politischen Kontext man lebt. Das ist kostenfrei, alles, was wir anbieten. Die Materialien sind kostenfrei, auch die Workshops und Seminare, die wir anbieten werden, zum großen Teil, es sei denn, da kommt was ganz Besonderes, kostenfrei sein. Für die Eltern ist das eine Möglichkeit, um Nachmittagsangebote für die Kinder zu decken. Für die Jugendlichen ist das eine Möglichkeit, hier vorbeizuschauen, in der Bibliothek was Neues zu entdecken und sich zu bilden. Und ich glaube, Bildung ist ja das, was unbezahlbar und enorm wichtig ist.
1: Damit das neue Angebot erfolgreich wird, müssen die Bürger es natürlich auch annehmen. Die Europäische Kommission zeigt sich jedoch zuversichtlich. Schließlich ist die Stadtbibliothek bereits gut besucht und etabliert in der Stadt.
2: Ich sehe es ja auch hier, kommen Leute rein, gehen Leute raus, sind in der Bibliothek unterwegs und sie werden diesen Raum entdecken und sein Angebot entdecken. Und durch die Veranstaltungen, die jetzt geplant sind, wird natürlich Aufmerksamkeit auch hierher gezogen. Und die Leute werden in Dessau und hoffentlich auch in der Region lernen, dass es diese Möglichkeit, sich über Europa zu informieren und darüber zu diskutieren, gibt.
1: Ab sofort kann man sich dort über europäische Themen informieren und mit anderen ins Gespräch kommen. Weiter geht es bereits am 22. und 23. August beim Bildungsfestival im Tierpark Dessau. Dort sind die Europäische Kommission und das Europäische Parlament mit Angeboten für Familien und alle Generationen vertreten. Am 27. August beginnen östlich von Garitz die Sanierungsarbeiten an der Landesstraße 121. Auf rund 3 Kilometern bis zum Abzweig der K1779 Richtung Bärentoren-Ragösen wird die Fahrbahn umfassend erneuert. Das Land investiert dafür rund 800.000 Euro aus dem Sondervermögen Infrastruktur. Neben dem Abfräsen und Erneuern der Asphaltdecke werden Kurvenränder verstärkt und 2 Rohrdurchlässe instand gesetzt. Die Arbeiten dauern voraussichtlich knapp 5 Wochen und sollen am 2. Oktober 2026 abgeschlossen sein. Währenddessen kommt es zu Verkehrseinschränkungen. Und das waren die aktuellen Nachrichten hier bei Zeitnah. Jetzt folgt noch das Wetter sowie die Meldungen aus der Region. Morgen wird Sie dann mein Kollege Leon Huja mit den aktuellen Nachrichten begrüßen. Bis dahin haben Sie eine schöne Zeit und auf Wiedersehen.
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3: Morgen springen die Temperaturen auf 27 Grad Celsius. Der Himmel wird dabei teils bewölkt sein und es ist ein schwacher Wind aus dem Südosten zu erwarten. Den ganzen Tag über bleibt es jedoch trocken, heißt, die Schirme könnt ihr zu Hause lassen.
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8: Gesang, Unterhaltung, Magie und zahlreiche außergewöhnliche Acts verteilt über die Höfe und Plätze der gesamten Altstadt. Das gibt es nur bei der Erlebnisnacht in Lutherstadt Wittenberg. In diesem Jahr fand das beliebte Event am 22. August bereits zum 22. Mal statt. Organisiert wurde die Erlebnisnacht auch in diesem Jahr von der Lutherstadt Wittenberg Marketing GmbH, die in den vergangenen Wochen die Vorfreude auf das besondere Stadterlebnis stiegen ließ.
9: Alle Künstler sind da, alle Künstler haben Soundcheck gemacht und alle Künstler versuchen, sich darauf vorzubereiten, dass gleich 19 Uhr überall die Türen aufgehen und praktisch es losgeht. Ich freue mich, dass es gleich losgeht und dass die Gäste kommen und ich hier nur strahlende Gesichter in der ganzen Stadt sehe.
8: Um 19 Uhr wurde die abenteuerliche Erlebnisnacht auf dem Marktplatz offiziell eröffnet. Von da an gab es bis spät in die Nacht hinein überall in der Lutherstadt etwas zu entdecken. Die Veranstalter setzen dabei bewusst auf ein abwechslungsreiches Programm.
9: Wir haben tatsächlich 5 neue Orte. Stiftung Christliche Kunst ist dabei als ganz neuer Museumsteil. Der Hof des alten Barek ist neu. Da ist der Patrick Tomala drauf, der macht Musik. Ansonsten in der Klosterkirche waren wir auch eine Weile nicht. Da ist auch eine Künstlerin. Das ist auch ein neuer Ort. Das ist dann für die, die schon öfter kommen, immer wieder kommen, vielleicht dann auch mal was Neues sozusagen.
8: Bei der Erlebnisnacht spricht der Name für sich. Das Event bietet Unterhaltung für Jung und Alt. Die Vielfalt zeigte sich vor allem an den zahlreichen Acts, die an unterschiedlichen Höfen und Orten der Altstadt zu erleben waren. Besonders in der Kollegienstraße gab es einiges zu entdecken. Beim Colorbike entstanden mit Hilfe flüssiger Acrylfarben einzigartige Kunstwerke. Bei einer Modenschau der Boutique Kalin konnten die Besucher handgefertigte Designs bestaunen. Wer sich eher in der Hip-Hop-Welt zu Hause fühlte, war bei Mabu und seinen Gästen in der alten Schmiede genau richtig. Live-Rap, Freestyles und Graffiti von Eagle standen dort auf dem Programm. Aber auch Kulturinteressierte kamen auf ihre Kosten. Einige Museen öffneten ihre Türen und boten kostenlose Führungen oder besondere Ausstellungen an. In der Erlebnisnacht fand jeder sein ganz persönliches Highlight.
9: Auf jeden Fall Schlosskirche zu Hub Hildenbrand. Der macht abgefahrene, sanfte Musik. Ein bisschen erinnert das so an Filmmusik. Und aber auch ganz mit besonderen Instrumenten. Also es ist sehr speziell, aber wirklich, da kommt man runter, glaube ich auch.
8: Auch an anderen Orten der Altstadt gab es währenddessen jede Menge zu erleben. Das mehrfach preisgekrönte Programm Monsieur macht Kunst sorgte im Lutherhof für Applaus. Auf dem Marktplatz begeisterte ein Magier das Publikum, während an verschiedenen Orten musikalische Acts für Stimmung sorgten. Auch Patrick Tomala, Entertainer aus Wittenberg, war in diesem Jahr zum ersten Mal als Künstler bei der Erlebnisnacht dabei.
10: Ich biete hier so ein bisschen einen Mix aus Comedy und Live-Musik. Ich habe letztes Jahr mein Debütalbum rausgebracht, das war auch in den Albumcharts auf Platz 14. Und da habe ich so ein paar Medleys mitgebracht. Mein Eindruck ist sehr gut. Mein kleiner, überschaulicher, gemütlicher Hof war gut gefüllt und der Andrang war sehr, sehr erfreulicherweise groß. Ich würde mir gerne noch viele Künstler hier angucken, aber ich habe selber 5 Blöcke, sodass ich bis Feierabend selber auf der Bühne stehen darf, was ja eine Ehre ist.
8: Auf dem Hof des alten Barek sorgte der Künstler für beste Stimmung. Mittlerweile tritt er seit 9 Jahren als Tiffany Tomala auf und macht seit 4 Jahren eigene Programme.

0: Wer Patrick Tomalla live erleben möchte, kann den Entertainer schon bald wieder auf einer anderen Bühne sehen.
1: Ich freue mich ganz besonders auf den 25.09. in Berlin im Admiralspalast, eine traumhafte Location. Hier wartet auf meine Zuschauer ein Mix aus Drag, also Travestie, Comedy, einer Liveband, Gästen und Livegesang.
0: Die Erlebnisnacht bot insgesamt ein buntes Durcheinander. Eines zeigte dieser Abend ganz besonders.
2: Es gibt eine Kulturszene und gerade die Erlebnisnacht, die beweist das halt an über 22 Spielorten, ne? Auch wenn die Künstler aus ganz Deutschland kommen. Ja, wir wollen Kultur machen und wir machen sie und die Leute freuen sich drauf.
0: Zwischen kulturellen Darbietungen, Akrobatik und Live-Musik verbrachten die Wittenberger einen Abend in der bunt beleuchteten Altstadt. Schon jetzt ist die Vorfreude auf die nächste Erlebnisnacht groß.

0: Hallo und herzlich willkommen zur neuesten Ausgabe von Zeitnah hier auf RAN 1. Ab dem 27. August werden die Arbeiten am geplanten Obst- und Küchengarten im Dessauer Georgengarten fortgesetzt. Zunächst werden Schneebeerenbestände bearbeitet, anschließend sind umfangreiche Pflanzungen heimischer Sträucher und Bäume, darunter Süßkirschen und Wildobsthecken, vorgesehen. Die Maßnahmen dienen der Klimaanpassung und Gestaltung des Georgengartens. Die Pause seit dem Frühjahr erfolgte aus Natur- und Artenschutzgründen. Während der Arbeiten werden die Flächen regelmäßig kontrolliert. Besiedelte Bereiche bleiben ausgespart. Im September sollen die Vorbereitungen für die Pflanzungen beginnen. In der jetzigen Woche berichteten wir bereits über den Politalk im Golfpark, welcher vom Buga Club und dem Wirtschafts- und Industrieclub Anhalt organisiert wurde. Dabei ging es bereits um die Asyl- und Flüchtlingspolitik sowie das Vertrauen in die Politik im Land. Im dritten Themenkomplex ging es um die Finanzen des Landes.
1: Am 17. August wurde der Hugo-Junker-Saal im Dessauer Golfpark zur Diskussionsbühne für Vertreter von 7 verschiedenen Parteien. Anlässlich der bevorstehenden Landtagswahl in Sachsen-Anhalt hatten der Buga Club und der Wirtschafts- und Industrieclub Anhalt zum Polit-Talk eingeladen. Die Themen Asyl- und Flüchtlingspolitik sowie Vertrauensverlust der Bevölkerung in die Politik beleuchteten wir bereits in einzelnen Beiträgen. In der Gesprächsrunde ging es dann noch um den Haushalt und die Finanzen im Land sowie die Frage, in welchen Bereichen man am besten sparen könnte.
2: Jetzt werde ich Ihnen mal was ganz Überraschendes sagen. Ich persönlich bin nicht der Ansicht, dass wir versuchen sollten, innerhalb von 5 Jahren einen vollständig ausgeglichenen Landeshaushalt hinzukriegen. Das wäre auch völlig verrückt. Wir haben ein erhebliches Investitionsdefizit. Wir sollten Folgendes sehen. Erstens, wir haben jetzt ziemlich viel Geld durch den Bund bekommen. Das ist dieses Sondervermögen Infra, das dringend erforderlich ist und von dem 60% in die Kommunen fließen, auch in Ihre Stadt Dessau-Roßlau. Und das ist gut so, denn Sie werden dieses Geld sinnvoll einsetzen für Infrastrukturmaßnahmen, die in der Vergangenheit nicht finanziert werden konnten und die jetzt finanziert werden. Reiten wir nicht immer auf Schulden rum. Es gibt gute und schlechte Schulden. Die guten Schulden sind die, die wir für Investitionen tätigen. Die gehen in die Zukunft. Schauen wir da drauf und dann können wir hier eine differenzierte Debatte führen. Vielen Dank.
3: Also zunächst einmal möchte ich das unterstreichen. Es gibt gute Schulden und schlechte Schulden. Investitionsschulden sind Investitionen ins Land und die Entwicklung. Die sind prinzipiell gut. Konsumschulden, um sich irgendwelche Vergnügen und Versprechen zu erlaunen, das ist prinzipiell abzulehnen. Wo würden wir sparen? Wir würden natürlich in der Verwaltung sparen. Wir würden aber nicht sparen bei Polizei, Justiz und Bildung. Das heißt, gucken Sie sich an, seit 2010 bis jetzt, wie ist die öffentliche Verwaltung da angestiegen? Gucken Sie mal im Vergleich die wirtschaftliche Entwicklung im Land, wie viele Stellen abgebaut worden sind in der freien Wirtschaft und wie viele Stellen im öffentlichen Dienst.